0: derzeit bereits eine Haftstrafe auf Bewährung, hieß es. Die Staatsanwaltschaft hatte gestern vergeblich Haftbefehl gegen ihn beantragt. Das Amtsgericht Karlsruhe lehnte es trotz der laufenden Bewährungsstrafe ab, eine Untersuchungshaft anzuordnen. Begründet wurde dies offiziell nicht. Der Verdächtige soll den Sicherheitsmitarbeiter der Bahn nach einer Ticketkontrolle mit Schlägen und Tritten attackiert haben. Dabei stürzte der Bahnmitarbeiter gegen eine Zugtür, die daraufhin aus der Verankerung gerissen wurde. Der 26-jährige Geschädigte fiel aus dem fahrenden Zug auf der Strecke zwischen Baden-Baden und Karlsruhe. Sein Zustand ist weiter kritisch. Bei der Fußball-Weltmeisterschaft hat sich England den dritten Platz gesichert. Die englische Mannschaft besiegte Frankreich mit 6:4. Das Finale der Fußball-WM findet heute Abend statt. Dann trifft der amtierende Europameister Spanien auf den amtierenden Weltmeister Argentinien. In der Halbzeitpause soll es auch Auftritte von Musikern geben. Dazu werden etwa Shakira, Justin Bieber und die K-Pop-Band BTS erwartet. Das Wetter. In der Nacht wechselnd bewölkt, im Süden örtlich kräftige Gewitter, später auch in der Mitte und an der Nordsee teils gewitteriger Regen, 16 bis 10 Grad. Tagsüber wechselnd bewölkt, gebietsweise schauerartiger Regen, vereinzelt Gewitter, im Südwesten zunehmend freundlich, 17 bis 25 Grad. Am morgigen Montag im Norden und Osten wechselnd bis stark bewölkt mit Schauern und Gewittern, in der Südwesthälfte meist heiter, 17 bis 26 Grad. Das waren die Nachrichten.
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2: Und dazu begrüßt Sie diesmal Gerd Dassen im Studio. Und wie immer beginnen wir unsere Sendung mit dem Blick nach oben.
3: Sternzeit, 19. Juli. Endspiel mit Venus, Mond und Antares. Während des Finales der Fußball-Weltmeisterschaft heute Abend rollen auch am Firmament die Bälle. Zum Anpfiff um 21 Uhr mitteleuropäischer Sommerzeit steht die Sonne hierzulande nur noch wenige Grad über dem Horizont. Spätestens zur Halbzeitpause verlässt sie das himmlische Stadion. Dann spielen am Südwesthimmel Venus und die Mondsichel Doppelpass. Beide stehen nahezu auf gleicher Höhe, haben aber fast zwei Handspannen bei ausgestrecktem Arm zwischen sich. Nur selten lassen die beiden solche Lücken. Der Mond stürmt auf Speaker in der Jungfrau zu, erreicht den Stern aber erst morgen. Im Antritt hat der Mond gewisse Schwächen. Venus liebt ihre Rolle als Spielmacherin im Planetensystem. Sie fordert immer wieder Raumsonden und bekommt sie von der Erde zugeflankt. Die bekommen bei engen Passagen an der Venus von deren Schwerkraft den entsprechenden Kick für einen Zuckerpass durch das Sonnensystem. Mal schickt die Venus den Solar Orbiter steil Richtung Sonne, mal Bepi Colombo diagonal zum Merkur, Juice weit Richtung Jupiter oder gar Cassini zum Saturn. Die Venus beherrscht das filigrane Verteilen der Raumsonden. Sollte es im WM-Finale zum Elfmeterschießen kommen, so halten Mond und Venus die Spannung nicht aus und verziehen sich von der Himmelstribüne. Dann kommt aus der Tiefe des Raumes, mehr als 500 Lichtjahre entfernt, Antares im Skorpion aus der Deckung. Er steht tief am Südhimmel und stoppt alles, was sich ihm in den Weg stellt. Der Sage nach hat er sogar den Himmelstorjäger Orion ausgestochen.

Und damit kommen wir hier in der Radionacht zur Musik. Bei zeitgenössischen Komponisten hat man glücklicherweise immer wieder die Gelegenheit zu erleben, wie sie ihre eigenen Stücke interpretieren. Im Juni letzten Jahres war der britische Komponist Thomas Addis in der Berliner Philharmonie zu Gast. Der Deutschlandfunk hat dieses Konzert aufgezeichnet. Gespielt wurde unter anderem sein Werk Lieu Retrouvé für Cello und Klavier im Original, hier in einer Fassung für Cello und Orchester. Wie der französische Titel verrät, geht es in dem Stück um wiederentdeckte Orte, in diesem Fall um Orte in der Natur. Sie hören also jetzt unter anderem den Klang von Wasser, den Klang von Bergen und von ruhigen Feldern mit friedlich grasenden Tieren.

Beifall für das Rundfunksinfonieorchester Berlin unter Thomas Eddes. Ein Live-Mitschnitt vom Juni letzten Jahres mit Musik von Thomas Eddes. Sie hörten sein Werk Lieu Retrouvé mit dem Cellisten Nicolas Altstädt. Und der Komponist selber dirigierte. Auf dem Programm stand in diesem Konzert in der Berliner Philharmonie ebenfalls ein Werk vom jungen britischen Komponisten Mark Simpson. Es trägt den Titel Israfil und ist inspiriert vom gleichnamigen Gedicht von Edgar Allan Poe, das sich seinerseits mit dem islamischen Erzengel Israfil befasst. In der islamischen Mythologie ist Israfil mit seiner Trompete für die Ankündigung des jüngsten Gerichts verantwortlich. In Poes Gedicht und Simpsons Stück geht es vor allem um die Gesangskünste, die dem Engel zugeschrieben werden. Hören Sie erneut das Rundfunksinfonieorchester Berlin unter Thomas Eddes.

Sie hörten Israfil von Mark Simpson mit dem Rundfunksinfonieorchester Berlin unter Thomas Addis. Während Simpson und Addis die britische Musik der Gegenwart prägen, hören Sie nun zum Abschluss dieser Stunde hier im Deutschlandfunk noch einen der großen britischen Komponisten des vergangenen Jahrhunderts. Hier ist die Sonate für Cello und Klavier in C-Dur von Benjamin Britten, sein Opus 65. Es spielen der Cellist Sheku Kenne-Mason und seine Schwester Isatte Kenne-Mason am Klavier.

0: Sie hören die Radionacht im Deutschlandfunk und das war unsere erste Stunde mit Werken englischer Komponisten. Und zum Schluss war das die Sonate für Cello und Klavier C-Dur Opus 65 von Benjamin Britten. Gespielt haben Sheku Kenny Mason und Isata Kenny Mason am Klavier.
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2: Drei Uhr, die Nachrichten. Die USA haben erneut Angriffe auf den Iran geflogen. Es handle sich um Vergeltungsmaßnahmen für den Tod von zwei US-Soldaten in Jordanien, teilte das Regionalkommando CENTCOM mit. Diese seien am Freitag ums Leben gekommen, als sich die Streitkräfte gegen iranische Raketen- und Drohnenangriffe verteidigten. Verteidigungsminister Hegseth schrieb auf der Plattform X, ihr Opfer stärke nur die Entschlossenheit der Vereinigten Staaten im Kampf gegen den Iran. Durch die weiteren Todesopfer steigt die Zahl der seit Februar im Irankrieg gefallenen US-Soldaten auf 16. Die iranische Seite bestätigte die neuesten US-Angriffe. Aus der Provinz Hormozgan im Süden des Irans meldete die Nachrichtenagentur IRNA mehrere Explosionen. Mehr über das Ausmaß der Schäden ist noch nichts bekannt. Das geistliche Oberhaupt des Irans, Khamenei, kündigte unterdessen das Rahmenabkommen mit den USA auf. Dieses sei völlig wertlos und unglaubwürdig, heißt es in einer schriftlichen Erklärung. Die USA hätten ihre Zusagen wiederholt gebrochen. Teheran werde sich nun auch nicht mehr daran halten. Bundeskanzler Merz will die Nachfolge des zurückgetretenen Unionsfraktionschefs Spahn offenbar noch bis zum Ende des Monats klären. Wie die deutsche Presseagentur aus dem Umfeld des CDU-Vorsitzenden erfuhr, werden derzeit noch mehrere Optionen abgewogen. Als mögliche Kandidaten werden demnach unter anderem Kanzleramtschef Frei und CDU-Generalsekretär Linnemann gehandelt. Der Fraktionsvorsitzende der Union im Bundestag wird traditionell von den beiden Parteivorsitzenden von CDU und CSU vorgeschlagen. Gewählt wird er von der Fraktion. Diese könnte innerhalb der Sommerpause für eine Sondersitzung zusammenkommen. Spahn war gestern nach Kritik an seiner Elternschaft mit Hilfe einer Leihmutter zurückgetreten. Er hatte sich als Politiker zuvor wiederholt gegen die Legalisierung des Konzepts der Leihmutterschaft in Deutschland ausgesprochen. In Magdeburg hat die AfD ihren Wahlkampf für die Landtagswahl in Sachsen-Anhalt begonnen. Die Bundesvorsitzende Weidel sagte vor rund 3000 Menschen in einer Messehalle, sie sei überzeugt, dass Spitzenkandidat Siegmund der erste Ministerpräsident ihrer Partei werde. Siegmund selbst führte aus, die AfD und ihre Anhänger würden Geschichte schreiben. Er strebe ein Wahlergebnis von mehr als 45% an. In aktuellen Umfragen liegt die Partei bei 41%. Der Fraktionschef im Magdeburger Landtag, Kirchner, verglich die sogenannte Brandmauer gegen die AfD mit der früheren deutsch-deutschen Grenze mit Selbstschussanlage. Zudem setzte er die Politik von Bundeskanzler Merz mit der des früheren DDR-Machthabers Ulbricht gleich. In Sachsen-Anhalt wird am 6. September ein neuer Landtag gewählt. Große Modeunternehmen in der Europäischen Union dürfen unverkaufte oder zurückgegebene Kleidung ab sofort nicht mehr vernichten. Eine entsprechende EU-Verordnung trat um Mitternacht in Kraft. Nur noch unter bestimmten Umständen ist die Entsorgung der Ware erlaubt, etwa falls diese beschädigt wurde. Für kleinere Unternehmen treten die neuen Vorgaben erst ab 2030 in Kraft. Die Entscheidung der EU-Kommission wurde bereits 2023 im Rahmen einer Ökodesign-Richtlinie verabschiedet. Ziel ist es etwa, weniger Müll zu produzieren. Der Kommission zufolge werden in Europa schätzungsweise bis zu 9% der unverkauften Textilien vernichtet. Alleine in Deutschland würden jährlich fast 20 Millionen zurückgesandte Artikel entsorgt. In der Debatte um von künstlicher Intelligenz erzeugter Musik hat Kulturstaatsminister Weimer eine Stärkung des Urheberrechts gefordert. In den vergangenen Jahren sei KI in großem Maßstab mit den Liedern echter Künstler ohne deren Zustimmung trainiert worden, sagte der parteilose Politiker der katholischen Nachrichtenagentur. Mit künstlich generierten Neukompositionen, die jeden Tag zigtausendfach auf Musikplattformen landeten, werde nun viel Geld verdient. Es sei daher wichtig, dass Urheberrechte stärker eingefordert und menschliche Künstler entsprechend bezahlt würden, forderte Weimer. Sonst handle es sich um Diebstahl. Das Wetter. In der Nacht wechselnd bewölkt, im Süden örtliche kräftige Gewitter, später auch in der Mitte und an der Nordsee teils gewittriger Regen. 16 bis 10 Grad. Tagsüber wechselnd bewölkt, gebietsweise schauerartiger Regen, vereinzelt Gewitter. Im Südwesten zunehmend freundlich, 17 bis 25 Grad. Am morgigen Montag im Norden und Osten wechselnd bis stark bewölkt, mit Schauern und Gewittern, in der Südwesthälfte meist heiter. 17 bis 26 Grad. Das waren die Nachrichten.
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0: Und im Studio ist weiterhin Gerd Dahsen. Willkommen. Der Pianist Mario Häring erkundet auf seinem Album Ekstase verschiedene Arten von Hochgefühl, vertont von Komponisten unterschiedlicher Epochen und Stile. Auf dieser CD, die Häring im Deutschlandfunk Kammermusiksaal hier in Köln aufgenommen hat, finden sich auch die Trois Chansons de Bilitis von Claude Debussy. Dabei handelt es sich um die Vertonung einer Gedichtsammlung von Pierre Louis. Die Gedichte beschreiben die sinnlichen Erfahrungen der fiktiven griechischen Kurtisane Bilitis. Während Bilitis in Debussys drei Liedern von einem Mann singt, behandeln die mehr als 100 nicht von Debussy vertonten Gedichte vor allem die lesbische Liebe. Sie hören nun den Pianisten Mario Häring gemeinsam mit der Sopranistin Josephine Göhmann. Und direkt darauf folgt mit dem Liebestod aus Richard Wagners Tristan und Isolde einer der ekstatischsten Momente der Operngeschichte. In dieser Aufnahme jedoch ohne Gesang, denn Mario Häring spielt die Klaviertranskription von Franz Liszt. Zunächst aber Claude Debussy.

Musik von Richard Wagner, hier in einer Fassung für Klaviersolo von Franz Liszt, Isoldens Liebestod, gespielt hat Mario Häring. Und davor hörten Sie ihn und die Sopranistin Josephine Göhmann mit den drei Chansons de Bilitis von Claude Debussy. Und jetzt kommen wir zum Geiger und Komponisten Joseph Suk und wir hören sein Klavierquintett in G-Moll mit Christian Tetzlaff und Florian Donderer, Violine, der Bratschist Timothy Rideau und die Cellistin Tanja Tetzlaff sowie die Pianistin Kiveli Dürken.

0: Das war Musik von Josef Suk. Wir hörten sein Quintett für zwei Violinen, Bratsche, Violoncello und Klavier in G-Moll Opus 8. Und gespielt haben Christian Tetzlaff und Florian Donderer Violine, Timothy Redoubt Bratsche, Tanja Tetzlaff Violoncello und Kivili Dirken Klavier. Und damit kommen wir zum Kalenderblatt hier in der Radionacht. Vor 45 Jahren begannen die Proteste in Neuseeland gegen Südafrikas Springbok Rugby Tour. Daran erinnert Katharina Peetz.
1: Die Menge in den Rängen des Rugby Park in Hamilton, Neuseeland, ist aufgebracht. Mehrere hundert Menschen besetzen das Spielfeld, haken sich an den Armen zu einem Kreis zusammen und verhindern das Rugby-Spiel zwischen einem neuseeländischen Team und der südafrikanischen Nationalmannschaft, den Springboks.
2: Die Ereignisse haben sich überschlagen, als das Spiel tatsächlich abgesagt wurde. Man merkte, wie das Publikum immer wütender wurde.
1: Erinnert sich Demonstrantin Rebecca Evans im Interview mit der BBC. Die Kritik an der Tour, die am 19. Juli 1981 startete, richtete sich gegen das rassistische Apartheid-Regime in Südafrika. Aber nicht nur.
3: We made it our vowed intention to make sure that the tour was disrupted in the way that would maximize.
2: Wir wollten die Tour gezielt stören, um möglichst deutlich zu machen, dass auch der kolonisierte Staat Neuseeland auf Rassismus gegründet wurde.
3: The colonized state of New Zealand had been formed.
1: Kolonisiert wurde Neuseeland von den Briten. Mitte des 19. Jahrhunderts unterstellten sie die seit Jahrhunderten hauptsächlich von den indigenen Maori bewohnte Inselgruppe im Südpazifik, auf Maori Aotearoa genannt, vertraglich der britischen Krone. Den Maori sicherten sie Schutz zu. Nach der vollständigen Unabhängigkeit des Landes Mitte des 20. Jahrhunderts formierte sich seit den 1970er und 80er Jahren zunehmend der sogenannte Black Activism, auch beeinflusst durch die Bürgerrechtsbewegung in den USA. Neben den Maori gehörten zu den Aktivisten auch Menschen aus den Inselstaaten im Pazifik, die zum Teil als Arbeitskräfte nach Neuseeland gekommen waren. Die Proteste gegen die Tour des südafrikanischen Rugby-Teams 1981 und das Apartheid-Regime in Südafrika, an denen sich Maori, Menschen von den Pazifischen Inseln und weiße Neuseeländer beteiligten, fielen also auf einen entsprechenden Nährboden. Die in Neuseeland geborene Historikerin Gina Carley, heute Doktorandin an der Freien Universität Berlin, sagt dazu:
2: Bei den Protesten ging es um fundamentale Menschenrechte und Gleichheit. Neuseeland sah sich selbst als ein Land, das für ein friedliches Miteinander der Ethnien und für Gleichheit einstand. Und die Tour war sozusagen ein direkter Angriff darauf. Gleichzeitig spielte Rugby in Neuseeland eine so wichtige Rolle, dass viele Menschen die Tour fortsetzen und die Politik außen vor lassen wollten.
1: Rugby gehört zur kulturellen DNA Neuseelands. Auch der damalige Premierminister Robert Muldoon plädierte mit Blick auf die Springbok-Tour 1981 dafür, Sport und Politik nicht miteinander zu vermischen.
4: Das ist keine Entscheidung der Regierung, sondern die Freiheit des Sports, die wir nicht einschränken werden.
1: Dabei hatten die Staaten des Commonwealth, zu denen Neuseeland gehört, zuvor vereinbart, keine Sportkontakte mit dem südafrikanischen Apartheidsregime mehr zu pflegen. Dass die Proteste gegen die Springbok-Tour 1981 in Neuseeland für internationales Aufsehen sorgten und bis heute ein unvergessener Vorgang im Land sind, liegt vor allem an ihrer Dauer, Intensität, aber auch ihrer Gewalt. Gina Carley.
5: Like the protesters, for example, in Gisborne, they threw glass onto the pitch.
2: In Gisborne zum Beispiel warfen sie Glasscherben aufs Spielfeld. In Hamilton besetzten sie den Platz und versammelten sich in einem Kreis. Gleichzeitig bestand die Befürchtung, dass ein Flugzeug in die Ränge fliegen könnte. Vor dem Spiel in Wellington kam es zu Massenprotesten und einem Schlagstockeinsatz der Polizei. Die Gewalt war massiv und nicht mehr zu übersehen. So gingen die Bilder davon um die Welt.
1: Besonders spektakulär war eine Störaktion am 12. September in Auckland.
6: There is a light plane circling the ground and dipping in low and dropping things into the crowd.
1: Während sich die Rugby-Mannschaften auf dem Spielfeld mitten im Gerangel befinden, fliegt ein Sportflugzeug über das Spielfeld und schüttet Mehl aus. Das Spiel wird trotzdem fortgesetzt. Die Bilanz der knapp zweimonatigen Tour: 200 Demonstrationen mit insgesamt rund 150.000 Menschen, 1.500 Festnahmen und Anklagen. Es war der teuerste Polizeieinsatz in der Geschichte Neuseelands. 1995, nach dem Ende der Apartheid in Südafrika, würdigte der neue Präsident Nelson Mandela bei einem Besuch die Anti-Tur-Proteste von 1981 als wichtiges Zeichen im Kampf gegen die Apartheid. In Neuseeland selbst lösten sie eine Debatte über Rassismus und die Diskriminierung der Maori aus. Eine Debatte, die erneut aufgeflammt ist.
0: Katharina Peetz über die Proteste in Neuseeland gegen Südafrikas Springbok Rugby Tour, die heute vor 45 Jahren begannen.
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8: Vier Uhr, die Nachrichten. Russland hat die Ukraine erneut mit ballistischen Raketen angegriffen. Aus der Hauptstadt Kiew meldeten Nachrichtenagenturen Dutzende Explosionen. Bürgermeister Klitschko erklärte, mehrere Wohnhäuser seien getroffen und in Brand gesetzt worden. Es gebe mindestens 7 Verletzte. Gestern waren bei Angriffen auf die ostukrainische Stadt Kramatorsk 2 Menschen getötet worden. Die russische Luftwaffe habe mehrere Gleitbomben abgeworfen, erklärte der Gouverneur der Region. Die Ukraine attackierte ihrerseits ein Logistikzentrum eines Versandhändlers in der westrussischen Stadt Kotowsk. Den Behörden zufolge wurden 9 Menschen getötet und mehr als 60 verletzt. Die USA haben erneut Angriffe auf den Iran geflogen. Es handle sich um Vergeltungsmaßnahmen für den Tod von 2 US-Soldaten in Jordanien, teilte das Regionalkommando CENTCOM mit. Diese seien am Freitag ums Leben gekommen, als sich die Streitkräfte gegen iranische Raketen- und Drohnenangriffe verteidigten. Verteidigungsminister Hegseth schrieb auf der Plattform X, ihr Opfer stärke nur die Entschlossenheit der Vereinigten Staaten im Kampf gegen den Iran. Durch die weiteren Todesopfer steigt die Zahl der seit Februar im Irankrieg gefallenen US-Soldaten auf 16. Die iranische Seite bestätigte die neuesten US-Angriffe. Aus der Provinz Hormozgan im Süden des Irans meldete die Nachrichtenagentur Mechere mehrere Explosionen. Über das Ausmaß der Schäden ist noch nichts bekannt. Das geistliche Oberhaupt des Irans, Khamenei, kündigte unterdessen das Rahmenabkommen mit den USA auf. Dieses sei völlig wertlos und unglaubwürdig, heißt es in einer schriftlichen Erklärung. Die USA hätten ihre Zusagen wiederholt gebrochen. Teheran werde sich nun auch nicht mehr daran halten. Nach einer lebensgefährlichen Auseinandersetzung zwischen einem Bahnmitarbeiter und einem Fahrgast in einem Regionalexpress hat die Staatsanwaltschaft weitere Details zur mutmaßlichen Täter bekannt gegeben. Der 36 Jahre alte Mann sei wegen Gewaltdelikten vorbestraft und verbüße derzeit bereits eine Haftstrafe auf Bewährung, hieß es. Die Staatsanwaltschaft hatte gestern vergeblich Haftbefehl gegen ihn beantragt. Das Amtsgericht Karlsruhe lehnte es trotz der laufenden Bewährungsstrafe ab, eine Untersuchungshaft anzuordnen. Begründet wurde dies offiziell nicht. Der Verdächtige soll den Sicherheitsmitarbeiter der Bahn nach einer Ticketkontrolle mit Schlägen und Tritten attackiert haben. Dabei stürzte der Bahnmitarbeiter gegen eine Zugtür, die daraufhin aus der Verankerung gerissen wurde. Der 26-jährige Geschädigte fiel aus dem fahrenden Zug auf der Strecke zwischen Baden-Baden und Karlsruhe. Sein Zustand ist weiter kritisch. Die umstrittenen Influencer Andrew und Tristan Tate sind in den USA festgenommen worden. Sie seien in Miami am Rande einer Kampfsportveranstaltung gefasst worden, teilte die Justizbehörde US Marshals Service der Nachrichtenagentur AFP mit. Die britische Strafverfolgungsbehörde CPS bestätigte die Festnahme. Die Behörde will die Auslieferung der Brüder erwirken. Den ehemaligen Kickboxern wird unter anderem Menschenhandel, sexualisierte Gewalt und die Bildung einer kriminellen Vereinigung zur Ausbeutung von Frauen vorgeworfen. Die Tate-Brüder haben Millionen Follower auf sozialen Netzwerken. Vor allem junge Männer schauen sich die frauenfeindlichen Inhalte an. Bei der Fußball-Weltmeisterschaft hat sich England den 3. Platz gesichert. Die englische Mannschaft besiegte Frankreich mit 6:4. Das Finale der Fußball-WM findet heute Abend statt. Dann trifft der amtierende Europameister Spanien auf den amtierenden Weltmeister Argentinien. In der Halbzeitpause soll es auch Auftritte von Musikern geben. Dazu werden etwa Shakira, Justin Bieber und die K-Pop-Band BTS erwartet. Der slowenische Radprofi Pogacar hat die 14. Etappe der Tour de France gewonnen. Auf dem gut 155 Kilometer langen Teilstück von Mulhouse nach Le Marc-Stein kam er vor dem Mexikaner Del Toro und dem Franzosen Zach Sass ins Ziel. Pogacar verteidigt mit seinem Etappensieg das gelbe Trikot des Gesamtführenden. Das Wetter vielerorts bewölkt. Gebietsweise kommt es zu schauerartigem Regen und Gewitter. Im Südwesten zunehmend freundlich, 17 bis 25 Grad. Morgen im Norden und Osten ebenfalls wechselnd bis stark bewölkt mit Schauern und Gewittern. In der Südwesthälfte meist heiter, 17 bis 26 Grad. Das waren die Nachrichten.
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0: Und willkommen im Studio, sagt noch einmal Gerd Dasen. Die Interpretationen der Brüder Alfons und Alois Kontarski sind legendär. Bis zu ihrem krankheitsbedingten Karriereende im Jahr 1983 waren sie das international führende Klavierduo. Mit ihrem Fokus auf Musik des 20. Jahrhunderts haben sie auch viele Werke zeitgenössischer Komponisten uraufgeführt, darunter Karl-Heinz Stockhausen und Luciano Berio. Die Deutsche Grammophon hat nun erstmals alle Aufnahmen der Kontarski-Brüder in einer 18 CDs umfassenden Box veröffentlicht. Wir haben Ihnen am vergangenen Sonntag bereits einige Ausschnitte dieser Sammlung vorgestellt und nun senden wir ein Werk in voller Länge. Sie hören die Sonate für zwei Klaviere und Schlagzeug von Béla Bartók. Die Kontarski-Brüder werden dabei verstärkt von den Schlagzeugern Christoph Kasken und Heinz König.

Musik von Béla Bartók. Das war seine Sonate für zwei Klaviere und Schlagzeug. Sie hörten die Brüder Alfons und Alois Kontarski sowie die Schlagzeuger Christoph Kasken und Heinz König. Zum Abschluss dieser Stunde hören Sie Musik aus der gleichen Zeit von der anderen Seite des Atlantiks. Bartóks Zeitgenossin Florence Price verarbeitete traditionelle Melodien und der afroamerikanischen Kultur in ihren Werken, um ihre Perspektive als schwarze Frau hörbar zu machen. Hier ist ihre Sinfonie Nummer 3 in C-Moll, gespielt vom ORF Radiosymphonieorchester Wien unter John Jeter.

0: John Jeter leitete das ORF-Radiosinfonieorchester Wien in dieser dritten Sinfonie C-Moll von Florence Price.
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2: Fünf Uhr, die Nachrichten. Die USA haben erneut Angriffe auf den Iran geflogen. Es handle sich um Vergeltungsmaßnahmen für den Tod von zwei US-Soldaten in Jordanien, teilte das Regionalkommando CENTCOM mit. Diese seien am Freitag ums Leben gekommen, als sich die Streitkräfte gegen iranische Raketen- und Drohnenangriffe verteidigten. Verteidigungsminister Hegseth schrieb auf der Plattform X, ihr Opfer stärke nur die Entschlossenheit der Vereinigten Staaten im Kampf gegen den Iran. Durch die weiteren Todesopfer steigt die Zahl der seit Februar im Irankrieg gefallenen US-Soldaten auf 16. Die iranische Seite bestätigte die neuesten US-Angriffe. Aus der Provinz Hormozgan im Süden des Irans meldete die Nachrichtenagentur Mehr mehrere Explosionen. Über das Ausmaß der Schäden ist noch nichts bekannt. Das geistliche Oberhaupt des Irans, Khamenei, kündigte unterdessen das Rahmenabkommen mit den USA auf. Dieses sei völlig wertlos und unglaubwürdig, heißt es in einer schriftlichen Erklärung. Die USA hätten ihre Zusagen wiederholt gebrochen. Teheran werde sich nun auch nicht mehr daran halten. Bundeskanzler Merz will die Nachfolge des zurückgetretenen Unionsfraktionschefs Spahn offenbar noch bis zum Ende des Monats klären. Wie die deutsche Presseagentur aus dem Umfeld des CDU-Vorsitzenden erfuhr, werden derzeit noch mehrere Optionen abgewogen. Als mögliche Kandidaten werden demnach unter anderem Kanzleramtschef Frei und CDU-Generalsekretär Linnemann gehandelt. Der Fraktionsvorsitzende der Union im Bundestag wird traditionell von den beiden Parteivorsitzenden von CDU und CSU vorgeschlagen. Gewählt wird er von der Fraktion. Diese könnte innerhalb der Sommerpause für eine Sondersitzung zusammenkommen. Spahn war gestern nach Kritik an seiner Elternschaft mit Hilfe einer Leihmutter zurückgetreten. Er hatte sich als Politiker zuvor wiederholt gegen die Legalisierung des Konzepts der Leihmutterschaft in Deutschland ausgesprochen. Im Handwerk ist gegen den Trend in der Gesamtwirtschaft die Zahl der Ausbildungsstellen gestiegen. Handwerkspräsident Dittrich sagte der deutschen Presseagentur, zwischen Januar und Juni seien knapp 68.000 Ausbildungsverträge geschlossen worden. Dies sei ein Anstieg von rund 5% im Vergleich zum Vorjahreszeitraum. Man steuere auf das vierte Jahr in Folge mit steigenden Neuvertragszahlen zu. Dittrich sprach von einem Lichtblick in einer insgesamt schwierigen wirtschaftlichen Lage. Die Zahl der Ausbildungsverträge in der Industrie war zuletzt deutlich gesunken. Nach Angaben der IG Metall schlossen Unternehmen dort im vergangenen Jahr 9% weniger Ausbildungsverträge ab als im Vorjahr. Große Modeunternehmen in der Europäischen Union dürfen unverkaufte oder zurückgegebene Kleidung ab sofort nicht mehr vernichten. Eine entsprechende EU-Verordnung trat um Mitternacht in Kraft. Nur noch unter bestimmten Umständen ist die Entsorgung der Ware erlaubt, etwa falls diese beschädigt wurde. Für kleinere Unternehmen treten die neuen Vorgaben erst ab 2030 in Kraft. Die Entscheidung der EU-Kommission wurde bereits 2023 im Rahmen einer Ökodesign-Richtlinie verabschiedet. Ziel ist es etwa, weniger Müll zu produzieren. Der Kommission zufolge werden in Europa schätzungsweise bis zu 9% der unverkauften Textilien vernichtet. Alleine in Deutschland wurden jährlich fast 20 Millionen zurückgesandte Artikel entsorgt. Der Handelsverband Deutschland erklärte, durch die neue Verordnung könnte das Angebot an reduzierter Ware steigen. Für Händler entstehe jedoch eine deutliche Mehrbelastung. Die umstrittenen Influencer Andrew und Tristan Tate sind in den USA festgenommen worden. Sie seien in Miami am Rande einer Kampfsportveranstaltung gefasst worden, teilte die Justizbehörde US Marshals Service der Nachrichtenagentur AFP mit. Die britische Strafverfolgungsbehörde CPS bestätigte die Festnahme. Die Behörde will die Auslieferung der Brüder erwirken. Den ehemaligen Kickboxern wird unter anderem Menschenhandel, sexualisierte Gewalt und die Bildung einer kriminellen Vereinigung zur Ausbeutung von Frauen vorgeworfen. Die Tate-Brüder haben Millionen Follower auf sozialen Netzwerken. Vor allem junge Männer schauen sich die frauenfeindliche Inhalte an. Das Wetter vielerorts bewölkt. Gebietsweise kommt es zu schauerartigem Regen und Gewitter. Im Südwesten zunehmend freundlich, 17 bis 25 Grad. Das waren die Nachrichten.
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0: 150 Jahre ist es her, dass Richard Wagner sich und seiner Musik ein begehbares Denkmal gesetzt hat. 1876 wurde das Bayreuther Festspielhaus eröffnet und mit der Uraufführung der Opern Siegfried und Götterdämmerung der Ring komplettiert. Am Dienstagabend blicken wir in unserer Sendung Musikszene ab 22.05 Uhr auf die bewegte Geschichte der Bayreuther Festspiele und stellen die Frage, ob hier im Sinne des Erfinders noch Neues geschaffen wird oder sich inzwischen eine museale Atmosphäre breitgemacht hat. Sie hören nun eine Aufnahme aus Bayreuth, nämlich Wagners Siegfried-Idyll, das er 1870 zur Geburt seines Sohnes komponiert hat. Christian Thielemann leitet das Bayreuther Festspielorchester.

Sie hörten das Bayreuther Festspielorchester unter Christian Thielemann mit dem Siegfried-Idyll von Richard Wagner. Am Donnerstagabend widmen wir uns in der Sendung Historische Aufnahmen ab 22.05 Uhr dem Ensemble Hesperion 21 und seinem Dirigenten Jordi Savall, der am 1. August seinen 85. Geburtstag feiert. Jetzt hören Sie Jordi Savall zum Abschluss dieser Radionacht mit seinem anderen Orchester Le Concert des Nations in einer neueren Aufnahme. Hier ist die Sinfonie Nummer 2 in D-Dur von Ludwig van Beethoven.

0: Das war die Sinfonie Nummer 2 von Ludwig van Beethoven, D-Dur, Opus 36. In einer Aufnahme mit Le Concert des Nations unter Jordi Savall. Und damit beenden wir unsere Radionacht für heute. Ich sage danke fürs Zuhören. Mein Name ist Gerd Dasen. Ich wünsche Ihnen einen schönen Sonntag.
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2: Sechs Uhr, die Nachrichten. Die USA haben erneut Angriffe auf den Iran geflogen. Es handele sich um Vergeltungsmaßnahmen für den Tod von 2 US-Soldaten in Jordanien, teilte das Regionalkommando CENTCOM mit. Diese seien am Freitag ums Leben gekommen, als sich die Streitkräfte gegen iranische Raketen- und Drohnenangriffe verteidigten. Verteidigungsminister Hegseth schrieb auf der Plattform X: Ihr Opfer stärke nur die Entschlossenheit der Vereinigten Staaten im Kampf gegen den Iran. Durch die weiteren Todesopfer steigt die Zahl der seit Februar im Irankrieg gefallenen US-Soldaten auf 16. Die iranische Seite bestätigte die neuesten US-Angriffe. Aus der Provinz Hormuzgan im Süden des Irans meldete die Nachrichtenagentur Mecher mehrere Explosionen. Über das Ausmaß der Schäden ist noch nichts bekannt. Der Iran reagierte mit Drohnenangriffen auf 2 Militärstützpunkte der USA in Kuwait. Russland hat die Ukraine erneut mit ballistischen Raketen angegriffen. Aus der Hauptstadt Kiew meldeten Nachrichtenagenturen Dutzende Explosionen. Die Militärverwaltung erklärte, mehrere Wohnhäuser seien getroffen und in Brand gesetzt worden. Es gebe mindestens einen Toten und 11 Verletzte. Gestern waren bei Angriffen auf die ostukrainische Stadt Kramatorsk 2 Menschen getötet worden. Die Ukraine attackierte ihrerseits ein Logistikzentrum eines Versandhändlers in der westrussischen Stadt Kotowsk. Den Behörden zufolge wurden dabei 9 Menschen getötet. Bundeskanzler Merz will die Nachfolge des zurückgetretenen Unionsfraktionschefs Spahn offenbar noch bis zum Ende des Monats klären. Wie die deutsche Presseagentur aus dem Umfeld des CDU-Vorsitzenden erfuhr, werden derzeit noch mehrere Optionen abgewogen. Als mögliche Kandidaten werden demnach unter anderem Kanzleramtschef Frei und CDU-Generalsekretär Linnemann gehandelt. Der Fraktionsvorsitzende der Union im Bundestag wird traditionell von den beiden Parteivorsitzenden von CDU und CSU vorgeschlagen. Spahn war gestern nach Kritik an seiner Elternschaft mithilfe einer Leihmutter zurückgetreten. Er hatte sich als Politiker zuvor wiederholt gegen die Legalisierung des Konzepts der Leihmutterschaft in Deutschland ausgesprochen. Mit den Entwicklungen rund um den Rücktritt Spahns beschäftigt sich auch eine neue Ausgabe des Deutschlandfunk-Politik-Podcasts aus unserem Hauptstadtstudio. Im Handwerk ist gegen den Trend in der Gesamtwirtschaft die Zahl der Ausbildungsstellen gestiegen. Handwerkspräsident Dittrich sagte der deutschen Presseagentur, zwischen Januar und Juni seien knapp 68.000 Ausbildungsverträge geschlossen worden. Dies sei ein Anstieg von rund 5% im Vergleich zum Vorjahreszeitraum. Man steuere auf das 4. Jahr in Folge mit steigenden Neuvertragszahlen zu. Dittrich sprach von einem Lichtblick. Die Zahl der Ausbildungsverträge in der Industrie war zuletzt hingegen deutlich gesunken. Nach Angaben der IG Metall schlossen Unternehmen dort im vergangenen Jahr 9% weniger Ausbildungsverträge ab als im Vorjahr. Nach einer lebensgefährlichen Auseinandersetzung zwischen einem Bahnmitarbeiter und einem Fahrgast in einem Regionalexpress hat die Staatsanwaltschaft weitere Details zum mutmaßlichen Täter bekannt gegeben. Der 36 Jahre alte Mann sei wegen Gewaltdelikten vorbestraft und verbüße derzeit bereits eine Haftstrafe auf Bewährung, hieß es. Die Staatsanwaltschaft hatte gestern vergeblich Haftbefehl gegen ihn beantragt. Das Amtsgericht Karlsruhe lehnte es trotz der laufenden Bewährungsstrafe ab, eine Untersuchungshaft anzuordnen. Begründet wurde dies offiziell nicht. Der Verdächtige soll den Sicherheitsmitarbeiter der Bahn nach einer Ticketkontrolle mit Schlägen und Tritten attackiert haben. Dabei stürzte der Bahnmitarbeiter gegen eine Zugtür, die daraufhin aus der Verankerung gerissen wurde. Der 26-jährige Geschädigte fiel aus dem fahrenden Zug auf der Strecke zwischen Baden-Baden und Karlsruhe. Sein Zustand ist weiter kritisch. Bei der Fußball-Weltmeisterschaft hat sich England den dritten Platz gesichert. Die englische Mannschaft besiegte Frankreich mit 6:4. Das Finale der Fußball-WM findet heute Abend statt. Dann trifft der amtierende Europameister Spanien auf den amtierenden Weltmeister Argentinien. Und abschließend noch kurz das Wetter. Vielaus bewölkt, gebietsweise kommt es zu schauerartigem Regen und Gewitter. Im Südwesten zunehmend freundlich, 17 bis 25 Grad. Morgen im Norden und Osten ebenfalls wechselnd bis stark bewölkt mit Schauern und Gewittern. In der Südwesthälfte meist heiter, 17 bis 26 Grad. Das waren die Nachrichten.
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4: Unser Gastkommentator ist Malte Kreuzfeld von Table Media. Sein Thema: Klimawandel und Klimaanpassung. Es braucht mehr Engagement von allen Beteiligten.
5: Es ist kaum zu fassen. Etwa 6.800 zusätzliche Todesfälle gab es nach der neuesten Schätzung des Robert-Koch-Instituts aufgrund der extremen Hitzewelle Ende Juni. Dass es nicht noch sehr viel mehr waren, ist dem Einsatz von Rettungskräften, Pflegediensten und Krankenhauspersonal zu verdanken, die, obwohl sie oft selbst massiv unter der Hitze litten, Übermenschliches geleistet haben. Doch der Bundeskanzler hat sich bis heute nicht zu dieser Tragödie geäußert. Kein Wort des Beileids fand Friedrich Merz für die Toten, kein Wort des Dankes für die Helfer. Selbst als er auf seiner Sommerpressekonferenz in dieser Woche direkt danach gefragt wurde. Dieses Wegducken ist nicht allein dadurch zu erklären, dass Empathie ohnehin nicht zu den Haupteigenschaften von Friedrich Merz gehört. Zu verstehen ist es nur vor dem Hintergrund der Klimapolitik, für die er steht. Denn die Rekordtemperaturen, die ganz Europa in den vergangenen Wochen erlebt hat, sind ja kein überraschendes Wetterphänomen, sondern eine direkte Folge des menschengemachten Klimawandels, vor der Wissenschaftler seit über 40 Jahren warnen. Würde Merz die Katastrophe öffentlich als solche benennen und bedauern, würde das automatisch die Frage aufwerfen, ob seine Regierung genug tut, um sie aufzuhalten. Und die Antwort würde für den Kanzler nicht gut ausfallen. Denn während die Folgen der Klimakrise immer sichtbarer werden, schärft die Bundesregierung beim Klimaschutz nicht etwa nach, sondern schwächt ihn im Gegenteil an vielen Stellen sogar ab. Mit dem gerade verabschiedeten Gebäudemodernisierungsgesetz wird der von der Ampel eingeleitete Umstieg auf klimafreundliche Wärmepumpen zurückgedreht. Mit dem Einsatz gegen das von der EU beschlossene Verbrennerverbot bremst die Bundesregierung den Umstieg auf E-Autos und gefährdet damit die Klimaziele im Verkehrssektor. Während der Kanzler in seiner Pressekonferenz davon sprach, dass Deutschland neue Technologien gegen den Klimawandel entwickeln sollte, bremst die Bundesregierung damit den Einsatz bereits existierender, wirksamer Technologien ab. Und mit der Forderung, das deutsche Ziel der Klimaneutralität im Jahr 2045 aufzugeben, sorgen Teile der Union für Verunsicherung bei Unternehmen, die für langfristige Investitionen in klimafreundliche Produktionstechniken auf verlässliche Rahmenbedingungen angewiesen sind. Nicht besser sieht es bei der Anpassung an die Klimakrise aus. Während Frankreich nach der tödlichen Hitzewelle des Jahres 2003 sofort mit der Ausarbeitung verbindlicher Hitzeschutzpläne begann, die jetzt ihre Wirkung zeigen, ist in Deutschland fast nichts passiert. Die Zuständigkeit für Hitzeschutz liegt überwiegend bei Ländern und Kommunen, doch die sind mit der Umsetzung sowohl organisatorisch als auch finanziell überfordert. Der Bund hält sich weitgehend raus und verweist darauf, dass er den Ländern ja Geld aus dem Sondervermögen zur Verfügung stellt. Das reicht allerdings nicht einmal, um das bestehende Defizit in den Kommunalhaushalten zu decken. Zusätzliche zweckgebundene Mittel, etwa für Hitzeschutz in Pflegeheimen und Krankenhäusern, sind ebenso wenig in Sicht wie verbindliche Hitzeschutzvorgaben für bestehende Gebäude. Diese Untätigkeit hat mehrere Gründe. Noch immer sehen viele Politiker Klimaschutz vor allem als Thema der Grünen und nicht als Überlebensaufgabe der ganzen Gesellschaft. Proteste haben sie dabei nicht zu befürchten. Die einst mächtige Klimabewegung ist kaum noch wahrnehmbar, auch weil sie sich zunehmend radikalisiert hat und zuletzt teilweise stärker mit dem Nahostkonflikt als mit der Klimakrise beschäftigt war. Und auch die Medien interessieren sich für Hitze leider vor allem dann, wenn es gerade heiß ist, und nicht im Rest des Jahres, wenn etwas gegen künftige Hitzewellen getan werden müsste. Die jüngsten Ereignisse müssen darum ein Weckruf sein. Es gibt Lösungen, sowohl gegen den Klimawandel als auch gegen seine bereits eingetretenen Folgen. Doch diese Lösungen gegen die bestehenden Widerstände durchzusetzen, erfordert weitaus mehr Engagement, und zwar von allen Beteiligten.
4: Sie hörten den Gastkommentar von Malte Kreuzfeld von Table Media.
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6: Ich begrüße Sie zu unserer Stunde mit geistlicher Musik. Im Studio ist Ildiko Filius. Diesmal mit zwei Kantaten zum heutigen 7. Sonntag nach Trinitatis von Georg Philipp Telemann und von Johann Sebastian Bach, einem kurzen Orgelstück aus Spanien und einem Anthem des Engländers George Jeffreys. Zunächst aber die Psalmvertonung Donnez au Seigneur gloire nach dem Psalm 97 von Jan Peterson Sweelinck aus einer Sammlung, die er 1621 in Haarlem herausgab. Das Gesualdo-Konsort Amsterdam wird von Harry van der Kamp dirigiert.

Donnez au Seigneur gloire, nach dem 97. Psalm. Ein kurzes Stück von Jan-Peter Sohn-Sweling zum Auftakt unserer geistlichen Musik hier im Deutschlandfunk. Harry van der Kamp leitete das Gesualdo-Konsort Amsterdam. Zum siebten Sonntag nach Trinitatis schrieb Georg Philipp Telemann die Kantate »Wer Jesum kennt, kann niemals traurig sein«. Innerhalb von Telemanns außerordentlich reichem Kantatenschaffen stammt sie aus dem Jahrgang 1713-1714, der als französischer Jahrgang bezeichnet wird. Wir hören eine Aufnahme mit den Gutenberg-Soloists und dem Neumeier-Konsort unter Leitung von Felix Koch. Für die Soli sind Annemarie Pfahler, Sopran, Fabian Kelly, Tenor und Hans-Christoph Begemann, Bass, zuständig.

Das Ensemble Solomon's Knot sang das Anthem Great and Marvelous Are Thy Works von George Jeffreys. Entschuldigung. Jetzt kommt der englische Komponist George Jeffreys und er war im 17. Jahrhundert unter anderem für König Charles I. tätig. Und das hier jetzt zu hörende Anthem Great and Marvelous Are Thy Works hat immer noch Neuigkeitswert, denn erst vor 2 Jahren wurde es zum ersten Mal auf CD eingespielt und zwar vom Ensemble Solomon's Knot.

Das Ensemble Solomon's Knot sang das Anthem Great and Marvelous Are Thy Works von George Jeffreys. Ein kurzes Orgelstück von Juan Bautista José Cabanilles spielt jetzt Leon Berben. Es ist die Passacaglia Nummer 1 im ersten Ton.

Eine Passacaglia im ersten Ton des spanischen Barockkomponisten Juan Bautista José Cabanilles. Der Organist war Leon Berben. Und zum Ende unserer Sendung kommen wir nun zu Johann Sebastian Bach und zu seiner Kantate aus dem Jahr 1726 »Es wartet alles auf dich« mit der Werknummer 187. Dieses Werk für den siebten Sonntag nach Trinitatis enthält Arien für Sopran, Alt und Bass. Und die werden in der vorliegenden Aufnahme gesungen von Midori Suzuki, Magdalena Kozina und Jan van der Krabben. Sigiswald Köyken leitete La Petite Bande.

0: Die Kantate »Es wartet alles auf dich« von Johann Sebastian Bach. Mit Midori Suzuki Sopran, Magdalena Kozina Alt und Jan van der Krabben Bass als Solisten. Sigiswald Köyken leitete La Petite Bande. Und damit geht unsere heutige Ausgabe der geistlichen Musik zu Ende. Vielen Dank fürs Zuhören, sagt Ildiko Filius. Und nach den Nachrichten um 7 Uhr melden sich die Kollegen von Information und Musik.
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9: Sieben Uhr, die Nachrichten. Bundeskanzler Merz will die Nachfolge des zurückgetretenen Unionsfraktionschefs Spahn offenbar noch bis zum Ende des Monats klären. Wie die deutsche Presseagentur aus dem Umfeld des CDU-Vorsitzenden erfuhr, werden derzeit noch mehrere Optionen abgewogen. Als mögliche Kandidaten werden demnach unter anderem Kanzleramtschef Frei und CDU-Generalsekretär Linnemann gehandelt. Der Fraktionsvorsitzende der Union im Bundestag wird traditionell von den beiden Parteivorsitzenden von CDU und CSU vorgeschlagen. Gewählt wird er von der Fraktion. Diese könnte innerhalb der Sommerpause für eine Sondersitzung zusammenkommen. Spahn war gestern nach Kritik an seiner Elternschaft mit Hilfe einer Leihmutter zurückgetreten. Er hatte sich als Politiker zuvor wiederholt gegen die Legalisierung des Konzepts der Leihmutterschaft in Deutschland ausgesprochen. Das US-Militär hat nach eigener Darstellung eine weitere Welle von Angriffen auf Ziele im Iran abgeschlossen. Wie das US-Zentralkommando für die Region weiter mitteilte, wurden unter anderem Anlagen zur Küstenüberwachung und Luftverteidigung sowie Raketen- und Drohnenlager getroffen. Es handele sich um Vergeltungsmaßnahmen für den Tod zweier US-Soldaten in Jordanien am vergangenen Freitag. Die Zahl der seit Februar im Irankrieg gefallenen US-Soldaten ist damit auf 16 gestiegen. Der Iran reagierte mit Drohnenangriffen auf zwei Militärstützpunkte der USA in Kuwait. Das geistliche Oberhaupt des Iran, Khamenei, erklärte, das Rahmenabkommen mit den USA über einen Waffenstillstand sei völlig wertlos und unglaubwürdig. Russland hat die Ukraine erneut mit ballistischen Raketen angegriffen. Aus der Hauptstadt Kiew meldeten Nachrichtenagenturen Dutzende Explosionen. Die Militärverwaltung erklärte, mehrere Wohnhäuser seien getroffen und in Brand gesetzt worden. Es gebe mindestens einen Toten und 11 Verletzte. Gestern waren bei Angriffen auf die ostukrainische Stadt Kramatorsk 2 Menschen getötet worden. Die russische Luftwaffe habe mehrere Gleitbomben abgeworfen, erklärte der Gouverneur der Region. Die Ukraine attackierte ihrerseits ein Logistikzentrum eines Versandhändlers in der westrussischen Stadt Kotowsk. Den Behörden zufolge wurden 9 Menschen getötet und mehr als 60 verletzt. Der US-Autohersteller Tesla will seine Produktion im deutschen Werk in Grünheide bei Berlin ausbauen. Hintergrund sind eine wachsende Nachfrage für die Elektroautos und eine Gewinnsteigerung, wie aus dem Geschäftsbericht der Brandenburger Konzerntochter hervorgeht. Tesla hatte für dieses Jahr bereits das Ziel ausgegeben, seine Produktion in Grünheide auf bis zu 7.500 Fahrzeuge pro Woche hochzufahren. Das wären 375.000 Autos im Jahr. Auch die Batteriezellfertigung soll ausgebaut werden. Insgesamt sollen 3.500 neue Arbeitsplätze entstehen. Nach einer lebensgefährlichen Auseinandersetzung zwischen einem Bahnmitarbeiter und einem Fahrgast in einem Regionalexpress hat die Staatsanwaltschaft weitere Details zum mutmaßlichen Täter bekannt gegeben. Der 36 Jahre alte Mann sei wegen Gewaltdelikten vorbestraft und verbüße derzeit bereits eine Haftstrafe auf Bewährung, hieß es. Die Staatsanwaltschaft hatte gestern vergeblich Haftbefehl gegen ihn beantragt. Das Amtsgericht Karlsruhe lehnte es trotz der laufenden Bewährungsstrafe ab, eine Untersuchungshaft anzuordnen. Begründet wurde dies offiziell nicht. Der Verdächtige soll den Sicherheitsmitarbeiter der Bahn nach einer Ticketkontrolle mit Schlägen und Tritten attackiert haben. Dabei stürzte der Bahnmitarbeiter gegen eine Zugtür, die daraufhin aus der Verankerung gerissen wurde. Der 26-jährige Geschädigte fiel aus dem fahrenden Zug auf der Strecke zwischen Baden-Baden und Karlsruhe. Sein Zustand ist weiter kritisch. Bei der Fußball-Weltmeisterschaft hat sich England den dritten Platz gesichert. Die englische Mannschaft besiegte Frankreich mit 6:4. Das Finale der Fußball-WM findet heute Abend statt. Dann trifft der amtierende Europameister Spanien auf den amtierenden Weltmeister Argentinien. In der Halbzeitpause soll es auch Auftritte von Musikern geben. Dazu werden etwa Shakira, Justin Bieber und die K-Pop-Band BTS erwartet. Abschließend das Wetter. Vielerorts bewölkt, gebietsweise kommt es zu schauerartigem Regen und Gewitter. Im Südwesten zunehmend freundlich, 17 bis 25 Grad. Morgen im Norden und Osten ebenfalls wechselnd bis stark bewölkt mit Schauern und Gewittern. In der Südwesthälfte meist heiter, 17 bis 26 Grad. Das waren die Nachrichten.
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8: Heute mit Benedikt Schulz. Ich wünsche Ihnen einen schönen Sonntagmorgen.

reden wir heute mal über Utopien, also die Menschheit voranzudenken aus den Tiefen der Gegenwart in eine bessere Zukunft. Und eine dieser Utopien, das Ende von Krieg und Gewalt, die nehmen wir in dieser Sendung ein wenig auseinander. Und die Zukunft beschäftigt uns auch an anderer Stelle, nämlich insofern, als dass diese Zukunft in Deutschland eine Zukunft ist, in der Wasser nicht mehr so selbstverständlich im Übermaß vorhanden ist, wie das bislang noch der Fall ist. Und was das bedeutet für eine Gesellschaft, die ja immer noch vergleichsweise sorglos mit Wasser umgeht, dem gehen wir heute nach. Und apropos Utopie, dass die deutsche Fußballnationalmannschaft der Männer zeitnah wieder ganz oben mitspielt, das mag der eine oder die andere vielleicht auch utopisch finden. Oder vielleicht dann erst recht auf einen Heilsbringer hoffen. Und Heilsbringer im Fußball zwischen Hoffnung und Enttäuschung, auch das gibt's heute in dieser Sendung.

0: Jetzt zuerst aber in dieser Sendung der Blick auf das Finale der Fußball-Weltmeisterschaft der Männer in Kanada, USA und Mexiko. Gestern Abend gab es da schon das kleine Finale, also das Spiel um Platz 3 in Miami, Frankreich gegen England. Und das war, muss man sagen, einigermaßen spektakulär, schon allein wegen dieser Zahl.
1: 10 Tore, ein Dreierpack und ein Führungswechsel im Kampf um den goldenen Schuh. Das kleine WM-Finale in Miami zwischen England und Frankreich klang dann doch ziemlich groß.
2: Der Schuss und das Tor! Ecke kommt rein und er ist drin. Ich passe es nicht. Dieses völlig verrückte kleine Finale dreht jetzt komplett frei.
1: Es war ein Spiel, das in alle Richtungen gehen sollte. Im ersten Durchgang aus englischer Sicht allerdings nur einen Weg kannte. Nach vorne. Rice, Konsa und zweimal Bukayo Saka schossen Tuchels Engländer zur überraschenden wie satten 4:0 Halbzeitführung. Und das, obwohl der deutsche Trainer seine Topstars Kane und Bellingham gar nicht erst in die Startelf berufen hatte. Wir sind einfach müde und echt geschlaucht nach den letzten Wochen. Großes Kompliment und Respekt an mein Team. Das war trotz der Strapazen Mentalität pur. Sein Gegenüber Didier Deschamps wechselte vor seinem letzten Spiel als französischer Nationaltrainer ebenso wie Tuchel 7-mal. Doch Frankreich kam erst in die Partie, als Deschamps in der Pause personell korrigieren musste. 4 Wechsel zur Halbzeit brachten französische Wucht und einen Richtungswechsel ins Spiel. Der eingewechselte Bakula sowie Mbappé, der mit seinen WM-Toren 9 und 10 in der Torschützenliste wieder an Lionel Messi vorbeizog, brachten Frankreich zwischenzeitlich mit 3:4 wieder zurück in die Partie.
3: Das ist der Fußball. Wir wollen dem Trainer danken für alles, was er getan hat, denn dieses Spiel wird die Legende von Didier Deschamps nicht schmälern.
1: Danach ging es hin und her. In der 86. Minute bekam England einen Elfmeter zugesprochen, den Saka mit seinem dritten Treffer in diesem Spiel eiskalt verwandelte. Frankreich entfachte in der Nachspielzeit durch Dembélés 4:5 kurzzeitig neue Hoffnung, die der ebenfalls eingewechselte Engländer Jude Bellingham mit seinem sehenswerten 6:4 endgültig zerstört.
2: Bellingham tanzt sich durch, Bellingham schießt den Ball rein! 6:4!
1: Für Thomas Tuchels Engländer ist der dritte Platz bei dieser WM der größte Erfolg seit 60 Jahren und ein versöhnlicher Abschluss. Bei den Franzosen sieht es nach dem letzten Spiel von Didier Deschamps als Trainer der Equipe Tricolore etwas anders aus. Die Richtung nach diesem kleinen, großen Finale ist für beide Teams jedenfalls dieselbe. Nach dieser XXL-WM geht es für beide Mannschaften wieder nach Hause.
0: Berichtet Konstantin Klein. Aber jetzt schauen natürlich alle auf das große Finale heute Abend. Das findet dann in New Jersey statt. Spanien gegen Argentinien. Letztere haben ja bereits 3 Titel, zuletzt 2022. Und Spanien hat dagegen erst einen Stern und der ist auch schon 16 Jahre alt. Wie die Menschen in Spanien dem vielleicht zweiten Stern entgegenfiebern. Da hat meine Kollegin Anna Mund in Madrid genau hingehört.
4: Madrid macht sich bereit fürs Finale gegen Argentinien. Juan rückt noch ein paar Stühle vor seiner Tapasbar zurecht und freut sich, dass sie am Sonntag mit Sicherheit aus allen Nähten platzen wird. Weltmeister wird man schließlich nicht alle Tage, meint er.
5: Es ist sehr speziell, weil Campeón del Mundo no se llega a hacer todos los días.
4: Diese Zuversicht teilen offenbar viele. Flüge aus Spanien zum Finale in New York stehen gerade hoch im Kurs. Die Fußballfans Antonia und Jesus wollen das Spiel lieber zu Hause in der Kleinstadt Chinchón bei Madrid gucken. Einer der schönsten Orte in der Region, sagt Antonia. Und da dort, wie in vielen Städten, gerade extra fürs Finale weitere Großleinwände aufgestellt werden, wollen sie natürlich dort feiern.
6: La plaza van a poner pantallas gigantes y demás y allí lo veremos, así porque allí se celebra muchísimo.
4: Heute wollen sie die WM-Stimmung in Spaniens Hauptstadt aufsaugen. Beide tragen Fußballtrikots der Nationalmannschaft, von denen einige Editionen Medienberichten zufolge

0: Aber am Ende werde Spanien gewinnen. Und falls doch Argentinien gewinnt, Messi habe in Spanien gespielt, das alles in Spanien gelernt. Ein Teil des Verdienstes gehört also uns, so oder so, meint Pedro.
1: Y si no ganamos, si gana Argentina, está Messi, que ha jugado en España.
2: Ha aprendido es en España. O sea que gran parte del rédito ya es nuestro.
0: Die beiden tippen auf ein 3:1 für Spanien. Damit würde La Roja 16 Jahre nach dem ersten WM-Titel wieder Weltmeister werden und bekäme endlich einen zweiten Stern auf das Trikot. Das wünscht sich auch Bruno, der heute anlässlich seines Geburtstags die spanischen Nationalfarben trägt. Spanien soll gewinnen, schließlich habe man bis jetzt alle Spiele dominiert.
3: Anna Mund aus Madrid mit Stimmen von der Straße zum WM-Finale heute Abend. Und jetzt erstmal Klaviermusik von Sergei Prokofjew, das Prälude aus den 10 Stücken für Klavier Opus 12.

0: Utopien sind meist ja eines, naiv. Und genau dazu sind sie vielleicht ja auch da. Also den Zustand der Welt, den viele pragmatisch oder vielleicht zynisch als gegeben betrachten, diesen Zustand nicht hinzunehmen, auch wenn das eben naiv wirkt. Die vielleicht berühmteste in Songform gegossene Naivität hat mal John Lennon zu Papier gebracht im Song Imagine. Stell dir vor, alle Menschen leben friedlich miteinander. Und so naiv das auch klingt, ist es nicht so, dass viele Menschen dem dennoch grundsätzlich zustimmen würden, also dass das möglich ist, dass am Ende Frieden herrscht, dass die Menschheit sich des Themas Krieg irgendwann sozusagen entledigen kann, also wenn man so will, eine Fortschrittserzählung der Menschheit, die wir im Folgenden aber ein wenig auseinandernehmen wollen. Denn schaut man mal auf ein paar Indikatoren, nicht zuletzt die Zahl bewaffneter Konflikte auf der Welt, zum Beispiel Iran, zum Beispiel Ukraine, dann klingt die Hoffnung auf Frieden vielleicht ein bisschen naiv. Eckart Konze ist Historiker für neuere und neueste Geschichte an der Philipps-Universität Marburg. Und er hat vor kurzem dieser Frage, also Frieden als Fortschrittserzählung, ein Buch gewidmet. Und das eben aus Sicht des Historikers. Und der Titel Friedlos. Und mit Eckart Konze konnte ich vor der Sendung sprechen. Herr Konze, unsere Gegenwart fühlt sich ein bisschen so an, als seien wir, also wir als Menschheit, hinter einem längst erreichten Fortschritt wieder zurückgefallen. Jetzt sehr frei nach Francis Fukuyama, die Geschichte war schon zu Ende und jetzt wiederholen wir sie aber trotzdem. Warum ist dieses Gefühl von Rückschritt nur eine gefühlte Wahrheit und damit vielleicht sogar falsch aus Ihrer Sicht?
1: Ich glaube, das Wechselverhältnis sozusagen von Friedenshoffnung und Kriegserfahrung ist eine ganz grundlegende historische Entwicklung in immer wieder neuen Ausformungen, in immer wieder neuer Gestalt. Nur gegenwärtig erleben wir gewissermaßen diese Rückkehr in eine Welt des Konflikts, der Gewalt, des Krieges, besonders

0: stark, nehmen das auch besonders intensiv wahr, weil ja die Friedenshoffnungen, die Friedenserwartungen in der Zeit nach 1990 besonders stark ausgeprägt waren. Das mag in der Rückschau in gewisser Weise naiv erscheinen, diese Hoffnung, aber sie hatte ja durchaus auch ihre Gründe und vielleicht sogar ihre Berechtigung nach dem Ende des Kalten Krieges, nach den demokratischen Revolutionen im östlichen Europa. Und das war ja auch der Hintergrund im Grunde für die von Ihnen zitierte These des amerikanischen Politikwissenschaftlers Fukuyama vom Ende der Geschichte. Das war gewissermaßen, das brachte diese Hoffnung auf den Punkt. Der Westen hatte den Kalten Krieg gewonnen und jetzt würden sich, das war so die Idee, diese Idee des Westens weltweit ausbreiten, liberale Demokratie, Rechtsstaatlichkeit, nicht zu vergessen auch Kapitalismus. Also das war ja die neue Weltordnung, auf die man gesetzt hatte, die man erhofft hatte nach 1990. Das war aber sozusagen eine Hoffnung, die doch zeitlich sehr begrenzt war und schon am Ende des Jahrzehnts, am Ende der 1990er Jahre, beginnen diese Hoffnungen zu bröckeln und zeigt sich dann doch eine andere Welt, eben nicht das Ende der Geschichte, sondern die Fortsetzung der Geschichte, zu der eben auch Machtkonflikte, Machtinteressen, auch Krieg und Gewalt in neuem Maße wieder gehören.
1: Jetzt könnte man natürlich annehmen, dass Anfang der 90er Jahre sich für viele Menschen, dann in dem Fall dann halt auch Zeitzeugen, fast schon so eine Art Utopie erfüllt hat. Dass diese Utopie sich ja offenbar nicht erfüllt hat, das können wir ja in der Gegenwart sehen und man konnte das Ende der 90er Jahre in den Jugoslawienkriegen ja auch schon sehen, Sie haben das gesagt. Man kann einerseits sagen, das hat nicht geklappt, diese Utopie hat sich eben nicht erfüllt aus den und den und den Gründen. Oder man kann sagen, eine solche Utopie ist von vornherein eben nur eine Utopie und damit als Ziel sowieso unerreichbar.
0: Ich glaube gar nicht, dass sich das widerspricht, dass sich diese beiden Positionen oder diese beiden Thesen widersprechen. Frieden, also gerade sozusagen der ewige Frieden, auch im Sinne von Immanuel Kant, bleibt natürlich eine Utopie und ist in diesem Sinne unerreichbar. Aber das bedeutet ja auf der anderen Seite nicht, dass es ein Ziel insbesondere auch politischen Handelns sein kann, gewissermaßen sich an dieser Utopie, an dieser Zielvorstellung zu orientieren. Und dann gewinnt gewissermaßen diese Utopie auch politische Bedeutung, politische Kraft. Frieden, auch da kann man nochmal Kant zitieren, Frieden muss immer wieder gestiftet werden, immer wieder neu gestiftet werden. Das bleibt eine dauernde politische Aufgabe, auch eine politische Herausforderung. Frieden entsteht ja nach dem Ende von Kriegen nicht von alleine. Und sozusagen, es geht immer wieder darum, stabile, möglichst haltbare Friedensordnungen zu entwickeln. Dazu braucht man den Konsens der beteiligten Staaten, der beteiligten Mächte, die den Frieden schließen. Aber auch eben eine Idee, Frieden sozusagen über den Moment hinaus zu entwickeln, eine stabile Ordnungen über den Moment hinaus zu entwickeln, das auch institutionell zu befestigen. Und dafür gibt es in der Geschichte Beispiele für Entwicklungen, wo das funktioniert hat, zumindest für eine gewisse Zeit. Denken Sie beispielsweise an Europa im 19. Jahrhundert, frühes 19. Jahrhundert nach den Napoleonischen Kriegen, der Wiener Kongress, dem es gelingt, zumindest für einige Jahrzehnte eine einigermaßen stabile europäische Ordnung zu entwickeln. Aber dann auch andere Beispiele, wo das nicht gelingt, wo das scheitert nach dem Ersten Weltkrieg, die Versailler Ordnung, die eben sich nicht stabilisiert, sondern schon wenige Jahre, nicht mal zwei Jahrzehnte später zu neuem Krieg, zu neuer Gewalt führt. Also das ist sozusagen sind historische Entwicklungen, die im Grunde genommen zeigen, diese Utopie des Friedens, des ewigen Friedens bleibt ein Leitbild, so sehr sozusagen in der konkreten Politik auch immer wieder sozusagen man von dem Friedensziel sich entfernt und die Welt oder die internationale Ordnung sozusagen auch wieder abstürzt in Gewalt und den Krieg. Das erleben wir eben ja gerade natürlich dieser Tage und in den letzten Jahren wieder besonders deutlich.
1: Wenn Sie schon den Wiener Kongress ansprechen und die dann eben auch darauf folgende Phase der Restauration in Europa, die, wie Sie ja sagen, eine lange Phase relativen Friedens in Europa geschafft hat, dann sind solche Friedensordnung ja durchaus auch ambivalent, weil bis heute wird ja der Wiener Kongress und die Phase danach erzählt als, ich sag mal, eine Rückkehr zu dynastischen Herrschaftsordnungen und fast schon als eine Erzählung von Verlust von Freiheiten.
0: Das ist auf der einen Seite sicherlich richtig. Diese Wiener Ordnung, für die ja ein Name wie Metternich beispielsweise in besonderer Weise steht, wir sprechen vom System Metternich, war auch eine Ordnung, die gewissermaßen innenpolitisch geprägt war von antiliberaler, antidemokratischer, auch antinationaler Repression, das ist gar nicht zu bestreiten. Auf der anderen Seite allerdings ist der Wiener Kongress und auch die Wiener Ordnung, die 1814, 1815 in Wien entsteht, eben auch ein Beispiel dafür, wie es gelingen kann, eine internationale Ordnung nicht nur zu errichten, sondern sie eben auch zu stabilisieren, zu institutionalisieren, durchaus eben auch getragen von Mächten mit ganz unterschiedlichen politischen auch und gesellschaftspolitischen oder man könnte sagen ideologischen Vorstellungen. Da klafft ja sozusagen eine weite Lücke zwischen einerseits dem vergleichsweise liberalen, sich parlamentarisierenden Großbritannien auf der anderen Seite und dann den reaktionären Mächten Österreich, Preußen, aber vor allem auch Russland. Und trotz dieses auch ideologischen Dissenses gelingt es diesen Mächten zumindest für einige Jahrzehnte eine friedliche Ordnung in Europa und für Europa zu entwickeln und diese Ordnung eben auch zu stabilisieren. Das ist die Ambivalenz des Wiener Kongresses und der Wiener Ordnung, die man aber eben doch auch in diesem Licht und gerade heute in diesem Licht auch gewissermaßen der Sicherung, der Stabilisierung einer Friedensordnung betrachten kann.
1: Ist Frieden auch einfach anstrengend, auch eine anstrengende Daueraufgabe?
0: Frieden ist ohne Frage eine Daueraufgabe. Das ist wieder der Punkt, dass Frieden immer wieder und immer wieder neu gestiftet werden muss. Frieden muss stabilisiert werden, muss gesichert werden, muss auch institutionalisiert werden. Und das ist eine kontinuierliche politische Aufgabe, die letztlich aber nur dann erfolgreich bewältigt werden kann, wenn sozusagen die beteiligten Akteure ein gemeinsames Interesse an einer solchen stabilen und friedlichen Ordnung haben. Das war nach 1814-15 der Fall. Es war nicht der Fall nach 1919 und in gewisser Weise war es auch nicht der Fall nach 1990. Es war ja auch für die Zeit nach 1990, also nach dem Ende des Kalten Krieges, sehr viel die Rede vom Multilateralismus. Aber Multilateralismus, das haben wir dann doch sehr deutlich gemerkt, funktioniert nur dann, wenn Mächte und gerade auch die führenden Mächte in zentralen Interessen übereinstimmen. Also wenn sie auch bestimmte Regeln, nicht zuletzt natürlich das Völkerrecht, völkerrechtliche Regeln anerkennen, wenn sie ihre Interessen, ihre Machtinteressen zwar nicht aufgeben, aber darauf verzichten, diese Interessen mit Gewalt durchzusetzen. Und diese Bereitschaft, das erleben wir ja, das sehen wir ja, diese Bereitschaft ist in den letzten Jahren, fast schon Jahrzehnten, doch sehr deutlich zurückgegangen in Russland, in China, aber eben doch zuletzt und zunehmend auch in den Vereinigten Staaten.
1: Frieden als Utopie, Frieden als Dauerauftrag, darüber habe ich gesprochen mit Eckart Konze, Historiker aus Marburg. Und wir kommen jetzt zu Kammermusik und zwar von Antonín Dvořák. Der hat da wirklich eine Menge komponiert. Das gerät manchmal so ein bisschen in den Hintergrund, finde ich, also angesichts seiner großen sinfonischen Werke. Da gibt es dann ein Werk, ein Trio, was aber nicht so heißt. Das ist ungewöhnlich, weil nämlich hier diese klassische kammermusikalische Trio-Besetzung aufgebrochen wird. Es fehlt nämlich ganz einfach der Bass. Und vielleicht deswegen hat Dvořák das Werk dann auch nicht Trio, sondern Terzett genannt, ist in der Kammermusik auch eher ungewöhnlich. Und statt Geige, Bratsche und Cello gibt es hier eben Bratsche und zwei Geigen, was die ganze Musik so ein bisschen schweben lässt. Und man merkt hier übrigens auch, dass Dvořák selbst ursprünglich auch mal Geiger war. Wir hören aus diesen vier Sätzen des Terzetts in C-Dur, Opus 74, den Satz Nummer 3, das Scherzo, und zwar mit dem Charoun-Ensemble.

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1: Die Nachrichten. Die gesetzlichen Krankenkassen warnen vor einer Abschwächung des beschlossenen Sparpakets der schwarz-roten Koalition im Gesundheitswesen. Es gebe jetzt eine solide Grundlage dafür, dass die Krankenkassenbeiträge in den kommenden 2 Jahren insgesamt stabil bleiben könnten, sagte der Chef des Kassenspitzenverbands Blatt der Deutschen Presseagentur. Es gebe allerdings keinen Spielraum. Daher sei wichtig, alle Maßnahmen konsequent umzusetzen. Bundestag und Bundesrat hatten den Weg für das umstrittene Sparpaket freigemacht. Es soll die Kassen 2027 von stark steigenden Ausgaben entlasten, um neue Beitragserhöhungen zu verhindern. Dafür kommen Ausgabenbremsen bei Praxen, Kliniken, Apotheken und der Pharmabranche. Außerdem sind höhere Zuzahlungen für Medikamente und Einschränkungen der kostenlosen Mitversicherung von Ehepartnern vorgesehen. Bundeskanzler Merz will die Nachfolge des zurückgetretenen Unionsfraktionschefs Spahn offenbar noch bis zum Ende des Monats klären. Wie die Deutsche Presseagentur aus dem Umfeld des CDU-Vorsitzenden erfuhr, werden derzeit noch mehrere Optionen abgewogen. Als mögliche Kandidaten werden demnach unter anderem Kanzleramtschef Frei und CDU-Generalsekretär Linnemann gehandelt. Der Fraktionsvorsitzende der Union im Bundestag wird traditionell von den beiden Parteivorsitzenden von CDU und CSU vorgeschlagen. Gewählt wird er von der Fraktion. Diese könnte innerhalb der Sommerpause für eine Sondersitzung zusammenkommen. Spahn war gestern nach Kritik an seiner Elternschaft mit Hilfe einer Leihmutter zurückgetreten. Er hatte sich als Politiker zuvor wiederholt gegen die Legalisierung des Konzepts der Leihmutterschaft in Deutschland ausgesprochen. Die umstrittenen Influencer Andrew und Tristan Tate sind in den USA festgenommen worden. Sie seien in Miami am Rande einer Kampfsportveranstaltung gefasst worden, teilte die Justizbehörde US Marshals Service der Nachrichtenagentur AFP mit. Die britische Strafverfolgungsbehörde CPS bestätigte die Festnahme. Die Behörde will die Auslieferung der Brüder erwirken. Den ehemaligen Kickboxern wird unter anderem Menschenhandel, sexualisierte Gewalt und die Bildung einer kriminellen Vereinigung zur Ausbeutung von Frauen vorgeworfen. Die Tate-Brüder haben Millionen Follower auf sozialen Netzwerken. Vor allem junge Männer schauen sich die frauenfeindlichen Inhalte an. Das US-Militär hat nach eigener Darstellung eine weitere Welle von Angriffen auf Ziele im Iran abgeschlossen. Wie das US-Zentralkommando für die Region weiter mitteilte, wurden unter anderem Anlagen zur Küstenüberwachung und Luftverteidigung sowie Raketen- und Drohnenlager getroffen. Es handele sich um Vergeltungsmaßnahmen für den Tod 2 US-Soldaten in Jordanien am vergangenen Freitag. Die Zahl der seit Februar im Irankrieg gefallenen US-Soldaten ist damit auf 16 gestiegen. Der Iran reagierte mit Drohnenangriffen auf 2 Militärstützpunkte der USA in Kuwait. Das geistliche Oberhaupt des Iran, Khamenei, erklärte, das Rahmenabkommen mit den USA über einen Waffenstillstand sei völlig wertlos und unglaubwürdig. Der US-Autohersteller Tesla will seine Produktion im deutschen Werk in Grünheide bei Berlin ausbauen. Hintergrund sind eine wachsende Nachfrage für die Elektroautos und eine Gewinnsteigerung, die aus dem Geschäftsbericht der Brandenburger Konzerntochter hervorgeht. Tesla hatte für dieses Jahr bereits das Ziel ausgegeben, seine Produktion in Grünheide auf bis zu 7.500 Fahrzeuge pro Woche hochzufahren. Das wären 375.000 Autos im Jahr. Auch die Batteriezellfertigung soll ausgebaut werden. Insgesamt sollen 3.500 neue Arbeitsplätze entstehen. Bei der Fußball-Weltmeisterschaft hat sich England den 3. Platz gesichert. Die englische Mannschaft besiegte Frankreich mit 6:4. Das Finale der Fußball-WM findet heute Abend statt. Dann trifft der amtierende Europameister Spanien auf den amtierenden Weltmeister Argentinien. In der Halbzeitpause soll es auch Auftritte von Musikern geben. Dazu werden etwa Shakira, Justin Bieber und die K-Pop-Band BTS erwartet. Abschließend das Wetter. Vielorts bewölkt, gebietsweise kommt es zu schauerartigem Regen und Gewitter. Im Südwesten zunehmend freundlich, 17 bis 25 Grad. Morgen im Norden und Osten ebenfalls wechselnd bis stark bewölkt mit Schauern und Gewittern. In der Südwesthälfte meist heiter, 17 bis 26 Grad. Das waren die Nachrichten.
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2: Weiterhin mit Benedikt Schulz. Und wir hatten ja gerade schon mal Musik vom Tschechen Antonín Dvořák. Und jetzt gibt es Musik von einem Tschechen, der ist ein bisschen weniger bekannt. Bohuslav Martinů mit dem Blues aus seinem Sextett für Bläser und Klavier aus dem Jahr 1929.

0: Man hat in diesen Tagen das Gefühl, es ist ja selten so viel gesprochen worden über Wasser. Also dieser unscheinbare Stoff, der uns vor Milliarden von Jahren von Asteroiden gebracht wurde und seitdem das Leben auf diesem Planeten überhaupt erst ermöglicht hat. Und dass darüber so viel gesprochen wird, das kommt natürlich nicht von ungefähr. Da ist was in Bewegung geraten, wenn es um Wasser geht. Trockenheit, Dürren, Waldbrände, das sind nicht mehr nur Themen, die irgendwie weit weg sind und andere Länder aber eben nicht uns betreffen. Und bei Heraklits Formel Pantarei, also alles fließt, könnte man inzwischen fast ein Fragezeichen noch hinten dran hängen. Alles fließt, schön und gut, aber wie lange denn eigentlich noch? Denn bislang war und ist Wasser in Deutschland ja noch reichlich vorhanden, aber auch hier wird es eben knapp. Jedes Jahr haben wir neben trockenen Böden, Waldbränden auch immer wieder rekordverdächtig niedrige Pegelstände in den Flüssen. Und auf all das müssen wir uns einstellen. Ist keine leicht zu überschauende Aufgabe, denn so unscheinbar dieser Stoff eben ist, Wasser bestimmt halt unser ganzes Leben. Über die Größe dieser Aufgabe habe ich gesprochen vor der Sendung, und zwar mit Stefan Lohr, Soziologe an der Uni Jena, der dort Forschungsprojekte leitet zu eben diesen Fragen. Wie geht unsere Gesellschaft um mit Wasser? Herr Lorenz, der Bundesumweltminister Carsten Schneider, der hat in dieser Woche ein neues Informationssystem für Niedrigwasser vorgestellt. Er hat aber vor allem auch gesagt, er erwarte ernsthafte Konflikte in Deutschland rund ums Wasser. Stehen wir auch in unserer Gesellschaft tatsächlich vor einem Verteilungskampf um eine kostbare Ressource?
1: Das ist eine schwierige Frage, weil das natürlich passieren kann, aber auch nicht muss. Also so weit ist es ja noch nicht. Und dieser Bericht, der jetzt vorgestellt wurde, oder das neue Informationssystem für Niedrigwasser, sagt ja erstmal nur, was heißt nur, also immerhin etwas darüber aus, wie so der Wasserstand ist. Also das heißt, wie viel wir saisonal und regional verfügbar haben. Hauptsächlich vor dem Hintergrund von Klimaveränderungen. Nun ist aber Knappheit normalerweise also eigentlich nie allein ein physisches Problem, auch nicht im Klimawandel, sondern es hat immer was mit Regulierung zu tun, es hat immer was mit ökonomischen Fragen zu tun. Es hat was ganz viel mit eben immer der Nutzungsweise zu tun. Ja? Flächenversiegelung spielt eine Rolle, Schadstoffbelastung. Wenn ein Wasser mit Nitraten belastet ist, kann man es eben auch nicht als Trinkwasser nutzen. Also das ist nicht nur ein Klimaproblem, das wäre vielleicht vorweg mal festzustellen. Aber natürlich ändert sich auch durch das Klima was. Es ist gar nicht noch ganz genau geklärt, wenn ich das richtig sehe, wie das Verhältnis ist. Aber man kann davon ausgehen, dass Wasser knapper wird, insbesondere eben regional und saisonal.
0: Haben Sie denn das Gefühl, dass ein solches Bewusstsein oder ein Bewusstsein für ein solches Problem in unserer Gesellschaft schon angekommen ist, jetzt jenseits eben solcher Phasen, solcher Hitzeperioden, wie wir sie jetzt gerade erleben?
1: Also sicherlich noch nicht durchgehend, aber wir haben seit 2018 also vermehrt diese Hitzejahre, auch mit Trockenheit. Und ich würde sagen, dass seitdem schon ein Wandel stattgefunden hat, auch im allgemeinen und im politischen Bewusstsein oder in der Sensibilität dafür. Es ist ja auch viel passiert schon politisch, ja. Also wir haben eine nationale Wasserstrategie seit 2023. Es gibt auf Landesebene, in Thüringen übrigens auch schon länger, eine Niedrigwasserstrategie. Aber auch im Alltagsbereich oder bei verschiedensten Akteuren. Wir haben eine Befragung entlang eines Flusses hier in Thüringen gemacht mit verschiedenen Akteursgruppen. Das war Feuerwehr, das war Angelverbände, Kirchen, Tourismus. Wen habe ich vergessen? Naturschutz. Und haben eben die Erfahrung mal erfragt, ja, von den letzten Jahren, also insbesondere seit 2018. Was haben die für Erfahrungen gemacht mit der Trockenheit? Also was man da sieht, ist, dass die Menschen sich schon ihre Gedanken machen oder einfach auch erleben, ja, entlang dieses Flusses, dass das weniger ist und dass das Konsequenzen hat. Mhm. Also vielleicht mal beispielhaft gesagt, die Angler müssen dann eben ihre Fische vielleicht umsetzen, wenn der Fluss trocken fällt, ja, oder man streitet sich darüber, das war jetzt vielleicht nochmal ein Hinweis auf die Konflikte, die Sie angesprochen hatten. Man streitet sich darüber, ob jetzt eben Wehre im Fluss sein sollen oder nicht, ob die zurückgebaut werden sollen oder nicht. Und die einen sind eben dafür, ja, weil dann können da eben andere Fische schwimmen, als wenn das nicht so ist. Manche finden das aus ästhetischen Gründen gut oder nicht so gut. Ja, das wäre jetzt in Fragen des Tourismus und so weiter. Also da gibt es auf jeden Fall auf der lokalen und regionalen Ebene gibt es da einen Sinn dafür, dort, wo man das eben einfach schon erlebt in den trockenen Jahren, dass sich da etwas verändert.
0: Jetzt auf so einer regionalen Ebene, wie Sie das gerade beschrieben haben, Sie haben das im Prinzip schon angedeutet. Da sind ja eine ganze Menge Akteure irgendwie im Spiel. Abgesehen von zum Beispiel privaten Haushalten, dann sind es eben Unternehmen. Also die Wirtschaft hängt ja auch an der Wasserversorgung ganz konkret. Die Wasserversorger selbst, Interessenverbände, Politik und Zivilgesellschaft. Mhm. Wasser ist eben für alle wichtig. Dieses, ich sag mal, komplizierte Miteinander oder vielleicht auch Durcheinander, wie sehr macht das auch Veränderungen im Umgang mit Wasser, mit dieser Ressource auch schwierig?
1: Das macht es schwierig, wobei sich das natürlich von anderen schwierigen Fragen nicht unterscheidet. Ja? Also immer müssen viele Akteure zusammenkommen. Im Wasser sind es eben wiederum spezifische, wobei man auch da wieder sagen muss, es gibt ja sehr viele, also Wasser ist so grundlegend, dass es eigentlich überall vorkommt. Mhm. Und deshalb gibt es eben auch sehr verschiedene Felder, wo Probleme mit Wasser oder vielleicht auch Konflikte auftauchen können. Also im Bereich Landwirtschaft geht es um Bewässerung und Entwässerung. In den Städten geht es eben um die Trinkwasserversorgung oder auch die Nutzwasserversorgung, auch von Industrien, aber auch um eine gute Abwasserableitung. Oder man muss mit zu viel Wasser umgehen, ja, wenn dann die Hochwasser kommen. Was haben wir noch? Wir haben Energie wird mit Wasser gewonnen. Andererseits braucht man viel Wasser in den fossilen Energiewirtschaften zum Kühlen. Und also natürlich das normale Trinkwasser in den Haushalten, auch ein Löschwasser, ist in Zeiten von möglicherweise vermehrten Waldbränden auch nicht ganz selbstverständlich, dass das immer und überall verfügbar ist. Also das heißt, man kann gar nicht so einfach sagen, das ist jetzt das Wasserproblem und das sind die Akteure, sondern man muss dann immer noch mal genauer nachsehen, was ist jetzt genau das Wasserproblem, ja, und wer muss dazu sich äußern oder mit einbezogen werden in die Fragen, die sich dazu stellen.
0: Dann gehen wir mal auf die Ebene der, ich nenne es mal, individuellen Verbraucher, also die Ebene auch der Haushalte. Sie erforschen in Jena eben als Soziologe konkret den Wasserverbrauch in deutschen Haushalten oder vielleicht kann man besser sagen den Alltagsumgang mit Wasser in deutschen Haushalten. Ja. Was sind da die Ergebnisse und wie helfen uns diese Ergebnisse dabei, dass eine Gesellschaft sich auf einen anderen Umgang mit Wasser einstellen kann?
1: Also wie sich die Gesellschaft darauf einstellen kann, muss man immer vorsichtig sein, wenn man jetzt bei den individuellen Verbraucherinnen und Verbrauchern nachfragt, ja, dass dann nicht die gesellschaftlichen Veränderungen plötzlich individualisiert werden und dann sind es die Einzelnen, die da was machen müssen. Aber interessant ist es natürlich auf jeden Fall, weil bisher gibt es da wenig Forschung zu. Es gibt natürlich Statistiken, Verbrauchsstatistiken, ja, die dann sagen, so und so viel Wasser wird am Tag in den Haushalten verwendet. Aber tatsächlich der Umgang damit, was machen die Leute wirklich zu Hause mit ihrem Wasser? Spielt zum Beispiel der Preis, der dann schnell genannt wird, spielt eine große Rolle? Da kann man eben zum Beispiel sagen, eigentlich bis jetzt nicht. Jetzt kann man sagen, na gut, das Wasser ist eben auch nicht sehr teuer und sicherlich kann man davon ausgehen, wenn es teurer wird, wird es auch mehr eine Rolle spielen. Aber erstmal sind es ganz andere Faktoren, einfach so Gewohnheiten im Umgang mit Wasser, die da eine Rolle spielen und die einen fluten eben ihr Bad, weil sie es besonders sauber haben wollen, ja, brauchen natürlich viel Wasser dafür. Und andere fangen das Wasser noch auf, um im Waschbecken, um sich im Laufe des Tages da die Hände waschen zu können noch oder vom Duschen, um dann damit ihre Toilette zu spülen. Das hat viel damit zu tun, mit Sauberkeitsempfinden zum Beispiel, ja, das spielt eine große Rolle, aber eben auch einfach mit so Gewohnheiten, manchmal auch mit Angst, also gesundheitlichen Hygienefragen. Dann gibt es Leute, die schütten ihren aus dem Wasserkocher das Wasser immer wieder aus am nächsten Tag, weil sie denken, naja, das kann man nicht nochmal verwenden. Also das sind so bestimmte, naja, Gewohnheiten und Empfindungen darüber, was das Wasser an angenehm, aber eben vielleicht auch an gefährlichem im Alltag so bildet. Und daran richten sich die Menschen eben hauptsächlich aus und nicht so sehr, zumindest bisher nicht so sehr am Preis oder anderen Fragen.
0: Jetzt ist Wasser etwas, was hierzulande eigentlich immer da war und auch noch ist, muss man ja dazu sagen. Was kann das machen mit einer Gesellschaft, wenn eine solche Selbstverständlichkeit perspektivisch, ich will nicht sagen, wegfällt, aber doch zumindest weniger selbstverständlich wird. Also eine Selbstverständlichkeit, die ist ja so existenziell wie das Atmen.
1: Ja, also da gibt es vielleicht zwei Antworten drauf. Also zum einen gibt es ja viele Gesellschaften, die schon seit Jahrtausenden, hätte ich fast gesagt, und vielleicht ist es auch nicht falsch, mit viel weniger Wasser auskommen. Mhm. Also es ist nicht grundsätzlich ein Problem, wenn eine Gesellschaft weniger oder mehr Wasser hat. sondern das ist eben eine Frage der Nutzungsgewohnheiten. Ja? Und wenn sich dann etwas ändert, dann kann man eben nicht mehr so weitermachen wie bisher. Das ist jetzt das Hauptproblem. Das wäre die eine Antwort, man muss sich eben darauf einstellen. Die andere Antwort ist aber eben auch, man kann ja vieles dafür tun, dass es gar nicht so viel weniger werden muss. Das sind die Sachen, die ich am Anfang aufgeführt hatte, wenn es zum Beispiel um Flächenversiegelungen geht, um Schadstoffbelastung. Da könnte man ja vieles vermeiden oder anders machen, also Entsiegelungen betreiben, weniger Schadstoffbelastung und schon hätte man wieder mehr Wasser zur Verfügung, ja. Es ist übrigens auch so, dass sich ohnehin vieles verändert durch den Kohleausstieg. Die Tagebauer brauchen sehr viel Wasser oder die Kohleförderung. Und überhaupt dieser Energiebereich zur Kühlung, hatte ich vorhin schon gesagt, das wird irgendwann wegfallen. Aber dann muss man eben immer noch sehen, das sind eben so regionale Phänomene. Das heißt, es nützt eben in Thüringen vielleicht wenig, wenn in Brandenburg weniger Kohle gefördert wird. Also und so ist es halt immer ein bisschen kompliziert. Man muss gerade bei Wasserfragen auch immer sehr auf die regionale und vielleicht lokale Ebene gucken.
0: Wie wir umgehen mit Wasser und was das heißt, wenn dieser Umgang sich ändert, vielleicht ändern muss. Darüber habe ich gesprochen mit dem Soziologen Stefan Lorenz von der Uni Jena.

0: 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Jetzt kommt die Kulturpresseschau, heute mit Arno Orzesek. Und da kommen wir diese Woche nicht herum um einen griechischen Dichter namens Homer.
1: Putin, Trump und die völkische Rechte. Unsere Gegenwart wimmelt von antiken Heldenbildern und bluttriefenden Tragödien. Sind wir etwa mitten in Homers Odyssee gelandet? Diese spekulative Frage stellte die Wochenzeitung Die Zeit in ihrem Feuilleton-Aufmacher »Wir Irrfahrer« und überließ die Antwort Thomas Assheuer. Grob vereinfacht lautet das Epochengefühl, die Odyssee der Moderne ist vorbei. Die globalisierten Gesellschaften haben genug erlebt, sie wollen heim. Zu lange schon treiben sie ziellos auf dem Meer ihrer enttäuschten Hoffnungen. Vor der großen Fahrt hatte man ihnen das Blaue vom Himmel versprochen, sorglose Freiheit zum Beispiel, kräftigen ökonomischen Rückenwind, sogar Glück. Stattdessen erleben sie chronische Krisen, unzählige Kriege, planetarische Unsicherheit, obszöne Ungleichheit und eine furchterregend fiebernde Erde. Soweit Thomas Assheuer, auf dessen Essay in der Zeit 3 Artikel zu Christopher Nolans Blockbuster »Die Odyssee« folgten. In einem davon grummelte Jens Jessen gönnerhaft: »Der Regisseur ist dem Racheexzess des Odysseus ebenso wie den bittersten aktuellen Pointen des Stoffes ausgewichen und gerade deshalb wieder beim Sandalenfilm gelandet, wenn auch einem vergleichsweise geschmackvollen.« Ganz anders David Steinitz, der in der Süddeutschen Zeitung skandierte: »Beim Zeus, was für ein Film, ein Spektakel, das man gesehen haben muss.« Und ausführte: »Die Odyssee ist wohl die archetypischste Zeithorrorerzählung der Menschheitsgeschichte, weshalb ihre Adaption wie eine Krönung von Nolans bisherigem Werk wirkt. 10 Jahre verbringt Odysseus, gespielt von Matt Damon, im Trojanischen Krieg. Nochmal 10 Jahre braucht er für seine Rückkehr nach Ithaka. 20 Jahre Handlungs- und Lebenszeit, die Nolan nicht chronologisch herunterbricht, sondern die er per Schnitt zurück, nach vorn und wieder zurück so lange zerhäckselt, bis man sich auch als Zuschauer wie Odysseus in einem Labyrinth gefangen fühlt. Ein Labyrinth, aus dem es scheinbar kein Entkommen gibt.« David Steinitz in der SZ. Wechseln wir von der Mythologie in die politische Gegenwart. Unter dem Titel »Deutschdenken«, ein kritisches Zitat des gleichnamigen AfD-Hashtags, konstatierte der Schriftsteller Durst Grünbein in der Frankfurter Allgemeinen Zeitung: »Das kulturpolitische Feindbild der AfD, namentlich in Sachsen-Anhalt, setzt nationalsozialistischen Ungeist fort. Bevor man den patriotischen Tourismus ankurbelt und in jedem Bundesland Sehnsuchtsorte für deutsche Patrioten fördert, gilt es erst einmal mit der modernen Kunst und Architektur abzurechnen. Da man aber noch nicht offen wieder von Entartung sprechen kann und die im Dritten Reich als entartet geltende Kunst vorerst unbehelligt in den Museen vor sich hin dämmern darf, bietet sich eine Kampagne gegen das Bauhaus an. Ob der Begriff Faschismus analytisch noch taugt, wird sich zeigen. An der Kulturfront aber zeigen sie sich, gut lesbar, die Zeichen an der Wand.« So Durst Grünbein in der FAZ. Die Debatte darüber, ob der Begriff Faschismus noch oder wieder taugt, ging unterdessen weiter. »Wäre es erst Faschismus, wenn der Massenmord gelungen ist, wäre es ja immer schon zu spät«, warnte die Philosophin Eva von Redeker in der Frankfurter Rundschau und erklärte: »Wir wissen nicht, ob wir ein historisches Merkmal des Faschismus wirklich wiedererkennen. Es ist ja immer ein neuer Kontext. Selbst eine Todespolitik agiert mit KI und im Anthropozän anders als ein bürokratisch-industrieller Massenmord. Und müssen paramilitärische Einheiten aussehen wie die Schwarz- und Braunhemden? Oder entspricht denen in der Gegenwart vielleicht eher die Palantir-Software?« Wie man den extremen Rechten beikommen könnte, das hat der Rapper Danger Dan in dem Song »Keine Angst« ausgebreitet, dessen Ausstrahlung im Rahmen der Sendung »Die Anstalt« das ZDF jedoch verweigert hat. Claudia Reinhardt befand im Tagesspiegel, dadurch habe das ZDF seinen Ruf als intransparente Rundfunkanstalt gefestigt, in der Verantwortliche nach öffentlicher Kritik wankelmütig um Schadensbegrenzung ringen. Der SZ-Autor Gustav Seib dagegen fand die Absetzung des Songs richtig und verwies auf dessen Inhalt. Der Song träumt sich in womöglich romantisch gedachter Selbstüberhöhung zurück in eine archaische Bürgerkriegssituation, in ein Szenario von Saalschlachten und dem Katz-und-Maus-Spiel paramilitärischer Gruppen, wie es am Ende der Weimarer Republik Alltag wurde. Denn arbeitet mit der Vorstellung eines Notstands, in dem die Bürger ihre Sache nun selbst in die Hand nehmen müssen. Partisanen und Guerilleros indessen pflegen gegen Besatzungsmächte oder gegen etablierte Diktaturen samt Repressionsapparaten zu kämpfen. Aber gegen 30% einer Wahlbevölkerung? Fazit: Thema verfehlt. Anders als Danger Dan bevorzugt Manuela Müller offenbar die diskursive Tour. Die Autorin des Buches »Die Jugend malt wieder Hakenkreuze« erklärt in der Tageszeitung Die Welt: »Ich habe für mein Buch unter anderem mit einem 15-jährigen Mädchen gesprochen, dessen beste Freundin rechte Sticker verteilt, Hakenkreuze ins Schulbuch schmiert und so weiter. Die Leonie kippt nach rechts, aber die Anna bleibt trotzdem ihre Freundin. Sie sagt genau nicht, du bist jetzt rechts und ich wende mich von dir ab. Im Austausch bleiben, auch da, wo es weh tut. Das ist etwas, das nicht nur die Schule, sondern die Gesellschaft praktizieren sollte.« Zuletzt zu Berlin. 5 Jahre nach der Eröffnung des Humboldt-Forums kritisierte Andreas Kilb in der FAZ: »Die postkoloniale Erzählung ist so dominant geworden, dass sie inzwischen alle Aktivitäten des Hauses bestimmt. Das Humboldt-Forum wird dergestalt zum Sprachrohr für seine eigene Abschaffung. Es wird zur Bühne für jene historisch Unaufgeklärte, die gesamte Kulturgeschichte in Gut und Böse, Täter und Opfer sortierenden Dogmatik, die es doch gerade widerlegen sollte. Es ist, als hätten die Ethnologen und Asienexperten vergessen nachzuschauen, was in den letzten 600 Jahren auf der Welt passiert ist.« Die SZ aber stieß mit Blick auf Berlin den tiefen Seufzer aus: »So rette doch jemand diese Stadt.« Und das war's. Schönen Sonntag. Und sollten Sie ins Schwimmbad gehen, die Tageszeitung titelte: »Sprungbrett frei«.

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4: Acht Uhr, die Nachrichten. Zunächst die Übersicht. Die US-Armee hat ihre Angriffe auf Ziele im Iran fortgesetzt. In der Union beginnt die Suche nach einem neuen Chef der Bundestagsfraktion. In den USA sind die umstrittenen Influencer Andrew und Tristan Tate festgenommen worden. Die Meldungen im Einzelnen. Das US-Militär hat nach eigener Darstellung eine weitere Welle von Angriffen auf Ziele im Iran abgeschlossen. Wie das US-Zentralkommando für die Region weiter mitteilte, wurden unter anderem Anlagen zur Küstenüberwachung und Luftverteidigung sowie Raketen- und Drohnenlager getroffen. Es handele sich um Vergeltungsmaßnahmen für den Tod zweier US-Soldaten in Jordanien am vergangenen Freitag. Die Zahl der seit Februar im Irankrieg gefallenen US-Soldaten ist damit auf 16 gestiegen. Der Iran reagierte mit Drohnenangriffen auf zwei Militärstützpunkte der USA in Kuwait. Das geistliche Oberhaupt des Iran, Khamenei, erklärte, das Rahmenabkommen mit den USA über einen Waffenstillstand sei völlig wertlos und unglaubwürdig. Bundeskanzler Merz will die Nachfolge des zurückgetretenen Unionsfraktionschefs Spahn offenbar noch bis zum Ende des Monats klären. Wie die deutsche Presseagentur aus dem Umfeld des CDU-Vorsitzenden erfuhr, werden derzeit noch mehrere Optionen abgewogen. Als mögliche Kandidaten werden demnach unter anderem Kanzleramtschef Frei und CDU-Generalsekretär Linnemann gehandelt. Der Fraktionsvorsitzende der Union im Bundestag wird traditionell von den beiden Parteivorsitzenden von CDU und CSU vorgeschlagen. Gewählt wird er von der Fraktion. Diese könnte innerhalb der Sommerpause für eine Sondersitzung zusammenkommen. Spahn war gestern nach Kritik an seiner Elternschaft mit Hilfe einer Leihmutter zurückgetreten. Er hatte sich als Politiker zuvor wiederholt gegen die Legalisierung des Konzepts der Leihmutterschaft in Deutschland ausgesprochen. Mit den Entwicklungen rund um den Rücktritt Spahns beschäftigt sich auch eine neue Ausgabe des Deutschlandfunk Politik-Podcasts aus unserem Hauptstadtstudio. Nach einer lebensgefährlichen Auseinandersetzung zwischen einem Bahnmitarbeiter und einem Fahrgast in einem Regionalexpress hat die Staatsanwaltschaft weitere Details zum mutmaßlichen Täter bekannt gegeben. Der 36 Jahre alte Mann sei wegen Gewaltdelikten vorbestraft und verbüße derzeit bereits eine Haftstrafe auf Bewährung, hieß es. Die Staatsanwaltschaft hatte gestern vergeblich Haftbefehl gegen ihn beantragt. Das Amtsgericht Karlsruhe lehnte es trotz der laufenden Bewährungsstrafe ab, eine Untersuchungshaft anzuordnen. Begründet wurde dies offiziell nicht. Der Verdächtige soll den Sicherheitsmitarbeiter der Bahn nach einer Ticketkontrolle mit Schlägen und Tritten attackiert haben. Dabei stürzte der Bahnmitarbeiter gegen eine Zugtür, die daraufhin aus der Verankerung gerissen wurde. Der 26-jährige Geschädigte fiel aus dem fahrenden Zug auf der Strecke zwischen Baden-Baden und Karlsruhe. Sein Zustand ist weiter kritisch. Die gesetzlichen Krankenkassen warnen vor einer Abschwächung des beschlossenen Sparpakets der schwarz-roten Koalition im Gesundheitswesen. Es gebe jetzt eine solide Grundlage dafür, dass die Krankenkassenbeiträge in den kommenden zwei Jahren insgesamt stabil bleiben könnten, sagte der Chef des Kassenspitzenverbands Blatt der Deutschen Presseagentur. Es gebe allerdings keinen Spielraum. Daher sei wichtig, alle Maßnahmen konsequent umzusetzen. Bundestag und Bundesrat hatten den Weg für das umstrittene Sparpaket freigemacht. Es soll die Kassen 2027 von stark steigenden Ausgaben entlasten, um neue Beitragserhöhungen zu verhindern. Dafür kommen Ausgabenbremsen bei Praxen, Kliniken, Apotheken und der Pharmabranche. Außerdem sind höhere Zuzahlungen für Medikamente und Einschränkungen der kostenlosen Mitversicherung von Ehepartnern vorgesehen. In Magdeburg hat die AfD ihren Wahlkampf für die Landtagswahl in Sachsen-Anhalt begonnen. Die Bundesvorsitzende Weidel sagte vor rund 3000 Menschen in einer Messehalle, sie sei überzeugt, dass Spitzenkandidat Siegmund der erste Ministerpräsident ihrer Partei werde. Siegmund selbst führte aus, die AfD und ihre Anhänger würden Geschichte schreiben. Er strebe ein Wahlergebnis von mehr als 45% an. In aktuellen Umfragen liegt die Partei bei 41%. Der Fraktionschef im Magdeburger Landtag, Kirchner, verglich die sogenannte Brandmauer gegen die AfD mit der früheren deutsch-deutschen Grenze mit Selbstschussanlage. Zudem setzte er die Politik von Bundeskanzler Merz mit der des früheren DDR-Machthabers Ulbricht gleich. Der Verfassungsschutz stuft die AfD in Sachsen-Anhalt als gesichert rechtsextremistisch ein. In Sachsen-Anhalt wird am 6. September ein neuer Landtag gewählt. Russland hat die Ukraine erneut mit ballistischen Raketen angegriffen. Aus der Hauptstadt Kiew meldeten Nachrichtenagenturen Dutzende Explosionen. Die Militärverwaltung erklärte, mehrere Wohnhäuser seien getroffen und in Brand gesetzt worden. Es gebe mindestens einen Toten und 11 Verletzte. Gestern waren bei Angriffen auf die ostukrainische Stadt Kramatorsk 2 Menschen getötet worden. Die russische Luftwaffe habe mehrere Gleitbomben abgeworfen, erklärte der Gouverneur der Region. Die Ukraine attackierte ihrerseits ein Logistikzentrum eines Versandhändlers in der westrussischen Stadt Kotowsk. Den Behörden zufolge wurden 9 Menschen getötet und mehr als 60 verletzt. Der US-Autohersteller Tesla will seine Produktion im deutschen Werk in Grünheide bei Berlin ausbauen. Hintergrund sind eine wachsende Nachfrage für die Elektroautos und eine Gewinnsteigerung, die aus dem Geschäftsbericht der Brandenburger Konzerntochter hervorgeht. Tesla hatte für dieses Jahr bereits das Ziel ausgegeben, seine Produktion in Grünheide auf bis zu 7.500 Fahrzeuge pro Woche hochzufahren. Es wären 375.000 Autos im Jahr. Auch die Batteriezellfertigung soll ausgebaut werden. Insgesamt sollen 3.500 neue Arbeitsplätze entstehen. Große Modeunternehmen in der Europäischen Union dürfen unverkaufte oder zurückgegebene Kleidung ab sofort nicht mehr vernichten. Eine entsprechende EU-Verordnung trat um Mitternacht in Kraft. Nur noch unter bestimmten Umständen ist die Entsorgung der Ware erlaubt, etwa falls diese beschädigt wurde. Für kleinere Unternehmen treten die neuen Vorgaben erst ab 2030 in Kraft. Die Entscheidung der EU-Kommission wurde bereits 2023 im Rahmen einer Ökodesign-Richtlinie verabschiedet. Ziel ist es etwa, weniger Müll zu produzieren. Der Kommission zufolge werden in Europa schätzungsweise bis zu 9% der unverkauften Textilien vernichtet. Allein in Deutschland würden jährlich fast 20 Millionen zurückgesandte Artikel entsorgt. Der Handelsverband Deutschland erklärte, durch die neue Verordnung könnte das Angebot an reduzierter Ware steigen. Für Händler entstehe jedoch eine deutliche Mehrbelastung. Die umstrittenen Influencer Andrew und Tristan Tate sind in den USA festgenommen worden. Sie seien in Miami am Rande einer Kampfsportveranstaltung gefasst worden, teilte die Justizbehörde US Marshals Service der Nachrichtenagentur AFP mit. Die britische Strafverfolgungsbehörde CPS bestätigte die Festnahme. Die Behörde will die Auslieferung der Brüder erwirken. Den ehemaligen Kickboxern wird unter anderem Menschenhandel, sexualisierte Gewalt und die Bildung einer kriminellen Vereinigung zur Ausbeutung von Frauen vorgeworfen. Die Tate-Brüder haben Millionen Follower auf sozialen Netzwerken. Vor allem junge Männer schauen sich die frauenfeindlichen Inhalte an. Bei der Fußball-Weltmeisterschaft hat sich England den 3. Platz gesichert. Die englische Mannschaft besiegte Frankreich mit 6:4. Das Finale der Fußball-WM findet heute Abend statt. Dann trifft der amtierende Europameister Spanien auf den amtierenden Weltmeister Argentinien. In der Halbzeitpause soll es auch Auftritte von Musikern geben. Dazu werden etwa Shakira, Justin Bieber und die K-Pop-Band BTS erwartet. Und hier noch einmal die Übersicht. Die US-Armee hat ihre Angriffe auf Ziele im Iran fortgesetzt. In der Union beginnt die Suche nach einem neuen Chef der Bundestagsfraktion. In den USA sind die umstrittenen Influencer Andrew und Tristan Tate festgenommen worden. Das Wetter. Vielerorts bewölkt, gebietsweise kommt es zu schauerartigem Regen und Gewitter, im Südwesten zunehmend freundlich, 17 bis 25 Grad. Morgen im Norden und Osten ebenfalls, wechselnd bis stark bewölkt mit Schauern und Gewittern, in der Südwesthälfte meist heiter, 17 bis 26 Grad. Und abschließend hier noch die Temperaturangaben von heute früh 7 Uhr. Greifswald 14 Grad, Hamburg und Bremen jeweils 13, Hannover 14, Berlin 15, Leipzig 16, Köln 13, Dresden 15, Frankfurt am Main und Stuttgart je 16, Freiburg 17 und München 16 Grad. Das waren die Nachrichten.
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0: Weiterhin mit Benedikt Schulz am Mikrofon. Schön, dass Sie zuhören. Und jetzt erstmal frühbarocke Musik von Andreas Hammerschmidt.

ein kleines, ganz schnelles Experiment. Wenn Sie jetzt das Wort Heilsbringer hören, woran denken Sie ganz spontan als allererstes? Denken Sie an Religion, Erlösung, Spiritualität oder denken Sie möglicherweise an Fußball? Gerade jetzt natürlich an so einem Tag wie heute, an dem das Finale der Weltmeisterschaft der Männer bevorsteht und zum Beispiel der argentinische Starspieler Lionel Messi ja nicht nur in seiner Heimat wie ein Heiliger verehrt wird. Und denken Sie vielleicht auch daran, dass die fußballinteressierte Öffentlichkeit in Deutschland auf einen neuen Trainer hofft und den dann direkt

0: einen Heilsbringer und nicht einfach nur einen guten Trainer und am besten auch noch ein paar talentierte Kicker dazu?
1: Naja, es gibt welche, die nach dem Heilsbringer rufen und das auch nicht ganz ohne Grund. Ein guter Trainer und richtig gute Kicker, wenn es die gäbe, dann bräuchte man vielleicht auch keinen Heilsbringer oder dann gäbe es auch nicht den Ruf nach einem Heilsbringer. Aber es ist schon so, dass das, was sich dann als Heilsbringer herausstellt, das sind ja wirklich Leute, die schaffen es, dass plötzlich was in Gang kommt, dass man eine Mannschaft nicht mehr wiedererkennt. Und das wünschen wir uns, nachdem wir nun dreimal erlebt haben bei Fußball-Weltmeisterschaften, dass die Deutschen ja nicht unter die letzten 16 gekommen sind.
0: Und wenn so etwas in Gang kommt, ist das dann sozusagen spirituelles Charisma, was da ausgeht?
1: Es hat was mit Magie zu tun. Also, dass Leute in sich Fähigkeiten plötzlich sehen oder wachsen sehen, von denen sie nie glaubten, dass sie die hatten. Oder es hat ja auch oft was mit Glück zu tun, ja, dass sich plötzlich ein Glück einstellt, was man beim Fußball ja auch braucht und was es vorher nicht gab. Und dann wird das so dem Ganzen so zugeschrieben. Da kam etwas in Gang und dann waren die nicht mehr zu stoppen. Und dann wird es eben oft auch mit einer Figur oder mit einem Ereignis verbunden. Ich glaube, dass solche Ereignisse auch nicht unwichtig sind. Also das, was die Argentinier, die heute Abend für mich nicht der Favorit sind, aber was die bei dieser WM erlebt haben, dass die immer wieder den Kopf aus der Schlinge gezogen haben, das ist eine Erfahrung, die einer Mannschaft Flügel verleihen kann, denen ein Selbstvertrauen geben kann, dass sie es mit allem aufnehmen können, auch mit besseren Gegnern. Die Spanier haben wirklich sehr cool gespielt und die haben den überlegenen Franzosen oder den die man für so überlegen gehalten hat, die Franzosen, ja, diesen Wundersturm, den haben die vollkommen den Zahn gezogen. Und also es wird interessant heute Abend.
0: Jetzt ist ja das Etikett Heilsbringer, gelinde gesagt, nicht sehr exklusiv. Auch der gerade viel geschmähte Julian Nagelsmann galt als Heilsbringer und auch dessen Vorgänger Hansi Flick. Sind wir vielleicht ein bisschen auch manchmal inflationär im Umgang mit diesem Etikett?
1: Naja, gut, als Hansi Flick kam, da hat die Nationalmannschaft unter Jogi Löw, da hat die ja auch schon blamabel abgeschnitten, da hat es, glaube ich, auch dieses 1-7 gegen Spanien gegeben. Also man hat die Mannschaft so am Boden gesehen, dass man sich jeweils einen Heilsbringer gebraucht hätte und Julian Nagelsmann aber als Heilsbringer, ich weiß nicht, für mich war der eigentlich immer so dieser Laptop-Trainer, ja, der einfach auch ein bestimmtes Profil hat, einen bestimmten Zugang, einen bestimmten Blick auf den Fußball. Aber das, was ein Heilsbringer hat, das habe ich mit dem eigentlich nicht verbunden.
0: Zumindest das Wort Heilsbringer erzeugt ja, sagen wir mal, eine gewisse Fallhöhe. Ich will jetzt nicht sagen, dass die Enttäuschung da schon direkt mit eingepreist ist, aber zumindest so ein bisschen mitgedacht. Wie bitter ist da die Erkenntnis, dass am Ende vielleicht jener oder dieser gar kein Heilsbringer, sondern ja irgendwie doch auch nur ein Mensch ist?
1: Naja, Menschen sind sie letztlich alle. Und sicherlich wird einer, der ein Heilsbringer-Abo hat, auch irgendwann mal als Heilsbringer versagen. Aber es gibt da auch bemerkenswerte Gegenbeispiele. Also ja, dass wie Otto Rehhagel die Griechen zu Europameistern gemacht hat. Ja, aber dann, als er nochmal als Heilsbringer geholt wurde, um Hertha vor dem Abstieg zu bewahren, das ist ihm nicht geglückt. Ja, aber das ist richtig. Also das durch den Begriff Heilsbringer ist eine Fallhöhe da. Und wenn es inflationiert wird, dann ist sogar die Fallhöhe irgendwann uninteressant.
0: Beim Wort Fallhöhe denke ich natürlich auch sofort eigentlich an eine Erzählung oder eine Story. Und jede gute Erzählung braucht ja auch eine starke Figur oder einen starken Protagonisten. Fußball ist ja auch in gewisser Weise eine Erzählung, vielleicht halt eine, die sich nicht so gut planen lässt immer. Aber diese Idee vom Heilsbringer, hat das auch damit zu tun, dass man Fußball anhand einer solchen Figur auch einfach sehr gut erzählen kann?
1: Ja, und es gibt ja auch immer wieder Beispiele. Das ist richtig. Also nehmen wir Bayer Leverkusen mit Xavi Alonso. Mhm. Das war auch so einer. Der hat Bayer Leverkusen übernommen. Ich glaube, da steckt die im Abstiegskampf. Und dann hat er eine wirklich historische Saison mit dieser Mannschaft gespielt, dass die durchweg ungeschlagen waren, außer leider das letzte Spiel. Also sonst hätten sie auch noch die Europa League gewonnen. Aber das war unglaublich. Also man hat diese Mannschaft nicht

0: wiedererkannt. Und nun kann man sich natürlich fragen, war es der Trainer oder waren es ein paar Spieler, also die ja dann auch weggegangen sind. Bayer Leverkusen hat das nicht wiederholen können, aber als dann Xavi Alonso zu Real Madrid kam, haben sie ihn ja dann auch nach einem halben Jahr schon da wieder rausgeworfen, weil er nicht aus Real Madrid nicht das machen konnte, was er aus Bayer Leverkusen gemacht hat.
1: Das klingt manchmal so ein bisschen so wie einen erfolgreichen Hollywood-Film, wo man den Erfolg nochmal mit einer Fortsetzung wiederholen will, aber die Fortsetzung ist meistens schlechter als das Original.
0: Ja, aber deshalb oft auch nicht minder erfolgreich oder vielleicht sogar noch erfolgreicher. Aber es ist wahr, also der Fußball lebt eben vom Unberechenbaren. Und ja, und wenn man wüsste, wie Erfolg geht, na, dann würden doch immer nur die gleichen gewinnen. Also oder dann würde keiner Fehler machen. Und so ist es eben auch mit den Heilsbringern. Also dass da welche als Heilsbringer gerufen werden oder geholt werden, die es da nicht sind. Aber ich glaube auch, dass diejenigen, die Entscheidungen treffen, sich da auch viel besser in den Details auskennen. Die wissen, was sie an einem, sagen wir, an einem Jürgen Klopp oder an einem Julian Nagelsmann oder an einem Rudi Völler oder was auch immer. Also was man an denen hat als Trainer, also wie gut können die auf Spieler eingehen, wie gut können sie Mannschaften motivieren oder aus Spielern etwas machen oder Spieler sehen, entdecken, heranführen. Das sind ja alles unterschiedliche Qualitäten. Und als Nationaltrainer braucht man eben nicht unbedingt alle dieser Qualitäten. Und da nur das Richtige zu finden, das machen Leute, die mehr davon verstehen und von Heilsbringern reden, dann die ein bisschen weniger davon verstehen, solche wie wir.
1: Herr Brussig, Sie haben sich ja als Schriftsteller in, wenn ich mich nicht ganz irre, drei, ich glaube, man kann sagen, erzählten Monologen mit Fußball auseinandergesetzt. Angefangen mit dem Text Schiedsrichter fertig. Da ist der Kosmos Fußball natürlich auch erstmal eine Folie, auf der Schicksale, Geschichten und Geschichte und ja eben auch deutsch-deutsche Geschichte verhandelt werden. Warum funktioniert für Sie Fußball als so eine Folie besonders gut?
0: Weil wir alle irgendwie eine Meinung zum Fußball haben und wir gucken alle Fußball und bewegt uns irgendwie. Und wenn ich da was anreiße, also wenn ich da eine Figur über Fußball sprechen lasse, da hören irgendwie alle zu. Da tut dann jeder auch das Seine dazu. Da kann sich jeder gut mit seinen Erfahrungen oder seinen Blick auf den Fußball andocken. Und da reden wir erstmal über das Gleiche und das ist eine gute Grundlage.
1: Heilsbringer im Fußball und überhaupt Fußball als Bühne für Geschichten. Ich habe gesprochen mit dem Schriftsteller Thomas Brussig.
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1: Ja, und das Thema Fußball hat uns gerade beschäftigt und beschäftigt uns auch jetzt weiter, wenn wir den deutschen Singer-Songwriter Tim Bensko fragen, was er denkt, wenn er an Deutschland denkt. Denn da kommen bei dem 1985 in Ost-Berlin geborenen Musiker Erinnerungen hoch, die haben eben nicht zuletzt damit zu tun, mit Fußball.
3: Denke ich an Deutschland, dann denke ich als erstes an meine Kindheit und daran, wie ich in meiner Kindheit unglaublich viel mich auf der Straße aufgehalten habe und vor mich hingespielt habe oder mit meinem Bruder Fußball gespielt habe.
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3: Als dann irgendwie die Mauer fiel und meine Mutter Geld getauscht hat. Das hat mich sehr lange beschäftigt, weil ich das gar nicht verstanden habe. Aber genau, da habe ich dann schon, glaube ich, verstanden, dass da eben irgendwie gerade aus zwei Ländern ein Land wird. Natürlich anders, als ich das jetzt heute verstehe, ne? Aber das war natürlich irgendwie eine aufregende Zeit. Also ich kann mich noch an Zeiten erinnern, wo wir an so einen, ja, wie so einen öffentlichen Briefkasten gegangen sind, um irgendwie aus dem Westen Pakete zu bekommen. Aber ich hatte natürlich jetzt nicht unendlich viele Erinnerungen, weil ich da schon auch irgendwie so eine 4-5 war. Aber es habe ich auf jeden Fall wahrgenommen, dass das irgendwie passiert ist.
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3: Das hat in meiner Generation an sich überhaupt keine Rolle gespielt, aber natürlich bei den Eltern total, ne? Und ich habe das vor allem oder eigentlich nur beim Fußball gemerkt. Weil je nachdem, gegen wen wir dann am Wochenende gespielt haben, war das dann immer, wir spielen jetzt gegen Ost- oder gegen Westverein. Und man das einfach gemerkt hat, dass das irgendwie zwei verschiedene Lager sind. So, ne, sowohl von meinen Eltern ausgehend, ja, als auch natürlich aber auch von denen, die jetzt irgendwie aus Westdeutschland da kamen. Aber sonst, also in der Schule und so, das ist nie ein Thema gewesen. Das nächste, wo das wieder ein Thema war, ist eigentlich gewesen, als ich angefangen habe, Musik zu machen. Weil dann da plötzlich, obwohl das ja wirklich Jahre nach Mauerfall und Wiedervereinigung war, plötzlich das dann immer ein Thema ist, ja, du kommst aus Ost-Berlin. Hä? Das habe ich nicht verstanden. Verstehe ich auch heute noch nicht. Und verstehe es auch immer weniger, warum das irgendwie ein Thema ist, dass ich aus Ost-Berlin bin, weil ich bin aus Berlin.
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3: Ich interessiere mich einfach für den Kern der Dinge. Warum Dinge sind, wie sie sind, warum Menschen tun, was sie tun, warum wir uns als Gesellschaft entwickeln, wie wir uns entwickeln. Und mich hat das einfach total interessiert, warum Menschen glauben, woran sie glauben. Weil Religion seit so vielen tausend Jahren so eine wichtige Rolle spielen und auch heute noch in einer total aufgeklärten Zeit quasi das Weltgeschehen einfach komplett prägen und wenn nicht sogar bestimmen.
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3: Und mir war einfach klar, dass ich sehe auch heute ja sehr viel jünger aus, als ich bin. Sah aus wie ein 14-Jähriger. Dachte, okay, wer bin jetzt so ein 14-Jähriger, die was Leben singen hören? Ich habe ja nichts gemacht, außer Schule und Fußball spielen. Deshalb war klar, ich muss erstmal irgendwie ein bisschen was lernen. Übers Leben lernen, ein bisschen Leben haben, ein bisschen Leben führen, ein bisschen Erfahrungen machen. Ich habe das wirklich relativ bewusst beschlossen, das ist noch nicht so weit. Ich muss erstmal ein bisschen Leben haben, bevor ich dann Songs darüber schreibe.

0: das schon.
1: Typisch deutsch ist für mich, dass wir eigentlich schon auch Denker sind, aber wir werden mir gerade ein bisschen zu nachdenklich im negativen Sinne. Also ein bisschen zu die Verantwortung bei anderen suchen. Und ich bin sehr, sehr großer Freund davon, dass man irgendwie versucht, bei sich erstmal zu gucken, bevor man irgendjemand anders das überhilft. Und das können wir ganz gut. Ja? Und ich kenne das auch für mich selber so und wehre mich ja total dagegen. Und ich glaube, wegen des Wetters ist das so, ja, dass wir irgendwie so ein bisschen dazu neigen, ein bisschen griesgrämig zu werden.
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1: Ich glaube, dass grundsätzlich wir uns eigentlich sehr positiv entwickelt haben, wenn ich überlege, wie so der Lebensstandard war, als ich noch ein Kind war und wie der heute ist. Das übersieht man ja gerne bei aller Beklagerei, wie viel sich da im positiven Sinne getan hat.
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1: Seit Corona, seitdem diese Querdenker-Sache aufkam, man merkt halt eine totale Spaltung und dass sich da irgendwie so gerade, wie nach amerikanischem Vorbild, zwei Lager bilden und vor allem der Wahrheitsbegriff sich halt komplett zerstört gerade. Das finde ich halt schon total krass. Also mit welch absurden Argumentationen Sachen hingedreht werden. Also wieder, wo jeder Fakt einfach so unglaublich verdreht wird, damit es irgendwie ins eigene Weltbild passt. Und es ist immer noch unglaublich spannend, ob wir es schaffen, uns dem entgegenzustemmen.
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1: Denke ich an Deutschland und die Sprache. Ich liebe die deutsche Sprache. Das ist mir schon als Kind irgendwie aufgefallen, dass ich das total schön finde, dass sie so vielseitig ist.
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1: Das heißt, oft irgendwie so zusammengesetzte Wörter, Worten doch mal auch einen anderen Sinn geben oder einen tieferen Sinn geben. Das erste, was mir einfällt, ist das Wort enttäuschen, was ja nach was Negativem eigentlich klingt. Aber eigentlich ist es Positives, weil es quasi eine Täuschung wegnimmt. Ja? Und das finde ich in der deutschen Sprache total schön, wie sie immer so mehrere Ebenen hat. Und deshalb war es für mich immer klar, dass wenn ich Songs schreibe, dass ich die in meiner Muttersprache schreibe, weil ich auch in dieser Muttersprache denke und das einfach eine wunderschöne Sprache finde und sie gar nicht so hart finde, wie ihr immer nachgesagt wird.
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1: Also ich mag schon natürlich, dass wir hier einfach erstmal grundsätzlich irgendwie in sicheren, strukturierten Verhältnissen leben. Und was ich wirklich nicht mag, ist, das nicht zu würdigen zu wissen. Wenn ich zurückblicke, wie unser Leben war, als ich 10 war und wie das heute ist, da ist ja so viel Positives passiert. Und es ist einfach ein sehr großer Fokus auf den Sachen, die noch nicht funktionieren. Es ist richtig, sich mit denen zu beschäftigen und wichtig, da irgendwie lösungsorientiert dran zu arbeiten. Aber wir müssen uns auch auf das besinnen, was wir schon geschafft haben. So.
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1: Wir haben ja einfach eine Geschichte, die erschreckend ist. Aber dann muss man halt auch im positiven Sinne zu würdigen wissen, wie weit wir es geschafft haben. So. Und eben dann auch wieder alles dafür tun, das zu schützen. Wir als Menschen haben das in der Hand, wie sich das entwickelt. Und wenn wir wollen, dass sich das in eine bestimmte Richtung entwickelt, dann können wir es auch dahin bewegen. Wenn ich einen Wunsch für Deutschland frei hätte, dann wäre es, glaube ich, wirklich, dass wir alle ein bisschen bessere Laune haben und ein bisschen positiver auf die Welt blicken. Weil ich glaube, dass wenn man sich den ganzen Tag negative Gedanken macht, dann passieren auch negative Sachen. Deshalb versuchen wir vielleicht mal ein bisschen optimistischer in die Zukunft zu blicken. Dann wird sie mit Sicherheit auch besser werden, als wir uns das gerade ausmalen.

denke ich an Deutschland. Heute mit dem Musiker Tim Bensko. Und das war die Sendung Information und Musik. Ich sage vielen Dank fürs Zuhören und zwar wie immer im Namen aller, die an der Sendung heute beteiligt waren. Mein Name ist Benedikt Schulz. Ich wünsche Ihnen noch einen schönen Sonntag. Tschüss, machen Sie es gut.

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1: Uhr, die Nachrichten. Im Handwerk ist gegen den Trend in der Gesamtwirtschaft die Zahl der Ausbildungsstellen gestiegen. Handwerkspräsident Dittrich sagte der deutschen Presseagentur, zwischen Januar und Juni seien knapp 68.000 Ausbildungsverträge geschlossen worden. Dies sei ein Anstieg von rund 5% im Vergleich zum Vorjahreszeitraum. Man steuere auf das vierte Jahr in Folge mit steigenden Neuvertragszahlen zu. Dittrich sprach von einem Lichtblick in einer insgesamt schwierigen wirtschaftlichen Lage. Die Zahl der Ausbildungsverträge in der Industrie war zuletzt deutlich gesunken. Nach Angaben der IG Metall schlossen Unternehmen dort im vergangenen Jahr 9% weniger Ausbildungsverträge ab als im Vorjahr. Bundeskanzler Merz will die Nachfolge des zurückgetretenen Unionsfraktionschefs Spahn offenbar noch bis zum Ende des Monats klären. Wie die deutsche Presseagentur aus dem Umfeld des CDU-Vorsitzenden erfuhr, werden derzeit noch mehrere Optionen abgewogen. Als mögliche Kandidaten werden demnach unter anderem Kanzleramtschef Frei und CDU-Generalsekretär Linnemann gehandelt. Der Fraktionsvorsitzende der Union im Bundestag wird traditionell von den beiden Parteivorsitzenden von CDU und CSU vorgeschlagen. Gewählt wird er von der Fraktion. Diese könnte innerhalb der Sommerpause für eine Sondersitzung zusammenkommen. Spahn war gestern nach Kritik an seiner Elternschaft mithilfe einer Leihmutter zurückgetreten. Er hatte sich als Politiker zuvor wiederholt gegen die Legalisierung des Konzepts der Leihmutterschaft in Deutschland ausgesprochen. Das US-Militär hat nach eigener Darstellung eine weitere Welle von Angriffen auf Ziele im Iran abgeschlossen. Wie das US-Zentralkommando für die Region weiter mitteilte, wurden unter anderem Anlagen zur Küstenüberwachung und Luftverteidigung sowie Raketen- und Drohnenlager getroffen. Es handele sich um Vergeltungsmaßnahmen für den Tod zweier US-Soldaten in Jordanien am vergangenen Freitag. Die Zahl der seit Februar im Irankrieg gefallenen US-Soldaten ist damit auf 16 gestiegen. Der Iran reagierte mit Drohnenangriffen auf zwei Militärstützpunkte der USA in Kuwait. Das geistliche Oberhaupt des Iran, Khamenei, erklärte, das Rahmenabkommen mit den USA über einen Waffenstillstand sei völlig wertlos und unglaubwürdig. Der US-Autohersteller Tesla will seine Produktion im deutschen Werk in Grünheide bei Berlin ausbauen. Hintergrund sind eine wachsende Nachfrage für die Elektroautos und eine Gewinnsteigerung, die aus dem Geschäftsbericht der Brandenburger Konzerntochter hervorgeht. Tesla hatte für dieses Jahr bereits das Ziel ausgegeben, seine Produktion in Grünheide auf bis zu 7.500 Fahrzeuge pro Woche hochzufahren. Das wären 375.000 Autos im Jahr. Auch die Batteriezellfertigung soll ausgebaut werden. Insgesamt sollen 3.500 neue Arbeitsplätze entstehen. Die umstrittenen Influencer Andrew und Tristan Tate sind in den USA festgenommen worden. Sie seien in Miami am Rande einer Kampfsportveranstaltung gefasst worden, teilte die Justizbehörde US Marshals Service der Nachrichtenagentur AFP mit. Die britische Strafverfolgungsbehörde CPS bestätigte die Festnahme. Die Behörde will die Auslieferung der Brüder erwirken. Den ehemaligen Kickboxern wird unter anderem Menschenhandel, sexualisierte Gewalt und die Bildung einer kriminellen Vereinigung zur Ausbeutung von Frauen vorgeworfen. Die Tate-Brüder haben Millionen Follower auf sozialen Netzwerken. Vor allem junge Männer schauen sich die frauenfeindlichen Inhalte an. Bei der Fußball-Weltmeisterschaft hat sich England den dritten Platz gesichert. Die englische Mannschaft besiegte Frankreich mit 6:4. Das Finale der Fußball-WM findet heute Abend statt. Dann trifft der amtierende Europameister Spanien auf den amtierenden Weltmeister Argentinien. In der Halbzeitpause soll es auch Auftritte von Musikern geben. Dazu werden etwa Shakira, Justin Bieber und die K-Pop-Band BTS erwartet. Abschließend das Wetter. Vielerorts bewölkt, gebietsweise kommt es zu schauerartigem Regen und Gewitter. Im Südwesten zunehmend freundlich, 17 bis 25 Grad. Morgen im Norden und Osten ebenfalls wechselnd bis stark bewölkt mit Schauern und Gewittern, in der Südwesthälfte meist heiter, 17 bis 26 Grad. Und die weiteren Aussichten, am Dienstag im Nordwesten, Osten und Südosten wechselhaft, sonst freundlich und meist trocken, 19 bis 27 Grad. Das waren die Nachrichten.
0: Hören Sie nun am Sonntagmorgen eine Sendung der katholischen Kirche mit dem Titel Autorität ohne Armee. 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Von Benjamin Leven.
2: Am Karfreitag des Jahres 2026 gelang es dem iranischen Militär, ein US-amerikanisches Kampfflugzeug abzuschießen. Pilot und Waffenoffizier retteten sich mit Schleudersitzen. Während der Pilot noch am selben Tag gerettet werden konnte, fehlte von seinem Kameraden zunächst jede Spur. Der Soldat versteckte sich und setzte ein Notsignal ab. In einer extrem aufwendigen Militäroperation konnte er am Ostersonntagmorgen schließlich aus iranischem Gebiet herausgeholt werden. US-Kriegsminister Pete Hegseth deutete die Geschehnisse vor der Presse mit folgenden Worten.
3: An einem Freitag abgeschossen, am Karfreitag, den ganzen Samstag über in einer Höhle, einer Felsspalte versteckt und am Sonntag gerettet. Bei Sonnenaufgang am Ostersonntag aus dem Iran ausgeflogen. Ein Pilot, der wiedergeboren wurde. Alle sind wohlbehalten zu Hause angekommen. Eine Nation jubelt. Gott ist gut.
2: Die Rettung des amerikanischen Soldaten für Hegseth war sie ein Osterwunder.

0: Hexeths Äußerung war keine Ausnahme. Immer wieder hat der Minister militärische Vorgänge religiös aufgeladen. Hexeth, der einer kleinen, sehr konservativen protestantischen Gemeinschaft angehört, hat im Pentagon regelmäßige Gottesdienste eingeführt. Und er scheint ein Faible für martialische Bibelzitate zu haben. Beim ersten dieser Gottesdienste zitierte er aus Psalm 18:
1: Diejenigen, die mich hassten, habe ich vernichtet. Sie schrien um Hilfe, doch es gab niemanden, der sie retten konnte. Sie schrien zum Herrn, doch er antwortete ihnen nicht. Ich habe sie zermahlen wie Staub im Wind. Ich habe sie verworfen wie den Schlamm auf den Straßen.
0: Dazu passt das Gebet für die amerikanischen Soldaten, das Hexeth bei der gleichen Gelegenheit sprach.
1: Möge jede Kugel ihr Ziel treffen, wenn es um die Feinde der Gerechtigkeit und unserer großen Nation geht. Gib ihnen Weisheit bei jeder Entscheidung, unerschütterliche Einheit und überwältigende Gewalt im Handeln gegen diejenigen, die keine Gnade verdienen. Möge Gerechtigkeit ohne Reue vollstreckt werden, damit das Böse zurückgedrängt und die bösen Seelen der für sie bestimmten ewigen Verdammnis übergeben werden.
2: Für Hexeth sind Amerikas Kriege der Kampf des Guten gegen das Böse. Ein Gebet wird zum Ausdruck einer kämpferischen Nationalreligiosität. Auf seinem Oberarm prangt eine Tätowierung: Deus vult, Gott will es. Es ist ein Schlachtruf aus der Zeit der Kreuzzüge. Der permanente Gebrauch religiöser Rhetorik durch den Kriegsminister sorgte in den Vereinigten Staaten durchaus für Kritik. Doch es war eine von ganz woanders kommende Reaktion, die die Debatte erst richtig lostrat und auf eine höhere Ebene hob. Diese Kritik kam aus dem Vatikan, von Papst Leo XIV. In einer Predigt zum Palmsonntag verpackte der Papst eine eindeutige Botschaft, in der er über Jesus Christus sagte:
3: Brüder, Schwestern, das ist unser Gott, Jesus, der König des Friedens. Ein Gott, der den Krieg ablehnt, den niemand dazu benutzen kann, um Krieg zu rechtfertigen. Der das Gebet derer, die Krieg führen, nicht erhört und es mit den Worten zurückweist: Wenn ihr auch noch so viel betet, ich höre es nicht. Eure Hände sind voller Blut.
0: Diese Worte wurden von Beobachtern als direkte Antwort auf die religiöse Kriegsrhetorik der amerikanischen Regierung verstanden. Der Papst beließ es nicht bei dieser Äußerung. Als der US-Präsident Donald Trump in dem ihm eigenen Hang zum Bombast ankündigte, die gesamte iranische Zivilisation auslöschen zu wollen, sagte Leo XIV. Gegenüber Journalisten, eine solche Drohung sei inakzeptabel. Wenige Tage nach dem Osterfest wurde der Papst schließlich noch deutlicher, als er vor katholischen Bischöfen aus dem Irak, dem Nachbarland des Iran, sprach:
3: Ihr, die ihr berufen seid, im Namen Jesu unermüdliche Friedensstifter zu sein, helft uns, klar zu verkünden, dass Gott keinen Konflikt segnet, der Welt zuzurufen, dass wer ein Jünger Christi ist, niemals auf der Seite derer steht, die gestern das Schwert schwangen und heute Bomben abwerfen. Helft uns, die Welt daran zu erinnern, dass nicht militärisches Handeln Räume der Freiheit oder Zeiten des Friedens schafft, sondern nur die geduldige Förderung des Zusammenlebens und des Dialogs zwischen den Völkern.
0: Der Vatikan verbreitete die Kernaussage »Gott segnet keinen Konflikt« im Anschluss auf den offiziellen Social-Media-Kanälen des Papstes.
2: Der Widerstand aus Rom provozierte den US-Präsidenten Donald Trump offenbar so sehr, dass er schließlich eine seiner typischen Social-Media-Tiraden absetzte. Der Präsident wetterte, er wolle keinen Papst haben, der es okay findet, dass der Iran Atomwaffen besitzt. Leo müsse ihm, Trump, dankbar sein. Er sei nur gewählt worden, weil er Amerikaner ist und man gedacht habe, das wäre der beste Weg, mit Präsident Donald J. Trump umzugehen. Ohne ihn im Weißen Haus wäre Leo folglich gar nicht im Vatikan. Zwei Tage später legte Trump in einem Interview mit dem Sender CBS nach und sagte über den Papst:
1: In diesen Fragen liegt er falsch. Ich finde, er sollte sich nicht in die Politik einmischen.
0: Ähnlich äußerte sich auch sein katholischer Vizepräsident, J.D. Vance. Der Vatikan möge sich auf moralische Themen und kirchliche Fragen beschränken und die amerikanische Politik dem US-Präsidenten überlassen. Damit wurde eine alte Frage aufgeworfen: Inwiefern darf und soll sich die Kirche politisch äußern?

0: Für die katholische Kirche ist klar, Politik ist kein moralfreier Raum. Die Frage von Krieg und Frieden ist eine moralische Frage. Die katholische Kirche nimmt für sich in Anspruch, politische Angelegenheiten einer sittlichen Beurteilung zu unterziehen, wenn die Grundrechte der menschlichen Person oder das Heil der Seelen es verlangen. So formulierten es in den 60er Jahren die katholischen Bischöfe beim Zweiten Vatikanischen Konzil. Die Dokumente, die damals verabschiedet wurden, sind in der katholischen Kirche bis heute maßgeblich.
1: In der Auseinandersetzung mit dem Papst ließ Vizepräsident Vance sich dann noch dazu hinreißen, seinem eigenen Kirchenoberhaupt theologische Lektionen zu erteilen. Bei einer Konferenz sagte er:
2: Wenn der Papst sagt, dass Gott niemals auf der Seite derer steht, die das Schwert schwingen, gibt es doch eine mehr als tausendjährige Tradition der Theorie vom gerechten Krieg. Natürlich kann man darüber streiten, ob dieser oder jener Konflikt gerecht ist, aber ich halte es für sehr, sehr wichtig, dass der Papst vorsichtig ist, wenn er über theologische Fragen spricht.
1: Noch vorsichtiger sollte man allerdings sein, wenn man sich als Politiker zu theologischen Fragen äußert. Es stimmt, die katholische Lehre kennt Fälle, in denen, vor allem zur Selbstverteidigung, der Einsatz von militärischer Gewalt moralisch erlaubt ist. Doch dafür wurden in der theologischen Tradition strenge moralische Kriterien formuliert. So müssen beispielsweise alle friedlichen und diplomatischen Optionen nachweislich ausgeschöpft sein. Und es muss eine realistische Aussicht auf Erfolg bestehen. Das ist es, was mit der Lehre vom gerechten Krieg gemeint ist. Das militärische Vorgehen der USA gegen den Iran dürfte den Test anhand dieser Kriterien wohl nicht bestehen.

0: Ein Blick in die Geschichte zeigt, dass Päpste Friedensappelle formulieren, ist keine Neuigkeit. Als die europäischen Nationen 1914 jubelnd in den Ersten Weltkrieg zogen, beklagte Papst Benedikt XV. Die kollektive Verblendung und den Hass auf allen Seiten.
1: Überall herrscht das schreckliche Gespenst des Krieges. In den Köpfen der Menschen ist kaum noch Platz für andere Gedanken. Die Kriegführenden sind die größten und reichsten Nationen der Erde. Ist es da verwunderlich, dass sie, gut ausgerüstet mit den schrecklichsten Waffen, die die moderne Militärwissenschaft ersonnen hat, danach streben, sich gegenseitig mit immer raffinierteren Grausamkeiten zu vernichten? Wer würde glauben, wenn man sie so voller Hass gegeneinander sieht, dass sie alle vom gleichen Wesen sind, alle Mitglieder derselben menschlichen Gemeinschaft?
0: Doch der Papst stieß auf taube Ohren. In Frankreich warf man dem Papst wegen seiner Friedensappelle vor, zu Deutschen freundlich zu sein. In Deutschland wiederum nannte man ihn den französischen Papst. Benedikt XV. Stand auf verlorenem Posten.
2: Anders erging es über 100 Jahre später Papst Leo dem 14. Seine Auseinandersetzung mit Donald Trump führte zu zahlreichen Solidaritätsbekundungen mit dem Kirchenoberhaupt. Die italienische Ministerpräsidentin Giorgia Meloni, die lange als Trump-Freundin galt, teilte mit:
3: Ich halte die Äußerungen von Präsident Trump gegenüber dem Heiligen Vater für inakzeptabel. Der Papst ist das Oberhaupt der katholischen Kirche und es ist richtig und normal, dass er zum Frieden aufruft und jede Form von Krieg verurteilt.
2: Vereinzelt kritisierten auch Vertreter von Trumps eigener Partei dessen Streit mit Leo dem 14., etwa der republikanische Senator von Louisiana, John Neely Kennedy. Vor allem aber stellten sich die amerikanischen Wähler mehrheitlich auf die Seite des Papstes. Auf die Frage, wem sie beim Irankrieg eher zustimmen, dem Papst oder Trump und Vance, votierten in einer Befragung der Zeitschrift The Economist 48% für den Papst und nur 28% für Trump und Vance.
0: Trump hatte sich verzockt. Am 7. Mai traf der amerikanische Außenminister Marco Rubio den Papst im Vatikan und war bemüht, die Wogen zu glätten. Die sakralisierende Kriegsrhetorik von Verteidigungsminister Hegseth, die ja die deutlichen Äußerungen des Papstes erst ausgelöst hatten, hat sich in letzter Zeit erkennbar abgeschwächt.
2: Lange hatte Trump die Nähe der Katholiken gesucht, etwa mit Botschaften zu katholischen Feiertagen. Noch am 8. September 2025, dem Fest Mariä Geburt, hatte der Präsident via Social Media Maria, der Friedenskönigin, zum Geburtstag gratuliert. Happy Birthday, Mary, Queen of Peace. Übrigens geht die Anrufung Marias als Friedenskönigin auf Benedikt den 15. zurück, der sie im Ersten Weltkrieg eingeführt hatte.
0: Nun stand Trump einem amerikanischen Papst gegenüber, der diese Botschaft ernst nimmt. Sich auf Maria als Friedenskönigin zu berufen und gleichzeitig Gottes Beistand für den eigenen Krieg zu reklamieren, das passt nicht zusammen. Leo XIV. Hat diesen Widerspruch benannt. Und damit ist vorerst gescheitert, was Trumps Strategen versucht hatten, das Christentum zur religiösen Kulisse ihrer Politik zu machen. Ist es dem Papst gelungen, Trump in die Schranken zu weisen? Jedenfalls hat der US-Präsident gemerkt, dass er mit dem Oberhaupt der katholischen Christenheit nicht umspringen kann wie mit einem amerikanischen Oppositionspolitiker. Der Papst hat mit seinen Worten das Narrativ von der Gottgefälligkeit amerikanischer Kriege ins Wanken gebracht. Vielleicht war die symbolische Macht des Papsttums nie größer als in der globalen Mediengesellschaft.

0: 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Die redaktionelle Verantwortung hatte der Senderbeauftragte der katholischen Kirche, Martin Korden. Deutschlandfunk, 8.50 Uhr, die Presseschau. Die Zeitungen im In- und Ausland kommentieren den wieder aufgeflammten Krieg der USA gegen den Iran und vor allem den Rücktritt von Unionsfraktionschef Jens Spahn. Für den Tagesspiegel aus Berlin war dieser eine zwingende Entscheidung. Jens Spahns Rücktritt war nicht nur richtig, es gab dazu auch keine vertretbare Alternative. Zu klar ist die Haltung der CDU zur Leihmutterschaft. Zu tief sitzen die Überzeugungen, als dass der Fraktionschef im Bundestag etwas tun könnte, das dieser Haltung fundamental widerspricht. Zumal Jens Spahn seine private Entscheidung monatelang verschwiegen hat. Die Leihmutter, die sein Mann und er beauftragt hatten, war längst schwanger. Da bekräftigte der CDU-Parteitag im Februar per Beschluss, dass Leihmutterschaft in allen Formen unannehmbar sei. Es wäre der späteste, noch geeignete Moment für Spahn gewesen, transparent zu machen, was ihn umtreibt. Doch er hat damals geschwiegen und jetzt die eigenen Leute auf unanständige Weise überrumpelt. Mit Vorbehalten gegen zwei Männer als Väter hatte die Diskussion der vergangenen Tage erfreulicherweise nichts zu tun. Es ging allein um zwei Dinge. Um die ethische Bewertung der Leihmutterschaft als solcher und um das Stichwort Doppelmoral. Für so vieles stand Spahn in seiner politischen Karriere schon in der Kritik. Maskendeals, Immobilienkredit, die Bekanntschaft mit Männern wie Richard Grenell und Peter Thiel. Doch nun ist seine politische Karriere ausgerechnet an einem höchst privaten Thema gescheitert. Da sage noch einer, das wahre Leben schreibe nicht die verrücktesten Pointen, meint der Tagesspiegel. ND der Tag sieht es so. Jens Spahn hat offenbar gedacht, er kommt wieder damit durch. Der Spagat zwischen seiner privaten Entscheidung zu einem Kind durch Leihmutterschaft und der nachvollziehbaren Erwartung an ihn als Vorsitzender der Unionsfraktion sei, Zitat, größer geworden, als ich es erwartet hatte, schreibt er in seiner Rücktrittserklärung. Er hat also darauf gesetzt, dass die Zahl seiner Unterstützer groß genug ist, ihn weiter im Amt zu halten. Betrachtet man all die Fälle von Vetternwirtschaft und Kungelei, die ihm nachgewiesen worden sind, ohne dass jemand aus CDU und CSU seine Demission forderte, verwundert seine Haltung nicht. Findet ND der Tag. Der Schweizer Tagesanzeiger bemerkt dazu in seiner Online-Ausgabe: Jens Spahn stolpert über eine Sünde, die Wählerinnen und Wähler Politikern nicht verzeihen. Doppelmoral. Leihmutterschaft ist in Deutschland wie in der Schweiz verboten. Kinder sollen keine Ware sein, Frauen nicht käuflich. So sieht es das Gesetz vor. So vertreten es die Christdemokraten. Spahn hat diese Haltung stets unterstützt. Als Gesundheitsminister lehnte er Vorstöße zur Liberalisierung der umstrittenen Praxis ab. Deshalb lässt sich Spahns Leihmutterschaft nicht als Privatsache abtun. Er ist nicht nur ein homosexueller Mann, der sich seinen Kinderwunsch erfüllte. Als Fraktionschef der Union gestaltet er die Regeln mit, an die sich alle halten müssen. Als gut verdienender Spitzenpolitiker erfüllt sich Spahn den Traum vom Familienglück. Als Politiker verweigert er anderen dasselbe. Diese Heuchelei, ein anderer Maßstab für sich selbst als für andere, werfen AfD und Linke den Regierungsparteien seit langem vor. Und das wenige Wochen vor den Landtagswahlen, in denen die AfD erstmals ein Bundesland regieren könnte. Auch deshalb ist Spahns Rücktritt unumgänglich, konstatiert der Tagesanzeiger aus Zürich. Spahns Rücktritt sei überfällig gewesen, unterstreicht die Welt am Sonntag. Was sich der mächtige Vorsitzende der Unionsfraktion geleistet hat, entbehrt jeder moralischen Grundlage. Es mag ein verklungenes Wort in unserer eher auf theatralisches Gewese und Oberflächlichkeit ausgerichteten Gesellschaft sein, und doch sollte der Anstand gerade in bürgerlichen Parteien etwas gelten. Spahns Rücktritt kann aber auch aus anderen Gründen von Vorteil sein. Blickt man auf seine Bilanz als Fraktionsvorsitzender, der dem Bundeskanzler den Rückhalt unter den eigenen Abgeordneten sichern soll, dann war Jens Spahn nicht gerade der Kerner, der wusste, wo die Untiefen in der eigenen Fraktion liegen und wie man sie umgehen kann. Bundeskanzler Merz kann nun nach einem Kandidaten Ausschau halten, der sowohl die Fraktion kennt, als auch über die Autorität verfügt, die Abgeordneten als Kanzlerpartei hinter dem Regierungschef zu versammeln. Womöglich wäre Merz sogar gut beraten, noch einmal grundsätzlich auf seinen Machtapparat zu schauen und zu gewichten, wer auf welchem Posten der Richtige ist, vom Fraktionsvorsitzenden im Bundestag bis zum Chef des Bundeskanzleramtes. Die allgemeine Stimmung von außen wie innenpolitische Krisenlage sind zu angespannt, als dass man sich Fehltritte, Eitelkeiten und Leichtsinn einzelner Personen leisten kann. Die Maschinerie der Regierung, sie muss laufen, stellt die Welt am Sonntag fest. Das Magazin Cicero vertritt in seiner Online-Ausgabe die Ansicht, dass Bundeskanzler Merz nun ein Problem weniger hat und verweist auf mögliche Nachfolger für Spahn. Spahn ließ nie einen Zweifel daran, dass das Kanzleramt sein eigentliches Ziel ist. Das ist für den künftigen, einfachen Abgeordneten Spahn nun in weite Ferne gerückt. Dass er als Konkurrent ausfällt, ist für Friedrich Merz insofern sicher keine unerfreuliche Nachricht. Allerdings muss Merz jetzt eine zentrale Position neu besetzen. Denkbar wäre, dass Kanzleramtsminister Thorsten Frey die Führung der Fraktion übernimmt und der Innenpolitiker Günther Krings, schon mehrfach für höhere Ämter im Gespräch, ins Kanzleramt geht, vermutet Cicero. Und nun zum wieder aufgeflammten Krieg der USA gegen den Iran. Dazu vermerkt die ägyptische Zeitung Al-Masri Al-Yom: Es scheint, als lasse sich der Krieg zwischen den USA und dem Iran kaum noch beenden. Die gegenwärtige Aggression zeigt immer deutlicher, dass die Macht der USA Grenzen hat. Trump mag zwar mit verstärkten Luftangriffen oder gar mit der Besetzung strategisch wichtiger iranischer Inseln drohen, doch die Realität zwingt ihn, seine Drohungen zurückzunehmen, wodurch er zunehmend an Glaubwürdigkeit verliert. Auch die steigenden Ölpreise setzen ihn immer stärker zu. Trump hat die amerikanischen Verbraucher im Blick. Doch jeder zusätzliche Dollar beim Ölpreis lässt seine ohnehin stark gesunkene Popularität weiter sinken. Die Zwischenwahlen im November stehen bevor. Sollte die Republikanische Partei sie verlieren, wäre Trump politisch weitgehend machtlos. Wenn er nun die freie Passage durch die Straße von Hormus erzwingen will, erreicht er letztlich nicht mehr als den Zustand, der bereits vor dem Krieg herrschte. Trump agiert chaotisch und ihm bleibt nichts anderes übrig, als den Krieg fortzusetzen. Amerika steuert schlafwandelnd auf ein neues Afghanistan zu, folgert Al-Masri Al-Yom aus Kairo. Die spanische Zeitung El País sieht im Vorgehen des US-Präsidenten im Iran vor allem dessen Ratlosigkeit. Weniger als 4 Monate vor den Zwischenwahlen steckt die Trump-Regierung innenpolitisch im Sumpf aus Inkompetenz und Korruption fest und ist außenpolitisch in gescheiterten Abenteuern und den möglicherweise irreversiblen Schäden verstrickt, die sie ihren internationalen Bündnissen zugefügt hat. An keiner anderen Front sind diese Misserfolge in dieser Woche so deutlich zutage getreten wie im Iran, wo der Konflikt gerade wieder an den Ausgangspunkt zurückgekehrt ist. Dass Trump in diesem Zusammenhang die Falschmeldung über den Wahlbetrug von 2020 wieder aufgreift, wie er es am Donnerstag in einer Ansprache an die Nation tat, zeigt deutlich, in welcher Lage sich diese Regierung derzeit befindet und mit welchen Schwierigkeiten sie in den kommenden Monaten konfrontiert sein wird. Ein geschwächter Trump ist aber nicht weniger gefährlich, weder für die Welt noch für sein Land, warnt El País. Und damit endet die Presseschau. Die Redaktion hatte Holger Rube, Sprecherin war Ildiko Filius.
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7: Neun Uhr, die Nachrichten. Bundeskanzler Merz will die Nachfolge des zurückgetretenen Unionsfraktionschefs Spahn offenbar noch bis zum Ende des Monats klären. Wie die deutsche Presseagentur aus dem Umfeld des CDU-Vorsitzenden erfuhr, werden derzeit noch mehrere Optionen abgewogen. Als mögliche Kandidaten werden demnach unter anderem Kanzleramtschef Frei und CDU-Generalsekretär Linnemann gehandelt. Der Fraktionsvorsitzende der Union im Bundestag wird traditionell von den beiden Parteivorsitzenden von CDU und CSU vorgeschlagen. Gewählt wird er von der Fraktion. Diese könnte innerhalb der Sommerpause für eine Sondersitzung zusammenkommen. Spahn war gestern nach Kritik an seiner Elternschaft mithilfe einer Leihmutter zurückgetreten. Er hatte sich als Politiker zuvor wiederholt gegen die Legalisierung des Konzepts der Leihmutterschaft in Deutschland ausgesprochen. Im Handwerk ist gegen den Trend in der Gesamtwirtschaft die Zahl der Ausbildungsstellen gestiegen. Handwerkspräsident Dittrich sagte der deutschen Presseagentur, zwischen Januar und Juni seien knapp 68.000 Ausbildungsverträge geschlossen worden. Dies sei ein Anstieg von rund 5% im Vergleich zum Vorjahreszeitraum. Man steuere auf das vierte Jahr in Folge mit steigenden Neuvertragszahlen zu. Dittrich sprach von einem Lichtblick in einer insgesamt schwierigen wirtschaftlichen Lage. Die Zahl der Ausbildungsverträge in der Industrie war zuletzt deutlich gesunken. Nach Angaben der IG Metall schlossen Unternehmen dort im vergangenen Jahr 9% weniger Ausbildungsverträge ab als im Vorjahr. Der US-Autohersteller Tesla will seine Produktion im deutschen Werk in Grünheide bei Berlin ausbauen. Hintergrund sind eine wachsende Nachfrage für die Elektroautos und eine Gewinnsteigerung, wie aus dem Geschäftsbericht der Brandenburger Konzerntochter hervorgeht. Tesla hatte für dieses Jahr bereits das Ziel ausgegeben, seine Produktion in Grünheide auf bis zu 7.500 Fahrzeuge pro Woche hochzufahren. Das wären 375.000 Autos im Jahr. Auch die Batteriezellfertigung soll ausgebaut werden. Insgesamt sollen 3.500 neue Arbeitsplätze entstehen. Das US-Militär hat nach eigener Darstellung eine weitere Welle von Angriffen auf Ziele im Iran abgeschlossen. Wie das US-Zentralkommando für die Region weiter mitteilte, wurden unter anderem Anlagen zur Küstenüberwachung und Luftverteidigung sowie Raketen- und Drohnenlager getroffen. Es handele sich um Vergeltungsmaßnahmen für den Tod zweier US-Soldaten in Jordanien am vergangenen Freitag. Die Zahl der seit Februar im Irankrieg gefallenen US-Soldaten ist damit auf 16 gestiegen. Der Iran reagierte mit Drohnenangriffen auf zwei Militärstützpunkte der USA in Kuwait. Das geistliche Oberhaupt des Iran, Khamenei, erklärte, das Rahmenabkommen mit den USA über einen Waffenstillstand sei völlig wertlos und unglaubwürdig. Nach einer lebensgefährlichen Auseinandersetzung zwischen einem Bahnmitarbeiter und einem Fahrgast in einem Regionalexpress hat die Staatsanwaltschaft weitere Details zum mutmaßlichen Täter bekannt gegeben. Der 36 Jahre alte Mann sei wegen Gewaltdelikten vorbestraft und verbüße derzeit bereits eine Haftstrafe auf Bewährung, hieß es. Die Staatsanwaltschaft hatte gestern vergeblich Haftbefehl gegen ihn beantragt. Das Amtsgericht Karlsruhe lehnte es trotz der laufenden Bewährungsstrafe ab, eine Untersuchungshaft anzuordnen. Begründet wurde dies offiziell nicht. Der Verdächtige soll den Sicherheitsmitarbeiter der Bahn nach einer Ticketkontrolle mit Schlägen und Tritten attackiert haben. Dabei stürzte der Bahnmitarbeiter gegen eine Zugtür, die daraufhin aus der Verankerung gerissen wurde. Der 26-jährige Geschädigte fiel aus dem fahrenden Zug auf der Strecke zwischen Baden-Baden und Karlsruhe. Sein Zustand ist weiter kritisch. Bei der Fußball-Weltmeisterschaft hat sich England den dritten Platz gesichert. Die englische Mannschaft besiegte Frankreich mit 6:4. Das Finale der Fußball-WM findet heute Abend statt. Dann trifft der amtierende Europameister Spanien auf den amtierenden Weltmeister Argentinien. In der Halbzeitpause soll es auch Auftritte von Musikern geben. Dazu werden etwa Shakira, Justin Bieber und die K-Pop-Band BTS erwartet. Abschließend das Wetter. Wechselnd bewölkt mit Schauern, vereinzelt auch kurzen Gewittern, örtlich Starkregen. Höchstwerte 17 bis 24 Grad, am Oberrhein 26 Grad. Morgen in der Nordhälfte auch länger anhaltender Regen, im Süden freundlich, 20 bis 26 Grad. Das waren die Nachrichten.
0: Vor 45 Jahren begannen die Proteste in Neuseeland gegen Südafrikas Springbok Rugby Tour. Ein Kalenderblatt von Katharina Peetz.
8: Die Menge in den Rängen des Rugby Park in Hamilton, Neuseeland, ist aufgebracht. Mehrere hundert Menschen besetzen das Spielfeld, haken sich an den Armen zu einem Kreis zusammen und verhindern das Rugby-Spiel zwischen einem neuseeländischen Team und der südafrikanischen Nationalmannschaft, den Springboks.
9: Die Ereignisse haben sich überschlagen, als das Spiel tatsächlich abgesagt wurde. Man merkte, wie das Publikum immer wütender wurde.
8: Erinnert sich Demonstrantin Rebecca Evans im Interview mit der BBC. Die Kritik an der Tour, die am 19. Juli 1981 startete, richtete sich gegen das rassistische Apartheid-Regime in Südafrika. Aber nicht nur.
9: Wir wollten die Tour gezielt stören, um möglichst deutlich zu machen, dass auch der kolonisierte Staat Neuseeland auf Rassismus gegründet wurde.
10: The colonized state of New Zealand had been formed.
8: Kolonisiert wurde Neuseeland von den Briten. Mitte des 19. Jahrhunderts unterstellten sie die seit Jahrhunderten hauptsächlich von den indigenen Maori bewohnte Inselgruppe im Südpazifik, auf Maori Aotearoa genannt, vertraglich der britischen Krone. Den Maori sicherten sie Schutz zu. Nach der vollständigen Unabhängigkeit des Landes Mitte des 20. Jahrhunderts formierte sich seit den 1970er und 80er Jahren zunehmend der sogenannte Black Activism, auch beeinflusst durch die Bürgerrechtsbewegung in den USA. Neben den Maori gehörten zu den Aktivisten auch Menschen aus den Inselstaaten im Pazifik, die zum Teil als Arbeitskräfte nach Neuseeland gekommen waren. Die Proteste gegen die Tour des südafrikanischen Rugby-Teams 1981 und das Apartheid-Regime in Südafrika, an denen sich Maori, Menschen von den pazifischen Inseln und weiße Neuseeländer beteiligten, fielen also auf einen entsprechenden Nährboden. Die in Neuseeland geborene Historikerin Gina Carlyle, heute Doktorandin an der Freien Universität Berlin, sagt dazu:
9: Bei den Protesten ging es um fundamentale Menschenrechte und Gleichheit. Neuseeland sah sich selbst als ein Land, das für ein friedliches Miteinander der Ethnien und für Gleichheit einstand. Und die Tour war sozusagen ein direkter Angriff darauf. Gleichzeitig spielte Rugby in Neuseeland eine so wichtige Rolle, dass viele Menschen die Tour fortsetzen und die Politik außen vor lassen wollten.
8: Rugby gehört zur kulturellen DNA Neuseelands. Auch der damalige Premierminister Robert Muldoon plädierte mit Blick auf die Springbok-Tour 1981 dafür, Sport und Politik nicht miteinander zu vermischen.
11: Das ist keine Entscheidung der Regierung, sondern die Freiheit des Sports, die wir nicht einschränken werden.
8: Dabei hatten die Staaten des Commonwealth, zu denen Neuseeland gehört, zuvor vereinbart, keine Sportkontakte mit dem südafrikanischen Apartheidsregime mehr zu pflegen. Dass die Proteste gegen die Springbok-Tour 1981 in Neuseeland für internationales Aufsehen sorgten und bis heute ein unvergessener Vorgang im Land sind, liegt vor allem an ihrer Dauer, Intensität, aber auch ihrer Gewalt. Gina Carlyle.
12: Like the protesters, for example, in Gisborne, they threw glass onto the pitch.
9: In Gisborne zum Beispiel warfen sie Glasscherben aufs Spielfeld. In Hamilton besetzten sie den Platz und versammelten sich in einem Kreis. Gleichzeitig bestand die Befürchtung, dass ein Flugzeug in die Ränge fliegen könnte. Vor dem Spiel in Wellington kam es zu Massenprotesten und einem Schlagstockeinsatz der Polizei. Die Gewalt war massiv und nicht mehr zu übersehen. So gingen die Bilder davon um die Welt.
8: Besonders spektakulär war eine Störaktion am 12. September in Auckland.
13: There is a light plane circling the ground and dipping in low and dropping things into the crowd.
8: Während sich die Rugby-Mannschaften auf dem Spielfeld mitten im Gerangel befinden, fliegt ein Sportflugzeug über das Spielfeld und schüttet Mehl aus. Das Spiel wird trotzdem fortgesetzt. Die Bilanz der knapp zweimonatigen Tour: 200 Demonstrationen mit insgesamt rund 150.000 Menschen, 1.500 Festnahmen und Anklagen. Es war der teuerste Polizeieinsatz in der Geschichte Neuseelands. 1995, nach dem Ende der Apartheid in Südafrika, würdigte der neue Präsident Nelson Mandela bei einem Besuch die Anti-Tur-Proteste von 1981 als wichtiges Zeichen im Kampf gegen die Apartheid. In Neuseeland selbst lösten sie eine Debatte über Rassismus und die Diskriminierung der Maori aus. Eine Debatte, die erneut aufgeflammt ist.
14: Katharina Peetz erinnerte an die Proteste in Neuseeland gegen Südafrikas Springbok Rugby Tour, die heute vor 45 Jahren begannen.
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Vorsichtig stimmt das Saxophon eine zerbrechliche Melodie an. Sanft strömt die Musik. Carlos Jiménez entlockt seinem Instrument eine große Zärtlichkeit, eine fast schmerzliche Schönheit. Sie intensiviert sich, als die Melodie in höherer Lage erklingt.

Con amores la mi madre, dank deiner Liebe, Mutter. Worte, die Juan de Anchieta um 1500 erfunden haben soll. Vertont hat sie der katalanische Komponist Fernando Obradors und in seiner Sammlung Canciones Clásicas Españolas Anfang des 20. Jahrhunderts veröffentlicht. Den Saxophonisten Carlos Jiménez hat die Schlichtheit und Schönheit der Melodien von Obradors fasziniert, so sehr, dass er sie auf seinem Instrument, dem Saxophon, spielt.

Con Amores la mi madre von Fernando Obradors ist ein Titel auf dem Album Cantar del Alma, der Gesang der Seele. Der spanische Saxophonist Carlos

Das Orchester. Carlos Jiménez hat sie für Saxophon und Klavier arrangiert. Es ging ihm darum, besonders das sangliche Potenzial seines Instruments zu zeigen, den Farbenreichtum in den verschiedenen Lagen, die emotionale Ausdruckskraft. Carlos Jiménez möchte auch bewusst einen Kontrast zu den bekannteren Facetten des Saxophons setzen. Es wird ja üblicherweise schnell mit Jazz und Unterhaltungsmusik assoziiert, weniger schon mit zeitgenössischer Musik oder als klassisches Instrument. Der Titel des Albums, Cantar del Alma, der Gesang der Seele, steht programmatisch für die, wie Jiménez sagt, verborgene Seite des Saxophons. Cantar del Alma heißt aber auch ein Lied des katalanischen Komponisten Federico Mompou, mit dem Carlos Jiménez sein Album

Wie aus dem Nichts mit einem unglaublichen Piano und wieder sehr behutsam beginnt Carlos Jiménez das Lied Cantar del Alma von Federico Mompo. Nicht eine Sekunde verliert die meditative Stimmung des Liedes an Intensität. Ganz natürlich gestaltet Carlos Jiménez das An- und Abschwellen der Dynamik. Man hört eine Art ehrfürchtigen Respekt vor der Zerbrechlichkeit der Melodie heraus. Gott wird in dem Text des Mystikers Juan de la Cruz als unerschöpfliche Quelle für alles Leben beschrieben, an der sich die Seele erfreut. Es ist berührend, mit welcher Intensität Carlos Jiménez diese Freude mit seinem Instrument vermittelt. Er möchte, so schreibt er im Booklet seines Albums Cantar del Alma, sein Saxophon atmen, seufzen und singen lassen, so natürlich wie eine Stimme, und er wolle die Wärme und Verletzlichkeit seines Instruments zeigen.

Eine intime Atmosphäre voller Sehnsucht kann man aus dem Lied »Zu ihr« von Sergei Rachmaninow heraushören. Es gehört zu dem Zyklus »Sechs Romanzen, Opus 38«. In dem Gedicht »Zu ihr« von Andrei Bieli fleht ein anscheinend einsamer Mann seine Geliebte an, zu ihm zu kommen. Ein Wunsch, der unerfüllt bleibt. Den sehr sprechenden Gestus der sich intensivierenden Melodie, ihren flehenden Charakter, lässt Carlos Jiménez auf dem Saxophon eindringen. Nachempfinden. Der Pianist José Alberto del Cerro begleitet delikat, sodass die wehmütige Melodie des Instruments gut aufblühen kann. Der pianistisch sonst oft extrovertierte und hochvirtuose Rachmaninow zeigt sich in seinen sechs Romanzen sehr lyrisch und intim und auch von einer charmant humorvollen Seite. In dem Lied »Der Rattenfänger« schlüpft das singende Ich in die Rolle des Rattenfängers von Hameln, der seine

Carlos Jiménez setzt das Neckische und Augenzwinkernde des Liedes Der Rattenfänger von Sergei Rachmaninow auf dem Saxophon sehr sprechend und erzählend um, mit vielfältig variierten Artikulationen und dynamischen Schattierungen. Munter frech tupft Pianist José Alberto del Cerro seine Staccato-Begleitung. Durch agogische Schwankungen des Tempos stellen die beiden Künstler auch den humorvollen Charakter des Liedes heraus.

Das Saxophon lernt man auf dem CD-Album Cantar del Alma tatsächlich von ungewohnteren Seiten kennen, von einer meist introvertierten, leisen, nachdenklich-melancholischen, seltener rhythmischen, aber immer gesanglichen Facette. Natürlich gibt es diese auch im Jazz, meist sind sie dort aber auch mit virtuosen Floskeln verbunden. Richard Wagners Vorspiel und Isoldes Liebestod auf dem Saxophon zu spielen, mag auf den ersten Blick vielleicht ein wenig zweifeln lassen, ob es das passende Instrument sei. Aber zum einen berührt einmal mehr die Ausdrucksstärke des Spiels von Carlos Jiménez und zum anderen hat die Klangfarbe des Saxophons auch Holzbläsercharakter, der ja für die Originalinstrumentierung von Wagner am Anfang des Vorspiels zu Tristan und Isolde eine wichtige Rolle spielt. Es klingt also mit dem Saxophon viel weniger untypisch, als man vermuten könnte. Außerdem ist die Stilistik des Tristan-Vorspiels so ikonografisch, dass das Werk fast in jeder Besetzung seine Wirkung entfaltet.

Die Arrangements der Vokalkompositionen auf diesem Album für Saxophon und Klavier funktionieren sehr gut für die Lieder. Hier wird nur die menschliche Stimme durch ein Saxophon ersetzt, das ja auch mit menschlichem Atem gespielt wird. Bei Wagners Vorspiel und Isoldes Liebestod hört man durch die Saxophon-Klavierbesetzung viele Linien und weitere strukturelle Details anders und oft deutlicher. Dennoch sind der Besetzung Grenzen gesetzt. Nur zwei Instrumente haben einfach keine Chance gegen die ungeheure Wirkung der vollen Orchesterbesetzung, besonders beim klanglichen, dynamischen und kompositorischen Höhepunkt kurz vor Schluss in Isoldes Liebestod. Trotz der magischen Musik und des spannungsgeladenen Spiels der beiden Musiker.

Carlos Jiménez, Jahrgang 1993, stammt aus dem spanischen Valencia. Schon mit 19 Jahren debütierte er als klassischer Saxophonist mit Orchester. Er hat mehrere Wettbewerbe gewonnen und ist als Solist, Kammer- und Orchestermusiker gefragt. Seit 2023 lebt er in Deutschland. Er ist Sopransaxophonist im Clair Obscur Saxophonquartett und arbeitet mit Orchestern wie den Berliner Philharmonikern oder der Deutschen Kammerphilharmonie zusammen. Sein Klavierpartner José Alberto del Cerro ist ebenfalls vielfacher Wettbewerbspreisträger und tritt als Solist und Kammermusiker auf. Er hat eine Professur am Konservatorium von Jaén in Spanien.

Die CD Cantar del Alma ist das Debütalbum von Carlos Jiménez. Ihm war wichtig, den großen Romantikern Wagner und Rachmaninow Musik seiner spanischen Heimat gegenüberzustellen. Neben den klassischen spanischen Liedern von Fernando Obradors hat er die Cinco Canciones Negras, fünf schwarze Lieder des Katalanen Javier Montsalvatge aufgenommen. Hier mischen sich karibische Rhythmen, Klangraffinesse und iberische Musikkultur. Ein wirkungsvoller und erfrischender Kontrast nicht nur zu Wagner und Rachmaninow, sondern auch zu den vielen elegisch-meditativen Liedern. Davon hätte man sich durchaus auf dem Album eine Spur mehr vorstellen können. Mit Carlos Jiménez und José Alberto del Cerro stellen sich hier zwei Musiker vor, die besonders mit ihrem großen lyrischen Ausdruckspotenzial und ihrem Farbenreichtum überzeugen. Das Saxophon steht als Melodieinstrument anderen Blasinstrumenten in nichts nach.

0: In der neuen Platte haben wir Ihnen heute das Album Cantar dell'Alma vorgestellt. Werke für Saxophon und Klavier, arrangiert und gespielt von Carlos Jiménez. Sein Partner am Klavier ist José Alberto del Cerro. Zuletzt hörten Sie Canto Negro von Javier Monsalvace. Außerdem erklingen auf dem Album Werke von Sergei Rachmaninow, Fernando Obradors, Federico Mompou und Richard Wagner. Die CD ist beim Label Dabringhaus und Grimm erschienen. 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
1: 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Curtis Yarvin und die Versuchung der smarten Tyrannei von Ava Kaufmann. Aus dem Amerikanischen von Beatrice Fassbender.
2: Im Frühjahr und Sommer des Jahres 2008, als Donald Trump noch als Demokrat registriert war, veröffentlichte ein anonymer Blogger namens Mencius Moldbug ein mehrteiliges Manifest mit dem Titel »Ein offener Brief an aufgeschlossene Progressive«. Im spöttisch verdrießlichen Ton eines Abtrünnigen argumentierte der mehrere hundert Seiten lange Brief, dass der Egalitarismus nicht nur weit davon entfernt sei, die Welt zu verbessern, sondern vielmehr die meisten Übel auf Erden zu verantworten habe. Dass seine leichtgläubigen Leserinnen und vor allem Leser dies anders sehen, so Moldbug, liege am Einfluss der Medien und der Wissenschaft, die, wenn auch unbeabsichtigt, gemeinsame Sache machten, um einen linksliberalen Konsens aufrechtzuerhalten. Diese ruchlose Allianz taufte er die Kathedrale. Moldbug forderte nichts weniger als deren Zerstörung sowie einen vollständigen Neustart der Gesellschaftsordnung. Er schlug vor, Demokratie, Verfassung und Rechtsstaatlichkeit abzuschaffen und die Macht an eine Art obersten CEO zu übergeben, jemanden wie Steve Jobs oder den Softwareentwickler Marc Andreessen, so Moldbug, der aus der Regierung einen schwer bewaffneten, ultraprofitablen Konzern machen würde. Dieses neue Regime würde öffentliche Schulen veräußern, Universitäten zerschlagen, die Presse abschaffen und entzivilisierte Teile der Bevölkerung ins Gefängnis stecken. Außerdem würde die Regierung massenhaft Beamte feuern und internationale Beziehungen, etwa in Form von Sicherheitsgarantien, Entwicklungshilfe und Masseneinwanderung, beenden. Zugegeben, so Moldbug, seine Vision stehe und falle mit der Zurechnungsfähigkeit des oder der Vorstandsvorsitzenden. Sollte er oder sie sich als Hitler oder Stalin herausstellen, dann hätten wir mal eben den Nationalsozialismus oder Stalinismus wiederbelebt. Klar. Wirklich ernst nahm er die Diktatoren des 20. Jahrhunderts allerdings ohnehin nicht, da sie für seinen Geschmack viel zu sehr auf öffentliche Unterstützung angewiesen waren. Jedes System, das seine Legitimität aus den Vorlieben der Masse beziehe, sei zum Scheitern verurteilt, so Moldbug. Kritiker haben ihn als Technofaschisten bezeichnet. Er selbst nannte sich lieber einen Royalisten oder Jakobiten, in Anspielung auf die Anhänger von König James II. Und dem Hause Stuart, die sich im 17. und 18. Jahrhundert gegen den britischen Parlamentarismus stellten und das königliche Gottesgnadentum verteidigten. Bald darauf verbreitete sich Moldbugs Blog Unqualified Reservations online immer weiter. Dank libertärer Technikfreaks, mürrischer Bürokraten und selbsternannter Rationalisten, von denen viele zu den Stoßtrupps einer virtuellen Geistesbewegung gehörten, die als Neoreaktion oder dunkle Aufklärung bekannt werden sollte. Nur wenige von ihnen wurden zu handfesten Monarchisten. Doch mit seinen Ketzereien gelang es Moldbug offenbar, ihre Verachtung für die Entwicklungen unter Obama in Worte zu fassen. Moldbug forderte seine Leserinnen und Leser auf, sich aus ihrem ideologischen Schlummer aufrütteln zu lassen und die rote Pille zu schlucken. Wie Keanu Reeves im Film Matrix, der sich für die beängstigende Wahrheit entscheidet, anstatt sich in der Unwissenheit behaglich einzurichten. Die rote Pille, war Moldbachs einflussreichste Wortschöpfung, die von der damals noch jungen Alt-Right-Bewegung rasch aufgegriffen wurde. Unter der Überschrift »Geeks for Monarchy – Computerfreaks für die Monarchie« enthüllte ein Artikel auf dem Nachrichtenportal TechCrunch im Jahr 2013, dass es sich bei Menches Moldbach um das Pseudonym eines 40-jährigen Programmierers aus San Francisco namens Curtis Yavin handelte. Während er versuchte, die US-Regierung umzubauen, träumte Yavin zugleich von einem neuen Computerbetriebssystem, das als, so hoffte er, digitale Republik fungieren würde. Er gründete ein Unternehmen namens Tlon, in Anlehnung an die Erzählung Tlön, Ukbar, Orbius Tertius von Jorge Luis Borges, in der eine Geheimgesellschaft eine ausgeklügelte Parallelwelt beschreibt, die die Realität Stück für Stück überholt. Yavin sammelte Geld für sein Start-up und wurde unterdessen für seine Big-Tech-Spender zu einer Art Machiavelli. Ebenso wie Yavin glaubten auch sie, dass die Welt besser dran wäre, wenn sie das Sagen hätten. Zu den Investoren von Tlon gehörten die beiden Risikokapitalfirmen Andreessen Horowitz und Founders Fund. Bei letzterer handelte es sich um eine Gründung des Milliardärs Peter Thiel. Und sowohl Thiel als auch Balaji Srinivasan, zu jener Zeit Teilhaber bei Andreessen Horowitz, hatten sich nach der Lektüre von Yavins Blog mit ihm angefreundet. Wobei aus E-Mails, die ich einsehen konnte, hervorging, dass damals keiner der beiden Wert darauf legte, öffentlich mit ihm in einem Atemzug genannt zu werden. Wie gefährlich ist es, dass man uns miteinander in Verbindung bringt, schrieb Thiel 2014 an Yavin. Beruhigender Gedanke, unter der Hand ist es für uns von Vorteil, dass diese Leute, gemeint sind alle, die sich für mehr soziale Gerechtigkeit einsetzen, selbst dann nicht an eine Verschwörung glauben, wenn sie ihnen direkt vor der Nase baumelt. Daran lässt sich der Niedergang der Linken vielleicht am besten ablesen. Wenn die von Verflechtung sprechen, klingen sie völlig gaga. Und irgendwie wissen die das auch. Rund 10 Jahre später, zu Zeiten von Trump und seiner Politik des starken Mannes, sind Yavins Verbindungen zu den Eliten im Silicon Valley und in Washington kein Geheimnis mehr. J.D. Vance, der heutige Vizepräsident und frühere Mitarbeiter in einer von Peter Thiels Risikokapitalfirmen, zitierte Yavin 2021 bei seinem Auftritt in einem rechtsextremen Podcast, als er vorschlug, eine künftige Trump-Regierung solle jeden einzelnen mittleren Beamten, sämtliche Staatsdiener im Verwaltungsapparat feuern und durch unsere Leute ersetzen. Gerichte, die daran Anstoß nehmen, solle man ignorieren. Mark Andreessen, Co-Chef von Andreessen Horowitz und informeller Berater im sogenannten Department of Government Efficiency, DOGE, zitiert inzwischen seinen guten Freund Yavin, wenn er anmahnt, dass eine Gründergestalt unsere außer Kontrolle geratene Bürokratie in die Hand nehmen müsse. Andrew Kloster, der neue Chefjustiziar im Amt für Personalverwaltung der Regierung, hat erklärt, der Austausch von Beamten durch loyale Anhänger könne Trump dabei helfen, die Kathedrale zu besiegen. Es gibt Leute, die den Zeitgeist lenken. Nietzsche nennt sie zeitgemäße Menschen. Und Curtis ist definitiv ein zeitgemäßer Mensch, erzählte mir ein Beamter im Außenministerium, der Yavins Texte schon seit Moldbach-Zeiten liest. 2011 sagte Yavin, Trump sei eine von zwei Persönlichkeiten, die biologisch das Zeug zum amerikanischen Monarchen hätten. 2022 empfahl er Trump, im Falle seiner Wiederwahl, die Leitung der Exekutive an Elon Musk zu übergeben. In einem Podcast mit seinem Freund Michael Anton, dem heutigen Leiter des Planungsstabs im Außenministerium, sprach sich Yavin dafür aus, zivilgesellschaftliche Institutionen wie etwa die Harvard University zu schließen. Zu anderen Zeiten wäre Yavin womöglich ein obskurer Internetspinner ohne jede Außenwirkung geblieben, ein digitaler Joseph de Maistre. Stattdessen wurde er zu einem der einflussreichsten autoritären Vordenker Amerikas, einem Ingenieur des geistigen Quellcodes für die zweite Trump-Regierung. Jetzt, da seine Ideen in Gestalt von Doge auf geradezu surreale Weise umgesetzt wurden und Trump sich selbst gern als König bezeichnet, sollte man meinen, dass bei Yavin Jubelstimmung herrscht. Doch stattdessen ärgerte er sich in den vergangenen Monaten darüber, dass der günstige Augenblick am Ende noch ungenutzt vorüberziehen werde. »Falls du gerade einen Trump-Ständer hast, genieß ihn«, schrieb er 2 Tage nach der Wahl. »So hart wirst du nie wieder werden.« Was viele für den gefährlichsten Angriff auf die Demokratie in der Geschichte der USA halten, tut Yavin als jämmerlich und unzureichend ab, weit entfernt von einem echten Putsch. Ohne eine kompromisslose autokratische Machtübernahme, so glaubt er, sei mit Sicherheit ein Backlash zu erwarten. Als ich vor kurzem mit ihm sprach, zitierte er den französischen Philosophen Louis de Saint-Just, einen Verfechter der Schreckensherrschaft. Wer eine halbe Revolution macht, gräbt sein eigenes Grab. Anfang des Jahres traf ich mich mit Yavin in Washington D.C. zum Mittagessen. Er war in der Stadt, um den Regimewechsel zu feiern und trug sein übliches Outfit, Jeans, Chelsea-Boots, ein zerknittertes Hemd unter einer Bikerjacke. Nach ein paar Bissen von seinem Cheeseburger mit Röstzwiebeln schob er seinen Teller beiseite. Im Jahr zuvor, erklärte er, habe er nach einer Diskussion mit dem rechten Kommentator Richard Hanania über die jeweiligen Vorzüge von Monarchie und Demokratie beschlossen, ein Ozempic-artiges Medikament zu nehmen. »Ich habe ihn in fast jedem Punkt in der Luft zerrissen«, sagte Yavin und stupste mit seiner Gabel eine Tomate umher. »Aber er hatte einen riesigen Vorteil, nämlich ich war dick und er nicht.« Die Spritzen schienen zu wirken. Während ich weiter aß, liefen auf Yavins Handy immer mehr Nachrichten auf, darunter auch einige, die seine Verwandlung lobten. An jenem Morgen hatte das New York Times Magazine ein Interview mit ihm veröffentlicht, samt einem knurrigen Schwarz-Weiß-Porträt. Sein Freund Steve Saylor, der für weißnationalistische Websites schreibt, meinte, er sehe aus wie der 5. Ramone. Yavin seinerseits war erleichtert darüber, wie das Interview mit der Times gelaufen war. »Vor allem hatte ich mir überlegt, wie schaffe ich es, keine meiner Beziehungen zu beschädigen«, sagte er. Jahrelang war Yavin, wenn überhaupt, vor allem als Hofphilosoph im Thielverse bekannt, jenem Netzwerk aus abweichlerischen Unternehmern, Intellektuellen und Mitläufern, das den Tech-Mogul umgibt. Außerdem, sagte Yavin, habe er das Publikum der New York Times erreichen wollen. Was erstaunlich ist, hatte er von der Regierung doch gefordert, die Zeitung dicht zu machen. Als Kind wurde Yavin gelegentlich zu Hause von seiner Mutter unterrichtet und übersprang 3 Klassen. Sein älterer Bruder Norman sogar 4. Schließlich zog die Familie nach Columbia im Bundesstaat Maryland, wo Yavin im Alter von 12 Jahren die 10. Klasse der Highschool besuchte. Wenn man viel jünger ist als seine Klassenkameraden, dann ist man entweder ein liebenswertes Maskottchen oder ein komischer, bedrohlicher, verstörender Alien, sagte Yavin. Er sei Letzteres gewesen. Nach 1,5 Jahren Promotionsstudium ließ Yavin die akademische Welt hinter sich, um sein Glück in der Tech-Branche zu versuchen. Er war an der Entwicklung einer frühen Version eines mobilen Webbrowsers für ein Unternehmen beteiligt, das später unter dem Namen Phone.com bekannt wurde. Als Phone.com an die Börse ging, bescherte ihm das einen Geldregen in Höhe von 1 Million Dollar. Mit einem Teil des Geldes kaufte er eine Wohnung in der Nähe des Stadtteils Haight-Ashbury in San Francisco. Den Rest steckte er in ein Selbststudium der Informatik und der politischen Theorie. In der freien Wildbahn vertiefte sich Yavin in obskure Geschichts- und Wirtschaftstexte, von denen viele über Google Books wieder zugänglich geworden waren. Er las Thomas Carlyle, James Burnham und Albert J. Nock. Seinen eigenen Rote-Pille-Moment führt Yavin auf die Präsidentschaftswahlen von 2004 zurück. Während die Lügen über Massenvernichtungswaffen im Irak viele aus seiner Generation weiter nach links drängten, ließ sich Yavin von Fantasiegespinsten anderer Art in die entgegengesetzte Richtung ziehen. Bei der sogenannten Swift-Boat-Verschwörungstheorie warfen Veteranen mit Verbindungen zur Wahlkampagne von George W. Bush dem demokratischen Kandidaten John Kerry vor, er habe in Bezug auf seinen Militärdienst in Vietnam gelogen. Fakten waren offenbar nicht mehr verlässlich. Wie konnte er all dem noch trauen, was er über Joseph McCarthy, den Bürgerkrieg oder die Erderwärmung gehört hatte? Und was war mit der Demokratie? Jahrelang führte er lebhafte Diskussionen in den Kommentarbereichen diverser Blogs, bis er beschloss, einen eigenen Blog zu starten. An Ehrgeiz mangelte es ihm nicht. Der erste Post begann mit den Worten: Neulich habe ich in meiner Garage herumgetüftelt und mir gedacht, ich baue mal eine neue Ideologie. Der deutsche Wissenschaftler Hans-Hermann Hoppe wird mitunter als geistiger Türöffner zur extremen Rechten bezeichnet. Hoppe, emeritierter Wirtschaftsprofessor an der University of Nevada in Las Vegas, ist der Ansicht, das allgemeine Wahlrecht habe die Herrschaft einer natürlichen Elite verdrängt. Außerdem plädiert er dafür, Nationen in kleinere, homogene Gemeinschaften aufzuteilen und Kommunisten, Homosexuelle und andere, die eine solche starre Gesellschaftsordnung ablehnen, physisch zu entfernen. Obwohl Hoppe einen Minimalstaat befürwortet, ist er davon überzeugt, dass eine Monarchie die Freiheit wirksamer schütze als eine Demokratie. Schon bald übernahm Yavin Hoppes Ideal des wohlmeinenden Alleinherrschers, der effizient regiert, sinnlosen Kriegen aus dem Weg geht und vor allem das Wohlergehen seiner Untertanen im Sinn hat. Wer sich in der Geschichte von Diktaturen auskennt, mag diesen Gedanken für heuchlerisch halten. Nicht so Yavin. Niemand plündert sein eigenes Haus, sagte er mir eines Nachmittags in einem Straßencafé in Venice Beach. Ich hatte ihn gefragt, was seinen CEO-Monarchen davon abhalten würde, das Land auszubeuten oder sein Volk zu versklaven, um sich persönlich zu bereichern. In Anlehnung an Hoppe regt Yavin an, Nationen in einen Flickenteppich aus Kleinstaaten wie Singapur oder Dubai aufzuteilen, mit jeweils eigenen souveränen Herrschern. Die ewigen politischen Probleme von Legitimität, Rechenschaft und Nachfolge würden mit Hilfe eines Geheimausschusses gelöst, der befugt wäre, den ansonsten allmächtigen CEO dieser hoheitlichen Unternehmen, sogenannter Sovereign Corporations, kurz SOFCORP, zu bestimmen und abzuberufen. Wählen könnten die Menschen allein mit den Füßen, indem sie von einem SOFCORP in ein anderes umziehen, sobald ihnen die allgemeinen Geschäftsbedingungen nicht mehr passen. So wie man von X zu Blue Sky wechselt. Die Ironie, dass Dissidenten wie Yavin in einem solchen Staat vermutlich unterdrückt würden, scheint ihn nicht zu beunruhigen. Man darf denken, sagen oder schreiben, was man will, verspricht er, weil es dem Staat egal sein kann. Während Yavin in seinen frittierten Kalamari herumstocherte, lobte er China und Ruanda, beides Länder, in denen er noch nie gewesen ist, für deren starke Regierungen, die für öffentliche Sicherheit und persönliche Freiheit gleichermaßen sorgten. Für bestimmte Menschen könne zu viel Freiheit tödlich sein, sagte Yavin, für Meth-Süchtige etwa oder für vierjährige Kinder. Dann deutete er auf die Obdachlosen, die in der Nähe kampierten, und begann plötzlich zu weinen. Dass das hier Erfolg darstellen soll oder die schlechteste aller Staatsformen mit Ausnahme aller anderen, dabei bezog er sich auf Churchills berühmten Satz über die Demokratie, den ich zuvor frei zitiert hatte, ist doch wahnwitzig, sagte er und wischte sich die Tränen ab. Ein paar Wochen später war ich in London und sah, wie er bei einer ähnlichen Rede vor einem Mitglied des House of Lords die Fassung verlor. Beim zweiten Mal war es weniger ergreifend. Yavins Forderung nach einem starken Mann für Amerika wird gern als exzentrische Provokation abgetan. Dabei hält er genau das für die einzige Antwort auf eine Welt, in der die wenigsten Menschen demokratietauglich seien. Yavin ist nicht gerade für seine Diskretion bekannt. Wie ich feststellte, hat er die Angewohnheit, private Textnachrichten und E-Mails weiterzuleiten. Was seine Freundschaft mit Peter Thiel angeht, war er zurückhaltender. Erwähnte aber ein Gespräch, das die beiden im Jahr zuvor privat gefilmt hatten, und prahlte mit einem Buch, das der Milliardär ihm zum 40. Geburtstag geschenkt hatte. Francis Nielsens »The Tragedy of Europe«, ein zeitgenössischer Kommentar zum Zweiten Weltkrieg, wenn auch nicht die Erstausgabe, auf die Yavin gehofft hatte. Peter Thiel hatte schon immer ein Händchen fürs Prophetische. Er war Mitbegründer von PayPal, investierte als erster Außenstehender in Facebook und gründete Palantir, eine Data-Mining-Firma, die seit neuestem damit beauftragt ist, den Beamten der Einwanderungsbehörde ICE bei Abschiebungen zu helfen. Thiel unterstützte Trump schon zu Zeiten, als man dafür im Silicon Valley noch geächtet wurde. Bei den Senatswahlen 2022 spendete er der Kampagne von J.D. Vance 15 Millionen Dollar. Die höchste Summe in der Geschichte der Kongresswahlen, die ein einzelner Kandidat je erhalten hat. Der lange Zeit libertär eingestellte Thiel ist offenbar um 2009 herum in Richtung Yavinismus abgebogen. In einem vom Cato Institute online veröffentlichten und viel zitierten Essay schrieb er damals: »Ich glaube nicht mehr daran, dass Freiheit mit Demokratie zu vereinbaren ist.« In E-Mails, die dem Medienportal BuzzFeed vorliegen, prahlte Yavin gegenüber dem Breitbart-Redakteur Milo Yiannopoulos, er habe Trumps erste Wahl bei Thiel zu Hause gesehen und sei dessen Coach gewesen. »Politikmäßig hat Peter auf jeden Fall Beratungsbedarf«, antwortete Yiannopoulos. Yavin schrieb zurück: »Weniger als man meint. Er ist komplett aufgeklärt, agiert nur sehr vorsichtig.« Als ich Yavin vor kurzem in seinem Craftsman-Haus in Berkeley besuchte, fiel mir ein Gemälde auf, das Thiel ihm geschenkt hatte. Ein Porträt Yavins im Stil einer Rollenspiel-Charakterkarte mit der Aufschrift »Philosoph«. Während ich Tee aus einer Motivtasse schlürfte, auf der sein Konterfei mit einer Comic-Krone prangte, erzählte er mir, es wäre cringe für ihn, seine Beziehung zu Peter Thiel herumzuposaunen. Oder zu J.D. Vance, den er um 2015 herum über Thiel kennengelernt hatte. »Liest ein gewöhnlicher Wähler aus Ohio Manches Maltburg? Nein«, soll Vance eines Abends in einer Bar gesagt haben, am Rande der National Conservatism Conference 2021. »Aber sind Sie grundsätzlich mit der Richtung einverstanden, die die amerikanische Politik unserer Meinung nach einschlagen sollte? Absolut.« »Er ist ein echt cooler Typ«, sagte Yavin über den Vizepräsidenten. Am Abend vor Trumps Amtseinführung fuhr ich Yavin zu einem feierlichen Krönungsball im Watergate Hotel in Washington, D.C. Veranstaltet wurde die Gala von dem neoreaktionären Verlag Passage Press, der kurz zuvor Yavins Buch »Grey Mirror, Fascicle One, Disturbance« herausgebracht hatte. Den ersten Band einer vierteiligen Reihe, in der er seine Vision für ein neues politisches Regime umreißt. Die Endnoten bestehen überwiegend aus QR-Code-Links zu Wikipedia-Seiten. Während ich mich durch die vereisten Straßen kämpfte, erklärte Yavin, dass im elisabethanischen Zeitalter die besten Köpfe aus Kunst und Wissenschaft bei Hofe zu finden waren. Als ich ihn fragte, ob er da eine Parallele zu Trumps engstem Zirkel sehe, brach er in schallendes Gelächter aus. »Oh nein«, sagte er, »mein Gott.« Wie den meisten Journalisten war mir der Zutritt zum Ball verwehrt, also bestellte ich mir einen Drink an einer Bar in der Lobby. Neben mir stand ein Mann mit Cowboyhut und burgunderrotem Samtanzug, ein Yavin-Verehrer namens Alex Maxer, wie sich herausstellte. Er betrieb ein Partybusunternehmen in San Francisco und in seiner Freizeit entwarf er Memes mit Yavins Konterfei. »Yavins Werk fasziniere ihn«, sagte er, »weil es mir das Gefühl gibt, etwas in der Hand zu haben, gegen das die Leute in Washington, die sich für besonders schlau halten, kein schlagendes Argument vorbringen können.« Er hatte eigentlich auf den Ball gehen wollen, aber die Tickets – die inzwischen stolze 20.000 Dollar kosteten, waren ausverkauft. Wenig später traf ich zwei Freunde von Yavin, die mir und meiner Begleitung, ebenfalls von der Presse, rieten, zusammen mit ihnen ganz selbstbewusst auf die Party zu gehen. Mixer war die Sache ähnlich angegangen und schon drinnen. »Lol, ich habe nach der Garderobe gefragt und bin einfach reinspaziert«, textete er mir. Passage Press hatte die Veranstaltung unter dem Titel »Mega trifft die Tech Ride« angekündigt. Das war nicht zu viel versprochen. In einem rosa und violett ausgeleuchteten Bankettsaal tummelten sich Michael Anton aus dem Außenministerium, Laura Loomer, eine Trump-Vertraute und fanatische Muslimgegnerin, und Jack Posobiec, der die Pizzagate-Verschwörungstheorie verbreitet hatte, sowie Risikokapitalgeber, Krypto-Akzelerationisten und Substack-Stars. Zuvor, während die Gäste scharf angebratene Jakobsmuscheln und Filet Mignon verspeisten, hatte Steve Bannon, der Keynote-Redner des Balls, Massenabschiebungen gefordert, die Götterdämmerung des Verwaltungsstaates sowie die Inhaftierung von Mark Zuckerberg. Nach einer halben Stunde wurde ich nach draußen eskortiert. Anderen Reportern erging es im Laufe des Abends ähnlich. Der Sicherheitsdienst hielt Maxer, meinen Freund aus der Lobby, für einen von uns und warf ihn ebenfalls raus. Allerdings war es ihm zuvor noch gelungen, sich durch die Menge zu zwängen, um sich mit Yavin fotografieren zu lassen. Selbst die pessimistischsten Kritiker Donald Trumps sind erschrocken angesichts des Tempos, mit dem der Präsident in seiner zweiten Amtszeit Amerika eine Autokratie aufbürdet und die Macht in der Exekutive bündelt und oft genug in den Händen der reichsten Männer der Welt. Unterdessen hat die Regierung einen Angriff auf die Zivilgesellschaft gestartet, etwa indem sie Harvard und anderen Universitäten, angeblich Bastionen ideologischer Indoktrination, die Mittel strich und Anwaltskanzleien abstrafte, die Trumps Gegner vertreten hatten. Sie hat den Apparat der Einwanderungsbehörde ausgebaut und drei in den USA geborene Kinder nach Honduras deportiert, eine Gruppe asiatischer und lateinamerikanischer Einwanderer nach Afrika und über 200 venezolanische Migranten in ein Hochsicherheitsgefängnis in El Salvador, wo sie womöglich für den Rest ihres Lebens bleiben müssen. US-Bürgerinnen und Bürger sehen sich nun einer Regierung gegenüber, die sich das Recht herausnimmt, sie ohne ordentliches Gerichtsverfahren einfach verschwinden zu lassen. Oder, wie Trump es während eines Treffens im Oval Office zum Präsidenten von El Salvador, Nayib Bukele, sagte, Einheimische sind als nächstes dran. Ohne ein wirksames System der Gewaltenteilung gibt es keinen Filter für die bizarren Ideen eines einzelnen Mannes, etwa die, einen widersprüchlichen Handelskrieg vom Zaun zu brechen, der die Weltwirtschaft auf den Kopf stellt. Diese Ideen werden zu konkreten Maßnahmen, an denen sich seine Familie und seine Verbündeten bereichern. Im Mai 2025 sagte ein anonymer Doge-Berater gegenüber der Washington Post, es sei ein offenes Geheimnis, dass alle politischen Entscheidungsträger Yavin gelesen haben. Stephen Miller, der stellvertretende Stabschef des Präsidenten, hat ihn kürzlich in einem Tweet zitiert. J.D. Vance hat gefordert, dass sich die USA aus Europa zurückziehen, was Yavin seit langem ein Bedürfnis ist. Im April 2024 schlug Yavin vor, alle Palästinenser aus dem Gazastreifen zu vertreiben und das Gebiet in ein Luxusresort zu verwandeln. Hat da jemand Strandhaus gesagt? Schrieb er auf Substack. Das neue Gaza, natürlich von Trumps Schwiegersohn Jared Kushner entwickelt, ist das L.A. des Mittelmeers. Eine nagelneue Charter-City am ältesten Ozean der Menschheit. Ein Filetgrundstück samt einer absolut perfekten, Regierung in Apple-Qualität. Im Februar 2025 überraschte Trump seine Berater während einer gemeinsamen Pressekonferenz mit dem israelischen Premierminister Benjamin Netanyahu, als er einen beinahe identischen Vorschlag machte und sein saniertes Gaza als die Riviera des Nahen Ostens bezeichnete. Wann immer ich Yavin nach Parallelen zwischen seinen Texten und realen Ereignissen fragte, gab er sich lässig. Offenbar sah er sich selbst als Kanal für die reine Vernunft. Rätselhaft war ihm allein, warum andere ihm immer so hinterherhinkten. Eine Lüge kann man erfinden, die Wahrheit aber kann man nur entdecken, sagte er zu mir.
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4: Uhr, die Nachrichten. Russland hat die Ukraine erneut mit ballistischen Raketen angegriffen. Der ukrainische Präsident Selenskyj sprach von einem der massivsten derartigen Angriffe seit Kriegsbeginn. Russland habe dabei mehr als 40 Raketen abgefeuert. Hauptziel sei die ukrainische Hauptstadt Kiew gewesen. Dort habe es ein Todesopfer und 16 Verletzte gegeben, erklärte Selenskyj. Im Zentrum von Kiew waren in der Nacht Dutzende Explosionen zu hören. Bürgermeister Klitschko berichtete von Raketeneinschlägen in mehreren Stadtteilen. Laut den örtlichen Behörden wurden mehrere Wohnhäuser sowie ein Einkaufs- und Freizeitzentrum beschädigt. In mehreren Gebäuden seien Brände ausgebrochen. Auch aus anderen ukrainischen Regionen wurden russische Angriffe gemeldet. In der an die Front grenzenden Region Dnipropetrovsk wurde nach Angaben des Regionalgouverneurs ein Mensch bei einem Drohnenangriff getötet. Die gesetzlichen Krankenkassen warnen vor einer Abschwächung des beschlossenen Sparpakets der schwarz-roten Koalition im Gesundheitswesen. Es gebe jetzt eine solide Grundlage dafür, dass die Krankenkassenbeiträge in den kommenden 2 Jahren insgesamt stabil bleiben könnten, sagte der Chef des Kassenspitzenverbands Blatt der Deutschen Presseagentur. Es gebe allerdings keinen Spielraum. Daher sei wichtig, alle Maßnahmen konsequent umzusetzen. Bundestag und Bundesrat hatten den Weg für das umstrittene Sparpaket freigemacht. Es soll die Kosten 2027 von stark steigenden Ausgaben entlasten, um neue Beitragserhöhungen zu verhindern. Dafür kommen Ausgabenbremsen bei Praxen, Kliniken, Apotheken und der Pharmabranche. Außerdem sind höhere Zuzahlungen für Medikamente und Einschränkungen der kostenlosen Mitversicherung von Ehepartnern vorgesehen. Bundeskanzler Merz will die Nachfolge des zurückgetretenen Unionsfraktionschefs Spahn offenbar noch bis zum Ende des Monats klären. Wie die Deutsche Presseagentur aus dem Umfeld des CDU-Vorsitzenden erfuhr, werden derzeit noch mehrere Optionen abgewogen. Als mögliche Kandidaten werden demnach unter anderem Kanzleramtschef Frei und CDU-Generalsekretär Linnemann gehandelt. Spahn war gestern nach Kritik an seiner Elternschaft mit Hilfe einer Leihmutter zurückgetreten. Er hatte sich als Politiker zuvor wiederholt gegen die Legalisierung des Konzepts der Leihmutterschaft in Deutschland ausgesprochen. Das US-Militär hat nach eigener Darstellung eine weitere Welle von Angriffen auf Ziele im Iran abgeschlossen. Wie das US-Zentralkommando für die Region weiter mitteilte, wurden unter anderem Anlagen zur Küstenüberwachung und Luftverteidigung sowie Raketen- und Drohnenlager getroffen. Es handele sich um Vergeltungsmaßnahmen für den Tod 2 US-Soldaten in Jordanien am vergangenen Freitag. Die Zahl der seit Februar im Irankrieg gefallenen US-Soldaten ist damit auf 16 gestiegen. Der Iran reagierte mit Drohnenangriffen auf 2 Militärstützpunkte der USA in Kuwait. Das geistliche Oberhaupt des Iran, Khamenei, erklärte, das Rahmenabkommen mit den USA über einen Waffenstillstand sei völlig wertlos und unglaubwürdig. Die umstrittenen Influencer Andrew und Tristan Tate sind in den USA festgenommen worden. Sie seien in Miami am Rande einer Kampfsportveranstaltung gefasst worden, teilte die Justizbehörde US Marshals Service der Nachrichtenagentur AFP mit. Die britische Strafverfolgungsbehörde CPS bestätigte die Festnahme. Die Behörde will die Auslieferung der Brüder erwirken. Den ehemaligen Kickboxern wird unter anderem Menschenhandel, sexualisierte Gewalt und die Bildung einer kriminellen Vereinigung zur Ausbeutung von Frauen vorgeworfen. Die Tate-Brüder haben Millionen Follower auf sozialen Netzwerken. Vor allem junge Männer schauen sich die frauenfeindlichen Inhalte an. Der US-Autohersteller Tesla will seine Produktion im deutschen Werk in Grünheide bei Berlin ausbauen. Hintergrund sind eine wachsende Nachfrage für die Elektroautos und eine Gewinnsteigerung, wie aus dem Geschäftsbericht der Brandenburger Konzerntochter hervorgeht. Tesla hatte für dieses Jahr bereits das Ziel ausgegeben, seine Produktion in Grünheide auf bis zu 7.500 Fahrzeuge pro Woche hochzufahren. Das wären 375.000 Autos im Jahr. Auch die Batteriezellfertigung soll ausgebaut werden. Insgesamt sollen 3.500 neue Arbeitsplätze entstehen. Und abschließend noch kurz das Wetter. Wechselnd bewölkt mit Schauern, vereinzelt auch kurzen Gewittern, örtlich Starkregen. Höchstwerte 17 bis 24 Grad, am Oberrhein 26 Grad. Das waren die Nachrichten.
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All you need is love. Du brauchst nichts als Liebe. So haben es uns die Beatles in die Herzen gesungen und heute die Trompeter aus Säcken ins Herz geblasen. All you need is love, das steht auch in der Bibel. Besonders schöne Worte fürs Verliebtsein finden sich dort im Hohen Lied der Liebe. Wir werden einige ausgewählte Stücke daraus hören. Aber neben dem Hoch auf die Liebe hat jede Liebesgeschichte auch ihre Aufs und Abs, ihre Irrungen und Wirrungen. Wir hören heute hinein in die Geschichte von Margareta und Werner aus dem Trompeter von Säckingen, eine der ganz großen Love Stories des 19. Jahrhunderts. Josef Victor von Scheffel hat sie geschrieben und wir klären dabei auch die Frage, die dort eine Katze, die skeptische Katze Hiddi Geigei stellt. Warum küssen sich die Menschen? Am Anfang des Gottesdienstes steht jedoch die Erinnerung daran, wenn wir Christen und Christinnen zusammenkommen, um Gottesdienst zu feiern, dann tun wir dies im Namen Gottes des Vaters und des Sohnes und des Heiligen Geistes. Das Sommerlied schlechthin finden Sie im evangelischen Gesangbuch unter der Nummer 503. Geh aus, mein Herz, und suche Freud. Wir singen die Strophen 1 bis 4.

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0: Wir wollen beten. Guter Gott, wir sehnen uns nach Liebe und wir sind dankbar, wenn wir sie finden und sie leben können. Wir sehnen uns nach Liebe unter uns Menschen, in den Familien und Generationen, unter Freunden und Freundinnen. Wir sehnen uns nach Liebe in der ganzen Schöpfung. Gott, der du diese Welt ins Sein gerufen und bisher Herr bewahrt hast, auch nach deiner Liebe sehnen wir uns. Richte uns darauf aus, damit unsere Sinne wach sind. Das bitten wir im Namen Jesu Christi, der mit dir und dem Heiligen Geist lebt und regiert von Ewigkeit zu Ewigkeit. Unter den 66 biblischen Büchern gibt es gerade mal zwei, in denen erstaunlicherweise kein einziges Mal das Wort Gott vorkommt. Und eines davon ist das Hohelied Salomos im Alten Testament. Statt von Gott erzählt es vom Begehren einer jungen Frau und eines jungen Mannes zueinander und das auf sehr poetische Art und Weise. Wie sich da zwei Menschen voller Leidenschaft, ganz passioniert zueinander hinsehnen und die Schönheit des geliebten Menschen besingen. Das klingt zeitlos. Das erotische Flirren ist so intensiv, dass diese Poesie bis heute unmittelbar anrührt. Und das klingt in der Bibel dann etwa so. Siehe, meine Freundin, du bist schön, schön bist du. Deine Augen sind wie Tauben.
1: Siehe, mein Freund, du bist schön und lieblich.
0: Wie eine Rose unter Dornen, so ist meine Freundin unter den Mädchen.
1: Wie ein Apfelbaum unter den Bäumen des Waldes, so ist mein Freund unter den jungen Männern.

0: Eine große Liebesgeschichte, die unsere Stadt berühmt gemacht hat, ist der Trompeter von Säckingen. Josef Victor von Scheffel hat sie geschrieben. Vor 200 Jahren wurde er in Karlsruhe geboren. Der junge Mann schlägt zunächst eine juristische Laufbahn ein und 1850 kommt er als Rechtspraktikant zu uns nach Säckingen. In den Kaschemmen der Stadt verarbeitet er seine Enttäuschung über die gescheiterte bürgerliche Revolution, für deren Ziele er sich begeistert hatte. Er findet Gefallen am hochrheinischen Menschenschlag und hört in der Wirtschaft auch die weit verbreitete Geschichte der adligen Ursula von Schönau und des Bürgers Werner Kirchhofer, die im 17. Jahrhundert eine nicht standesgemäße Liaison eingegangen waren. Und schon hat Scheffel den Stoff für sein erstes großes Werk entdeckt und baut ihn im Trompeter von Säckingen dramatisch aus. Bei Scheffel wird aus Ursula Margareta, die Tochter des Säckinger Schlossherrn. Und so geht's in Scheffels Geschichte. Der junge Musiker Werner muss seine Heidelberger Heimat verlassen. Nach einem Ritt durch den Schwarzwald von Nord nach Süd landet er spätabends am Hochrhein und trifft zunächst den äußerst lebensfrohen und pragmatischen Pfarrer. Kurze Zeit später bläst er seine Trompete. Und das erinnert den alten Säckinger Schlossherrn an seine früheren Militärzeiten. Spontan holt er den jungen Mann als Hofmusikus in sein Haus. Der alleinerziehende Vater hat dabei sicher nicht an seine einzige Tochter Margareta gedacht. Der geneigte Leser, die geneigte Leserin freilich ahnen sofort, was nun in dieser alten Geschichte passieren wird. Die jungen Leute verlieben sich ineinander. Doch aus dem Glück wird zunächst nichts. Margareta soll nach des Vaters Willen dem Sohn eines früheren Militärkameraden zur Braut gegeben werden. Der Trompeter ist verzweifelt. Scheffel legt die Tragik und den Schmerz in sein berühmtes Trompeterlied.
1: Das ist im Leben hässlich eingerichtet, dass bei den Rosen gleich die Dornen stehen. Und was das arme Herz auch sehnt und dichtet, zum Schlusse kommt das Auseinandergehen. Behüt dich Gott, es wär zu schön gewesen. Behüt dich Gott, es hat nicht sollen sein.
0: Der junge Mann verlässt Säckingen, zieht in den Süden und landet im Vatikan. Ferner kann er der Erfüllung seines Liebesglücks kaum sein. Aber natürlich kommt es zu einem Happy End. Jahre später hört Margarete, die in die heilige Stadt gepilgert ist, ihren Geliebten in der päpstlichen Messe musizieren und erkennt ihn wieder. Auf der Stelle wird sie schwach, ja ohnmächtig. Der Bischof von Rom, genauso lebensfroh und pragmatisch wie der Pfarrer am Hochrhein, erfährt von der unerfüllten Liebe der beiden und erhebt seinen Kapellmeister flugs in den Adelstand. Die Liebenden können endlich heiraten.

0: Freuen wollen wir uns an der menschlichen Liebe, an der Lebenslust. Und dazu hören wir Passagen des biblischen Buches und Höhepunkte der Liebesgeschichte aus dem Trompeter von Säckingen. Die Texte, freilich, sind alt und altertümlich, ob nun 2500 Jahre alt oder nur etwas mehr als anderthalb Jahrhunderte. Und sie sind auch kulturell anders kodiert als aktuelle Texte, gewiss. Aber die Liebe darin ist zeitlos. Im zweiten Kapitel des Hohenliedes klingt es etwa so: Steh auf, meine Freundin, meine Schöne, und komm her. Denn siehe, der Winter ist vergangen, der Regen ist vorbei und dahin. Die Blumen sind hervorgekommen im Lande, der Lenz ist herbeigekommen. Und auch Werner, der Trompeter von Säckingen, er verliebt sich ebenfalls im Frühling bei der Fridolinsprozession. Die ist bis heute ein großes Fest in unserer Stadt. Aber bei Werner ist es nicht die religiöse Pracht, die ihn ergreift, sondern die Liebe.
1: Als die vierte in der Reihe schritt ein schlankes blondes Fräulein, Veilchenstrauß im Lockenhaare, drüber wallt der weiße Schleier. Und er deckte halb ihr Antlitz wie ein Winterreif, der auf der jungen Rosenknospe glänzet. Mit gesenktem Blick schritt sie jetzt vorüber an Jung Werner. Der ersah sie, war's die Sonne, die sein Auge je geblendet? War's der blonden Jungfrau Anmut? Viele zogen noch vorüber, doch er schaute festgebannt nur nach der vierten in der Reihe, schaut und schaute. Als der Zug schon in die Seitenstraße einbog, schaut er noch, als müsst die vierte in der Reihe er erspähen. Den Mann hat's, so nennt der Sprachgebrauch Dortlands jenen Zustand, wo der liebe Zauber uns gepackt hat, denn der Mensch hat nicht die Liebe. Nein, er ist von ihr besessen. Den Mann hat's. Nichts, sage ich weiter.

0: Aus den Fantasien der Liebe wird körperliches Glück. Die Lippen haben es den Liebenden in der Bibel besonders angetan. In der romantischen Liebe gilt der erste Kuss als hochemotional. So klingt es im 4. und 5. Kapitel des Hohen Liedes in der Bibel. Du hast mir das Herz genommen, meine Schwester, meine liebe Braut. Du hast mir das Herz genommen mit einem einzigen Blick deiner Augen. Von deinen Lippen, meine Braut, träufelt Honigseim. Und die Frau singt ebenso betört in der Bibel.
1: Seine Lippen sind wie Lotusblüten, die von fließender Myrrhe triefen. Sein Mund ist voll Süße und alles an ihm ist lieblich.
0: So hört sich das also in der Bibel an. Und so geht die Liebe vor 1,5 Jahrhunderten am Hochrhein so wunderbar, dass dem Dichter nichts mehr übrig zu bleiben scheint, als an das allererste Liebespaar der Weltgeschichte zu erinnern, an Eva und Adam.
2: Was der Mund schwieg, sprach das Auge. Was das Aug schwieg, sprach das Herze. Und sie flog in seine Arme und sie hing an seinen Lippen und es flammte drauf der erste schwere, süße Kuss der Liebe. Purpurgolden durch der dunklen Bäume Wipfel fiel der Sonne Streiflicht auf zwei selige Menschen. Fern in altem Schöpfungsgarten sah ich, jung lag dort die Welt im zarten Hauch des Erstgewordenen. Durch der Palmen Schattengänge kam das erste Menschenpaar, stauten stumm ins Weite, in der jungen Schöpfung Abendfrieden, schauten stumm sich dann ins Auge und sie küssten sich.
0: Soweit, so schön. Vom allerersten Beginn zieht sich also die Liebe durch die Weltgeschichte. Nur der philosophierende Kater, den Scheffel in seinem Werk Die Zeit läufte kommentieren lässt, fragt sich nun doch verwundert, skeptisch, warum küssen sich die Menschen?

0: Im Garten kommt die Liebe zum Ziel. Das scheint ein Motiv in der ganzen Weltliteratur zu sein. Das darf nicht fehlen. Hören wir wieder zunächst auf die Bibel und dann auf Scheffel. Im 6. Kapitel des Hohen Liedes, da sucht die Liebende den Geliebten.
1: Mein Freund ist hinabgegangen in seinen Garten. Ich bin hinabgegangen in den Nussgarten. Mein Verlangen zog mich, ich wusste nicht wie.
0: In Rom kommt es für Scheffel und für den Leser und die Leserin des Trompeters zu einem Happy End. Für den Trompeter und die Adlige nämlich zu einem unverhofften Wiedersehen und mit päpstlichem Segen zu dem Happy End in den vatikanischen Gärten.
2: Sprach der Papst, das ist ja wahrhaft eine rührende Begegnung. Doch ich nehme wirklich Anteil an dem ernsten Signor Werner. Doch zu Margareta sprach der Heilige Vater, sonder Trost darf keiner heim aus Roma pilgern. Werner kam, betroffen sah er Margareta, zweimal, dreimal sah er stumm zu ihr hinüber. Innozentius XI. War ein guter Herr und war ein Psycholog. Leutselig sprach er, was die Vorsehung in gnädgem Walten hier zusammenführte, nimmer soll's das Leben trennen. Es ist ein mächtig Wesen, was man so gewöhnlich Liebe nennet. Kraft der Vollmacht, die mir ward, zu lösen und zu binden, lege ich eure Hände jetzt zusammen und verlob euch. Selbst lieblose Zeit erfreut sich an dem Vorbild treuer Liebe und ihr gabt es, seid drum glücklich und empfahet meinen Segen.
0: Nach so vielen Verstrickungen der Liebe benötigen wir jetzt erst einmal eine Atempause. Luft wollen wir holen, auch beim nächsten Gemeindelied, das Gott lobt für die Erschaffung des Menschen. Sie finden das Lied unter der Nummer 506 im evangelischen Gesangbuch. Wir singen die Strophen 1, 2 und 5. Im katholischen Gotteslob ist es die Nummer 463.

Liebe Gemeinde, liebe Hörer und Hörerinnen des Deutschlandfunks, die Liebe und der Tod seien die beiden eigentlichen Themen der Literatur und auch des Lebens. Das hat der Literaturkritiker Marcel Reich-Ranitzky in seiner legendären Sendung Das literarische Quartett immer wieder behauptet. Liebe ist stark wie der Tod, so heißt es in der Bibel. Da sind also zwei Urgewalten des Lebens, mit denen man irgendwie klarkommen muss auf dem Lebensweg. Ich finde es stark, dass die Bibel dieses Phänomen der Liebe auch ohne Gott besingen kann, sozusagen als Höhepunkt unseres menschlichen Lebens. Natürlich gibt es auch Geschichten der Liebe in der Bibel, hinter denen Gott als Anstifter geglaubt wird, wie hinter vielen anderen menschlichen Erfahrungen auch. Aber der Glaube kann doch, ohne Zwang alles göttlich erklären zu müssen, die menschliche Liebe feiern. Da muss kein Dritter, auch Gott nicht, auch noch zusätzlich im Bunde sein. Auch Joseph Victor von Scheffels großes Versepos, der Trompeter von Säckingen, ist eine weltliche Liebesgeschichte. Eine Generation vor Scheffel, zu Beginn des 19. Jahrhunderts, da war es zu einem grundlegenden Wechsel in Sachen der Liebe gekommen. Nicht mehr Traditionen und Zweckmäßigkeiten begründeten eine lebenslange Verbindung von Mann und Frau, sondern es war die Liebe, ein individuelles Gefühl mit persönlichen Konsequenzen und auch Verantwortlichkeiten. Zu Scheffels Zeiten jedenfalls war dann eine Liebe, eine Ehe ohne Liebe, ein absolutes No-Go, jedenfalls in der Kunst. Aber was wusste Scheffel eigentlich selbst von der Liebe? Er sehnte sich so nach ihr. Er fieberte mit seiner Schwester mit, was wohl aus einem Anflug von Verliebtheit sich entwickeln würde. Als junger Rechtspredikant zeigte er viel Verständnis für Liebende. Humorvoll beschreibt er in einem Brief, wie ein zurückgewiesener Freier sämtliche Fensterscheiben im Haus der Familie seiner Angebeteten einwarf. Scheffel ließ Milde im Urteil walten. Und seine eigene Ehe mit Caroline, die er erst im Alter von 40 Jahren einging, scheiterte dagegen bald. Eher ungewöhnlich für damalige Zeiten und Verhältnisse blieb Scheffel ein alleinerziehender Vater. Gönnt sich die Bibel ein ganzes Liebesbuch, ohne dass Gott genannt wird, dann müssen wir umgekehrt auch Scheffels Trompeterliebe nicht im Nachhinein christianisieren. Und man fragt sich natürlich auch, was hat Scheffel selber geglaubt? Er wird vermutlich ganz konventionell christlich gewesen sein, aber in Briefen an seine Familie bekennt er dann auch, mittlerweile in etwas anderer Weise fromm zu sein. Und während einer Krise zu seinem 25. Geburtstag, da bedauert er, wie er sagt, seinen Gott selber vergessen zu haben. Und doch denkt sich auch Scheffel seine Liebenden nicht ohne göttliches Geleit. Als Pfarrer höre ich Liebesgeschichten von alt und jung, wie die Witwe ihren gerade verstorbenen Ehemann zum Beispiel beim Schützenfest kennengelernt hat. Ach, vor 67 Jahren ist das gewesen. Oder wie bei Konfirmationsjubiläen Geschichten erzählt werden, damals von der Dorfdisco oder aus der Friedensbewegung. Oder die junge Paare, die ihre Kinder taufen lassen möchten, wie die sich jetzt auf Social-Media-Plattformen gefunden haben. Oft sind es 1000 Zufälle und doch dann die eine Liebesgeschichte. Und dann gab es Aufs und Abs und lange Wegstrecken in der Liebe. Hat da jemand diese unsere Wege
begleitet, so wird gefragt? Stand das gemeinsame Leben unter Gottes Segen? Manchmal ist das Gewissheit, manchmal Hoffnung und manchmal auch Frage. Anders als die alten Schriftsteller sich dachten, kennen wir heute auch vielfältige Formen menschlicher Liebe, die nicht nur exklusiv eine männlich-weibliche Beziehung grundieren muss. Religiös berührend empfinde ich bei Scheffel das bekannte Trompeterlied. Behüt dich, Gott, es wäre zu schön gewesen. Behüt dich, Gott, es hat nicht sollen sein. Da ist es dem Trompeter nicht eben gut ergangen. Und er kann jetzt nichts mehr für die Geliebte tun. Und doch bleibt es, sich einander Gott zu gönnen. Einander Gott anzubefehlen, wie man früher sagte. Behüt dich, Gott. Wir feiern jedes Jahr hier einen ökumenischen Gottesdienst für Liebende. Und am Ende steht immer ein Segen, den sich die Jungen und die alten Verliebten gegenseitig zusprechen. Die Liebe kann viel, so hoffen wir. Aber es ist doch auch gut, wenn wir Sorgen umeinander abgeben können. Es hat nicht sollen sein, so tönt es im Trompeterlied. Das erweist sich erfreulicherweise aber als falsch. Doch offenbar hat es sollen sein, so legt es der glückliche Schluss der Love Story in den vatikanischen Gärten nahe. Scheffel war mit der legitimierten Liebe und dem kirchlichen Segen für die beiden Verliebten ans Ende gekommen. Besser, seine literarischen Gestalten waren ans Ziel gekommen. Manchmal habe ich mich schon gefragt, wie die beiden ihr Leben wohl weitergeführt, ihre Liebe gestaltet und gepflegt haben mögen. Trotz des etwas verzögert einsetzenden Megaerfolges hat der Verfasser Scheffel darauf verzichtet, noch einen zweiten, dritten und vierten Band hinterherzuschicken. Wir wissen es also nicht genau. Aber von den historischen Gestalten hier in Säckingen, da wissen wir etwas mehr. Margareta und Werner waren im echten Leben die adlige Ursula von Schönau und der Bürger Werner Kirchhofer. Ursula und ihr Mann haben wohl ein allgemein geachtetes bürgerliches Leben geführt. Auf dem Grabstein der beiden steht auf Latein Deo vivant, also sie mögen in Gott leben. Ein wunderbares Bild, eine schöne Formulierung für Liebende, sogar für die Liebe über den Tod hinaus. Die beiden, die hier in Liebe vereint waren, werden dort in Gott leben. Gerne wird auch bei uns gesungen, Ubi Caritas et Amor, Deus Ibi est. Da, wo Barmherzigkeit und Liebe wohnen, da ist auch Gott. Und wir hoffen auch umgekehrt, dort, wo Gott wirkt, da zeigt er sich in der Liebe und er selber als Liebender. Aber ich bleibe doch dabei, wie am Anfang gesagt, die menschliche Liebe ist menschliche Liebe und muss nicht religiös verbrämt werden. Da muss nicht noch ein transzendenter Dritter mit hinzugezogen werden und im Bunde sein. Umgekehrt, glaube ich, wird vielmehr ein Schuh daraus. Gibt es eigentlich eine schönere Würdigung menschlicher Liebe, als dass sie als Bild verwandt werden kann für die Beziehung zwischen Gott und Mensch? Das geschieht in der Bibel häufig, aber nicht naiv und romantisch, sondern im Bewusstsein aller möglicher Ambivalenzen. Der Prophet Jesaja zum Beispiel beschreibt den Bund zwischen Gott und seinem Volk als Mann und Frau. Gottes Liebe ist treu und er kann alle treue Liebe seitens der Menschen auch wertschätzen. So spricht der Herr: Ich gedenke der Treue deiner Jugend und der Liebe deiner Brautzeit. So klingt es
bei einem weiteren Propheten, bei Jeremia. Und andere wiederum wissen auch von der enttäuschten Liebe zwischen Gott und seinem Volk. Das ist also gar nicht so einfach zwischen Mann und Frau und auch nicht zwischen Gott und seinem Volk. Und dennoch verzichtet auch das Neue Testament nicht auf dieses schöne Bild, dass in der Liebe zweier Menschen sich diese beiden so unendlich nahe kommen. Das kann auch als Bild dafür verstanden werden, wie eng die christliche Gemeinde mit Jesus Christus verbunden ist. Und ganz anders als in Scheffels Trompeter von Säckingen gibt es zwischen Gott und Mensch keine nicht standesgemäße Liaison. Bei Scheffel, wir erinnern uns, musste der eine Part erst in den Adelstand erhöht werden, um ein Leben in Liebe zu ermöglichen. Nach christlichem Verständnis wurde Gott aber Mensch, damit beide sich unendlich eng verbinden können, Mensch und Gott. Und manchmal denke ich, ja, davon braucht es mehr. Unsere Beziehung zu Gott braucht mehr von dem, was wir in der menschlichen Liebe erfahren, bis hin zu etwas mehr Eros. In früheren Jahrhunderten, jedenfalls in bestimmten Richtungen und Gruppen, da wurde das durchaus gepflegt, etwa in der Mystik. So meint Mechtild von Magdeburg im 13. Jahrhundert, die Seele solle nackt sein, um sich mit Jesus innigst zu vereinen. Und auch bei anderen Vertretern der Mystik finden sich durchaus sexuelle Bezüge. Im Protestantismus gibt es die Richtung des radikalen Pietismus im 18. Jahrhundert. Und da wurde auch die ganze Hingabe an Gott und die innige Verbindung mit ihm mit erotisch gefärbten Begriffen und Formulierungen verbunden. Warum küssen sich die Menschen? So fragt der skeptische Kater bei Scheffel, als er die Liebenden bei ihrem ersten Kuss beobachtet. Und er überlegt, ob vielleicht der eine der anderen das Reden verunmöglichen will. Das ist unfreiwillig kein schlechter Gedanke, denn irgendwann braucht die Liebe wohl mehr als Worte. Und ich frage mich, kommen sich Mensch und Gott auch so nah, wie wenn zwei Menschen sich küssen? Der Glaube hat es doch so oft mit Bildern zu tun. Und warum nicht auch mit diesem? Ein Kuss als Ausdruck größtmöglicher Nähe und tiefer Verbundenheit. Für mich ein besonders schönes Bild. Hören wir das doch mit, wenn wir das nächste Mal angesprochen werden, zum Beispiel mit Liebe Gemeinde oder jemand schreibt einen Liebesbrief an liebe Ursula oder lieber Werner und wir hören mit, von Gott geliebt und Gott liebend, einander ganz nah. Amen. So glauben Christen und Christinnen, dass Gott diese Welt liebt. Und das wollen wir nun auch singen. Im evangelischen Gesangbuch ist es die Nummer 409, im katholischen Gotteslob die Nummer 464. Wir singen die Strophen 1, 2 und 8.

0: Wir wollen beten. Nach den einzelnen Fürbitten singen wir Ubi Caritas et Amor, Deus Ibi Est. Guter Gott, in diesen Sommer- und Urlaubstagen, da möchten wir so gerne unbeschwert leben. Wir wollen lebenslustig sein. Wir möchten genießen dürfen, was diese Welt uns schenkt. Heute beten wir besonders für Liebe.
1: Wir beten zu dir für die frisch Verliebten unserer Tage. Begeistere sie füreinander und führe sie immer näher zusammen. Lass sie Verantwortung füreinander empfinden. Erhalte ihnen ihr Glück.

Wir beten zu dir für diejenigen, die bereits länger in Liebe verbunden sind. Halte ihren Blick frisch für die Schönheit und für alles Liebenswürdige des Partners und der Partnerin. Gib Kraft für die gemeinsamen Hochzeiten und für die Durststrecken.

Wir beten zu dir für diejenigen, die sich nach der Liebe sehnen und sie suchen. Schenke Geduld, offene Sinne und ein zuversichtliches Herz. Stelle ihnen liebevolle Familien, Freundinnen und Freunde beiseite. Mögen ihre Wege gesegnet sein.

0: Wir wollen beten, wie Jesus gesagt hat, dass wir beten sollen. Vater unser im Himmel, geheiligt werde dein Name, dein Reich komme, dein Wille geschehe, wie im Himmel so auf Erden. Unser tägliches Brot gib uns heute und vergib uns unsere Schuld, wie auch wir vergeben unseren Schuldigen. Und führe uns nicht in Versuchung, sondern erlöse uns von dem Bösen. Denn dein ist das Reich und die Kraft und die Herrlichkeit in Ewigkeit. Amen. Und der Friede Gottes, welcher höher ist als alle unsere Vernunft, bewahre eure Herzen und Sinne in Christus Jesus.
1: Am Ende wollen wir danken dem Posaunenchor Hochrhein unter der Leitung von Jürgen Thun und Horst Teichmanis an der Orgel. Allen danken wir für das Mitfeiern dieses Gottesdienstes.
0: Und von den Hörern und Hörerinnen des Deutschlandfunkes verabschieden wir uns mit einem Gruß, den Josef Viktor von Scheffel wohl auch augenzwinkernd unter seine Briefe geschrieben hat. Leben Sie gefälligst wohl. Und nun wollen wir das letzte Lied miteinander singen. Behüt dich Gott, so hieß es im Trompeter von Säckingen. Behüt uns Gott, mit diesem guten Wunsch wollen wir das Lied 171 singen. Wir singen davon eine Strophe.

Gottes Segen begleite uns heute und alle Tage, die da kommen. Der Herr segne dich und behüte dich. Der Herr lasse leuchten sein Angesicht über dir und sei dir gnädig. Der Herr erhebe sein Angesicht über dich und gebe dir Frieden.

0: 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Am siebten Sonntag nach Trinitatis übertrugen wir einen evangelischen Gottesdienst aus der Stadtkirche in Bad Säckingen. Den verspäteten Beginn der Sendung bitten wir zu entschuldigen. Die Predigt hielt Pfarrer Hans-Georg Ulrichs. Die kirchliche Leitung hatte Pfarrerin Martina Steinbrecher. Die redaktionelle Verantwortung hatte Pfarrer Martin Vorländer. Wenn Sie jetzt mit der evangelischen Gemeinde in Bad Säckingen sprechen möchten, können Sie dort bis 13 Uhr anrufen. Die Nummer lautet 077 61 80 44. Noch einmal 077 61 80 44.
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2: Elf Uhr, die Nachrichten. Der CDU-Politiker und Chef der NRW-Staatskanzlei Leminski hat dem zurückgetretenen Unionsfraktionschef Spahn Respekt für diese Entscheidung gezollt. Spahn habe die Antwort auf die Glaubwürdigkeitsfrage selbst gegeben, statt sie auszusitzen, sagte Leminski im Interview der Woche des Deutschlandfunks. Mit Blick auf den Wahlkampf in den Ländern im Osten sei es sicherlich wichtig, dass jetzt keine Hängepartie entstanden sei, so der Christdemokrat, der auch Landesminister im Kabinett von NRW-Regierungschef Wüst ist. Auf die Frage nach eigenen Ambitionen in Berlin sagte Leminski, seine Aufgabe im größten Bundesland erfülle ihn persönlich mit großer Freude. Spahn war gestern nach Kritik an seiner Elternschaft mit Hilfe einer Leihmutter zurückgetreten. Er hatte sich als Politiker zuvor wiederholt gegen die Legalisierung des Konzepts der Leihmutterschaft in Deutschland ausgesprochen. Bundeskanzler Merz will die Nachfolge dem Vernehmen nach noch bis zum Ende des Monats klären. Als mögliche Kandidaten werden unter anderem Kanzleramtschef Frei und CDU-Generalsekretär Linnemann gehandelt. Nach dem Sturz eines Bahnmitarbeiters aus einem fahrenden Zug nach einer Auseinandersetzung mit einem Fahrgast hat die Lokführergewerkschaft GDL rechtliche Konsequenzen gefordert. GDL-Chef Reiß sagte dem WDR, es brauche keinen Sicherheitsgipfel oder runden Tisch zu dem Thema, sondern Entscheidungen der Justiz. Der Gewerkschafter sprach von einer gewaltigen Eskalationsstufe. Jeder in Deutschland müsse wissen, dass ein solcher Angriff geahndet werde. Auf der Strecke zwischen Baden-Baden und Karlsruhe war ein Sicherheitsmitarbeiter der Bahn nach einer Handgreiflichkeit in einem Regionalexpress gegen eine Zugtür gestürzt, die daraufhin aus der Verankerung riss. Ein Fahrgast soll ihn nach einer Ticketkontrolle mit Schlägen und Tritten attackiert haben. Der 36-jährige mutmaßliche Angreifer sei wegen Gewaltdelikten vorbestraft und verbüße gegenwärtig bereits eine Haftstrafe auf Bewährung, erklärte die Staatsanwaltschaft. Einen erneuten Haftbefehl lehnte das Amtsgericht Karlsruhe ab. Russland hat die Ukraine erneut mit ballistischen Raketen angegriffen. Der ukrainische Präsident Selenskyj sprach von einem der massivsten derartigen Angriffe seit Kriegsbeginn. Russland habe dabei mehr als 40 Raketen abgefeuert. Hauptziel sei die ukrainische Hauptstadt Kiew gewesen. Dort habe es ein Todesopfer und 16 Verletzte gegeben, erklärte Selenskyj. Im Zentrum von Kiew waren in der Nacht Dutzende Explosionen zu hören. Bürgermeister Klitschko berichtete von Raketeneinschlägen in mehreren Stadtteilen. Laut den örtlichen Behörden wurden mehrere Wohnhäuser sowie ein Einkaufs- und Freizeitzentrum beschädigt. In mehreren Gebäuden seien Brände ausgebrochen. Auch aus anderen ukrainischen Regionen wurden russische Angriffe gemeldet. In der an die Front grenzenden Region Dnipropetrovsk wurde nach Angaben des Regionalgouverneurs ein Mensch bei einem Drohnenangriff getötet. Die umstrittenen Influencer Andrew und Tristan Tate sind in den USA festgenommen worden. Sie seien in Miami am Rande einer Kampfsportveranstaltung gefasst worden, teilte die Justizbehörde US Marshals Service der Nachrichtenagentur AFP mit. Die britische Strafverfolgungsbehörde CPS bestätigte die Festnahme. Die Behörde will die Auslieferung der Brüder erwirken. Den ehemaligen Kickboxern wird unter anderem Menschenhandel, sexualisierte Gewalt und die Bildung einer kriminellen Vereinigung zur Ausbeutung von Frauen vorgeworfen. Die Tate-Brüder haben Millionen Follower auf sozialen Netzwerken. Vor allem junge Männer schauen sich die frauenfeindlichen Inhalte an. Im Handwerk ist gegen den Trend in der Gesamtwirtschaft die Zahl der Ausbildungsstellen gestiegen. Handwerkspräsident Dittrich sagte der deutschen Presseagentur, zwischen Januar und Juni seien knapp 68.000 Ausbildungsverträge geschlossen worden. Dies sei ein Anstieg von rund 5% im Vergleich zum Vorjahreszeitraum. Man steuere auf das vierte Jahr in Folge mit steigenden Neuvertragszahlen zu. Dittrich sprach von einem Lichtblick in einer insgesamt schwierigen wirtschaftlichen Lage. Abschließend das Wetter. Wechselnd bewölkt mit Schauern, vereinzelt auch kurzen Gewittern, örtlich Starkregen. Höchstwerte 17 bis 24 Grad, am Oberrhein 26 Grad. Morgen in der Nordhälfte auch länger anhaltender Regen. Im Süden freundlich, 20 bis 26 Grad. Das waren die Nachrichten.
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4: Heute mit Moritz Küpper und zu Gast ist Nathanael Leminski, CDU. Er ist seit fast 10 Jahren, seit 2017, Chef der Staatskanzlei in Deutschlands bevölkerungsreichsten Bundesland in Nordrhein-Westfalen. Dort nunmehr auch Minister für Bundes- und Europaangelegenheiten, Internationales sowie Medien. Er gilt außerdem als Vordenker seiner Partei, der CDU. Herzlich willkommen.
5: Guten Morgen, Herr Küpper.
4: Ja, besondere Umstände erfordern besondere Maßnahmen. Der Rücktritt von Jens Spahn als Chef der CDU-CSU-Bundestagsfraktion gestern, er war ein politischer Paukenschlag. Und so aktualisieren wir dieses Interview der Woche, das wir am Freitag aufgezeichnet haben, am Sonntagmorgen um diesen Komplex. Herr Leminski, war dieser Schritt unausweichlich?
5: Ich habe großen Respekt vor der Entscheidung von Jens Spahn. Das war sicherlich kein leichter Schritt, aber richtig und auch konsequent. Wenn jemand politisch, öffentlich für ein Verbot eintritt und privat und persönlich zugleich einen Weg wählt, den dieses Verbot gerade ausschließen soll, dann stellt sich unweigerlich die Frage nach der Glaubwürdigkeit und nach dem Vertrauen. Jens Spahn hat das selbst erkannt und ja auch selbst so benannt und nun auch folgerichtig entschieden. Und genau das verdient Respekt, dass er die Antwort auf diese Glaubwürdigkeitsfrage selbst gegeben hat, statt sie auszusitzen. Konsequenz und Klarheit dafür kennen in der CDU viele Jens Spahn und schätzen ihn.
4: Er hat am Anfang noch versucht, das Ganze zu erklären. Was war am Ende ausschlaggebend? Was hat den Druck so erhöht, dass er eben diesen Schritt gegangen ist?
5: Ich kann nicht genau beurteilen, was Jens Spahn selber zu dem Schritt am Ende bewogen hat. Zweifellos ist es aber so gewesen, dass aus allen Teilen der CDU es viel Verwunderung und Unverständnis gab bei aller persönlichen Sympathie. Und das haben viele ja auch zum Ausdruck gebracht. Und ich denke, dass er daher am Ende für sich entschieden hat, Schaden von der Partei, von der Fraktion, auch von dieser Koalition abzuwenden. Und das verdient Respekt.
4: Es geht um die Glaubwürdigkeit der CDU, der Union. Was bedeutet diese Episode jetzt nun im Hinblick auf die anstehenden Landtagswahlen?
5: Mit Blick auf den Wahlkampf in den Ländern im Osten ist es sicherlich wichtig, dass jetzt keine Hängepartie über den Sommer entstanden ist, sondern relativ zügig Klarheit hergestellt worden ist, damit man sich dort tatsächlich auf die Fragen in den Ländern konzentrieren kann. Die Kandidaten dort versuchen für ihr Programm, für ihre Person Vertrauen zu generieren und sollen dafür auch eine Chance haben. Da ist jede Debatte aus Berlin oder von woanders her, die das überwölbt, häufig eher schädlich als hilfreich.
4: Lässt sich der Schaden eindämmen?
5: Ich glaube schon, dass am Ende in der Gesamtbewertung viele das auch für eine persönliche Frage von Jens Spahn halten und eben nicht zu einem politischen Thema machen mit Blick auf die CDU oder auch die Bundesregierung. Dafür war es wichtig, dass es in sehr kurzer Zeit von Jens Spahn so entschieden worden ist.
4: Wie erklären Sie sich, dass ein Politprofi wie Jens Spahn das Ganze, diese Lage scheinbar so falsch eingeschätzt hat?
5: Wie er sie vorher tatsächlich selbst eingeschätzt hat, das weiß ich nicht. Dass man beim Elternwerden manchmal Dinge auch anders wahrnimmt, das kenne ich selbst. Ich bin selber Vater von 4 Kindern. So ein Kind kann auch den Blick auf die Welt, auf alles Bisherige, auch durchaus auf das eigene Berufsleben durchaus verändern. Aber ob er das zu jeder Zeit richtig eingeschätzt hat, das muss er wahrscheinlich am besten in der Rückschau einmal bewerten.
4: Dann schauen wir nach vorne. Was bedeutet der Rückzug für die Arbeit der Regierung, auch für die CDU, für diese Koalition? Der Fraktionschef, das wissen Sie selber, das ist ein zentrales Element.
5: Der Fraktionschef ist immer ein zentrales Element in einer Koalition. Das gilt in besonderer Weise für Jens Spahn in dieser Koalition in Berlin. Das hat man zuletzt ja gesehen bei den Arbeiten an den jüngsten Reformen. Da hat er eine zentrale Rolle eingenommen. Vor dem Hintergrund ist es wichtig, dass diese Frage bald entschieden wird, wie man diese Lücke füllen will. Das muss jetzt woanders in Berlin bewertet werden. Da kommt es jetzt, glaube ich, auch nicht auf den Tag an. Aber ich glaube, es wäre gut, wenn die CDU sich nicht über den gesamten Sommer mit Personalfragen beschäftigt.
4: Auch Ihr Name wird im Zuge gehandelt, im Zuge einer möglichen Personalrochade. Sie wissen, wie Regierungshandwerk geht, machen das ja seit fast 10 Jahren in Nordrhein-Westfalen. Wären Sie offen, wenn Friedrich Merz anrufen würde?
5: Meine Aufgabe als Regierungskoordinator und als Minister für Bundeseuropa und internationale Angelegenheiten im größten Bundesland, die füllt nicht nur meinen Kalender, sondern erfüllt mich persönlich auch mit großer Freude.
4: Das heißt, Friedrich Merz hat noch nicht angerufen?
5: Nein.
4: Das Interview der Woche mit Nathanael Leminski, CDU-Minister für Bundes- und Europaangelegenheiten, Internationales sowie Medien in Nordrhein-Westfalen. Soweit also die jüngsten Entwicklungen zum Rücktritt von Unionsfraktionschef Jens Spahn und soweit auch die Aktualisierung unseres Gesprächs, das ursprünglich am Ende einer Woche, in der die EU-Kommission Empfehlungen für ein Social-Media-Verbot für Einschränkungen erhalten hat, eigentlich damit begonnen hat. Denn Sie, Herr Leminski, haben sich ja eigentlich skeptisch gezeigt hinsichtlich eines pauschalen Verbots, rechtlich durchsetzbar, technisch umsetzbar, politisch vermittelbar. Das waren so Fragen, die Sie in diesem Komplex aufgeworfen haben, zugespitzt. Die Frage dann in dem Interview, wie viele Generationen werden Social Media von der Politik noch überlassen werden?
6: Ich fühle mich bestätigt durch die Empfehlungen der Expertenkommission für die EU-Kommission. Das Gleiche gilt für den Bericht der Experten an die Bundesregierung. Beide Berichte unterscheiden zwischen Kindern und Jugendlichen. Schutz für Kinder unter 13 und Sicherheit für Jugendliche ab 13. Das heißt, an der Stelle dann eben auch unter bestimmten Voraussetzungen die Nutzung sozialer Medien auch weiterhin möglich zu halten.
4: Also ist der Ansatz eher kontrolliert ermöglichen statt einschränken?
6: Wir müssen die Gefahren von Social Media ernst nehmen, aber wir müssen mit der Regulierung auch dort ansetzen, wo der Hebel am größten ist, und das sind die Plattformen. Wir dürfen die Debatte nicht gegen junge Menschen führen, sondern wir müssen die Plattformen in die Pflicht nehmen, selber einen deutlich aktiveren Beitrag zu leisten, wenn es um Altersverifikation geht. Die bisherigen allgemeinen Geschäftsbedingungen sahen immer die 13 vor, und wenn wir die einmal wirklich durchsetzen würden, dann wäre schon viel erreicht.
4: In Europa gelten unsere Regeln, haben Sie in diesem Kontext mal gesagt. Jetzt haben Sie gerade gesagt, wenn wir die 13 wirklich mal durchsetzen würden, das zeigt ja, dass die Regeln hier nicht gelten.
6: Es ist in der Tat so, dass die Plattformen bisher im Bereich Altersverifikation, aber auch genauso in der Gestaltung der Inhalte nicht darauf geachtet haben, was dem Jugendschutz entspricht und was nicht. Mark Zuckerberg hat das kürzlich selbst eingeräumt, und ich glaube, das hat er nur getan, weil der politische Druck wächst, vor allen Dingen in Europa. Wir sind mit 450 Millionen Nutzerinnen und Nutzern immer noch ein sehr attraktiver Markt für diese großen Plattformen. Und deswegen haben wir auch etwas in die Waagschale zu werfen und müssen selbstbewusst sagen, man kann hier Geld verdienen, aber nach unseren Regeln.
4: Aber das Argument kommt immer, auch auf anderen Feldern der Politik, im Handel etc. Und so richtig Wirkung entfacht es nicht, weil, das sieht man jetzt vielleicht auch in dieser Debatte, die Europäer, die einzelnen Nationalstaaten, weil man sich nicht einig ist.
6: Wir haben uns für den ganzen Bereich der Medienregulierung in den letzten Jahren in sehr mühsamen demokratischen Prozessen Regeln gegeben. DSA, also Digital Services Act, DMA, Digital Markets Act, AVMD-Richtlinie, European Media Freedom Act. Und jetzt gilt es natürlich, diese Regeln auch durchzusetzen. Und da nehme ich in der Tat selbst auch eine gewisse Verzagtheit wahr, weil man den großen orangenen Mann mit den gelben Haaren im Weißen Haus in Washington D.C. nicht verärgern will. Aber ich glaube, es geht hier um wirklich eine Frage der Selbstbehauptung Europas, weshalb wir da sehr klar sein sollen.
4: Sie sprechen Donald Trump an, den US-Präsidenten, dem das Ganze ein Dorn im Auge ist, weil eben auch die ganzen Tech-Konzerne hinter ihm sozusagen stehen oder auch sein Ohr vielleicht haben. Was muss denn passieren? Also formal wäre ja die EU oder ist die EU-Kommission am Zug? Macht auch was? Braucht sie noch ein stärkeres Backing aus den Mitgliedstaaten?
6: Die EU-Kommission hat das Thema gewissermaßen immer stärker

0: Junge Menschen würden auch nicht verstehen, dass wenn sie über die Grenze nach Belgien oder in die Niederlande oder nach Frankreich fahren, auf einmal andere Regeln gelten sollen. Insofern plädiere ich sehr dafür, hierzu eine gemeinsame europäische Linie zu finden. Und technisch ist die EU-Kommission auch dabei mit dem Eudi-Wallet, also einer wirklich handfesten Verifikation des Alters, hat sie ein Konzept entwickelt, was zum 01.01.2027 greifen soll. Ich halte das für einen wichtigen Beitrag, damit wir ernst machen.
1: In diesem Spannungsfeld ist der Jugend-, der Kinderschutz ein Thema. Der Streit um die Meinungsfreiheit, nenne ich es mal, ein anderer. Wie muss das laufen?
0: Als Journalisten fällt es mir immer schwer, wenn Politiker zu schnell dafür plädieren, Regeln im Bereich Medien zu erlassen. Aber ich glaube, wir müssen an dieser Stelle einfach den Grundsatz gelten lassen, dass wenn jemand ein journalistisches Angebot macht, ganz gleich, ob als Zeitung, als Rundfunk oder auch im Netz, dann gelten gewisse Sorgfaltspflichten. Und die haben wir bei uns in Deutschland im Medienstaatsvertrag 2020 grundgelegt, haben das einem Update unterzogen und auf alle Medienwege bezogen. Und deshalb ist es wichtig, dass das auch gilt. Man muss sich darauf verlassen können, dass wenn jemand regelmäßig ein publizistisches Angebot macht, er Quellen überprüft hat und den Wahrheitsgehalt seiner Berichterstattung und der Inhalte seiner Sendung auch verifiziert hat.
1: Aber ist die Grauzone mittlerweile nicht zu groß und gleichzeitig, wir haben es gerade eben gesagt, technische Umsetzbarkeit, ist es gar nicht möglich, das sozusagen zu kontrollieren?
0: Es ist in der
1: Tat.
0: Oder
1: zu verfolgen vielmehr.
0: Ich glaube auch, dass wir an dieser Stelle realistisch sein müssen. Es geht aber auch gar nicht darum, bestimmte Inhalte zu bewerten, ob erwünscht oder unerwünscht. Es geht teilweise auch darum, sicherzustellen, dass Nachrichten Nachrichten sind, Informationen Informationen, Berichte Berichte. Und dafür haben wir bereits heute Instrumente und wir haben auch die entsprechenden Behörden und Strukturen, um das zumindest punktuell sicherzustellen. Und ich glaube, diese stichprobenartige Kontrolle im Vollzug, die ist auch wichtig, wenn wir sagen, wir meinen unsere Medienregulierung auch so, wie wir sie einmal erstellt haben und nach demokratischen Prozessen auch entschieden haben.
1: Die Landesanstalt für Medien Nordrhein-Westfalen hat den Podcaster Ben Berndt wegen eines über vierstündigen Interviews mit dem thüringischen AfD-Chef Björn Höcke abgemahnt. Da geht es darum, dass Aussagen kontextualisiert werden sollen. Die Landesmedienanstalt hier in Nordrhein-Westfalen, die ist unabhängig. Aber wie erleben Sie diesen Konflikt? Und da stellt sich ja dann auch die Frage, es ist ja häufig mittlerweile kontextualisieren auch schon ein Kampfbegriff. Wer darf was, wann, wie kontrollieren?
0: Es gibt ein Framing von Extremen und Radikalen, dass jegliche Regeln im Netz so etwas wie ein digitaler Maulkorb seien. Zensur, das schwingt dann ganz schnell. Aber ich vertrete an dieser Stelle die Linie, dass die Regeln, die wir uns in der analogen Welt über Jahre und Jahrzehnte gegeben und dann auch umgesetzt und durchgesetzt haben, auch im Netz gelten müssen. Und deswegen, wenn jemand ein journalistisches Angebot im Netz etwa als Podcast macht, dann hat er bestimmte Regeln zu befolgen. Das ist auch wichtig, damit wir uns als Gesellschaft weiterhin auf Fakten verständigen können. Wenn jetzt alles nur noch Meinung ist und alles relativ, dann gerät da etwas ins Rutschen. Und darauf hinzuweisen, das ist nicht nur eine Möglichkeit, sondern auch die Pflicht von Landesmedienanstalten. Ob das an der Stelle jetzt in dem Einzelfall wirklich in der Weise so geboten war, das will ich nicht bewerten, weil diese Behörden staatsfern arbeiten. Das ist ein wichtiges Instrument unserer Medienregulierung. Wir haben in Deutschland aus Gründen der Geschichte eine staatsferne Regulierung in diesem Bereich, den Vollzug. Und deswegen muss das die Landesmedienanstalt dann selber bewerten. Aber dass der Grundsatz gilt, dass Journalisten Sorgfaltspflichten ernst nehmen müssen, da stehe ich voll hinter.
1: Es gibt einen weiteren aktuellen Fall. Das ZDF, die Intendanz dort, hat ein Lied des Pianisten Igor Levit und des Rappers Deja Dan untersagt. Sie sitzen auch im ZDF-Fernsehrat. Da geht es wohl aus Sicht des ZDFs um Aufruf für Gewalt. Deja Dan sagt selbst, dass der Intendant des ZDFs anfängt, antifaschistische Lieder zu zensieren, ist leider ein furchtbares Zeichen. Erleben wir das, egal von welcher Seite, dass wir jetzt häufig mit diesem Zensurvorwurf, warum erleben wir da so hitzige Debatten?
0: Zum einen erleben wir diese Debatten deshalb, weil natürlich immer mehr Menschen Sender werden durch die Möglichkeiten der Digitalisierung, durch die Möglichkeiten der sozialen Netzwerke, was ja erst einmal auch eine Errungenschaft ist, aber eben auch mit sich bringt, dass das.
1: Das ist aber auch schon was länger so.
0: Das ist schon was länger so. Ich glaube, dass sich an dieser Stelle auch spiegelt die zunehmende Polarisierung in unserer Gesellschaft. Immer weniger die Bereitschaft, den Kompromiss, den Konsens zu finden, sondern lieber die eigene reine Lehre zu vertreten. Und das dann eben auch in dem, was man sendet und jede Kritik daran sich verbittet. Und deswegen ist es umso wichtiger, dass wir bei der Frage von journalistischem

0: Handwerk diese Maßstäbe hochhalten. Das ist auch etwas, worauf wir als ZDF-Fernsehrat sehr achten. Dafür erfährt man dann mitunter auch Kritik, gerade wenn es in den Bereich von Kunst und Kultur geht, von Satire. Das sind aber auch immer sozusagen die scharfen Kanten, an denen es wahrscheinlich immer in einer freien Gesellschaft Konflikt gibt. Aber wir müssen den aushalten, letztlich am Ende, um die Freiheit zu wahren.
1: Das Interview der Woche zu Gast Nathanael Leminski, der Chef der Staatskanzlei Nordrhein-Westfalen, Europa- und Medienminister dort. Wir waren gerade schon beim ZDF, beim öffentlich-rechtlichen Rundfunk. Sie sagen immer, Sie sind ein Kind des Öffentlich-Rechtlichen. Ihr Vater, Jürgen Leminski, war lange Jahre Kollege hier. Warum wurde der Öffentlich-Rechtliche in manchen Kreisen so zum Feindbild?
0: Für mich ist der öffentlich-rechtliche Rundfunk eine feste Säule in unserem dualen Mediensystem von öffentlich-rechtlichen Medien und auch privaten Medien. Natürlich ist mit einem beitragsfinanzierten System auch eine besondere Rechtfertigungspflicht verbunden. Wenn Menschen sich nicht aussuchen dürfen, ob sie den Beitrag zahlen oder nicht, dann dürfen sie auch ein entsprechendes Produkt erwarten, ein entsprechendes Angebot. Und deshalb muss der öffentlich-rechtliche Rundfunk sich nicht nur durch effiziente Strukturen beweisen, sondern natürlich auch durch ein möglichst ausgewogenes Programm mit der ganzen Vielfalt unserer Gesellschaft. Und da gibt es gelegentlich Kritik dran, die ich auch persönlich nachvollziehen kann. Und das muss auch möglich sein. Genau auch diese Meinung darf man äußern. Und damit muss man einen Umgang finden. Ich erlebe allerdings unter den Intendanten da eine zunehmende Bereitschaft, auch offen mit dieser Kritik umzugehen, stärker noch in den Bürgerdialog zu gehen, stärker auch das Programm darauf auszurichten, dass es eben nicht ist ein Belehren, sondern eben auch ein tatsächlicher Diskurs und Dialog mit der Gesellschaft. Das ist die richtige Richtung.
1: Es gibt eine Reformdiskussion, Reformbemühungen. Spüren Sie eine Art Kulturwandel im Öffentlich-Rechtlichen?
0: Ich mache das jetzt hauptberuflich, die Medienpolitik, schon seit 8, 9 Jahren. Und ich nehme definitiv einen Wandel wahr, weil es nicht mehr darum geht, sich als Bollwerk der Demokratie zu gerieren, an dem jede Kritik verboten ist, sondern eine echte Bereitschaft, Strukturen in Frage zu stellen und auch die Frage, ob man mit Blick auf das programmatische Angebot immer alles berücksichtigt hat. Und diese Reflexion, diese Bereitschaft auch zur Fehlerkultur, die nehme ich durchaus wahr. Ich befördere sie selber auch da, wo ich in Gremien sitze, Stichwort ZDF-Fernsehrat oder eben auch in der Rundfunkkommission, wo wir als Medienminister im direkten Austausch mit den Intendanten sind. Es ist doch völlig klar, dass wenn ein Milliardensystem mit tausenden Mitarbeitern jeden Tag ein Angebot macht, dass da auch Fehler passieren. Und dann ist auch das Normalste der Welt, das einzuräumen, das zu korrigieren und sich dafür zu entschuldigen. Dafür werbe ich und da nehme ich eine immer größere Offenheit wahr.
1: Konkret wird es in den nächsten Monaten wohl in Sachsen-Anhalt politisch, dort stehen Landtagswahlen an, aber die AfD, die dort auch deutlich in den Umfragen führt, die hat angekündigt, dass sie den Medienstaatsvertrag kündigen möchte. Der MDR will dann dagegen klagen. Was baut sich da auf?
0: Die AfD hat schon länger klargemacht, dass sie den öffentlich-rechtlichen Rundfunk als einen Feind ihrer Politik ansieht. Und da sehr populistisch die Keule schwingt von Lügenpresse, von Staatsfunk.
1: Aber da wird es jetzt konkret.
0: Ja, genau.
1: Würde es konkret, müssen wir sagen.
0: Wenn ein Land einen Staatsvertrag aufkündigen würde, dann wird es in der Tat sehr konkret. Das ist formal juristisch natürlich möglich. Und trotzdem gilt dann die Verfassung in diesem Land. Und insofern haben wir als Aufgabe, als Länder, für eine auskömmliche Finanzierung des öffentlich-rechtlichen Rundfunks zu sorgen. Und da müssen wir dafür Wege finden.
1: Macht man darüber sich schon Gedanken?
0: Es gibt durchaus Diskussionen unter den Ländern, aber ich will Ihnen auch ganz ehrlich sagen, ich habe diese Wahl in Sachsen-Anhalt selber noch nicht verloren gegeben.
1: Ist es das, was die AfD ankündigt, jetzt in diesem konkreten Fall die Kündigung dieses Medienstaatsvertrages, das eine gewisse Kraft hat, dass sie sagen, wir machen einfach, obwohl, wir haben gerade darüber gesprochen, es gar nicht so einfach am Ende ist. Man kann das zwar kündigen, formal juristisch, aber es zieht ja Dinge nach sich, die dann eben nicht so einfach in der Umsetzung sind. Aber in der politischen Auseinandersetzung hat dieses wir machen einfach mal was anderes natürlich eine enorme Kraft, gerade wenn man auf die Länder, auf die Bundes-, aber auch auf die EU-Ebene schaut.
0: Definitiv, das ist das Geschäftsmodell von Populisten, selten eine Lösung, ein Konzept anzubieten, sondern mit der Wut, mit dem Zorn, mit der Angst der Menschen politisch zu wirtschaften. Und das können wir auch grenzüberschreitend in anderen Ländern Europas feststellen. Und das passiert natürlich auch dadurch, dass man die Unzufriedenheit mit dem medialen Angebot dadurch kanalisiert, dass man Medien zu Akteuren der politischen Debatte macht, Journalisten beschimpft, attackiert. Und das ist etwas, was wir als liberale Demokratie nicht zulassen dürfen. Dazu gehört, dass der Staat seiner Schutzfunktion nachkommt, dass die etablierten Parteien ein klares Wort dazu finden, aber natürlich auch, dass Medien ihrerseits auch versuchen, einen Beitrag dazu zu leisten, nicht selbst zu politischen Akteuren zu werden.
1: Sie haben andere Länder angesprochen. In Frankreich wird im kommenden Jahr auch gewählt. Dort führen die Rechtspopulisten in den Umfragen der Rassemblement National. Sie haben eine enge Verbindung nach Frankreich, waren jetzt auch kürzlich wieder da. In dieser Woche waren auch in Nordrhein-Westfalen deutsch-französische Regierungskonsultationen. Ja, was lehrt uns die Lage in Frankreich? Ist man da sozusagen in der politischen Entwicklung weiter? Und was könnte man hierzulande machen, auch gerade als konservativer Politiker, damit es nicht so weit kommt?
0: Ich habe in dieser Woche ganz bewusst Paris besucht, nach dem Urteil zu Frau Le Pen und ihrer Präsidentschaftskandidatur, weil ich dadurch auch dokumentieren wollte, wir nehmen Anteil an dieser Situation. Und außerdem wollte ich aus erster Hand erfahren, wie man damit umgeht, vor allen Dingen im bürgerlichen Lager. Was mir Sorge macht, ist, dass trotz des Ernst der Lage, den man wahrnimmt, es immer noch eine gewisse Gelassenheit mit Blick auf den Zeitplan gibt, einen geeigneten Kandidaten zu küren. Da sind noch sehr viele unterwegs und ich hoffe, dass man den Moment nicht verpasst, weil wir sonst natürlich das Feld den Populisten und Extremen überlassen, wie das etwa 2016 in den USA bei den Republikanern der Fall war.
1: Also hier kann in Frankreich droht auch die Situation, dass es einen eher linksextremen und eine rechtsextreme Kandidatin gibt, die dann in die Stichwahl kommen können.
0: Mit Blick auf das besondere Konstrukt der Stichwahlen in Frankreich, wo nur noch die zwei Bestplatzierten sind, muss es dem bürgerlichen Lager in der Mitte gelingen, im ersten Wahlgang mindestens der zweite zu sein. Dann sehe ich große Chancen, dass in Frankreich keine extreme Präsidentin, kein extremer Präsident das Ruder übernimmt. Das ist für die Stabilität Europas besonders wichtig. Und deswegen ist es gut, da zu sein, Unterstützung zu signalisieren, aber eben auch daraus zu lernen. Denn es gibt in der Tat gewisse Parallelen. Wenn Sie sich etwa anschauen, wie die Unterstützung für das Rassemblement National aus ganz unterschiedlichen Lagern kommt. Im Süden eher aus den rechten und bürgerlichen Kreisen, im Norden Frankreichs eher aus linken Kreisen. Und das einmal vergleichen mit der AfD in Deutschland, wo das in Hessen, Baden-Württemberg, in Teilen Bayerns auch eher aus dem bürgerlichen Lager kommt, im Ruhrgebiet eher aus dem Arbeitermilieu und im Osten teilweise von Menschen, die früher links gewählt haben, dann kann man diese Parallelen sehen und durchaus auch lernen für den Umgang damit. Wir dürfen nicht zulassen, dass die AfD sich als Wolfs im Schafspelz geriert und so wie der Rassemblement National von einer Melonisierung spricht, also sozusagen die Sorge nehmen will, dass sich schon gar nicht so viel verändern würde, wenn man denn einmal auch da das Kreuzchen macht.
1: Und warum kommt es nicht so?
0: Ich glaube, dass die AfD da noch nicht so professionell aufgestellt ist wie der Rassemblement National, der einfach einige Jahre mehr Erfahrung hat, der eine andere kommunale Verwurzelung hat, auch ein anderes personelles Angebot mit der Doppelspitze von Frau Le Pen und Herrn Bardella. Aber wir erkennen ja schon, dass die AfD versucht, trotz irren Parteitagen wie zuletzt, sowohl hier in Nordrhein-Westfalen als auch im Bund, nach außen jeden Streit zu vermeiden. Wenn man aber genauer hinschaut, dann stellt man fest, das radikale Lager um Alice Weidel setzt sich durch bei allen Personalwahlen. Und insofern müssen wir als etablierte Parteien einen klaren Text dazu finden, was hier droht.
1: Was würde auf Europa zukommen, sollte Marine Le Pen die erste Präsidentin Frankreichs werden?
0: Da es für Populisten und Extreme wichtig ist, immer einen Gegner, einen Feind zu haben, befürchte ich, dass dieser Gegner, dieser Feind Europa werden könnte. Und dass mit einer Frankreich-First-Politik an dieser Stelle sozusagen Europafeindlichkeit zur Staatsraison der französischen Politik würde, das wäre gefährlich. Das Gleiche gilt für alte Stereotype mit Blick auf die Deutschen. Und da könnte also die deutsch-französische Freundschaft durchaus sehr zurückgeworfen werden. Das müssen wir deshalb klar beim Namen nennen. Und da spreche ich jetzt noch alles gar nicht an, was in Frankreich sich an dieser Stelle radikalisieren könnte, etwa in der Ausgrenzung bestimmter Bevölkerungsgruppen oder auch in dem Gegeneinander Ausspielen von bestimmten Bevölkerungsgruppen.
1: Von Bardella, aber auch von Le Pen gibt es schon die Ankündigung, die Gelder für Europa kürzen zu wollen. Auch die Bundesregierung will ja kürzen, zeigt aber auch häufig mit dem Bürokratievorwurf nach Brüssel. Auch der Kanzler ja, selbst mit drastischen Worten. Ist das nicht gefährlich, gerade vor dem Hintergrund, was Sie gerade schildern? Braucht es da nicht eine neue positive europäische Erzählung?
0: Ich setze mich als junger Europapolitiker in der Union dafür ein, dass wir eine solche positive Europaerzählung selber vertreten. Dass wir mit Blick auf Europa nicht immer nur von Ja-Aber sprechen oder Europa in einem Atemzug mit Bürokratie nennen. Europa bedeutet viele Errungenschaften. Und ich glaube, bin davon überzeugt, dass viele Menschen da draußen verstehen, dass wir für viele der großen Fragen nicht nur weniger oder so viel Europa wie bisher, sondern geradezu mehr Europa brauchen. Wenn Sie etwa die Verteidigung nehmen, wenn Sie etwa die Wettbewerbsfähigkeit nehmen, also die großen Fragen dieser Zeit. Und da ist die CDU als die große Europapartei, deren Frontleute in den letzten Jahrzehnten immer wieder die wichtigen Weichenstellungen in Europa vorgenommen haben, definitiv gefragt. Friedrich Merz ist ein Europaabgeordneter gewesen. Das war seine erste politische, hauptberufliche Position. Das hat ihn durchaus geprägt, weshalb ich viel Verständnis bei ihm für diese Fragen wahrnehme. Und wenn Sie sich anschauen, die neue Dynamik im Miteinander mit Frankreich, aber auch mit anderen europäischen Partnern, dann würde ich schon sagen, ist das definitiv ein Fortschritt im Vergleich zur Ampel und auch zu Kanzler Scholz.
1: Ich danke Ihnen für das Gespräch.
0: Sehr gerne. Danke.
2: Das war das Interview der Woche. Moritz Küpper sprach mit Nathanael Liminski, CDU, Leiter der Staatskanzlei NRW und Minister für Bundes- und Europaangelegenheiten.
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1: I've been everywhere. Johnny Cash war schon überall und hat alles gesehen. Und das Aufzählen geht jetzt noch die nächsten 2 Minuten so weiter, quasi ohne Luft zu holen. Und diese atemlose Hatz durch alle erdenklichen Orte der USA ist ein schönes Bild dafür, wie viele von uns heute reisen und Urlaub machen. Immer unterwegs, immer neue Orte und dann so viel erleben wie nur irgend möglich, die Bucketlist abhaken. Aufs Empire in New York surfen, auf Hawaii, auf den Fuji, in Japan zum Trevi-Brunnen in Rom und dann natürlich noch all die Insider-Tipps abklappern, die wir auf Insta und Co. sehen bei all den anderen Reisenden, die coole Dinge erleben. Aber auch diese Orte, abseits der ausgetretenen Pfade, sind dann längst keine Geheimtipps mehr, weil alle anderen ja auch schon da sind. Und die Erwartungen sind groß, aber die Enttäuschung ebenso, wenn vor Ort dann auch noch alles ganz anders aussieht als gedacht. Reisen zwischen Klischee und Realität, das ist unser Schwerpunkt heute und dazu reisen wir gleich nach Paris ohne Eiffelturm, nach Venedig ohne Rialtobrücke und nach Spanien ohne Paella. Wir tauchen stattdessen tief ein in Hintergründe, erkunden Geschichte und spazieren durch Orte, an die es selten jemanden verschlägt. Und wir beginnen die Sendung mit einem Gespräch mit jemandem, der genau dazu ein Buch geschrieben hat. Travel is Broken heißt es, warum Reisen oft enttäuscht und wie wir es neu entdecken können. Und ich bin jetzt am Telefon verbunden mit Autor und Journalist Philipp Lage. Guten Morgen, Herr Lage.
2: Guten Morgen.
1: Was war Ihr letztes Reiseziel und was war dort enttäuschend?
2: Mein letztes Reiseziel waren die Lofoten in Norwegen. Eine faszinierende Inselgruppe, Berge direkt am Meer. Wir wollten da eine Woche mit Zelt und Rucksack diese Gruppe durchqueren und haben uns davon erhofft, dass wenn wir zu Fuß unterwegs sind in der Wildnis, dass wir dort dem Overtourism entgehen. Aber das hat nur eingeschränkt funktioniert, weil auch auf schönen Gipfeln, wo wir unser Zelt aufgeschlagen haben oder den Biwaksack ausgerollt haben, kamen dann durch die Mitternachtssonne, bis spät in die Nacht immer wieder große Gruppen von Besuchern, die dann da gesungen haben, Handymusik abgespielt haben. Und diese Einsamkeit der Wildnis, die war dann doch längst nicht an jedem Ort zu spüren.
1: Welche Erwartungen haben wir heutzutage an Urlaub? Mit welchen Erwartungen kommen wir?
2: Ich glaube, wir erwarten, dass uns ein Urlaub viel von dem gibt, was wir im Alltag vermissen. Also einerseits wollen wir uns erholen, wir wollen mal richtig Abstand zum Alltag abschalten. Aber wir wollen natürlich auch Neues erleben, wir wollen uns inspirieren lassen, wir wollen berührt werden, wir wollen große Gefühle, große Momente. Und das alles in einer wahnsinnig dichten Zeitspanne. Und ich glaube, an diesen Erwartungen scheitert der Urlaub dann oft.
1: Das heißt, Urlaub setzt uns erstmal unter Stress, weil wir uns zu viel vornehmen?
2: Das würde ich schon sagen. Das ist jedenfalls oft das, was man sieht oder was man auch selbst erlebt, dass man dann zurückkommt von einer Reise und schon oft das Gefühl hat, oh, ich würde am liebsten jetzt wieder los. Und viele Orte, die man auch besucht, eben nicht das halten, was sie versprechen. Einerseits natürlich wegen des Massentourismus, wegen des Overtourism, so die einschlägigen Bilder, die man kennt. Südtirol, da stehen Leute in der Schlange, um dann einmal diesen tollen Ausblick irgendwie auf die Dolomiten zu genießen und ich glaube, man nimmt sich auch selber einfach nicht mehr viel Zeit für Orte, für Dinge, für Situationen, für Menschen und nimmt dann aber dadurch auch oft weniger mit, als man könnte. Und das ist eigentlich ein bisschen schade, ist jedenfalls die These meines Buches.
1: Und wenn Sie sagen, ne, die stehen Schlange, um dann die Aussicht zu genießen, es ist ja eigentlich dann kein Genießen, sondern die Leute gehen hin, einschließlich einem selber, wenn man dort in der Schlange steht, macht ein Foto, dann warten ja schon die anderen hinter einem. Das heißt, man ist dann relativ schnell wieder weg. Und ich habe gelesen, es gibt Studien dazu, dass wenn man im Urlaub einen Sonnenuntergang hat zum Beispiel und den nicht genießt, sondern nur ein Foto macht, dass dann hinterher nur eine leere Erinnerung da ist oder keine Erinnerung da ist, sondern nur das Foto da ist und dass man mindestens 30 Sekunden den Moment aufsaugen muss, damit wirklich eine Erinnerung im Körper auch abgelegt wird. Welche Rolle spielen dabei die sozialen Netzwerke und die Bilder, die wir dort sehen?
2: Ich glaube, die spielen eine ganz entscheidende, große Rolle, weil wir bis zum gewissen Grad diesen Bildern ja auch immer hinterherreisen. Also früher reiste man erst einmal an einen Ort und dann hat sich hat sich dieses Bild dieses Ortes zusammengesetzt anhand der eigenen Erfahrung. Heute reisen die Bilder immer vor uns und es ist dann mehr ein Vorfinden von etwas, was wir schon kennen, als ein eigenes Entdecken. Und das ist wirklich ja gerade bei diesen Aussichtsspots, Sie haben das gesagt, da ist das ja wirklich ganz krass zu beobachten, dass man schnell, wenn man dran ist, das Handy zückt, also das ist quasi so dieser gewohnte erste Griff an die Hosentasche, dann macht man seine Bilder und man ist gar nicht so richtig präsent und hält dann eigentlich nur fest, was man eigentlich auch schon vorher gesehen hat. Und da kann man natürlich die Frage stellen, warum macht man das eigentlich? Warum nimmt man so viel Aufwand auf sich? Reisen ist ja auch nicht günstig, um dann so eine Form des Bildbeweises eigentlich mitzubringen, wo man vielleicht sagen kann, in einem passiert da vielleicht gar nicht so viel.
1: Die Frage, warum machen wir das? Das ist genau die Frage. Warum tun wir das? Warum gibt es diesen Fotodruck? Machen wir das für uns, damit wir uns beweisen, wir sind da gewesen? Machen wir das, um anderen zu zeigen, wir sind da gewesen? Was ist das für ein psychologischer Effekt?
2: Ich glaube, das ist beides. Ich glaube, Reisen gehört halt heutzutage, ist es ein Bestandteil, ein ganz zentraler Bestandteil eines erfüllten Lebens, eines ereignisreichen Lebens. Viel, was wir uns an Glück und Sinn versprechen, finden wir in der Freizeit und auf dem Reisen. Und dann wollen wir natürlich solche Erlebnisse irgendwie auch beglaubigen, so für uns selber, aber sicherlich auch für andere. Und eigentlich sind sie Beweise dafür, dass wir ein aufregendes und interessantes Leben führen. Und das machen wir sicher auch für uns selbst. Das haben wir auch schon immer so gemacht. Aber natürlich durch die sozialen Medien ist so dieser Druck, dass man auch jedes Erlebnis verwertet für andere, der ist halt extrem gering. Und ich glaube, das gab es früher in der Form nicht.
1: Das eine sind ja die Fotos, das andere ist, wie voll packen wir uns unsere Agenda auch im Urlaub. Ich habe gestern Abend noch mit einer Gruppe junger Menschen gesprochen, die sagten, es ist diese Furcht, nicht dann alles aus dem Urlaub rausgeholt zu haben. Sie haben ja gesagt, es ist teuer, dann ist man da und dann will man aber auch alles rausholen, nicht irgendwas verpassen, nicht vor Ort oder hinterher merken, dass man nicht alles Wichtige erlebt hat. Dieses Phänomen FOMO, Fear of Missing Out, warum treibt uns das so?
2: Ich glaube, das liegt daran, dass wir jetzt in jedem Lebensbereich ja unendlich viele Möglichkeiten haben, die wir wahrnehmen, aber auch verwerfen können. Wir haben so einen verdichteten Alltag, der sehr von Stress geprägt ist. Und wir könnten immer jederzeit so viel tun, das fängt ja schon an, dass wir jederzeit jedes Lied hören könnten, was mal aufgenommen wurde, mehr oder weniger. Und wir müssen quasi ständig entscheiden und Optionen abwägen und haben gleichzeitig immer diesen Zeitdruck. Und das, glaube ich, erzeugt so ein existenzielles Gefühl von Verpassensangst. Weil wenn wir das Gefühl haben, der Tag oder jetzt auch eben so eine 10-tägige Reise oder 2-wöchige Reise, da muss dann möglichst viel passieren. Und das Tragische ist so ein bisschen, dass diese großen Gefühle, über die wir auch eingangs sprachen, die man sich vom Urlaub erhofft, dass man die dadurch eher verunmöglicht, weil man sich ja, um bestimmte Dinge zu fühlen oder Erfahrung zu machen, die einen verändert, da muss man sich eben Zeit für nehmen. Und dieses schnelllebige, ruhige Reisen verhindert eigentlich, dass wir solche Freiheitserfahrungen, solche Glückserfahrungen auf Reisen noch machen. Also wir suchen etwas und durch die Art und Weise, wie wir reisen, verhindern wir es gleichzeitig.
1: Das heißt, wir bekommen genau das Gegenteil von dem, was wir uns eigentlich wünschen und was wir auch brauchen. Sie unterscheiden in Ihrem Buch zwischen Erlebnis und Erfahrung. Welches von beiden ist erstrebenswert im Urlaub?
2: Ich glaube, erstrebenswert ist die Erfahrung und das ist auch das, wonach wir uns sehen. Also wir wollen uns mit der Welt verbunden fühlen, wir wollen uns mit einem Ort verbunden fühlen, wir wollen mit dem Gefühl rausgehen, das hat etwas mit mir gemacht, in meinem Verhältnis zur Welt, auch vielleicht zu mir selbst. Und das ist das, was ich so als Erfahrung bezeichne. Und das ist etwas, was ich aber vorher nicht vorhersagen kann, was da mit mir passiert, was das Ergebnis sein wird. Also ne, ein Beispiel, wenn ich irgendwie eine Woche lang einfach sage, ich wandere mal allein durch ein Gebirge und gucke, was das mit mir macht, dann ist das eine Erfahrung, wo ich nicht kontrollieren kann, was am Ende bei rauskommt. Und der Wert dessen ist aber dann umso höher, Und ein Erlebnis im Vergleich dazu wäre jetzt, ich nehme nur einen Tag Zeit und sage, ich möchte unbedingt diesen einen besonderen Aussichtspunkt erleben und da dieses tolle Panoramafoto machen. Ein Erlebnis ist sozusagen standardisiert, es ist eng getaktet, es wird auch oft als Erlebnis verkauft und ich weiß immer schon vorher, was ich bekomme.
1: Was sind also Ihre Tipps und Empfehlungen? Wie können wir das Reisen wieder neu entdecken? Wie sollten wir reisen?
2: Ich denke, wir sollten, wenn wir dieses Gefühl von Entdecken, Abenteuer und Welterfahrung machen wollen, dann müssen wir unbedingt die Reisepläne wieder entschlacken und wieder mehr das Unterwegssein zelebrieren, nicht so sehr im Ankommen denken und bei einer zweiwöchigen Reise dann sagen, ich mache vielleicht nur ein oder zwei Ortswechsel, ich hetze nicht so von Sehenswürdigkeit zu Sehenswürdigkeit. Auch ein bisschen sich die Frage stellen, was interessiert mich wirklich an einem Reiseziel? Also ich denke, dieser Overtourism und dieser Hotspot-Tourism, dass man sagt, ich besuche irgendwie die einschlägigen, bildstarken Orte, die man so sofort findet, wenn man irgendwie sagt, so 7 Highlights in XY, dass man dahin fährt, liegt ja auch daran, dass man vielleicht gar nicht weiß, was es noch alles Tolles für Orte gibt an diesem Reiseziel. Also und da so ein bisschen seinen eigenen Reisekompass finden und sich zu fragen, ja, was interessiert mich eigentlich an einem Reiseziel? Also wenn ich nach Paris fahre, muss ich da wirklich zum Eiffelturm? Ist es eigentlich irgendwas, was mit mir was zu tun hat? Das kann dann auf jeden Fall eine Reise schon sehr verändern. Und das Dritte ist, dass man wieder mehr Zeit und Offenheit mitbringt, sich auch mal auf das Ungeplante, Unkontrollierbare, Unverfügbare einzulassen. Und das muss jetzt auch gar nicht ein großes, riskantes Abenteuer sein oder eine gefährliche Situation oder irgendwas, wo man Risiko eingeht. Es kann ja damit anfangen, dass man sagt, ich probiere im Restaurant nur Speisen, die ich nicht kenne oder die ich nicht verstehe oder wo ich nicht weiß, was drin ist oder nur ich folge immer der Empfehlung des Küchenchefs. Oder man verschiebt den Fokus weg von Orten und Sehenswürdigkeiten und sagt, was ich eigentlich suche, sind Gespräche mit Menschen. Und das sind ja per se schon Erfahrungen, wo ich nie ganz steuern kann, was kommt hinten raus. Und ich kriege am Ende kein Insta-Bild, aber ich habe vielleicht was gelernt oder was über das Reiseziel gelernt, über den anderen Menschen oder auch über mich selber. Und das sind, glaube ich, so die Wege, die man gehen kann oder da, wo man ein bisschen mehr den Fokus drauf setzen könnte.
1: Und ganz kurz noch, wenn man Entspannung sucht, worauf soll man dann achten?
2: Ja, auch für die Entspannung muss man sich Zeit nehmen. Also der Trugschluss des modernen Reisens ist ja so ein bisschen, dass man sagt, ich bin eigentlich wahnsinnig erholungsbedürftig und um mir das reinzuholen, buche ich mir mal einen halben Tag Wellness oder Spa. Aber ich glaube, so funktioniert Erholung nicht. Also Erholung ist ein langsamer Prozess, wo man den Alltag Stück für Stück hinter sich lässt. Also es braucht Zeit und es braucht Zweckfreiheit. Also ich glaube, ein Problem ist eben, dass wir auch in der Freizeit sehr hohe Ansprüche an uns stellen und uns selbst unter Druck setzen, weil wir eben uns selbst optimieren, an einem gewissen Selbstbild arbeiten. Mhm. Aber ich glaube, Erholung fängt da an, wo ich zweckfrei etwas tue. Und natürlich sollten wir öfter unser Handy weglegen und im Hotel lassen und nicht mitnehmen.
1: Philipp Lage, Autor von Travel is Broken, warum Reisen oft enttäuscht und wie wir es neu entdecken können. Herzlichen Dank für das Gespräch. Und ganz kurz noch, kurzer Test zum Klischee in unserem Kopf. Wir reisen ja jetzt hier weiter nach Spanien und erkunden eine bestimmte Art spanischer Musik. Was fällt Ihnen da spontan ein? Welche Klischeebilder-Assoziationen haben Sie?
2: Da denke ich irgendwie an Andalusien, vielleicht weiße Dörfer, man sitzt abends noch auf einem Platz und der fade Alltag ist plötzlich weit weg und das eigene Leben fühlt sich plötzlich auch ein bisschen dramatischer und emotionaler an als vielleicht zu Hause.
1: Genau, und was Flamenco jenseits von schwarz-rot gepunkteten Kleidern, Kastagnetten und Absatzschuhen ausmacht, das hören wir gleich nach diesem Stück von Rosalia. Danke, Herr Lage.

0: Flamenco findet heute statt auf den großen Bühnen dieser Welt. Die Sängerin Rosalía zum Beispiel, die wir gerade hören, füllt international ganze Stadien. Aber wenn man auf die Ursprünge schaut, dann geht Flamenco als Kultur und Musik maßgeblich auf die Gemeinschaft der Roma in Andalusien zurück. In Spanien leben heute nach Bulgarien und Rumänien die meisten Roma in ganz Europa. Als sie vor 600 Jahren nach Südeuropa kamen, entwickelten sie sich schnell zum Sündenbock für alle Probleme des Landes und bis heute verbindet sie eine Geschichte des Widerstands und der Diskriminierung. Ihre Lebenserwartung gilt als niedriger als die der restlichen Bevölkerung. Gleichzeitig stehen sie für vieles, was ursprüngliche spanische Traditionen ausmacht, zum Beispiel die größten Volksfeste oder eben der Flamenco. Eines der dunkleren Kapitel der Roma-Geschichte ist keine 70 Jahre her und die Folgen sind in Spanien bis heute spürbar. Lara Shehada ist für uns eingetaucht in die Welt des Flamenco und der Roma.
1: Meine Gedanken sind voller Liebe, singt Alejandro Ricciarte auf einer kleinen Bühne am Stadtrand Sevillas. Für den 21-Jährigen ist es eine seiner ersten Flamenco-Shows. Das Publikum überschaubar. Alejandro arbeitet schon seit 7 Jahren auf diese Auftritte hin.
2: Für mich ist Flamenco die ehrlichste Kunstform. Ich habe ihn einfach schon von klein auf in meinem Viertel und zu Hause gesehen.
1: Alejandro Ricciartes Familie gehört zur ethnischen Minderheit der Roma. In Spanien leben etwa 750.000 Roma, mehr als in jedem anderen Land Westeuropas. Und bis heute ist der Umgang Spaniens mit ihnen schwierig. Bis vor wenigen Jahrzehnten durften Roma zum Teil nicht in bestimmte Schulen, wurden zwangsumgesiedelt. In Viertel, die aus heutiger Sicht Ghettos sind. So auch Alejandros Familie.
2: Der Flamenco ist für mich so etwas wie meine Rettung, weil ich komme aus einem Viertel, ich würde nicht sagen Problemviertel, aber es stimmt schon, dass wir da mit einer anderen Mentalität aufgewachsen sind, ohne an die Zukunft zu denken. Obwohl es eigentlich wichtig wäre, an die Zukunft zu denken, um nicht auf die schiefe Bahn zu geraten.
1: Alejandros Familie kam eigentlich aus dem Stadtzentrum Sevillas, dem Viertel, das heute ein absolutes Muss für Touristen ist, Triana. Auch heute gilt es noch als das Roma-Viertel. Mit dem Unterschied, dass hier kaum noch Roma leben. Die kleinen romantischen Gassen, das gute Wetter und die besondere Kultur ziehen stattdessen Millionen von Touristen an.
3: Es ist anders als der Rest von Spanien, von der Sprache her, von den Gebräuchen her, vom Klima.
4: Einfach diese Kultur, ja, dieses Tanzen, Feierliche.
5: Ja, Flamenco halt natürlich und orientalisch ein bisschen angehaucht, das Ganze.
1: In der Tat, alles, wofür Andalusien steht, findet sich im Viertel Triana wieder. In den Schaufenstern baumeln gepunktete Flamenco-Kleider. In der Sonne schimmert der ein oder andere Tinto de Verano. Die Stimmung ist ausgelassen. Postkarten der Stadt zeigen Roma-Frauen mit Blumen im Haar am Flamenco-Tanzen. Multikulti. Genau damit wirbt Sevillas Stadtmarketing. Aber ganz so einfach ist es nicht, sagt Alejandra Moreno von der Stiftung Facali. Sie und ihr Kollege José Vega setzen sich für mehr Anerkennung der Roma-Einflüsse in Andalusien ein. Genau hier auf der Plaza del Altozano ist früher die Trennlinie gewesen. Triana war in 2 Teile geteilt. Von hier aus nach rechts erstreckt sich der bürgerliche Teil des Viertels. Wenn du nach links guckst, das ist der Roma-Teil. Im Grunde lebte auf dieser Seite der Großteil unserer Familien. Triana galt über mehrere Jahrhunderte als sicherer Hafen für Roma-Familien. Hier durften ihre Kinder mit anderen gemeinsam zur Schule gehen, auch während der Franco-Diktatur. In diesem Viertel versteckte die Kirche sie in Zeiten der Verfolgung, so José Vega.
6: Wir reden hier von einem der Stadtviertel, in denen Flamenco entstanden ist. Hier haben alle zusammengelebt, Araber, afrikanische Menschen, Spanier und auch sehr viele Roma-Familien, trotz all der Verfolgung, denen sie ausgesetzt waren.
1: Auch Alejandras und Josés Familien wurden während der Franco-Diktatur in den 60er Jahren zwangsumgesiedelt. Ihre Geschichte ist geprägt von Verfolgung und Diskriminierung, aber auch von einer tiefen Verbundenheit. Triana galt als Arbeiterviertel. In jeder Wohnung lebten mehrere Familien. Gekocht wurde im Hinterhof, in den sogenannten Corrales. Die Häuser waren nicht mal richtig in Zimmer aufgeteilt. Wenn du kochen wolltest, aber Zutaten gefehlt haben, sind die Nachbarn runtergekommen und alle haben zusammengelegt. Letztendlich war irgendwie immer genug Essen für alle da. Das Grundprinzip: Gemeinschaft und Solidarität. Genau in diesem Alltag entsteht der Flamenco, wie wir ihn heute kennen, auf den sich auch Sängerinnen wie Rosalía beziehen. Und diese Tradition sitzt tief, so erzählt es Flamenco-Sänger Alejandro Richarte.
2: Wir sind viele Geschwister und meine Eltern sind getrennt. Meine Mutter musste also Mutter und Vater zugleich sein und das ist viel Arbeit. Um ihre Probleme ein bisschen leichter zu machen, hat sie gesungen und getanzt. Letztendlich war unser Haus so immer voller Freude.
1: Doch gerade wegen dieses Lebensstils und ihrer Armut will Sevillas Regierung sie aus dem Stadtzentrum loswerden. Unter der Franco-Diktatur werden Roma überwacht. Es wird kontrolliert, wie sie arbeiten und mit wem sie zu tun haben. Immer mehr Menschen, vor allem Roma, werden in dieser Zeit aus dem Stadtzentrum vertrieben, sagt Historiker Manuel Martinez von der Universität Almería.
2: Sie waren arm und das hat gestört. Der Anblick armer Menschen hat die Stadt gestört, weil sie das Viertel an bürgerliche Familien vermarkten wollten. Für die städtischen Investoren war das ein großes Immobiliengeschäft. Mit anderen Worten, Gentrifizierung.
1: Ziel ist es, Triana teurer zu vermarkten. Bis in die 70er Jahre werden 3000 Familien zwangsumgesiedelt. In verschiedenste Hochhaussiedlungen, teilweise unfertige Wohnungen.
2: Um die Familien unterzubringen, hat die Stadt Ghettos geschaffen. Neue Hochhäuser, weit weg vom Stadtzentrum, in denen die Lebensbedingungen schlechter sind als vorher. Diese Siedlungen sind sehr schlecht an Stadtzentrum angebunden. Es war im Grunde eine Art, die Leute aus dem Weg zu räumen.
1: Die Umsiedlungen sind ein Schockmoment für die Roma-Gemeinschaft. Alejandras Familie bekommt verschiedene Siedlungen zugeteilt, teilweise 10 Kilometer voneinander entfernt. Diese Umgebung bringt neue Probleme mit sich. Als mein Vater und sein Bruder sich im neuen Viertel zur Schule anmelden wollten, wurde ihren Eltern gesagt, 2 Roma in einer Schule, das geht nicht. Sie mussten auf getrennte Schulen. Und wenn du den Leuten dann auch noch dieses normale Zusammenleben nimmst, dann geht die Kultur irgendwann verloren. Eines der Viertel, von denen Alejandra spricht, gilt heute als das ärmste Spaniens, Polígono Sur, einer der größten Drogenumschlagsplätze des Landes. Ein improvisiertes Viertel am Stadtrand Sevillas, in das viele Roma umgesiedelt wurden. Lange Zeit ohne sicheren Strom und warmes Wasser. Hier ist auch Alejandro Richarte aufgewachsen. Er hat eine etwas andere Sicht auf seine Heimat.
2: Wenn du nur die negativen Seiten meines Viertels zeigst, verdeckst du das Gute. In meinem Viertel spielen Kinder den ganzen Tag. Man sieht sie nicht mit Tablets oder Handys. Wenn es in meinem Viertel etwas zu feiern gibt, wird die Kassette reingemacht und die Leute kommen zusammen, um zu feiern.
1: Gemeinschaft, Solidarität und eine weitere Sache machen für Alejandro sein Viertel aus.
2: Flamenco gehört fest zu meinem Viertel. Irgendwie hat sich dieser Funke auch hier entzündet. Hier leben wir den Flamenco, vom Aufstehen bis zum Schlafengehen. Wenn dein Onkel kein Flamenco-Sänger ist, dann eben dein Opa oder dein Cousin. So ist das.
1: Eine Aufarbeitungsform zwischen Schmerz und der Freude am Leben.
6: Das Leben als Flamenco-Künstler hat sehr viel mit der Philosophie der Roma zu tun. Zum Beispiel dieses Gefühl der Freiheit, die Freiheit im Moment zu leben. Wenn es genau hier zufällig eine kleine Party entsteht und die Leute singen und tanzen, dann bleib stehen und mach mit. Wer weiß, wann dieser Moment wiederkommt.
1: Trotz fehlender Aufarbeitung, inzwischen erkennt die Politik zumindest an, dass die Kultur der Roma ein Herzstück Spaniens ist. Auch weil sich Spanien für Touristen als Land der Feste und des Flamencos vermarktet. So Historiker Manuel Martinez.
2: Als die Roma in das Gebiet kamen, das heute Spanien ist, gab es Spanien als Land noch gar nicht. Die Roma haben am Aufbau Spaniens mitgewirkt. Als wirkliche Bürger Spaniens gelten sie aber erst seit dem 19. Jahrhundert. Das ist paradox. Wenn Spanien sich heutzutage an Touristen vermarktet, verkauft man ihm ein tanzendes Roma-Paar. Die Roma als Markenzeichen Spaniens.
1: Aber hinter der Marke steckt auch reale Inspiration. Das vielleicht prominenteste Beispiel, die spanische Sängerin Rosalía, die mit Flamenco-Pop zum Weltstar wurde. Bei ihrer aktuellen Lux-Tour bezieht sie sich direkt auf andalusische Roma-Künstler. Und das spürt auch die neue Flamenco-Generation.
2: Diese Frau hat Flamenco wirklich studiert. Sie weiß, wovon sie redet. Und es ist zwar schön, dass viele über Rosalía Flamenco kennenlernen, aber dabei sollte es halt nicht bleiben. Dahinter steckt eine lange, wichtige Geschichte.
1: Diese Geschichte ist aus Andalusien nicht mehr wegzudenken. Alejandro Richarte will jetzt für eine neue Generation Flamenco stehen. Er studiert an einer renommierten Akademie. Sein Ziel ist es, die Essenz des Flamencos zu erhalten, selbst wenn er irgendwann auf der großen Bühne steht.
2: Wenn man etwas ganz ohne Hintergedanken anfängt, dann trägt man es im Herzen, auch wenn es einem schlecht geht. Man könnte sagen, für mich ist Flamenco Liebe.
0: Lara Shehada hat die Ursprünge des Flamenco erkundet und wir hören jetzt noch kurz den Gitarristen Melon Jiménez, der aus einer traditionsreichen Flamenco-Ritano-Gemeinschaft kommt und neue Wege des Flamenco mit Lara Wong einschlägt. Und gleich nach den Nachrichten reisen wir dann weiter nach Venedig und nach Paris. Musik.

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1: Zwölf Uhr, die Nachrichten. Zunächst die Übersicht. In der Union beginnt die Suche nach einem neuen Chef der Bundestagsfraktion. Die Ukraine berichtet erneut von massiven Angriffen Russlands. In den USA sind die umstrittenen Influencer Andrew und Tristan Tate festgenommen worden. Und hier die Meldungen im Einzelnen. Der CDU-Politiker und Chef der NRW-Staatskanzlei Liminski hat dem zurückgetretenen Unionsfraktionschef Spahn Respekt für diese Entscheidung gezollt. Spahn habe die Antwort auf die Glaubwürdigkeitsfrage selbst gegeben, statt sie auszusetzen, sagte Liminski im Interview der Woche des Deutschlandfunks. Mit Blick auf den Wahlkampf in den Ländern im Osten sei es sicherlich wichtig, dass jetzt keine Hängepartie entstanden sei, so der Christdemokrat, der auch Landesminister im Kabinett von NRW-Regierungschef Wüst ist. Auf die Frage nach eigenen Ambitionen in Berlin sagte Liminski, seine Aufgabe im größten Bundesland erfülle ihn persönlich mit großer Freude. Spahn war gestern nach Kritik an seiner Elternschaft mit Hilfe einer Leihmutter zurückgetreten. Er hatte sich als Politiker zuvor wiederholt gegen die Legalisierung des Konzepts der Leihmutterschaft in Deutschland ausgesprochen. Bundeskanzler Merz will die Nachfolge dem Vernehmen noch bis zum Ende des Monats klären. Als mögliche Kandidaten werden unter anderem Kanzleramtschef Frei und CDU-Generalsekretär Linnemann gehandelt. Russland hat die Ukraine erneut mit ballistischen Raketen angegriffen. Der ukrainische Präsident Selenskyj sprach von einem der massivsten derartigen Angriffe seit Kriegsbeginn. Russland habe dabei mehr als 40 Raketen abgefeuert. Hauptziel sei die ukrainische Hauptstadt Kiew gewesen. Dort habe es ein Todesopfer und 16 Verletzte gegeben, erklärte Selenskyj. Im Zentrum von Kiew waren in der Nacht Dutzende Explosionen zu hören. Bürgermeister Klitschko berichtete von Raketeneinschlägen in mehreren Stadtteilen. Laut den örtlichen Behörden wurden mehrere Wohnhäuser sowie ein Einkaufs- und Freizeitzentrum beschädigt. In mehreren Gebäuden seien Brände ausgebrochen. Auch aus anderen ukrainischen Regionen wurden russische Angriffe gemeldet. In der an die Front grenzenden Region Dnipropetrovsk wurde nach Angaben des Regionalgouverneurs ein Mensch bei einem Drohnenangriff getötet. Die gesetzlichen Krankenkassen warnen vor einer Abschwächung des beschlossenen Sparpakets der schwarz-roten Koalition im Gesundheitswesen. Es gebe jetzt eine solide Grundlage dafür, dass die Krankenkassenbeiträge in den kommenden 2 Jahren insgesamt stabil bleiben könnten, sagte der Chef des Kassenspitzenverbands Blatt der Deutschen Presseagentur. Es gebe allerdings keinen Spielraum. Daher sei wichtig, alle Maßnahmen konsequent umzusetzen.
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2: Ein Mann für viel Geld in den USA ein Kind von einer Leihmutter austragen ließen. Leihmutterschaft ist bei uns nicht zulässig. Darauf hatten CDU und CSU immer hingewirkt, auch Spahn selbst als Gesundheitsminister. Darf man privat so anders handeln, als man es politisch vertritt? Unser Thema heute, die Union und der Fall Spahn. Und ich freue mich, wenn Sie aktiv dabei sind. Nachrichten während der Sendung gerne hier ins Studio unter presseclub@wdr.de. Und das sind unsere Gäste heute. Alicia Mentgen ist wieder bei uns, Hauptstadtkorrespondentin des Fokus. Herzlich willkommen. Ich begrüße Carina Mössbauer. Sie ist Chefreporterin Politik bei The Pioneer. Ich freue mich auf Reinhard Müller. Er leitet bei der Frankfurter Allgemeinen das Ressort Zeitgeschehen und Staat und Recht. Und Alexander Neubacher ist bei uns, Blattmacher beim Nachrichtenmagazin Der Spiegel. Herr Neubacher, als wir uns verabredet haben am Freitag, war Jens Spahn noch im Amt und der Rücktritt schien nicht so nahe zu liegen. Hat es Sie überrascht?
3: Ja, es hat mich überrascht. Politisch am Ende unausweichlich, in der Sache verständlich, menschlich, aber eine Tragödie. Ich habe nicht gedacht, dass es diese Härte gibt im Umgang mit Jens Spahn, die auch grenzüberschreitend war in Teilen. Da ist ein Mann, der will Familie, der will ein Kind. Und ich sag mal, die Partei der Christen, die Partei der Familien, die Partei der heiligen Leihmutter Maria schmeißt ihn raus. Das hätte ich so nicht erwartet.
2: Mhm. Frau Menken, geht Ihnen das ähnlich oder hatten Sie andere Gedanken?
4: Also ich hatte schon Freitag damit gerechnet, dass es schnell zu Ende gehen könnte mit Jens Spahn politisch. Er ist am Ende über seine politische Feigheit und auch über seine Überheblichkeit gestolpert. Mhm. Es hätte eine Möglichkeit gegeben, per Leihmutterschaft ein Kind zu bekommen und das frühzeitig transparent zu machen. Dann hätte er sein Amt gerettet. Er war sich aber so sicher in seinem Amt, dass er dachte, er fällt darüber nicht. Und das ist die Überheblichkeit.
2: Mhm. Frau Meisbacher?
5: Ja, ich würde dem zustimmen. Es war auf jeden Fall so, wenn man in die Partei hineingehört hat, schon am Donnerstag und am Freitag, dann war klar, Spahn ist nicht mehr tragbar. Der Schaden an Glaubwürdigkeit ist so groß und der würde sich ja unmittelbar auch auf die Partei übertragen, wenn Spahn eben keine Konsequenzen zieht. Von daher bin ich eigentlich fest davon ausgegangen, dass er am Samstag noch Fakten schafft, bevor der Kanzler im Sommerinterview und ZDF dazu Stellung nehmen muss.
2: Ja, Herr Müller, wie geht Ihnen das?
6: Ich hatte schon bei Fall Streeck, ein ähnlicher Fall, ein Störgefühl. Damals brodelte
2: Hendrik
6: es auch Streeck,
2: schon. Drogenbeauftragter, auch CDU-Bundestagsabgeordneter, genau. Der mit seinem Mann ein Kind hat, aber Wert drauf legt, nicht bestätigt zu haben, dass es durch Leihmutterschaft zur Welt gekommen ist.
6: Damals brodelte es auch schon bei mir und auch in der Union. Ich merke aber jetzt beim Fall Spahn auch nach einem Leitartikel, was da alles unter der Oberfläche kocht bei dem Thema. Und es geht eben nicht um eine Petitesse, auch wenn man keine persönliche Haftung hier sehen kann, aber es geht um eine ganz fundamentale Grundentscheidung für unser Gemeinwesen. Und es geht auch, glaube ich, gar nicht so sehr um Widersprüche in erster Linie und Glaubwürdigkeit, was jetzt das Abstimmverhalten angeht, sondern es geht um diese Grundentscheidung, wofür wir uns entschieden haben, dass bestimmte Sachen nicht verhandelbar sind, dass man darüber keine Verträge schließen kann. Und das hat er zelebriert, diesen Bruch durch seine Umgehung. Und ich glaube, also die Frage, dass man Mutterschaft nicht als zum Vertragsgegenstand machen kann, dass die Geburt keine Dienstleistung ist und das Kind keine Ware, das sind zentrale Fragen, die hier eine Rolle spielen. Und deswegen ist das letztlich auch folgerichtig. Und jetzt müssen sich das Thema mit uns weiter beschäftigen, glaube ich. Und es rührt an die Grundfesten auch der Union.
2: Ja, wir haben die Form, wir haben das Thema. Er selbst hat eine Erklärung abgegeben am Samstag, kleiner Ausschnitt daraus, von dem, was Jens Spahn seiner Fraktion geschrieben hat. Die zunehmende Unerbittlichkeit in der öffentlichen Auseinandersetzung hat mich sehr nachdenklich gemacht. Lasst uns doch bei aller Klarheit und Entschiedenheit in der Sache immer im Ton auch menschlich bleiben. Denn das zeichnet uns als christlich-demokratische Volksparteien der Mitte aus. Herr Neubacher, spricht Ihnen das ein bisschen aus dem Herzen? Unerbittlich haben Sie nicht gesagt, aber die Härte der Kritik haben Sie auch angesprochen.
3: Ja, Jens Spahn hätte viele Gründe gehabt, zurückzutreten, meiner Ansicht nach. Also die Maskenaffäre ist mir gut in Erinnerung geblieben. Und er ist wirklich ein hartgesottener Kerl. Deswegen muss man mit ihm kein großes Mitleid haben, das mal vorweg. Mhm. Aber als die ersten Stimmen dann kamen und das Spektrum der Spahn-Kritiker, das dann reichte von AfD sowieso, natürlich, aber auch ein Vertreter der Seniorenunion bis hin zur grünen Jugend. Und das alles verbal in einer Preisklasse, dass man wirklich denkt, Leute, überlegt euch das doch, wie ihr das ausdrückt. Da war Spahnverachtung zu hören, vor allen Dingen von links. Da war kaum verhohlener Schwulenhass, der herauskam, von rechts, aber teilweise auch von links. Also ich erinnere mal noch an einen Tweet von Janosch Dahmen, ein grünen Bundestagsabgeordneter, der dann, nachdem sich Spahn erklärt hatte, bei Ronsheimer in einem Podcast, der dann schrieb, ist es noch Journalismus? Wie gut kennen die sich? Haben die zusammen Partys gefeiert? Das war ein Ton, ein antischwuler Ton, eine Raunerei, die fand ich unmöglich. Ich finde, da gibt es durchaus Leute, die könnten noch mal drüber nachdenken. Und gerade Herr Dahmen zum Beispiel, der könnte sich verschämen.
4: Also ich finde, wenn man sich die Wortmeldung vor allem aus der eigenen Partei anguckt in der CDU, das war zum großen Teil sehr sachlich. Ich weiß nicht, was bei Jens Spahn persönlich auch aufgelaufen ist. Da sind bestimmt viele schlimme Nachrichten auch bei ihm in den E-Mail-Konten angekommen. Aber dass Jens Spahn jetzt so tut, als ob er gefallen ist, weil er eben Opfer war einer bösen Kampagne, die auch teilweise sehr unsachlich war, das stimmt halt einfach nicht. Er hat halt große Teile seiner eigenen Partei und auch große Teile der Gesellschaft vor den Kopf gestoßen. Und das hängt damit zusammen, dass natürlich eben dieses Thema Leihmutterschaft den Kern der Union eben betrifft. Das bewegt da viele. Aber es hängt eben auch damit zu tun, dass die CDU eine Law-and-Order-Partei ist. Und gerade er ist ja der Erste, der immer auf Law and Order pochte, der einen sehr konservativen Kurs auch in der CDU eingefordert hat. Und gerade, dass er das dann so macht, dass er das deutsche Rechtssystem umgeht, das war eben das Problem. Und das hat nicht damit zu tun, dass er schwul ist.
5: Es hängt übrigens auch damit zusammen, dass man in der Union, wo ja wirklich in der Breite jetzt ihm dieser Widerstand entgegengetreten ist, also nicht nur von der Opposition, sondern der Druck kam ja vor allem jetzt aus den eigenen Reihen. Aber auch deswegen, weil man nicht so zufrieden war mit seiner ersten Kommunikation, die ja noch so ein bisschen Homestory-mäßig aufbereitet war, sehr positiv, als wäre nichts, hier ist das Baby, Babyglück. Und dann auch nachträglich eben noch mal dieses Rechtfertigen im Podcast. Es ist sicherlich richtig, dass er eben zerrissen war, dass er mit sich gerungen hat. Da würden ihm auch alle zugestehen, dass natürlich auch ein schwuler Mann irgendwie so sein privates Glück verfolgen darf und auch einen Kinderwunsch hat. Aber dann so zu tun, als sei das alles ja gar nicht verboten in Deutschland. Er ist ein Politiker, er ist Mitglied der Legislative und er ist ins Ausland gegangen, um sich mit sehr viel Geld einen Wunsch zu erfüllen, der den Menschen in Deutschland eben nicht gewährt wird. Ja. Und das alles hat eben so eine explosive Mischung am Ende auch ergeben.
2: Sie haben einen Podcast angesprochen. Ich kläre das kurz auf. Also Jens Spahn hatte am Mittwoch die Öffentlichkeit über die Bild-Zeitung informiert mit einem Foto, das die meisten von Ihnen vermutlich auch gesehen haben. Am Freitag, als es ein bisschen brenzliger wurde, hat er dann dem Kollegen Paul Ronsheimer ein Interview gegeben in dessen Podcast. Die Stelle, die Sie gerade erwähnt haben, hören wir uns kurz an.
7: Das echte Leben heißt oft auch zerrissen zu sein zwischen Grundsätzen, Überzeugungen, manchmal rigorosen, klaren Lehren, vermeintlichen Lehren, tatsächlichen Lehren und dem, was eben das Leben ist. Und diese Zerrissenheit, die muss auch ein Christ halt gelegentlich aushalten. Die gehört zum Leben.
6: Herr Müller. Das klingt für mich wie eine existenzielle Notlage und bei aller Empathie für den Kinderwunsch, so ist es ja nun nicht. Also es ist ein Wunsch, der um jeden Preis durchgedrückt werden sollte, auch gegen unsere Grundvorstellungen. Und dass das in Deutschland anerkannt wird, liegt eben daran, dass bestimmte Sachen in Deutschland auch teilweise Scharia-rechts anerkannt werden und zum Kindeswohl. Aber es gibt ganz klar auch die Aussage, auch von unserer Rechtsprechung, wenn da zum Beispiel kein genetisches Bindeglied ist, dann ist das Menschenhandel. Das ist sozusagen der Abgrund, der sich da auftut. Und ich finde, es setzt sich natürlich immer leider jemand drauf, der gar kein Interesse am Thema hat, der aus anderen Gründen Spahn kritisiert hat, Corona, Hauskauf. Das ist auch schlimm, teilweise auch im Duktus, es setzen sich vielleicht auch Schwulenfeinde drauf. Aber trotzdem sollte das ja nicht den Blick verdecken. Wobei man auch wieder sagen muss, der Kanzler wusste ja Bescheid. Und wenn er jetzt sagt, das war unvermeidlich und Glaubwürdigkeit ist das höchste Gut, obwohl er alles wusste, schon vorher ihm gratuliert hat, zeigt das natürlich auch wieder, dass die Union insgesamt sich mal an ihre Werte erinnern müsste.
4: Also ich glaube, beide wurden ja am Ende davon überrollt. Also Friedrich Merz und Jens Spahn haben nicht, glaube ich, damit gerechnet, dass das so eine große Wucht.
6: Ja, aber dann ist aber die mediale Wucht und die Wucht aus den Landesverbänden ist sozusagen der Punkt und nicht die Sache. Also dann müsste man sagen, der Rücktritt war unvermeidlich, weil die Wucht aus der Basis so groß wurde, aber nicht, weil er vielleicht sich ungebührlich verhalten hat.
2: Lassen Sie uns mal kurz über die Sache sprechen. Danke für die vielen Rückmeldungen. Ich lese, dass es einfach auch Unverständnis und Fragen darüber gibt. Also, was die Leihmutterschaft in diesem Fall bedeutet, ist klar. Es gibt eine Eizellspenderin, es gibt den Samenspender, den Mann von Jens Spahn und eine dritte Person, die Leihmutter, die das Kind ausgetragen hat. In Amerika gibt es Agenturen, man bezahlt dafür. Ist es in Deutschland verboten? Ist es geduldet? Also warum?
6: Also steht unter Strafe, allerdings nur, also die Vermittlung auch, die Vermittlung der Leihmutterschaft, die Durchführung für Angehörige der Heilberufe, so ähnlich wie beim Schwangerschaftsabbruch.

0: erkennen wir das an, auch aus Gründen des Kindeswohls. Das ist der Hintergrund dieser
1: Deshalb sind die beiden Männer als Väter nach deutschem Recht anerkannt.
0: Aber ich meine, wenn geredet wird von altruistischer Schwangerschaft für 150.000 Euro, man will sich die Verträge ja gar nicht angucken, wozu die Mutter verpflichtet wird, was sie machen darf, was passiert, wenn es eine Fehlgeburt wird, was ist, wenn sie sich vielleicht anders entscheidet. Das wird ja alles vertraglich ausklamüsert in einem Rechtsstaat wie Amerika, aber das ist ja, das widerspricht dieses höchstpersönliche Regeln oder das Regeln eines intimsten Sachverhaltes, widerspricht im Grunde dem, an das wir glauben.
2: Ja, ich glaube, das kann man so betrachten. Man muss nur trotzdem immer im Kopf behalten, wenn Spahn und sein Mann mit dem Kind nach Deutschland zurückkommen, werden die juristisch nicht das geringste Problem haben. Denn nichts von dem, was sie getan haben, war in irgendeiner Weise rechtswidrig. Ja, aber der Eindruck ist ja in der Diskussion ansonsten so ein bisschen entstanden.
0: Sonst hätten sie es nach Deutschland machen können.
2: Naja, wir haben Rücktritte erlebt, weil Leute Steuern hinterzogen haben, weil Leute nicht, also wirklich gegen Gesetze verstoßen haben. Ich kann mich an keinen Fall, und ich bin wirklich lange dabei in diesem politischen Beobachtergeschäft, ich kann mich an keinen Fall erinnern, wo jemand zurücktreten musste, weil er gesagt hat, ich entscheide mich für die Familie, ich entscheide mich für ein Kind. Das ist erstmal also einzigartig und das ist sehr bemerkenswert und ich finde das auch hart in dem Urteil. Ich glaube, Spahn hat tatsächlich einen Riesenfehler gemacht, dass er das unter der Decke gehalten hat. Ich glaube, dass wenn er seine Nöte, die er da in dem Zitat ja zum Ausdruck bringt, die man nachvollzieht. Also ich meine, ich bin jetzt mit meiner Frau, wir sind Eltern von 4 Kindern, Grüße gehen raus. Ich kann das nachvollziehen, wie sehr man sich danach sehnt, nach dieser Familiensituation. Und wenn der Spahn zum Beispiel den Parteitag der Union, der CDU im Februar in Stuttgart genutzt hätte, um zum Beispiel zu den Vertreterinnen der Frauenunion zu gehen und zu sagen...
1: Wo das Thema war und ein Antrag zur Abstimmung stand?
2: Exakt. Da stand es zur Abstimmung. Spahn im Nachhinein sagt, er hat sich an der Abstimmung nicht beteiligt. Also da wurde praktisch bestätigt durch die CDU, wir lehnen die Leihmutterschaft ab. Und das wäre ein Moment gewesen, wo der Spahn natürlich hätte mal gehen können zu den Frauen und sagen können, pass auf, eure Position ist mir klar. Ich habe da nur ein Problem, weil wir
0: was
2: haben
0: aber nichts an der Rechtslage geändert.
2: Nein, aber dann haben wir da gerade was am Laufen. Ja. Dann wäre das jetzt ein bisschen glaubwürdiger natürlich auch. Und dann wäre er jetzt auch nicht so desavouiert. Das ist der Punkt.
3: Wir lehnen übrigens auch die altruistische Leihmutterschaft ab, steht in diesem Antrag. Und genau das ist der Punkt.
1: Das ist eine unentgeltlich von einer Leihmutter, die aus Menschenfreundlichkeit
3: diesen Weg geht. Und in diesem Antrag sind wirklich auch sehr harte Worte. Also Sklaverei findet sich dort. Zwangsadoption und die Frauenunion hat sich da ganz, ganz klar positioniert. Und das ist im Grunde genommen, würde ich mal sagen, der Kern jetzt der Debatte, dass Spahn da schwieg, obwohl die Leihmutter schon schwanger gewesen sein muss. Wenn man zurückrechnet, mindestens 9 Monate Schwangerschaft, davor ist ja ein gewisser Prozess auch, Verträge, die abgeschlossen werden.
1: Hat er ja auch zugestanden, ja.
3: Und ich würde sagen, kein Politiker muss 100%ige Deckungsgleichheit aufweisen mit dem Programm seiner Partei, wenn auch das ein sehr heikles, sehr sensibles Thema ist. Aber ich glaube, selbst da könnte man ihm zugestehen, dass er das anders lebt. Aber dann hätte er transparent eben damit umgehen müssen. Und interessant, weil wir ja auch vorhin schon über Abtreibung gesprochen haben. Genau vor einem Jahr, der Fall Brosius Gersdorf, da ging es um die Abtreibung, ähnlich gelagertes Thema. Es gibt da wirklich Parallelen, bioethische Fragen, hochemotional. Und auch damals hat Spahn schon eben diese Dynamik und die Dimension dieses Themas unterschätzt, was das eben auch für seine eigene Partei bedeutet, mit dem C im Namen, dass es aber wirklich eine breite Front an Widerstand gibt. Also sowohl die Frauen, die Feministinnen, als auch die, die Law and Order orientiert sind und sagen, hier gibt es eine deutsche Gesetzeslage, über die kann man...
1: Bevor wir auf die Person Spahn, auch mit den vorangegangenen Problemen, Affären, Fehlern kommen, ich würde gerne einmal ganz zugespitzt Ihre Meinung zu der Frage wissen, wenn Jens Spahn seine Zerrissenheit, die wir gerade gehört haben, frühzeitig offengelegt hätte, wenn er mit allen gesprochen hätte, vielleicht sogar in der Zeit seiner persönlichen Entscheidung, dann wäre es mit seiner Rolle in der Union vereinbar gewesen, eine Leihmutterschaft zu beauftragen? Oder wäre es in jedem Fall mit einer Partei, die so deutlich andere Grundsätze vertritt, nicht zu machen gewesen?
4: Ich glaube, er hätte das retten können, wenn er eben frühzeitig etwas dazu gesagt hätte. Und ich will noch mal kurz sagen, also er ist nicht zurückgetreten oder musste nicht zurücktreten wegen seines Kinderwunsches. Er musste zurücktreten, weil er nicht mit offenen Karten gespielt hat. Das ist ein wichtiger Unterschied. Und ich finde, in diesem Podcast ist noch mal eine andere interessante Passage, wo er gefragt wird, würden Sie sich denn jetzt dafür einsetzen? Und dann sagt er, nein, ich muss mich ja auch an den Fraktionszwang halten. Mhm. Genau das ist der Kern des Problems. Er verwehrt den Menschen hierzulande ein Modell, das er selbst genutzt hat.

0: aber im Ausland.
1: Ich glaube, er wäre trotzdem in Schwierigkeiten gekommen, weil dieses Thema eben permanent hochgekocht wäre. Klar, einige hätten ihr Süppchen gekocht, was sie immer schon gegen Spahn hatten. Aber ich glaube, das wäre honorig gewesen in gewisser Weise, nicht clandestin. Aber er wäre in Schwierigkeiten gekommen weiterhin.
2: Also offen, andere Meinungen noch dazu?
3: Ich glaube, er hätte nicht in dieser exponierten Position als Fraktionsvorsitzender weiter im Amt bleiben können, weil man kann nicht der Vortänzer sein und dann in einer so fundamentalen Frage dann vielleicht sogar gegen die eigene Fraktion stimmen.
0: Man hätte es aber auch zu einer Gewissensentscheidung machen können. Also sollte man noch mal darüber abstimmen. Also es hätte schon, glaube ich, Möglichkeiten gegeben, die Meinungsänderung zu erklären.
2: Einen Aspekt noch, ich weiß gar nicht, wer das erwähnt hat, Sie möglicherweise oder Herr Müller. Friedrich Merz hat, ich sag mal, verlauten lassen im Hintergrund am Wochenende, dass er Jens Spahn zum Rücktritt aufgefordert habe. Also er will deutlich machen, dass es eine Kanzlerentscheidung war. Gleichzeitig wusste Herr Merz 5 Tage vor der Öffentlichkeit.
1: Er hat gemerkt, da kommt ein Tsunami.
2: Über diesen Umstand, was kann man zu Friedrich Merz an der Stelle
4: total
2: sagen?
4: Total unglaubwürdig. Natürlich, er gratuliert ihm zum Kind, freut sich mit ihm. Merkt dann, er hat die Lage und die Stimmung an der Partei total falsch eingeschätzt.
3: Das sehe ich anders, weil er kann ihm ja nicht gratulieren. Ich finde aber, es war schon offensichtlich, dass sich die erste Reihe und auch der Kanzler eben mit Kritik zurückgehalten hat und erstmal abgewartet hat. Und die Dynamik hat sich ja quasi von unten entwickelt nach oben. Aber allein das Schweigen in der ersten Reihe war ja auch...
1: Aber ich glaube sozusagen, das hat Merkel mal gesagt, wenn dein Problem zu meinem wird, in dem Moment wurde Spahns Problem zu Merz' Problem. Ja. Nur wenn er dann zugleich sagt, der höchste Punkt in der Politik ist die Glaubwürdigkeit...
0: Ich finde, Friedrich Merz hat das erste Mal eigentlich alles richtig gemacht. Also er hat sich ja umgehört, er hat tatsächlich auch mal mit den Landesvorsitzenden der CDU gesprochen und dann sich Rückendeckung geholt, dafür ihn zum Rücktritt aufzufordern.
2: Also einer dieser Landesvorsitzenden heißt Daniel Peters. Er leitet den Landesverband in Mecklenburg-Vorpommern, wo am 20. September eine Landtagswahl ansteht und die Union in Umfragen gerade an der Einstelligkeit, Zweistelligkeit kratzt. Das ist sehr wahrgenommen worden. Unsere Zuschauer beschäftigt, Hans-Jürgen Rauch hat das ganz konkret gefragt, welche Auswirkungen hat dieser Fall Spahn auf die Wahlen in Ostdeutschland im September?
0: Es ist, glaube ich, sehr, sehr schwierig jetzt für die Wahlkämpfer, daraus irgendwie noch eine gute Geschichte zu drehen. Was sie jedenfalls sagen können, ist jetzt, wenn jemand Grenzen überschreitet, unsere Parteigrenzen, aber auch moralische, ethische Grenzen, dann ziehen wir Konsequenzen. Klar ist, wenn er auf dem Posten geblieben wäre, hätten die noch viel, viel größere Probleme. Aber der Glaubwürdigkeitsschaden ist ja ohnehin schon durch die Schulden, durch die Steuererhöhungen da und jetzt halt noch ein Punkt.
3: Ja, sehe ich ähnlich. Also es hätte noch schlimmer kommen können, wenn sich das jetzt so wie von Spahn eigentlich mal angeboten über den Sommer hinweg gezogen hätte und dann irgendwann in der Fraktion nach der Sommerpause, die ja nach der Sachsen-Anhalt-Wahl gewesen wäre, man dann erst die Fraktion gefragt hätte. Aber trotzdem bleibt natürlich irgendwie wieder ja so dieses Gefühl, Wasser predigen, Wein trinken. Und ich glaube, das lässt sich einfach so schnell nicht auflösen.
2: Hat aber vermutlich für den Zeitablauf eine wichtige Rolle gespielt.
1: Also man kann ja sagen, die AfD wächst ja leider, ist egal, was die anderen machen, die wächst auch egal von ihren eigenen Skandalen. Aber wenn natürlich die Union auf einem Kernfeld nicht überzeugend wirkt, dann ist es natürlich noch schlechter.
2: Wer war dieser Fraktionsvorsitzende Jens Spahn? Wer ist da jetzt nicht mehr im Amt? Welche Rolle ist da jetzt nicht mehr besetzt?
4: Ja, er war ein schwieriger Kandidat für seine Partei, hat die oft, glaube ich, auch gestresst und strapaziert mit seinen Solotouren, mit seiner oft auch arroganten Art. Aber die letzten Monate und Wochen haben gezeigt, wie wichtig er ist. Er war derjenige, der die Verhandlungen mit der SPD in der Koalition möglich gemacht hat, die jetzt immerhin ja doch zu einigen Reformen geführt haben oder führen könnten. Das wäre mit dem Kanzler, das wäre mit dem Kanzler Merz nicht gegangen, bin ich ziemlich sicher. Der ist da nicht gut drin und Spahn hat das gut hingekriegt. Alle in der Fraktion, die mit ihm zu tun haben, auch die ihn menschlich immer schwierig finden, sagen, er hat das gut organisiert. Zweitens, der Koalitionspartner SPD hat ihn gewertschätzt am Ende. Sein Counterpart Mirsch von der SPD hat ihn gelobt als zuverlässig. Und das ist jetzt ein Problem zum Beispiel auch für die Union, dass die da einen Mann ersetzen müssen, der in der Sache keinen schlechten Job gemacht hat zuletzt. Die Kandidaten, werden wir vielleicht noch drüber reden, die treten da schon in große Fußstapfen, was immer man von ihm menschlich halten mag.
3: Es ist in der Tat so, dass er für die Statik dieser Koalition am Ende schon sehr relevant war. Er hat sich ja selbst in seinem Rücktrittsschreiben auch in diesem Trio gemeinsam mit Alexander Hoffmann, dem CSU-Landesgruppenchef, und dem Kollegen Mörsch von der SPD als Stabilitätsanker dieser Koalition noch mal selbst ein wenig gelobt. Aber es ist in der Tat so, er wurde auch in den anderen Parteien, also bei CSU und bei SPD, dafür sehr geschätzt, dass er eben Führungsstärke hat. Er ist ein unglaublich geschickter Verhandler. Auch die Vorbereitung des letzten Koalitionsausschusses war ja etwas besser als bei Willa Borsig, wie wir alle gesehen haben. Das lag auch daran, dass diese Sherpa-Runde erweitert wurde, um eben Spahn und seine Kollegen. Und von daher wird es schon nicht ganz einfach, ihn jetzt zu ersetzen.
2: Sie sind dran, Herr Müller. Ich will nur einwerfen, Sie sind jetzt alle bei den letzten Wochen und dem aktuellen Stand der Koalition. Meine Frage war auch weiter zurückblickend gemeint. Eine Partei hat ja eine Statik und wichtige Funktionsträger spielen da eine Rolle.
1: Ideologisch war das Spannende an Spahn, dass er so ein gewisses konservatives Element verbunden hat mit einem gewissen offenen Lebensstil. Und das zieht natürlich auch verschiedene Schichten an. Und das Konservative zeigt sich ja zum Beispiel, die AfD ist jetzt nicht konservativ, aber dass er die Brandmauer nicht als Prinzipienreiterei betrieben hat, dass er sozusagen da gesagt hat, wir müssen pragmatisch sein. Dass er auch nach Amerika teilweise umstrittene Kontakte gepflegt hat. Also es war ein ganz interessanter Typus. Also nicht der Typus des irgendwie Volker Kauder, ausrechenbar, sondern und als Gesundheitsminister finde ich auch, also da wird jetzt viel abgeladen von Corona-Leugnern, aber man muss natürlich auch sehen, und da läuft ja auch noch was, was die Lieferantenverträge angeht, aber persönlich hat er da sich auch nichts zu Schulden kommen lassen, strafrechtlich, dass es eine super schwierige Zeit war und er musste in einer ungewissen Gefahrenlage Entscheidungen treffen. Und ich glaube, auch da hätte jeder Gesundheitsminister Fehler gemacht und gegen jeden wäre geschossen worden, hat er, glaube ich, eine ganz schlechte Rolle gespielt, trotz Antje hat berechtigte Vorwürfe.
0: Also er hatte sich ja in den vergangenen Monaten schon stabilisiert, hat aber auch ganz schlecht angefangen als Fraktionschef, eben mit der Verfassungsrichterwahl und auch beim Rentenpaket hat er auch nicht so eine gute Rolle am Anfang gespielt. Aber ich glaube nicht, dass man jetzt den Fehler, man darf jetzt nicht den Fehler machen und glauben, dass er plötzlich Loyalitäten in der Partei irgendwie gepflegt hatte oder dass er super beliebt war. Er war sehr unbeliebt. Bis zu diesem Skandal jetzt mit der Leihmutterschaft war er immer noch unbeliebt. Die haben ihm nicht vertraut in der Fraktion. Friedrich Merz hat ihm auch nicht vertraut. Er hat aber es geschafft, dafür zu sorgen, dass die Abgeordneten ihn auch als Mittel zum Zweck sehen, sich gegen Friedrich Merz auch mal aufzubauen. Und jetzt haben sie ihn halt so schnell auch fallen gelassen, weil sie ihm ohnehin nicht vertraut haben.
3: Er hatte nie eine wirkliche Fanbase. Das ist aber das Faszinierende an Jens Spahn gewesen, dass er, die Kollegin hat es angesprochen, eigentlich kein gutes Verhältnis zum Kanzler hatte. Er ist ja auch mehrfach gegen ihn angetreten, als es um den CDU-Vorsitz ging. Oder dann auch im Team Laschet hat er sich eingereiht gegen Merz. Und trotzdem, also alle wussten das. Viele haben Merz auch gewarnt und haben gesagt, pass auf, Spahn ist ja gerne auch auf eigene Rechnung unterwegs. Trotzdem hat er sich in eine Position manövriert, in der er so ein Stück weit zum Unvermeidbaren wurde, weil er einfach ein sehr geschickter Netzwerker ist. Er hat durch Postenvergabe oder auch durch Spenden es geschafft, so ein Gönner-Günstlingssystem zu etablieren, was ihn am Ende immer wieder ja, in sehr herausgehobene Positionen auch geholfen hat.
2: Vielleicht können Sie den Widerspruch aufklären, den ich sehe. Auf der einen Seite ist er jemand, der offen schwul lebt, mit einem Mann verheiratet ist, was in der CDU nicht die gängige Lebensform ist. Er hat sich eine teure Villa in Berlin geleistet, über deren Finanzierung öffentlich viel Vermutungen angestellt wurden. Es ist auffällig, dass er, wenn er Positionen zu besetzen hatte, das immer mal wieder mit Menschen getan hat, die er aus anderen Zusammenhängen kannte. Diese Masken, die er als Gesundheitsminister bestellt hat, werden uns als Steuerzahler am Ende, ja, ich sag mal, einen ordentlichen Milliardenbetrag kosten. Frau Brosius-Gersdorf war eine SPD-Kandidatin für das Verfassungsgericht. Spahn hatte sie verabredet. Er hatte keine Mehrheit dafür in der Fraktion. Also das ist so eine Liste aus, ich sag mal, Fehlern, Unklarheiten, Uneindeutigkeiten. Und gleichzeitig beschreiben Sie ihn als mächtigsten Mann in der CDU-Fraktion, in der Koalition. Wie passt das zusammen?
4: Na, er hat natürlich den Leuten auch Angst gemacht in der Fraktion, in der Partei. Aber für jemanden, der Macht hat, ist ja die Schwefeligkeit, die Spahn so ausströmte, nicht unbedingt ein Nachteil. Das ist ja jemand, der auch Macht dadurch beweist, dass er durch Krisen durchgegangen ist, dass er die aussitzt, dass er auch Entscheidungen trifft, die eben nicht alle für richtig halten. Und das hat ihn auch auf eine gewisse Weise stählern erscheinen lassen. Und dann diese doch interessante eigene Position als schwuler Mann, nicht gerade, in das übliche, gerade noch im katholischen Bereich, in dem er daherkommt, jetzt so in das typische CDU-Kandidatenbild zu verkörpern. Er hatte auch durch seine AfD-Orientierung in manchen Äußerungen, hat er auch, glaube ich, dazu beigetragen, dass viele gesagt haben, der hält am Ende die Brandmauer. Das ist nützlich, dass wir da einen haben, der eben nicht so glatt geschliffen daherkommt, sondern auch mal ein bisschen hart konservativ auftreten kann. Dann sagen alle, furchtbar, der nähert sich der AfD. Aber man kann es umgekehrt sehen. Man kann sagen, der hat auch ein anderes Angebot gemacht als die AfD. Mhm. Und das haben viele ihm, glaube ich, angerechnet. Also ohne ihn deswegen zu mögen oder zu lieben, ganz weit weg davon.
0: Jens Spahn sagt aber auch immer, mit dieser AfD lässt sich nicht zusammenarbeiten. Ich finde, da lässt er schon eine Hintertür offen für eine Zusammenarbeit. Aber dass er so machtvoll war, hängt damit zusammen, dass Friedrich Merz so ein schlechtes Vertrautennetzwerk hat. Also Friedrich Merz hatte zwar bei der Regierungsbildung ganz wenige Leute nur, die er auf die wichtigen Posten setzen konnte. Eigentlich nur Thorsten Frey. Und dann musste er sich halt überlegen, wer wird Fraktionschef. Und dann hat Markus Söder eine sehr wichtige Rolle gespielt. Der wollte nämlich unbedingt Jens Spahn da sitzen haben. Und so kam dann Jens Spahn in diese Rolle.
3: Mhm. Und es ist auch so, dass sich Jens Spahn, wir erinnern uns, während der Koalitionsverhandlungen, er war anfangs eigentlich nicht in dem Verhandlerteam der CDU. Aber die haben dann erkannt, dass er durch seine langjährige Erfahrung, es gab eben zwei Leute aus der Ära Merkel, Julia Klöckner und Jens Spahn, die beispielsweise Regierungserfahrung hatten. Denen hat dort einfach vieles gefehlt an Erfahrung und auch an Handwerk, was wir jetzt sehen in den Prozessen der vergangenen Monate. Und da war Jens Spahn einfach wirklich extrem wichtig. Und es hat sich eben auch in den vergangenen Monaten gezeigt, dieses Gefühl in der Fraktion, unsere Spitze lässt sich zu schnell über den Tisch ziehen von der SPD, gibt zu viel, schlachtet heilige Kühe, räumt rote Linien ab, bekommt dafür aber relativ wenig. Da war er so ein Gegenpol, der dafür stand, ich lasse das nicht zu.
2: War er die konservative Leitfigur, die noch übrig geblieben ist?
1: In gewisser Weise jedenfalls verkörpert er einen liberalen Konservatismus. Teilweise, das sind ja immer Etiketten, würde ich schon sagen, hatte ich ja angedeutet. Und das zieht natürlich, bindet auch eine gewisse Klientel. Und der Konservative kommt eben nicht nur mit Monokel daher, sondern kann auch so leben. Aber er hat das auch sehr strapaziert, aber ist natürlich auch im Amt geblieben. Das ist ja auch eine Leistung, das alles zu überstehen. Also wenn er so gehasst werden würde, dann wäre er nicht in diesem Amt. Aber ich glaube in der Tat, deswegen ist es ja gerade interessant, dass auf diesem Feld er auch scheitert. Mhm. Das ist ja ein konservatives Feld, eigentlich Lebensschutz, Grundlagen, Gemeinschaft, Freiheit in Verantwortung und nicht eben ein Libertarismus, sozusagen, ich kann alles kaufen, ich kann mit Geld alles kaufen. FDP hat ja gleich unterstützend sich geäußert und das hier zeigt sich womöglich auch die Union in ihrer Kernfrage.
2: Damit sind ja eigentlich gleich mehrere Rollen zu besetzen, ne? Die inhaltlich, wie haben Sie es genannt, liberal-konservativen Positionen, die er vertreten hat. Formal das Amt des Vorsitzenden der Fraktionen von CSU und CDU. Funktional derjenige, der das Vertrauen in den ganzen Koalitionsgesprächen gebündelt hat und für Lösungen gesorgt hat, das ist ein großes Vakuum.
1: Aber es muss gefüllt werden. Und ich meine, es gibt ja mit Frey einen, der keine höheren Ambitionen hat, der schon sehr erfolgreich die Fraktion mitgeführt hat, der jetzt im Kanzleramt ja auch ein bisschen kritisiert wird, aber der natürlich alles kennt und ein treuer Adlatus ist, der natürlich einige Sachen nicht kann, die Spahn vielleicht konnte. Ja, aber ist ja nun mal weg,
4: der Spahn. Ja, also ich sehe da den Kanzler Merz in einer sehr, sehr schwierigen Situation. Also den zu ersetzen, das wird sehr, sehr schwer. Er hat die Leute nicht.
2: Ist ein bisschen ungewöhnlich, dass es so schwer ist, einen Gegner zu ersetzen, oder?
4: In der Tat, weil das Problem ist, der Merz hat auch keinen guten Rückhalt in der Fraktion. Der hat, wenn Merz sagt, eine Frage der Glaubwürdigkeit, dann sagen alle Leute in der Fraktion, ja, guck dich mal selber an. Was haben wir den Leuten alles im Wahlkampf erzählt? Und wo sind wir jetzt heute da? Also das Glaubwürdigkeitsproblem, das hat ja Merz auch. So, und wenn der jetzt da kommt und dann haben wir dann da die Namen, ja, Herr Frey. Der Frey ist einer, der ist wahnsinnig beliebt in der Fraktion. Der war da der parlamentarische Geschäftsführer 4 Jahre lang. Der kennt die alle, netter Kerl. Aber ob der jetzt derjenige ist, der dann auch zum Beispiel manchmal auch Gegenarbeit zum Kanzler, eine eigene Position entwickelt, sehr, sehr schwer. Vielleicht sollte man es mal, ja, Nina Wagen, die Gesundheitsministerin, vielleicht einfach mal eine Frau ranlassen?
3: Am Ende ist niemand unersetzlich und das ist die berühmte Chance und Risiko. Also natürlich ist es erstmal ein Risiko, weil ja, er lässt eine Leerstelle, aber es kann auch ein Befreiungsschlag werden, weil Spahn war schon durch diese ganze Vorbelastung sehr unbeliebt in der Bevölkerung. Und ich glaube, ein Stück weit ist das, was jetzt passiert ist, auch so der berühmte Tropfen. Und es kann eben jetzt eine Chance sein, da jemanden hinzusetzen, der ja für frischen Wind steht, der eben nicht diese ganze Vorgeschichte mitbringt. Und da werden ja viele Kandidaten gehandelt, auch eben Nina Wagen. Wäre vielleicht nicht ganz so schlau, weil sie ja als Gesundheitsministerin auch noch einiges auf jetzt im Herbst vor sich hat. Auf der anderen Seite hat sie sich bewiesen als jemand, der auch wirklich unbequeme Entscheidungen
2: treffen kann. Sie leitet die Frauenunion und in der Fraktion auch die Gruppe der Frauen, die in den letzten Tagen sich auch deutlich gegen Spahn gestellt haben.
3: Ja, aber also Namen kursieren genug und
0: Thorsten Frei halte ich für sehr wahrscheinlich. Ich glaube aber nicht, dass das so eine gute Option wäre, weil er ist menschlich sehr beliebt in der Fraktion, aber sein Ruf hat sehr gelitten in den letzten Monaten. Er ist jemand, dem vor allem auch das Chaos bei der Villa Borsig-Sitzung auch angehaftet wurde und halt jemand, der ja, loyal zum Kanzler ist, aber halt sehr kanzlernah. Also der Fraktion ist es schon auch sehr wichtig, eine selbstbewusste Stimme zu haben. Da glaube ich, wäre es schlau, wenn man jemanden aus der Fraktion vorschlägt.
1: Aber dass die Fraktionen sich generell verstehen als Gegenmodell, also meistens ist ja
0: das
1: so, dass
0: die
1: verstehen
0: so.
1: Sich oft ja so als Wurmfortsatz, träumen von einem Regierungsamt. Und man hat bisher auch nicht so das Gefühl gehabt, dass die das treiben, dass sie eigentlich der Gesetzgeber die erste Gewalt sind, oft.
3: Momentan also sehen sie sich ja eher als korrektiv.
4: Wirklich. Ja, ja, aber man muss sagen, da hat die CDU sich wirklich in den letzten Monaten geändert. Ich meine, da haben wir jetzt eine CDU-Basis, die hat den Wegner in Berlin als Regierenden im Grunde rausgemobbt, weil die gesagt haben, das lassen wir uns nicht bieten, der kann hier etwas was erzählen und unsere Funktionäre auch, aber der muss weg. Und die haben das geschafft. Und das ist jetzt wieder eine Geschichte gewesen, die von der Basis kam, die da im Adenauerhaus mit allerhöchster Verspätung ankam. Also ich glaube, dieser rebellische Geist, der da von unten in der CDU gerade herrscht, den hätte es früher nicht gegeben, aber wir haben es da gerade mit einer anderen Partei zu tun.
1: Basis und Fraktion sind natürlich auch nicht identisch.
2: Ja, wir haben gesprochen über eine Persönlichkeit, die hoch umstritten war, viele Fehler gemacht hat und trotzdem oder vielleicht auch gerade, weil sie die überstanden hat, in einer Schlüsselposition der Macht gelandet ist, gerade in den letzten Wochen. Sie haben ein bisschen darüber diskutiert, ob der Rücktritt unvermeidlich war angesichts der Entscheidung für die Leihmutterschaft oder vielleicht doch bei anderer Kommunikation hätte gehalten werden können. Da ich nebenbei immer so ein bisschen lese, was uns geschrieben wird, würde ich die letzten Minuten gerne mit einer Frage verbringen, die viele im Publikum beschäftigt. Die Doppelmoral, die in dem Handeln gesehen wird, dass Politiker anders sprechen, als dass sie handeln. Und die Frage, ja, ist Politik einfach so? Ist der Fall Spahn im Grunde ein Beispiel dafür, wie Glaubwürdigkeit bei Politik angesehen werden kann?
1: Also ich glaube, man muss sich von der Vorstellung lösen, dass der Politiker, jeder von uns ganz konsequent, irgendeinem christlichen Unionspfad folgt. Der Verkehrsminister kann vielleicht auch mal zu schnell fahren. Aber in der Kombination, wie gesagt, bei diesem Grundthema, Umgehung durchs Ausland, Kauf, also Privilegien ausnutzen, die auch in anderen Skandalen ja schon auftauchen, da ist es wieder ein Thema, glaube ich. Also es ist natürlich absurd, irgendwelche übermoralischen Maßstäbe generell anzulegen an uns, aber auch an Politiker.
2: Aber vielleicht schon mehr aber, als an normale, nicht
1: politisch. Ja, also dieses Politiker als Vorbild, haben. Aber natürlich auf einem Feld, das zum eigenen Kerngeschäft gehört. Deswegen muss man, wie gesagt, Merz auch den Vorwurf machen, was er da gesagt hat. Die Art und Weise, wie er es kommuniziert hat, ist ja auch wieder ein Glaubwürdigkeitsproblem. Da muss man halt besonders sensibel sein, das schon. Man muss kein Heiliger sein, aber auf bestimmten, also wenn ich Tempo 30 mit E-Autos fordere und da mit meinem Ferrari 33 Liter rausblase, ist das ein Glaubwürdigkeitsproblem.
2: Genau. Glaubwürdigkeit sei das wichtigste Kapital. Wie glaubwürdig ist Politik in einer solchen Situation? Frau Mentgen.
0: Man erwartet natürlich von Spitzenpolitikern schon, dass sie sich auch an ihre eigenen Maßstäbe halten. Und das ist halt hier auch ein Problem gewesen. Die politische Mitte hat schon ein Glaubwürdigkeitsproblem aktuell. Und das wird gerade vor allem getrieben durch die Union. Also ich erinnere mich noch gut an Friedrich Merz, einen Tag vor der Wahl, links ist vorbei. Und das kann er ja eigentlich nicht sagen, weil er genau weiß, er wird wahrscheinlich eine Regierung führen müssen mit einer Partei, die sich Mitte links verortet. Und genau das ist jetzt das, was Friedrich Merz und auch die CDU, aber das strahlt auch ab auf die anderen Parteien der politischen Mitte, was die gerade auslöffeln müssen. Und das ist etwas, worauf die AfD sich freut jetzt in den Wahlkämpfen, weil sie da nämlich genau reinpieksen kann in diesen Schmerzpunkt.
2: Herr Neubach, Herr Kommissar.
4: Ja, ich finde, Politiker müssen glaubwürdig sein, das ist ganz wichtig. Es gibt aber Fragen, in denen ein Politiker auch privat eine Position vertreten kann, für sich eine Entscheidung treffen kann, die nicht im Konsens mit seiner Partei ist. Das muss man dann transparent machen. Es gibt für solche Fragen gibt es ein bewährtes Verfahren. Da werden dann in Fragen, die im Grenzbereich von Leben und Tod sind, wird dann im Bundestag, wenn darüber diskutiert wird, wird Fraktionszwang aufgehoben. Da wird dann gesagt, macht namentliche Abstimmung, erklärt euch persönlich. Und dann kann man ganz, ganz viel Abweichung haben und trotzdem glaubwürdig bleiben. Ich glaube, das wäre ein Beispiel gewesen. Da hätte Spahn vorarbeiten müssen, um das klarzumachen. Mhm. Ich kann in dem Fall konkret mich nicht aufregen über diese angebliche Doppelmoral. Da ist ein Mensch mit einem zutiefst menschlichen Bedürfnis und er sieht diese Not, er ist in diesem Dilemma und so abgezockt dieser Typ auch sein mag in vielen anderen Entscheidungen, ich kaufe ihm ab, dass das eine Frage im Grenzbereich des Daseins, des Lebens ist und dass man da solche Entscheidungen trifft, auch wenn die Partei das anders sieht, das kann ich nachvollziehen.
3: Ich würde sagen, es ist immer irgendwie ein Spannungsfeld. Einerseits ja, es gelten andere Maßstäbe und ein Politiker, vor allem in Spitzenämtern, hat Vorbildfunktionen. Auf der anderen Seite müssen wir auch nicht päpstlicher sein als der Papst. Nur in diesem Fall ist das Problem schon sehr vielschichtig. Also es betrifft die Parteiprogrammatik, wo er eben nicht transparent gemacht hat. Ich sehe das anders. Ansonsten, klar, es ist keine hundertprozentige Schnittmenge da erwartet. Es betrifft die deutsche Gesetzeslage. Es ist eine bioethische Frage, die eben sehr emotional ist. Und dann wird sie geführt in einer Gemengelage, Frau Menten hatte es angesprochen, in der die Union ohnehin ein Glaubwürdigkeitsproblem hat, wegen vieler Versprechen vor der Wahl, wegen vieler Maßnahmen, die jetzt ergriffen werden. Und ich glaube, dieses alles zusammen ist eben eine sehr toxische Mischung, wo eben dieses Gefühl dann wieder verstärkt wird. Doppelmoral, die erwarten von uns, von den Bürgern eines und handeln dann aber eben nicht.
1: Und es gibt ja zahllose Paare, heterosexuell, homosexuell, die können keine Kinder bekommen, die adoptieren, die versuchen eine andere Lösung, finden sich da, also so, sagt sich natürlich leicht, aber das ist ja nicht der zwingende einzige Weg, dass ich sage, ich mache das um jeden Preis, wir können uns das leisten, wir können uns das kaufen. Es ist ja nicht so, dass nicht auch hunderttausende andere in derselben Lage wären und zu anderen Entscheidungen kommen.
2: Mhm. Ist das Handeln der Kern des Problems oder das andere Reden, als man handelt? Also das ist ja das, was Sie auch von Friedrich Merz beschreiben, der noch zu Zeiten, als man es besser wissen konnte, versprochen hat, im Sommer, im Herbst, also bald spürt man, dass wir alles anders machen. Obwohl bei vernünftiger Betrachtung klar gewesen sein könnte, dass es nicht so war.
0: Es braucht einfach mehr Ehrlichkeit. Also wenn Friedrich Merz im Wahlkampf ehrlich gewesen wäre, hätte er gesagt, ja, angesichts der sicherheitspolitischen Herausforderung müssen wir wohl die Schuldenbremse schleifen. Hätte man auch ein bisschen besser vielleicht formulieren können und so. Mhm. Aber es gibt auch eine Möglichkeit, im Wahlkampf mit harten Bandagen zu kämpfen, aber eben nicht am Ende Wähler zu täuschen. Und das hat Friedrich Merz teilweise gemacht und das hat aber auch jetzt Jens Spahn gemacht.
3: Aber in dem Fall würde ich ganz klar sagen, sowohl das Handeln als auch das Kommunizieren darüber, weil die Frage an sich Leihmutterschaft eben hoch umstritten ist. Viele sprechen da von Ausbeutung von Frauen, eben von Sklaverei, so steht es in dem Antrag. Also das ist was, wo sich schon fundamentale Fragen stellen, auch darüber, ob man davon Gebrauch machen darf.
2: Letzte Frage an Sie. Viele beschäftigt, ob jetzt die AfD dadurch noch mal weiter an Stärke gewinnt. Das ist ja eine Partei, in der viele anders handeln, als sie reden.
4: Und es ist den Wählerinnen und Wählern der AfD offenbar piepegal. Da gibt es eine Serie von skandalösen Vorgängen und in den Umfragen schlägt sich das nicht nieder. Mhm. Ja, wäre Spahn im Amt geblieben, hätte es der AfD genutzt. Jetzt ist Spahn zurückgetreten, vielleicht nutzt es der AfD auch. Wir sollten die Entscheidung jetzt vielleicht nicht ausschließlich danach bewerten, was dann in dem Fall der AfD nutzt oder schadet. Ich glaube tatsächlich, aus anderen Gründen hat Friedrich Merz jetzt noch ein Problem, auch ohne Spahn. Er ist nicht sehr glaubwürdig, er braucht jemanden, der neu ist. Er hat diese ganze Situation mit Spahn auch sehr schlecht gemanagt. Das ist in Wahrheit das Politische, glaube ich, jetzt das Problem der nächsten Wochen, dass wir einen Kanzler haben, der wieder mal keine gute Figur gemacht hat.
0: Aber die Berliner CDU beispielsweise hat ja nach dem Rückzug von Kai Wegner in den Umfragen zugelegt. Also das heißt, es gibt schon eine Chance, dass das auch von den Wählern
2: kopiert wird. Wann wissen wir, wer nachfolgt?
1: Morgen.
0: Sehr schnell.
2: Morgen? Ja. Gut, dann bedanke ich mich. Dann haben wir heute genau den richtigen Zeitpunkt für die Runde erwischt. Schön, dass Sie dabei waren. Danke für Ihre aktive Rückwirkung hier in der ARD. Folgt jetzt das Europamagazin mit dem Thema Hitzewelle in Spanien, Auswirkungen auf den Tourismus. Und wir sprechen weiter bei Presseclub Nachgefragt, im Netz, im Radio, bei NDR Info und WDR 5 und natürlich bei Phoenix. Danke, tschüss und lassen Sie sich's gut gehen.

0: Und willkommen zurück bei Presseclub Nachgefragt. Wir starten in Neuss. Jetzt hat mein Pad hier eine kleine Ladehemmung. Versuch's mal. Na, dann versuche ich es in Kaiserslautern. Na, jetzt sind wir doch in Neuss. Bei Liane Knoch. Guten Tag.
1: Ja, guten Tag. Ich hätte an die Runde wirklich die Frage, die Glaubwürdigkeit der Politiker leidet doch immer mehr. Und normalerweise müsste Jens Spahn in meiner Meinung nach komplett raus, aus der Partei raus. Was sagen Sie dazu?
0: Wer mag, also Verabredung ist, dass immer nur eine oder einer aus der Runde nachgefragt
2: wird. Ich kann mich gleich anbieten. Ich habe ja gerade schon gesagt, er war dann nicht glaubwürdig in dieser Sache, aber es handelt sich um einen sehr, sehr persönlichen Fall. Ich würde im Gegenteil die Prognose wagen, also verstehe Ihren Ärger und das ist auch berechtigt. Ich würde im Gegenteil die Prognose wagen, wir sehen Jens Spahn in gar nicht so ferner Zukunft in einer wieder bedeutenden Position in der CDU wieder. Der ist 46 Jahre alt. In einigen Jahren wird sich jeder darüber wundern, dass einer mal zurücktreten musste, weil er sich für ein Kind und für eine Familie entschieden hat. Mhm. Der steht vor einem Comeback, der wird nicht rausgehen.
0: Mhm. Frau Knoch,
1: Sie sehen es anders? Es geht sich ja nicht um Kind und Familie. Es sind ja schon viel mehr Dinge passiert, die Jens Spahn eigentlich zu verantworten hat.
0: Mhm. Das beschäftigt Sie vor allem?
1: Ja.
0: Ja, danke. Schön, dass Sie dabei sind. Ich grüße nach Neuss und habe in der Tat ein bisschen Verzögerungen. Das hier ist ein Touchscreen, wie man so schön sagt. Und normalerweise passiert sofort was, wenn ich draufdrücke. Aber im Moment gibt es immer etwas Verzögerungen. Ich bleibe aber tapfer und versuche es mit Michael Schaal in Kaiserslautern. Na, jetzt müsste er da sein. Herr Schaal, willkommen im Presseclub.
3: Ja, guten Tag. Einen schönen Gruß an die Runde. Ja, am 16. September entscheidet der BGH letztinstanzlich über vier Fälle des Maskendeals, verantwortet von Herrn Spahn. Dieses Urteil wird wegweisend sein für die übrigen Fälle im Wert von ca. 2,3 Milliarden Euro, für die die BRD haftet. Ist es möglich, dass Herr Spahn es vorzieht, mit einem High-End-Kinderwagen abzutreten, als dass er von der CDU-Fraktion aus dem Amt befördert wird?
0: Okay.
3: Zu erinnern möchte ich auch noch zusätzlich an die missliche Lage einiger CDU-Abgeordneter, die sich an der Maskenaffäre bereichert haben. Ja. Das war erheblich bereichert haben.
0: Dankeschön. Also kommt ihm das gelegen, weil er jetzt die Verantwortung dafür nicht mehr im Amt tragen muss? So verstehe ich Ihre Frage. Hat jemand eine Meinung dazu?
4: Also ich glaube nicht, dass er deswegen jetzt auch den Hut genommen hat. Aber klar, für ihn bleibt das ein Riesenproblem. Er müsste ja aus seiner eigenen Partei angegriffen werden. Es müsste Kampfkandidaturen geben bei der nächsten Aufstellung für den Wahlkreis. Das ist durchaus möglich. Also ich halte es schon für möglich, weil es in dem Wahlkreis schon noch immer so ein bisschen Unmut gibt, dass Jens Spahn schon so lange dabei ist. Aber ich sehe nicht, dass er von selber sagt, ich gebe jetzt mein Mandat auf.
5: Wenn ich vielleicht hinzufügen kann, alle Strafverfahren bisher, das ist, interessiert die Leute ja auch immer, sind bisher eingestellt worden gegen Spahn. Ich glaube auch persönlich wird auch nach einer Entscheidung, wenn natürlich viele Fragen wiedergestellt, wird da nichts haften bleiben. Hm. Also jetzt, was das angeht, verfahrenstechnisch, aber natürlich politisch, klar.
0: Was die persönliche Strafbarkeit
5: angeht. Persönliche Vorwerfbarkeit sozusagen als Minister.
0: Ja. Herr Schaal, danke schön. Ja, die Leitung konnte ich trennen. Spannend heute. Schauen wir mal nach Neuburg an der Donau, falls uns der Weg dahin führt, zu Christian Michalski. Herr Michalski, willkommen.
6: Herzliches Grüß Gott aus Neuburg. Grüß an die Gott. Runde. Nehme jetzt die ganzen menschlichen Äußerungen gegenüber Jens Spahn wahr. Ich möchte auch nicht seiner Homosexualität, das ist, wie es ist. Es ist auch schön, dass er den Wunsch hat nach Kindern, das ist auch toll. Ich bin Komplementärmediziner und ich bin täglich konfrontiert mit Menschen, die die tiefste Sehnsucht nach Kindern haben und die nicht in der Lage sind, auch nur annähernd in diese Richtung zu denken. Und wenn man dann einen Menschen sieht, der Gesundheitsminister gewesen ist, der dann letztendlich per 5 Minuten vor 12 solch eine Mitteilung an die Bevölkerung macht. Ich frage jetzt die Runde, wie will man hier als CDU, CSU auftreten, das Christliche im Parteinamen zu haben? Und ich bin nicht der Meinung, dass Jens Spahn in ein paar Jahren wieder auftreten wird, denn hier spielt er mit Leid von Menschen, die sich Kinder wünschen und diese Erfüllung nie in Realität umgesetzt werden können. Sie müssen sich ein Bild anschauen, wie Jens Spahn mit einem Luxuskinderwagen in die Kamera lächelt. Ich finde es verhöhnend diesen Menschen gegenüber. Sollte nicht vergessen, dass das keine unwesentliche Anzahl an Wähler und Wählerinnen gegenüber der CDU ist, die ich parteiprogrammtechnisch sehr, sehr wertschätze persönlich. Aber das hat letztendlich bei mir doch auch aus christlicher Überzeugung etwas herbeigeführt, wo ich sage, das ist nicht tragbar.
0: Vielen Dank, Herr Michalski, für die Offenheit, mit der Sie Ihre Position schildern. Es war die Frage auch nach der CDU in der Situation, Frau Missbaum.
7: Grüß Gott zurück. Ich würde mal sagen, Sie haben ja gesehen, wie in den vergangenen Tagen sich da ein Sturm der Entrüstung und Empörung auch aus der eigenen Partei heraus Richtung Spahn bewegt hat. Also es wurde eine Unmenge an Briefen geschrieben. Im Konrad-Adenauer-Haus gingen permanent Telefonanrufe ein. Die Basis hat wirklich regelrecht rebelliert. Wir hatten das Wort schon gehört heute einmal. Also von daher, die CDU, auch die CSU hat da schon ganz klar gemacht, wo sie da steht und dass das, was Jens Spahn jetzt privat lebt, eben nicht vereinbar ist mit der Parteiprogrammatik. Und mehr hätten sie an dieser Stelle, würde ich sagen, nicht machen können. Und von daher ist die Partei in diesem Fall schon glaubwürdig.
0: Herr Michalski, danke für Ihre Perspektive. Die haben Sie ja klar und ausführlich geschildert. Gruß nach Neuburg. Und in Berlin versuche ich jetzt Kontakt aufzunehmen mit Tatjana Sterneberg. Ja, jetzt, ich habe hier so ein Feld, das ist immer gelb und wenn ich drücke, sollte es rot werden. Und diesmal hat es ein bisschen gedauert wieder. Frau Sterneberg, willkommen im Presseclub.
8: Ja, einen schönen guten Tag. Mit großer Aufmerksamkeit habe ich diesen Fall verfolgt. Und ich bin ja geradezu entsetzt. Warum hat Herr Spahn nicht die Möglichkeit genutzt? Es gibt so viele Kinder in Deutschland, die keine Eltern haben. Ich denke hier an die Pflegemutter Elke Baumann in Berlin, wo also Babys hinkommen, wo die Eltern, die Mütter, die Väter versagt haben. Und diese Kinder werden auch weitervermittelt. Warum hat Herr Spahn diese Chance nicht genutzt? Oder die Chance einer Adoption? Das wäre doch gar kein Problem gewesen.
5: Ja, würde ich da vielleicht,
0: Herr Müller?
5: Das könnte daran liegen, ganz simpel, dass es nur sehr wenige ganz kleine, gesunde Kinder gibt, die in Deutschland zur Adoption stehen. Also Behinderte werden ja oft gar nicht mehr geboren. Ältere will keiner. Problemfälle will auch keiner. Deswegen gibt es auch Beispiele anderer ehemaliger Politiker, die dann in Russland adoptiert haben. Das ist, glaube ich, jetzt ganz nüchtern gesagt, der Grund. Und das Alter spielt dann auch eine Rolle. Dann müssen junge Eltern ran. Also die bekommen vielleicht noch ein Kind. Aber es werden in Deutschland sehr wenig ganz kleine, gesunde Kinder, die meisten haben wollen, zur Adoption freigegeben. Faktisch.
4: Man muss aber, glaube ich, einmal sagen, dass man nicht weiß, was die Abwägung war in der Familie. Also das finde ich jetzt ein bisschen schwierig, sich da so reinzuversetzen.
0: Ja, ich habe die Frage auch rhetorisch verstanden.
4: Ich verstehe aber total den. Ich verstehe total den Einwand, aber am Ende kann man da jetzt auch nicht reingucken.
0: Frau Sterneberg, danke für den Aspekt, der sicherlich nicht nur Ihnen, sondern vielen zu Hause durch den Kopf geht. In Cuxhaven hat uns Jörg-Peter Knochen angewählt. Hallo, willkommen in der Sendung.
9: Ja, moin alle zusammen.
0: Moin.
9: Nach mehr als einem Regierungsjahr sehen Parteimitglieder nicht der CDU pur in der Regierungspolitik, wie es ihnen im Wahlkampf versprochen wurde. Und deswegen finde ich es gut, dass in Teilen der Basis ist eine Unzufriedenheit festzustellen. Und zwar, das betrifft ja nicht nur die Personalie Spahn, sondern wie auch schon von dem Kollegen des Spiegel geäußert, des Berliner regierenden Bürgermeisters Kai Weber, der ja bei einer Lüge ertappt wurde. Ich bin der Meinung, wir haben ja nicht nur hier die Wahl in Sachsen-Anhalt, sondern es gibt ja auch bei uns im September die Kommunalwahlen. Und deswegen freue ich mich, wie gesagt, dass die Basis jetzt dementsprechend aufmuckt und etwas mehr dazu beiträgt. Und da hätte ich gerne vielleicht von Frau Mengen eine Stellungnahme.
4: Ja, also die CDU-Basis gewinnt schon an Macht. Und es ist auch übrigens für Friedrich Merz sehr wichtig, wie die Stimmung da ist. Er ist ja der Basiskandidat doch immer gewesen für den Parteivorsitz. Deswegen hat er da auch immer, ist er da sehr nah mit seinem Ohr auch dran. Aber CDU pur, das haben Sie ja eben auch angesprochen, ist ja in einer Koalition nie wirklich möglich. Also ich sehe den Fehler eher, dass ein Friedrich Merz, aber auch ein Carsten Linnemann im Wahlkampf nicht klar gesagt haben in Richtung der eigenen Leute, der Parteimitglieder: Wir versuchen alles, aber am Ende müssen wir in einer Koalition regieren. Sie haben halt Erwartungen geschaffen, die Sie nicht wirklich einhalten konnten.
0: Herr Knochen, ich danke Ihnen. Mir ging das auch durch den Kopf. Ne? Also wie gut kann ich als Wähler oder Wählerin ausblenden, dass die Partei, die ich wähle, am Ende immer in einer Koalition wird Kompromisse machen müssen. Aber das ist ein anderes Thema. Schön, dass Sie dabei sind. Und das gilt auch für Sabine Ross in Falkensee. Guten Tag, Frau Ross.
10: Ja, guten Morgen.
0: Was wollen Sie uns sagen? Ja, guten Morgen ist auch gut. Moin, grüß Gott, guten Morgen,
10: Gruß
0: guten
10: in die Tag. Runde.
0: Ja, schön, dass Sie da sind.
10: Sehr schöne Beiträge. Erstmal vielen Dank für die Sendung. Es hat mich sehr umgetrieben die letzten Tage. Und was ich sagen wollte, dass ich irgendwie vermerke, dass wir Deutschen ja immer in aller Welt dafür bekannt sind, dass wir eine sehr direkte Art haben, dass wir sehr ehrlich sind eigentlich. Ich bin selber lange Zeit in den USA gewesen. Ich weiß, die Amerikaner haben da manchmal ein Problem mit. Aber jetzt ist, glaube ich, das Fass am Überlaufen gewesen, dass wir so ein bisschen nach dem Motto ehrlich wird am längsten, dass die Leute es einfach nicht mehr aushalten können. Diese Verlogenheit, diese Doppelmoral, das, was ja auch heute mehrfach schon gesagt wurde, irgendwo ist jetzt mal Schluss mit lustig. Wir haben einfach eine wahnsinnige Sehnsucht im ganzen Land nach mehr Aufrichtigkeit. Und man kann es einfach nicht mehr aushalten. Und ich glaube, das ist jetzt einfach der Zeitpunkt gewesen, dass es auch ein guter Schritt ist, dass ja auch aus den eigenen Reihen der CDU ihm nahegelegt wurde, zurückzutreten. Was sich jetzt wirklich, für mich begibt er sich auf die gleiche Stufe wie eine Alice Weidel. Und ich verstehe nicht, warum das im Volk aber irgendwie nicht ankommt, wie Sie schon gerade gesagt haben, auch Falk Heil-Wegner. Ich habe richtig Angst, wenn Sie sagen, er wird in ein paar Jahren irgendwie wieder erfolgreich auf der Bühne stehen. Warum ist das so? Haben Sie eine Erklärung dafür? Wie kommt es, dass die Menschen nicht einfach wirklich sich jetzt mal klar entscheiden für die Politiker, die ehrlich sind, die authentisch rüberkommen? Das ist so ein bisschen meine Sorge. Wo geht es eigentlich hier hin in diesem Land?
0: Aber da ja, danke für die Beobachtung.
5: Über
0: ja.
5: die Christlich-Demokraten will ich kurz sagen, dass ich würde auch sagen, warum nicht? Also ich meine, wenn wir von einer christlichen Partei reden, jemand hat eine Verfehlung begangen, ist zurückgetreten. Warum soll er nicht nach einer gewissen Zeit, vielleicht muss die ja auch etwas länger dauern, in einem anderen Amt zurückkommen, finde ich jetzt nicht per se ausgeschlossen, gerade aus dem Hintergrund. Also es kann auch Mangel an anderem Personal sein, aber es ist auch denkbar, dass man in sich geht und aus Fehlern lernt.
0: Frau Ross?
2: Und lassen Sie mich vielleicht...
0: Ja, Sie sind auch dran, weil ja, Sie zitiert wurden. Aber Frau Ross noch mal.
10: Ja, ich wünsche mir einfach nur, dass es irgendwann wirklich mal in der gesamten Gesellschaft irgendwie ankommt, dass man einfach sich für die Leute entscheidet, die auch das leben, was sie sagen, und nicht immer ständig dieses Hin und Her. Ich bin Mutter von drei Kindern. Wie soll man seinen Kindern das irgendwie glaubwürdig vermitteln, dass, selbst wie wir ja auch sehen, die ganzen Fake News von Trump und so weiter, es empört uns, es entsetzt uns, aber im wirklichen Leben, ich sehe nicht, dass sich auch mal was ändert.
2: Wenn ich darauf antworten darf, ich habe auch eine Sehnsucht nach Glaubwürdigkeit in der Politik, wie Sie und wie ganz viele andere. Ich glaube aber, dass es Fehler gibt, die sich auch im Laufe der Zeit vielleicht etwas anders darstellen, wo man auch eine gewisse Milde in der Bevölkerung entwickelt. Wenn ich ein Beispiel sagen darf, ich bin schon relativ lange im Geschäft, deswegen sehen Sie es mir nach. Es gab einen jungen grünen Politiker, Cem Özdemir. Der musste zurücktreten, denn der hat seine dienstlich erworbenen Flugmeilen, das muss man sich vorstellen, ein grüner Politiker erwirbt massenhaft Flugmeilen dienstlich und setzt die dann ein, um damit privat in den Urlaub zu fliegen. Und das kam hoch und es gab einen großen Skandal, gar nicht wegen der Umweltsache, sondern weil jemand einfach die dienstlich erworbenen, also mit Steuerzahlergeld erworbenen Meilen dann privat eingesetzt hat. Cem Özdemir ist dann zurückgetreten. Cem Özdemir war raus aus der Politik. Cem Özdemir ist dann in die USA gegangen. Der war komplett raus aus dem Geschäft. Und jetzt gucken Sie sich an, wo der heute ist. Ein viel geliebter und hochgeachteter Ministerpräsident von Baden-Württemberg, der wahrscheinlich im Augenblick der stärkste bei den Grünen ist. Das will ich nur sagen, ja. Also im Laufe der Zeit verändert sich der Blick auf die Menschen. Und gerade jetzt mit Blick auf die Union, CDU ist eine christliche Partei.
0: Ich danke Ihnen. Ich habe die Uhr und die Nachrichten im Blick. Wir reden über Verzeihen, darüber hat Jens Spahn selbst öffentlich gesprochen. Frau Ross, ich möchte Ihnen aber danken für den Anruf und auch für das schöne Wort Aufrichtigkeit. Also das ist bei mir hängen geblieben, ist noch was anderes als Glaubwürdigkeit. Danke dafür, danke der Runde, Ihnen allen einen schönen Sonntag. Tschüss und lassen Sie sich's gut gehen.
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13: Herzlich willkommen hier aus der schönen Stadt Tübingen und wir treffen den Herrn Oberbürgermeister Boris Palmer. Vielen Dank, dass Sie sich die Zeit für uns nehmen.
14: Willkommen in Tübingen.
13: Dankeschön. Herr Palmer, Sie sind seit 19 Jahren Bürgermeister dieser Stadt, zuletzt gewählt als Parteiloser mit absoluter Mehrheit. Was machen Sie eigentlich richtig, was andere falsch machen?
14: Das ist eine fiese Frage, aber begrenzen wir es auf, was mache ich richtig? Ich kümmere mich darum, dass die Probleme in der Stadt gelöst werden. Das ist das, was die Menschen von Bürgermeistern wollen.
13: Das war's.
14: Das reicht.
13: Wir haben ja jetzt hier auch viele ökologische Maßnahmen erlebt, offenbar, oder Sie haben sie vielmehr umgesetzt. Was würden Sie sagen, waren Ihre wichtigsten Schritte, um Tübingen umweltfreundlicher zu machen? In aller Kürze.
14: In Zahlen ausgedrückt, wir haben heute 50% mehr sozialversicherungspflichtig Beschäftigte und 50% weniger Kohlendioxidemissionen pro Kopf. Das heißt, Wohlstand und Klimaschutz zusammengedacht. Und nur so funktioniert ein Programm zur Verarmung der Bevölkerung, wird niemand nachmachen wollen. Wesentliche Maßnahmen waren der Ausbau erneuerbarer Energieversorgung. Da sind wir bei 90% am Strombedarf angekommen. Ausbau des Radverkehrs, da haben wir heute fast doppelt so viel Radverkehr wie noch vor 20 Jahren auf den Straßen der Stadt. Das sehen Sie auch. Ausbau des Busverkehrs mit kostenlosem Samstag und natürlich Ausbau der Fernwärme, Ausbau klimaneutraler Wärmeversorgung. Die Bausteine sind bekannt, man muss sie nur gut kombinieren.
13: Nun laufen hier im Land im Moment ja auch die Koalitionsverhandlungen zwischen Grün und Schwarz. Cem Özdemir soll am 19. Mai zum Ministerpräsidenten gewählt werden. Sie haben ihn persönlich beraten im Wahlkampf, Sie sind sein persönlicher Freund. Und was auffiel, ist, dass auch er ohne Parteienlogo Wahlkampfplakate hatte und dass er auch voll auf sein persönliches Profil gesetzt hat. Man könnte sagen, so ähnlich wie Sie das auch tun. Haben Sie ihm dazu geraten?
14: Nein, ich kannte die Kampagne und die Plakate vorher nicht. Der ist auch selber Profi genug. Er hat den Wahlkampf, wenn Sie so wollen, ein bisschen wie ein Oberbürgermeisterwahlkampf geführt. Und das hat sich in vielen Bundesländern in der jüngeren Zeit gezeigt, dass viele Leute ihre Wahl vom Kandidaten für das Ministerpräsidentenamt viel stärker abmachen als von der Partei. Und das hat er erfolgreich gemacht.
13: Wenn man allerdings weiterdenkt, was heißt das für die Bedeutung von Parteien? Sie selbst sind ja auch bei den Grünen ausgetreten. Sind Parteien inzwischen überflüssiger geworden? Setzen die Wählerinnen und Wähler wirklich mehr auf Köpfe? Was ist ja Ihr Eindruck?
14: Na, Parteien sind natürlich nicht überflüssig geworden. Sie dienen der Organisation von Meinungen, sodass daraus ein umsetzbarer Wille in einem Parlament wird. Aber ja, die Welt wird immer komplexer. Es wird immer schwieriger zu verstehen, was eigentlich die Wahlprogramme aussagen. Und sie sind meistens am Tag der Veröffentlichung schon veraltet, weil irgendwas passiert, das keiner auf dem Schirm hatte. Keiner wusste, dass plötzlich die Straße von Hormuz dicht ist. Also muss man ganz neue Fragen stellen und Entscheidungen treffen, die zum Zeitpunkt der Wahlen gar nicht gestellt worden sind. Und deswegen vertrauen Leute immer mehr Menschen, weil die sind kalkulierbarer, verlässlicher, beständiger als die Sachfragen in so einer schnelllebigen Zeit.
13: Nun war überall zu lesen, dass die Sondierungsverhandlungen, die ja dann am Ende doch in Koalitionsverhandlungen gemündet sind, zwischen Grün und Schwarz relativ zäh waren am Anfang, dass die Stimmung nicht allzu gut war. Was würden Sie sagen, wie sehr hat dieser doch schwierige Wahlkampf am Ende diese Kombination aus Grün und Schwarz beschädigt?
14: Es hat den Anfang belastet. Da war jetzt nicht gerade ein Zauber drin. Wir sind hier in der Nähe der Lehrbuchhandlung von Hermann Hesse, direkt hier gegenüber. Hat er seine Buchhandelslehre gemacht. Da ist kein Zauber drin. Aber ich finde es auch verständlich. Man hat sich halt im Wahlkampf doch jetzt sehr stark behakt. Und es braucht eine Zeit, das aufzuarbeiten. Mein Eindruck ist aber auch, das ist jetzt rum.
13: Sie selbst wurden ja auch im Vorfeld als Minister durchaus gehandelt. Sie haben das dementiert. Nach 19 Jahren hier in Tübingen reizt Sie es nicht, da noch mal ein anderes Amt einzunehmen?
14: Können wir kurz eine Totale machen, wie schön diese Stadt ist? Dann ist die Frage ganz einfach beantwortet. Ich will hier einfach nicht weg.
13: Das heißt, das Zentrum der Macht lockt Sie nicht?
14: Vielleicht ist das Zentrum der Macht eher im Rathaus als in einem Ministerium. Das wird oft unterschätzt, weil es als unterste Ebene qualifiziert wird. Aber es ist halt die Ebene, die am nächsten dran ist an den Menschen. Und als Oberbürgermeister hat man den Vorteil der Allzuständigkeit. Ich kann jedes Thema bearbeiten und bin nicht auf Ressortzuständigkeit zurückgeworfen. Auch deswegen reizt es mich nicht, ein Ministeramt zu übernehmen.
13: Das heißt, das ist eine hundertprozentige Ablehnung, egal auch wenn Sie gefragt würden?
14: Ja, ich habe ja nach der Wahl auch einmal mit Cem Özdemir darüber gesprochen in dem Telefonat.
13: Dinge entwickeln sich ja weiter.
14: Und habe ihm gesagt, bitte berücksichtige bei deinen Planungen, dass ich Oberbürgermeister in Tübingen bleiben werde. Das Versprechen gegenüber der Tübinger Bürgerschaft auf 8 Jahre Amtszeit auch erfüllen will. Das ist klar zwischen uns und daran wird sich nichts ändern. Ich bleibe hier.
13: Sie sagen ja von sich selbst, Sie sind ein Hardcore-Ökologe, der klar für Recht und Ordnung steht. Das hört sich ja irgendwie doch auch nach Grün-Schwarz an oder Schwarz-Grün, wie man es drehen will. Ja. Eigentlich würden Sie sich auch als Mediator anbieten für die neue Koalition, oder?
14: Wenn jemand mich fragt, mache ich das gerne. Ich glaube in der Tat, dass ich beide Seiten ganz gut kenne und verstehe und da zumindest mal als Übersetzer tätig sein kann, wie die andere Seite tickt. Übrigens führt es manchmal zu guten Resultaten, dass wir in Tübingen die Verpackungssteuer erfunden haben. Sie sehen, relativ saubere Stadt. Das liegt daran, dass wir da 2 Gruppen in der Bevölkerung als Unterstützer gewonnen haben. Die einen, die für Sauberkeit und Ordnung einen Sinn haben, die nicht wollen, dass dauernd überall Müll rumliegt und die Mülleimer überquellen. Und die anderen, die Ressourcen schützen wollen, das Klima schützen wollen, diese Wegwerfkultur nicht mögen, weil man da in kürzester Zeit wahnsinnig viel Umweltschaden anrichtet. Zusammen haben die eine stabile Mehrheit in Tübingen. Und deswegen haben wir in Tübingen die Verpackungssteuer erfunden, die jetzt mehr und mehr Städte nachmachen.
13: Also offenbar in Tübingen dann weniger Streit. Streit ist generell etwas, was den Bürgern im Moment massiv auf die Nerven geht. In Tübingen kann ich es nicht beurteilen, aber mit dem Blick auf Berlin auf jeden Fall. Nun fordert der scheidende Landesvater Kretschmann, übrigens auch ein Freund von Ihnen, glaube ich, sogar mehr zivilisierten Streit, weil das die Demokratie zusammenhalte. Was würden Sie sagen, die Sie ja auch durchaus als streitbarer Geist bekannt sind? Wo nützt Streit und wo schadet er?
14: Ich sehe das genauso wie er. Streitvermeidung dient der Demokratie überhaupt nicht. Helmut Schmidt hat gesagt, Streit ist das Salz in der Suppe der Demokratie. Wir haben nur leider etwas verlernt, konstruktiv zu streiten. Woran liegt es? Es hat sich eingebürgert, die Entscheidung über Beschämung des anderen zu suchen. Also nicht zu sagen, Sie liegen falsch und das sind meine 3 Argumente, sondern zu sagen, schämen Sie sich, Ihre Auffassung ist gar nicht satisfaktionsfähig, darüber rede ich gar nicht mit Ihnen. Und das treibt natürlich eine Gesellschaft auseinander, es macht den Kompromiss unmöglich und führt auch nicht dazu, dass man Leute überzeugt. Wenn man ständig sagt, schäm dich, sagt er irgendwann, kannst du mich mal, jetzt will ich erst recht jemand, den du gar nicht leiden kannst.
13: Sie selbst waren ja auch durchaus mit vielen Streitpunkten in den Schlagzeilen so in den letzten Jahren und waren bekannt als jemand, der keiner Kontroverse aus dem Weg geht, durchaus auch gerne mal übers Ziel hinaus galoppiert. Hat sich denn Ihr persönliches Verhältnis in den letzten Jahren verändert zu Streit oder zu Streiten?
14: Ich hatte ja da so ein Katharsis-Erlebnis in Frankfurt, als dann nach einem eskalierten Streit die Uni, das Präsidium der Uni mir vorgeworfen hat, ich würde den Holocaust relativieren und rassistische Narrative bedienen. Da war irgendein Punkt erreicht, wo ich gesagt habe, das sind ja eigentlich alles gar nicht meine Themen. Also Holocaust-Relativierung völlig abwegig, aber diese ständigen Diskussionen über einzelne Wörter, ob man die jetzt sagen darf oder nicht. Und dann habe ich ein bisschen mit einem Coach zurückgezogen und meine wesentliche Erkenntnis war wirklich zu sagen, choose your battles auf Englisch, such dir deine Streits aus. Also wenn jemand anderen Streit will und du mit dem eigentlich gar nichts am Hut hast, dann kann es auch mal richtig sein, weiterzugehen und einen schönen Tag zu wünschen. Das praktiziere ich mittlerweile erfolgreich, macht manchmal sogar Spaß. Einfach schönen Tag sagen.
13: Haben Sie den Coach noch im Moment?
14: Ich habe im Moment den Coach jetzt nicht mehr, aber Wir hatten so 2 Jahre lang miteinander die Sachen durchdiskutiert. Im Moment läuft es ganz gut. Bei Bedarf kann ich darauf zurückgreifen.
13: Sie haben ja sehr offen über diesen Rückzug gesprochen, tun es jetzt auch wieder. Wie schwer ist Ihnen das gefallen und was würden Sie sagen?
15: Schönen Tag.
14: Ja, wünsche ich auch. Ich biete Nazis niemals Bühne.
13: Da sind wir dann wieder beim Thema. Trotzdem die Frage, Sie haben ja über diesen Rückzug sehr offen gesprochen und auch über diese Auszeit, die Sie dann genommen haben. 4 Wochen waren das, glaube ich, auch in Ihrem Amt als Oberbürgermeister. Wie wichtig finden Sie Ehrlichkeit in der Politik? Wäre es gut, wenn Politiker vielleicht häufiger mal darüber sprechen würden, wo es ihnen zu viel wird, wie es ihnen geht, wie sie damit umgehen?
14: Das muss jeder für sich selbst entscheiden. Also das Innere nach außen zu kehren, ist schon auch eine anstrengende Sache.
13: Haben Sie die Entscheidung bewusst getroffen?
14: Ja, auch mit Freunden darüber diskutiert. Das war ja schon eine sehr krisenhafte Situation. Austritt aus der Partei, der ich 27 Jahre angehört habe. Manche haben mir gesagt, das bedeutet auch das Ende als Oberbürgermeister. Musste ich erst mal rausfinden, ob man beim Schützenverein Hageloch eigentlich noch willkommen ist oder ob die sagen, wir wollen sie nicht mehr sehen. War dann kein Problem, aber war zu dem Zeitpunkt ein bisschen unklar, wie sich das weiterentwickelt. Also das muss jeder für sich selbst wissen. Ich würde auch Ehrlichkeit, ehrlich gesagt, nicht so strapazieren als Begriff. Das unterstellt immer die anderen Lügen. Ich glaube, es geht auch nicht darum, alles zu sagen, hat Helmut Schmidt schon mal, den zitiere ich jetzt öfter, klar gemacht, man darf in der Politik nicht die Unwahrheit sagen. Man muss nicht immer die Wahrheit sagen. Wenn ich gerade einen Einsatz der GSG 9 plane und der Journalist mich fragt, planen Sie einen Einsatz der GSG 9 in Mogadischu? Und da kann ich nicht sagen, ja. Sondern muss ich halt diese Sache für mich behalten. Also Redlichkeit, Wahrhaftigkeit wären eher die Begriffe, die ich benutzen würde. Man soll den Leuten nichts vormachen, was man nicht selber glaubt.
13: Aber trotzdem haben ja viele Bürgerinnen und Bürger das Gefühl, dass Politik verschleiert, hintenrum eigentlich andere Dinge plant. Wäre es da nicht auch ein probates Mittel, irgendwie einfach mal offensiver und aus dem Herzen gesprochen vielleicht zu agieren?
14: In der Tat, ich glaube, dass die Politik zu mutlos ist in dieser Hinsicht und den Menschen nicht genügend zutraut. Nehmen wir mal das aktuelle Beispiel, der Iran-Krieg. Also ich treffe viele Menschen, die verstehen, dass es nicht immer gelingen wird, alle Krisen der Welt mit Staatsgeld abzufedern. Das war bei Corona so, bei der Inflation war es so, beim Ukraine-Krieg war es so. Und jetzt kommen die wieder mit der Idee, ja, dann zahlen wir mal eine steuerfreie Prämie. Sollen auch noch Unternehmen machen, denen es eh schlecht geht, die das Geld gar nicht haben. Die meisten Leute verstehen, dass das nicht mehr weitergeht auf diesem Weg. Und trotzdem macht es die Politik. Warum? Ich glaube, die wissen auch, dass das nicht überzeugend ist. Aber sie vermuten, dass sie das machen müssen, wegen der Reaktion der Bevölkerung. Und ich glaube, man sollte die Leute da einfach für klüger halten und nicht mehr mit solchen populistischen Aktionen arbeiten.
13: Ja, in diesem Zusammenhang haben wir häufig das Wort Nanny-Staat gehört in den letzten Wochen. Und natürlich auch eine Diskussion darüber zu führen und geführt, irgendwie, inwieweit darf der Staat eingreifen? Muss er das vielleicht sogar? Kann er vielleicht manchmal nicht anders? Wie sehen Sie das?
14: Der Staat ist ausgeufert. Das gilt insbesondere im Bereich der Regulierung. Es gibt fast nichts mehr, wo nicht einer daneben steht und sagt, das kannst du nicht, das darfst du nicht, das geht so nicht, ich weiß es besser als du. Unternehmertum macht damit keinen Spaß. Und übrigens auch Bürgermeister sein macht so keinen Spaß mehr, weil ich in 20 Jahren an Überregulierung persönlich wahrgenommen erlebt habe. Das ist wirklich demotivierend. Und da muss es eine Änderung geben. Der Staat darf eben nicht alles besser wissen als die Bürger. Und beim Sozialstaat haben wir auch einen kontinuierlichen Aufbau. Wenn Sie die Quote anguckt, wie viel Geld für soziale Aufgaben ausgegeben wird, es wird immer mehr. Die Investitionen aber werden weniger und die Bildungserfolge werden schlechter. Das ist auf Dauer kein gutes Verhältnis. Das heißt, wir müssen den Bürgern schon auch ehrlicherweise sagen, mit unserer Demografie, mit unseren wirtschaftlichen Schwierigkeiten wird es notwendig sein, dass man sich auch selber verantwortlich zeigt und nicht erwartet, dass andere für einen bezahlen.
13: Wenn wir jetzt hier zum Beispiel auf diesem Platz in Tübingen nach Berlin schauen und vielleicht auch darüber nachdenken, was die Menschen, die uns hier so umgeben, alles so denken und was sie sich wünschen von Staat, von Politik. Sie können das gut beurteilen, Sie sind ja auch im Gemeinderat. Was würden Sie sagen, bedrängt die Menschen hier in Tübingen am meisten? Wo sind die größten Sorgen?
14: Die Sorge, wie bekomme ich eine Wohnung oder was mache ich, wenn ich meine verliere, ist für die meisten Menschen drängend, nicht für die Besitzer von Eigenheimen, aber für die vielen, vielen Mieter. Die Sorge um den Arbeitsplatz wächst. Sie ist noch nicht so richtig groß, aber die Sorge wächst. Die Sorge vor Wohlstandsverlusten nimmt ganz eindeutig zu. Aber am meisten bewegt die Menschen meiner Wahrnehmung nach die Weltlage. Also es ist sozusagen eine gedrückte Grundstimmung und man hat überall diese Großkrisen, die kumulieren sich und man weiß gar nicht, wie man als einzelner Mensch davon betroffen sein wird und davon damit klarkommen soll. Man sieht es an der Geburtenrate, die ist seit Corona auch in Tübingen 15% niedriger, als sie vorher war. Jetzt laufen uns auf einmal die Kitas leer, vorher waren sie überfüllt. Und für die Rentensysteme ist das eine ganz schlechte Nachricht. Die nächste Krise in 30 Jahren wird gerade geschaffen.
13: Bleiben wir mal bei Berlin. Sie haben ja auch wiederholt gesagt, dass Sie bei der letzten Bundestagswahl Ihre Stimme Friedrich Merz gegeben haben. Wie beurteilen Sie ihn? Jetzt sind Sie zufrieden mit seiner Performance, wie man so schön neudeutsch sagt.
14: Ich habe mir mehr erhofft. Ich habe ihn in der Tat gewählt, weil das Loch im städtischen Haus

0: Körperschaftssteuerreform vorziehen würde, könnte möglicherweise ein richtiger Impuls sein. Da ist ja immerhin was im Koalitionsvertrag vereinbart. Aber letztlich geht es darum, Standortbedingungen zu verbessern. Die Wirtschaft braucht wieder Luft zum Atmen, Regulierung abbauen und Kosten runter. Dafür müssen insbesondere die Lohnnebenkosten in den Blick. Die bisherigen Beschlüsse der Koalition führen dazu, dass die noch steigen. Arbeit wird noch teurer. Das kann nicht richtig sein in einer Situation, wo wir international als Exportland so massiv unter Druck stehen.
1: Manche sagen einfach, Schwarz und Rot passen eben nicht zusammen und das kann ja gar nichts werden, wenn man immer Kompromisse schließen muss und dann kommt am Ende immer nur ein verwässertes Profil raus, dann muss ja jeder Wähler oder jede Wählerin der jeweiligen Partei frustriert sein.
0: Das stimmt. Man sieht auch an UPS mit diesen Dieselmotoren, das wäre echt super, die hätten schon ein Elektrofahrzeug, würden wir in der Altstadt hier nicht gestört. Die sind noch ein bisschen hinterher mit den Investitionen. Ja, gebe ich Ihnen recht. Klar, wir brauchen solche Veränderungen.
1: Ja, aber wie soll es denn gehen, wenn Schwarz und Rot im Grunde genommen auch allein vom Profil schon gar nicht zusammenpassen?
0: Okay.
1: Wo liegen dann denn Möglichkeiten?
0: Also,
1: muss man dann immer Kompromisse schließen? Sie sind ja auch jemand, der sagt, okay, man muss einfach mit der einen Linie mal voll durchheizen. Wie sehen Sie das von hier aus?
0: Das kann ich machen, weil ich am Ende die letzte Entscheidung habe. Ja, das ist ja keine Koalitionsregierung in dem Rathaus. Ich glaube, wir müssen zur Kenntnis nehmen, dass die Methode, wie früher Kompromisse in Parlamenten erarbeitet wurden, nicht mehr funktioniert, aus zwei Gründen. Wir haben mit der AfD die radikale Kraft, die alles torpediert. Und wir haben Mehrheitsverhältnisse, die immer erzwingen, dass Parteien zusammenarbeiten, die eigentlich gegensätzliche Ziele verfolgen. Nicht wie früher, so eine CDU-FDP-Koalition wird es halt nicht mehr geben und eine Sozialliberale auch nicht. Also was ist da zu tun? Wir müssen die Methode, wie wir Kompromisse finden, ändern. Nicht mehr kleinschreddern, bis praktisch nichts mehr übrig bleibt, der kleinste gemeinsame Nenner, würde der Mathematiker sagen, sondern wir müssen versuchen, alles, was das Problem lösen könnte, auf den Tisch zu legen und dann zu sagen, ich nehme jetzt mal diese Gläser, wenn du die saure Zitrone akzeptierst, Beispiel, dass die Mütterrente und die Rente mit 63 abgeschafft werden, dann akzeptiere ich auf der anderen Seite, das mutet jetzt der CSU und der SPD was zu, also müsste die CDU mal Zugeständnisse machen, dann akzeptiere ich, CDU auf der anderen Seite, dass es eine wesentlich stärkere Belastung von Vermögenden, zum Beispiel durch die Erbschaftssteuer, gibt. Zusammen kriegen wir 30, 40 Milliarden Euro frei und schon sind die Defizite der Kommunen bezahlt. Und nur solche additiven Kompromisse, ich gebe Ihnen Ihr Glas zurück, wo man nicht kleinschreddert, sondern ideologisch widersprüchliche Dinge ergänzt, die aber das gleiche Ziel verfolgen, helfen uns jetzt noch weiter.
1: Bleibe dabei. Hört sich doch irgendwie nach einem Mediator an, Herr Palmer. Wo aber alle einig sind und wo Sie auch irgendwie, glaube ich, viel gearbeitet haben, was aber in der Wahrnehmung der Bürger überhaupt nicht ankommt, ist, wir hören seit Jahren, ich glaube, es soll jetzt im neuen Koalitionsvertrag hier auch wieder drinstehen, das Wort Bürokratieabbau. Und wir erleben eigentlich gefühlt das Gegenteil. Das kann niemand mehr verstehen. Woran liegt denn das?
0: Das stimmt, es wird immer schlimmer, keine Trendwende erkennbar. Woran liegt es? Kurze Skizze. Erstens an Fachidioten, die immer nur ihr eigenes Thema sehen und da immer Verschärfungen wollen. Keine Fachbürokratie kommt mit dem Vorschlag, Standards zu senken um die Ecke. Habe ich noch nie erlebt. Zweitens, die Medien sind sie hart mit betroffen. Die wollen für alles Einzelfallgerechtigkeit. Jedes kleinste Problem wird zum Skandal aufgeblasen. Und dann groß als Reportage dann.
1: Zum Profil von Phoenix gehört das übrigens nicht.
0: Wahrscheinlich nicht, aber ne, kommt dann groß als Reportage raus. Einzelfallgerechtigkeit, es muss unbedingt alles im Einzelfall geregelt sein. Und es muss immer einen Schuldigen geben. Wenn was schief geht, dann muss ein Schuldiger gefunden werden, anstatt einfach mal zu akzeptieren, es gibt Probleme und Krisen. Der Mensch kann nicht alles über Bürokratie vorhersehen. Dann haben wir drittens Rechtsprechung, Haftungsfragen. Viele Beamte wollen einfach keine Verantwortung mehr übernehmen, weil sie Angst haben, dann persönlich belangt zu werden. Fällt ein bisschen zusammen mit der Schuldkultur. Und viertens, es ist halt ein Steuerungsmodell. Der Versuch, alles irgendwie, wir haben darüber gesprochen, den Bürger abzunehmen und alles in den Griff bekommen zu wollen, der scheitert mittlerweile im Gestrüpp einer Regelungsdichte, die keiner mehr überblickt. Was könnte man tun? Ich finde zum Beispiel das kommunale Regelungsbefreiungsgesetz in Baden-Württemberg wirklich eine schöne Sache. Das würde ich mir im Bund und in Europa auch wünschen. Das sagt kurz, wenn der Oberbürgermeister der Meinung ist, dass ein Landesgesetz oder eine Landesregelung in Tübingen nicht anwendbar ist, einfach weil sie Blödsinn ist, dann schreibt er einen Brief an seinen Minister und sagt, ich möchte das nicht mehr machen.

0: dann muss der in 4 Wochen entscheiden, ob er es trotzdem machen muss. Und wenn er sich nicht entscheiden kann, dann darf der OB sagen, gilt bei uns nicht mehr. Wir haben schon so ein Dutzend solcher Befreiungen.
1: Das war Ihr krassestes Beispiel. Jetzt, wo haben Sie sich am meisten gefreut?
0: Jetzt in der Tasche. Das werden Sie fast nicht verstehen. Ich habe mich am meisten über folgende Sache gefreut. Bürokratie hat unfassbare Erweitungen. Wir haben bisher ein zweistufiges Verfahren der Waldumwandlungsgenehmigung, § 9 und 10 Landeswaldgesetz Baden-Württemberg. Das kennen Sie wahrscheinlich nicht.
1: Nein, das kenne ich nicht.
0: Sie müssen, wenn Sie irgendwo einem Wald ein Haar krümmen, einen Baum rausnehmen, um da was zu bauen, dann müssen Sie Ausgleich schaffen in Form neuen Waldes. Und dafür müssen Sie Flächen nachweisen. Ich verstehe noch, dass man das in dem Moment machen muss, wo man den Wald tatsächlich fällt. Aber bei uns muss man das schon machen zu dem Zeitpunkt, wo man die große Flächenkulisse auf Regionsebene anlegt, wo vielleicht mal gebaut werden könnte. Das heißt, ich weise 30 Jahre, bevor überhaupt dem Baum was passiert, schon mal nach, wo der Ersatzbaum hinkommt. Völlig illusionär, weil in 30 Jahren sieht die Welt völlig anders aus. Und ich kann es heute nicht wissen. Der Aufwand ist aber riesig, weil Flächen dafür fast nicht mehr zu finden sind. Und jetzt hat mir der Landesforstpräsident mitgeteilt, jawohl, diese Regelung, die schaffen wir nicht nur für Tübingen ab, sondern für das ganze Land.
1: Na wunderbar, dann könnten Sie ja hier mal ein paar Bäume pflanzen. Ich sehe hier gar keine.
0: Das wäre unangebracht, weil das ein historisch steinerner Platz ist seit 500 Jahren. Und da wollen wir jetzt nicht so tun, als würden hier Bäume hingehören.
1: Gehen wir nach Berlin zurück. Sie als politischer Kopf, wenn Sie von hier aus nach Berlin schauen, was ist da Ihr Eindruck? Glauben Sie, diese Koalition, die ja jetzt auch neuerdings wieder über die Rente streitet, über Gesundheitsreform sowieso, glauben Sie, dass Sie das Ruder noch rumreißen können?
0: Sie müssen es. Ich hoffe es. Was passiert, weiß ich nicht. Die aktuelle Debatte ist nicht ermutigend, weil sie wieder dieses Muster einzelne Sätze zum Skandal aufzublasen bedient. Also was der Kanzler gemeint hat, ist ganz klar. Die gesetzliche Rentenversicherung alleine, die wird nicht mehr reichen, um den Lebensstandard zu halten. Das ist eigentlich heute schon so, das ist eine Binse. Daraus macht jetzt die SPD, das ist ein Generalangriff auf die Rente und die soll zur Grundrente abgestuft werden, zur Grundsicherung. Das hat er aber gar nicht gesagt. Und dieser unproduktive Streit, der beschäftigt uns jetzt eine ganze Woche, anstatt dass man sich mal ernsthaft mit der Frage beschäftigt, wie können immer weniger junge Leute immer mehr Rentner bezahlen.
1: Und hat die Unzufriedenheit mit der Regierung ja die AfD groß gemacht, obwohl eines ihrer, sag ich mal, Kernthemen oder das Thema, mit dem sie überhaupt auf die politische Bühne merklich getreten ist, die Migrationspolitik doch sich deutlich verändert hat durch die Regelungen in der EU, auch durch die Regelungen an den Grenzen. Sie haben ja auch gesagt, dass Sie das merken, dass diese Migrationsgesetzgebung greift.
0: Deswegen habe ich auch Migration nicht mehr genannt bei den größten Sorgen der Leute. Es hat deutlich abgenommen. Wir hatten heute Morgen wieder eine Besprechung über die Unterbringung von Geflüchteten in der Stadt. Und während ich vor 2 Jahren noch vor Hunderten von fehlenden Plätzen stand und Notbaumaßnahmen in Auftrag gegeben habe, Containersiedlungen, die jetzt gerade bezogen werden, war heute Morgen die Erkenntnis in Warnung, wir brauchen keine weiteren Unterkünfte mehr. Was wir jetzt haben, wird über längere Zeit ausreichen. Das ist eine große finanzielle Entlastung, aber auch personell. Wir waren da lange wirklich am Anschlag. Und es freut mich, dass die Maßnahmen, die Europa und Bundesregierung getroffen haben, um die irreguläre Migration zu begrenzen, sich jetzt bis in die Kommunen hinein auswirken.
1: Was halten Sie von dem Begriff der Brandmauer, auch hinsichtlich der Wahlen im Osten, auf die ja schon viele mit großen Sorgen schauen im Herbst?
0: Der Begriff ist ja schon mal völlig ungeeignet, weil eine Brandmauer ist dazu da, dass man das auf der anderen Seite unkontrolliert niederbrennen lässt. Wollen wir das jetzt wirklich mit einigen ostdeutschen Bundesländern machen? Scheint mir keine gute Idee zu sein. Aber Rhetorik muss ja nicht immer treffen. Strategisch, das läuft gegen ein Ende. Wenn, nehmen wir mal, einige ostdeutsche Bundesländer eine 3- oder 4-Prozent-Partei wie meine frühere, die Grünen, glaubt, sie können eine 40-Prozent-Partei wie die AfD dauerhaft und wirksam ausgrenzen, dann hat es eher was Skurriles.
1: Wie soll es denn dann laufen? Wie soll es denn dann aussehen? Ministerämter für AfD-Politiker im Osten?
0: Es gibt nur schlechte Optionen. Die eine ist Allparteienregierung gegen die AfD, wenn die AfD weitaus stärkste Kraft ist. Ich kann mir nicht vorstellen, dass das ein Bundesland dann in großer Weise begeistert. Minderheitsregierung, also man lässt sich tolerieren, hat in Deutschland keine Tradition, in anderen Ländern, Italien oder so eher. Ob das funktioniert, weiß ich nicht. Oder kontrollierte Inverantwortungnahme. Ich habe den Vorschlag hin und wieder gemacht. Der wird natürlich empört zurückgewiesen. Aber
1: ist aber ja auch nicht demokratisch dann. Kontrollierte, also ich meine, wer sagt dann, was ein AfD-Politiker als Amt werden kann oder nicht?
0: Der Koalitionsvertrag, das wird immer dort geregelt. Darüber haben Grüne und,
1: der ja mit der AfD
0: Grüne und CDU gerade 6 Wochen gestritten, bis sie wussten, wie sie die Ämter verteilen. Mhm. Das würde man halt auch machen. Man würde der AfD sagen, die Eintrittsbedingung dafür, dass wir mit euch verhandeln, ist, Nicht der Ministerpräsident, nicht die Justiz, nicht das Innenministerium. Wenn die dann fragen, warum, ist die Antwort, weil der Verfassungsschutz euch als rechtsextrem einstuft und weil ihr euch von diesen Typen nicht trennt. Solange ihr solche Gefahren bei euch rumlaufen lässt, kann man euch das nicht geben. Über alles andere können wir reden. Wäre ein strategischer Ansatz. Ob das zum Erfolg führt, weiß ich auch nicht. Aber es gibt durchaus Beispiele dafür, dass die in Verantwortungnahme solchen Kräften eher die Substanz entzieht, wenn man dann merkt, die können es gar nicht besser.
1: Schauen wir zum Schluss mal auf Ihre Anfänge als Kind. Ihr Vater wurde auch der schwäbische Rebell genannt. Er war Obsthändler und hat sein Leben lang gegen jegliche Form von Bevormundung gekämpft, ging dafür auch ins Gefängnis, um seine Meinung frei sagen zu dürfen. Aus heutiger Sicht, wenn Sie jetzt die letzten Jahre so an sich vorbeistreichen lassen, welchen Einfluss hatte Ihr Vater auf Sie?
0: Ja, man denkt ja immer, man hätte sein Leben selber in der Hand, aber je älter man wird, stellt man fest, dass die Einflüsse der Eltern doch größer sind, als man sie eingestehen wollte. Ich habe da insbesondere in diesen Zeiten, wo es so viel Streit über mich als Person gab, schon nachgedacht, weil da waren die Ähnlichkeiten nicht von der Hand zu weisen. Auf der anderen Seite habe ich ja schon zumindest so viel daraus gelernt, dass ich anders als er nicht 18 Monate wegen politischer Differenzen und Streitigkeiten dann im Gefängnis verbringen musste. Das war tatsächlich am Ende seine Bilanz eines Rebellenlebens. War auch tragisch in vielerlei Hinsicht. Also der zivilisierte, konstruktive Streit, das muss das Ziel sein. Da muss man meinem Vater, glaube ich, auch rückblickend dann halt schon sagen, das ist ihm nicht immer gelungen, es konstruktiv und zivilisiert auszutragen.
1: Sie haben ihm ja auch als Kind geholfen oder als Jugendlicher auf dem Markt Birnen und Äpfel zu verkaufen. Ganz lustig, hinter Ihnen ist jetzt auch gerade der Obststand, das passt wunderbar. Ja. Wenn Sie hier so durch die Straßen laufen und Sie sehen diese Wochenmarktstände, spricht das noch mit Ihnen? Haben Sie da eine Erinnerung?
0: Ja, natürlich, natürlich. Noch mehr auf dem eigentlichen Hauptmarkt am Rathaus. Das hier ist nur der Holzmarkt, da sind nur wenige Stände. Das ist so, ich gucke morgens dann, wenn ich aus dem Fenster schaue, genau auf den Ort, wo ich als Kind Erdbeeren und Salat verkauft habe. Und da kommt schon immer wieder mal auch so ein nostalgisches Gefühl dabei auf. Aber auch Freude, ja, also diesen Weg machen zu dürfen im eigenen Leben, daneben zu stehen als kleiner Bub, wie der Vater über die Faulhänser auf dem Rathaus schimpft und dann im Berufsleben genau in die Position dann zu kommen, die er selber ja in 250 Städten und Gemeinden angestrebt hat mit Kandidaturen. Ja, das ist schon, ja, irgendwie eine emotional berührende Entwicklung.
1: Sie haben drei Kinder, von relativ klein bis zu einer Tochter im Teenageralter. Wenn Sie jetzt Ihre Lebenswirklichkeit vergleichen als Kind und Sie schauen, wie Ihre Kinder aufwachsen, wie empfinden Sie das? War es früher schöner, war es friedlicher oder ist es genau umgekehrt und Sie sagen, ha, heute steht die Welt offen, man reist schneller. Wie setzen Sie das in Relation, wenn Sie auf Ihre Kinder schauen?
0: Ich komme jetzt langsam in das Alter, wo man glaubt, dass früher alles besser war. Aber wenn man es überprüft, stellt man fest, wir hatten damals auch Angst, Atomkrieg, Waldsterben, Tschernobyl, das war so meine Politisierung. Es war keine Zeit, in der man das Gefühl hatte, alles ist gut. Und das vergessen und verdrängen wir vielleicht auch ein bisschen. Wenn ich an meine Mutter denke, die hat die Kuba-Krise miterlebt, dachte auch, es ist alles zu Ende. Also gab immer Schwierigkeiten und Krisen in der Geschichte. Die Veränderungen sind massiv, sie sind teilweise begeisternd, teilweise beängstigend. Mich ärgert es, wie viel Zeit auch meine Kinder vor den Bildschirmen verbringen, unterschiedlich je nach Alter, aber ganz schwer als Eltern das in den Griff zu bekommen. Das macht einfach süchtig das Zeug und es tut ihnen nicht gut. Auf der anderen Seite natürlich, wenn ich jetzt gucke, welche Möglichkeiten es heute gibt, was da an künstlicher Intelligenz machbar sein wird, wenn wir sie klug nutzen, dass ich selbstverständlich ohne Handy aufgewachsen bin, aber es heute auch nicht missen möchte, welche technologischen Fortschritte die Menschheit gemacht hat, welche Möglichkeiten die Kinder haben werden, wenn es uns gelingt, Europa friedlich zu erhalten, dann bin ich auch sehr optimistisch.
1: Und Sie können in dieser wunderschönen Stadt aufwachsen. Boris Palmer, herzlichen Dank für das Gespräch. Danke Ihnen.
0: Danke Ihnen.
2: 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Wir schalten jetzt wieder zum Deutschlandfunk.
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0: Mein heutiger Gast hat einmal gesagt, er denke eigentlich nicht besonders gerne, kaum zu glauben, denn er gehört zu den Menschen, die seit Jahrzehnten über einige der großen Fragen unserer Zeit nachdenken, über Schule, Bildung, über Autorität und Ungleichheit, über das, was Menschen miteinander verbindet und unsere Gesellschaft zusammenhält. Er lebt in Zürich, ist Professor für Erziehungswissenschaften, gibt Verhandlungsseminare und provoziert auch schon mal damit, dass er pädagogische Gewissheiten auf den Prüfstand stellt. Sein jüngstes Buch widmet sich der Imagination und der Frage, was geschieht, wenn uns die Fähigkeiten verloren geht, nicht nur eine eigene Vorstellungskraft zu entwickeln, sondern auch das Vermögen, uns in andere reinzudenken. Ein breites Spektrum also, über das wir in den kommenden 90 Minuten sprechen können. Ich bin Marietta Schwarz und sehr gespannt auf einen Gast, der lieber Fragen stellt als Gewissheiten liefert. Herzlich willkommen, Roland Reichenbach.
1: Ja, guten Tag, danke für die Einladung.
0: Herr Reichenbach, die AfD will die Schulpflicht abschaffen. In Sachsen-Anhalt hat die Partei das ins Programm geschrieben. Lässt sich so ohne weiteres auch bei einem Wahlsieg gar nicht umsetzen. Aber dennoch, macht Sie so ein Vorstoß wütend oder lächeln Sie das weg?
1: Ja, das geht gar nicht. Das ist eine unmögliche Vorstellung, die mich sehr erstaunt. Das Thema des Privilegiertseins im Bildungsbereich, das interessiert mich sehr. Und wenn man quasi den Eltern überlässt, was sie jetzt mit ihren Kindern anfangen bezüglich Bildung oder eben Schulbildung, das wäre eine pure Katastrophe.
0: Was glauben Sie, was steckt dahinter?
1: Bei der AfD?
0: Ja.
1: Ja, eben, Sie haben vorhin gesagt, Imagination und quasi so diese Perspektivenübernahme. Aber die ist bei mir auch jetzt, die kommt hier an Grenzen, muss ich sagen. Ich habe keine Ahnung, was damit gemeint ist. Ob es so etwas Libertäres ist, dass man einfach generell gegen den Staat ist und demzufolge auch die staatliche Schule, das weiß ich nicht.
0: Sie haben, glaube ich, den Satz gesagt, in der Schule und in der Bildung steckt im Grunde der Stachel der Demokratie.
1: Ja, das habe ich so formuliert, aber eben, das ist vielleicht nicht wirklich nachgedacht, aber ich fabuliere ja auch gern, muss ich sagen.
0: Das heißt, ich muss alles in Frage stellen, was Sie sagen, ja?
1: Ja, das müssen Sie. Ja. Da können wir vielleicht nachher drüber diskutieren. Ich weiß es nicht. Aber der Stachel der Demokratie, ich würde sagen, dadurch, dass wir in der Schule Fächer haben, die eigentlich ziemlich lebensfern sind, das wird ja immer kritisiert. Das Positive daran ist, dass sich diese Fächer also an den Wissenschaften orientieren. Und das bedeutet, um es knapp zu sagen, hier hat nicht die Lehrerin oder der Lehrer kann nicht sagen, 2 und 2 ist 5, weil ich die Lehrperson bin. Das heißt, es hängt nicht von der Meinung ab, was da wahr ist, was unterrichtet werden soll. Es hängt nicht von Mehrheit ab, nicht vom Reichtum, sondern es ist diese Objektivität im Grunde genommen des Curriculums. Und das scheint mir sehr bedeutsam zu sein für die Demokratie. Und deshalb ist auch die Schulpflicht, dieses Gemeinsame an einem Thema sein, ist von großer Bedeutung. Man übt hier eine Form von Rationalität. Behauptungen müssen begründet oder belegt werden. Und das sind die Kriterien, wie sich Behauptungen durchsetzen können. Idealiter. Und das wird eigentlich in der Schule geübt. Das wird häufig vergessen, wenn man über Schule nachdenkt und sagt, es sei zu wenig demokratisch, weil man dann Demokratie oder die politische Bildung immer verkürzt auf die Partizipation.
0: Ich finde es total interessant, dass Sie jetzt ausgerechnet die Fächer nennen, wo es eine Objektivierbarkeit gibt, was Demokratiebildung betrifft,
1: ja.
0: Weil man könnte ja, also naheliegend finde ich, wäre die Argumentation, ja, in der Schule gibt es Sachkunde- und Gemeinschaftskundeunterricht und da wird unser Demokratieverständnis gebildet oder gelehrt.
1: Ja, ich glaube, das denken viele. Ich muss sagen, ich nicht. Ich denke eher, diese, was die Schule macht und was sie nicht macht, das hängt sehr stark jetzt mit in Bezug auf die Demokratie mit unserem Demokratieverständnis zusammen. Und ich glaube, im deutschsprachigen Raum wird diese demokratische Funktion sehr oft quasi auf Moral reduziert, auf das Miteinander. Aber das Kratein in Demokratie, da geht es um Machtausübung und um den Willen zur Macht. Und man gibt sozusagen zu, dass die Macht sich durchsetzt und nicht die Wahrheit. Das ist problematisch. Trotzdem würde ich sagen,
0: die Mehrheit.
1: Ja, die Mehrheit, wie es der Hermann Lübbe mal formuliert hat, Mehrheit statt Wahrheit. Das ist auch eine interessante Formulierung. Und der Demokratietheoretiker Giovanni Sartori hat mal formuliert, unter den Bedingungen der Demokratie wird am wenigsten beachtet, dass falsche Vorstellungen von ihm eine Demokratie auf die falsche Bahn bringen. Und das finde ich sehr interessant. Das heißt, wenn man quasi versucht, in der Schule diese Konsensdemokratie so zu fördern, dann halte ich das natürlich für richtig. Aber entscheidend ist nicht das. Entscheidend ist, wie man lernt, mit Dissens umzugehen.
0: Mhm. Und das ist sehr anspruchsvoll.
1: Es ist praktisch unmöglich, aber man muss es irgendwie lernen, aber kann es wahrscheinlich nicht lehren. Man muss es üben. Mhm. Und das kann man auch in der Schule, das tut man auch durch die ganzen Auseinandersetzungen, Diskussionen. Und man muss merken, dass die Argumente nicht ausschlaggebend sind am Schluss. Ergo ist die Frage, wie können wir denn trotzdem miteinander auf vernünftige Art und Weise zusammenleben?
0: An welche Fragen von Dissens denken Sie denn? Also wenn es um Matheformeln geht, gibt es ja keinen Dissens.
1: Da gibt es
0: nur den Dissens mit sich selbst vielleicht.
1: Ja, natürlich. Es gibt so etwas wie Tatsachen, es gibt so etwas wie Logik, es gibt wie Grammatik, das heißt, ein Großteil des Curriculums, da gibt es nichts zu diskutieren. Da kommt es nicht auf meine Meinung drauf an. Das ist sehr wichtig, dass man hier eben übt, rationale Kriterien zu akzeptieren und sie anzunehmen. Währenddem es dort, wo wir nur über die Meinungen sprechen, was denkst du dazu? Das ist eigentlich das Anspruchsvolle und nicht die Mathematik. Nämlich, wie gehen wir mit unseren Meinungen um? Und in den Lehrplänen wird häufig quasi wie festgehalten, so als Lehrziel, die Schülerinnen und Schüler bilden sich eine eigene Meinung und die sollen sie dann auch noch kritisch äußern können und so weiter. Das halte ich für eigentlich ziemlich problematisch und wenig nachgedacht. Mhm. Die eigene Meinung wird immer so als heilig beachtet. Und ich habe in den letzten Jahren, ab und zu habe ich ja drüber nachgedacht und ich bin zur Vorstellung gelangt, dass es eine eigene Meinung eigentlich gar nicht gibt. Meinung ist ja Doxa und die Doxa ist eben das Meinen und das richtige Meinen ist die Orthodoxa, man kann sagen die Orthodoxie. Und in einem gewissen Sinn ist Schule und auch Erziehung und Bildung haben mit dieser Orthodoxie zu tun. Die Kinder und Jugendlichen übernehmen Meinungen. Hoffentlich sind es gute Meinungen von glaubwürdigen Figuren übernommen. Das ist noch kein Wissen. Es ist eigentlich eine Meinung. Fragt man dann die Kinder oder auch später vielleicht die Erwachsenen, dann glauben sie aber, dass das ein Wissen sei. Und Bildung, würde ich dann behaupten, ist die Fähigkeit, sich zu den eigenen Meinungen in ein Verhältnis zu setzen. Dann merkt man, dass man nur gemeint hat.
0: Und das kann man aber nicht mit 15 zum Beispiel oder mit 12, ne?
1: Nein, it's a life journey. Aber man kann beginnen. Und man muss beginnen. Und in einem gewissen Sinn sind wir immer Anfänger. Man muss immer wieder neu üben. Aber ich glaube, die regulative Idee dahinter ist irgendwie klar, dass man so etwas wie Kriterien der Wahrheit aufrechterhält und nicht sagt, das ist mir Schnuppen. Dass man aber dann auch einsieht, dass es schwierig ist und ich nicht einfach Wahrheitsansprüche erheben kann, ohne sie zu prüfen. Und dann komme ich zur Einsicht, dass ich bloß meine. Und eine Meinung, von der klar ist, dass es eine Meinung ist, ist keine problematische Sache, weil sie ist eigentlich angelegt auf Korrekturen. Das ist eine Meinung. Das heißt,
0: ist es das wirklich?
1: Ja, würde ich sagen.
0: Also will ich eine Korrektur von Ihnen haben, wenn ich meine Meinung sage? Ich will doch eigentlich eine Zustimmung.
1: Ja, eben, Sie möchten das nicht, aber Sie müssen. Und Diskurse haben eine korrektive Kraft. Sie dienen der Korrektur. Das ist der Diskurs. Diskurieren, das heißt eigentlich auch auseinanderlaufen. Man versucht schon, sich zu überzeugen und die Argumente so anzubringen, dass die andere Seite die dann annimmt und die eigene Position revidiert. Aber das ist nicht die Erfahrung. Und weil diese Einigungen nicht zustande kommen, gibt es diese Form von Entscheidung, die wir Demokratie nennen. Demokratie ist also die schlaue Antwort auf die Erfahrung, dass wir uns nicht einigen können.
0: Herr Reichenbach, wir machen an dieser Stelle mal die erste Musik, weil sonst halte ich das in dem Tempo auch nicht 90 Minuten durch. Was ist denn Ihre Meinung zu Bob Dylan?
1: Zu Bob Dylan, ja, ich schätze und liebe Bob Dylan seit etwa 13, das heißt 50 Jahre lang. Ich höre den nicht täglich, er ist einfach sehr wichtig, er ist eine unglaubliche Produktionsmaschine und er ist, wie soll mich, da merkt man jetzt, dass ich ein Fan bin.
0: Das ist erlaubt.
1: Ja, doch. ich halte sehr viel von Bob Dylan.
0: Waren Sie bei vielen Konzerten?
1: Nein, nur bei drei.
0: Sie gehen nicht zu Konzerten?
1: Nein, bei drei Konzerten war ich insgesamt und ich muss wirklich sagen, sie haben mich alle drei enttäuscht.
0: Mhm. Einmal hat er ja auch mit dem Rücken zum Volk gespielt, ne?
1: Ja, er ist eigentlich ein unmöglicher Typ, aber die Fans, die verzeihen ihm alles und dazu gehöre ich auch.

0: Bob Dylan, Corinna, Corinna aus dem Album The Freewheeling von 1962. Der Titel ist, ja, der ist so alt wie Sie, Roland Reichenbach. Ne?
1: Ja, der Titel ist, glaube ich, noch älter. Das ist eigentlich ein traditionelles Lied. Ich glaube, in den 20er Jahren erschienen. Er hat es dann so arrangiert, ja.
0: Album ist von 62.
1: Ja, ja, und das gefällt mir sehr, dass quasi dass man in den USA oder in Amerika versucht, eine Tradition zu haben, und man hat sie auch. Und das machen wir hier eigentlich weniger. Und das finde ich auch, das ist auch faszinierend.
0: Sie meinen mit unseren Volksliedern?
1: Ja. Auch wenn ich jetzt an die Schweizer Volksmusik denke, die ich natürlich nicht so anhöre, gibt es nur ganz wenige Lieder, die mir in den Sinn kämen, die auch in Moll geschrieben sind und nicht mit diese Dur-Tonarten, wo man das Gefühl hat, man muss immer gut drauf sein. Man merkt, es ist irgendwie, das Sloterdijk würde wahrscheinlich sagen, ein Melancholieverbot, oder? Und das hat immer etwas Unglaubwürdiges, kommt mir vor.
0: Ah, Sie sind schon ein Melancholiker, oder?
1: Ja, okay. Also ich bin nicht depressiv. Das ist nicht das Gleiche.
0: Nee,
1: ich bin
0: das
1: auch
0: ist
1: nicht suizidal.
0: Gleiche.
1: Nein, ich bin melancholisch und ein bisschen nostalgisch, das stimmt. Das merkt man vielleicht jetzt auch bei diesen Musiktiteln, ich weiß es nicht, aber doch, das hat etwas. Und die Melancholie, glaube ich, ist keine Krankheit, sondern hat etwas mit einem Verlustgefühl zu tun. Und das halte ich für wichtig, dass man das Verlustgefühl aufrechterhält. Denn wenn man den Verlust auch noch verliert, das ist dann ein totaler Verlust. Und ich glaube, sehr viel, auch was in der Politik passiert, hat mit Sehnsüchten oder mit vermeintlichen Verlusten zu tun. Und diese emotionalen oder emotional geprägten Sichten oder Weltzugänge halte ich für sehr wichtig. Und sie sind eine Form der Transzendenz. Man ist dann nicht so in der Immanenz des Lebens eingebunden, aus dem man einfach alles machen muss, sondern man hat einen Sinn für das Vergängliche, das Verlorengegangene, das doch eine Bedeutung in der Gegenwart besitzt.
0: Viele Menschen würden vermutlich anstreben, dieses Verlustgefühl, was ja auch unangenehm ist manchmal, loszuwerden. Also genau das, was Sie gerade gesagt haben, was man lieber nicht tun sollte, weil dann gar nichts mehr da ist.
1: Ja, eben, dann wäre es quasi wie Adam und Eva im Paradies. Das heißt, es wäre vor dem Sündenfall sozusagen. Die sind da glücklich, aber bewusstlos. Das ist schon eigentlich ein schöner Mythos mit diesen Früchte der Erkenntnis. Davon dürft ihr nicht essen. Und dass dann eben das erkennen können, führt dazu, dass wir diesen Zustand verlassen müssen. Und natürlich sehen wir uns dann nach diesem Zustand. Aber diese Erkenntnis- und Zivilisationsprozesse sind wahrscheinlich irreversibel. Und man kann nicht zurück. Aber man hat vielleicht eine Projektion oder eine Idee. Und diese bringt uns dann vielleicht wieder auf andere, neue Ideen und gibt uns auch eine Möglichkeit, den Möglichkeitssinn zu schärfen. Nicht nur den Wirklichkeitssinn. Nicht nur immer sich anzupassen, sondern auch zu fragen, wie könnte es anders sein?
0: Ich finde es schön, dass wir jetzt eigentlich total schnell so Schule und Demokratie nicht vermischt haben, aber man sieht, wenn Sie als Erziehungswissenschaftler über Schule sprechen, dann ist es immer viel, viel mehr. Es geht eigentlich um alles, wenn wir über Bildung und sowas sprechen.
1: Ja, natürlich. Ja, wenn man es mit der Bildung jetzt theoretisch zu tun hat, dann übertreibt man immer, würde ich sagen. Und dieses Übertreiben gefällt mir. Ich glaube, das ist nötig, dass man Bildung in einem größeren Kontext sieht und nicht nur als Bildung des Individuums. Bildung selber, glaube ich, hat damit zu tun, dass wir uns als Menschen mit etwas Größerem verbinden, von dem wir gar nicht wissen, was es ist, welche Grenzen es hat, aber es ist ein Gefühl für etwas Größeres. Und das kann man auch kritisch wenden. Ich würde sagen, Großteil der Diskussion über Pädagogik und Didaktik in der modernen Schule ist genau das Gegenteil. Es geht nur um das Hirn, um das Kind, um das Individuum, um den Erfolg, um die Leistung. Das ist so eine enge Sicht und kommt überhaupt dem nicht nahe, was die Schule tatsächlich bedeutet für eine moderne Gesellschaft.
0: Eine enge Sicht, die aber irgendwie auch fast naheliegend ist, wenn so viel über Noten, wenn über Lust und Unlust und über Fähigkeiten und Defizite gesprochen wird. Also das ist auch sehr anspruchsvoll, dann zu fordern, dass wir über das große Ganze denken müssen. Ne? Wenn das Kind nach Hause kommt und sagt, wozu soll ich das lernen? Und die Eltern ja übrigens das häufig dann inzwischen auch sagen. Das ist ja vielleicht auch etwas, was ich zumindest anders erlebt habe, wenn ich gesagt habe, wozu muss ich das lernen, dann wurde mir gesagt, fürs Leben.
1: Ja, genau.
0: Und da musste ich mit klarkommen.
1: Genau, wenn man sagte, fürs Leben, hat das Leben damals noch nicht so einen guten Ruf gehabt. Heute kritisiert man die Schule, weil es nicht lebensnah ist. Und deshalb ist das Leben so eine wunderbare Sache. Und man weiß gar nicht, was es ist, das Leben. Und wenn man Schule und Leben so dichotom setzt, dass quasi Schule nichts mit dem Leben zu tun hätte oder das Leben außerhalb der Schule stattfindet oder erst nach der Schule, dann
0: also
1: hat man...
0: Also die Inhalte, die Lehrinhalte, glaube ich, darum geht's.
1: Ja, dann hat man eben, dann merkt man eben nicht, dass Schule konstitutiv ist für die moderne Gesellschaft. Es gibt keine moderne Gesellschaft ohne Schule. Die Schule ist wie ein Organ des Körpers und nicht etwas, was außerhalb der Gesellschaft ist. Und ich glaube, dieser Fokus auf das Kind, auf das Individuum, ist ja normal. Und aber heute hat das damit zu tun, wenn Ihre Eltern noch sagten, das lernst du für das Leben, was dann später kommt. Und das Leben ist eben hart und man muss auch Dinge tun, von denen man nicht weiß.
0: Ja, das stimmt
1: so. So haben die das wahrscheinlich gedacht.
0: Das Leben ist kein Ponyhof.
1: Ja, genau, so heißt es. Und heute hat man eher die Angst, glaube ich, viele bildungsaffine Eltern, die machen sich Sorgen um ihr Kind. Sie machen sich Sorgen um die soziale Mobilität, dass das Kind den Status der Eltern nicht mehr erreicht. Und sie machen sich diese Sorgen zurecht, weil es gibt seit einigen Jahrzehnten auch eine soziale Mobilität nach unten. Mhm. Und das führt aber dazu, dass diese Eltern, die bildungsaspiriert sind und affin sind, vor allem ein partikuläres Interesse haben, und das ist ihr Kind. Und wollen alles optimieren für ihr Kind.
0: Also Sie meinen, wie immer geht es um oder wie so häufig geht es um Status?
1: Ja, ich würde schon sagen, um Status. Und dann wird das natürlich auch so kritisiert. Dann heißt es, diese Leistungsgesellschaft sei ganz fürchterlich. Aber eigentlich sind wir ja keine Leistungsgesellschaft, sondern eben eher eine Status- und Erfolgsgesellschaft. Das ist nicht das Gleiche. Es ist ja nicht so, dass die Leistung voran belohnt würde. Das ist aber die Idee dahinter im meritokratischen Bildungssystem.
0: Also ist eigentlich unehrlich.
1: Es ist
0: die Diskussion.
1: Ja, ich würde sagen, das ist eine strukturelle Unaufrichtigkeit, weil die Schule beziehungsweise die Schule hat auch eine Funktion. Sie dient der sozialen Reproduktion. Das heißt, sie entscheidet mit, nicht alles, aber sie entscheidet mit über die Zukunft. Und die Schule hat speziell durch die Selektionsfunktion eigentlich die Aufgabe, ungleiche Zukunftschancen zu legitimieren. Das heißt, am Schluss der Schule, der obligatorischen Schule, haben nicht alle die gleichen Berechtigungen auf die weiterführende Bildung oder Ausbildung. Und das muss gerechtfertigt werden. Und dazu braucht man, damit es gerecht erscheint.
0: Das Motto ist ja eigentlich ein anderes.
1: Wie meinen Sie?
0: Naja, eigentlich ist ja das, was wir anstreben, ist ja Chancengleichheit für alle, auch durch die Schule.
1: Genau, ja, das ist die Idee, die sich nicht verwirklichen lässt. Die Chancengleichheit ist nicht gegeben. Und man kann darüber diskutieren, gibt es so etwas wie Chancengerechtigkeit oder Bildungsgerechtigkeit, da gibt es unterschiedliche Vorstellungen, aber Chancengleichheit wird es nicht geben, nie. Und die Frage ist, wie man damit lebt. Das ist eine sich anschließende interessante Frage. Aber auch die Chancengleichheit, wie der Helmut Haidt mal in einem Aufsatz von 1988, glaube ich, schön gezeigt hat, auch die Chancengleichheit, wenn es sie gäbe, hat auch nur die Funktion, ungleiche Zukunft zu legitimieren. Das ist ja der Sinn.
0: Das ist schon sehr provokativ, ne?
1: Ja, aber das ist
0: in unserer Gesellschaft.
1: Ja, es ist, was würde ich sagen, wenn eine Sicht auf eine Schule, die sehr überzeugend ist und die praktisch in jeder Soziologie der Schule dargestellt wird, wenn das provokant ist, dann muss man sich fragen, was ist eigentlich mit uns los? Wie naiv sind wir eigentlich? Und ich sage trotzdem natürlich ja zu der Schule, obwohl sie problematisch ist. Und zwar, weil es keine Alternative gibt, die überzeugt. Ähnlich wie im Politischen, die Demokratie, diese Beschwörung von Demokratie, die überzeugt mich überhaupt nicht. Da bin ich ganz quasi wie der Aristoteles, der die Demokratie bejaht. Und zwar aus Alternativlosigkeit.
0: Okay, und was ist jetzt Ihr Problem mit der Demokratie, wenn Sie sagen, okay, Ich bejahe sie, weil es keine bessere Alternative gibt. Da steckt ja ganz viel Kritik auch drin.
1: Ja, richtig. Also Gehen wir ganz kurz.
0: Ja, genau. Jetzt machen wir ein großes Fass auf.
1: Jetzt gehen wir mal ganz kurz zu der aristotelischen oder zu Aristoteles. Der hat unterschieden drei Idealtypen von Staatsformen. Die sind eben ideal, die gibt's nicht in der Wirklichkeit. Und drei entsprechende Wirklichkeiten. Eine Idealform für ihn wäre gewesen die Monarchie. Aber die Monarchie, die kippt in der Realität immer in Tyrannei. Eine andere, zweite Staatsform wäre die Aristokratie. Eine gebildete Elite, die am Gemeinsinn, Gemeinwohl orientiert wäre und allen ging es gut, dank dieser Eliten. Diese Form, die kippt um in der Realität in die Oligarchie. Und Archein heißt herrschen und eben nicht Macht ausüben. Und dann gäbe es die Politie. Die Politie ist eigentlich quasi das, was einem Rousseau oder später auch einem gewissermaßen einem Habermas vorschweben würde, nämlich eine Konsensgemeinschaft. Alle wären bemüht, das, was uns alle angeht, gemeinsam zu diskutieren und idealiter einen Konsens darüber zu finden. Das funktioniert aber nicht. Und diese Politik kippt in die Demokratie. Und das ist eben dann die Macht der Mehrheit.
0: Der Lauteren.
1: Ja, genau. Der Lauteren oder...
0: Oder der mit den besseren Argumenten. Also an der Stelle wird es ja sehr interessant. Man kann ja aus verschiedenen Gründen sich durchsetzen.
1: Ja, also ich
0: und
1: bin
0: aus nicht nur schlechten Gründen.
1: Ja, aber verstehen Sie mich bitte richtig. Ich bin ja nicht gegen die Demokratie, sondern für. Ich finde nur, sie soll nicht beschwört werden. Demokratie führt auch zu Problemen und in der Demokratie werden Probleme sichtbar, die in autoritären oder totalitären Staaten nicht sichtbar würden. In Demokratien gibt es Skandale. Die zeigen uns, dass wir ein Problem haben. Das heißt aber nicht, dass wir das Problem auch lösen können. Und wie die Zukunft der Demokratie aussieht, das weiß man nicht. Das macht einem schon Sorgen. Man merkt jetzt, dass man Demokratie tatsächlich auch verteidigen muss. Aber vor allem muss man sie leben. Sonst wird sie überhaupt nicht verteidigt.
0: Roland Reichenbach, zweite Musik. Abdullah Ibrahim haben Sie sich noch gewünscht.
1: Ja, der Abdullah Ibrahim ist ja kürzlich gestorben. In Deutschland hat er gelebt, kommt ja ursprünglich aus Südafrika. Und es gibt ja das wird manchmal auch als Hymne gegen die Apartheid genannt, dieses Mannenberg, so heißt es. Und hier habe ich gedacht, Maraba Blue ist ein Stück, was mir sehr gefällt. Das hat auch eine Melancholie, aber auch eine Lebensfreude wird zur gleichen Zeit dargestellt. Und mir gefällt sehr dieser Minimalismus bei Abdullah Ibrahim, was er alles da aus dem Klavier herausholt, ohne eine große Show zu machen. Das imponiert mir.

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1: Uhr die Nachrichten. Nach dem Rücktritt von Unionsfraktionschef Spahn erwägt Bundeskanzler Merz auch eine Kabinettsumbildung. Es könnte eine Gelegenheit sein, noch einmal über die Aufstellung der Bundesregierung nachzudenken, sagte der CDU-Chef im Sommerinterview des ZDF. Zudem kündigte er an, bald eine Nachfolge für den Posten des Fraktionschefs vorzuschlagen. Die Zeit dränge zwar nicht, aber in den nächsten Tagen stünden Gespräche in den Parteigremien an. Medienberichten zufolge werden derzeit mehrere Optionen abgewogen. Als Nachfolger im Gespräch sind unter anderem Kanzleramtschef Frei, Bundesinnenminister Dobrindt, Fraktionsvize Krings und CDU-Generalsekretär Linnemann. Der derzeitige Posten des Nachfolgers muss dann voraussichtlich neu besetzt werden. Spahn war gestern nach Kritik an seiner Elternschaft mit Hilfe einer Leihmutter in den USA zurückgetreten. Die USA haben nach iranischen Angaben ein im Bau befindliches Atomkraftwerk angegriffen. Die Atomenergiebehörde des islamistischen Regimes verurteilte den Beschuss im Südwesten des Landes. Das Kernkraftwerk sollte um 2030 fertiggestellt werden. Angaben zu Schäden gibt es nicht. Aus Washington liegt derzeit keine Stellungnahme vor. Unabhängig lassen sich die Angaben auf die Schnelle kaum prüfen. Das US-Militär hatte heute nach eigener Darstellung eine weitere Welle von Angriffen auf Ziele im Iran abgeschlossen. Die Fußball-WM hat der FIFA nach Schätzungen Rekordeinnahmen in Höhe von etwa 15 Milliarden US-Dollar eingebracht. Das teilte Präsident Infantino mit. Ursprünglich war mit 11 Milliarden durch das Turnier in den USA, Mexiko und Kanada gerechnet worden. Bei der vorangegangenen Fußball-Weltmeisterschaft in Katar nahm die FIFA rund 5,8 Milliarden Dollar ein. Ein Großteil der Einnahmen soll an die 211 Mitgliedsverbände gehen. Infantino will sich kommendes Jahr im Amt bestätigen lassen. Heute Abend wird im New York New Jersey Stadion das Finale zwischen Titelverteidiger Argentinien und dem amtierenden Europameister Spanien ausgetragen. Das Spiel beginnt um 21 Uhr. Große Modeunternehmen in der Europäischen Union dürfen unverkaufte oder zurückgegebene Kleidung ab heute nicht mehr vernichten. Eine entsprechende EU-Verordnung ist in Kraft getreten. Der Handelsverband Deutschland rechnet damit, dass das Angebot an reduzierter Ware steigt, etwa über Outlets, Restpostenmärkte oder Second-Hand-Kanäle. Für Händler entstehe jedoch eine deutliche Mehrbelastung. Nicht alle unverkauften Waren ließen sich ohne weiteres erneut verkaufen oder spenden. Hintergrund der EU-Richtlinie ist das Bemühen um weniger Müll. Laut EU-Kommission werden in Europa schätzungsweise bis zu 9% der unverkauften Textilien vernichtet. Allein in Deutschland würden jährlich fast 20 Millionen zurückgesandte Artikel entsorgt. Künftig ist die Entsorgung der Ware nur noch unter bestimmten Umständen erlaubt, etwa falls diese beschädigt wurde. Zudem gilt sie zunächst nur für größere Unternehmen. Der US-Autohersteller Tesla will seine Produktion im deutschen Werk im brandenburgischen Grünheide ausbauen. Hintergrund sind eine wachsende Nachfrage für Elektroautos und eine Gewinnsteigerung, wie aus dem Geschäftsbericht hervorgeht. Geplant ist demnach auch, die Batteriezellfertigung auszubauen. Insgesamt sollen 3.500 neue Arbeitsplätze entstehen. Eine Woche nach dem Brand in einem Lokal in Bangkok sind weitere Menschen an den Folgen ihrer Verletzungen gestorben. Die thailändischen Behörden geben die Zahl der Toten inzwischen mit 34 an. Mehr als 70 Menschen wurden verletzt. Das Feuer in dem Pub war vor einer Woche ausgebrochen, vermutlich ausgelöst durch Kurzschluss in einer Klimaanlage. Zudem erschwerten blockierte Notausgänge den Gästen die Flucht aus dem brennenden Gebäude. Das Wetter. Wechselnd bewölkt, mit Schauern, vereinzelt Gewitter, örtlich Starkregen, 17 bis 26 Grad. Morgen in der Nordhälfte länger anhaltender Regen, im Süden freundlich, 20 bis 26 Grad. Die weiteren Aussichten am Dienstag heiter bis wolkig bei 19 bis 27 Grad. Das waren die Nachrichten.
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2: Die Zwischentöne mit Marietta Schwarz, und zu Gast ist heute der Erziehungswissenschaftler Roland Reichenbach, ein Mann, der für seine starken Thesen zu Schule und Bildung bekannt ist, aber auch, ja, wie wir schon gehört haben, für viele geistige Höhenflüge zu gewinnen ist, zum Beispiel Leonard Cohen, Roland Reichenbach.
3: Ja, Leonard Cohen ist, ich versuche seit etwa 20, na, vielleicht 30 Jahren von Leonard Cohen wegzukommen. Das ist auch eine frühe Imprägnierung sozusagen. Und ich bin auch hier ein Fan. Vielleicht noch schlimmer als bei Dylan bin ich ein Leonard Cohen-Fan. Und tatsächlich.
2: Warum sagen Sie das mit so einem Stirnrunzeln?
3: Ja, weil ich glaube, das ist so wie frühe jugendliche Liebesaffären, die sehr prägend sind oder sein können. Und die lassen einem dann nicht los. Und seit einiger Zeit sage ich einfach, um mich so ein bisschen zu schützen, sage ich, der Cohen sei ein Edel-Kitsch-Produzent par excellence. Und ich bin ja nicht gegen Kitsch. Und es ist Edel-Kitsch. Es ist sehr gut gemachter Kitsch.
2: Aber Sie haben mir im Vorgespräch gesagt, dass Sie jeden Tag eine Liedzeile von Cohen im Kopf haben.
3: Ja, ich meine unfreiwillig, das meine ich ja. Ich bin ja eher ein Opfer. Nicht, es ist nicht so wie mit Pestalozzi durchs Jahr und dann schreibe ich mir etwas auf. Nicht so. Und da gibt's, es gibt natürlich so schöne Dinge, wie zum Beispiel, wenn mir etwas nicht in den Sinn kommt, dann denke ich auch wieder, and I can't forget, but I don't remember what. Das ist zum Beispiel ziemlich gut, würde ich sagen. Das heißt, bei Cohen, zum Glück ist er, je älter er geworden ist er ironischer geworden. Ironischer und religiöser. Wahrscheinlich, um seine religiöse Messages zu kaschieren oder erträglich zu machen, gibt es dann so eine Ironie, die mitschwingt, die man jetzt bei Suzanne niemals, da ist die Ironie, glaube ich, wenig vorhanden. Diese Version von Nina Simone, die ist, das ist eine sehr schöne Interpretation.

0: Nina Simone mit dem Leonard Cohen Song Suzanne. Roland Reichenbach, wir haben beide etwas gemeinsam. Wir gelten nämlich als sogenannte Bildungsaufsteiger. Wem, würden Sie sagen, kann man dafür auf die Schulter klopfen? Den Eltern, den Lehrern, dem System oder uns selbst?
1: Ich würde sagen allen. Das ist eine Kombination. Uns selbst vielleicht, ich sage nicht am wenigsten, aber man muss bestimmte Fähigkeiten haben, ein bestimmtes Potenzial muss da sein. Es braucht Menschen, die an einen glauben, und es braucht Glück und die Situation.
0: Ah, Glück auch.
1: Ja, schwer, ja. Mhm. Ich würde sagen, das Leben gleicht schon manchmal einer Gratwanderung. Und dann, man könnte auf diese Seite oder auf jene, könnte man runterfahren, und dass es nicht passiert, oder die eine Seite wäre vielleicht eine gute und die andere eine schlechte. Ich glaube, das Situative wird unterschätzt. Und wenn man im richtigen Moment jemand hat, der einem hilft oder einen sieht, dann hilft das sehr. Und wenn man dann niemanden hat oder man wird nicht gesehen, dann beginnt vielleicht ein Prozess, der auf den Selbstwert schlägt. Deshalb glaube ich, ist eine große Portion Glück dabei.
0: Können Sie sich an solche Momente oder Situationen konkret erinnern in Ihrem Leben?
1: Ja, schon. Jetzt aber, ich bin schlecht in der Erinnerung, was jetzt Kindheit und Jugend betrifft, muss ich wirklich sagen. Aber jetzt im Akademischen ist es ganz eindeutig.
0: Ja,
1: für mich. Dass mich jemand dann anspornt, doch, machen Sie das, obwohl ich sage, nein, ich bin noch nicht reif dazu, doch. Und dann stellt er mich einfach ins Programm und dann muss ich.
0: Und dann nehmen Sie das aber auch an.
1: Und dann nehme ich das an. Das heißt, irgendetwas in mir denkt wahrscheinlich, dass ich, oder dachte, doch, das kannst du, aber ich hätte es nicht gewagt. Und der hat das gesehen, und den ich gar nicht kannte. Der hat es mir einfach zugemutet. Und solche Dinge sind schon wichtig. Diese Zumutung. Eine Zumutung ist eigentlich etwas, was man nicht leisten kann oder fast nicht leisten kann. Aber manchmal kann man eben mehr leisten, als man meint.
0: Vielleicht erzählen Sie einfach mal, wie Ihr Aufwachsen war. Also ich war ja jetzt fast auch schon zögerlich, diesen Begriff Bildungsaufsteiger überhaupt hier reinzuwerfen, weil Sie ja mit diesen auch, sage ich mal, Bildungsaufsteiger, Bildungsferne sofort auch so in die Opposition gehen. Das gibt's gar nicht. Aber auf jeden Fall hat man Ihnen in Ihrer Familie eine Wahlmöglichkeit eröffnet. Ne? Ihre Eltern sind zumindest keine Akademiker gewesen.
1: Nein, sie sind keine Akademiker, sie haben auch keinen Beruf erlernt beide. Ich bin da im Berner Oberland aufgewachsen. Das war damals und dort möglich. Quasi auf dem Land konnte man irgendwie leben, ohne dass man jetzt einen Beruf haben musste. Quasi so Hilfsarbeiterstatus. Die Mutter war Skilehrerin im Winter. Und ich habe eigentlich meine Kindheit und Jugendzeit, das ist für mich sehr stark von der Natur geprägt und ambivalenten Gefühlen irgendwie. Aber die Natur, die Berge waren schon sehr wichtig. Und
0: Skifahren war wahrscheinlich dann auch ein Riesenthema. Das können
1: Skifahren,
0: Sie
1: hervorragend. Immer Skifahren. Mhm. Einfach immer. Auch wenn es regnet, einfach immer. Man fährt Ski, man weiß gar nicht warum. Einfach hoch mit der Bahn, dann wieder runter. Wenn man bis um 3 Uhr Schule hat, dann muss man noch bis 5. Muss man noch auf den niemand weiß warum. Jetzt fahre ich überhaupt nicht mehr Ski. Und ich denke, was ist damals gewesen? Aber wenn dann so im April oder so, wenn man da auf dem Gletscher war, bei Le Diable, da in der Nähe gab es einen schönen Gletscher, der konnte bis auf 3000 Meter. Heute hätte ich schon Mühe und Angst, mit der Bahn da raufzufahren. Aber das habe ich dann früher sehr oft gemacht, an einem Tag. Und dann so mit 14, 15, 13-jährig über einen 4 Kilometer langen Gletscher zu fahren.

0: Herkunft hat eine große Bedeutung. Und ich würde sagen, viele Kollegen, Kolleginnen, die ich habe, die kommen eher aus bürgerlichen Milieus und aus akademischen Milieus, und das merkt man. Und ich sage nicht, dass ich dort nicht angekommen sei. Bei Bourdieu gibt es diese Stelle, dass man quasi durch Bildung verlässt man ein Milieu, aber kommt dann oben, in Anführungszeichen oben, nicht an, auch Anführungszeichen nicht an. Aber diese Sorte von Entfremdung, doppelte Entfremdung, man passt nicht mehr zu dort, woher man kam, aber passt auch nicht dort, wohin man geht, ist für ganz viele so.
1: Ja,
0: also
1: aber,
0: ich beklage das überhaupt nicht.
1: Also Sie würden schon sagen, Sie spüren das?
0: Ja.
1: Okay.
0: Aber ich spüre
1: es
0: aus
1: dem akademischen Umfeld.
0: Ja.
1: Ich zum Beispiel spüre das gar nicht.
0: Ja.
1: Aber ich bin auch nicht in so einem akademischen Umfeld.
0: Ja. Ich bin vielleicht.
1: Ich hätte jetzt gedacht, Bourdieu, an dieser Stelle ist er von gestern.
0: Ich spüre so etwas Borniertes in mir. Und damit meine ich so etwas wie einen unerziehbaren Kern. Und den gebe ich nicht frei. Das heißt, etwas so, es gibt bei Cohen eine Stelle, let us do something absolutely wrong. Und das gefällt mir. Nur das ist Freiheit. Wenn man auch die Möglichkeit hätte, etwas wirklich Falsches zu machen. Und sonst ist es ja nur ein immer sich anpassen. Und diese Freiheit zu spüren ist schon, glaube ich, sehr wichtig.
1: Aber jetzt würden Sie sagen, wenn ich Sie richtig verstehe, dass das mit Ihrer Herkunft zu tun hat und dass das dem bildungsbürgerlichen Milieu vielleicht ausgetrieben wurde, dieses Widerständige?
0: Ja, ich empfinde das so. Ich glaube, das kann ich so sagen. Jetzt muss ich es nicht noch einmal bejahen. Aber es ist, ich glaube tatsächlich ist es so. Aber nicht so, ich sage nicht, es wurde dem Bildungsbürgertum irgendwie ausgetrieben. Das weiß ich nicht. Sondern die haben vielleicht eine größere Souveränität, sich anzupassen und sich nicht übermäßig zu engagieren, dort, wo es sich nicht rentiert.
1: Ah, so jetzt haben Sie es positiv ausgedrückt.
0: Ja, das ist, finde ich, nicht positiv.
1: Eine Souveränität zu haben.
0: Ja, das finde ich, nein, da bin ich ganz auf der Seite von Hannah Arendt. Entweder man ist frei oder souverän. Beides ist nicht zu haben. Das heißt, die Freiheit ist tatsächlich, man weiß nicht, was man tut, wenn man eine freie Entscheidung trifft. Das ist Hannah Arendt. Und deshalb macht man Fehler.
1: Risiko.
0: Ja, das ist ein Risiko. Oder man denkt, man sei ganz auf der, man wüsste ganz genau, was zu tun ist, handelt entsprechend. Später merkt man, das war ein Fehler. Weil wir über die Bedeutung des eigenen Handelns nicht verfügen können. Das meinte Hannah Arendt. Und das hat mir immer sehr quasi intuitiv eingeleuchtet, obwohl ich es nicht richtig verstehen konnte lange. Weil man denkt, souverän sein und frei sein sei doch das Gleiche. Und man könne nicht frei sein, wenn man nicht souverän sei. Und bei ihr ist es genau andersrum, weil sie die Pluralität der Menschen, dass wir viele und nicht eine Person sind, in den Vordergrund stellt und wir können eigentlich nur handeln, weil es die anderen gibt. Weil handeln tun wir nur in der Welt unter Menschen. Und handeln für sich selber ist völlig sinnlos. Es ist wie sich im stillen Kämmerlein empören. Das ist völlig unpolitisch. Für mich.
1: Haben Sie, bevor Sie Hannah Arendt gelesen haben, denn in Ihrer Kindheit und Jugend so etwas erprobt oder erfahren, dass man sich frei fühlt, wenn man sich anpasst.
0: Ja, eindeutig. Nein, also das ist jetzt kein Witz, aber als Kind und dann Jugendliche in dem Quartier dort, in dem Viertel, wo ich da in dem Dorf aufgewachsen bin, dort haben wir schon viele komische Dinge gemacht. Ich musste auch zweimal vor die Polizei und so weiter.
1: Komisch,
0: und die Eltern.
1: Dinge.
0: Ja, so kleinkriminell. Dinge kaputt gemacht, der anderen. Wir haben begonnen als sogenannte Gartendiebe. Und ich muss leider zugestehen, das habe ich erst mit 60 erfahren, dass wahrscheinlich ich einer der
1: Anführer
0: gewesen bin. Ja. Ja, aber das heißt, das ist ein Gefühl
1: der Freiheit. Und klauen Sie heute auch noch manchmal?
0: Nein, heute könnte ich eben nicht mehr klauen. Das ist eben der Unterschied. Wenn man das als Kind nicht erlebt hat, dann klaut man später. Ich muss nicht mehr klauen.
1: Aber nochmal so zu diesem Aufsteigen oder zu dieser Bildung, weil Sie gesagt haben, also Ihre Mutter war Skilehrerin. Gab es denn Willen, dass aus den Kindern was wird? Im Sinne von, was wird, kann ja auch, wir reden immer über Bildung und über sowas wie Abitur und Studieren. Man kann ja auch anders was werden.
0: Ja, absolut. Ja. Nein, das war
1: dass die weiterkommen als man selbst in diesem Bildungssinne.
0: Ich glaube, das war für meine Mutter ein Thema und für meinen Vater nicht. Das heißt, sie war quasi bildungsaspirierter, aber nicht unbedingt, ihr müsst jetzt das oder ihr müsst aufs Gymnasium und so war das nicht. Wir mussten einfach um 7 abends zu Hause sein, das war einfach das Thema. Und da wurde nicht gefragt, habt ihr die Hausaufgaben gemacht oder wie ging es in der Schule und so weiter. Die kamen dann schon selber von der Schule, irgendein Brief, und dann musste dann mein Vater wegen mir irgendwie etwas diskutieren gehen. Aber das heißt, von außen würde man sagen, vielleicht ein Desinteresse.

0: Und ich würde eher sagen, einfach eine Zuversicht, dass alles irgendwie gut kommt.
1: Jetzt haben Sie ja selbst Kinder, die schon erwachsen sind. Ja. Haben Sie das auch so gemacht? Also kann man das dann eine Generation später überhaupt noch so handhaben? Weil das erleben wir ja bei vielen Eltern auch nicht, dass sie so gelassen sind. Also ja, eben nicht desinteressiert, ja, aber das, ja, Kind macht das schon.
0: Ja, genau. Nein, leider, ich wünschte, ich wäre so, wie mein Vater mir gegenüber gewesen ist, dass ich ähnlich hätte handeln können. Wenn irgendetwas war, so Probleme in der Schule, jetzt aber eher so Verhaltensprobleme, nicht irgendwie Lernprobleme, dann wollte ich schon wissen, was ist los und so weiter, und dann so ein Engagement. Umgekehrt, als ein Lehrer, als ich in der 5. Klasse war, einen Brief geschrieben hat an meine Eltern und man solle mich psychiatrisch untersuchen lassen, wenn mir sei etwas nicht in Ordnung. Dann hat mein Vater mir diesen Brief gegeben, ich musste ihn lesen, und als Elfjähriger merkt man schon, Psychiater, das ist irgendwie nicht so gut, oder? Psychiatrisch, das ist irgendwie komisch. Und dann nahm er diesen Brief und faltete ihn zusammen, oder, und sagte einfach, werden wir sicher nicht machen. Dann war das Thema erledigt, weil er wusste, ich bin normal. Mhm. Der Lehrer wusste es nicht. Aber
1: Sie
0: er wusste
1: waren verhaltensauffällig, ja, auf irgendeine Art und Weise.
0: Ja, offenbar. Und
1: Sie können sich nicht erinnern.
0: Ja, ich war schon ein bisschen auffällig vielleicht, aber, und vielleicht unruhig auch, und habe viel gequatscht, aber ja, und habe genervt und war frech. Das muss man sagen. Ich hatte
1: widerständig.
0: Ich hatte Autoritätsprobleme. Das muss man wirklich zugeben. Das ist erst später mit so Kampfkunst habe ich das ein bisschen ablegen können.
1: Sind Sie gerne in die Schule gegangen? Dann wahrscheinlich nicht, wenn Sie, also weil in der Schule ist man ständig mit Autorität konfrontiert.
0: Es war ein Auf und Ab. Es gab gute Jahre, das kann ich mir relativ gut erinnern. Klasse 1 und 2 waren gut, Klasse 3 schlimm, Klasse 4 war sehr gut, 5 wieder schlimm, 7 war ganz schlimm, 9 wieder sehr gut, 8 so Übergang. Das heißt, und das könnte ich genau an Lehrpersonen festmachen. Das heißt, je nachdem, welche Lehrpersonen da waren, ging es mir quasi gut oder weniger gut. Und natürlich, die Lehrpersonen machen überhaupt nicht alles aus, die Mitschüler, Mitschülerinnen, das ist sehr wichtig, alles das. Wenn da jemand war, mit dem ich Mühe hatte, das hat mir das Leben schon vergraut, muss ich schon sagen.
1: Ah, so sagen Sie. Ich habe erwartet, Sie sagen jetzt, wenn da jemand war, der mich gesehen hat, so wie ich bin, dann war alles gut.
0: Ah, nee. Zum Beispiel in der 4. Klasse war ich, aber ich war nicht der Einzige, eindeutig verliebt in die Lehrerin. Das gibt manchmal so eine vorpubertäre Liebe des Kindes. Und das war auch der Grund, warum ich sehr viel gelernt habe. Nämlich für sie. Sicher nicht für mich, sondern für sie, weil ich ihr gefallen wollte. Und das war auch der Grund, warum ich dann in die nächsthöhere Schule kommen konnte. Sonst hätte ich es nicht geschafft.
1: Jetzt haben Sie gerade schon Ihren Kampfsport erwähnt und das führt uns vielleicht irgendwie auch oder stellt eine Verbindung her zum nächsten Musiktitel, nämlich Yunsuna.
0: Lament, ja. Ja, die Na Yunsun, das ist eine koreanische Sängerin, Jazzsängerin, die glaube ich ursprünglich aus dem Musical kam, aber war dann lange in Europa. Und dieses ist ja auch ein Liebeslied, dieses Lamentieren. Quasi die Beziehung wird beklagt, das ist eine dramatische Geschichte. Und das ist so ein Crescendo. Und mir gefällt das Lied sehr, weil sie diese Überforderung in der Beziehung und dieses Ausgeliefertsein und dieses sich nicht entscheiden können, weil sie das hier in den Mittelpunkt des Liedes stellt, das kennt man nicht so oft, glaube ich, in Liedern oder Liebesliedern. Das gefällt mir.

0: Na Jun Sun, A Lament, gewünscht vom Erziehungswissenschaftler Roland Reichenbach, der heute zu Gast hier im Deutschlandfunk in den Zwischentönen ist. Herr Reichenbach, Sie haben ja einige Zeit in Südkorea verbracht, ne?
1: Nie länger.
0: Einmal zum Leben, aber zum Lehren wahrscheinlich.
1: Ja, einmal ein Semester und ja, so 10-12 Male bin ich in Korea gewesen, in Südkorea. Ja.
0: In Südkorea. Ja. Mochten Sie das da?
1: Ja, sehr. Jetzt, ich glaube, das hat begonnen vor 17 Jahren, das erste Mal, da, ich habe gar nicht gewusst, ich habe zwar früher so Taekwondo gemacht, diese koreanische Karate oder Kampfsportart, und deshalb hatte ich so ein positives Vorurteil gegenüber Korea, aber hätte nie gedacht, dass mich das interessiert, ehrlich gesagt. Vielleicht hätte ich habe gedacht, Asien interessiert mich nicht so heftig, vielleicht mal nach Indien oder so. Und dann hatte ich aber eben eine Einladung und nach Seoul und habe die angenommen, und das hat mir sehr gefallen plötzlich, diese Stimmung, die ich dort so quasi erlebt habe. Und dann bin ich regelmäßiger gegangen und habe mich eben für ostasiatische Bildungsphilosophie zu interessieren begonnen und habe doch jetzt einige Kollegen, Kolleginnen, mit denen ich auch Tagungen gemacht habe. Wir haben auch ein Buch zusammen geschrieben und so weiter zu konfuzianischen Ideen des Lernens und der Selbsttransformation. Und mir selber hat das sehr viel gebracht, diese Auseinandersetzung und diese Beziehungen. Wahrscheinlich ist es auch eine Projektion meinerseits gewesen, weil ich da irgendwie in einer Lebenskrise war, und dann sucht man Dinge, und da sah ich etwas in Ostasien oder jetzt in meinem Fall in Korea, wovon ich glaubte, dass es mir etwas zu sagen hat und dass ich dadurch irgendwie anders werde. Mhm. Gelassener vielleicht. Und ich finde, das trifft auch zu ein bisschen.
0: Was war das?
1: Ich glaube, ich habe dort gelernt, meinen Emotionen mehr zu trauen oder überhaupt sie wahrzunehmen. Und das Logozentrische, was auch in meinem Beruf natürlich stark ist und auch in der Bildungstheorie und Philosophie, immer diese Sprache, Sprache, Sprache, und diese konfuzianischen und auch taoistischen Ideen zur Bildung, da ist man doch auch sehr kritisch gegenüber der Sprache und zeigt auch, dass wir lernen müssen, auch ohne die Sprache zu sein, und dass wir nicht die gleichen sind, wenn wir in der Sprache sind oder außerhalb der Sprache. Und natürlich ist das immer so ein Oszillieren. Aber die Sprache ist auch ein Gefängnis. Sie hilft uns zwar, uns auszudrücken, und ohne Sprache geht es gar nicht. Die Sprache hilft uns, uns in ein Verhältnis zu uns selber und zu den anderen zu versetzen. Die Sprache hilft uns, uns zu vergemeinschaften, so zu sein wie die anderen, dass wir sprechen können, aber auch uns zu individuieren, dass wir sagen können, ja du, aber ich nicht. Solche Dinge, für das ist alles sehr gut. Aber die Sprache und das Leben sind eben nicht das Gleiche. Das Ausdrucksmittel und das, was wir ausdrücken wollen, ist nicht das Gleiche. Und diese expressive Differenz ist interessant. Wir sollten Sprache nicht misstrauen. Sie ist ein wunderbares Mittel. Aber wir sollten nicht denken, dass die Sprache die Welt ist.
0: Und fällt es Ihnen leicht, ohne Sprache zu sein? Also ich meine, Sie sind ja ein Sprecher.
1: Ja, ich weiß. Nein, es fällt mir überhaupt nicht leicht. Also schon nur einfach irgendeinen Spaziergang mit jemandem zu machen und jetzt halt mal die Klappe 5 Minuten, das ist sehr schwierig für mich, muss ich wirklich sagen. Aber ich werde besser. Ja.
0: Und fällt es Ihnen leicht oder schwer, mit Menschen Zeit zu verbringen, die so eher introvertiert sind? Also da kann man ja auch schon mal in einen Konflikt mit seinem Austauschbedürfnis kommen.
1: Ja, Ich weiß natürlich, was Sie meinen. Ich weiß nicht, wie schlimm es ist bei mir. Ich kenne auch Menschen, die ruhig sind, und das beunruhigt mich nicht. Das will ich sagen. Aber ich schätze tatsächlich, wenn man so eine ähnlich wie beim Gehen, eine ähnliche Gehgeschwindigkeit hat, dass man auch so im Austausch eine ähnliche Geschwindigkeit des Austauschs hat. Man muss sich eben anpassen. Das ist ja ein Social Tuning. Und dann macht eben das diese Gemeinsamkeit aus. Das ist ja nicht einfach nur passt man nicht, sondern man macht etwas Gemeinsames. Mhm. Und das hat etwas Schönes. Dann merkt man plötzlich, wenn ich mit ihr oder mit ihm bin, dann gibt es so eine andere Stimmung. Und das meine ich jetzt. Jetzt achte ich mehr auf solche Dinge und kann das schätzen, diese unterschiedlichen Stimmungen zwischen Menschen.
0: Es gibt ja unzählige Zuschreibungen, was das Bildungssystem in Südkorea betrifft. Also ich glaube spätestens seit dem PISA-Test, weil es da ja auch das Land war, was gut abgeschnitten hat. Also die Schüler sind fleißig, sie sind erfolgsorientiert und sie sind auch erfolgreich. Haben Sie es auch so erlebt?
1: Ja, es gibt dieses Educational Fever, dieses Lernen, Übrigens, die Philosophie auf Chinesisch heißt ja Hao Xue. Und das heißt eigentlich die Liebe des Lernens. Und nicht die Liebe, Xue heißt Lernen. Und nicht die Liebe der Weisheit. Das ist so typisch für das Konfuzianische. Lernen ist das Wichtige. Die Anstrengung und das Lernen. Und manche sagen, dass Korea ein sehr konfuzianisch geprägtes Land sei. Und das hat natürlich positive wie auch negative Seiten. Und es stimmt, diese Resultate bei den internationalen, diesen schulischen Leistungsstanderhebungen, da ist Südkorea immer wieder top gewesen. Aber bei Motivation und Interesse lowest, also am tiefsten sämtlicher verglichener Nation. Und das, mir gefällt das Resultat deshalb, weil es eben nicht unbedingt so sein muss, offenbar, dass man sehr motiviert und interessiert sein muss, um viel zu leisten. Und das hängt natürlich mit der Leistungskultur zusammen.
0: Ja, die Liebe zum Lernen oder die Liebe des Lernens, wie geht denn das zusammen damit, dass man kein Interesse hat, wollte ich jetzt fragen, aber natürlich geht's zusammen. Also kommt dann halt nicht intrinsisch, sondern das Produkt, was rauskommt, bestätigt einen.
1: Oder? Ja, ist eine gute Frage, weil ich glaube, es ist tatsächlich ein Widerspruch, weil der erste Satz in den Analects bzw. Lunyu bei den Schriften von Konfuzius beginnt so: Isn't it a pleasure to learn? Aber das hat eigentlich mit Korea dann doch sehr wenig zu tun. Das ist ähnlich, wie wenn man sagen würde, Humboldt und Deutschland ist das Gleiche. Und das, was wir am Gymnasium haben.
0: Da wäre ich jetzt bald drauf gekommen.
1: Ja, es ist oder, da merkt man, das ist, der eine ist 2.500 Jahre vorher hat gelebt und unter ganz anderen Bedingungen. Tatsächlich ist dieses Educational Fever wird auch von den Schulbehörden in Südkorea als Problem. Das ist nicht eine staatlich vorangetriebene Mentalität, sondern dieses auch, spricht ja auch von Shadow Education, und das ist quasi dieses ganze Nachhilfe, Stundewesen und so weiter. Und diese Nachhilfe-Lehrpersonen verdienen zum Teil sehr viel mehr als die ordentlichen oder regulären Lehrerinnen und Lehrer. Das heißt, sehr viele, insbesondere Mittelklasse-Eltern, sind wahnsinnig erfolgsorientiert. Und deshalb gibt es einen unglaublichen Druck, und das ist sicher sehr negativ für viele.
0: Also das ist etwas, was vielleicht in Ansätzen bei uns auch vorhanden ist.
1: Ist auch vorhanden, aber ich glaube, hier würden die Eltern sich eher einsetzen, dass das Kind vielleicht nicht übertrittsgeeignet fürs Gymnasium, dass es trotzdem ins Gymnasium kommt, während man in Korea eher schauen würde, dass es so viel lernt, dass es dann auch ins Gymnasium kommt. Verstehen Sie?
0: Ja, ich verstehe.
1: Ja. Und insofern würde ich sagen, hier ist es eigentlich schlimmer. Oder perfider.
0: Es gibt ja diese Kehrseite in Südkorea, die dann immer genannt wird. Also wahrscheinlich gibt es mehrere, aber Suizid. Ja. Also Suizid aufgrund von Bildungsstress, Drill und weil es da eben auch diese hohen Hürden gibt, bis man seinen Studienplatz hat. Ne?
1: Das ist es.
0: Also und
1: das
0: spricht alles nicht für die Liebe zum Lernen.
1: Nein, überhaupt nicht. Das ist auch ein ganz kapitalistisches Land. Geld ist regiert wirklich die Welt, und der Erfolg ist sehr wichtig. Was den Stress und die Suizidalität der jungen Menschen betrifft, hat es sehr stark mit dem Bachelor zu tun. Wenn man dann einmal in der Universität ist, dann geht es. Und die Schule ist so, oder das Bildungssystem ist total stratifiziert. Das heißt, es gibt diese Rankings der Universitäten. Und Ziel ist es für viele, in eine möglichst gute, in Anführungszeichen, Universität zu gelangen. Das ist das Wichtige. Deshalb ist der Bachelor bedeutsamer als der Master. Wenn man einmal drin ist, dann ist es nicht mehr so schlimm. Aber die Prüfung muss man schaffen. Das ist eigentlich die große Hürde.
0: Aber ist es nicht wunderbar, dass es hier leichter ist?
1: Doch, natürlich. Das koreanische System würde ich nicht da hier kopieren wollen. Aber es geht ja nicht nur einfach diese Leistungsbereitschaft, sondern es gibt sehr vieles, was man jetzt auch von der Pädagogik dort und wie sie praktiziert wird, auch lernen kann. Wie man mit Unterrichtsstörungen umgeht oder auch die Akzeptanz der Lehrperson in der Gesellschaft oder die Formen des Anstands. Auch
0: also mehr so oldschool.
1: Oldschool, ja. Ja. Wenn Sie denken, Oldschool, das sei jetzt eine Kritik, dann würde ich sagen...
0: Nee, glaube ich nicht, wenn Sie das sagen.
1: Ja, ich würde sagen, es gibt eben einige Dinge in der Oldschool, die ziemlich gut wären, wenn man sie noch ein bisschen mehr hätte. Den Respekt auch. Ich habe ja ein Semester unterrichtet, und es hat mich einfach irgendwie berührt zu sehen, wie die Studierenden sich voneinander verbeugen, auch wenn sie wieder weggehen. Das ist nicht nur gegenüber der Autoritätsperson. Und ich glaube, die diese Zeichen sind einfach relativ wichtig. Oder die Schüler in der Schule essen bis in die 5. Klasse in der Regel im Klassenzimmer. Gute Küche und dann die Lehrerinnen sind es meistens Frauen bei der, in der Grundstufe, die geben dann das Essen aus. Mhm. Das hat sehr viel Familiäres und Positives.
0: Es wäre auch okay, aber hoffe ich, wenn es der Lehrer ausgeben würde.
1: Ja, es wäre natürlich, ja, ja klar. Nein, ich bin völlig
0: auf jeden Fall. Aber die Lehrperson reicht auch das Essen, das ist sozusagen das, was Sie jetzt gerade beschrieben haben.
1: Ja, das ist auch, und auch auf der Universitätsebene gibt es eine sehr enge Bindung zwischen Professoren, Professorinnen und ihren Studierenden, wie wir es nicht kennen. Und das ist, ich sage nicht, dass es gut ist oder nicht gut ist, aber es ist einfach interessant. Und man denkt immer, also es gibt immer so eine kulturelle Borniertheit. Ich glaube, im Bildungssystem und auch den Lehrpersonen würde es sehr gut tun, wenn sie mal in einem anderssprachigen Land 1-2 Jahre oder wenigstens ein halbes Jahr gewesen wären, dann würde man merken, man kann auch ganz anders unterrichten.
0: Lässt sich das übertragen? Weil ich denke mir gerade so, also verbeugen werden wir in unserem Kulturkreis, das können wir nicht einetablieren.
1: Werden wir nicht machen.
0: Kriegen wir nicht hin.
1: Nein, aber man sieht, dass
0: was,
1: es möglich ist.
0: Was könnten wir hinkriegen?
1: Ja, es gibt noch Schlimmeres, zum Beispiel, das ist aber jetzt speziell in japanischen Schulen, wo die Kinder bis zu 2 Stunden in der Woche gemeinsam das Schulhaus putzen. Und zwar ohne zu sprechen. Da wird der Boden gewischt. Das ist eigentlich alte Zen-buddhistische oder buddhistische Mönchskultur, dass man eben putzen muss. Das Putzen ist wichtig. Putzen ist auch für uns wichtig. Und das Putzen muss man nicht nur das sauber machen, nicht nur das eigene Pult, sondern dass man die gemeinsamen Orte gemeinsam putzen muss. Solche Dinge haben wir einfach nicht mehr oder vielleicht auch nie gehabt, aber sie zu sehen, darin liegt eine bestimmte Anmut und ich würde sogar sagen eine Schönheit. Ähnlich wie wenn man sieht, wie die Leute bemüht sind und lernen wollen. Das ist nicht einfach oldschool und schlecht, sondern es hat eine Stärke. Die interessiert mich und es hat nicht diese Attitüde, wenn sie mich nicht interessiert, dann zeig es ein bisschen besser, dann vielleicht interessiere ich mich dafür. Sondern die Anstrengungsbereitschaft ist da. Und wir wissen haargenau, dass es ohne die Anstrengungsbereitschaft nicht geht. Wenn man in der Musik oder im Sport außerhalb der Schule vorankommen will, dann muss man sich anstrengen und man lässt sich sehr viel sagen, da ist nur oldschool, oldschool, oldschool. Nur in der Schule meint man, man müsste ganz anders unterrichten, Bedürfnis, kundenorientiert und so weiter. Und entsprechend sind ja auch die Ergebnisse.
0: Botschaft ist angekommen. jetzt spielen wir Scarlatti.
1: Scarlatti, ja, sehr schön. Das ist jetzt einfach ein Stück. Ich hoffe, Sie haben das von Horowitz gefunden.
0: Ja, auf jeden Fall.
1: Ja, das ist schön. Mhm. Der hat ja sehr viele Sonaten, Hunderte komponiert. Und ich kenne natürlich nur ganz wenig. Ich bin überhaupt kein Experte, das ist klar. Und diese ist, die hat auch, es gibt so ein paar Dinge, die hier tatsächlich ein bisschen so wie einen roten Faden. Die hat auch etwas Melancholisches. Aber sie ist auch für mich auch so schon fast jazzy. Und wenn ich denke, dass das, der ist glaube ich 1685 geboren, dass das so eine schöne, klare Musik ist, die nicht dieses Bachsche hat, nicht dieses Religiöse, sondern das ist meines Erachtens viel weiter voraus. Und ich höre dieses Stück besonders, es ist wie so ein Ritual. Wenn ich von Zürich wegfahre, irgendwo hingehen muss zu einem Kurs, dann steige ich in den Zug und sobald der Zug fährt, höre ich mir diese Sonate an. Und das ist, gibt mir einfach jedes Mal ein gutes Gefühl und auch ich fühle dann eine große Dankbarkeit.

0: Domenico Scarlatti, die Sonata in B-Moll, L33 K87, eine Live-Aufnahme von Wladimir Horowitz aus dem Jahr 1986. Roland Reichenbach, Sie leiten seit über 30 Jahren Verhandlungsworkshops. Das hört sich jetzt zunächst mal nach so einem ganz anderen Feld an, so Psychologie, Coaching, vielleicht sogar Karriereberatung könnte damit man assoziieren. Wie kamen Sie dazu?
1: Das war vor vielen Jahren mein Boss, der Fritz Ose, ein Pädagoge, der hatte an der Universität Fribourg in der Schweiz, und sein Kollege, der Rechtsprofessor Peter Gauch, die hatten diese Idee zu Verhandlungskursen. Und Fritz Oser hat mich da gefragt als Assistent und ich habe ja gesagt, wie ich meistens einfach ja gesagt habe zu praktisch allem, was mir so angeboten worden ist. Und ich hätte nicht gedacht, dass es so bedeutsam wird für mich, dieses Verhandeln. Und es ist bedeutsam geworden. Und es ist nicht so, wie Sie denken. Also wie Sie es jetzt, Sie haben
0: genau,
1: zu Recht gesagt.
0: Idee dazu mitgeliefert, die es sein könnte, aber wahrscheinlich nicht ist, wenn Roland Reichenbach es macht.
1: Ja, das hat etwas mit diesem Verfügungswissen zu tun oder mit diesem Verfügungskönnen, dass man einfach dann, man möchte ja den anderen vielleicht nicht gerade über den Tisch ziehen, aber man möchte beim Verhandeln sozusagen seine Ziele verfolgen, das machen ja alle und das ist ja auch legitim. Aber mit der Zeit habe ich begriffen, dass das Verhandeln viel tiefer geht. Ein Leben ohne Verhandeln gibt es nicht. Beziehungen ohne Verhandeln gibt es nicht. Erziehung ist zu einem großen Teil Verhandeln geworden. Es gibt die Bereiche, über die man verhandeln kann und solche, über die man nicht verhandeln kann. Und älter werden oder größer werden, vom Kind erwachsen werden, heißt zunehmend diese Grenze selber verhandeln. Was ist verhandelbar und was ist nicht verhandelbar. Und Verhandeln ist eben eine wunderbare Fähigkeit des Menschen, dass man dort, wo eben die Argumente keine Wirksamkeit haben, keine Kraft haben, keinen Konsens herbeiführen können, dass man eben doch einen Ergebniskonsens findet. Nicht einen Argumentationskonsens, aber einen Ergebniskonsens, dass man sich auf Einigungen findet, mit denen die beteiligten Seiten leben können, obwohl man sich nicht hat mit den Argumenten überzeugen können. Insofern ist es wie so eine Möglichkeit, trotzdem mit dem Dissens leben zu können.
0: Ja, ich war gestern auf einer Tagung und da ging es irgendwie um Kommunalverwaltung und Bürgerbegehren und keine Ahnung und Planung. Warum passiert denn da nichts? Oder wie kann man das denn, das, was Sie hier theoretisch erzählen, in die Praxis überführen? Da sagt die Frau, das ist Aushandlungssache. Und das ist natürlich so ein Satz, den kennen wir alle.
1: Ja.
0: Und für mich steckt in diesem Satz aber auch schon drin, da passiert dann halt gar nichts, beziehungsweise der Stärkere setzt sich durch.
1: Ja, tatsächlich.
0: Weil man denkt, man kann verhandeln und aushandeln, aber man weiß häufig auch schon, oder man hat die Erfahrung gemacht, wir sprechen hier vielleicht miteinander, aber am Ende entscheidet derjenige, der einfach mehr Macht hat.
1: Ja, das ist leider so. Also das heißt, man darf da nicht naiv sein, sondern das heißt, die Frage ist, ist es eigentlich eine Verhandlung oder ist es eine Pseudo-Verhandlung? Pseudo-Verhandlungen gibt es sehr häufig. Die Eltern tun so, als ob sie mit dem Kind verhandeln würden, aber stimmt gar nicht, weil sie meinen, man müsste auf gleicher Augenhöhe sein, was wohl ein Irrtum ist. Und man erfordert es im Beruf, an der Arbeitsstelle, dass man quasi wie untergleichen sich so
0: benimmt. Das heißt
1: eine
0: Mitsprache.
1: Ja, eine Mitsprache. Und das ist eben häufig eine Pseudo-Partizipation. Das heißt, es gibt Pseudo-Verhandlungen, es gibt Pseudo-Partizipation, es gibt auch Pseudo-Einigungen. Und das ist auch eine Unaufrichtigkeit des modernen Lebens. Und ich sage nicht, das ist schlimm, sondern es ist so. Und deshalb ist die Verhandlungs-Power-Analyse sehr wichtig. Einschätzen zu können, wer ist am längeren Hebel. Aber die Regel ist eben nicht so, dass der oder die am längeren Hebel sind, immer gewinnen. Warum? In diesen asymmetrischen Situationen, diese asymmetrischen Beziehungen sind fast immer wechselseitige Abhängigkeitsbeziehungen. Das heißt, die Eltern sind auch abhängig vom Kind. Die Lehrpersonen sind auch abhängig von den Schülern und Schülerinnen. Die Vorgesetzten sind abhängig von den Mitarbeitern und Mitarbeiterinnen. Und diese Abhängigkeit muss natürlich selber kaschiert werden. Sie wollen so tun, häufig, als ob sie nicht abhängig sind. Sie sind aber abhängig.
0: Mhm. Und deshalb, wie ist es denn in Freundschafts- und in Liebesbeziehungen? Da verhandeln wir ja auch.
1: Ja, also Freundschaft
0: da und Liebes... Da sollte man ja eigentlich nicht in so einer Asymmetrie sein.
1: Nein, ich würde sagen, Freundschaft und Liebe sollte man hier trennen. Also die Freundschaftsbeziehung, würde ich sagen, das ist eine sehr interessante Beziehung, weil sie auf, wenigstens idealiter, auf Gleichheit beruht und In der Freundschaft hat die Wahrheit eine große Chance. Der Freund ist jemand, der zu dir steht, obwohl er dich kennt, sozusagen. Freundschaft ist wirklich sehr, aus unterschiedlichen Gründen, sehr wichtig, natürlich auch für unser Selbstwertgefühl, für unsere Selbsterkenntnis. Und in der Tat, Liebesbeziehungen oder intime Beziehungen sind auch Verhandlungsbeziehungen. Und die Frage ist jetzt, ist es so, dass sich die immer so quasi symmetrisch durchsetzen, quasi diskursiv, eben quasi wie mit den besseren Argumenten und so weiter.
0: Stimmt, das würde man denken.
1: Würde man denken.
0: Ich liefere dir gute Argumente, ja. Und dann musst du, ja, doch quasi überzeugt sein.
1: Ja. Ich würde sagen, das ist kommt selten vor. Würde ich sagen, das ist auch nicht so schlimm. Es ist eher so, hier setzt sich A durch, dafür setzt sich dann bei der nächsten Frage B durch. Oder in diesem Bereich hat A das Sagen, in jenem Bereich eher B. Das ist häufig so. Und dann ist die Symmetrie nicht, besteht nicht darin, dass man jede Entscheidung, die getroffen wird, tut man gemeinsam ausreden, bis man gemeinsam davon überzeugt ist, sondern man muss nachgeben. So ist es nun mal im Leben. Aber es sollte nicht so sein, dass eben die gleiche Seite nachgibt und die andere Seite einfach vorgibt, was man zu tun hat oder wie es laufen soll. Und das ist interessant, was quasi Symmetrie und Asymmetrie bedeutet. Und Beziehungen ohne nachzugeben, sind nicht denkbar. Mhm. Weil häufig gibt es auch
0: aber
1: gar
0: vielleicht
1: keine Gründe.
0: Ist auch nicht denkbar eine Beziehung, in der man sich nicht mal durchsetzt.
1: Ja, genau. Das ist genau so. Man muss eben das Verhandeln, das ist auch, deshalb interessiert es mich auch, das Verhandeln ist nie nur ein Miteinander, sondern immer auch ein Gegeneinander. Aber wenn es nur ein Gegeneinander ist, dann ist es auch keine Beziehung. Das ist auch keine positive Sache. Aber dort, wo nur kooperiert wird, das ist höchst eigenartig. Und es ist auch nicht so erstrebenswert, wie alle denken. Bei Axelrod heißt es irgendwo The Evolution of Cooperation, zitiert er einen Biologen, und dort heißt es You don't need the brain to cooperate. Das heißt, kooperieren ist ein Lebensprinzip. Übrigens, die Mafia hat auch kooperiert und die Nationalsozialisten auch und die Pilze kooperieren mit den Bäumen und so weiter. Es ist ein Lebensprinzip, genau gleich wie die Kompetition, und eine Beziehung hängt mit diesen beiden Bewegungen ab. Aber insgesamt müsste bei Langzeitbeziehungen die Kooperation überwiegen. Und unsere längsten Beziehungen, die wir haben, sind eigentlich die mit den Geschwistern im Leben. Und deshalb ist es besonders unklug, sage ich mal, wenn man sich mit den Geschwistern so zerstreitet, dass man nicht mehr miteinander spricht.
0: Über das Erbe streitet.
1: Ja, über das Erbe oder was auch immer. Das ist eigentlich wirklich, wirklich schade. Das heißt, Langzeitbeziehung und Kooperation gehören zusammen. Kurzzeitbeziehung, wenn Sie da irgendwie Gebrauchtwagenmarkt und Sie verstehen nichts von Autos, da gibt es null Verpflichtung.
0: Welches Risiko geht man denn ein, wenn man sich in so einer Langzeitbeziehung nicht durchsetzt oder durchsetzt? Oder mit welchen Folgen komme ich zu meinem Willen?
1: Es ist quasi wie ein Pyrrhus-Sieg. Jetzt hast du dich durchgesetzt, aber den Schaden, den du angerichtet hast auf die Langzeitbeziehung, ist doch merklich. Und das hängt sehr stark von der Verhandlungskompetenz ab, und diese ist eine Folge der interpersonalen Perspektivenübernahme. Quasi kann ich mich in die Situation des anderen versetzen und habe ich auch so etwas wie unter Umständen eine Drittperspektive, nämlich nicht nur ich sehe dich und ich sehe mich und jetzt schaue ich, was können wir da optimieren, sondern ich sehe uns. Was ist für uns gut oder für die Familie oder für diese Firma? Und das führt uns zum Thema der Urteilskraft oder Urteilskompetenz. Beim Verhandeln fehlt häufig eben diese Mittel, dass man das erreicht ohne ein Agreement, ohne diese Einigung. Und jetzt muss ich beurteilen, was ist mir wie wichtig. Sicher kann ich mir nicht sein. Wenn ich ganz sicher etwas weiß und ich will einfach dieses und nicht jenes, dann ist es praktisch kein Verhandeln. Dann ist es nur so, die andere Seite kann Ja sagen oder Nein und sonst wird die Beziehung abgebrochen. Das ist quasi, eine tiefe Stufe des Verhandelns. Wenn man aber voneinander abhängig ist, ist man sozial kompetenter ist. Und ich sehe, ich habe nicht nur meine Ziele im Kopf, sondern ich habe auch die sozialen Bedürfnisse und ich möchte, dass wir unsere Beziehung aufrechterhalten. Sie möchten aber A und ich möchte B. Ergo habe ich jetzt ein Problem, weil ich möchte, dass wir unsere Beziehung aufrechterhalten, aber ich möchte nicht das, was Sie möchten. Nämlich ich möchte A und nicht B. Und das heißt, ich habe ein Problem und das ist ein gutes Zeichen. Es hilft mir zwar nicht, aber Menschen mit einem tieferen Niveau haben keine Probleme mit sich. Und deshalb sind sie problematisch für die anderen, verstehen Sie? Das ist die Krux. Und das heißt, Wenn ich sozial kompetenter bin, heißt das nicht, dass ich souveräner bin, dass ich mich mehr durchsetzen kann. Eben genau nicht. Sondern es heißt, ich bin angewiesen auf eine entgegenkommende Lebenswelt, auf andere, die ähnlich differenziert sind oder gleich differenziert oder noch differenzierter, dann kann ich so mich verhalten, wie ich denke, ich sollte oder ich möchte so mich verhalten und so verhandeln.
0: Herr Reichenbach, und das ist jetzt die Schlussfrage. Wenn man Ihnen so zuhört und wenn man sich so unterhält, dann kann man eigentlich auch zu diesem einen Schluss kommen, das Leben und das Miteinander ist verdammt kompliziert. Es ist kaum richtig zu machen.
1: Ja, deshalb, ich habe mich immer für den Dilettantismus beschäftigt. Wir sind und bleiben Dilettanten.
0: Herzlichen Dank für diesen Besuch hier im Studio.
1: Ich danke Ihnen, Frau Schwarzmann.
0: Es waren die Zwischentöne mit dem Erziehungswissenschaftler Roland Reichenbach. Nächste Woche ist Andrea Pironi zu Gast bei meinem Kollegen Raul Mörchen. Andrea Pironi ist Ethnobotaniker und erforscht uraltes Wissen über wilde Pflanzen. Vielen Dank, Herr Reichenbach. Und wir haben noch eine Musik, und zwar...
2: And rock out of line, train out of New Lean.
1: Yeah, Lead Belly.
2: Coming back this way.
1: Ja, jetzt geht noch die Post
2: that
1: ab zum Schluss.
2: 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I got cows, I got horses, I got hogs, I got sheep, I got goats, I got all livestock. 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
11: Uhr die Nachrichten. Nach dem Rücktritt von Unionsfraktionschef Spahn erweckt Bundeskanzler Merz auch eine Kabinettsumbildung. Es könnte eine Gelegenheit sein, noch einmal über die Aufstellung der Bundesregierung nachzudenken, sagte der CDU-Chef im Sommerinterview des ZDF. Zudem kündigte er an, bald eine Nachfolge für den Posten des Fraktionschefs vorzuschlagen. Die Zeit dränge zwar nicht, aber in den nächsten Tagen stünden Gespräche in den Parteigremien an. Spahn war gestern nach Kritik an seiner Elternschaft mit Hilfe einer Leihmutter in den USA zurückgetreten. Im Krieg gegen die Ukraine hat Russland einen der bisher größten Angriffe auf die ukrainische Hauptstadt Kiew ausgeführt. Präsident Selenskyj sprach von 40 Raketen sowie 120 Angriffsdrohnen. Laut den örtlichen Behörden wurden mehrere Wohnhäuser sowie ein Einkaufs- und Freizeitzentrum beschädigt. In mehreren Gebäuden seien Brände ausgebrochen. Die Ukraine reagierte nach Angaben Selenskyjs mit Drohnenangriffen auf Ölanlagen in der russischen Region Stawropol. Auch Tanker im Schwarzen Meer seien getroffen worden. Bei den israelischen Luftangriffen im Gazastreifen sind nach palästinensischen Angaben mehrere Menschen getötet worden. Im Nordwesten von Gazastadt gab es nach Informationen des Schifa-Krankenhauses 5 Tote und mehrere Verletzte. Im Stadtteil Zeitun wurden 4 Menschen getötet, teilte die von der islamistischen Terrorbewegung Hamas kontrollierte Gesundheitsbehörde mit. 2 weitere Opfer habe es an anderen Orten des Palästinensergebiets gegeben. Laut israelischem Militär wurden Mitglieder und Infrastruktur der Hamas ins Visier genommen. Trotz der vereinbarten Waffenruhe gibt es immer wieder Kampfeinsätze mit zahlreichen Todesopfern im Gazastreifen. Nach dem Sturz eines Bahnmitarbeiters aus einem fahrenden Zug nach einer Auseinandersetzung mit einem Fahrgast hat die Lokführergewerkschaft GDL rechtliche Konsequenzen gefordert. GDL-Chef Reiß sagte dem WDR, es brauche keinen Sicherheitsgipfel oder runden Tisch zu dem Thema, sondern Entscheidungen der Justiz. Der Gewerkschafter sprach von einer gewaltigen Eskalationsstufe. Jeder in Deutschland müsse wissen, dass ein solcher Angriff geahndet werde. Auf der Strecke zwischen Baden-Baden und Karlsruhe war ein Bahnmitarbeiter nach Handgreiflichkeiten gegen eine Zugtür geprallt. Die Tür riss aus der Verankerung und der Mann stürzte aus dem fahrenden Regionalexpress. Er erlitt schwere Verletzungen. Ein 36-jähriger Fahrgast soll ihn nach einer Ticketkontrolle mit Schlägen und Tritten attackiert haben. Der mutmaßliche Angreifer ist laut Staatsanwaltschaft wegen Gewaltdelikten vorbestraft und verbüßt derzeit eine Haftstrafe auf Bewährung. Pläne von Bundeswirtschaftsministerin Reiche könnten nach Einschätzung von Lobbyisten der Solarbranche Investitionen in Milliardenhöhe einbrechen lassen. Zudem gefährdeten sie bundesweit Zehntausende Arbeitsplätze, erklärte der Hauptgeschäftsführer des Bundesverbands Solarwirtschaft, Körnin. Darüber hinaus würden Privathaushalte länger in der Abhängigkeit von fossilen Energien gehalten. Die Präsidentin des Bundesverbands Erneuerbare Energien, Heinen Esser, meinte, statt verlässlicher Investitionsbedingungen in Ökostrom schaffe die Bundesregierung neue Unsicherheit. Laut den Plänen des Ministeriums würden Betreiber kleinerer Solaranlagen, die ab 2027 errichtet werden, nur noch für maximal 3 Jahre eine garantierte Vergütung für ihren produzierten Strom bekommen. Anschließend sollen sie ihn an den Strombörsen verkaufen, wo die Preise erheblich schwanken. Die Fußball-WM hat der FIFA nach Schätzungen Rekordeinnahmen in Höhe von etwa 15 Milliarden US-Dollar eingebracht, das teilte Präsident Infantino mit. Ursprünglich war mit 11 Milliarden durch das Turnier in den USA, Mexiko und Kanada gerechnet worden. Bei der vorangegangenen Fußballweltmeisterschaft in Katar nahm die FIFA rund 5,8 Milliarden Dollar ein. Ein Großteil der Einnahmen soll an die 211 Mitgliedsverbände gehen. Infantino will sich kommendes Jahr im Amt bestätigen lassen. Das Wetter wechselnd bewölkt mit Schauern, vereinzelt Gewitter, örtlich Starkregen, 17 bis 26 Grad. Morgen in der Nordhälfte länger anhaltender Regen, im Süden freundlich, 20 bis 26 Grad. Und die weiteren Aussichten am Dienstag heiter bis wolkig bei 19 bis 27 Grad. Das waren die Nachrichten.
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12: We totally try to make the songs transportive. Like
13: unsere Songs sollen dich an einen anderen Ort transportieren, in eine weite, offene Landschaft. Ich bin zwar nicht aus Texas, aber so ungefähr wie dort würde der Ort aussehen.
12: Like big open plains and road trips and things like that.

0: Die Bandmitglieder leben in New York. Ihr neues, 7. Album Roses haben sie in Griechenland aufgenommen, in einer ehemaligen Teppichfabrik.
1: We came across the studio.
2: Das war Zufall. Ein paar Freunde haben das Studio empfohlen. Es liegt auf der Insel Hydra. Dort war es wunderschön und wir konnten mal raus aus New York und konzentriert an den Songs arbeiten.
1: Made working on it feel more cohesive.

0: Auf dem Album vertieft die Band ihren introspektiven Ansatz. Alltägliche Beobachtungen, leise, emotionale Momente.
1: Wir haben uns viel Zeit gelassen für die neuen Songs. Ich arbeite in einem Restaurant und die täglichen Routinen, wie die Fahrt zur Arbeit, die Gespräche mit meinen Kollegen, die Gäste zu beobachten, das hat mich alles sehr inspiriert.
2: Just little things about life felt more inspiring to me.
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0: Sie habe sich lange Zeit ziellos gefühlt, sagt Widowspeak-Sängerin Molly Hamilton, wie ein Auto ohne Fahrer, richtungslos in den Tag hineinlebend. Der Song No Driver vom neuen Widowspeak-Album Roses ist vor allem an ihr jüngeres Selbst gerichtet. Mit liebevollem, versöhnlichem Blick schaut sie auf ihre wilden Jahre. Diese hat die Enddreißigerin mittlerweile hinter sich, denn sie ist mit dem zweiten Kernmitglied der Band, Gitarrist Robert Earl Thomas, verheiratet und seit einem Jahr sind beide Eltern einer Tochter. Während unseres Gesprächs trägt Hamilton das Kind beim Videocall durch die Seitenstraßen Brooklyns spazieren. Die Songs of Roses sind schon vor der Geburt der Kleinen entstanden. Sie handeln nicht von dramatischen Gesten, sondern von kleinen Ritualen. Roses, Rosen, stehen für die romantische Liebe. Um die drehen sich die Songs zwar auch, aber es geht vor allem um das Leben an sich und die Aufforderung, sich ihm nicht zu verschließen, sagt Hamilton.
1: That song, was kind of summarizing.
2: Ich habe mich mit einer Freundin darüber unterhalten, ob es wirklich die eine wahre Liebe gibt. Viele Leute denken das. Für mich ist es eher so. Die Suche nach der wahren Liebe, das Streben danach ist schon der eigentliche Sinn, auch wenn es frustrierend sein kann. Musik zu machen kann auf ähnliche Art fruchtlos erscheinen, aber sie ist das wert. Denn auch wenn der Weg dornig ist, am Ende kommt etwas Schönes dabei heraus.
1: You end up with something beautiful in the end that was worth it.

Es passiert gar nicht so selten, dass eine Band durch eine Coverversion große Aufmerksamkeit bekommt und man erst danach ihre eigenen Songs entdeckt. Das war zum Beispiel bei First Aid Kit so, die 2008 mit ihrer YouTube-Version von Tiger Mountain Peasant Song von Fleet Foxes erste Wellen schlugen. Oder Jeff Buckley. Sein bekanntester Song ist nach wie vor seine Version des Leonard Cohen-Klassikers Hallelujah. Für Widowspeak war es der Chris Isaak-Hit Wicked Game, der viele Hörer auf sie aufmerksam machte. Den

0: Widowspeak ist zwar eine New Yorker Band, Molly Hamilton kommt ursprünglich aber von der amerikanischen Westküste, aus der Stadt Tacoma im Bundesstaat Washington. Dort lernte sie auch schon als Kind verschiedene Instrumente spielen.
1: Ich habe Klavier, Violine und später Waldhorn gelernt und habe im Schulorchester gespielt. In der Oberstufe habe ich Unterricht im Songschreiben genommen. Das hat mich als Ausdrucksform einfach mehr interessiert, als nur vom Blatt zu spielen. Unseren ersten Schlagzeuger Michael Stacy kannte ich noch aus Tacoma. Er ist mit Robert aufs College gegangen. Wir wollten eine Band gründen und haben zu dritt angefangen, in meiner kleinen Wohnung in Bushwick zu jammen. Wir haben dann auch bald die ersten Konzerte gespielt und kurz danach schon einen Plattenvertrag bekommen.
2: It just kind of happened really fast and naturally, and we just kept it going.

0: Nachdem die Band gerade mal 6 Konzerte gespielt hatte, veröffentlichte Widowspeak 2011 den ersten eigenen Song Harsh Realm. Der ist auch auf dem selbstbetitelten Debütalbum aus demselben Jahr zu finden. Außerdem wurde er in der Serie American Horror Story verwendet. Schon in diesem ersten Song ist der charakteristisch verträumte Stil der Band deutlich erkennbar. Etwa die Country- und Surf-Einflüsse in Robert Earl Thomas' Gitarrenspiel. Er spielt einzelne verhallte Noten, keine virtuosen Soli. Weniger ist mehr. Statt auf große Refrains setzt die Band damals schon auf Atmosphäre. Auch nach 15 Jahren ist das erste Album für Molly Hamilton immer noch eines ihrer Liebsten.
1: Of the older records, I think my favorites would be.
2: Ich mag unser erstes Album sehr. Wir haben die Songs damals ziemlich schnell aufgenommen und nicht groß bearbeitet. Das gefällt mir. Sie fangen den Moment gut ein. Und ich habe mir nicht viele Gedanken über meine Texte gemacht. Ich habe einfach alles gesungen, was aus mir heraus wollte.
1: I wasn't thinking too hard about what I was saying. I was just saying it.

0: Die Musik von Widowspeak erzeugt unweigerlich Bilder im Kopf von weiten, offenen Landschaften mit endlosem Himmel und schnurgeraden Highways, auf denen man das Land in gemächlichem Tempo durchquert. Nicht verwunderlich, dass Filme im Allgemeinen und Western-Soundtracks im Speziellen großen Einfluss auf ihre Songs haben.
1: We totally try to make the songs transportive.
2: Unsere Songs sollen dich an einen anderen Ort transportieren. Wir haben viele Vintage-Einflüsse. Ich mag beispielsweise, wie Kassetten klingen. Ich mag es auch, dass wir nicht zu viele Spuren beim Aufnehmen brauchen. Der Ton der Gitarre und die Leerstellen, die wir in den Songs lassen, kreieren diese räumliche Atmosphäre. Filme und ihre Ästhetik spielen bei uns auch eine große Rolle. Ich mag Terrence Malick oder den Film Die letzte Vorstellung. Der spielt in Texas. Ich bin zwar nicht aus Texas, aber so ungefähr wie dort würde der Ort in unseren Songs aussehen. Vielleicht kommt das auch von vielen Unterwegssein auf Tour.
1: And maybe that comes from touring so much. I mean, we do spend a lot of time on the road.
0: Im Song All Yours vom gleichnamigen Album ist die Stimmung immer noch nachdenklich, aber viel weniger düster. Akustikgitarren, ein weicher Groove und Hamiltons schwebender Gesang lassen erahnen, dass Widowspeak mitunter auch auf der Sonnenseite des Lebens steht, ohne sich völlig der guten Laune hinzugeben, versteht sich.

0: Sie hören Rock etc. im Deutschlandfunk, heute mit einem Porträt der amerikanischen Band Widowspeak. Das zuletzt gehörte Stück The Good Ones erschien 2020 auf dem Album Plum. Da die Gruppe aufgrund der Pandemie nicht mit dem Album auf Tour gehen konnte, stürzten sich die Hauptsongschreiber Hamilton und Thomas direkt auf das nächste Projekt bzw. Album. The Jacket erschien 2022 und war als Konzeptalbum angelegt. Es sollte die Geschichte einer Näherin erzählen, die sich verliebt, mit einer Band auf Tour geht und nach dem Zerbrechen dieser Band wieder in ihr altes Leben zurückkehrt. Am Ende sind die Texte doch etwas abstrakter geraten, aber viele Motive wie Bühnen, Bars und Kostüme finden sich trotzdem in den Songs.
1: I do reach into memories a lot to kind of try.
2: Für die Songtexte krame ich oft in meinen Erinnerungen und verarbeite meine Erfahrungen. Das dauert meistens eine Weile, denn ich schreibe eher darüber, was ich gelernt habe, anstatt einfach alle Emotionen herauszulassen. Bei The Jacket war die Protagonistin schon irgendwie eine frühere Version von mir selbst. In den Songs haben sich tatsächliche Erlebnisse und Erfundenes allerdings stark vermischt.
1: I was still talking about personal things, just in the form of invented band and invented lead singer.

0: Für ihr neues Album Roses haben sich die Musiker deutlich mehr Zeit gelassen. Sie können sich das erlauben, denn für Molly Hamilton und Robert Earl Thomas ist die Musik nicht ihre Haupteinnahmequelle. Das ist in der Independent-Szene nicht ungewöhnlich, denn von den mageren Streaming-Erlösen kann ohnehin niemand leben. Thomas arbeitet als Tischler und spielt auch in anderen Bands. Hamilton kellnert in einem Restaurant.
1: With this record, it was sort of coming out of a few years of just going back to work.
2: Wir haben ein paar Jahre fast nur in unseren normalen Jobs gearbeitet, waren nicht auf Tour oder so. Und diese alltäglichen Routinen haben viele Songs geprägt. Jeden Tag mit der U-Bahn zur Arbeit zu fahren, Gespräche mit meinen Kollegen, andere Leute bei einem Date zu beobachten, das hat alles zum Album beigetragen. Die Romantik des Alltags war für mich inspirierend.
0: Der Song If You Change begann als Country-Song, ist bei den Aufnahmen aber zu einem herrlich beschwingten 60s-Jangle-Pop-Stück geworden, das auf ein Album der Byrds passen würde. Und der Refrain setzt sich umgehend im Ohr fest.
2: Man weiß nie, als was sich ein Song entpuppt. If You Change war am Anfang viel langsamer und behäbiger. Wir haben daraus einen Song gemacht, der beim Live-Spielen einfach Spaß macht. Der Text ist sehr direkt. Es geht darum, dass wir im Leben verletzt werden und diese Erfahrungen uns prägen. Das lässt sich nicht vermeiden. Wir verändern uns zwangsläufig, bleiben nicht perfekt. Aber ich sage auch, verliere nicht deine Einzigartigkeit.
1: On the other hand, don't lose the things that make you kind of special and interesting.

0: Zusammen mit Bassist, Schlagzeuger und Keyboarder hat das Paar die Songs in einem Studio auf der griechischen Insel Hydra aufgenommen. Der Schreibprozess findet aber nach wie vor hauptsächlich zwischen Hamilton und Thomas statt.
1: Ich benutze mein Telefon und mache mir darauf ständig Notizen. Manchmal schreibe ich auch einen Song in 10 Minuten auf der Gitarre, aber meistens entstehen die Songs im Austausch zwischen Rob und mir. Wir schicken uns die Ideen und Versatzstücke und jeder bastelt daran herum. Manchmal jammen wir auch mit der Band und es kommt etwas dabei heraus. Ich finde es toll, dass Rob und ich uns immer noch gegenseitig herausfordern können beim Songschreiben, nach all der Zeit. Und ich habe das Gefühl, dass ich mich mit jedem Album mehr dem Kern unseres Schaffens annähere.
2: The thing at the core of our songs. So it's like zeroing in on whatever it is we're doing.

0: Roses erfindet das musikalische Rad nicht neu. Und auch innerhalb der Diskografie von Widowspeak ist es keine radikale Kehrtwende. Es ist eher eine noch feiner ziselierte Variante ihres charakteristischen, melancholisch entschleunigten Sounds mit geschmackvollen Gitarren und sanftem Gesang. Die Musik wirkt insgesamt eher zurückhaltend. Und auch Molly Hamilton ist eigentlich ein eher introvertierter Mensch, der nicht gerne im Zentrum der Aufmerksamkeit steht. Das hat besonders in der Anfangsphase der Band bei ihr zu massivem Lampenfieber geführt, vor Live-Auftritten, aber auch vor Studioaufnahmen. Mittlerweile hat sie das etwas besser im Griff.
1: I mean, I used to have terrible stage fright to the point where, like, our first few years of being a band, I would be like in tears before shows. Like,
2: es war teilweise so schlimm, dass ich vor Konzerten geweint habe. Ich habe verschiedene Dinge versucht, um mich zu beruhigen. Ich bin spazieren gegangen, ich habe Alkohol getrunken, ich habe keinen Alkohol getrunken, habe mir beruhigende Musik angehört, aber nichts hat geholfen. Heute fällt es mir zwar leichter, aber nur, weil ich es schon so oft gemacht habe. Und es hat auch gar nichts damit zu tun, wie sehr ich mich auf ein Konzert freue. Es ist wohl eine instinktive Reaktion darauf, vor Publikum zu stehen.
0: Vor Publikum stehen wird Hamilton schon bald wieder. Widowspeak ist im Sommer und Herbst auf Tournee durch Nordamerika und Europa. Die Band spielt auch 3 Konzerte in Deutschland, in München, Berlin und Hamburg.
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8: Uhr die Nachrichten. Zunächst die Übersicht. Nach dem Spahn-Rücktritt erwägt Kanzler Merz auch eine Kabinettsumbildung. Die USA haben ein im Bau befindliches Atomkraftwerk im Iran angegriffen. Jürgen Klopp wird nach übereinstimmenden Medienberichten neuer Fußball-Bundestrainer. Und hier die Meldungen im Einzelnen. Nach dem Rücktritt von Unionsfraktionschef Spahn erweckt Bundeskanzler Merz auch eine Kabinettsumbildung. Es könnte eine Gelegenheit sein, noch einmal über die Aufstellung der Bundesregierung nachzudenken, sagte der CDU-Chef im Sommerinterview des ZDF. Zudem kündigte er an, bald eine Nachfolge für den Posten des Fraktionschefs vorzuschlagen. Die Zeit dränge zwar nicht, aber in den nächsten Tagen stünden Gespräche in den Parteigremien an. Medienberichten zufolge werden derzeit mehrere Optionen abgewogen. Als Nachfolger im Gespräch sind unter anderem Kanzleramtschef Frei, Bundesinnenminister Dobrindt, Fraktionsvize Krings und CDU-Generalsekretär Linnemann. Spahn war gestern nach Kritik an seiner Elternschaft mit Hilfe einer Leihmutter in den USA zurückgetreten. Die USA haben nach iranischen Angaben ein im Bau befindliches Atomkraftwerk angegriffen. Die Internationale Atomenergiebehörde IAEA teilte mit, sie werde die Berichte prüfen. Die Anlage befinde sich in einem sehr frühen Baustadium und habe bei der letzten Inspektion kein nukleares Material enthalten. Das Kernkraftwerk sollte um 2030 fertiggestellt werden. Angaben zu Schäden gibt es bisher nicht. Jordanien meldete unterdessen Beschuss aus dem Iran. Nach Angaben der Armee wurden 3 Raketen abgefangen, eine 4. sei in einem abgelegenen Gebiet niedergegangen. Verletzte oder Sachschäden habe es nicht gegeben. Vorgestern wurden 2 US-Soldaten in Jordanien durch iranischen Beschuss getötet. Das amerikanische Militär reagierte nach eigener Darstellung mit einer weiteren Welle von Angriffen auf den Iran. Das Handwerk verzeichnet erneut steigende Ausbildungszahlen. Der Präsident des Zentralverbands des Deutschen Handwerks, Dittrich, sagte der dpa, man steuere auf das 4. Jahr in Folge mit steigenden Neuvertragszahlen zurück. Zwischen Januar und Juni 2026 seien knapp 68.000 Ausbildungsverträge geschlossen worden, rund 5% mehr als im Vorjahreszeitraum. Einen so hohen Juniwert habe man im Handwerk zuletzt 2018 gehabt. Dittrich nannte mehrere Begründungen für die Entwicklung. Junge Menschen erkennten angesichts künstlicher Intelligenz, dass Handwerk im Hinblick auf sichere Jobs eine echte Alternative biete. Verdienst- und Karrieremöglichkeiten hätten sich verbessert. Zudem profitierten viele Betriebe von der schwächelnden Industrie, wo die Zahl der Ausbildungsplätze zum Teil deutlich verringert worden sei. Große Modeunternehmen in der Europäischen Union dürfen unverkaufte oder zurückgegebene Kleidung ab heute nicht mehr vernichten. Eine entsprechende EU-Verordnung ist in Kraft getreten. Der Handelsverband Deutschland rechnet damit, dass das Angebot an reduzierter Ware steigt, etwa über Outlets, Restpostenmärkte oder Secondhand-Kanäle. Für Händler entstehe jedoch eine deutliche Mehrbelastung. Nicht alle unverkauften Waren ließen sich ohne weiteres erneut verkaufen oder spenden. Hintergrund der EU-Richtlinie ist das Bemühen um weniger Müll. Laut EU-Kommission werden in Europa schätzungsweise bis zu 9% der unverkauften Textilien vernichtet. Allein in Deutschland würden jährlich fast 20 Millionen rückgesandte Artikel entsorgt. Künftig ist die Entsorgung der Ware nur noch unter bestimmten Umständen erlaubt, etwa falls diese beschädigt wurde. Zudem gilt sie zunächst nur für größere Unternehmen. In den USA wird die Digitalisierung der Börsenabläufe vorangetrieben. Das für den Handel mit Wertpapieren zentrale Wall Street Unternehmen DTCC hat einen zukunftsweisenden Praxisversuch gestartet. Kauf und Verkauf einer Aktie, Anleihe oder einer gebündelten Auswahl davon, wie eines ETFs, werden dabei tokenisiert. Das bedeutet, jeder Handelsvorgang damit wird geprüft und als eine Art digitaler, fälschungssicherer Kassenzettel, ein sogenannter Token, abgespeichert. Genutzt wird dafür die Speichertechnologie der Blockchain, die bereits Grundlage für Kryptowährungen wie Bitcoin ist. Der Wertpapierhandel wird auf diese Weise massiv beschleunigt und die Gebühren für Anleger dürften weiter sinken. Die Tokenisierung gilt als weiterer Schritt zur vollständigen Automatisierung des Börsenhandels. An dem Praxistest nehmen Börsengiganten wie BlackRock, Vanguard oder JP Morgan Chase teil. Im Oktober soll der Regelbetrieb starten. Die TCC verwaltet Wertpapiere im Wert von mehr als 114 Billionen US-Dollar. In den USA sind die berüchtigten Influencer Andrew und Tristan Tate im Zusammenhang mit Ermittlungen zu einer Reihe mutmaßlicher Sexualdelikte festgenommen worden. Der Zugriff erfolgte in Miami am Rande einer Kampfsportveranstaltung, teilte die Justizbehörde US Marshals Service mit. Die beiden Briten erreichen mit expliziter Frauenverachtung Millionen Menschen im Netz. Den ehemaligen Kickboxern werden neben sexualisierter Gewalt die Bildung einer kriminellen Vereinigung zur Ausbeutung von Frauen sowie Menschenhandel vorgeworfen. Großbritannien drängt auf eine Auslieferung. Die Tate-Brüder zählen zu den einflussreichsten Akteuren der sogenannten Manosphäre. Das ist eine Szene, die Hypermaskulinität und Antifeminismus verbreitet. Zudem propagieren beide in ihrer Ideologie das Streben nach extremem Reichtum, um sich der angeblich totalen Kontrolle durch Staat und Gesellschaft zu entziehen. Viele Anhänger bezahlen für die Aktivitäten der Tate-Brüder im Netz. Experten warnen seit langem vor einem erheblichen Radikalisierungspotenzial. Nach übereinstimmenden Medienberichten wird Jürgen Klopp neuer Bundestrainer der deutschen Fußballnationalmannschaft der Männer. Wie Bild und Sky melden, soll er Ende der Woche auf einer Pressekonferenz vorgestellt werden. Demnach konnten sich der DFB und Klopps derzeitiger Arbeitgeber Red Bull einigen. Der 59-Jährige leitet die weltweiten Fußballaktivitäten des Getränkeherstellers. Er hatte einen Vertrag bis 2029 unterschrieben. Klopp ist der Wunschkandidat des Deutschen Fußballbunds. Er soll auf Julian Nagelsmann folgen, dessen Vertrag nach dem frühen Aus der Nationalmannschaft bei der WM aufgelöst wurde. Die Fußball-WM hat der FIFA nach Schätzungen Rekordeinnahmen in Höhe von etwa 15 Milliarden US-Dollar eingebracht. Das teilte Präsident Infantino mit. Ursprünglich war mit 11 Milliarden durch das Turnier in den USA, Mexiko und Kanada gerechnet worden. Bei der vorangegangenen Fußball-Weltmeisterschaft in Katar nahm die FIFA rund 5,8 Milliarden Dollar ein. Ein Großteil der Einnahmen soll an die 211 Mitgliedsverbände gehen. Infantino will sich kommendes Jahr im Amt bestätigen lassen. Heute Abend wird im New York New Jersey Stadion das Finale zwischen Titelverteidiger Argentinien und dem amtierenden Europameister Spanien ausgetragen. Das Spiel beginnt um 21 Uhr. Hier noch einmal die Übersicht. Nach dem Spahn-Rücktritt erweckt Kanzler Merz auch eine Kabinettsumbildung. Die USA haben ein im Bau befindliches Atomkraftwerk im Iran angegriffen. Jürgen Klopp wird nach übereinstimmenden Medienberichten neuer Fußball-Bundestrainer. Das Wetter wechselnd bewölkt mit Schauern, vereinzelt Gewitter, örtlich Starkregen, 17 bis 26 Grad. Morgen in der Nordhälfte länger anhaltender Regen, im Süden freundlich, 20 bis 26 Grad. Die weiteren Aussichten am Dienstag heiter bis wolkig bei 19 bis 27 Grad. Abschließend Wetter und Temperaturen von heute 14 Uhr. Bedeckt war es in Berlin bei 22 und Köln-Bonn 20 Grad, Helsinki stark bewölkt 17, Stockholm Sprühregen 15, Oslo stark bewölkt 14, London leicht bewölkt 20, Kopenhagen Regen 16, Amsterdam leicht bewölkt 19, Brüssel stark bewölkt 20 Grad. Leicht bewölkt in Zürich bei 23, Paris 22, Nizza 30, Barcelona 31, Madrid 33 und Mallorca 32 Grad, Malaga wolkenlos 30, Lissabon leicht bewölkt 26, Wien Gewitter 23, Prag Regenschauer 17, Warschau wolkig 25, leicht bewölkt in Budapest und Belgrad bei je 31 Grad und Bukarest 34, Venedig wolkenlos 29, Rom leicht bewölkt 32, Athen wolkenlos 37, Larnaca leicht bewölkt 33, Istanbul wolkenlos 31, Ankara leicht bewölkt 31, Moskau wolkenlos 27 und leicht bewölkt in Kiew bei 31 und Algier 36 Grad. Das waren die Nachrichten.
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0: Am Mikrofon Jan Drees, ich begrüße Sie zu unserem Buch der Woche. Und dieses Buch ist ein Epos. Wir werden reden über die Odyssee von Homer, gerade groß im Kino, in der Verfilmung oder Neuinterpretation von Christopher Nolan mit Anne Hathaway, Matt Damon, Tom Holland, Zendaya und vielen, vielen anderen. Ein Film, den man sich unbedingt ansehen sollte. Weil aber keiner weiß, wer Odysseus wirklich war, hat der Bielefelder Althistoriker Raimund Schulz gerade ein Buch über diese Schlüsselepoche der Antike und seinen Helden geschrieben. Odysseus, Mythos und Wahrheit. Michael Köhler hat mit dem Autor gesprochen und stellt das Buch vor.
9: Andra moi enepe musa, politropon hos mala polla. Plankte epai troies, hieron ptolietron eperse. Sage mir, Muse, die Taten des vielgewanderten Mannes, welcher so weit geirrt nach der heiligen Troja-Zerstörung.
10: So beginnt der erste Gesang der Odyssee. Es wird vom Erzählen erzählt und vom vielgestaltigen, vom wandelbaren Mann, der viel sah, Odysseus. Fremde Ferne, viele Völker, weites Irren, große Gewalt und reiches Erzählen gehören von Anfang an zusammen.
11: Ja, mich hatte immer interessiert, inwieweit sich in der Odyssee Homers historische Phänomene spiegeln, die, so ist ja die Forschung sich ziemlich einig, vornehmlich aus der Zeit des Dichters stammen.
10: Raimund Schulz, Professor für Alte Geschichte an der Universität Bielefeld, Autor unseres Buches der Woche Odysseus, Wahrheit und Mythos.
11: Gleichzeitig kann man aus der Odyssee eben doch sehr viele Probleme, Streitigkeiten und ungelöste Phänomene ablesen, die die politische Welt der damaligen Zeit enorm prägte. Ich würde immer auch sagen, die Odyssee ist ein ganz politisches Epos, weil es Probleme durchspielt, die eben diese kleinen Gemeinschaften damals sehr bewegt hat. Und das war auch ein Erfolg der Odyssee an sich.
10: Von Anfang an interessierten sich die Leser quasi für die Realgeschichte des Textes, für auffindbare Orte, eine Art Reiseführer zu den Schauplätzen der Abenteuer des Odysseus am Mittelmeer. So wie es Ithaka, die Insel des Königs Odysseus, gibt, oder die Meerenge von Messina, in der dem Mythos zufolge Skylla und Charybdis hausten, sollte die Insel der Lotophagen vermutlich das heutige Djerba sein. Und der Kyklop, der einäugige Polyphem, hauste in einer Schafshöhle in den Bergen. Dort war Odysseus mit seinen Männern gefangen. Er stellte sich dem Riesen als Utis, als Niemand vor. Dem Polyphem, dem einäugigen Riesen, gab er zunächst Wein, machte ihn betrunken, blendete ihn dann mit glühendem Pfahl. Auf die Frage anderer Kyklopen antwortete Polyphem: dass niemand ihm etwas getan habe. Der Mythos bevorzugt die Nacht. Das metaphorische Licht geistiger Erkenntnis dient als Feuer der Blendung. Die Fackel erhält nicht den Freund, sondern erblindet den Feind. Rettung und Blendung gehören zusammen. Das ist eine ertragreiche und bittere Wahrheit des Mythos, die verspielt, wer den Faktencheck macht. Die Beobachtung des Philosophen Hans Blumenberg vom Zusammenhang aus Mündlichkeit und Nächtlichkeit in der Odyssee hält die Berliner Altphilologin Melanie Möller, unter anderem auch Verfasserin eines Buches über Homer, für anregender, für weiterführender als die realitätsverpflichtete Identifizierung und Beschreibung antiker Kräuter oder Schiffsbautechniken.
12: Es gibt viel Nacht, ja, Nacht, die Liebe umrankt und Nacht, in der die Erzählung zu dem Modus wird, in den man sich, ja, vielleicht nicht unbedingt flüchtet, aber dem man sich gerne hingibt, um auch im Schein dieser Nacht die Grenzen zwischen dem, was einer Wirklichkeit entspricht und dem, was der Mythos, die Welt der Fantasie zulässt, um diese Grenzen verschwimmen zu lassen.
10: In heutigen Zeiten von Fake News und KI ist das naheliegende Bedürfnis nach Verifizierbarem verständlicherweise groß. Auch Raimund Schulz will das Historische am Literarischen freilegen.
11: So kann man schon sagen, ich versuche mich immer in die Situation und in die Atmosphäre der Zeit hineinzuversetzen, in der dieses Epos entstanden ist. Das kann man ja heute weitgehend auf den Anfang des 7. Jahrhunderts konzentrieren. Und das ist eben eine Zeit, die Beginn der Kolonisation, in der eben diese kleinen griechischen Gemeinden beginnen, ihre Schiffe bis an das Ende der Welt zu schicken. Auf der einen Seite, das verarbeitet Homer in den Irrfahrten, dieses Phänomen der Ferne und des Ungewissen. Und auf der anderen Seite immer die Probleme, die zu Hause eben warten. Wenn eben die Kapitäne wieder nach Hause fahren, was wartet auf sie? Wird er mit offenen Armen aufgenommen? Wie verhält sich ein erfolgreicher Einzelner zur sich bildenden Gemeinschaft? Das sind so zwei Phänomene, die hier in epischer Form wie kaum in einer anderen antiken Quelle in der Form verarbeitet werden.
10: Für Schulz sind die Familie und die Gemeinde, die von mehreren Bauernfamilien gebildet wird, der Kern der persönlichen Existenz zur Zeit der Odyssee. Er spricht vom Oikos, vom Haushalt oder Gut, das bewirtschaftet wird. In diesem Verbund muss der Vorsteher oder König alles tun, um Stellung

0: nachteilige Interessen und raue Gewalt.
1: Das ist so. Und das hängt, glaube ich, immer wieder auch damit zusammen, mit dem, was ich schon angedeutet habe. Es fehlen eben staatliche Institutionen oder auch Rechtsinstitutionen, die so stark sind, dass sie diese, wir würden sagen, privaten Konfliktaustragungen bändigen oder einhegen können. Wenn es das gegeben hätte, hätte es wahrscheinlich nicht die Geschichte um Odysseus gegeben.
0: Wer das Machtgefälle zwischen Bauern und Aristokraten in den Blick nimmt, hat für den mythischen Helden dann nur noch ein Augenzwinkern übrig. Machtgefüge und maritime Topographie interessieren den Autor. Schulz schätzt an Odysseus dessen Neugier, Problemlösungsstrategien, seinen Mut, den Überlebenswillen, die Veränderungsbereitschaft. Aus dem listigen Betrüger Odysseus wurde nach und nach ein skeptischer Zögerer. Aber Odysseus ist kein reflektierter Mensch von heute, der Sanktionengefälle und sozialer Kontrolle ausgesetzt wäre. Zum Glück haben wir weder O-Töne noch Fotos von ihm. Und wie Matt Damon in Christopher Nolans monumentalem Kinoepos Odyssee wird er garantiert nicht ausgesehen haben.
1: Bei ihm ist eben neu, dass er Verhaltensweisen und Techniken finden muss, wie er sich in der Fremde bewährt. Und da zählen eben heldische Ideale, wie auf dem Schlachtfeld vor Troja, wie von Achilles vertreten werden, relativ wenig. Da zählt eben das, was Odysseus groß macht. Dieses Betrügen, dieses Intrigieren, dieses sich verstellen. Wenn er dann nach Hause zurückkehrt in seine Heimat, da muss er dann wieder sozusagen eher den Typ des alten Helden spielen. Da muss er sich mit Gewalt durchsetzen. Das wird aber auch von einem Helden eigentlich erwartet.
0: Schulz beschreibt Odysseus als Weltenwanderer, der das Neue sucht und das Fremde findet. Dabei entstehen auch riskante Berührungen. Kulturkonflikt durch Kulturkontakt.
1: Das würde ich unbedingt so sehen und das haben auch Homer und sein Publikum so gesehen. Es ist eben die Zeit des Aufbruches, in der eben griechische Kapitäne vor allem aus Kleinasien praktisch in alle Windrichtungen hinausströmen und das muss für die Zeit ungeheuer faszinierend gewesen sein. Der Begriff Stadt, wie er so gern übersetzt wird im Poem, ist natürlich sehr dehnbar. Das können alle möglichen Ansiedlungen gewesen sein, auch fremdsprachige Männer, die man nicht kannte. Aber ja, das ist das Potenzial, aus dem dieses Epos schöpft, aus dem auch ein großes Lernpotenzial sich ergibt für die Zeit.
0: Schulz meidet als Althistoriker die Philosophen der Antike und Gegenwart. Im Literaturverzeichnis oder Sachregister findet sich kein Wort weder über Eratosthenes noch über Karl Jaspers, Hans Blumenberg oder Adorno und Horkheimer. Jaspers Begriff der Achsenzeit, den er mit der Odyssee beginnen lässt, zeigt die rationale Entwicklung, den Umschlag von Mythos in Vernunft, die mit Odysseus beginnt. Auf seinen Irrfahrten lernt er nämlich buchstäblich dazu. Das ist eine griechische Erfindung, die später Wissenschaft heißen wird. Raimund Schulz weiß natürlich um die Abgründe zu großer Konkretion.
1: Also die Frage an sich ist ja legitim, dass man gerne erfahren möchte, wo die Orte und Begegnungen des Epos heute oder auch damals geografisch zu verorten sind. Das haben ja schon die Zeitgenossen versucht. Aber ich denke, das führt historisch eigentlich zu nichts. Das sind eben doch Episoden, die mit einem großen Potenzial an Geschichten verwoben werden, die im Grunde genommen in verschiedene Bereiche verpflanzt werden können. Also Geschichte eines Riesen, der Menschen frisst, ist an sich eine weitläufige Geschichte und die wehrt sich eigentlich gegen eine feste Verortung. Man kann immer behaupten, ja, so Höhlen, in denen Schafe über nachts versorgt werden, das ist ein typisches Mittelmeerphänomen. Das bringt uns aber auch nicht viel weiter, weil wir ja sowieso vermuten, dass sich die Fahrten der Griechen vornehmlich im Mittelmeer bewegten, nicht?
0: Melanie Müller, Latein- und Griechisch-Professorin in Berlin, misstraut zu großer Konkretion ebenfalls.
2: Es ist doch offensichtlich, dass das viel zu weit geht und sich in Details auch verliert und auch in sozialen Fantasien, wie das ein bisschen in dem Schulz-Buch der Fall ist oder Sehnsüchten, Gesellschaft auch von heute zu erklären. Man merkt das immer an Vergleichen, wie es damals war und wie es heute ist. Und so nah diese Vergleiche dann liegen, auch gerade angesichts der Grausamkeiten, Kriege, des ganzen Schrecklichen, was uns umgibt, sieht man doch immer wieder, dass sie am Ende darauf hinauslaufen, dass die Gesellschaft früher eben brutal, archaisch und halbwegs unaufgeklärt war und heute ist eigentlich anders ist, zumindest auf dem Blatt. Und das finde ich dann doch auch immer sehr entlarvend, dass man da so ein entwicklungsgeschichtliches Denken hat, das man eigentlich bestreitet, aber das sich doch fast in jeder Zeile wie in so einem Buch wie dem von Schulz greifen lässt.
0: Sirenen, Prinzessinnen und Zauberinnen bekommen in Schulz' fraglos sehr gut lesbarem Buch

0: reichlich Platz. Göttinnen, Zauberinnen und Nymphen säumen des Odysseus Heimfahrt nämlich reichlich. Raimund Schulz findet Gefallen an den literarisch-erotischen Eindeutigkeiten. Seine Fantasie geht manchmal mit ihm durch, wenn er in Odysseus den Türstehertyp erkennen will. Wo kommt also die überragende Bedeutung der Frauen in der homerischen Odyssee her? Denn es sind Athene, Kirke, Kalypso, Penelope, die handlungstreibend und handlungsändernd wirken.
1: Zu Hause muss ja der Hof versorgt werden, während der Mann unterwegs ist. Und auf der anderen Seite nimmt auch die Bedeutung von Frauen und Frauenfiguren in der Fremde an Bedeutung zu, weil ja das in der Regel reine Männermannschaften waren. Die mussten, wenn sie sich denn festsetzten irgendwo und eine neue Siedlung gründen müssen, waren sie auf Frauen angewiesen. Und wir wissen eben aus anderen Traditionen, dass Frauen immer, vor allem Priesterinnen, Göttinnen, eine ganz große Rolle spielten bei der Wissensvermittlung, vor allem im nautischen Bereich. Also da spielen ganz viele Dinge hinein, die Homer hier verarbeitet hat.
0: Nicht allein wegen seiner sexuellen Attraktivität sucht Odysseus die Frauen und sie ihn. Er lebt in einer Fülle von Frauenbeziehungen. Das wussten schon frühere Autoren. Raimund Schulz geht weiter und schreibt:
2: Odysseus ist der erste große Frauenversteher der Literaturgeschichte.
0: Hier mag Altphilologin Melanie Möller nicht mehr mitgehen und widerspricht.
3: Um Gottes Willen, nein. Und es ist auch die Frage, ob das eine Auszeichnung wäre oder überhaupt eine Auszeichnung ist. Auch heute noch, nein, das war er sicher nicht. Das wird in letzter Zeit sehr stark betont, auch wohl um die Modernität dieses Helden wie zu retten oder plausibel zu machen. Aber nein, das war er nicht. Er ist viel mit Frauen zusammen und Frauen können in seiner Gegenwart auch diverse Facetten ihres Seins entfalten. Aber letztlich ist er natürlich ein Held mit einem Auftrag und es kann auch sehr verletzend sein, wie Kalypso unter anderem erfahren durfte, auch wenn es unter göttlichem Einfluss war. Er ist kein Frauenversteher, sondern ein vielschichtiger Charakter, der auch Raum für Frauen lässt.
0: Was ist es dann, was Raimund Schulz und den interessierten Buch- und Lesermarkt an Odysseus heute faszinieren?
1: Also ich denke schon, dass die Odyssee in der Hinsicht praktisch zeitlos ist, indem es immer wieder dieses Problem der Gewalt und der Verfolgung von Interessen einzelner Akteure gegenüber dem Wohl der Gemeinschaft. Das ist ein Kern- und Spannungselement, was sich von der ersten bis zur letzten Zeile Homers durchzieht. Und das ist natürlich für unsere Zeit immer auch anwendbar. Das andere, was dieses Epos so spannend und empfänglich macht, ist diese Spannung zwischen Heimat und Ferne. Nicht? Also jemand, der über 20 Jahre weg ist und dann nach Hause kommt. Das fasziniert natürlich auch Menschen heute, vielleicht weil sie da auch eine gewisse Sehnsucht haben. Denn eigentlich kennen wir ja heute diese totale Ferne und Einsamkeit nicht mehr, weil wir ja Handy, alles Mögliche haben, Flugzeuge. Vielleicht ist es so eine romantische Sehnsucht, die uns auch dazu treibt, eben in dieser Person des Odysseus ein verlorenes Schicksal totaler Fremdheit und Fern- und Einsamkeit nochmal zu erleben.
3: Gerade jetzt, ja, wo alles besonders aus den Fugen zu geraten scheint oder viele Leute das doch so wahrnehmen, ist wohl die Sehnsucht nach so einem Epos, was die Grenzen zwischen Wirklichkeit und Fiktion so geschickt transzendiert, scheint diese Sehnsucht besonders groß zu sein oder vielleicht auch ganz konkret die Sehnsucht nach Helden wie Odysseus.
0: Die Modernität und nicht die verstaubte Gestrigkeit Homers wollte auch ein junger deutscher Denker 1869 aufzeigen. Als nämlich Friedrich Nietzsche in Basel seine Antrittsvorlesung als 24-jähriger Privatdozent über Homer hielt, neigte er zu Beginn zu Scherzen.
2: In Basel stehe ich unverzagt, doch einsam da, Gott sei's geklagt. Und schrei ich laut, Homer, Homer, so macht das jedermann beschwer.
0: Melanie Möller über Odysseus.
3: Der Mythos ist ja auch eine Form der Aufklärung, wenn auch nicht eine lichtvolle, sondern eine dunkle. Es ist am Ende so, dass die Seite auf jeden Fall bleibt, die Seite der Triebe und der Unterdrückung im Schatten und diese Art und Weise, mit Listen umzugehen, mit seiner Schlauheit, mit seiner Gewieftheit, die ist eine Form der Aufklärung auch, aber sie changiert auch hin zum Dunklen, zum Mythos. Also sie steht irgendwo auf der Schwelle und kann nicht der einen oder anderen Seite zugeschlagen werden, würde ich meinen.
0: Für Raimund Schulz bildet die epische Welt des Odysseus in ihren ökonomischen, politischen, sozialen Ausdrucksformen ein recht einheitliches Ganzes. Doch es sind der Zorn und die Gewalt, die die Geschichte beschleunigen und vorantreiben. Odysseus macht die Götter zürnend. Er reagiert mit List und Schleue. Er scheut auch keine großen Verluste auf seinem Weg ins Neue.
2: Mit Odysseus stoßen wir in das Herz einer Gesellschaft, die leben will und sich am Beginn großer Zeiten wähnte.
0: Kein Gedicht der Antike, bemerkt auch Schulz zutreffend, kennt so viele Feste, so viel Gesang und Feiern wie die Odyssee. Die literarische Odyssee lärmt leise vor sich hin. Sie haust wesentlich im Akustischen. Die Zauberin Kirke hat es angekündigt. Der betörende Gesang der Sirenen macht die Schiffer verrückt. Die Verlockung ist nicht optischer, sondern akustischer Art. Odysseus lässt sich, anders als seine Männer, deren Ohren er ja mit Wachs verstopft, an den Mast binden. Er will den Tod hören, besiegen und unterwerfen. Kaum sind die Sirenen passiert, warten das Monster der Skylla und der Strudel der Charybdis auf die Seefahrer. Odysseus überlebt auch das. Schulz liest den König von Ithaka als menschlichen Helden und Mutmacher. Er geht dabei in 13 gut lesbaren Kapiteln vor. Er schreibt als Althistoriker. Das macht er fesselnd. Gelegentlich geht mit ihm die Schlüssellochfantasie durch, wenn er sich Odysseus bei Kalypso vorstellt.
2: Sex mit einer Göttin war gefährlich.
0: Schulz beschreibt eine Welt im Umbruch. Die geistigen Abgründe dieses Umbruchmoments interessieren ihn nicht. Die Götter zu erzürnen, zu missachten und besiegen zu wollen, hat nicht nur etwas Emanzipatorisches, Befreiendes, sondern auch Herrisches. Befreiung und Unterwerfung gehören also genauso zusammen, wie Aufklärung und Mythos verschränkt sind. Die Odyssee ist keine vergebliche, zu langwährende Irrfahrt eines exemplarischen Helden. Es ist eine abendländische Aufklärungsreise mittels mythischer Erzählungen. Der Mythos widersetzt sich gerade dem Absolutismus der Wirklichkeit, wie der Münsteraner Philosoph Hans Blumenberg gesagt hätte, und ist weit mehr als nur Schein und Trug. Der Mythos ist unabgegolten und mit ihm Odysseus.
4: Sie hörten Michael Köhler, der vorgestellt hat Raimund Schulz, Odysseus, Mythos und Wahrheit, erschienen bei Klett-Cotta, 315 Seiten, 25 Euro. Dies und der Film von Christopher Nolan sind ein Anlass, um sich mit diesem Epos ein weiteres Mal zu beschäftigen. Sie werden viel darin entdecken. Mehr Literatur gibt es dann morgen wieder ab 16.10 Uhr im Büchermarkt. Ihnen noch einen schönen Sonntag. Am Mikrofon verabschiedet sich Jan Drees.

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1: Moritz, kurzes Gedankenexperiment. Stell dir mal vor, bei dir in Berlin würde auf einmal jeder, und ich meine wirklich jeder, eine KI-Brille tragen. Also so eine Brille mit eingebauter Kamera, Mikro, Anbindung an einen KI-Chatbot. Was glaubst du, würde das verändern? Und wäre das eher so aus der Rubrik, fände ich spannend oder bitte auf gar keinen Fall?
2: Ich glaube, das wäre aus der Rubrik Dystopie. Wahrscheinlich würde sich da ganz vieles Vertrauen von Menschen im öffentlichen Raum verändern und man würde sehen, welchen Einfluss das Silicon Valley auf die ganze Welt hätte. Zum Glück ist es nicht ganz so doll.
1: Also ich kann auf jeden Fall deine Gedanken verstehen, um vielleicht mal noch eine positive Sache einzubauen. Ich laufe ständig Slalom um Leute, die mit dem Handy in der Hand auf dem Bürgersteig laufen und fast immer in mich reinrennen würden, wenn ich nicht irgendwie so einen Schritt nach links und rechts gehen würde. Ich glaube, das wäre weniger, wenn die Leute smarte Brillen tragen würden, weil irgendwie scheint es ja dieses Bedürfnis zu geben, dass man irgendwie ständig vernetzt ist, sich mit Leuten austauschen kann und zwar zu jeder Zeit und zu jedem Moment. Aber ich komme ja aus Köln und da war es bis vor einer Weile noch so, wenn du eine Sekunde nur zu lang an der Ampel gestanden bist, bist du eigentlich schon direkt mit jemandem ins Gespräch gekommen. Und ich glaube, wenn wir jetzt noch nicht nur Smartphones, sondern auch smarte Brillen, also KI-Brillen hätten, dann würden wir wahrscheinlich gar nicht mehr miteinander reden.
2: Wahrscheinlich nicht. Und trotzdem ist der Vergleich aber auch deswegen gut, weil klar, die Smartphones sind ja auch schon total präsent im öffentlichen Raum und verändern natürlich auch schon einiges. Und darum geht's heute bei
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2: Hallo und herzlich willkommen zu einer neuen Ausgabe von KI verstehen und wir sprechen heute über KI-Brillen. Noch mögen die vielleicht eher ein Nischenprodukt sein im Vergleich zu Smartphones, Tablets und so weiter, aber vielleicht habt ihr schon selbst so eine Brille getestet oder habt sie zumindest im Schaufenster eines Optikers gesehen oder seid auf Social Media mit Werbung dafür regelrecht überflutet worden. Es ist nämlich ein Bereich, der gerade wirklich sehr schnell wächst und in dem gerade praktisch alle großen Tech-Konzerne aktiv sind oder es werden wollen. Und es ist ein Thema, das viele Fragen aufwirft. Und deshalb wollen wir heute klären, ob diese KI-Brillen wirklich ein Datenschutz-Albtraum sind, wie viele Kritiker befürchten, Stichwort Gesichtserkennung, digitales Stalking und Co. Und ob die Kritiker nicht vielleicht doch auch die positiven Aspekte dieser KI-Brillen etwas übersehen, also zum Beispiel beim Thema Barrierefreiheit. Ich bin Moritz Metz und mit dabei ist heute unser geschätzter Deutschlandfunk-Kollege Felix Wessel. Hi Felix.
1: Hi.
2: Und wir haben beide natürlich auch so eine Brille jetzt auf, beziehungsweise ich habe sie vor mir und setze sie jetzt gerade mal kurz auf. Das ist aber hier drinnen nicht so ganz ideal. Das ist nämlich eine Sonnenbrille bei mir von Meta Ray-Ban. Und wenn man die aufsetzt, dann sagt sie mir über die eingebauten Lautsprecher Battery 30%. Felix, du bist sonst Brillenträger. Für dich ist das vielleicht nicht ganz so ungewohnt. Was hast du jetzt auf der Nase für eine smarte Brille?
1: Genau, ich bin Brillenträger. Deswegen ist das für mich eher so Alltag. Ich habe auch ein Modell von Meta. Das ist ja der Marktführer bei den KI-Brillen. Und Meta, der Konzern hinter Instagram, WhatsApp, Facebook und Co. Meine Brille ist keine Ray-Ban, sondern von Oakley. Aber am Ende ist das eigentlich egal, denn es ist derselbe Kooperationspartner, der dahinter steckt von Meta, nämlich ein Brillenkonzern namens EssilorLuxottica. Meine Brille sieht wahrscheinlich so ein bisschen anders aus als deine. Meine ist so richtig wuchtig mit so einem transparenten Look. Ich weiß nicht, ob du noch von damals den Gameboy kennst, der so eine durchsichtige Hülle hatte, bei dem man so ins Innenleben reinschauen konnte.
2: Ja, genau.
1: Ich habe immer so ein bisschen das Gefühl, ich habe so ein Ding auf der Nase.
2: Okay, alles klar. Jetzt hier nochmal kurz apropos transparent, der Transparenzhinweis. Wir haben die Geräte zum Test über Meta leihweise zur Verfügung gestellt bekommen. Meine liegt aber, muss ich sagen, schon seit Monaten in ihrer Hülle hier bei mir herum und ich habe sie jetzt gerade, wie gesagt, ein bisschen aufgeladen und freue mich eigentlich, das Ding vor allem zurückzuschicken. Mir ist es so unwohl, dieses Ding einzurichten und dann da meine Wohnung damit zu filmen, dass ich irgendwie mich nicht überwinden konnte, sie wirklich jetzt mit dieser Meta-App zu verbinden und so weiter. Vielleicht reden wir da heute auch nochmal drüber. Du hast jedenfalls deine Testbrille in den vergangenen Wochen sehr intensiv getestet. Was hast du damit gemacht?
1: Ich habe eigentlich alles Mögliche gemacht. Also erstmal ganz banal Podcast gehört, Musik gehört, weil du hast ja erstmal die Hände frei damit und du hast wegen der
2: Hast du mit Kopfhörern auch.
1: Ja, aber du hast die Lautsprecher quasi im Bügel über dem Ohr sozusagen und hast eigentlich die Ohren frei noch dabei. Das heißt, du kannst quasi Podcast hören, bist aber am Bahnsteig und hörst dann trotzdem die Durchsage zum Beispiel, die gerade kommt mit dem Zug, der einfährt. Nur mal so als Beispiel. Also ich habe Videos gemacht, Fotos gemacht mit der eingebauten Kamera. Das geht relativ einfach per Sprachbefehl. Kann ich jetzt auch mal schnell machen. Hey Meta, mach ein Foto. So, dann hört man so ein bisschen so ein Bing, Bong, Tschück und dann wird ein Foto gemacht oder eine Videoaufnahme gestartet und das landet dann eben, wenn man das so einstellt, in der App von Meta AI. Ich habe versucht, Nachrichten zu verschicken, zu telefonieren, mir Sachen übersetzen lassen. Ich war in der Stadt unterwegs und habe dann alle möglichen Fragen gestellt, die mir in dem Moment so eingefallen sind und vielleicht auch weitergeholfen hätten.
2: Haben Sie dir weitergeholfen? Was ist dein Fazit?
1: Also ich habe ehrlicherweise mir mehr erwartet, als ich gestartet bin damit. Wenn man so Mark Zuckerberg zuhört, dem Meta-Chef, dann hat man immer relativ hohe Erwartungen. Der spricht ja gerne von persönlicher Superintelligenz, wenn es um seine Produkte geht.
3: Glasses are the ideal form factor for personal superintelligence, because they let you stay present in the moment.
1: Also auf der Meta-Veranstaltung Connect, da hat Zuckerberg gesagt, diese Brillen seien ja für die persönliche Superintelligenz quasi die ideale Technologie, weil sie es eben ermöglichen, ganz im Hier und Jetzt zu bleiben und gleichzeitig auf all die KI-Funktionen zuzugreifen, die einen schlauer machten, einem helfen, besser zu kommunizieren, die Sinne zu schärfen und eben vieles mehr.
3: Generate whatever UI you need right in your vision in real time.
1: Ich muss allerdings sagen, statt an Superintelligenz hat mich das manchmal dann doch eher so an diese Dialoge mit den Alexa-Geräten von Amazon oder Google Assistant erinnert, die man so vor ein paar Jahren geführt hat. Ich weiß nicht, ob du dich da irgendwie erinnerst oder ob du da auch so deine Erfahrungen gemacht hast, aber der Smart Speaker versteht einen nicht und man selbst wird irgendwie immer ungeduldiger. So ein Beispiel. Ich habe nach dem Wetter in Köln gefragt und dann eine Antwort bekommen zum Wetter im Schwarzwald, also Calw statt Köln. Und die Meta-KI hat es dann erst, ich weiß nicht, in der dritten, vierten, fünften Schleife, als ich es immer noch genauer erklärt habe und noch detaillierter. Ich wurde dann irgendwie so langsam, ja, tatsächlich so ein bisschen gereizt.
2: Ja, ich habe das, wie gesagt, mit der Brille jetzt noch nicht ausprobiert, aber ich habe solche Apple-In-Ohr-Kopfhörer und natürlich kann man da auch interagieren. Ich finde dann doch aber das Interface, einfach auf dem Handy diese Informationen abzurufen, doch irgendwie nochmal komfortabler. Aber bei diesen Sprachassistenten ist es ja schon so, dass die mit der KI jetzt deutlich besser werden und das Verständnis eigentlich besser sein sollte. Ich glaube, sogar OpenAI denkt auch darüber nach, irgendwelche digitalen Clips oder so KI-Geräte zu produzieren, anzubieten, die einem dann auch zuhören und mit Sprache interagieren können.
1: Genau, das sind eigentlich mehr oder weniger alle KI-Unternehmen auch dran, noch irgendwie Gadgets zu entwickeln. Zurück zu den Brillen. Es gab tatsächlich aber auch Dinge, die gut funktioniert haben. Also ich war zum Beispiel in Köln unterwegs und habe dann gefragt, was ist das denn für ein Gebäude? Und die Brille fragt dann, darf ich ein Foto machen? Und hat dann eben erzählt, das ist der Kölner Dom und so weiter und so weiter. Ja, also das ging schon ganz gut.
2: Als hättest du es nicht vorher gewusst, aber klar, natürlich, das kann schon gut sein. Vielleicht auch so als Tourist, oder?
1: Genau, wenn man eben nicht in der Heimatstadt unterwegs ist, genau.
2: Ja, und ich glaube, da kommen wir dann schon an einen wichtigen Punkt, nämlich wie die Smart Glasses oder KI-Brillen Menschen mit Einschränkungen helfen können. Beispielsweise Blinden hatten wir auch schon in KI verstehen. Wir machen diese beiden Folgen in die Shownotes, aber die sind die letzte von 2025. Felix, da ist wahrscheinlich seitdem auch einiges passiert.
1: Ja, da tut sich immer wieder was und es passiert relativ viel. Was mich vor ein paar Monaten beeindruckt hat, das ist eine Geschichte aus Großbritannien. Da konnte vor einigen Wochen also ein fast komplett blinder Mann einen Marathon laufen, dank der Unterstützung von so einer Brille. Der Mann, der heißt Clark Reynolds, der ist schon den London-Marathon gelaufen. Der hatte damals aber einen Begleitläufer, der ihn sozusagen an der Seite unterstützt hat. Und jetzt ist er eben im April wieder einen Marathon gelaufen und hatte eben die Unterstützung von Freiwilligen, die sich über eine App namens Be My Eyes auf seiner KI-Brille zugeschaltet haben und ihn eben so unterstützt haben. Mhm. Und ja, Support durch solche Brillen, das ist nicht nur Thema in Großbritannien, sondern eben auch beim Deutschen Blinden- und Sehbehindertenverband. Da nutzen viele Mitglieder schon solche KI-Brillen. Auch Yvonne Bühr, mit der habe ich mich unterhalten können. Und sie hat erzählt, ja, sie hat sich erstmal damit sozusagen ja wie in die Zukunft gebeamt gefühlt.
4: Ich kannte das früher aus Kindertagen aus Star Trek, dass man sehr viel Science-Fiction um sich herum hat und Blinde sehen können und so weiter. Und ja, jetzt kann ich eine Brille aufsetzen und kann wirklich mich umschauen im wahrsten Sinne des Wortes.
2: Da spielt sie bei Star Trek auf den Visor an. Das ist dieses bogenförmige Gerät, das trägt der Blinde Geordi LaForge in Star Trek. Und dadurch kann er dann eben wieder sehen. Ich finde es auch immer wieder lustig, wie Science Fiction aus der Vergangenheit dann wieder herhält, um so moderne technische Geräte wieder zu beschreiben oder vielleicht auch zu erfinden. Aber es ist natürlich eine total gute Idee.
1: Ja, aber bei Yvonne Buhr muss man sagen, ist das jetzt wenig Science Fiction. Sie nutzt eben keinen Visor, sondern ja, wie eben du oder du nicht, die Meta Ray-Ban. Wie gesagt, sie ist blind. Sie verwendet die Brille etwa, um ihre Post zu sortieren, um im Kühlschrank den Erdbeerjoghurt vom Kirschjoghurt zu unterscheiden. Oder sie lässt sich zum Beispiel auch im Restaurant mal eine Speisekarte vorlesen und nutzt eben nicht nur diese Brille an sich, sondern eben auch eine App namens Orion auf ihren Smart Glasses.
4: Mit dieser App kann man Objekte finden und sich auch die Umgebung beschreiben lassen. Und dann kann man dann wirklich fast schon wie bei einem digitalen Blindenhund sagen, suche Treppe. Und es wird dann nach der nächsten Treppe gesucht. Und es werden Töne ausgegeben, wenn ich in die richtige Richtung laufe. Also beispielsweise, wenn ich einen Weg sehr selten gehe und nur ab und zu diese besagte Treppe über eine Brücke brauche, hatte ich immer das Problem, dass ich an dieser Treppe immer vorbeigelaufen bin und erst zu spät angefangen habe, nach der Treppe zu suchen. Und dank der App konnte ich das halt dann im richtigen Bereich, konnte ich dann anfangen, mit dem Stock nach der Treppe zu tasten. Und das hat wirklich erstaunlich gut geklappt.
1: Allerdings sagt sie auch, von der Zuverlässigkeit ist da durchaus noch Luft nach oben.
4: Also es ist 50-50. Also es ist wirklich, an manchen Tagen klappt alles wunderbar, so wie man sich's wünscht. Aber nur 3 Stunden später kann es passieren, dass der gleiche Befehl was anderes oder eben nicht den gewünschten Erfolg bringt, weil entweder der Server nicht reagiert oder auf einmal eine Antwort kommt, die nicht brauchbar ist oder die KI halluziniert. Das gibt's halt leider auch. Also mitdenken ist immer noch eine sehr gute Idee, weil gerade die Halluzination, das nützt ja nichts, wenn wir eine Antwort geliefert wird, die richtig toll klingt, aber es stimmt dann vorne und hinten nicht.
1: Und ja, von daher gibt es eben so gewisse Dinge, die Yvonne Buhr nicht machen würde, etwa sich an der Ampel stellen und fragen, ist die gerade grün, und dann sich eben auf die Antwort der KI verlassen. Mhm. Aber ihr Fazit bisher, es bringt einfach viel mehr Unabhängigkeit und das ist eben für sie sehr wichtig. Und dann sagt sie auch, wenn diese Technologie eben noch weiterentwickelt wird, zuverlässiger wird, dann sieht sie da eben schon ziemlich viel Potenzial.
2: Ja, oder wenn das klarer auch wird mit dem Datenschutz. Also ich finde das eine super Sache, dass Menschen mit Beeinträchtigungen da geholfen werden kann. Das muss man unbedingt weiterentwickeln, aber gleichzeitig sorge ich mich halt auch davor, wenn alle damit rumlaufen würden, fände ich das total dystopisch, wenn alle mich dann da filmen könnten.
1: Ja, man muss aber dazu sagen, das sind durchaus auch Themen, da denkt sie selbst auch darüber nach, aber eben nicht nur sie, auch der Blinden- und Sehbehindertenverband insgesamt, die haben sich vor kurzem auch positioniert mit klaren Forderungen, die sagen, KI müsse eben barrierefrei und inklusiv werden, aber die Verarbeitung personenbezogener Daten, die sollte eben möglichst lokal erfolgen, und wenn jetzt zum Beispiel Cloud-Dienste eingesetzt werden, dann braucht es eben klare und verlässliche Regeln zum Datenschutz, und sie sagen eben auch, mehr Teilhabe durch KI dürfe nicht mit der Preisgabe von sensiblen Daten einhergehen. Also da ist auf jeden Fall das Thema Datenschutz auch bei Ihnen klar auf der Tagesordnung beim Blinden- und Sehbehindertenverband.
2: Jetzt kann man natürlich durchaus bezweifeln, ob die Firma Meta bei diesem Thema der richtige Ansprechpartner ist. Die stecken, wie gesagt, hinter Instagram, Facebook und WhatsApp und verbinden auch gerne dann die Informationen über die Konten hinweg und so weiter. Aber Meta ist auch klarer Marktführer bei diesen KI-Brillen, nennt sich die internationale Nummer 1 selber mit Millionen verkauften Geräten. Aber Meta ist auch nicht allein in dem Bereich. Es gibt auch andere Anbieter, die schon KI-Brillen auf den Markt geworfen haben oder das noch tun wollen. Felix, gib nochmal einen Überblick bitte.
1: Gerne. Also für viel Aufsehen in letzter Zeit hat eben gesorgt, dass Google es nochmal wissen will. Die hatten ja schon so vor mehr als 10 Jahren ein Experiment gewagt mit Datenbrillen.
2: Ah ja, das war auch noch total Science-Fiction. Google Glass hieß das dann. Das war auch so Augmented Reality.
1: Genau, das war im Jahr 2012. Das wurde damals eben mit viel Euphorie vorgestellt bei einem Google-Event. Da wurde unter anderem so ein Fallschirmsprung aus einem Zeppelin mit der Brille als Videostream übertragen. Und der eine Google-Mitgründer, Sergey Brin, der hat die Brille auch total oft dann so öffentlichkeitswirksam getragen. Es gab aber damals auch schon recht viel Widerstand aus der Gesellschaft gegen diese Tech-Bros mit Kamera auf der Nase. Und das Produkt hat sich auch nicht so wirklich durchgesetzt. Das wurde auch dann relativ bald wieder eingestellt. Aber eben auf der aktuellen Entwicklerkonferenz I.O., da hat Google dann jetzt gesagt, dass sie eben in den kommenden Monaten neue Modelle veröffentlichen wollen, mit und ohne Display. Und auch ein weiterer großer Tech-Konzern mischt offenbar jetzt mit. Es gibt nämlich schon seit einer Weile viele Berichte und hartnäckige Gerüchte, dass eben Apple auch so eine Brille herausbringen will. Mhm. Man muss dazu sagen, es gibt bisher aber keine Bestätigung dafür, aber das wären jetzt mal 2 große Beispiele aus den USA. Mhm. Aber es gibt eben auch, und das finde ich interessant, mehrere chinesische Anbieter, die da auf den Markt drängen. Rokit zum Beispiel, die haben sogar eine Variante Konkurrente auch mit Display auf dem deutschen Markt schon.
2: Jetzt hast du schon zum zweiten Mal Displays erwähnt. Die Meta-Brillen, die wir jetzt gerade nutzen, tatsächlich während wir reden, versuche ich gerade hier diese Meta-Brille dann doch nochmal einzurichten und mit meinem Telefon zu verbinden. Vielleicht kann ich darüber gleich noch mehr erzählen. Jedenfalls diese Meta-Brillen, die wir da haben, die haben kein Display eingebaut. In den USA gibt es die aber schon mit Display. Dann sieht man dann quasi nochmal eben Anzeigen, die nur man selber sehen kann. Und es gibt auch zunehmend mehr kleine Hersteller mit Display. Ich hatte neulich auf einer Messe in Berlin auch so eine Brille aufgezogen, die hatte auch ein Display. Aber sag erst nochmal, wofür soll so ein Display gut sein?
1: Wir können uns das zum Beispiel mal anschauen, wie Rokit das macht. Also da bekommt man auf den Brillen dann, also auf den Gläsern mit so einem grünen Text oder mit Symbolen angezeigt, wie man zum Beispiel den Weg findet von A nach B, wenn du unterwegs bist. Oder das ist dann so eine Art Teleprompter. Dann kannst du dir dann, wenn du dann quasi mal irgendwo sprechen musst vor Publikum, könntest du dir Text anzeigen lassen. Oder Übersetzungen könntest du dir quasi anzeigen lassen. Audiotranskription und solche Dinge.
2: Das hieß früher Augmented Reality, ne?
1: Ja, wobei man sagen muss, es gibt eben auch Brillen, die werden jetzt explizit mit diesem Label AR, Augmented Reality, beworben. Da würde ich sagen, geht es dann eher noch mal stärker darum, dass so gewisse grafische Elemente, 3D-Elemente im Raum dann irgendwie auch platziert werden. Aber ja, grundsätzlich geht das auch bei den anderen Geräten mit Display schon in die Richtung, würde ich sagen. Aber die Brille, die du ausprobiert hast, wie war da dein Eindruck?
2: Ja, die hieß Inmo Air Free und die hatte angeblich ein HD-Display. Das war aber nur ein relativ kleiner Bereich in der Mitte. Also da lief dann sowas wie so ein Interface, so ein bisschen so wie ein Desktop. Ich glaube, das war Android dahinter. Da konnte man aber auch noch sehen, dass das ein bisschen im Teststadium ist. Das sah jetzt noch nicht richtig perfekt aus, finde ich. Man konnte so eine Test-App starten und dann blieb ein bestimmtes Objekt immer an der gleichen Stelle, egal wie man den Kopf gedreht hat. Andererseits war das Display eben relativ klein und man hatte dann noch so ein Mini-Trackpad, so ein Ding, das sah aus wie ein Funkautoschlüssel, ein bisschen flacher, da konnte man dann so ein bisschen klicken und Sachen bedienen. Ich war nicht so richtig begeistert davon, aber die Idee, dass man bestimmten Text eingeblendet kriegt, ist natürlich schon auch faszinierend. Aber wie gesagt, wenn ich mir dann vorstelle, alle Leute auf der Straße würden das machen, wären sie ja noch weiter entrückt, als wenn sie in ihre Smartphones gucken. Ich fände dann aber auch ein Display besser, was größer ist, also wo man dann quasi auch in den Ecken Pfeile anzeigen kann, jetzt hier langlaufen in der Stadt, die du gerade besuchst als Tourist.
1: Ja, ich würde auf jeden Fall sagen, Display ist das, was in Zukunft kommt, auch bei uns. Auch Even Realities aus China, aus der Tech-Metropole Shenzhen setzen da drauf. Die gibt's auch mittlerweile in Deutschland schon, die Brillen. Da finde ich aber einen Aspekt ganz interessant, anders als praktisch bei allen anderen dieser KI-Brillen, die kommt nämlich eben ganz ohne Kameras aus. Und der Anbieter hat eben gesagt, man verspricht sich da mehr Akzeptanz, also wenn diese Brillen eben ohne diese Kameras auskommen. Und der Gründer Willy Wang hat dann auch der Financial Times neulich erzählt, dass viele Interessenten sagen würden, wir möchten lieber keine Idioten sein, die sich eine Kamera vor die Nase halten.
2: Ja, ich kann ihn ganz gut verstehen. Und es gab ja damals schon nach der Vorstellung der ersten Google-Datenbrille, Google Glass, schon diesen Begriff für Menschen, die solche Gadgets tragen, nämlich den Begriff Glasshole. Brauche ich jetzt nicht übersetzen. Es lag auch daran, dass viele Leute eben nicht ungefragt im öffentlichen Raum gefilmt werden wollen. Das fühle ich nicht nur, sondern das ist auch der Grund, weshalb ich eben so eine Brille echt, ich würde mich schämen dafür, sie im Straßenraum zu tragen. Einfach, weil ich das irgendwie auch so finde, alles dann potenziell bei Meta hochzuladen. Und mein Eindruck ist aber, wir bekommen diese Glasshole-Debatte, diese ganzen Datenschutzfragen gerade mit voller Wucht erneut wieder.
1: Was wir auf jeden Fall sehen, ist, dass diese Brillen sich missbrauchen lassen. Das ist eindeutig. Es ist normalerweise ja so, wenn ich jetzt in meiner Brille den Aufnahmemodus aktiviere, das mache ich jetzt mal schnell auch, das kann man per Sprachansage oder eben auch mit so einem Klick an den Bügel machen, dann leuchtet da so ein LED-Licht an der Kamera auf, die an dem einen Brillenglas dann eingebaut ist. Und das soll eben anderen Menschen zeigen, dass ich jetzt gerade aufnehme. Man kann jetzt natürlich...
2: Video nimmst du auf.
1: Genau, ich würde jetzt gerade ein Video aufnehmen und dann wäre dann eben so ein blinkendes LED-Licht an der einen Kamera sozusagen zu sehen. Die Frage ist natürlich auch, sehen das alle in dem Moment, gerade wenn es vielleicht auch draußen hell ist und die Sonne scheint. Die andere Frage ist auch, erkennen das dann auch schon alle Menschen, als da nimmt jemand auf? Und dann muss man natürlich dazu sagen, manche Leute wollen das eben auch verbergen. Also es gibt im Netz auch Anleitungen, wie man eben bei solchen Brillen das Leuchten bei der Aufnahme auch wieder wegbekommt.
2: Und es gibt eben aber auch nicht gerade wenige Berichte von Frauen, die sagen, dass sich Männer ihnen genähert haben und sie in diesem Moment gar nicht realisiert haben, was da passiert, dass sie nämlich gefilmt wurden, teilweise nur im Bikini bekleidet. Und solches Material ist dann bei Social Media gelandet. Da gab es auch neulich eine ARD-Doku dazu, die heißt Heimlich gefilmt, online gedemütigt, und die stellen wir in die Shownotes. Das ist doch ein großes Problem.
1: Das ist auf jeden Fall ein Problem. Es gab es auch gerade in den letzten Wochen, war mein Eindruck, auch mehr Berichterstattung auch darüber. Bei mir in Köln gab es zum Beispiel 2 Verdachtsfälle in einer Therme, in der ich auch ab und zu mal bin. Und der Betreiber der Bäder in Köln, der hat jetzt auch angekündigt, dass eben so ein Verbot von Videoaufnahmen mit KI-Brillen dann in die Hausordnung auch kommen soll.
2: Eine gute Sache, wenn sich dann die Leute auch dran halten. Aber was sind da jetzt bisher eigentlich die Regeln? Also darf man mit so einer Brille U-Bahn fahren?
1: Also ich habe mal nachgefragt beim hamburgischen Beauftragten für Datenschutz und Informationsfreiheit. Hamburg deswegen, weil das eben der Deutschlandsitz auch von Meta ist und wie gesagt die Marktführer sind für diese KI-Brillen und weil man sich dort eben auch mit den KI-Brillen schon beschäftigt. Und die Antwort war eben, ja, wer Smart Glasses im öffentlichen Raum nutzt, darf andere Menschen nicht einfach so filmen oder auch fotografieren. Und dann, wenn Aufnahmen ins Internet gestellt werden oder weitergeleitet oder beruflich genutzt werden oder andere Personen erkennbar sind, dann heißt es eben, besteht eine datenschutzrechtliche Verantwortung. Was heißt das konkret? Konkret heißt das, es müssen eben alle Betroffenen vorab informiert werden und zwar eindeutig.
2: Ich installiere ja gerade hier auf meinem Handy diese App und verbinde die mit der Brille. Die hat jetzt ein Update gekriegt und da wird mir angezeigt, die schönsten Augenblicke im Leben festhalten. Und jetzt ist meine Brille auf dem neuesten Stand. Ich werde berichten, was gleich noch passiert. Zurück zum Datenschutz. Felix, in der Theorie klingt das natürlich gut, aber wie werden da alle Betroffenen vorab informiert?
1: Also beim hamburgischen Datenschutzbeauftragten hieß es zum Beispiel, man könnte das machen, indem man so ein auffälliges Piktogramm trägt, also so eine Art bildlichen Warnhinweis, den praktisch jeder und jede auf den ersten Blick auch versteht. Oder vielleicht sogar eine Warnweste. Achtung, ich nehme hier auf. Aber dann haben sie auch gleich eingeschränkt, ob das jetzt wirklich so praxistauglich ist. Das sei mal dahingestellt oder das sei quasi offen. Also
2: I'm a Glasshole könnte auf der Warnweste dann draufstehen.
1: Ja. Aber aus Sicht des hamburgischen Datenschutzbeauftragten ist klar, also diese kleine LED an der Brille, die wir ja gerade besprochen haben, ne, die dann quasi leuchtet, wenn ich die Aufnahme starte, das alleine reicht eben als Hinweis nicht aus. Und dann haben sie noch eine Empfehlung gegeben, man sollte eben alle Funktionen deaktivieren, die Daten weitergeben. Also wenn etwas in der Cloud gespeichert wird und man sollte auch der Nutzung der Daten für das KI-Training widersprechen. Und so ließe sich dann zumindest eben die Weiterverarbeitung der Aufnahmen begrenzen.
2: Ich dürfte also theoretisch mit dieser Brille in der U-Bahn sitzen, solange ich keine Foto mache. Aber allein die Möglichkeit, dass die Kameras Fotos machen könnte, die gibt es ja auch bei Smartphones. Und die Smartphones richtet man in der U-Bahn ja auch ständig aufeinander. Da muss man quasi auch vertrauen, dass man sich nicht gegenseitig fotografiert. Da ist also kein großer Unterschied zu den Brillen.
1: Also grundsätzlich ist es ja so, dass der U-Bahn-Betrieb ja sowas wie eine Hausordnung hat, ne? Und dann sagen könnte, ich verbiete das, dass jemand diese Brillen trägt. Das wäre so das eine. Und normalerweise müsste auch in Beförderungsbedingungen oder der Hausordnung auch das schon geregelt sein, wie das mit Aufnahmen läuft. Bei der Bahn, bei der Deutschen Bahn ist das zum Beispiel so, dass sie klar geregelt haben, ja, grundsätzlich darf man private Aufnahmen machen, aber man darf eben nicht einfach so andere Menschen filmen, ohne deren Einwilligung. Und so müsste das dann laufen. Also eigentlich, wenn es nicht explizit verboten wird durch eine Hausordnung und dann müsste es ja auch einen Hinweis geben oder ähnliches, dann dürftest du diese Brille eigentlich erstmal tragen. Aber das heißt natürlich nicht, dass du dann automatisch andere Leute einfach filmen oder fotografieren darfst.
2: Und was passiert dann in den Fällen, in denen meistens jetzt Männer heimlich leicht bekleidete Frauen aufnehmen und das dann ins Netz stellen? Das muss ja sehr verboten sein.
1: Also vom hamburgischen Datenschutzbeauftragten heißt es dazu, wer eben heimlich andere aufnimmt und das Material dann eben auch noch veröffentlicht oder teilt, da drohen Bußgelder und auch weitere Maßnahmen. Und dann muss man natürlich sagen, das Ganze kann unter Umständen, nicht in jedem Fall, aber kann eine Straftat sein. Und die Aufsichtsbehörden gingen jedenfalls auch gegen solche Verstöße konsequent vor.
2: Da ist das deutsche Recht vielleicht auch noch nicht so weit wie, das hat man jetzt ja bei der Geschichte um 2 Schauspieler in Deutschland mitbekommen, wie vielleicht das Spanische. Wahrscheinlich wird sich das auch nochmal in der Zukunft verändern. Aber das war noch nicht alles in Sachen Datenschutz und Privatsphäre, wenn es um KI-Brillen geht, weil vor ein paar Monaten, da hat eine schwedisch-kenianische Recherche für ziemlich viel Aufsehen gesorgt. Es gab schon im Februar einen Bericht von Svenska Dagbladet und von Göteborgs Posten und einer kenianischen Journalistin aus Nairobi. Felix, erklär nochmal, worum ging es da genau?
1: Im Endeffekt eigentlich um das Training der KI-Modelle und zwar mit dem Material, das von den KI-Brillen aufgezeichnet wurde. Also da hieß es dann in dem Bericht, hinter der KI-Funktion der Meta-Brille, da stecke eine für uns nicht wahrnehmbare Belegschaft, die ja zum Teil sehr private, aber auch sensible Aufnahmen der Nutzer sichtet, aber auch dann händisch auswertet. Die Journalisten haben damals mit Mitarbeitern von einem Drittanbieter gesprochen. In dem Fall war das die Firma Sama in Nairobi. Und die mussten sich eben laut dieser Recherche auch intime und sensible Momente aus dem Privatleben der Nutzer anschauen, um eben diese KI-Modelle zu trainieren. Also ein paar Beispiele. Es ging da um Menschen, die auf der Toilette saßen, Menschen, die gerade Sex miteinander hatten oder ein User, der seine KI-Brille dann eben auf dem Nachttisch hat liegen lassen und da kommt wenig später seine Frau ins Zimmer und zieht sich um. Und das Fazit war eben dieses Berichts, viele Nutzer scheinen sich quasi überhaupt nicht bewusst zu sein, wann und in welchem Ausmaß ihre Brille überhaupt Daten an Metaserver überträgt.
2: Und nach dieser Recherche, Felix, der Zeitungen aus Schweden und der kenianischen Kollegin, wurde dann übrigens bekannt, dass Meta seine Zusammenarbeit mit dieser kenianischen Firma beendet hat.
1: Ja, also ich habe da auch nachgefragt und auf meine Nachfrage hieß es dann eben, man habe die Arbeit mit der Firma eben beendet, weil die Standards von Meta nicht eingehalten habe. Und Meta hat gesagt, Fotos und Videos seien privat, aber ja, KI-Inhalte würden eben von Menschen auch überprüft, um die Produktleistung zu verbessern. Dafür hole man sich aber die ausdrückliche Zustimmung der Nutzer ein, sagt Meta.
2: Jetzt haben wir, Felix, ziemlich ausführlich über das Pro und Contra von KI-Brillen gesprochen. Bist du jetzt nach der ganzen Recherche, die du gemacht hast, dafür vielen Dank, jetzt eher so im Team Datenschutz-Albtraum, so vielleicht wie ich, oder eher im Team will ich auch unbedingt haben?
1: Ja, ich bin ehrlicherweise ziemlich zwiegespalten, muss ich sagen. Also ich sehe auf jeden Fall diese großen Probleme, die damit verbunden sind oder auch sein können in Sachen Datenschutz und Privatsphäre, je nachdem, wie sich das auch noch weiterentwickelt. Und ich frage mich auch, ja, was macht das eigentlich mit uns als Gesellschaft, wenn vielleicht in ein paar Jahren wirklich sehr, sehr viele Menschen so eine Kamera und so ein Mikro auf der Nase tragen? Ich komme gerade relativ frisch aus dem Urlaub und ich muss sagen, mich hat schon genervt, dass so viele Menschen am Pool eben alleine schon mit ihren Smartphones und mit diesen eingebauten Kameras da telefoniert und hantiert haben und habe dann immer wieder auch gedacht, gut, dass da die Leute nicht auch noch eine KI-Brille obendrauf dazu aufhaben. Also ich glaube, da müssen wir wahrscheinlich noch einiges aushandeln, wie wir da so im Alltag umgehen wollen damit und ja, was wir nicht wollen. Ich muss sagen, ich sehe aber auch, dass eben diese Technologie, also die KI-Brillen, diese Geräte wirklich für viele Menschen extrem hilfreich sein können. Zum Beispiel eben für Menschen wie auch Yvonne Bühr, die ja blind ist. Und klar, Meta dürfte jetzt diese Geräte natürlich eher entwickelt haben, damit wir mehr Videos und Fotos auf Instagram und Co. teilen und eben der Konzern mehr Daten hat über uns, das Werbegeschäft verbessern kann. Aber wenn eben mächtige Tools für Barrierefreiheit dadurch mehr oder weniger durch die Hintertür entstehen könnten, wäre es ja irgendwie natürlich auch eine gute Entwicklung, würde ich sagen. Mhm.
2: Solange der Datenschutz okay ist.
1: Solange der Datenschutz okay ist und deswegen bin ich wirklich hin und her gerissen, muss ich sagen. Aber ich würde nicht komplett ausschließen, dass ich mir in Zukunft auch mal eine KI-Brille zulege. Mal gucken, weiß ich nicht. Aber dann auf jeden Fall weniger auffälliges Design als jetzt bei mir und wahrscheinlich schon auch eher wirklich so eine Zweit- oder Drittbrille für einen sehr speziellen Einsatz. Weiß ich nicht, beim Arbeiten oder wenn man in einer fremden Stadt unterwegs ist. Eher für sowas.
2: Dann vielen Dank, lieber Felix, Felix Wessel, für diese wirklich tolle, tiefe, ausführliche und relevante Recherche. Vielen Dank. Mein Name ist Moritz Metz. Wenn ihr zu diesen KI-Brillen irgendein Feedback habt, würdet ihr so ein Ding tragen, unter welchen Umständen oder auf gar keinen Fall, dann schreibt uns sehr gerne an kiverstehen@deutschlandfunk.de. Wir lesen alle Mails, schaffen es nicht immer alle zu beantworten, aber das ist für uns sehr hilfreich. Genauso natürlich, wenn ihr Bewertungen, Sternchen und sowas bei den gängigen Podcast-Plattformen für unseren Podcast da lässt oder uns einfach nur abonniert. Und nächste Woche berichten Carina und Ralf über das Inkrafttreten der nächsten Stufe des Europäischen AI Acts, nämlich zum 1. August. Vielen Dank und ciao.
1: Ciao.
5: Sternzeit, 19. Juli. Endspiel mit Venus, Mond und Antares. Während des Finales der Fußball-Weltmeisterschaft heute Abend rollen auch am Firmament die Bälle. Zum Anpfiff um 21 Uhr mitteleuropäischer Sommerzeit steht die Sonne hierzulande nur noch wenige Grad über dem Horizont. Spätestens zur Halbzeitpause verlässt sie das himmlische Stadion. Dann spielen am Südwesthimmel Venus und die Mondsichel Doppelpass. Beide stehen nahezu auf gleicher Höhe, haben aber fast zwei Handspannen bei ausgestrecktem Arm zwischen sich. Nur selten lassen die beiden solche Lücken. Der Mond stürmt auf Speaker in der Jungfrau zu, erreicht den Stern aber erst morgen. Im Antritt hat der Mond gewisse Schwächen. Venus liebt ihre Rolle als Spielmacherin im Planetensystem. Sie fordert immer wieder Raumsonden und bekommt sie von der Erde zugeflankt. Die bekommen bei engen Passagen an der Venus von deren Schwerkraft den entsprechenden Kick für einen Zuckerpass durch das Sonnensystem. Mal schickt die Venus den Solar Orbiter steil Richtung Sonne, mal Bepi Colombo diagonal zum Merkur, Juice weit Richtung Jupiter oder gar Cassini zum Saturn. Die Venus beherrscht das filigrane Verteilen der Raumsonden. Sollte es im WM-Finale zum Elfmeterschießen kommen, so halten Mond und Venus die Spannung nicht aus und verziehen sich von der Himmelstribüne. Dann kommt aus der Tiefe des Raumes, mehr als 500 Lichtjahre entfernt, Antares im Skorpion aus der Deckung. Er steht tief am Südhimmel und stoppt alles, was sich ihm in den Weg stellt. Der Sage nach hat er sogar den Himmelstorjäger Orion ausgestochen.
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6: Uhr die Nachrichten. Nach dem Rücktritt von Unionsfraktionschef Spahn erwägt Bundeskanzler Merz auch eine Kabinettsumbildung. Es könnte eine Gelegenheit sein, noch einmal über die Aufstellung der Bundesregierung nachzudenken, sagte der CDU-Chef im Sommerinterview des ZDF. Zudem kündigte er an, bald eine Nachfolge für den Posten des Fraktionschefs vorzuschlagen. Die Zeit dränge zwar nicht, aber in den nächsten Tagen stünden Gespräche in den Parteigremien an. Spahn war gestern nach Kritik an seiner Elternschaft mit Hilfe einer Leihmutter in den USA zurückgetreten. Der US-Autohersteller Tesla will seine Produktion im deutschen Werk im brandenburgischen Grünheide ausbauen. Hintergrund sind eine wachsende Nachfrage für Elektroautos und eine Gewinnsteigerung, wie aus dem Geschäftsbericht hervorgeht. Geplant ist demnach auch, die Batteriezellfertigung auszubauen. Insgesamt sollen 3.500 neue Arbeitsplätze entstehen. Auf der Autobahn 45 ist mit mehreren Stunden Verspätung die marode Talbrücke Ottfingen in einer Fahrtrichtung gesperrt worden. Bei einem ersten Versuch blieben 4 der 12 Stützen und ein Teil der Platte stehen. Daraufhin mussten für eine zweite Detonation neue Bohrlöcher gesetzt werden. Der Verkehr zwischen den Anschlussstellen Olpe Süd und Freudenberg wurde in beiden Richtungen gesperrt. Er sollte eigentlich am Vormittag wieder anlaufen, war aber auch am Nachmittag noch nicht freigegeben. Eine Sprecherin der zuständigen Autobahngesellschaft sagte, zunächst müsse routinemäßig der benachbarte Brückenbau geprüft werden. Mit dem Abriss wird Platz für einen Neubau geschaffen. Die Talbrücke Ottfingen stammt aus dem Jahr 1971 und gehört zu zahlreichen Brücken der sogenannten Sauerlandlinie zwischen Dortmund und Frankfurt, die wegen der gestiegenen Verkehrsbelastung ersetzt werden müssen. Insgesamt sollen dort rund 60 Großbrücken schrittweise erneuert werden. Israelische Siedler haben an einer Moschee im besetzten Westjordanland Feuer gelegt. Wie die Nachrichtenagentur AFP berichtet, waren an den Außenwänden hebräische Schriftzüge und ein Davidstern zu sehen. Einige der Täter seien maskiert gewesen. Auch an zwei Häusern und einer Molkerei sei Feuer gelegt worden. Den Dorfbewohnern gelang es, die Brände zu löschen. Israelische Extremisten greifen immer wieder die palästinensische Zivilbevölkerung an. Nordöstlich der spanischen Hauptstadt Madrid hat ein Waldbrand nach Angaben der Behörden bereits rund 13.000 Hektar verbrannt. Die Flammen, die sich in der Nacht ausgebreitet hätten, seien nach wie vor nicht unter Kontrolle, berichtete der Sender RTVE. Mehr als 500 Einsatzkräfte bekämpften die Flammen am Boden. Aus der Luft werden sie von 25 Löschflugzeugen unterstützt. 20 Gemeinden mit insgesamt rund 800 Einwohnern wurden vorsorglich evakuiert. Der afrikanische Inselstaat São Tomé und Príncipe wählt heute einen neuen Präsidenten. Amtsinhaber Villanova strebt eine weitere 5-jährige Amtszeit an. Nach parteiinternen Konflikten tritt er jedoch als unabhängiger Kandidat an. Sein Hauptkonkurrent Abreu versprach, sich auf die Schaffung von Arbeitsplätzen für junge Menschen zu konzentrieren. Er wolle dem, wie er es nannte, Exodus junger Menschen Einhalt gebieten. São Tomé und Príncipe besteht aus zwei Hauptinseln. Der Staat hat rund 240.000 Einwohner. Die ehemalige ehemalige portugiesische Kolonie liegt vor der Westküste Afrikas. 1990 wurde ein Mehrparteiensystem eingeführt. Vor rund 4 Jahren meldete die Regierung, einen Putschversuch vereitelt zu haben. Für September sind Parlamentswahlen geplant. Nach übereinstimmenden Medienberichten wird Jürgen Klopp neuer Bundestrainer der deutschen Fußballnationalmannschaft der Männer. Wie Bild und Sky melden, soll der Vertrag am Freitag unterschrieben und dann auf einer Pressekonferenz vorgestellt werden. Demnach konnten sich der DFB und Klopps derzeitiger Arbeitgeber Red Bull einigen. Der 59-Jährige leitet die weltweiten Fußballaktivitäten des Getränkeherstellers. Das Wetter wechselnd bewölkt mit Schauern, vereinzelt Gewitter, örtlich Starkregen 17 bis 26 Grad. Morgen in der Nordhälfte länger anhaltender Regen, im Süden freundlich 20 bis 26 Grad. Die weiteren Aussichten am Dienstag hat er bis wolkig bei 19 bis 27 Grad. Das waren die Nachrichten.
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7: Mit Wladimir Balzer. Herzlich willkommen. Die schwarz-rote Bundesregierung hat sich ja vorgenommen, Bürokratie abzubauen, den Staat effektiver zu machen, mehr zu digitalisieren, hat sogar ein eigenes Ministerium geschaffen, das sich dem widmet, mit Digitales und Staatsmodernisierung. Und mit mehreren Reformen, etwa im Bereich Infrastrukturplanung, wurden auch bereits Fakten geschaffen. All das wirft generelle Fragen an das Funktionieren eines Staates auf. Gelegenheit, mit einer Frau zu reden, die gemeinsam mit anderen vor einem Jahr den Abschlussbericht der Initiative für einen handlungsfähigen Staat vorgelegt hat, entstanden unter der Schirmherrschaft des Bundespräsidenten. Julia Jäkel, lange Chefin von Gruner und Jahr, später in Aufsichtsräten großer Unternehmen und jetzt im Gespräch mit dem Deutschlandfunk. Schönen guten Tag.
8: Guten Tag, lieber Herr Balzer.
7: Also, ein Jahr nachdem Sie den Bericht vorgelegt haben, ist der Staat seitdem handlungsfähiger geworden?
8: Ja, es passiert viel mehr in der Modernisierung unseres Staates. Uns geht es ja um die Strukturen, mehr als in der Öffentlichkeit eigentlich wahrgenommen wird.
7: Dann holen wir uns doch mal ein Beispiel raus. Woran machen Sie es fest, dass es schon besser geworden ist?
8: 2/3 unserer Vorschläge sind im Koalitionsvertrag. Es gibt inzwischen ein Bundesministerium für Digitales und Staatsmodernisierung. Wir hatten das vorgeschlagen. Der Begriff der Staatsmodernisierung ist kein Nischenbegriff mehr, sondern ein inzwischen allgemein benutzter Begriff. Und es gibt inzwischen 2 große Modernisierungsagenten, die eine des Bundes und die andere die sogenannte föderale Modernisierungsagenda. Beide gehen wirklich in großen Schritten voran mit der, ich sag mal, Entheddung unseres Staates. Insbesondere die Länder, will ich sagen, sind mutig und kraftvoll, indem sie voranmarschieren. Ich kann Ihnen mal ein paar Beispiele geben. Nehmen wir die föderale Modernisierungsagenda. Im Dezember, 4. Dezember, haben sich alle Ministerpräsidentinnen und Ministerpräsidenten und der Bundeskanzler darauf verständigt, sein Paket, 55 Seiten, 200 Maßnahmen. Es ist fett, so würde ich es mal sagen. Ich greife mal ein Prinzip daraus. Ein Großteil der Dokumentations- und Berichtspflichten, das ist ja das, worunter Bürger und Unternehmen wirklich leiden, werden abgebaut oder sollen abgebaut werden. Wünscht sich eine Behörde, dass eine Regel verbleiben soll, muss sie dafür kämpfen. Also eine Beweislastumkehr. Das muss aber runtergebrochen werden in Landesgesetze und Bundesgesetze. Und jetzt fragen Sie sich natürlich, ja, passiert das oder passiert das nicht? Einige Länder sind hier gut voranmarschiert. Nordrhein-Westfalen will ich mal erwähnen, Baden-Württemberg. Der Bund hinkte bei all diesen Dingen bisher deutlich hinterher. Aber jetzt, nach der Präsentation, Reformpaket der Bundesregierung, ist auch der Bund hier wild entschlossen, in diesem Jahr ein sogenanntes Berichtsentlastungsgesetz umzusetzen. Und hier ist eben jetzt überall die Frage, springen wir dabei weit genug? Also es wird an die Strukturen gegangen. Ich kann Ihnen aber auch ein zweites Beispiel nehmen. Nehmen wir das Thema Beschleunigung von Verfahren in diesem Land. Auch das treibt ja Bürgerinnen und Bürger und Unternehmen zur Verzweiflung. Lange Beantragungszeiten bei Anträgen. Die soll es nicht mehr geben. Wenn die Behörde nach 3 Monaten nicht reagiert, gilt ein Antrag, ein Bauprojekt oder sowas als genehmigt. Und auch hier zieht der Bund jetzt hinterher. Man spricht dann von einer sogenannten Genehmigungsfiktion. Die wird zur Regel. Und die Behörde kann auch nicht mehr schummeln, indem man sagt, ach Mensch, mir fehlt jetzt aber noch Dokument XY von deinem Antrag. Das alles wird jetzt umgesetzt in ein Verwaltungsverfahrensgesetz des Bundes. Und ich möchte wirklich darauf hinweisen, dass es viele Reformerinnen und Reformer in diesem Land gibt, die sich in diese Schlacht stürzen, die sich wirklich mit diesen
4: fiesen, komplexen Details auseinandersetzen. Ich könnte weitergehen.
7: Ja, ich hake mal rein, weil wir tatsächlich ja immer auch an die Frage kommen, die Staatsstruktur hierzulande. Wir sind ein föderaler Bundesstaat, die Bundesländer haben viel mitzureden. Der Bund setzt oft nur den Rahmen. Nehmen wir mal die Struktur, in der wir uns bewegen. Auch dazu wurde ja schon viel diskutiert. Ne? Also wie ist das Verhältnis von Bund und Ländern? Da gab es ja auch schon viele Kommissionen dazu. Ist das auch zu verhakt zwischen Bund und Ländern?
4: Sicher, vor allen Dingen in einigen Stellen ungeklärt oder hyperkomplex, sodass es zu einer Verantwortungsdiffusion kommt, dass keiner mehr am Ende richtig weiß, wer ist nun verantwortlich. Ich meine, ich glaube, das gravierendste Beispiel dafür ist der Zustand unserer digitalen Infrastruktur des Staates. Wir hatten uns mal vor ewigen Zeiten im Onlinezugangsgesetz vorgenommen, 2017 war das, dass wir bis Ende 2022 alle unsere digitalen Services digitalisiert haben würden, Verwaltungsdienstleistungen. Und wir waren am Ende 2022 bei 4%. Das liegt daran, dass wir keine klare Kompetenzzuschreibung hatten. Das ist jetzt anders. Es gibt ein Bundesministerium für Digitales mit auch ausgestatteten Kompetenzen und einer besseren Regelung im Miteinander zwischen Bund und Ländern. Und es ändert sich noch was. Nehmen wir mal das Thema Datenschutz. Auch das ein Thema, was uns einfach zu langsam macht. Wir interpretieren den Datenschutz, der ja wichtig ist, strenger als unsere europäischen Nachbarn. Wir unterscheiden auch nicht nach Risikoarten. Also wir behandeln den Verein, das Ehrenamt genauso wie ein Tech-Konzern. Das ist absurd. Aber noch absurder ist, wenn es um Unternehmen geht, definieren wir Datenschutz in Deutschland 16 Mal nach 16 Bundesländern unterschiedlich. Das macht keinen Sinn. Du musst das zentralisieren. Und hier haben sich die Länder untergehakt und sagen, das muss anders werden. Es muss auch für ein Unternehmen, das über mehrere Bundesländer hinweg arbeitet, eine klare Linie geben. Und das soll sozusagen zentral beantwortet werden. Hier wird es allerdings jetzt spannend. Nochmal, wenn wir zu den Hindernissen kommen. Plötzlich kommt dann Bayern und sagt, eigentlich läuft es doch bei uns ganz gut. Können wir das nicht alles so lassen? Und so weiter.
7: Also darauf wollte ich eben auch nochmal hinaus. Das ist ja natürlich auch, so wird man ja auch immer argumentiert, beim Thema Bildungspolitik zum Beispiel, dass es eine gesunde Konkurrenz gäbe zwischen den Bundesländern. Deswegen gäbe es dann auch diese Länderhoheit. Das ist ja eine grundsätzliche politische Frage, was Länder behandeln, wo die Kompetenzen liegen. Also ist da nicht die Gefahr, dass auch diese föderale Struktur generell in Frage gestellt wird an Stellen, wo es eher schädlich sein könnte?
4: Nein, also wir sind jetzt die allerletzten, die jetzt irgendwie hier einen Zentralstaat à la Frankreich fordern würden. Ich glaube, der Föderalismus bringt uns an vielen Stellen.
7: Weil da geht es ja oft schneller Stellen, natürlich, ne?
4: Aber gleichzeitig hast du auch pragmatischere Entscheidungen, wenn du vor Ort mehr Handlungsfreiraum hast. Da kommen wir nämlich zum anderen Thema. Die Möglichkeit, mit Abweichungsregeln zu arbeiten, auch das wird inzwischen implementiert und umgesetzt in vielen Ländern, Baden-Württemberg, Sachsen, Hessen, Regelungsabweichungsgesetze, dass du aus der kommunalen Perspektive von Landesrecht abweichen kannst, wenn du sagst, das macht aus den Gründen bei mir vor Ort keinen Sinn, kannst ein schlankes E-Mail schreiben. Also eine gewisse Freiheit, Freiraum für pragmatische Entscheidung vor Ort ist genauso wichtig. Aber es gibt Themen, und da haben Sie ganz recht, da müssen wir zentraler entscheiden. Ich glaube, Datenschutz ist eines dieser Themen. Ein zweites Thema ist Sicherheitsthemen. Es ist einfach anachronistisch, dass wir heute Cyber Security immer noch, das hat historische Gründe, Sache der Länder sind, als ob ein Cyberangriff zwischen Hessen und Baden-Württemberg plötzlich oder Hessen und Bayern an den Grenzen irgendwie endet. Das ist ja Nonsens. Also hier müssen wir überall ran, aber es ist eben nicht linksrum oder rechtsrum. Es ist an einigen Stellen mehr Freiraum vor Ort, viel mehr Freiraum, Luft zu atmen und gleichzeitig aber an einigen Stellen zentralere Aktivitäten, gerade im Digitalen. Es macht keinen Sinn, digitale Services wie Kfz-Wesen, Anmeldewesen, Führerscheinwesen, das sind Dinge, da brauchst du ja keine Bürgernähe, da brauchst du ja keinen Kontakt zu deinem Verwaltungsmenschen in der Gemeinde, der dir mal irgendwie auf die Schulter klopft, sondern du willst, dass es funktioniert. Das musst du automatisieren und zentral beantragen können oder noch besser gar nicht beantragen, sondern es kommt von selbst. Und auch da sind wir jetzt einen Schritt weiter. Da sind Länder bereit, Macht abzugeben. Und wir haben jetzt ein so gravierendes Problem. Unsere Infrastruktur ist im Eimer. Die Bildung schmieren wir überall ab. Wir sind nicht verteidigungsfähig und wir sind kein digitaler Staat. Und unsere Wirtschaft ist da, will ich gar nicht drüber sprechen, wo wir da sind. Wir müssen jetzt entschiedener sein und jeder muss einen Schritt weitergehen und über seinen eigenen Schatten springen. Und deshalb fand ich das auch gut, dass Herr Söder in diesem Fall gesagt hat, genau, wir müssen hier beim Datenschutz irgendwie etwas kerniger voranmarschieren.
7: Julia Jäger, vielleicht eine grundsätzliche Frage, weil darauf läuft es ja auch hinaus auf eine Grundfrage. Was ist eigentlich für Sie überhaupt ein gut funktionierender Staat? Wie würden Sie es definieren?
4: Ja, das ist ein handlungsfähiger Staat, der also in den Bereichen, wo er wirklich handlungsfähig sein muss, handlungsfähig ist, dem Vertrauen entgegengebracht wird von seinen Bürgern, der aber selbst auch seinen Bürgerinnen und Bürgern Vertrauen entgegenbringt. So würde ich es zusammenfassen. Und der sich auch nicht verheddert an zu vielen Aufgaben, sondern sich auf die Aufgaben konzentriert, wo er richtig gut sein muss. Ja. Er soll weniger aufwendig arbeiten, aber dafür wirkungsvoller.
7: Welche Kernaufgaben hat für Sie ein moderner demokratischer Staat?
4: Er muss erstmal natürlich für eine funktionierende Infrastruktur, für vernünftige Bildung, für ein meiner Meinung nach auch ein gerechtes System sorgen, sodass auch Menschen unabhängig von ihren sozialen Herkünften in der Lage sind, ein gelingendes Leben zu führen. Aber er muss auch Dinge möglich machen können. Also er darf kein permanenter Verhinderungsstaat sein. Und er muss natürlich die Schwachen schützen können und uns selbst schützen können, verteidigen können. Er muss hart vorgehen gegen solche, die unseren Staat missbrauchen wollen, die das Wohlwollen des Staates missbrauchen wollen. Also ich sage mal Sozialbetrug, Steuerbetrug, Geldwäsche, all diese Dinge, da muss er stark sein. Und gleichzeitig darf er sich eben nicht verheddern. Wir haben uns eben in, ich sag mal, so hyperkomplex organisiert, nehmen wir mal unseren Sozialstaat, dass das, was wir eigentlich wollen, Leute, die bedürftig sind, auch, dass sie wirkungsvoll unterstützt werden, gar nicht überall gelingt. Und das ist natürlich, oder es ist viel zu aufwendig und zu teuer, sodass wir es uns nicht mal leisten können. Und da, glaube ich, müssen wir ran. Also unser Staat ist eben seit Dekaden nicht richtig reformiert worden, während die Welt da draußen, KI, Digitalisierung, Sicherheitsarchitektur, ja, sich rasant verändert hat.
7: Aber warum ist das eigentlich so? Warum ist gerade auch im internationalen Vergleich, Sie haben ja auch einen internationalen Vergleich, warum ist es gerade in Deutschland so, dass diese Diskussionen über den Staat geführt werden, immer mit dem Hintergrund Bürokratie, Ineffektivität, dass eben so vieles nicht funktioniert? Wir sind also international verglichen jedenfalls immer noch eines der wohlhabendsten Länder der Welt, ein Industrieland, klar in der wirtschaftlichen Krise, das wissen wir, aber dennoch sind wir eine der großen, wirtschaftlich insgesamt gesehen, jedenfalls historisch gesehen, sehr erfolgreichen Demokratien dieser Welt. Ja. Und dennoch gibt es diese Fragen an unseren Staat. Warum ist das so?
4: Ach, wenn ich jetzt sage, uns ging es lange zu gut, ist das so ein Bierzeltspruch. Aber ich glaube, wir haben schon als Bürger lange einfach sehr von vielen Dingen profitiert und die Dinge auch für selbstverständlich genommen und aber vergessen, darüber nachzudenken, dass man ab und zu die Dinge einfach wirklich mal in die Hand nehmen muss und moderner machen muss. Wir müssen damit umgehen, dass Bürgerinnen und Bürger diese defizitäre Situation so erleben. Und deshalb ist es meines Erachtens jetzt nicht zu spät, sondern im Gegenteil ist jetzt der richtige Moment, all die Dinge, die wir vorgeschlagen haben, anzupacken. Und

0: dann reden wir doch zum Beispiel mal über das Infrastruktur-Zukunftsgesetz, wo es natürlich auch Kritik gibt. Also auf der einen Seite sollen Planungsprozesse beschleunigt werden mit eben diesem überragenden öffentlichen Interesse, dass Infrastrukturprojekte, also Schiene, Autobahnen und vieles andere mehr eben schneller gehen können. Und da werden eben andere Dinge zurückgestellt, die anderen Interessen der Gesellschaft, zum Beispiel Naturschutz oder auch das Klagerecht, ja, dass das eben eingeschränkt werden soll und vieles andere mehr. Also der schnellere Ausbau von Infrastruktur ist für dieses Gesetz erst einmal wichtiger als alles andere. Dann sagen viele, das mag ja gut sein, weil Infrastruktur, da gibt es einiges zu tun hierzulande und das ging alles bisher viel zu langsam. Andere würden sagen, es gibt aber auch andere Interessen in der Gesellschaft. Naturschutz ist ein eigenes Interesse. Ja, die Möglichkeit, absolut, sich auch rechtlich gegen bestimmte Projekte zu wehren, wenn man der Meinung ist, dass dieses Projekt falsch ist, auch als Verband zum Beispiel, auch das ist ein eigenes Interesse. Da muss man ja abwägen und da sagen viele, die Gefahr ist groß, dass da bestimmte Werte, die dieser Gesellschaft ja auch wichtig sind, hinten runterfallen.
1: Ja. Was wir vorschlagen, nehmen wir ein praktisches Beispiel. Eine Brücke wird saniert. Ja, die ist marode und die wird jetzt 2 Meter breiter gemacht, weil die LKWs inzwischen breiter sind und du vielleicht verbaust auch noch einen Fahrradweg dazu und so weiter. Das müsste nach altem Recht in ein genau sehr komplexes Planungsfeststellungsverfahren gehen, wo genau alle Stakeholder, die Sie gerade genannt haben, nochmal sich einmischen können. Macht das Sinn? Das macht meines Erachtens keinen Sinn. Hier sind wir jetzt nur aus einem Grund nicht ganz so weit. Wir schlagen vor, dass es hier nur einfache Genehmigungsverfahren gibt, weil es wirklich, das ist ja nicht gegen die Umwelt, wenn wir Dinge, die kaputt sind, einfach sanieren und nur minimal anders neu aufbauen. Also ich finde es nicht hilfreich, wenn wir diese beiden Ziele gegeneinander ausspielen. Und ich glaube, das ist in den wenigsten Fällen wirklich der Fall.
0: Ich will auch noch mal bei einem anderen Gesetz, bei einem anderen Reformvorhaben ein bisschen Wasser in den Wein schütten. Das ist ja auch ein bisschen auch meine Aufgabe hier in unserem Gespräch. Das Informationsfreiheitsgesetz, das soll ja nach dem Willen der Bundesregierung auch verändert werden, auch eingeschränkt werden, was den Zugang zu Informationen von Behörden angeht. Das war ja ein großer Erfolg, zum Beispiel auch für uns Medien, dass man dort eben auf einer gesetzlichen Grundlage an Informationen kommen kann bei Behörden, dass man ein Anrecht darauf hat. Und jetzt heißt es von der Bundesregierung, naja, das ist alles auch zum Teil zu bürokratisch, sehr aufwendig, die Kosten explodieren, das ist so nicht mehr tragbar. Dann sagen viele andere, ja, aber darin liegt auch eine Gefahr, ein solches Informationsfreiheitsgesetz einzuschränken, weil es dann eben weniger Zugang zu wichtigen Behördeninformationen gibt. Also auch hier haben wir wieder einen Konflikt, oder?
1: Ich glaube eben nicht, dass es überall automatische Gegenpole sind. Wir müssen natürlich immer wieder abwägen, springen wir jetzt über das Ziel hinaus. Wir müssen unsere Grundrechte schützen. Sehr logisch, das ist das gleiche Thema beim Datenschutz. Es geht ja nicht darum, den Datenschutz zu verteufeln. Der Datenschutz ist wichtig. Es geht genauso auch nicht darum, Bürokratie per se zu verteufeln. Bürokratie ist, was wichtig ist. Das Gegenteil von bürokratischer Verwaltung ist willkürlicher Verwaltung. Also uns geht es hier wirklich nie, oder uns als Staat, finde ich, sollte es uns hier auch nicht als schwarz gegen weiß gelten. Aber trotzdem müssen wir an einigen Stellen uns, ich glaube, oder dem Staat schon mehr Möglichkeiten einräumen, auch seinen Aufgaben gerecht zu werden. Nehmen wir den Sozialstaat. Er konnte das bisher nicht. Wenn du heute eine alleinerziehende Mutter bist mit einem pflegebedürftigen Vater, hast du 12 Leistungen, die dir zustehen. Als Gesellschaft wollen wir das so. Die arme Frau muss aber zu 8 Bewilligungsstellen rennen, um an ihre Dinge zu kommen und muss alleine 4-mal unterschiedlich den Begriff des Einkommens definieren. Das ist nicht sinnvoll. Diese ganzen Dinge, Stichwort Sozialstaatskommission, können im Moment aber nicht interagieren. Sie sind nicht transparent. Daten können nicht ausgetauscht werden, weil wir das als Gesellschaft bisher nicht wollten. Das müssen wir schon ändern, wenn wir ehrlicherweise wie in jedem anderen Land, wie in den meisten anderen Demokratien, gucken wir in die skandinavischen Länder hoch und runter, da würde überhaupt keiner auf so einen Gedanken kommen, sich da Sorgen zu machen. Aber natürlich brauchen wir auch weiter Grundrechtsschutz. Ist ja logisch.
0: Denn ich glaube, der Staat ist ja eben auch dazu da, der demokratische Staat jedenfalls, Minderheiten zu schützen und die Schwachen zu schützen. Und da stellt sich immer wieder die Frage, kann er das vielleicht besser, wenn er weniger bürokratisch ist? Oder ist da nicht die Gefahr, dass wenn man ihn zu sehr verschlankt, dass eben auch dann dieser Schutz beeinträchtigt ist?
1: Ich bin schon ganz sensibel bei dem Begriff verschlanken. Es geht ja wirklich hier nicht um, und auch Effizienz ist für mich fast ein schwieriger Begriff. Wir wollen dafür sorgen, dass der Staat weniger aufwendig arbeitet, also

0: weniger kompliziert, schichtenüberlagernd, sich verdribbelnd, verheddernd, stattdessen aber zielführender, wirkungsvoller agieren kann, sodass das, was Sie gerade richtig geschildert haben, wir wollen Menschen, die in Not sind, wir wollen Minderheiten, wir wollen die schützen können. Und ich möchte aber auch noch dazu sagen, der Staat ist auch dazu da, den Normalos nicht nur das Gefühl zu geben, sondern zu belegen, dass er handlungsfähig ist und seinen Aufgaben nachkommen kann. Nochmal, wo kommen wir her? 73% der Bevölkerung hält den Staat für aktuell in seinen Aufgaben für überfordert. Und das ist ein grundlegendes Problem für unser Land, denn es gibt nur einen unmittelbaren Bezug zwischen dem Vertrauen in die Demokratie selbst oder dem Vertrauen in den Staat und einem Vertrauen in die Demokratie selbst. Und jetzt können wir gleich noch einen Schritt weitergehen. Das hat auch was mit der AfD-Wählerschaft zu tun. Wenn Sie wollen, können wir darüber auch reden.
1: Ja, das beschäftigt natürlich viele. Wenn der Staat nicht funktioniert, dann wenden sich viele auch irgendwie automatisch komplett von der Demokratie ab oder in Teilen von der Demokratie ab oder jedenfalls von der Demokratie so, wie sie bei uns funktioniert.
0: Genau. Das war doch das war das Motiv unserer Arbeit. Wir vier haben wirklich so intensiv gearbeitet. Warum? Weil wir so in Sorge um das Land in Toto waren, aber natürlich auch gemerkt haben, dass eben viele Bürger das Vertrauen in den Staat verlieren. Wäre schon hilfreich, wenn wir uns alle mal daran erinnern, dass ich jetzt mit Ihnen, Herr Balzer, hier sprechen kann, weil mein Leben auf guten, gesunden Institutionen basierte, guten Schulen, vernünftige Unis, gutes Gesundheitssystem. Darum geht's. Und jetzt noch einmal zur AfD. Wenn Sie sich mit der AfD-Wählerschaft beschäftigen, da sind ein Teil, über die müssen wir jetzt, glaube ich, nicht sprechen, die sind, glaube ich, verloren, sind hart rechtsradikal. Bums. Aber ein Teil ist das, was die pragmatisch-adaptive Mitte ist. Das sind Leute, die sind nicht per se migrationsfeindlich, die sind nicht veränderungsfeindlich, sondern die wollen, dass Dinge funktionieren, dass sie irgendwie laufen. Und sie haben das Gefühl, dass die aktuelle Politik das nicht mehr schafft. Und ich glaube, das ist falsch. Und da will ich jetzt auch mal die Bundesregierung loben mit dem, was sie zuletzt in diesem Reformpaket gebaut hat. Jedenfalls das, was im Hinblick auf Staatsmodernisierung angegangen wird. Das ist wichtig.
1: Sind Sie denn zufrieden mit der Arbeit von Carsten Wildberger, dem neuen Bundesminister? Sowas gab es ja noch nicht, so ein Bundesministerium für Digitales und Staatsmodernisierung. Sind Sie zufrieden mit dem, was er in diesem ersten Jahr geschafft hat?
0: Ja, er bringt eine Perspektive auf Umsetzung mit, die vielleicht etwas stärker ausgeprägt ist als im politischen Raum, eine gewisse Frischheit, aber auch gleichzeitig ein Respekt. Und das, finde ich, ist besonders wichtig, das sage ich gerade als jemand, der aus der Wirtschaft kommt, ein Respekt vor der Größe der Aufgabe, vor der Besonderheit der Aufgabe. Es geht um unser Gemeinwohl, vor auch komplizierten Strukturen, die aus gutem Grunde kompliziert sind, siehe Föderalismus. Da haben wir uns ja grundsätzlich mal was bei gedacht. Und ich finde, das macht er sehr gut. Der ist an vielen Stellen vorangekommen, aber wir auch als Gesellschaft sollten Herrn Wildberger damit nicht alleine lassen. Er kann die Modernisierung des Staates nicht alleine schultern. Das A und O ist, dass andere Ministerien mitziehen. Und da, wenn Sie wollen, können wir ja mal über die Hindernisse und die Widerstände
1: sprechen. Und das in einer Koalition, die viele, viele Konflikte hat. Und wir erleben das ja auch gerade bei der Reform des Sozialstaats, dass es natürlich von der SPD, dass natürlich auch für diese Partei, für die SPD, für den Koalitionspartner von Herrn Wildberger eben auch wichtig ist, den Sozialstaat zu verteidigen und die Einschnitte vielleicht nicht gar zu stark werden zu lassen. Auch das Thema Rente und vieles andere mehr. Also da gibt es ja politische Konflikte. Wie beobachten Sie das?
0: Ja, die gibt es. Natürlich hat es die SPD da gerade nicht mit sich selbst nicht ganz leicht. Ich glaube, die einen wissen, dass es ohne eine, sagen wir, florierende Wirtschaft am Ende auch nichts zu verteilen gibt. Aber insgesamt erlebe ich schon auch Frau Baas und Herrn Klingbeil als solche, die mit anpacken wollen, diesen Staat moderner zu machen, zum Wohle des Bürgers, der Bürgerin, die hart arbeiten. Was wirklich ein Drama ist, ist weiter das, was man gemeinhin Ressort-Egoismen nennt. Das kommt aus dem sogenannten Ressort-Prinzip, Artikel 65 Grundgesetz. Dieses Gemeinsame, dieses Verstehen, dass es jetzt um was wirklich Großes in diesem Land geht, nämlich, dass wir vorankommen mit allem, das vergisst der ein oder andere. Und das ist auch, das hat was mit Identitäten zu tun. Das kenne ich auch vom Unternehmen. Ich habe es immer so gemacht. Nur die Zeiten haben sich geändert. Und das hat nicht jeder verstanden. Dann gibt es natürlich das Problem der sogenannten Ministerialbürokratie. Und dann will ich jetzt kein Blame Game machen. Es ist nicht die Ministerialbürokratie. Aber es gibt schon, nennen wir es mal, Schichten, die gibt es auch in Unternehmen, die glauben, dass irgendwie der Kelch an ihnen vorübergeht. Und ist doch egal, wer unter mir Minister oder Ministerin ist.
1: Und die Frage ist ja auch, wenn wir über gesellschaftliche Fragen reden, dass ja der Staat ja auch aus Menschen besteht. Das ist ja nicht irgendwie ein abstraktes Gebilde. Und da geht es ja um eigene Haltungen, die eigene Bereitschaft der Menschen, die für den Staat arbeiten, da etwas zu ändern. Sehen Sie das?
0: Egal, wo ich bin, ich treffe auf Menschen, die sagen, ich möchte mich engagieren für dieses Gemeinwesen. Und ich kann persönlich dann nie antworten, wie, außer dass ich sagen kann, engagiert euch in der Partei, im Gemeinderat oder wo auch immer. Aber das ist erstmal ein tolles Zeichen. Ich glaube, hier sind ganz viele Bürgerinnen und Bürger, die anpacken wollen und mitmachen wollen. Die wissen, dass der Staat wir sind und nicht irgendwas Komisches. So, Punkt zwei ist, ja, wir müssen uns auch alle schön an die eigene Nase fassen. Also ich erinnere mich an ein Gespräch mit einer Polizeipräsidentin eines Bundeslandes, die sagte, früher war das so, wenn die beim Nachbarn die Party war und es war zu laut, bin ich halt zum Nachbarn gelaufen und habe gesagt, Mensch, Nachbar, kannst du mal die Musik runterdrehen? Heute rufen die Leute bei der Polizei an. Also wir delegieren sehr viele Dinge weg an den Staat und sagen, vielleicht können wir sie auch selbst regeln. Und last but not least, mein Lieblingsbeispiel, das Elterngeld. In Hamburg, sie haben das Elterngeld so kalibriert, dass es jeweils unterschiedlich ausgezahlt wird und nicht pauschal. Das führt zu einem Formular von 34 Seiten. Wollen wir das als Gesellschaft? Ist das übrigens gerecht? Du musst fast einen Intelligenztest machen, dieses Formular irgendwie zu bewältigen, muss ich sagen. Das ist doch nicht gerecht. Also lasst uns zurück zu einer gewissen Einfachheit, zur Typisierung. Damit müssen wir als Bürger dann aber auch zurechtkommen und sagen, ach so, wieso kriegt denn der jetzt das Gleiche wie ich? Ah, weil es vielleicht ein bisschen einfacher ist und wir so dann am Ende irgendwie zum Ziel kommen und es am Ende dann gerechter ist. Also es hat wirklich mit uns allen zu tun und der Staat sind wir. Und mir macht Freude daran zu sehen, wie viele Menschen es im Moment gibt, die im Verborgenen, Herr Balzer, das muss ich wirklich sagen, Staatskanzleien, gute Reformer in Verwaltung, die zupacken, die anpacken und die versuchen, Dinge hinzukriegen. Und wir sollten den Heinis, die immer nur dran denken, wie sie es früher gemacht haben und weiter so machen, die nur an eigene Machterhalt denken, da sollten wir den Finger hinzeigen und sagen, Leute, ihr versündigt euch an diesem Land. Mut machen denen, die es nach vorne treiben. Darum geht's.
1: Das sagt die Managerin Julia Jeckel, die die Initiative für einen handlungsfähigen Staat gestartet hat, vor einem Jahr den Abschlussbericht vorgelegt hat und lange Vorstandschefin von Gruner und Jahr war, auch in vielen anderen Unternehmen zwischen den Aufsichtsräten ist, hier im Deutschlandfunk. Ich danke Ihnen sehr fürs Gespräch.
0: Vielen Dank, lieber Balzer. Hat Freude gemacht. Danke.
1: Ebenso. Mein Name ist Wladimir Balzer. Das waren die Kulturfragen. Ich empfehle jetzt Kultur heute.
2: 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Und dazu begrüßt sie Doris Schäfanowske. Ein Skandalgemälde gibt es jetzt in Essen zu bestaunen. Das Bild ist Teil einer neuen Ausstellung, die in Wien schon ein echter Publikumsmagnet gewesen ist. Dazu gleich mehr. Aber nicht nur Ausstellungen ziehen aktuell die Massen an, auch Filme. Die Odyssee ist in den deutschen Kinos sehr gut gestartet. Viele wollen das dreistündige Epos auf der großen Leinwand sehen. Kultur wird also hier wieder zum echten Gemeinschaftserlebnis. Apropos Gemeinschaft. Kunst entsteht manchmal auch im Austausch mit anderen. Und auch darum soll es in der heutigen Sendung gehen. Das Skandalbild, von dem ich gerade gesprochen habe, trägt den Titel Der Ursprung der Welt. Zu sehen ist darauf der Unterleib einer nackten Frau mit gespreizten Schenkeln und frontalem Blick auf ihr Geschlecht. Gustave Courbet hat das Bild gemalt, Mitte des 19. Jahrhunderts, eine Auftragsarbeit. Und weil es lange im Privatbesitz war, wussten bis vor 50 Jahren nur ganz wenige Menschen, dass es dieses Gemälde überhaupt gibt. Inzwischen ist es berühmt, es hat immer wieder für Skandale gesorgt und selbst in der Kunstgeschichte ist man sich bis heute nicht einig, ob es sich dabei nicht vielleicht doch um Pornografie handelt. Jetzt wird das Bild zum ersten Mal in Deutschland gezeigt im Rahmen einer Ausstellung über Gustave Courbet in Essen. Eine Schau, in der es aber auch viele andere Werke zu entdecken gibt. Carsten Probst berichtet.
3: Wer mit dem Werk von Gustave Courbet vertraut ist, kann sich in der Essener Ausstellung auf einige seiner bekanntesten Malereien freuen. Courbets Gemälde »Die Steinklopfer« von 1849 etwa gilt in der Forschung als eine der frühesten modernen Darstellungen harter körperlicher Arbeit, viele Jahrzehnte vor Vincent van Gogh oder Adolf Menzel. Als Leihgabe war es bisher praktisch noch nie zu sehen. Ebenso einige von Courbets berühmten, immer etwa etwas exaltierten Selbstporträts. Einige seiner schönsten Landschaftsdarstellungen von Höhlen und Quellen lassen sich hier bestaunen und natürlich der Ursprung der Welt von 1866 aus dem Musée d'Orsay in Paris. Eines seiner umstrittensten Werke, das im Original noch nie in Deutschland zu sehen war. Es hat einen kleinen Sonderplatz allein an einer Wand, aber im eher labyrinthischen Aufbau der Ausstellung stößt man erst nach einem längeren Streifzug darauf. Was Sinn macht, denn in Courbets Werk sind viele Motive miteinander verbunden. Eine kleine Tafel neben dem Gemälde erläutert, dass das Motiv mit den damaligen Konventionen der Aktmalerei bricht und dass Courbet es für die Privatsammlung des osmanischen Diplomaten Halif Sherif Pascha, genannt Khalid Bey, gemalt habe. Hierzu Co-Kuratorin Anna Brohm.
4: Also er hatte eine Sammlung erotischer Werke und es hat heute diese Riesenbekanntheit, aber damals war es eben nicht bekannt, weil es wirklich nur Einzelpersonen zugänglich war. Es wurde im Hause Khalid Beys hinter einem Vorhang präsentiert und dann aber wirklich in Privatbesitz bis in die 90er Jahre.
3: Durch die ausschließliche Betonung des erotischen Charakters von Khalid Beys Sammlung aber beziehen die KuratorInnen der Ausstellung indirekt Position. Denn in einem Teil der Forschung gilt Courbets Ursprung der Welt als pornografische Darstellung und innerhalb seines Werkes quasi als eine Art Tiefpunkt. Für die damalige Zeit war es sittlich natürlich anstößig, eine Vulva derart unverhüllt und frontal dem Blick preiszugeben. Doch zur Rezeption dieses Werkes gehört eben nicht nur seine Tabuisierung als Schmuddelbild. Jahrzehntelang gehörte es zum Beispiel auch dem französischen Philosophen und Psychoanalytiker Jacques Lacan. Dieser zeigte es wiederum höchstwahrscheinlich seinem Freund Marcel Duchamp, der in seinem Spätwerk auf einige von Courbets Aktbilder reagierte. Diese Geschichte, die das Bild ganz anders als über die pornografische Triebabfuhr sehen ließe, unterschlagen die Kuratorinnen, obwohl sie ihnen bekannt sein muss. Als Folkwang-Direktor Peter Gorschlüter die Ausstellung dann auch noch als immersiv anpreist, stellt sich eine ungute Ahnung ein, nämlich, dass das Publikum die Bilder lieber sinnlich erfahren soll, als die eigene Wahrnehmung zu reflektieren. Aber keines von Courbets Motiven ist selbstverständlich. Alle haben einen mindestens doppelten Boden. Seine Bilder blicken immer auf die BetrachterInnen zurück. In einem anderen Teil der Ausstellung soll ein Gemälde von Paul Cézanne Courbets großen Einfluss auf die nachfolgenden Künstlergenerationen andeuten. Hierzu Co-Kuratorin Sonja Pizonka.
5: Wir haben auch ein Zitat in der Ausstellung von Paul Cézanne, worauf er dann Bezug nimmt auf die Malweise von Courbet. Und Cézanne sagt, dass er schon sehr lange daran arbeitet, auch in diesem Stil zu malen. Courbet ist auch ein Künstler für die Künstler. Der wurde sehr intensiv von den nachfolgenden Künstlern und Künstlerinnen rezipiert.
3: Gerade Cézanne aber erscheint hierfür als ein eher unglückliches Beispiel, denn dem eher konservativen Cézanne ging es seinerzeit wohl darum, Courbets radikale Neuerungen im Bild ein wenig zurückzudrehen. Für ihn war Kunst noch die Leistung eines einzelnen Genies. Courbet hingegen sah ein halbes Jahrhundert vorher aber bereits schon die Kunst als Produkt gesellschaftlicher Einflüsse. So bleibt als Fazit dieser seit langem größten Courbet-Schau in Deutschland, für das breite Publikum ist sie eine wahre Schatztruhe an Entdeckungen. Doch wer sich eine aktuelle Interpretation dieses Schlüsselwerkes der Moderne erhofft, wird vermutlich enttäuscht.
2: Unser Kunstkritiker Carsten Probst war das über die Ausstellung zu Gustave Courbet in Essen.
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2: Michelangelo oder Van Gogh, einige sehr berühmte Persönlichkeiten in der Kunst, gelten als absolute Einzelgänger. Sie haben sich abgeschottet und oft exzessiv gearbeitet. Einsame Genies also, eine Vorstellung, die natürlich ganz klar auch ein kultureller Mythos ist. Wir wollen aber heute über die anderen sprechen, quasi über die Rudeltiere in der Kultur. Es geht um künstlerische Kolonien. Der Schweizer Historiker und Ausstellungsmacher Andreas Schwab hat ein Buch geschrieben über die 10 bedeutendsten Gemeinschaften dieser Art unter dem Titel Zeit der Aussteiger. Und ich habe ihn gefragt, ob denn die Maler, Schriftstellerinnen und Bildhauer in diesen Kolonien damals wirklich alles Aussteiger waren.
7: Ja, gewissermaßen schon. Sie haben die Städte verlassen, weil dort das Leben zu kompliziert war. Sie wollten neue Erfahrungen auf dem Land machen und dort haben sie eben Orte gesucht, die was Spezielles hatten, die eine Erhabenheit der Natur boten.
2: Sie beginnen Ihr Buch mit Barbizon, also etwa 1830, und Sie enden mit dem Monte Verità, dem Berg der Wahrheit oberhalb des Lago Maggiore. Das war 1900 bis 1920, da hat es da die Kolonie gegeben. Das sind 90 Jahre, also ja doch ein sehr langer Zeitraum, den Sie da untersucht haben. Was hat denn damals in der Luft gelegen, dass die Künstlerinnen und die Autoren da alle in Kolonien zusammengezogen sind?
7: Ja, das war die Zeit der Industrialisierung. Die Welt hat sich beschleunigt. Es sind neue Verkehrsmittel aufgekommen, Eisenbahn beispielsweise. Und genau in der Zeit, wo das Leben eigentlich viel rasanter wird, wo Neurasthenie, also die Nervosität aufkommt, suchen Künstlerinnen und Künstler ein Gegenprogramm. Also sie gehen aufs Land und sie gehen nach Barbizon. Das ist eigentlich sehr nahe von Paris. Heute gehört es praktisch dazu. Und an verschiedenen anderen Orten, in Skagen, auf Capri oder auf den Monte Verità, um dort genau was zu erleben, das die Städte nicht bieten.
2: Das sind ja zum Teil wirklich wunderbare Orte, wo sich da die Künstlerinnen und Künstler quasi zurückgezogen haben. Also Sie haben schon gesagt, Capri oder auch Corfu oder Ascona am Lago Maggiore, Pont-Aven in der Bretagne. Ging es da auch darum, dass es vielleicht einfach billiger ist, auch zusammenzuleben?
7: Ja, selbstverständlich. Es gab damals schon einen Unterschied des Preisniveaus. Also man muss sich vorstellen, die Künstlerinnen und Künstler kommen aus den Städten. Sie sind bestimmt arm im Vergleich zu dem Bürgertum. Aber wenn sie dann in Orte wie Pont-Aven oder Barbizon gehen, plötzlich haben sie mehr Geld. Also ihr Geld ist was wert und die Einheimischen werden dann zu Subjekten, für die sie sich anfangen zu interessieren.
2: Wie haben die denn überhaupt quasi zusammengelebt? Weil die wollten ja Kunst machen, also irgendjemand musste ja auch putzen, jemand anders musste kochen. Hatten die da Personal?
7: Ja, ich denke, sie hatten Personal. Sie waren in diesen spezialisierten Hotels, dort waren sie verpflegt und es wurde auch geputzt für sie. Und am Morgen haben sie vielleicht gemeinsam gefrühstückt, dann sind sie aufs Land oder in den Wald bei Barbizon gegangen, haben gemalt ganzen Tag über. Am Abend haben sie vielleicht noch gegenseitig die Gemälde angeschaut und was getrunken. Und am nächsten Tag war es wieder gleich. Und es waren ja auch häufig Saisonbetriebe, also im Sommer waren sie da und im Winter waren sie dann an einem Ort wie Berlin oder Paris. Also es ist eigentlich sehr selten, dass diese Künstlerkolonien ganzjährig bewohnt sind.
2: Und die Leute vor Ort, die hatten sich da schon auf die Künstlerinnen und Künstler eingestellt?
7: Natürlich, das hat man gemerkt, die bringen Geld, da kann man vielleicht denen was verkaufen. Es gab Fremdenzimmer, es gab Fremdenführer, man konnte als Modell stehen. Und gleichzeitig war natürlich das urtümliche Leben der Leute auch interessant. Also die Fischer, die auf die See gingen, das waren beliebte Motive. Es wurde auch die Landwirtschaft wurde plötzlich interessant, weil das genau in der Zeit, als sich die Landwirtschaft zu industrialisieren beginnt, fangen die Künstlerinnen und Künstler an, sich für die urtümliche Landwirtschaft zu interessieren. Also etwas, das verschwindet.
2: Und die Künstlerinnen und Künstler, die haben sich wahrscheinlich ja auch gegenseitig künstlerisch befruchtet. Da gab es einen Austausch zwischen denen, oder?
7: Selbstverständlich. Die haben ständig gesehen, was die anderen machen. Sie waren auch in Konkurrenz zueinander und mussten dann schauen, dass sie eine Innovation hatten. Das war so ein ambivalentes Verhältnis, dass sie untereinander eigentlich wie eine Gemeinsamkeit hatten. Sie waren gegen diese akademische Malerei, aber gleichzeitig mussten sie auch um die raren Futterplätze kämpfen. Das ist wie heute, dass nicht alle gleich viel Erfolg hatten.
2: Es gibt ja ganz unterschiedliche künstlerische Persönlichkeiten und ich kann mir schon auch vorstellen, dass das Arbeiten da im ständigen Konkurrenzdruck, dass das vielleicht für manche gar nicht so passend war. Gab es da auch Menschen, die da wieder ausgestiegen sind?
7: Also sozusagen Aussteiger von den Aussteigern.
2: Genau.
7: Ja, gab es natürlich auch. Sie sind dann immer auch wieder weitergezogen. Wenn ein Ort, Capri beispielsweise oder Barbizon, dann zu viele waren, alle sind schon hingegangen, dann hat man sich andere Orte gesucht, vielleicht sogar Orte in Übersee. Also das ist schon so eine Suche nach Exotik, eine Suche nach einem anderen Leben, das an einem anderen Ort möglich ist. Und selbstverständlich sind sie immer wieder neue Wege gegangen.
2: Können Sie mir ein Beispiel nennen von Werken, wo man so direkt sehen kann, dass die sich gegenseitig beeinflusst haben?
7: Also beispielsweise die Skagen-Schule. Skagen ist ja der Ort, wo Ost- und Nordsee zusammenkommen, an der Nordspitze von Jütland. Und da gibt es eine Schule, die Skagen-Schule, und die haben dann Fischer gezeichnet. Und da gibt es von Krog, von Piers Kreuer, von Michael und Anna Anker gibt es Bilder, die eigentlich sehr ähnliche Motive haben, eine sehr ähnliche Stimmung. Und man kann dann richtig mitfühlen, wie sich so ein Ort angefühlt hat, was das für die Leute bedeutete. Man sieht es bis in die kleinsten Bildprogramme, in die Farbgebung hinein, dass da wirklich eine Schule entstanden ist.
2: Hat denn in diesen Künstlerkolonien überhaupt je Einsamkeit geherrscht? Und wenn ja, war das dann vielleicht besonders bedrohlich?
7: Es ist eine schwierige Frage. Eigentlich waren es ja alles Individualisten. Niemand wollte einfach zur Masse gehören. Und die Schule ist dann eher so en passant entstanden. Also ob sie sich einsam gefühlt haben, vielleicht vereinzelt. Also dass man sich irgendwie einem Element aussetzte, den hohen Bergen oder dem wilden Meer. Und gegen dieses wilde Meer ist ein Einzelner eben wirklich auch ein Solitär. Er kann sich machtlos und auch einsam fühlen. Und deshalb denke ich schon auch, dass dieses Gefühl des Kleinseins auch irgendwie zu den Künstlerkolonien dazugehört.
2: Anfang des 20. Jahrhunderts, als sich Menschen zum Monte Verità aufgemacht haben, da gab es ja viel Druck und Konkurrenz in den Städten. Es gab einen stärker werdenden Nationalismus und ein allgemeines Krisengefühl. Das hört sich ja jetzt für uns alles auch sehr aktuell an. Ist denn heute die Zeit wieder reif für neue künstlerische Kolonien?
7: Ich denke, es hat sich natürlich das mediale Umfeld gewandelt. Wenn ich heute an einem fernen Ort wie oder auf dem Monte Verità bin, bin ich ja sofort verbunden, gleichzeitig auch in den Städten. Aber ich denke schon auch, dass man sich wieder anfängt zu interessieren für diese Aussteiger, für diese Alternativerfahrung. Das hat schon mit diesen Krisenerfahrungen zu tun. Und deshalb sehe ich schon auch eine Parallele von damals zu heute. Und vielleicht genau deshalb ist es heute interessant.
2: Es wurden ja da auch Ideen entwickelt, soweit ich das weiß. Vegetarismus zum Beispiel.
7: Ja, das war damals natürlich vollkommen neu, dass sich jemand nur vegetarisch ernährt. Dass man also, die Gründerin des Monte Verità, Ida Hoffmann, hat gesagt, Fleisch ist Leichenfraß. Es gibt keine moralischen, es gibt keine ethischen Argumente, dass man Fleisch isst. Und sie haben dann dort wirklich konsequent drauf verzichtet. Und die meisten Gäste, die dorthin gegangen sind, haben sich auch dran gehalten. Es gab dann allerdings immer einige, die hinunter nach Ascona gegangen sind, um dort ihr Ossobuco zu essen.
2: So, so. Der Schweizer Historiker Andreas Schwab war das zu künstlerischen Kolonien in unserer Reihe Gemeinsam oder einsam über Solitäre und Rudeltiere in der Kultur. Auch die folgende Künstlerin ist keine Einzelgängerin. Alexandra Grant erforscht Sprache und übersetzt literarische Texte in monumentale Bilder. Die US-Künstlerin hat lange in Europa gelebt. In Deutschland ist bisher trotzdem vor allem ihr Lebenspartner bekannt, Hollywood-Star Keanu Reeves. Alexandra Grant stellt jetzt zum allerersten Mal in einem deutschen Museum aus, im Neuen Museum Nürnberg. Und für die Schau Ein Stern genügt, um an das Licht zu glauben, da hat sie mit Werken von 8 Autorinnen gearbeitet. 4 davon stammen direkt aus der Region. Julie Metzdorf hat die Ausstellung gesehen.
8: 8 Bilder, jedes fast 4x4,5 Meter groß, zusammengesetzt aus mehreren Papierbahnen. Angeordnet in einem riesigen, achteckigen Raum beziehen sich die Arbeiten aufeinander, bilden Nachbarschaften. Was alle Bilder und das gesamte künstlerische Werk von Alexandra Grant verbindet, ist die Literatur. Im Zentrum der Arbeiten steht stets ein Text.
9: I had experienced literature as a child with a Scottish father.
10: Ich habe Literatur schon als Kind als etwas erlebt, das Halt geben kann. Mit einem schottischen Vater und einer amerikanischen Mutter, deren Eltern Einwanderer waren und aus anderen Ländern kamen, habe ich verstanden, dass ihnen Literatur Halt gegeben hat. Und ich war sicher, dass sie auch mir Halt geben würde, über Sprachgrenzen und nationale Grenzen hinweg. Deshalb habe ich früh entschieden, mich in meiner Kunst mit literarischen Texten zu beschäftigen.
8: Für die Ausstellung in Nürnberg hat sich Alexandra Grant mit 8 Autorinnen vom 13. Jahrhundert bis heute auseinandergesetzt. 4 von ihnen haben einen direkten Bezug zu Nürnberg. Da ist etwa Christina Ebner, die als Nonne im Kloster Engelhardt bei Nürnberg gewirkt hat. Alexandra Grant hat aus Ebners Engelthaler Schwesternbuch eine Passage ausgewählt, die eine Vision beschreibt, in der sich die Blätter eines Baums in Sterne verwandeln. Der in purpurnen, geschwungenen Lettern gehaltene Text teilt sich an einer Mittelachse. Rechts erscheint er im deutschen Original, links auf Englisch. Dazu gerahmte Medaillons mit comichaften Zeichnungen auf einem Untergrund aus tausenden kleinen Sternen auf dunkelblau. Die Zitate aus der karolingischen Buchmalerei sind überdeutlich, trotzdem wirkt die Arbeit frisch und modern. Mit verdünnter Acrylfarbe sind mit schwungvoller Geste mehrere Halbkreise frei über das Papier geworfen. Olympia Kontopidis vom Neuen Museum Nürnberg.
9: Sie wählt einen passenden Font, eine passende Schriftart für die Textpassagen aus und layoutet diese dann digital am Computer. Und dieses digitale Textlayout wird dann mit Siebdruck auf diese großen Papierbahnen gedruckt. Und dann beginnt der Malprozess, indem sie mit verschiedensten Medien von stark verdünnter Acrylfarbe, die wie Wasserfarben aussieht, bis zu Filzstift und Buntstift auf diesen Text reagiert. Und so entsteht dann dieses Gesamtkunstwerk, was zwischen Schrift und Bild changiert.
8: Allein die Typografie verleiht den Texten eine Art emotionalen Mantel. Das Gedicht Sunglasses von Pauline Füg erscheint in einer Schrift, die aussieht, als hätte man die Flugbahnen von Bienen mit einem Faden nachgelegt. Ein Roman von Maria Katharina Stockfleth aus dem 17. Jahrhundert über die Tugend einer Frau sieht aus wie gestickt.
10: Beim Lesen erleben wir emotionale Reaktionen, die sich nicht unbedingt in Sprache ausdrücken lassen. Das ist es, was ich mit meinen Bildern zu zeigen versuche. Die Emotionen beim Lesen, die Gefühle, die bestimmte Erzählungen in uns auslösen, können zu einer gemalten Spur werden. Es ist nicht einfach nur Schrift. Die Empfindungen können sich in Farbe und Bewegung verwandeln.
8: Grants Themen bzw. die Themen ihrer ausgewählten Texte reichen von Spiritualität über Mutterschaft bis zu Migration, Ausgrenzung und Selbstbehauptung oder auch die Frage nach Wahrnehmung und Wahrheit, wie etwa Konsens auf der Grundlage eines Textes von Olivia Wenzel. Die Schrift wirkt hier wie gemeißelt. Ein starker Farbkontrast dominiert die Komposition. Über einem schwarzen Grund mit blauen Lettern prangt in der Mitte eine leicht gestauchte Kugel in Gelb-Gold. Das wirkt streng und irgendwie ägyptisch, auf jeden Fall sehr geheimnisvoll.
10: Der Text beschäftigt sich mit der Idee von Zustimmung und vielleicht auch von Uneinigkeit. Es beginnt mit einem Kleid, dem berühmten Internet-Meme des schwarz-blauen Kleides, das eine kleine, aber doch beträchtliche Gruppe von Menschen als gold-weißes Kleid wahrgenommen hat. Diese Vorstellung, dass Menschen dieselbe Situation völlig unterschiedlich sehen können, finde ich sehr interessant.
11: Die US-Künstlerin Alexandra Grant stellt erstmals in Deutschland aus in Nürnberg. Das war ein Beitrag von Julie Metzdorf. Es hat erst einen Regisseur wie Christopher Nolan gebraucht, damit sich endlich wieder jemand an Homers Odyssee herantraut. Nolan gehört zu den wenigen Autorenfilmern in Hollywood, denen die Studios überhaupt das Budget geben, das man für so ein Großprojekt braucht. Ein Regisseur ohne eigenes Handy, wie jetzt Hauptdarsteller Matt Damon verraten hat. Eine Textnachricht von Nolans Frau und Produzentin hat ihn vorgewarnt, dass da gleich ein Anruf kommen wird unter einer unbekannten Nummer. Das Ergebnis ist ein Film, der definitiv das Zeug zum Blockbuster hat. Dabei ist es ein Stoff mit einer langen Filmgeschichte. Warum also fasziniert uns diese alte Geschichte eigentlich immer wieder? Dieser Frage ist unser Filmkritiker Christian Berndt nachgegangen.
12: Vorwärts! Odysseus und seine Gefährten im Kampf gegen gigantische Krieger. Das erste Mal seit Jahrzehnten wagt mit Christopher Nolan, ein Regisseur, wieder eine Verfilmung von Odysseus' Heldenreise, die auch Odysseus' Begegnungen mit allen möglichen Sagenwesen einschließt. Schon 1905 gibt es die erste Odyssee-Verfilmung. Der Stoff eignet sich ideal für das frühe Kino, weil Regisseure gerne Szenen mit exotischem Schauwert und Fantasy-Elementen im Stil von Tableau Vivant aneinanderreiten. Nach der Stummfilmzeit gibt es erst 1954 wieder eine nennenswerte Odyssee-Verfilmung. In Die Fahrten des Odysseus spielt Kirk Douglas den Helden als kraftstrotzendes Mannsbild, das clever den Göttern trotzt. Aber in seiner inneren Unruhe ist er zugleich ein geradezu existenzialistischer Held.
13: Ich glaube, es wohnen zwei Seelen in mir. Die eine ruft mich zurück. Zurück nach Haus und Herd. Aber die andere treibt mich immer wieder hinaus in die Welt und auf das stürmische Meer.
12: Antikenfilme boomen in den 50er Jahren, aber die Odyssee wird nach 1954 nicht mehr fürs Kino verfilmt. Stattdessen gibt es ab den 60er Jahren Fernsehmehrteiler über Homers Epos. 1968 kommt eine aufwendige Odyssee-Serie von Franco Rossi ins italienische Fernsehen, die den Mythos ernst nimmt und die enge Bindung der Helden an ihre Götterwelt zeigt. Odysseus ist hier ein sehr nachdenklicher Held.
14: Ich wollte Ihnen meinen Willen nicht aufzwingen. Ich wollte Ihnen nicht mehr befehlen, wie ich es als Ihr Feldherr getan hatte. Wenn ich das Vertrauen der Gefährten zurückgewinnen wollte, dann musste ich ein Beispiel geben.
12: Odysseus ist ein verständnisvoller Anführer. Dieses moderne Heldenbild zeigt auch die US-amerikanische Serie Die Abenteuer des Odysseus von 1997, in der Odysseus nicht nur sorgsamer Anführer, sondern auch sensibler Ehemann ist, der sogar bei der Geburt seines Sohnes mithilft. Auch hier idealisiert der Film Odysseus, obwohl dessen Charakter bei Homer äußerst zwiespältig beschrieben ist, meint der Althistoriker an der Universität Heidelberg, Jonas Osnabrücke.
15: Die Adjektive, die ihm zugeordnet werden, also der Listenreiche, was einerseits die kluge, die hilfreiche List, aber auch das Lügnerische, ja, das Bösartige beinhaltet, der Polytropos, also der Vielgewendete, der herumirrt. Also er ist ein sehr ambivalenter Charakter. Ich glaube, das macht auch den Reiz aus. Ja. Er tötet, er mordet, er weint um seine Frau und seinen Sohn, die er vermisst, und seine Leute, die er verloren hat. Also es ist ein sehr menschlicher Charakter. Ich glaube, deshalb ist er so sehr anschlussfähig.
12: Das ist wohl auch der Grund, warum die Odyssee in vielen Filmen als Grundmotiv auftaucht. Von Jean-Luc Godards Die Verachtung bis zu Der Blick des Odysseus von Theo Angelopoulos.
15: Meine liebste Odyssee-Verfilmung ist Oh Brother, Where Art Thou? Von den Coen-Brüdern, wo die Odyssee in den Südstaaten während der Great Depression spielt und George Clooney als Ulysses der perfekte Trickster ist. Also auch ein überzeichneter Odysseus, aber das ist eine wunderbare Transposition des Stoffes.
12: Vom blinden Seher Theresias bis hin zu den Sirenen tauchen in dieser postmodernen, verspielten Odyssee-Variation aus dem Jahr 2000 zahlreiche Motive aus Homers Epos auf. Nach einer langen Pause gibt es erst in jüngster Zeit wieder in der Antike angesiedelte Odysseus-Kinofilme wie Rückkehr nach Ithaka von 2024. Der Film setzt ein, als Odysseus in die Heimat zurückkehrt. Der Hof ist bevölkert von Freiern, die Odysseus' Gattin Penelope heiraten wollen. Odysseus schlachtet sie allesamt ab. Penelope ist entsetzt.
16: Ein Schlachthaus. All die Jahre hielten wir am Frieden fest.
12: Odysseus ist ein traumatisierter Veteran, der den Krieg mit nach Hause bringt. Auch Christopher Nolan greift in seinem neuen Film das Motiv der Kriegstraumatisierung auf und zeigt Odysseus als einen vom Grauen des Krieges erschöpften Kämpfer. Noch nie wurde in einer Odyssee-Verfilmung das Soldatische so betont. Odysseus und seine Gefährten tragen auch während ihrer Irrfahrt weiter Rüstung. Sie sind nicht Entdecker, wie sie auch in der Odyssee angelegt sind, sondern bleiben Krieger. In Nolans Film leidet Odysseus an der mutwilligen Vernichtung der Hochkultur Trojas. Damit wirkt Nolans Film wie eine aktuelle Warnung, die Zivilisation nicht aus Lust an der Zerstörung aufs Spiel zu setzen. Der Krieg ist in den neuen Verfilmungen von Homers Epos präsent, wie vielleicht noch nie in der Kinogeschichte der Odyssee.
11: Die Odyssee in der Filmgeschichte und heute, das war ein Beitrag von Christian Berndt. Über die kurzfristige Ausladung der Musiker Danger Dan und Igor Levit aus der ZDF-Sendung Die Anstalt haben wir bereits berichtet bei Kultur heute. Inzwischen ist die Sendung in der ZDF-Mediathek verfügbar. Mehr dazu jetzt in den Kulturmeldungen mit Jörg Biesler.
17: Ja, seit gestern Abend steht sie online und in der Sendung gibt es nun ein Loch. Es ist still, während die Kamera den Flügel und das Mikrofon zeigt, an denen Igor Levit und Danger Dan hätten Musik machen sollen. Ausgeladen wurden sie, nochmal kurz zurück, weil die ZDF-Intendanz in dem vorgesehenen Song Keine Angst einen Verstoß gegen die Programmrichtlinien sieht, nämlich einen möglichen Aufruf zu Selbstjustiz, wie inzwischen konkretisiert wurde. Rechtswidrige Taten und Gewalt im Kampf gegen Rechtsextremismus würden darin nicht ausgeschlossen. Danger Dan wirft dem ZDF Zensur vor. Das ZDF räumt inzwischen ein, dass es ein Fehler gewesen sei, so kurzfristig die Einladung widerrufen zu haben. Teile des Textes werden in der Sendung nun von Machern der Anstalt, Max Uthoff, Maike Kühl und Klaus von Wagner, vorgetragen und kommentiert. Auch die Schlusszeilen, in denen liebe Grüße gesendet werden an vier Linksextremisten, die wegen Körperverletzung an mutmaßlichen Neonazis angeklagt oder schon verurteilt worden sind.
18: Jetzt mal ehrlich, man könnte das schon als Aufruf verstehen.
19: Zu was?
18: Ja, zu Selbstjustiz und zu Gewalt. Und das ist ja nicht das Mittel unserer Wahl.
19: Ich sehe das auch so. Jetzt ist es wirklich so, der Satz, wir wollen keine Selbstjustiz, ne, der ist ein Satz, der sich in München ganz selbstverständlich sagt. Aber in manchen Gegenden Ostdeutschlands eben nicht mehr, weil da ein Klima der Angst und Einschüchterung durch Rechtsextreme herrscht. Das hat uns nicht nur Danger Dan erzählt, sondern auch Aktivisten der Initiative Polylux und die Landtagsabgeordnete Katharina König-Preuß.
20: Das ist genau die spannende Frage. Was passiert, wenn der Staat sein Gewaltmonopol nicht durchsetzt und Menschen ungeschützt sind vor Nazis? Wer springt da ein? Und was würden wir da tun?
18: Und ich weiß es auch nicht. Ich weiß nur, wie wichtig diese Debatte ist. Und deswegen hätten wir uns sehr gewünscht, dass der Künstler bei uns auftreten darf. Wir hätten es als öffentlich-rechtliche Pflicht angesehen, das Lied zu präsentieren und danach zu diskutieren.
17: Soweit die Macher der Anstalt. Seit gestern Abend in der ZDF-Mediathek. Gestern Abend gab es auch eine Sonderausgabe des ZDF-Kulturmagazins Aspekte zum Thema. Zur Frage, ob der Song eine Debatte über politische Gewalt anstoßen könne, sagte darin der Musikkritiker Jens Balzer.
21: Ich glaube nicht, dass dieser Song irgendeine Art von politischer Diskussion anregen oder auch nur weiterführen kann. Der ist ja auch irgendwie, auch glaube ich, gar nicht dazu gedacht. Der richtet sich ja nur an Menschen, die ohnehin schon der gleichen Ansicht ist wie Danger Dan und Igor Lebe selber. Worum es geht, ist, den Leuten Mut zu machen und den Leuten das Gefühl zu geben, dass sie nicht alleine sind. Also es ist ein klassischer, wie man sagt, ein Empowerment-Song.
17: Jens Balzer in einer Aspekte-Spezialausgabe zur Ausladung des Musikers Danger Dan aus der ZDF-Kabarettsendung Die Anstalt. Debattiert wird nun ohnehin. Die Ausladung hat für maximale Aufmerksamkeit gesorgt. Aufmerksamkeit garantiert auch der Titel Welterbe. Heute beginnt in Südkorea die 48. Sitzung des UNESCO-Welterbe-Komitees. Dort wird über die Neuaufnahme von Welterbestätten beraten. 30 Orte sind vorgeschlagen, darunter auch die Waldsiedlung in Berlin-Zehlendorf von Bruno Taut, im Volksmund wegen ihrer bunten Häuser Papageiensiedlung genannt. Weitere Vorschläge sind die D-Day-Landungsstrände in der Normandie und die französische Festungsstadt Carcassonne. Der kubanische Künstler und Regimekritiker Luis Manuel Otero Alcantara ist in Sicherheit. Er wurde freigelassen und in die USA ausgeflogen. Am Mittwoch hatten wir berichtet, dass Alcantara kurz vor dem Ende einer 5-jährigen Haft von der kubanischen Staatssicherheit aus dem Gefängnis geholt und an einen unbekannten Ort verschleppt worden war.
11: Jörg Biesler war das mit den Kulturmeldungen. Und damit geht Kultur heute zu Ende. Die Informationen am Abend, Bericht nach den Nachrichten unter anderem über die Lage in der Union nach dem Rücktritt von Jens Spahn. Am Mikrofon verabschiedet sich Doris Schäfer-Noske. Ich wünsche Ihnen noch einen schönen Abend.

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1: Uhr, die Nachrichten. Zunächst die Übersicht. Nach dem Spahn-Rücktritt erweckt Kanzler Merz auch eine Kabinettsumbildung. Die USA haben ein im Bau befindliches Atomkraftwerk im Iran angegriffen. Jürgen Klopp wird mehreren Medienberichten zufolge neuer Fußball-Bundestrainer. Die Meldungen im Einzelnen. Nach dem Rücktritt von Unionsfraktionschef Spahn erwägt Bundeskanzler Merz auch eine Kabinettsumbildung. Es könnte eine Gelegenheit sein, noch einmal über die Aufstellung der Bundesregierung nachzudenken, sagte der CDU-Chef im Sommerinterview des ZDF. Zudem kündigte er an, bald eine Nachfolge für den Posten des Fraktionschefs vorzuschlagen. Die Zeit dränge zwar nicht, aber in den nächsten Tagen stünden Gespräche in den Parteigremien an. Medienberichten zufolge werden derzeit mehrere Optionen abgewogen. Als Nachfolger im Gespräch sind unter anderem Kanzleramtschef Frey, Bundesinnenminister Dobrindt, Fraktionsvize Krings und CDU-Generalsekretär Linnemann. Spahn hatte gestern im Zuge der Leihmutterschaftsdebatte seinen Rücktritt erklärt. Das Handwerk verzeichnet erneut steigende Ausbildungszahlen. Der Präsident des Zentralverbands des Deutschen Handwerks, Dittrich, sagte der dpa, man steuere auf das vierte Jahr in Folge mit steigenden Neuvertragszahlen zu. Zwischen Januar und Juni 2026 seien knapp 68.000 Ausbildungsverträge geschlossen worden, rund 5% mehr als im Vorjahreszeitraum. Einen so hohen Juni-Wert habe man im Handwerk zuletzt 2018 gehabt. Dittrich nannte mehrere Begründungen für die Entwicklung. Junge Menschen erkennten angesichts künstlicher Intelligenz, dass Handwerk im Hinblick auf sichere Jobs eine echte Alternative biete. Verdienst- und Karrieremöglichkeiten hätten sich verbessert. Zudem profitierten viele Betriebe von der schwächelnden Industrie, wo die Zahl der Ausbildungsplätze zum Teil deutlich verringert worden sei. Die gesetzlichen Krankenkassen sehen mit dem beschlossenen Sparpaket der schwarz-roten Koalition die nötige Stabilisierung erreicht. Der Vorstandsvorsitzende des GKV-Spitzenverbands Blatt sagte der dpa, es gebe jetzt eine solide Grundlage dafür, dass die Krankenkassenbeiträge in den kommenden 2 Jahren insgesamt auf gleichem Niveau blieben. Spielräume habe man allerdings nicht mehr. Es sei daher wichtig, alle Maßnahmen konsequent umzusetzen. Bundestag und Bundesrat hatten den Weg für das umstrittene Sparpaket freigemacht. Es soll die Kassen 2027 von steigenden Ausgaben entlasten, etwa durch Ausgabenbremsen bei Praxen, Kliniken, Apotheken und der Pharmabranche. Außerdem sind höhere Zuzahlungen für Medikamente und Einschränkungen der kostenlosen Mitversicherung von Ehepartnern vorgesehen. Die USA haben nach iranischen Angaben ein im Bau befindliches Atomkraftwerk angegriffen. Die Internationale Atomenergiebehörde IAEA teilte mit, sie werde die Berichte prüfen. Die Anlage befinde sich in einem sehr frühen Baustadium und habe bei der letzten Inspektion kein nukleares Material enthalten. Das Kernkraftwerk sollte um 2030 fertiggestellt werden. Angaben zu Schäden gibt es bisher nicht. Unterdessen meldete Jordanien erneut Beschuss aus dem Iran. Vorgestern wurden dort 2 US-Soldaten getötet. Das amerikanische Militär reagierte nach eigener Darstellung mit einer weiteren Welle von Angriffen auf den Iran. Der oberste Führer des islamistischen Regimes in Teheran, Khamenei, erklärte das Rahmenabkommen über einen Waffenstillstand für völlig wertlos. Im Krieg gegen die Ukraine hat Russland einen der bisher größten Angriffe auf die ukrainische Hauptstadt Kiew ausgeführt. Präsident Selenskyj sprach von 40 Raketen sowie 120 Angriffsdrohnen. Laut den örtlichen Behörden wurden mehrere Wohnhäuser sowie ein Einkaufs- und Freizeitzentrum beschädigt. Die Ukraine reagierte nach Angaben Selenskyjs mit Drohnenangriffen auf Ölanlagen in der russischen Region Stawropol. Auch Tanker im Schwarzen Meer seien getroffen worden. In Ungarn hat Präsident Sulyok Verfassungsänderungen unterzeichnet, die auch das Ende seiner Amtszeit beinhalten. Nach Angaben von Regierungschef Modyar wird Parlamentspräsident Forchhofer ab morgen übernehmen, bis ein neues Staatsoberhaupt gewählt ist. Schujok bezeichnete seine Absetzung als verfassungswidrig, er sehe jedoch keine rechtliche Möglichkeit, etwas dagegen zu unternehmen. Das ungarische Parlament hatte den Verfassungsänderungen in dieser Woche zugestimmt. Schujok gilt als Vertrauter des umstrittenen Ex-Regierungschefs Orbán. Modjor hatte nach seinem Wahlsieg im April angekündigt, das sogenannte System Orbán zerschlagen zu wollen. In Algerien haben Einsatzkräfte in den vergangenen Tagen landesweit gegen rund 70 Waldbrände gekämpft. Derzeit seien etwa 30 noch nicht unter Kontrolle, teilte die Zivilschutzbehörde des nordafrikanischen Landes mit. Die Trockenheit in Algerien wird aktuell von einer Hitzewelle begleitet. Laut den meteorologischen Behörden werden in den kommenden Tagen mancherorts bis zu 49 Grad Celsius erwartet. In Spanien wurden nordöstlich der Hauptstadt Madrid bereits 13.000 Hektar bei einem neu ausgebrochenen Waldbrand zerstört. In den USA sind die berüchtigten Influencer Andrew und Tristan Tate im Zusammenhang mit Ermittlungen zu einer Reihe mutmaßlicher Sexualdelikte festgenommen worden. Der Zugriff erfolgt in Miami am Rande einer Kampfsportveranstaltung, teilte die Justizbehörde US Marshals Service mit. Die beiden Briten erreichen mit expliziter Frauenverachtung Millionen Menschen im Netz. Den ehemaligen Kickboxern werden neben sexualisierter Gewalt die Bildung einer kriminellen Vereinigung zur Ausbeutung von Frauen sowie Menschenhandel vorgeworfen. Großbritannien drängt auf eine Auslieferung. Die Tate-Brüder zählen zu den einflussreichsten Akteuren der sogenannten Manosphere. Das ist eine Szene, die Hypermaskulinität und Antifeminismus verbreitet. Zudem propagieren beide in ihrer Ideologie das Streben nach extremem Reichtum, um sich der angeblich totalen Kontrolle durch Staat und Gesellschaft zu entziehen. Viele Anhänger bezahlen für die Aktivitäten der Tate-Brüder im Netz. Experten warnen seit langem vor einem erheblichen Radikalisierungspotenzial. In Südkorea hat die Tagung des UNESCO-Welterbekomitees begonnen. Zum Auftakt warb Deutschland für die Aufnahme der Waldsiedlung Zehlendorf im Südwesten Berlins. Sie soll die bestehende Welterbestätte Siedlungen der Berliner Moderne erweitern. Dem Antrag zu der vor rund 100 Jahren errichteten Bauhaussiedlung, im Volksmund auch Papageiensiedlung genannt, werden gute Chancen eingeräumt. Die Fußball-WM hat der FIFA nach Schätzungen Rekordeinnahmen in Höhe von etwa 15 Milliarden US-Dollar eingebracht. Das teilte Präsident Infantino mit. Ursprünglich war mit 11 Milliarden durch das Turnier in den USA, Mexiko und Kanada gerechnet worden. Bei der vorangegangenen Fußball-Weltmeisterschaft in Katar nahm die FIFA rund 5,8 Milliarden Dollar ein. Ein Großteil der Einnahmen soll an die 211 Mitgliedsverbände gehen. Infantino will sich kommendes Jahr im Amt bestätigen lassen. Heute Abend wird im New York New Jersey Stadion das Finale zwischen Titelverteidiger Argentinien und dem amtierenden Europameister Spanien ausgetragen. Das Spiel beginnt um 21 Uhr. In der verlängerten Halbzeitpause soll es, vergleichbar dem Super Bowl beim American Football, eine Musikshow geben, für die Shakira, Justin Bieber und die K-Pop-Band BTS angekündigt wurden. Nach übereinstimmenden Medienberichten wird Jürgen Klopp neuer Bundestrainer der deutschen Fußballnationalmannschaft der Männer. Wie Bild und Sky melden, soll der Vertrag am Freitag unterschrieben und dann auf einer Pressekonferenz vorgestellt werden. Demnach konnten sich der DFB und Klopps derzeitiger Arbeitgeber Red Bull einigen. Der 59-Jährige leitet die weltweiten Fußballaktivitäten des Getränkeherstellers. Er hatte einen Vertrag bis 2029 unterschrieben. Klopp ist der Wunschkandidat des Deutschen Fußballbunds. Er soll auf Julian Nagelsmann folgen, dessen Vertrag nach dem frühen Aus der Nationalmannschaft bei der WM aufgelöst wurde. Den großen Preis von Belgien in der Formel 1 hat Mercedes-Pilot Kimi Antonelli gewonnen. Der Italiener setzte sich in Spa-Francorchamps vor Ferrari-Pilot Charles Leclerc und Max Verstappen im Red Bull durch. Der belgische Radprofi Remco Evenepoel hat die 15. Etappe der Tour de France gewonnen. In der Gesamtwertung führt weiterhin der Slowene Tadej Pogacar. Tour-Mitfavorit Jonas Vingegaard stürzte unterdessen schwer. Und hier noch einmal die Übersicht. Nach dem Spahn-Rücktritt erwägt Kanzler Merz auch eine Kabinettsumbildung. Die USA haben ein im Bau befindliches Atomkraftwerk im Iran angegriffen. Jürgen Klopp wird mehreren Medienberichten zufolge neuer Fußball-Bundestrainer. Das Wetter nachts im Norden, Schauer, lokal gewittrig, an den Alpen nachlassende Niederschläge, Tiefstwerte 15 bis 6 Grad. Das waren die Nachrichten.
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2: Wir hatten ja alle kaum Gelegenheit, mit ihm darüber zu sprechen. Und er hat ja auch die Partei und die Fraktion erst sehr, sehr spät über das alles informiert. Wenn wir Zeit gehabt hätten, hätten wir das in Ruhe besprechen können. Aber die Zeit hatten wir nicht.
3: Sie haben es gehört, das war Bundeskanzler Merz im ZDF-Sommerinterview zum Fall Jens Spahn und dessen Rücktritt als Vorsitzender der Unionsbundestagsfraktion ist natürlich auch heute Thema in dieser Sendung und vermutlich auch in den kommenden Tagen. Dazu gleich unser erster Bericht und die Konflikte im Iran und der Ukraine sind natürlich ebenfalls Themen in dieser Sendung. Und wir fragen unter anderem, wie steht es um die Generalsanierungen bei der Deutschen Bahn? Später dann folgt unser WM aktuell am letzten Spieltag und der Hintergrund ab 18.40 Uhr beschäftigt sich ebenfalls mit der Bahn und wirft einen Blick auf die Reaktivierung von Strecken im Bundesland Hessen. Im Studio ist Detlef Karg. Ich wünsche Ihnen einen schönen Abend. Der Rücktritt von Jens Spahn gestern kam für viele unerwartet schnell. Der Union ist damit vielleicht eine wochenlange Debatte um Glaubwürdigkeit erspart geblieben. Dennoch stehen viele Fragen im Raum, die vor allem der Kanzler nicht gebrauchen kann. Manche fragen auch, ob das Ganze vielleicht ein Schachzug von Spahn war, der ja durchaus als angeschlagen galt, sozusagen ein Exit mit Paukenschlag im Sommerloch vielleicht kalkuliert. Jedenfalls hat Kanzler Merz dadurch auch eine Gelegenheit erhalten, das Kabinett neu aufzustellen, so hat er es ebenfalls im ZDF-Sommerinterview gesagt. Den aktuellen Stand fasst jetzt Frank Capellan aus unserem Hauptstadtstudio zusammen.
4: Die Enttäuschung über Jens Spahn ist beim Kanzler herauszuhören. Dass er nicht über die Leihmutterschaft gesprochen hat, als er sich erneut zum Fraktionsvorsitzenden wählen ließ, scheint Friedrich Merz bitter aufgestoßen zu sein. Insgesamt ist es die Art und Weise, wie Spahn mit dem Thema umgegangen ist, die den CDU-Vorsitzenden ärgert. Merz hatte ihm in der vergangenen Woche zur Geburt seines Sohnes gratuliert, welche Empörung die Leihmutterschaft in den USA in seiner Partei auslösen würde. Das hat er da offensichtlich so nicht geahnt.
2: Zumindest nicht in diesem Umfang, aber es hatte wahrscheinlich auch was mit seiner Person zu tun und auch mit der Kommunikation. Und da hat es dann ziemlich viel Empörung gegeben.
4: Im ZDF-Sommerinterview bekräftigt Merz, dass der Rücktritt unvermeidbar gewesen sei, um weiteren Schaden von seiner Partei abzuwenden. Zur möglichen Nachfolge äußert er sich vielsagend Spekulationen, wonach Kanzleramtschef Thorsten Frey die Fraktion führen könnte, dementiert er zumindest nicht.
2: Es könnte eine Gelegenheit sein.
5: Also Thorsten Frey ist ja ein Top-Kandidat für den Fraktionsvorsitz. Darüber haben Sie nachgedacht?
2: Ich weiß nicht, wer ihn zum Top-Kandidaten gemacht hat.
5: Viele. Vielleicht
2: jetzt von Ihnen zum ersten Mal. Es könnte eine Gelegenheit sein, noch einmal über die Aufstellung der Bundesregierung nachzudenken. Noch einmal Sie sprechen und ich auch im Konjunktiv.
4: Sollte Frey zur Fraktion wechseln, müsste Merz einen neuen Chef fürs Kanzleramt finden. Nein, der Kanzler hat ihn noch nicht angerufen, versichert Nathanael Liminski im Deutschlandfunk. Der Chef der NRW-Staatskanzlei hätte sicherlich ausreichend Erfahrung, um die Geschäfte des Kanzlers zu führen. Schon als Friedrich Merz die Koalition mit der SPD schmiedete, war Liminski als möglicher Kanzleramtschef im Gespräch. Doch im Interview der Woche des Deutschlandfunks wiegelt Liminski ab.
6: Meine Aufgabe als Regierungskoordinator und als Minister für Bundeseuropa und internationale Angelegenheiten im größten Bundesland, die füllt nicht nur meinen Kalender, sondern erfüllt mich persönlich auch mit großer Freude.
4: Für die Spahn-Nachfolge wird neben Kanzleramtschef Thorsten Frey auch CDU-Generalsekretär Carsten Linnemann genannt. Gemeinsam mit CSU-Chef Markus Söder will Merz die Nachfolge noch in diesem Monat klären. Nathanael Liminski hält eine schnelle Lösung für angesagt. Der Christdemokrat verweist auf die Bedeutung, die der zurückgetretene Jens Spahn bei den Reformentscheidungen der Bundesregierung inne gehabt habe.
6: Da hat er eine zentrale Rolle eingenommen Vor dem Hintergrund ist es wichtig, dass diese Frage bald entschieden wird. Ich glaube, es wäre gut, wenn die CDU sich nicht über den gesamten Sommer mit Personalfragen beschäftigt.
4: Ein Nachfolger für Spahn wird von den Parteivorsitzenden vorgeschlagen. Die Fraktion muss ihn dann wählen. Denkbar ist eine Sondersitzung während der Sommerpause. Vorübergehend führt nun CSU-Landesgruppenchef Alexander Hoffmann die Unionsfraktion. Im ARD-Interview versichert er, dass die Union durch den Rücktritt von Jens Spahn keinerlei Schaden genommen habe.
7: Jens Spahn hat seine persönliche Lebensentscheidung transparent gemacht. Ich glaube, dass das durchaus eine Bestätigung eigener Glaubwürdigkeit ist.
4: Es gilt, eine große Lücke zu füllen. Die Union hat Spahn entscheidende Schritte zu verdanken. Das meint auch der parlamentarische Geschäftsführer der Fraktion, Steffen Bilger.
8: Die letzten Wochen und Monate haben gezeigt, dass Jens Spahn schon ein sehr starker Fraktionsvorsitzender war, der in der Koalition viel vermitteln konnte, viel gestalten konnte. Und ich glaube, das ist die Erwartung unserer Fraktionsmitglieder, dass wir auch in Zukunft als Motor dieser Koalition unsere Rolle verstehen.
4: Wie wird sich die Leihmutter-Affäre nun auf die kommenden Wahlen auswirken? Vertrauen ist das höchste Gut in der Politik. So hatte Kanzler Friedrich Merz begründet, dass der Rücktritt von Jens Spahn unvermeidbar gewesen sei. Britta Hasselmann, Fraktionschefin der Grünen, fürchtet, dass dieser Vertrauensverlust durch den schnellen Rücktritt noch nicht ausgestanden sein könnte.
9: Menschen spüren sehr genau, wenn persönliche Einstellungen und politisches Handeln so auseinanderklafft. Da verliert man Vertrauen.
4: Wie es in der Union nun weitergehen soll, darüber will das CDU-Präsidium morgen beraten.
3: Frank Kapellan berichtete und wir kommen ins Ausland. Russland hat Ziele in Kiew erneut massiv mit Raketen angegriffen. Als Reaktion gab es ukrainische Attacken auf russische Raffinerien. Stefan Lag berichtet.
10: Es war einer der schwersten russischen Angriffe mit ballistischen Raketen auf die ukrainische Hauptstadt Kiew seit Kriegsbeginn. Rund eine Stunde lang waren in der Nacht in der Millionenmetropole immer wieder heftige Explosionen zu hören, teilweise im Minutentakt. Nach Angaben des ukrainischen Präsidenten Selenskyj feuerte Russland 40 Raketen verschiedener Typen sowie rund 120 Angriffsdrohnen ab. Mindestens ein Mensch wurde getötet, 16 weitere wurden verletzt. Wie die Behörden mitteilten, wurden mehrere Wohnhäuser und Autos zerstört. Kiews Bürgermeister Klitschko berichtet,

0: Vorzeichen also für die Menschen in der Region und für die Weltwirtschaft. Mehr von Nina Amin.
1: Kuwait und Bahrain stehen weiterhin unter iranischem Beschuss. Die beiden arabischen Golfstaaten meldeten am Vormittag, die Luftabwehr fange Raketen- und Drohnenangriffe aus dem Iran ab. In Kuwait-Stadt gab es Sirenenalarm, wie Journalisten vor Ort berichteten. Irans Streitkräfte hatten zuvor bestätigt, dass sie als Reaktion auf US-Attacken auf ihr Land US-Militärstützpunkte in Kuwait angegriffen hätten. Ein Munitionslager der US-Armee sowie der Luftwaffenstützpunkt Ali al-Salem seien dabei im Fokus gewesen. In den vergangenen Tagen hatten kuwaitische Behörden auch Angriffe auf Meerwasserentsalzungsanlagen gemeldet. Dies ist besonders heikel, da 90% des Trinkwassers für die Bevölkerung des Wüstenstaates mithilfe der Anlagen gewonnen wird. Auch Bahrain wird seit Tagen vom Iran angegriffen. Das Innenministerium des Inselstaates rief die Bevölkerung auf, sich an sichere Orte zu begeben. Der Krieg zwischen den USA und dem Iran ist in der vergangenen Woche wieder eskaliert. In der Nacht zum Sonntag flog die US-Armee zum 8. Mal in Folge Angriffe auf den Iran. Bei den Attacken auf Anweisung von Präsident Donald Trump handele es sich nach Angaben des US-Militärs auch um Vergeltung für den Tod zweier US-Soldaten durch einen iranischen Angriff in Jordanien.
0: Soweit Nina Amin. Lange gab es ein Tauziehen um den ungarischen Staatspräsidenten Tamás Sulyok. Er wurde noch zu Zeiten von Viktor Orbán durch das Parlament mit der damaligen Fidesz-Mehrheit ins Amt gewählt. Die neue Regierung von Péter Modja hatte ihn direkt nach dem Regierungswechsel zum Rücktritt gedrängt. Sulyok hatte sich lange gewehrt, nun gab er nach. Die Einzelheiten von unserem Korrespondenten Oliver Schosch.
2: Die neue proeuropäische Regierungspartei TISA hat im ungarischen Parlament eine Zweidrittelmehrheit und kann damit die Verfassung ändern. Am vergangenen Montag beschloss das Parlament die 17. Verfassungsänderung inklusive der Absetzung des Staatspräsidenten Tamás Sulyok. Der Vorwurf, er sei nur eine Marionette Orbáns gewesen und habe das korrupte, autoritäre Orbán-System mitgetragen und für Orbán einfach immer nur alle Gesetze unterzeichnet. Nachdem das Parlament am Montag Sulyoks Absetzung beschloss, hatte der Präsident bis zu diesem Samstag Zeit, das Gesetz zu unterzeichnen. Doch er wirkte lange so, als ob er sich weigern würde. Dann lenkte er doch ein und erklärte sich am frühen Samstagabend in einem Video auf seiner Facebook-Seite. Meine sehr geehrten Damen und Herren, das ungarische Parlament hat die 17. Änderung der Verfassung verabschiedet und dabei mit einem einzigen Satz das Mandat des amtierenden Staatspräsidenten beendet. Für die letzten 36 Jahre der ungarischen Demokratie ist dies ein beispielloser Vorgang. Der Präsident und das Verfassungsgericht können die ungarische Verfassung nicht schützen. Das sieht die Verfassung so nicht vor. Das Parlament ist die verfassungsgebende bzw. verfassungsändernde Gewalt. Nach sorgfältiger Abwägung meiner rechtlichen Möglichkeiten und meines Gewissens komme ich nun meiner in der Verfassung festgelegten Pflicht nach. Meine Unterschrift ist das letzte Siegel meiner Pflichterfüllung als Staatspräsident. Auch der ungarische Premierminister Péter Modja meldete sich umgehend zu Wort mit einem Video auf seinen Social-Media-Kanälen. Er erklärte, dass Sulyoks Amtszeit als Präsident am Montag um 0 Uhr beendet sei. Und dann würde die Parlamentspräsidentin Agnes Vorstrofer vorübergehend das Amt übernehmen. Dann habe das Parlament 30 Tage Zeit, einen neuen Präsidenten zu wählen, so Modja. Und er richtete einen Appell an die Bürger, bei der Präsidentensuche mitzumachen. Lasst uns gemeinsam entscheiden. Wir wollen den besten Kandidaten nicht in Hinterzimmern oder Zigarrenclubs bestimmen. Es sollen von überall Vorschläge kommen, von Parteien, von Vertretern der Öffentlichkeit, von zivilgesellschaftlichen Akteuren und von Privatpersonen. Sagen Sie uns, wen Sie aufgrund welcher Werte für würdig halten, die Ungarische Republik und die ungarischen Menschen zu vertreten. Langfristig plant die TISA-Partei, dass der Präsident direkt vom Volk gewählt wird. Im Herbst soll damit begonnen werden, eine neue Verfassung für Ungarn auszuarbeiten. Bis dahin gibt es Änderungen an der aktuellen Verfassung. Die Absetzung von Orbáns Präsidenten Sulyok ist nur ein Beispiel dafür. Es wurden außerdem die Amtszeiten von Parlamentariern auf 12 Jahre begrenzt und die des Premierministers auf 8 Jahre. Damit ist ausgeschlossen, dass Viktor Orbán wieder zurück an die Macht kommt, denn er war insgesamt 20 Jahre lang Premier. Außerdem wurde die Einrichtung einer Behörde zur Rückgewinnung von veruntreuten Steuergeldern und EU-Hilfen beschlossen und der öffentlich-rechtliche Rundfunk, der eine Orbán-Tochter

0: Die Propagandamaschinerie war, wird durch ein neues Mediengesetz komplett neu aufgestellt. Orbáns Fidesz-Partei protestiert lautstark und spricht von autokratischen Methoden. Juristen aus dem In- und Ausland mahnen zur Vorsicht, im rechtlichen Rahmen zu bleiben und den Bogen nicht zu überspannen. Unterdessen gibt es gute Umfragewerte für den neuen Premierminister Péter Modja. Demnach zeigen sich bis zu 70% der Ungarinnen und Ungarn zufrieden damit, dass Péter Modja mit dem Orbán-System so konsequent aufräumt.
1: Aus Budapest war das Oliver Schosch. Es ist 18.23 Uhr, Sie hören den Deutschlandfunk. Ab heute sollen zunächst große Unternehmen unverkaufte und zurückgesendete Kleidung und Schuhe nicht mehr vernichten dürfen. So will es zumindest eine neue EU-Richtlinie. Fraglich bleibt, was dann mit dieser Kleidung passiert. Die soll zum Beispiel gespendet werden. Nicht ausgeschlossen sein dürfte aber, dass uns demnächst Fernsehbilder von Müllkippen aus Drittstaaten erreichen, auf denen sich diese Kleidung vielleicht wiederfindet. Oder sie wird außerhalb Europas verbrannt. Das alles ist schon vorgekommen. Zudem enthält die Verordnung etliche Ausnahmen und damit auch Schlupflöcher. Und sie bedeutet mehr Bürokratie für Unternehmen. Einzelheiten von Sarah Lopez aus Brüssel.
2: 4-9% der unverkauften Kleidung in Europa werden jedes Jahr zerstört, bevor sie überhaupt getragen wurden. Das geht aus Angaben der EU-Kommission hervor. Dieser Müll sorgt demnach für Millionen Tonnen an CO2-Emissionen. Ein neues Verbot soll diese Zahlen senken. Eine wichtige Änderung, sagte Lara Burkhardt, die für die SPD im EU-Parlament sitzt.
3: Weil wir das erste Mal den wirtschaftlichen Anreiz wegnehmen, zu überproduzieren. Bisher ist es nämlich möglich, ganz viele Kleidung auf den Markt zu bringen und wenn sie nicht verkauft werden, einfach zu zerstören, auf Kosten der Allgemeinheit. Und diese Praxis, die unterbinden wir mit dem Verbot.
2: Mit der neuen Regel sollen Unternehmen Kleidung öfter weiterverkaufen, gegebenenfalls als B-Ware. Und wenn niemand sie kauft, dann sollen die Teile gespendet werden. Allerdings gibt es eine Liste an Ausnahmen, etwa wenn Kleidung als zu dreckig eingestuft wird. Delara Burkhardt sieht hier Schlupflöcher.
3: Ein Problem ist, was wir identifiziert haben, ist dieses Deklarieren als Spende. Also wenn man unverkaufte Ware als Spende angeboten hat, erfolglos, dann kann man wieder diese Ware zerstören.
2: Ob die Unternehmen sich an die neuen Regeln halten, sollen in Deutschland die Marktüberwachungsbehörden der Länder kontrollieren. Die werden dafür auch Dokumente der Unternehmen nutzen, denn die Unternehmen sind dazu verpflichtet, genau zu notieren, wenn sie Kleidungsstücke vernichten. Das kritisiert Jonas Stracke vom Verband Textil und Mode, der rund 1300 Unternehmen vertritt.
4: Für die Unternehmen steigt hier erstmal der Aufwand und der Nutzen zur Förderung von einer, tatsächlich funktionierenden Kreislaufwirtschaft ist durch sowas natürlich nicht gegeben. Das ist für uns erstmal ein großer Manko.
2: Wenn bei Kontrollen auffällt, dass Unternehmen unerlaubt Kleidung zerstören, droht eine Strafe von bis zu 100.000 Euro. Wer sich nicht an die Dokumentationspflicht hält, zahlt bis zu 10.000 Euro. Jonas Stracke befürchtet hier einen Nachteil für die europäischen Unternehmen gegenüber Billiganbietern, die ihre Kleidung aus Asien in die EU schicken.
4: Diejenigen, die nicht innerhalb der EU sitzen oder die auch in der EU keinen Firmensitz haben, die können sehr schwer zur Verantwortung gezogen werden. Und dann sprechen wir hier auch nicht über fairen Wettbewerb, sondern dann haben wir hier eigentlich eine Wettbewerbsverzerrung zulasten unserer Wirtschaft in Deutschland und in Europa.
2: Ähnliche Sorgen hört man auch aus dem EU-Parlament. Wie gut die Kontrollen und das neue System funktionieren, das wird sich nun zeigen. Die neuen Regeln gelten erstmal für große Unternehmen, die mindestens 250 Mitarbeiter oder einen Jahresumsatz von mehr als 50 Millionen Euro machen. Mittlere Unternehmen sollen 2030 folgen. Für kleinere Unternehmen soll das Vernichtungsverbot für ungetragene Kleidung nicht gelten.
1: Über eine fragwürdige neue EU-Richtlinie war das der Bericht von Sarah Lopez aus Brüssel. Es war ein großes Versprechen von Bahn und Politik. Das kaputtgesparte deutsche Schienennetz soll repariert werden, Stück für Stück. Mit Vollsperrungen, die die Zeit der Arbeiten insgesamt verkürzen. Einige Strecken wurden bereits so wieder instand gesetzt. Zuletzt gab es aber immer wieder auch Probleme und Verzögerungen. Etwa auf der wichtigen Strecke Hamburg-Berlin oder auf dem Abschnitt zwischen Hagen und Köln. Ebenfalls eine sehr zentrale Strecke im deutschen Bahnnetz. Das Verkehrsministerium und die Bahn wollen das Konzept der Vollsperrungen nun überprüfen. Das aber bringt neue Herausforderungen mit sich, wie Jim Bob Nikschas berichtet.
5: Wir haben heute gute Nachrichten für unsere Fahrgäste.
6: Sätze, die man aus dem Mund von Bahnchefin Evelyn Paller derzeit nicht allzu oft hört. Vor allem nicht, wenn es um die Erneuerung wichtiger Bahnstrecken geht. Dabei klang die Idee hinter den sogenannten Generalsanierungen beim Start vor 2 Jahren mal ganz vielversprechend. Statt ewig im laufenden Betrieb an Gleisen oder Stellwerken herumzuschrauben, lieber einmal für ein paar Monate alles dicht machen und dann Ruhe haben. Hoffte auch die Politik.
7: Wir wollen mehrere Jahre Baufreiheit auf diesen Strecken haben. Wir wollen sie ertüchtigen, also richtig auf Vordermann bringen. Und wir wollen möglichst alles machen, was dort ansteht.
6: Bundesverkehrsminister Patrick Schnieder von der CDU muss im selben Gespräch mit Politico jedoch zugeben,
7: wir haben nicht alle Ziele erreicht, die wir vorher vereinbart haben.
6: Bestes Beispiel ist Hamburg-Berlin. Selbst 9 Monate Vollsperrung haben am Ende nicht gereicht, um die Strecke nach den Bauarbeiten pünktlich wieder freizugeben. Auf die versprochene Digitalisierung hat die Bahn zunächst ebenfalls verzichtet, obwohl das in der EU absehbar Pflicht wird. Weitere Streckensperrungen sind also schon in den kommenden Jahren absehbar. Ein weiteres gebrochenes Versprechen. Insgesamt sollen sich die 40 geplanten Großbaustellen im Bahnnetz nun bis in die Mitte der 2030er Jahre ziehen.
7: Also da muss die Bahn uns jetzt ganz klar auch Auskunft geben, warum ist das so und wie machen wir das beim nächsten Mal besser oder müssen wir insgesamt an dem Konzept noch einmal etwas ändern?
6: Dass Bundesverkehrsminister Schnieder bei Problemen schon länger vor allem mit dem Finger auf die Bahn zeigt, lässt Dirk Pflege ihm nicht durchgehen. Der Geschäftsführer des Interessenverbands Allianz pro Schiene sieht den Bund als Eigentümer der Bahn in der Pflicht.
8: Das ist keine Aufgabe, mit der man die DB alleine lassen kann. Das ist Steuergeld, das hier verbaut wird und der Minister hat eine Überprüfung angekündigt und jetzt muss er auch im Steuersitz bleiben und diese Überprüfung steuern.
6: Gespannt auf diese Prüfung sind auch Fahrgastverbände und der Güterverkehr, der unter den monatelangen Baustellen im Schienennetz besonders leidet. Grundsätzlich aber will der Bundesverkehrsminister am Konzept der Vollsperrungen festhalten. Schnieder stellt dagegen andere Fragen nach vorne.
7: Passt das mit 4 Korridorsanierungen im Jahr? Müssen wir nicht die besser regional verteilen? Müssen wir genauer hinschauen, welche Auswirkungen hat das?
6: Antworten auf all diese Fragen sollten Politik und Bahn möglichst schnell finden. Denn schon Anfang Oktober startet die nächste Megabaustelle, diesmal zwischen Berlin und Hannover. Mehr als 200 Kilometer Schiene sollen dann erneuert werden. Geplante Fertigstellung Dezember 2027. Stand heute.
1: Aus Berlin berichtete Jim Bob Nikschas. Zugegeben, der Fall Jens Spahn verschiebt die an sich ruhige Zeit der Sommerpause nun ein wenig nach hinten. Ansonsten aber hat sich die Bundespolitik in dieser Woche wie gewohnt in die Ferien verabschiedet. Da ist Zeit, einmal über alles nachzudenken, also vielleicht aus Fehlern zu lernen, Missverständnisse gerade zu rücken und hier und da auch einen Neuanfang vorzubereiten. Uwe Jahn hat sich in seinen Berliner Notizen mit einer Prise Humor auf die Suche nach Anzeichen dafür gemacht.
9: Reden wir über Lernfähigkeit. Der Bundeskanzler tut es ja auch.
10: Ich bin ein lernfähiges System und lerne jeden Tag dazu.
9: Weil er nämlich Bundeskanzler ist, spricht er nicht vom Menschen Friedrich Merz, sondern gleich von einem ganzen System. Was vielleicht auch erklärt, warum es manchmal etwas dauert. Dabei hängen Lernerfolge auch von natürlichen Neigungen ab. Wir lernen es von Justizministerin Stefanie Hubig, SPD. Hier droht sie sich beim Kampf gegen Steuerhinterziehung in Zahlen zu verheddern.
11: Ich habe Zahlen dazu gesehen, die bei denen unter 25.000 höher waren als bei denen über 25.000, wenn ich das richtig im Kopf habe. Ich bin Juristin geworden, weil ich es mit den Zahlen nicht so habe.
9: Ob Landwirtschaftsminister Alois Rainer, CSU, es ursprünglich mal mit dem Tanzen hatte, wissen wir nicht. Und er wurde mutmaßlich auch nicht danach gefragt. Trotzdem kann er seiner Familie wegen von einer gewissen Lernkurve berichten.
12: Ich habe 5 Schwestern.
13: Ja, ja.
12: Und die Schwestern, die sind alle älter als ich. Ich musste oder durfte tanzen lernen von meinen Schwestern.
9: Müssen oder dürfen, das ist hier die Frage. Nehmen wir zum Beispiel eine Heimatschutzübung mit Bundesverteidigungsminister Boris Pistorius, SPD. Da darf die Drohne natürlich nicht ausfallen. Wenn sie es dennoch tut, muss man eben lernen, damit umzugehen.
14: Das ist Technik und Technik hat Ausfälle, wie wir Menschen übrigens gelegentlich auch.
9: Einen besonders schönen Ausfall haben wir der AfD zu verdanken. Bei einer Veranstaltung in Dessau singen sie erst die DDR-Hymne. Die haben sie wohl mal gelernt. Erst danach kommt die bundesdeutsche Hymne dran mit Sängerknabe Tino Chrupalla, dem Parteivorsitzenden.
15: Also los,
13: Einigkeit und Recht und Freiheit.
9: Und wenn wir die Melodie erst können, lernen wir vielleicht auch noch den Text, oder?
13: Blüh im Ganze.
9: Nicht im Ganze, blüh im Glanze dieses Glückes. Mann, wo war ich? Ach ja, bei der Lernfähigkeit. Heute mehr etwas für Optimisten. Außenminister Johann Wadefuhl, CDU zum Beispiel. Hier geht es ihm um die Finnen und die Selbstverständlichkeit, mit der sie sich gegen den Nachbarn Russland wappnen.
15: Ich finde, davon können wir uns eine gehörige Scheibe abschneiden.
9: Wovon man sich etwas abschneiden kann, darum geht es auch, wenn wir die Vorlieben des stellvertretenden Regierungssprechers Sebastian Hille näher kennenlernen.
16: Ich esse Fischstäbchen gerne, aber das wird Sie nicht zufriedenstellen.
9: Nee, denn längst nicht alles, was wir erfahren, wollten wir auch wissen. Nur in puncto Lernfähigkeit landen wir wieder beim Bundeskanzler. Denn dafür gilt:
17: Es ist selten zu früh und nie zu spät.
9: Genau. Und es müssen auch mal Pausen sein. Jetzt zum Beispiel.
1: Oder Gelegenheit zum Schmunzeln. Das war Uwe Jahn mit einem Blick auf die Sommerpause.
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1: Und jetzt geht's sportlich weiter mit meiner Kollegin Astrid Ravol.
19: Na klar, das große Finale steht bevor. Argentinien gegen Spanien ab 21 Uhr vor den Toren New Yorks. Dazu kommen wir gleich auch noch, aber vorher müssen wir auch noch mal das kleine Finale Revue passieren lassen. England besiegt Frankreich im Spiel um Platz 3. 10 Tore insgesamt und keins davon im frei empfangbaren Fernsehen zu sehen. Der Bericht dazu von Konstantin Kleine am Tag danach.
20: Es war ein Spiel, das in alle Richtungen gehen sollte. Im ersten Durchgang aus englischer Sicht allerdings nur einen Weg kannte, nach vorne. Rice, Konsa und zweimal Bukayo Saka schossen Tuchels Engländer zur überraschenden wie satten 4:0 Halbzeitführung. Und das, obwohl der deutsche Trainer seine Topstars Kane und Bellingham gar nicht erst in die Startelf berufen hatte. Wir sind einfach müde und echt geschlaucht nach den letzten Wochen. Großes Kompliment und Respekt an mein Team. Das war trotz der Strapazen-Mentalität pur. Sein Gegenüber Didier Deschamps wechselte vor seinem letzten Spiel als französischer Nationaltrainer ebenso wie Tuchel 7-mal. Doch Frankreich kam erst in die Partie, als Deschamps in der Pause personell korrigieren musste. 4 Wechsel zur Halbzeit brachten französische Wucht und einen Richtungswechsel ins Spiel. Der eingewechselte Bakola sowie Mbappé, der mit seinen WM-Toren 9 und 10 in der Torschützenliste wieder an Lionel Messi vorbeizog, brachten Frankreich zwischenzeitlich mit 3:4 wieder zurück in die Partie.
21: Das ist der Fußball. Wir wollen dem Trainer danken für alles, was er getan hat, denn dieses Spiel wird die Legende von Didier Deschamps nicht schmälern.
20: Danach ging es hin und her. In der 86. Minute bekam England einen Elfmeter zugesprochen, den Saka mit seinem dritten Treffer in diesem Spiel eiskalt verwandelte. Frankreich entfachte in der Nachspielzeit durch Dembélés 4:5 kurzzeitig neue Hoffnung, die der ebenfalls eingewechselte Engländer Jude Bellingham mit seinem sehenswerten 6:4 endgültig zerstörte.
22: Bellingham tanzt sich durch, Bellingham schießt den Ball rein! 6:4!
20: Für Thomas Tuchels Engländer ist der dritte Platz bei dieser WM der größte Erfolg seit 60 Jahren und ein versöhnlicher Abschluss.
19: US-Präsident Donald Trump gibt sich gleich höchstpersönlich die Ehre, wenn nach einer 90-minütigen Abschlussshow Argentinien und England Argentinien und Spanien natürlich aufeinandertreffen. Michael Augustin hat klare Erwartungen an die beiden Teams.
23: Die beste Abwehr gegen die nach dem Halbfinale beste Offensive. Spanien hat erst ein Gegentor bei dieser WM kassiert, Argentinien schon 19 Mal getroffen. Der Europameister funktioniert als Kollektiv, mit Geduld, Genauigkeit und ganz viel Ballbesitz. Argentinien lebt noch immer von den Messi-Momenten. Angeführt vom besten Spieler der Welt könnten die Südamerikaner als erst drittes Team ihren WM-Titel verteidigen.
24: Ich habe gerade eine schwierige Zeit durchgemacht. Ich bin der ganzen Delegation und all meinen Teamkollegen dankbar, weil sie immer für mich da sind und dafür sorgen, dass es mir gut geht. Das ist alles.
23: 10.000 Fans der Argentinier sind nach New York gekommen, um ihre Selección zu unterstützen. Die Tickets erreichen auf dem offiziellen Zweitmarkt Rekordpreise. Sie beginnen bei mehr als $7.000.
19: Die Tour de France erreicht die französischen Alpen. Entlang des Genfersees führte die 15. Etappe heute hinauf zum Plateau de Solaison. Diese Premiere als Etappenziel bei der Frankreich-Rundfahrt war überschattet vom Sturz eines Mitfavoriten. Holger Gerska.
0: Ein großes Drama um einen zweimaligen Tour de France-Sieger und ein Mini-Drama um den Tour de France-Dritten des vergangenen Jahres, Florian Lipowitz. Das sind die Schlagzeilen einer superschweren Alpenetappe mit dem Ziel auf dem Plateau des Solaison. Gewonnen hat Remco Evenepoel aus Belgien, der völlig überraschend diese schwere Bergankunft für sich entschied und damit die Kapitänsrolle im Team Red Bull gegen Florian Lipowitz wohl für sich entschied. Es war der 500. Etappensieg eines Belgiers im Rahmen der Tour de France. Tadej Pogacar diesmal Zweiter vor seinem jungen Teamkollegen Isaac Del Toro. Knapp eine Minute später kam Florian Lipowitz auf Platz 5. Er liegt auch in der Gesamtwertung an 5. Stelle. 50 Sekunden trennen ihn jetzt von Platz 3. Aber für den ganz großen Schock des Tages sorgte Jonas Vingegaard. Der zweimalige Toursieger rutschte in einer Rechtskurve weg, hielt sich sofort das rechte Schulterblatt und musste die Tour de France aufgeben.
19: Und Lena Bergmann hat beim großen Preis von Belgien ein Formel-1-Rennen gesehen, das in Spa mal Ferrari, mal Mercedes auf der Spitzenposition hatte.
2: 14 Runden lang musste Mercedes-Pilot Kimi Antonelli die Führung an Ferrari abgeben, denn Charles Leclerc hatte vom Einsatz des virtuellen Safety-Cars profitiert, bei seinem Boxenstopp weniger Zeit verloren und sich die Führung geschnappt. 10 Runden vor Schluss flog der Silberpfeil von Antonelli aber wieder vorbei am Ferrari. Der junge Italiener verteidigte danach souverän und feiert seinen 6. Saisonsieg und wichtige Punkte für die WM für Mercedes, denn Teamkollege George Russell war bereits zu Beginn des Rennens nach einem Dreher ausgeschieden. Red Bull-Pilot Max Verstappen wurde Dritter. Nico Hülkenberg im Audi konnte sich nicht verbessern. Der Deutsche beendete das Rennen als 13.
19: Und Jürgen Klopps Berater Marc Kosicke hat Berichte über eine angebliche Einigung zwischen Klopps bisherigem Arbeitgeber Red Bull und dem Wunsch-Bundestrainer dementiert. Zuvor hatten Sky und Bild am Sonntag berichtet, der Weg für Klopps Wechsel zum Deutschen Fußballbund sei frei. Auch dazu gleich mehr in unserer Sport am Sonntag-Sendung ab 19.10 Uhr.
1: Danke, Astrid Rawohl. Und damit enden diese Informationen am Abend hier im Deutschlandfunk. Im Studio war Detlef Karg. Ich sage danke für Ihr Interesse und ich wünsche Ihnen noch einen schönen Wochenausklang.
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5: Das Lumdatal in Mittelhessen. In Londorf, einer kleinen Gemeinde mit gerade einmal 2000 Einwohnern. Hier steht Klaus Zecher am Gleis, dreht sich eine Zigarette und wartet auf den Zug. Nur das schon etwas länger, als es in Deutschland ohnehin üblich ist.
25: Seit 1981. Langer Atem ist notwendig.
5: Fast schon reflexartig nimmt er einen langen, tiefen Zug von seiner Zigarette. Der Bahnhof in Londorf ist seit Jahrzehnten außer Betrieb. Das Gleis ist stillgelegt, aber noch gut zu erkennen. Nur ein paar Büsche sprießen hier und dort zwischen den Schienen hervor. Klaus Zecher, um die 70 Jahre, kennt diese Strecke sein Leben lang. Sein Vater war hier Fahrdienstleiter. Er selbst war jahrzehntelang als Gewerkschafter bei der Eisenbahn aktiv. Mittlerweile ist er in Rente.
25: 1981 ist der letzte Personenzug hier auf der Strecke gefahren und seitdem gibt es verschiedene Initiativen, die für die Reaktivierung der Bahn eintreten.
5: Anfang des 20. Jahrhunderts wurde die Strecke gebaut und verband bis zu ihrer Stilllegung das Lumdatal mit der Universitätsstadt Gießen. In den kommenden Jahren könnte sie ein Comeback feiern. Die Strecke soll reaktiviert werden. Ein Gutachten bescheinigte dem Projekt im Frühjahr ein positives Kosten-Nutzen-Verhältnis. Die Bauplanung kann nun beginnen. Bis zur Inbetriebnahme könnte also noch einige Zeit vergehen. Dass diese Strecke aber überhaupt reaktiviert werden kann, liegt auch am Verein Lumdatalbahn e.V., der seit Jahren verhindert, dass die Gleise zurückgebaut werden.
26: Sie sehen ja hier an den Büschen, das wächst unheimlich schnell zu. Jedes Jahr wurde das freigeschnitten, weil wir auf jeden Fall wollten, dass die Schiene als Infrastruktur sichtbar bleibt.
5: Erzählt Christa Becker. Wie Klaus Zecher ebenfalls ehrenamtliches Mitglied im Verein.
26: So haben wir die Strecke einfach erhalten, damit es für alle Leute klar war, hier ist noch die Infrastruktur vorhanden. Und das ist halt sehr wichtig, weil sonst musste man neue Planfeststellungsverfahren machen, sonstige Dinge. Und das ist hier im Prinzip nicht nötig.
5: 7 Halte entlang von 14 Kilometern sollen das Lumdatal wieder an Gießen anschließen. Die Lumdatalbahn steht für eine Geschichte, die sich in Hessen und bundesweit dutzendfach abgespielt hat. Nämlich, dass Strecken im ländlichen Raum stillgelegt und die dortigen Einwohner vom Bahnnetz abgekoppelt wurden.
6: Deutschland war traditionell eines der Länder mit einem sehr, sehr dichten Eisenbahnnetz, gerade auch in der Fläche.
5: Erklärt Andreas Geißler, Leiter für Verkehrspolitik bei der Allianz pro Schiene, einem Bündnis aus Bahnunternehmen, Umweltverbänden und Fahrgastorganisationen, das sich für den Ausbau des Schienenverkehrs einsetzt.
6: Und was man dann erlebt hat, beginnt in den 60er Jahren in Westdeutschland, ein bisschen zeitversetzt dann aber auch in Ostdeutschland, das war ein massiver Rückzug aus der Fläche.
5: Der Trend ging weg von der Schiene hin zum Bus und zum Auto. Strecken, die die Bahn mehr kosteten, als sie einbrachten, wurden geschlossen.
6: Tatsächlich war es dann häufig eine Negativspirale, die man da beobachten konnte. Das Angebot war nicht sehr attraktiv, dadurch sind immer weniger Menschen mitgefahren. Dadurch, dass weniger Menschen mitgefahren sind, wurde das Angebot noch schlechter, bis das Ganze dann nachher in eine Stilllegung gemündet ist.
5: Derzeit beträgt das Schienennetz der Eisenbahnen in Deutschland rund 39.000 Kilometer. Laut einer Studie des IFO-Instituts aus dem Jahr 2021 wurden seit 1955 etwa 15.000 Kilometer Gleis stillgelegt. Aber es tut sich etwas.
6: Ja, in den letzten Jahren haben wir tatsächlich eine ganze Reihe von Reaktivierungen gesehen von brachliegenden Bahnstrecken. Und inzwischen ist es so, dass wir in den letzten gut 25 Jahren ungefähr 1.000 Kilometer Strecken in Deutschland für den Personenverkehr wieder reaktiviert haben. Also wir haben das, was an Rückzug aus der Fläche in den 60er, 70er, 80er Jahren passiert ist, noch nicht wieder ausgeglichen. Aber immerhin, das Pendel schwingt jetzt zurück.
5: Wurde laut dem Verband Allianz pro Schiene im Jahr 2023 bundesweit kein einziger Kilometer reaktiviert, waren es in den zwei darauffolgenden Jahren immerhin 14 bzw. 22 Kilometer. Für das aktuelle Jahr rechnet die Allianz pro Schiene mit 50 Kilometern Schienenstrecke, die reaktiviert werden. Gleichzeitig kam es seit 5 Jahren zu keiner einzigen Stilllegung mehr. Es sei eine eindeutige Trendumkehr, so Andreas Geißler.
6: Wir haben eben nicht mehr den Rückzug, sondern inzwischen eben auch wieder Reaktivierung, also wieder Anschlüsse an die Schiene, auch für Orte und für Menschen, die lange abgehängt waren.
5: Für diese Veränderung gibt es mehrere Ursachen. Planungsverfahren wurden vereinfacht. Seit Ende 2023 hat der Gesetzgeber den Bahnbetrieb als überragendes öffentliches Interesse verankert. Stillgelegte Trassen können seitdem kaum noch für andere Zwecke umgewidmet werden. Und der Fördertopf des Bundes für regionale Schienenverkehrsprojekte wurde Anfang 2025 von 1 auf 2 Milliarden Euro verdoppelt und steigt jedes Jahr um weitere 1,8%. Eine neue Förderkulisse ist entstanden, die die Reaktivierung von Bahnstrecken erleichtert. Welche Hoffnungen damit einhergehen, zeigt sich auch am Beispiel des Lumdatals. Klaus Zecher vom Verein Lumdatalbahn glaubt, dass nicht nur die Menschen im Tal selbst davon profitieren, indem sie etwa auch ohne Automobil sein können, sondern auch diejenigen, die in der Universitätsstadt Gießen kaum noch bezahlbaren Wohnraum finden.
25: Weil gerade auch die Wohnungssituation jetzt in Gießen und in der näheren Umgebung sehr angespannt ist, aber das Lumdatal damit die Entwicklungsmöglichkeit hat, sich wieder zu entwickeln und nicht zu entvölkern und gleichzeitig günstigen Wohnraum und Infrastruktur anbieten kann.
5: Solche Hoffnungen sind nicht aus der Luft gegriffen. Eine Studie des Bundesinstituts für Bau-, Stadt- und Raumforschung aus dem Jahr 2022 hat untersucht, was in Regionen passiert ist, in denen Strecken reaktiviert wurden. Die Kaufkraft der dortigen Bevölkerung stieg zwar nicht unmittelbar, aber mehr Menschen zogen in die Region, Immobilienpreise stiegen, der Tourismus nahm zu. Darauf hofft man in Hessen nicht nur im beschaulichen Lumdatal, sondern auch in Wölfersheim. Der Ort liegt in der landwirtschaftlich geprägten Wetterau. Bis vor 25 Jahren fuhr hier die Horloff-Talbahn. Sie soll nun reaktiviert und die Streckentechnik modernisiert werden. Damit wäre Wölfersheim wieder besser an Gießen angeschlossen. Und in die andere Richtung käme man schneller in das wirtschaftlich starke Rhein-Main-Gebiet.
7: Das soll in der Zukunft in 48 Minuten möglich sein, von hier vom Wölfersheimer Bahnhof bis nach Frankfurt am Hauptbahnhof zu kommen, ohne umzusteigen. Das ist natürlich ein Fund.
5: Berichtet der Bürgermeister der Gemeinde, Eike See, am örtlichen Bahnhof. Nicht nur für die Pendlerinnen und Pendler erhofft er sich mehr Mobilität, auch für die örtliche Wirtschaft erwartet er eine Stärkung. Zum Beispiel, weil ein 5 Kilometer entferntes Industriegebiet mit mehr als 1000 Arbeitsplätzen dann besser erreichbar wäre.
7: Da fährt aktuell nur ein Bus hin, in der Zukunft fährt dann auch ein Zug dorthin. Das macht es natürlich attraktiver für die Firmen, wenn die Leute mit dem Zug zur Arbeit fahren können.
5: Bis Ende 2027 soll die Strecke reaktiviert sein. Dann könnte die Hessische Landesbahn den Betrieb übernehmen. Bis dahin muss das Gleisbett erneuert werden. An den Haltepunkten müssen Bahnsteige entstehen. Ein elektronisches Stellwerk wird installiert. Die Kostenprognose: rund 60 Millionen Euro. Um zu untermauern, dass sich Investitionen wie diese auch tatsächlich lohnen, verweisen die Befürworter entsprechender Projekte gerne auf das, was in Nordhessen passiert ist.
8: Es war gigantisch. Die Fahrgastzahlen haben sich dreimal so hoch entwickelt, wie sie ursprünglich prognostiziert worden sind.
5: Erzählt Thomas Kraft vom Fahrgastverband Pro Bahn, zuständig für die Region Mittel- und Nordhessen. Dort war entlang des Edersees die Strecke zwischen Korbach und Frankenberg 1987 stillgelegt worden. Seit 2015 fahren wieder Züge. Heute nutzen bereits über 340.000 Menschen pro Jahr die Strecke. Mehr als doppelt so viele wie noch im ersten Betriebsjahr. Für Thomas Kraft von Pro Bahn liegen die Vorteile einer Reaktivierung auch im Vergleich zu anderen Bahnprojekten, wie etwa dem Streckenneubau, auf der Hand.
8: Von Nordhessen bzw. von der unteren Edertalbahn kann man lernen, dass diese Bahnstrecke ein Erfolgsmodell ist und alles das übertroffen hat, was man der Bahnstrecke selbst von Expertenseite vorausgesagt hat, bevor sie reaktiviert und wieder aufgebaut wurde. Also Reaktivierung kann ein Erfolgsmodell sein, auch in Bezug auf Fahrgastzahlen, in Bezug auf Nutzung von Technik, dass man da nicht unbedingt alles neu investieren muss, weil man hat ja zum Teil auch alte Gleise benutzt und es ist relativ sparsam erstmal gestartet worden. Also Reaktivierung ist kein unendliches Millionengrab und es ist auch wirklich ein Erfolgsmodell, wenn erstmal der Zug fährt.
5: Christian Böttger, Professor für Verkehrswesen und Eisenbahn an der Hochschule für Technik und Wirtschaft Berlin, bremst jedoch die Euphorie.
10: Deutschlandweit betrachtet kommen die meisten Projekte nachher besser raus als prognostiziert. Die Prognosen werden also überschritten. Aber es gibt eben auch Gegenbeispiele, gerade im Osten Deutschlands, wo also dann die prognostizierten Fahrgastzahlen eben noch nicht erreicht wurden. Das Land Brandenburg hat ja einige Strecken, die waren schon mal geschlossen. Dann hat man sie auch aufgrund von Bürgerprotesten reaktiviert. Und dann waren die Fahrgastzahlen doch so jämmerlich, dass man sie dann wieder geschlossen hat. Und auch die Kosten haben sich dann oft im Rahmen des Projektes nochmal erhöht, weil eben auch die Regeln, die wir in Deutschland haben, immer strenger werden und deswegen eben auch die Baukosten teilweise massiv steigen.
5: Christian Böttger warnt vor zwei Trugschlüssen. Dass Reaktivierungen automatisch günstig und mit wenig Aufwand verbunden seien. Und dass alle Menschen im ländlichen Raum vorbehaltlos dahinter stünden. Schließlich würden etwa 2/3 der Menschen in Deutschland nie oder nur selten den ÖPNV überhaupt nutzen. Im Falle der Lumdatalbahn in Mittelhessen zeigt sich das sehr konkret. Entlang der stillgelegten Strecke wurde ein Neubaugebiet hochgezogen. Manche Anwohner fühlten sich bei dem Gedanken, dass bald Züge an ihrem Gartenzaun vorbeifahren, überrumpelt und organisierten Widerstand. Es sind Muster, die auch anderswo in Deutschland zu Verzögerungen bei entsprechenden Projekten führen. Andreas Geißler von der Allianz pro Schiene ist sich dessen bewusst. Sein Verband geht von über 100 Strecken aus, die man deutschlandweit reaktivieren könnte.
6: In der Umsetzung sind aber pro Jahr eben weniger als 10 Strecken. In der Regel sind es sogar nur 3 oder 4, die es pro Jahr in die Umsetzung schaffen. Man müsste eigentlich die 8-fache Geschwindigkeit erreichen, wenn man alle potenziell geeigneten Strecken bis zum Jahr 2030 in Deutschland reaktivieren wollte.
5: Ein Problem sei dabei, dass die Initiative für Reaktivierungsprojekte von der kommunalen Ebene ausgehen muss. Ohne engagierte Bürger oder Kommunalpolitiker, die über Jahre oder sogar Jahrzehnte hartnäckig bleiben, passiert oft nur wenig. In Baden-Württemberg zum Beispiel werden daher die Kommunen und Landkreise nicht nur finanziell bei Machbarkeitsstudien unterstützt, sondern auch organisatorisch. Das Land selbst hat mehr als 3 Dutzend Strecken proaktiv auf ihr Reaktivierungspotenzial untersucht und berät beim Aufbau der Studien.
6: Die organisatorische, aber auch die finanzielle Unterstützung der Akteure vor Ort durch das Land, das ist schon ein ganz entscheidender Erfolgsfaktor. Und da, wo eben diese Unterstützung sehr stark ist, da sehen wir eben auch viele Projekte, die es dann in die Umsetzung schaffen.
5: Der Fahrgastverband ProBahn kritisiert, in Hessen sei das Tempo der Reaktivierungen zu langsam. Seit der Edertalbahn in Nordhessen vor gut 10 Jahren wurde keine Strecke mehr reaktiviert und in den Betrieb genommen. Zuletzt ist aber wieder mehr Bewegung in die Sache gekommen, und zwar auch durch das Sondervermögen für Infrastruktur und Klimaneutralität, das die Bundesregierung im März vergangenen Jahres auf den Weg gebracht hat. Im Gegensatz zu den meisten anderen Bundesländern hat die hessische Landesregierung angekündigt, Mittel aus diesem Sondervermögen auch für die Reaktivierungen von Bahnstrecken einzusetzen. Insgesamt fast 50 Millionen Euro für die Horloftalbahn und die Lumdatalbahn in Mittelhessen sowie die Ahrtalbahn zwischen Wiesbaden und Bad Schwalbach im Südwesten des Landes. Der hessische Finanzminister Alexander Lorz sprach im hessischen Rundfunk von einem Aufbruch.
11: Sie werden sehen, wir investieren das wirklich in neue Infrastruktur, in Infrastruktur, die wir sonst auch nicht schaffen könnten. Die Reaktivierung stillgelegter Schienenstrecken, ja, die würde sonst einfach nicht laufen können.
5: Zur Wahrheit gehört allerdings auch, 90% der Investitionskosten für Reaktivierungsprojekte werden ohnehin bereits über einen Fördertopf vom Bund übernommen, unabhängig vom Sondervermögen. Für das Bahnhofsumfeld sind die Kommunen selbst zuständig. Was das Sondervermögen dem Land Hessen vor allem ermöglicht, ist zweierlei: den verbleibenden Eigenanteil der Investitionskosten zu stemmen und die teuren Planungsphasen zu finanzieren, bevor überhaupt ein Förderbescheid des Bundes vorliegt. Das hessische Wirtschafts- und Verkehrsministerium formuliert es auf Anfrage des Deutschlandfunks so: die Mittel gäben Finanzierungssicherheit bereits zum jetzigen Zeitpunkt. Andreas Geißler von der Allianz pro Schiene hofft, dass das Sondervermögen auch in anderen Bundesländern für diese Zwecke genutzt wird. Reaktivierte Bahnstrecken würden schließlich dessen Zweck gleich doppelt erfüllen: als Infrastruktur und als Beitrag zum Klimaschutz.
6: Wir sind mal gespannt, was für einen Impuls das jetzt bringen wird. Also ob das jetzt eben noch mal einen zusätzlichen Schub bringt, ich würde es mir wünschen, aber ich kann es im Moment noch nicht wirklich quantitativ einschätzen.
5: Christian Böttger, der Professor für Verkehrswesen und Eisenbahn von der HTW Berlin, glaubt nicht, dass dank des Sondervermögens über die bestehenden Projekte hinaus viel mehr passieren und das Tempo bei Reaktivierungen angezogen wird. Denn selbst wenn die Investitionskosten abgedeckt sind, müssen die Länder auch die Betriebskosten danach im Blick haben. Dafür stellt der Bund einen gesonderten Topf in Höhe von ca. 12 Milliarden Euro jährlich zur Verfügung.
10: So, und dieser Topf reicht im Prinzip nicht mehr aus. Ja, also die Kosten sind zuletzt massiv gestiegen. Die Stabilität des Betriebes hat abgenommen. Die Einnahmen aus Fahrgeldmitteln sind durch das Deutschlandticket massiv eingebrochen. Und es gibt eben keinen angemessenen Ausgleich.
5: Sollte dieser Fördertopf also nicht aufgestockt werden, sei deutlich mehr Tempo bei der Reaktivierung von Bahnstrecken schlichtweg nicht realistisch, so Böttger.
10: Also es gibt in Deutschland rund 100 Projekte, je nachdem wie man es rechnet, für Streckenreaktivierungen. Und in Wirklichkeit werden davon 2 oder 3 im Jahr realisiert. Und für mehr ist auch gar kein Geld da. Ja, bei aller Sympathie für Reaktivierung muss ich ja sagen, wir kommen in eine Phase, in der wir also sorgfältiger als bisher mit dem Geld umgehen müssen und eben auch sagen müssen, Projekt A und Projekt B sind einfach nicht finanzierbar. Ja. Also dass die Eisenbahn in Deutschland nicht wächst, dass wir Marktanteile im Güterverkehr verlieren auf der Schiene in Deutschland, das ist eben die Folge, dass eben tatsächlich unsere Hauptstrecken eben nicht in ordentlicher Qualität zur Verfügung stehen. Und vor dem Hintergrund, dass eben auch die Planungsingenieure fehlen, muss man also sagen, also wenn ich Prioritäten setzen sollte, dann würden vermutlich die meisten Reaktivierungsprojekte hinten runterfallen. Ja, wenn man die Eisenbahn als Ganzes retten und erhalten will, dann muss man eben schon knallhart eben priorisieren.
5: Andreas Geißler von der Allianz pro Schiene widerspricht. Sein Verband fordert eine deutliche Aufstockung der Finanzmittel, um nicht nur die Reaktivierung selbst, sondern später auch den Betrieb von wiederbelebten Strecken finanziell zu unterstützen.
6: Das ist kein Entweder-Oder. Also natürlich brauchen wir vor allem auch ein leistungsfähiges Kernnetz. Insofern steht da die Sanierung der Strecken, die wir haben, jetzt auch der Hauptstrecken überhaupt nicht in Frage. Andererseits helfen uns natürlich auch die Reaktivierung von Bahnstrecken. Einmal, um neue Kunden wieder an den Bahnverkehr anzuschließen. Reaktivierte Bahnstrecken können aber, je nachdem, um welche Strecke es geht, auch Entlastungsfunktionen übernehmen, indem sie eben neue Querverbindungen wieder möglich machen. Also das eine tun und das andere nicht lassen.
5: Christa Becker und Klaus Zecher warten am leeren Gleis im mittelhessischen Londorf immer noch auf ihre Lumdatalbahn. Nach jahrzehntelangem ehrenamtlichen Engagement soll die Strecke endlich reaktiviert werden. Wann der erste Zug hier aber in Betrieb genommen wird, das steht noch in den Sternen. Vor einigen Jahren traf Christa Becker den damaligen Chef des Rhein-Main-Verkehrsverbundes bei einer Anhörung in Wiesbaden.
26: Und da habe ich ihm gesagt, ich möchte gerne meinen 80. Geburtstag in der Bahn feiern. Und da hat er gesagt, nein, den 80., das schaffen wir auf gar keinen Fall. Also haben wir uns auf den 82. geeinigt. Und der 82. ist jetzt auch vorbei. Und jetzt sage ich eben, vielleicht wird es dann der 86. Auf den hoffe ich wirklich. Ich möchte es ja noch erleben, dass der Zug fährt.
4: Das war der Hintergrund. 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
9: Ich habe immer diesen Benzingeruch richtig gemocht.
12: Hörtipp.
9: Und diese Motoren, wenn der Start dann am Formel-1-Sonntag war, dann ist das Herz übergangen.
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1: Uhr, die Nachrichten. Bundeskanzler Merz hat Kritik an seiner Kommunikation zurückgewiesen. Im ZDF widersprach er unter anderem dem Vorwurf, er habe die Deutschen faul genannt. Er habe lediglich gesagt, dass die Zahl der geleisteten Arbeitsstunden in Deutschland im Augenblick zu niedrig sei. Man müsse Produktivität und wirtschaftliche Leistung verbessern. Persönliche Faulheit habe er dagegen nie jemandem unterstellt, betonte Merz. Angesprochen auf weitere umstrittene Äußerungen wie die zum Stadtbild in der Debatte um Migration in Deutschland, sagte der Kanzler, viele Menschen würden ihm in der Sache recht geben. Dem ZDF warf er vor, diesen Stimmen nicht genügend Raum zu geben. Nach dem Rücktritt von Unionsfraktionschef Spahn schloss Merz eine Kabinettsumbildung nicht aus. Es könnte eine Gelegenheit sein, noch einmal über die Aufstellung der Bundesregierung nachzudenken. Zudem kündigte er an, bald eine Nachfolge für den Posten des Fraktionschefs vorzuschlagen. Morgen beraten mehrere Gremien der Union über das weitere Vorgehen. Neben dem CDU-Präsidium kommt auch der Vorstand der Bundestagsfraktion unter dem Vorsitz von Interimschef Hoffmann von der CSU zusammen. Die USA stocken ihre Militärpräsenz im Nahen Osten, Berichten zufolge, weiter auf. Wie unter anderem das Wall Street Journal berichtet, werden mehr Kampfflugzeuge in die Region verlegt. Unter anderem Kampfjets vom Typ F-16 vom US-Flugplatz Spandalem in der Eifel sowie mehrere Tankflugzeuge. Auch die New York Times berichtete unter Berufung auf US-Beamte von den Verlegungen. Die gegenseitigen Angriffe zwischen den USA und dem Iran dauern an. Nach iranischen Angaben beschoss das US-Militär unter anderem ein im Bau befindliches Atomkraftwerk. Die amerikanische Armee erklärte, die neuen Attacken seien die, Zitat, Strafe für den tödlichen Beschuss eines US-Stützpunktes in Jordanien. Dabei waren am Freitag 2 amerikanische Soldaten getötet worden. Israelische und jordanische Streitkräfte fingen unterdessen eine auf den Urlaubsort Aqaba in Jordanien gerichtete iranische Rakete ab. Auch Kuwait und Bahrain meldeten neue iranische Angriffe.
12: Ein Erdbeben hat die Andenregion Perus erschüttert. Örtliche Behörden gingen zunächst von mindestens 5 Todesopfern und mehr als 20 Verletzten aus. Die Zahl der Vermissten ist unklar. Mehrere Gebäude stürzten ein oder wurden strukturell beschädigt. Die Stärke des Bebens wurde vorläufig mit 5,5 angegeben. Das Epizentrum habe 2 Kilometer südwestlich der Stadt Sicaia in der Provinz Huancayo gelegen. Nordöstlich der spanischen Hauptstadt Madrid hat ein Waldbrand nach Angaben der Behörden bereits rund 13.000 Hektar verbrannt. Die Flammen, die sich in der Nacht ausgebreitet hätten, seien nach wie vor nicht unter Kontrolle, berichtete der Sender RTVE. Mehr als 500 Einsatzkräfte bekämpften die Flammen am Boden. Aus der Luft werden sie von 25 Löschflugzeugen unterstützt. 20 Gemeinden mit insgesamt rund 800 Einwohnern wurden vorsorglich evakuiert. Große Modeunternehmen in der Europäischen Union dürfen unverkaufte oder zurückgegebene Kleidung ab heute nicht mehr vernichten. Eine entsprechende EU-Verordnung ist in Kraft getreten. Der Handelsverband Deutschland rechnet damit, dass das Angebot an reduzierter Ware steigt, etwa über Outlets, Restpostenmärkte oder Second-Hand-Kanäle. Für Händler entstehe jedoch eine deutliche Mehrbelastung. Nicht alle unverkauften Waren ließen sich ohne weiteres erneut verkaufen oder spenden. Hintergrund der EU-Richtlinie ist das Bemühen um weniger Müll. Laut EU-Kommission werden in Europa schätzungsweise bis zu 9% der unverkauften Textilien vernichtet. Der belgische Radprofi Remco Evenepoel hat die 15. Etappe der Tour de France gewonnen. In der Gesamtwertung führt weiterhin der Slowene Tadej Pogacar. Tour-Mitfavorit Jonas Vingegaard stürzte schwer. Für den bis dahin auf Platz 2 in der Gesamtwertung liegenden Dänen ist die Frankreich-Radrundfahrt vorzeitig beendet. Das Wetter. Nachts im Norden Schauer, lokal gewittrig. An den Alpen nachlassende Niederschläge, sonst meist klar und trocken. Tiefstwerte 15 bis 6 Grad. Morgen in der Nordhälfte länger anhaltender Regen. Im Süden freundlich 17 bis 26 Grad. Und am Dienstag heiter bis wolkig bei 19 bis 27 Grad. Das waren die Nachrichten.
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12: Die Fußball-Weltmeisterschaft neigt sich dem Ende zu. Es war eine XXL-Weltmeisterschaft mit 48 Teams und 104 Partien. Bislang einzigartig. Die FIFA hat ihr Ziel erreicht und viel Geld eingenommen. Auch organisatorisch war die WM ein Erfolg für die Gastgeberstaaten, allen voran die USA. Die Kritik an den exorbitant hohen Ticketpreisen ist in weiten Teilen verebbt. Viele Fans haben die Preise eben doch bezahlt. Aber nicht alle haben nach dieser Fußballparty gute Laune, meint Julian Tilders in seinem Kommentar.
20: Einer WM wird in der Rückschau häufig der Stempel Fußballparty aufgedrückt. Das mag auf einige Momente der WM in den USA, Kanada und Mexiko zutreffen. Da wären zum Beispiel die historischen Erfolge von Kap Verde oder Norwegen ohne Zweifel Stimmungsbringer bei der Fußballparty. Allerdings gehört auch zur Wahrheit, dass die Stimmung schon früh gekippt ist und sich in den dunklen Party-Ecken heftig beleidigt und geprügelt wurde. Diese WM war nämlich auch ein Spiegelbild für weltpolitische Spannungen und Entwicklungen. Nicht jede Nation, aber auffällig viele beanspruchten für sich und nur für sich allein, schlicht besser als alle anderen zu sein. Wurde diese Fehleinschätzung auf dem Fußballplatz dann schmerzhaft von der Realität eingeholt, schlug die Partystimmung bei gekränkten Egos in blinde Wut um. Südkorea flog in der Gruppenphase raus, was zur Staatskrise hochgekocht wurde. Und zwar von Präsident Lee Jae-myung höchstpersönlich, der gegen den mittlerweile Ex-Nationaltrainer verbal nachtrat. Uruguay schaffte es ebenfalls nicht in die K.O.-Runde. Kurz darauf kursierten Berichte, die natürlich dementiert wurden. Der Verband sei so beleidigt gewesen, dass er den Spielern einen Charterjet für die Rückreise verweigert hätte. Ein weiteres ziemlich mieses Stimmungsbarometer: knapp 20 Trainer und Funktionäre haben bislang ihre Posten nach dem Ausscheiden freiwillig geräumt oder wurden rausgeworfen, weil sie den Erwartungen ihrer Nationen nicht gerecht wurden, weil manche Länder einfach nicht wahrhaben wollten, dass andere auch einfach mal besser sein könnten. Dabei holten sich auch einige Schiedsrichter eine blutige Nase. Ganz Deutschland war außer sich wegen eines nicht gegebenen Treffers von Jonathan Tah, der das Aus im Sechzehntelfinale wohl verhindert hätte. Der Trainer der Schweiz griff noch deutlicher den Schiri für das Viertelfinal aus als Schuldigen an. Ägypten pöbelte nach dem Ausscheiden ebenfalls gegen den Unparteiischen. Und zuletzt fragte Frankreichs Nationaltrainer Didier Deschamps nach dem verlorenen Halbfinale in Bezug auf Schiedsrichter Ivan Barton: Was sagen Sie denn, liebe Medienvertreter, hatte dieser Schiedsrichter das Niveau, ein WM-Halbfinale zu pfeifen? Bei einer Schiedsrichterentscheidung kam auch US-Präsident Donald Trump ins Spiel, nachdem er es zunächst geschafft hatte, sich tatsächlich mal für 2 Wochen nicht in die WM einzumischen. Doch die Sperre gegen den US-amerikanischen Angreifer Balogun lockte Trump aus seiner Wuthöhle. Das sei ja gar kein Foul gewesen, fantasierte der Fußball-Laie Trump. Deshalb habe er Infantino angerufen und gebeten, die Entscheidung zu prüfen. Tatsächlich setzte die FIFA-Disziplinarkommission die Sperre aus. Infantino beteuerte, die Kommission sei unabhängig. Nach Medienberichten wurde die Entscheidung im 18-Personen-starken Stuhlkreis aus Infantino-Jüngern allerdings vom Vorsitzenden alleine getroffen, von Mohammed Al-Kamali aus den Vereinigten Arabischen Emiraten, einem Land, das für die USA ein enger strategischer Partner ist, was nichts heißen muss, aber kann. Die Fußballparty, hier spiegelten sich weltpolitische Allianzen, aber auch Feindschaften wider. Erstmals führte ein WM-Gastgeber Krieg gegen einen Teilnehmer, die USA gegen den Iran. So verwunderte es nicht, dass der Iran sich beschwerte, an den Spieltagen so schlecht behandelt worden zu sein, wie noch nie zuvor ein anderer Gast bei einer Fußball-WM. Noch gar nicht angesprochen, viele weitere Gründe für schlechte Stimmung. Die rassistischen Beleidigungen einer Senatorin aus Paraguay gegen Kylian Mbappé aus Frankreich. Der Ärger über die Zwangstrinkpausen, die das Spiel in 4 Viertel mit Werbepausen teilten. Oder der Zorn der Fans, weil sie von der FIFA finanziell ausgequetscht wurden wie die Zitronen bei einer Runde Tequila-Shots, die sich die dicken Kumpel Infantino und Trump auf der Fußballparty brüderlich teilten. Auf der Tanzfläche feierten bei dieser WM nur die FIFA und Teile der USA. Und in sportlicher Hinsicht der Weltmeister nach dem Finale. Aber viele andere Partygäste humpeln angeschlagen und mit mieser Stimmung nach Hause.
12: Sie hörten einen Kommentar von Julian Tilders.
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0: Im Studio ist Astrid Ravul. Schönen guten Abend. Es ist Finaltag. Mehr muss ich eigentlich jetzt gar nicht mehr ankündigen. Argentinien gegen Spanien, gleich ab 21 Uhr, alles rund um dieses Endspiel. Nach einer wochenlangen XXL-WM gibt es jetzt hier. Doch wir bilanzieren nicht nur ausführlich, sondern zeigen auch, warum diese WM den Fußball-Weltverband FIFA in neue Dimensionen vorstoßen lässt und wie US-Präsident Donald Trump mit der FIFA auch künftig weiter gemeinsame Sache machen will.
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0: Für Fußballfans in Argentinien könnte nachher ein großer Traum in Erfüllung gehen. Die erfolgreiche Titelverteidigung nämlich bei einer WM. Bislang ist das nur Brasilien gelungen, mit den WM-Titeln 1958 und 62. Der argentinischen Spielleidenschaft setzt Spanien sicher nachher seine starke Defensive entgegen. Und klar, es ist natürlich auch das Duell zwischen Superstar Lionel Messi und Lamine Jamal. Aber wissen Sie auch, dass es zwischen den beiden Nationaltrainern das Duell Schüler gegen Lehrer ist? Anne von Eickels.
2: Es gibt dieses Bild aus dem Jahr 2017. 34 Männer und 2 Frauen haben sich zu einem Teamfoto aufgestellt und lächeln in die Kamera. Es ist das Klassenbild des Profitrainerlehrgangs in Spanien. Auch Lionel Scaloni ist dabei. Er steht fast ganz links, trägt wie alle anderen ein rotes T-Shirt und hat seinen rechten Arm locker über die Schulter des Kursleiters gelegt, der direkt neben ihm steht. Ein Trainerschüler und sein Fußballlehrer. Mit dem Namen Luis de la Fuente.
19: Er war mein Ausbilder im Trainerkurs. Ich hatte einen besonderen Draht zu ihm, weil ich seine zugängliche Art schätze. Und natürlich weiß jeder, dass ich in Spanien lebe und eine spanische Familie habe. Aber so leid es mir tut, wir werden versuchen, ihn zu schlagen.
2: Heute stehen sich der Schüler und sein Lehrer im WM-Finale gegenüber. Und es sind genau diese kleinen verrückten Geschichten, die den Fußball so liebenswert und nahbar machen, trotz der großen Show rund um das Endspiel zwischen den Argentinien Argentiniern von Scaloni und De La Fuentes Spaniern.
19: Das sind beides großartige Mannschaften, großartige Teams. Sie haben viele Gemeinsamkeiten in ihrem Verhalten und in ihrem fußballerischen Talent. Natürlich werden beide Mannschaften versuchen, dieses Spiel zu dominieren.
2: Mit ihren Eigenheiten und Gemeinsamkeiten. Beide Mannschaften haben gerne den Ball. Die Spanier lassen ihn kreiseln, schnell, vertikal, gnadenlos. Dazu kommt eine herausragende Abwehr, die im Kollektiv bei dieser WM erst ein Gegentor bekommen hat.
3: Im Finale wollen wir ein gutes Spiel machen. Das wird nicht einfach. Spanien hat viele herausragende Spieler. Sie spielen sehr gut. Und wir haben auch unsere Stärken.
2: Vor allem Mentalität und Comeback-Qualitäten. Und während Lionel Messi mit 39 Jahren zum dritten und wohl letzten Mal auf dieser Finalbühne steht, hebt sich der Vorhang für den Spanier Lamine Yamal zum ersten Mal.
3: Mit 19 hat er seine ganze Karriere noch vor sich und jetzt die große Chance, etwas Historisches zu schaffen, was wir natürlich mit aller Macht verhindern wollen. Ich wünsche ihm nur das Beste.
2: Schließlich haben beide eine besondere Verbindung, seit Lionel Messi vor 19 Jahren Baby Yamal bei einem Fotoshooting gebadet hat. Es ist eine weitere kleine Geschichte rund um das große WM-Finale zwischen Titelverteidiger Argentinien und Europameister Spanien.
0: Sportlich bot diese Fußballweltmeisterschaft in den USA, Mexiko und Kanada einige Highlights. Geschichten von Außenseitern oder großen Stars, von Enttäuschungen und Triumphen. Die Endrunde lieferte aber auch für all jene, die es noch nicht wahrhaben wollten, den letzten Beweis, dass FIFA-Präsident Gianni Infantino den Fußball nur als Mittel zum Zweck sieht und ihn als politisches Instrument an den Höchstbietenden verkauft. Und US-Präsident Donald Trump nutzte seine Macht wiederum als Gastgeber durchaus auch für eigene politische Zwecke. Verbunden bin ich jetzt mit unserer US-Korrespondentin Bettina Klein. Frau Klein, gut 5 Wochen WM liegen hinter den eigentlich nicht so fußballbegeisterten Amerikanern. Wie nehmen Sie denn in den USA die Stimmung vor dem Finale wahr?
7: Ja, ich denke, da existieren doch mehrere Wahrheiten auch nebeneinander. Es gab und gibt die Verschwörungstheorien, die Einmischung von Trump zugunsten eines US-Spielers, die zelebrierte Nähe zu FIFA-Chef Infantino, die Sie angesprochen haben, umstrittene Schiedsrichterentscheidungen, die Vermutung, die FIFA wolle gezielt Argentinien und Superstar Messi im Wettbewerb halten, weil er sich so toll vermarkten lässt. Das alles ist natürlich hier auch nicht verborgen geblieben. Auf der anderen Seite gab und gibt es eben gerade in den Städten, die Austragungsorte gewesen sind. Viel Begeisterung, etwa in Boston, zur Stunde in New York natürlich, auf dem Times Square, gestern Abend noch in Miami, das stark lateinamerikanisch geprägt ist. Viel Begeisterung, aber eben auch die Erfahrung eines Gemeinschaftsgefühls, so sagen es manche, dass es in der Weise lange nicht gegeben habe, bei dem die politische Polarisierung des Landes eben nicht mehr im Vordergrund stand. Und so hat es ein Kolumnist der Washington Post beschrieben, bei dem sich Amerika daran erinnert fühlen durfte, wofür es eigentlich steht. Internationalität, Weltoffenheit, Diversität, das ist sicher auf der Habenseite. Das Wall Street Journal spricht gar von einer Bejahung der American Soft Power.
0: Zum Endspiel nachher gibt sich der US-Präsident selbst die Ehre. Er wird erstmals bei dieser WM gleich live im Stadion dabei sein, zusammen mit viel Politprominenz. Ihr Kommen haben Spaniens König Felipe und die Regierungschefs der Co-Gastgeber Mexiko und Kanada angekündigt. Welches Signal soll damit dann von der Ehrentribüne ausgehen? Das klingt so.
7: Trump liebt Sport und er nutzt diese Massenevents, genau wie die ganze Weltmeisterschaft, natürlich auch als eine Gelegenheit, um seine Popularität zu vergrößern. Ich denke, das ist die eine Botschaft. Seht her, ich bin der Präsident dieser WM. Er hat sich ja vor einigen Tagen schon in Superlativen geäußert an der Seite von Infantino. Das wollen sich die Chefs der anderen Co-Gastgeber, mit denen es ja auch immer wieder Spannungen gegeben hat, Mexiko und Kanada, natürlich nicht wegnehmen lassen, diesen Glanz, der von einer WM dann doch irgendwie ausgeht und die Verantwortung, die ihre Länder natürlich auch für die erfolgreiche Abwicklung dieses Sportereignisses getragen haben.
0: Inwieweit kann diese WM auch die Stimmung im Land vor den innenpolitisch ja wichtigen Zwischenwahlen im November beeinflussen?
7: Also den Einfluss auf die Zwischenwahlen halte ich für begrenzt. Da stehen doch andere Themen im Vordergrund und es sind noch 3,5 Monate hin. Sport ist Sport. Das wird hier doch von anderen Dingen eher separat betrachtet. Wer Trump-Anhänger ist, wird sich von seinen Darstellungen, wie großartig das Ganze war, sicher angesprochen fühlen. Bei den anderen gibt es vielleicht den Impuls, das Gegenteil zu behaupten oder es in der Bedeutung tiefer zu hängen. Wenn sich so etwas hält, was ich gerade beschrieben habe, so ein positives Gemeinschaftsgefühl jenseits der Spaltung des Landes. Da ist dann die Frage, wem es nutzt. Und da wäre meine Vermutung eher nicht Trump.
0: Vielen Dank an unsere derzeitige US-Korrespondentin Bettina Klein. Und so oder so, Donald Trump ist so zufrieden, dass er auch die nächste WM wieder gern in den USA hätte. Dann vielleicht auch alleine ohne Zitat Mexiko und Kanada. Und FIFA-Präsident Gianni Infantino, der ist auch deswegen zufrieden, weil die Kasse klingelt. Die Milliardeneinnahmen für den Weltverband sichern trotz mancher empörter Kritiker seine Wiederwahl ab. Diese beiden Protagonisten inszenieren mit ihren Doppelpässen nur das Spiel, das sie spielen, nämlich Sport als Politik mit anderen Mitteln. Beobachtet aus den USA unser Autor Jürgen Kalver.
8: Es ist kein Geheimnis, dass man in den USA mehr als irgendwo sonst an die Kraft des positiven Denkens glaubt. Die Theorie wurde schließlich hier in den 50er Jahren in die Welt gesetzt und wird seitdem gerne bei allen möglichen Gelegenheiten wiederbelebt. Das prominenteste Beispiel der letzten Monate, die amerikanische Fußballnationalmannschaft. Obwohl

0: Ganz einfach. Weil das Team mit dieser Mischung aus Glauben und Selbstüberschätzung tatsächlich nur ein paar kleinere Berge versetzen konnte. Nicht mal Trumps Intervention zugunsten des vom Platz gestellten und gesperrten Torjägers Florin Balogun half.
1: Yes, I asked for a review by FIFA. All I did, I asked for a review, because I didn't think it was a foul.
0: Balogun stand deshalb im Achtelfinale gegen Belgien auf dem Platz. Aber die Begegnung machte auf ernüchternde Weise klar, wo die Männermannschaft der USA sportlich steht. Und gleich danach, wie rasch der Vorrat an positivem Denken nach der 1:4 Niederlage und dem damit verbundenen Aus aufgebraucht war. Das bekam vor allem Mittelfeldspieler Christian Pulisic zu spüren, der wie kein anderer vorher den Mund vollgenommen hatte, wie hier in einem Werbespot für Deos.
2: I want to create a legacy that people can look at and say, this guy changed American soccer.
0: Fazit: Von diesem Wunschdenken, dass er und seine Nebenleute den amerikanischen Fußball verändern und an die Weltspitze führen, ist man so weit entfernt wie eh und je. Das Ganze ist und bleibt ein Nullsummenspiel. Kein Vergleich zu dem übrigens, was der FIFA gelang. Ihre Art des positiven Denkens produzierte einen Ertrag von 10 Milliarden Euro und erhöhte die Chancen auf die Wiederwahl von Gianni Infantino. Der Weltverband spielt das Spiel nämlich auf beiden Seiten der Bilanz, bei den Einnahmen und den Kosten. So mussten sich die Ausrichter Städte verpflichten, jeweils Hunderte von Millionen Euro in Dinge wie Stadionumbau, öffentlichen Nahverkehr und Sicherheitsmaßnahmen zu stecken. Die Fortsetzung einer alten Geschichte, sagte der englische Journalist Simon Cooper im amerikanischen Fernsehen, Autor des Buchs Soccernomics.
3: Finding by academic. Sports economists over decades.
4: Was Sportökonomen über Jahrzehnte hinweg ermittelt haben, weder das Bruttosozialprodukt noch die Zahl der Arbeitsplätze wachsen. Und die Spiele fördern auch nicht den Tourismus. Sie ziehen zwar Besucher an, vertreiben aber viele normale Touristen. Am Ende bleiben den Städten nur die Kosten.
0: Kein Wunder, dass man in der Hotellerie ebenfalls lange Gesichter sah. In Städten wie Vancouver oder Boston sackte die Belegrate an Spieltagen auf unter 40%, Werte, die sogar unter denen des letzten Sommers lagen. Das einzige Trostpflaster, dank höherer Preise, sah zumindest die Einnahmeseite nicht so schlecht aus. Einer der Gründe für die Fehlkalkulation: die restriktiven Einreisebedingungen für Fans aus afrikanischen und asiatischen Teilnehmerländern. Ein Eindruck, den das Turnier durch die Live-Bilder aus den Stadien verwischen konnte, denn zahllose Einwanderer aus diesen Ländern leben bereits in den USA. Besonders gut zu beobachten beim 2:1-Sieg Ecuadors gegen die deutsche Mannschaft. Dass die farbenfrohen Bilder eines Fußballturniers von anderen Entwicklungen ablenken sollen, ist auch nicht neu. Dieses Mal etwa von der Schleppnetzfahndung der Bundespolizei ICE. Daniel Noronha von Amnesty International USA sagte bei einer Pressekonferenz zum Abschluss der WM:
4: Wir haben keine Bemühungen der FIFA beobachtet, auf die Behörden zuzugehen und die Lockerung von Richtlinien gegenüber Einwanderern in den USA anzustreben. Was wir stattdessen gesehen haben, ist, Fans und Schiedsrichtern wurden aufgrund ihres Herkunftslandes Visa verweigert. Und die Teilnahme von Fans wurde verhindert.
0: Der kalifornische Professor Jule Boykoff, Autor von Red Card, ein Buch über die Sportwashing-Anstrengungen der FIFA, fügte hinzu:
4: Die Trump-Regierung hat die WM instrumentalisiert. Während die ganze Welt mit den Fußballern mitfiebert, gab es einen Anstieg an teilweise gewaltsamen Festnahmen und Todesfälle. Die Weltmeisterschaft hat uns gezeigt, dass Sport Politik mit anderen Mitteln ist.
0: Und eine Verführung zum positiven Denken, um die negativen Seiten zu übertünchen.
5: Sport als Politik mit anderen Mitteln. Aus den USA blickte unser Autor Jürgen Kalver auf die WM. Lobeshymnen in fast ungesunder Überdosis, was Trump und Infantino zuletzt bei einem gemeinsamen Auftritt im Trump Tower ablieferten, war an Anbiederung kaum zu überbieten. Vom erfolgreichsten Sportereignis, vielleicht sogar der Weltgeschichte, schwärmte Trump, und Infantino ergänzte, es sei das großartigste menschliche, soziale und kulturelle Ereignis, das die Menschheit je erlebt und gesehen hat. Kurz vor dieser Sendung habe ich unseren sportpolitischen Experten Thomas Kistner gefragt, ob diese WM diesen beiden Machtmenschen genau das gebracht hat, was sich die beiden von diesem Spektakel erhofft hatten.
6: Also ja und nein. Infantino kann auf der Habenseite verbuchen, dass er seine

0: manchmal schon pathologisch wirkende Großmannsucht weiter nähren konnte, also diese Selbstfeiern, indem er wochenlang von einem Spiel zum anderen hetzt, um in möglichst vielen Stadien auf den Kamerabildern zu erscheinen. Er war ja selber fast öfter zu sehen als mancher Spieler, der nach der Vorrunde heimfahren musste. Aber das hat sich dann spätestens und dank der überflüssigen Trink- und Werbepausen, aber vor allem auch dank des Trump-Balogun-Skandals ins Gegenteil verkehrt. Infantino wurde ausgebuht, wenn er auf der Leinwand erschien, dann wurde der Ton runtergedreht. Manchmal war er gar nicht mehr im Stadionbild, sondern nur noch auf den Fernsehern zu sehen. Der Fernsehzuschauer, der konnte sich ja nicht wehren gegen diesen Anblick. Also Infantino konnte sich richtig wichtig tun und auch wirtschaftlich war die WM ein Erfolg. Das ist allerdings logisch, es gab ja 40 Spiele mehr als bisher und die FIFA presst überall den letzten Dollar raus, vor allem aus den Fans- und Gastgeberstädten. Für Trump war es aus seiner Sicht auch ein Erfolg, er hat sogar direkt in die WM eingegriffen, einen Spielbetrieb in seinem Sinne für die USA korrigiert, ohne die verheerende Außenwirkung dieser Willküraktion zu erkennen. Und er hat am Ende aller Welt gezeigt, wer der wahre FIFA-Chef ist, nämlich er selbst. Es war Trump, nicht Infantino, der öffentlich bekannt gab, dass die Fußball-WM in naher Zukunft erneut in den USA stattfinden werde.
1: War das Kalkül oder Tollpatschigkeit, dass Trump jüngst eben genau diese Pläne ausplauderte, dass die USA dann eben doch mit China offenbar gemeinsam eine WM ausrichten könnten?
0: Also ich denke, weder noch. Das verdankt sich ganz einfach dem bis zur Selbstzerstörung neigenden Ego von Trump, der sich nicht wie andere Autokraten damit begnügt, nur die Fäden in seinem Sinne zu ziehen. Nein, er muss damit auch prahlen, er muss halt alles ausplaudern. Im Sport ist das ja noch viel leichter als in der großen Politik. Aber deshalb muss man ihm hier auch mal Danke sagen. Nur diesem Trumpschen Drang zur Selbstdarstellung verdankt es der Fußball ja, dass nun alle Welt weiß, wie Infantinos FIFA tickt. Als Außenstelle des Weißen Hauses, wo der Filialleiter brav dafür sorgt, dass der echte Präsident, das ist der im Oval Office, jeden Wunsch erfüllt bekommt. Infantino wird das noch teuer zu stehen kommen. Erst hat Trump die Sache mit der roten Karte ausgeplaudert, gegen die er sogar seine Regierungsjuristen in Stellung brachte. Das allein pulverisiert die FIFA mehr von der unabhängigen Disziplinarentscheidung. Und dann hat er einen anderen fiebrigen Zukunftstraum von Infantino locker rausposaunt, eine Doppel-WM. Sie haben es erwähnt, der USA gemeinsam mit China, wenn die bald kommt und es ist damit zu rechnen, dann wird endgültig klar, dass Infantinos Autorität nur intern gilt und seine einzige Leistung darauf beruht, den Fans und aller Welt bei seinen Turnieren den letzten Groschen aus der Tasche zu ziehen.
1: Was bedeutet das alles für die Reputation der FIFA und auch für ihre Integrität? In welche Dimensionen driftet sie da ab?
0: Naja, die Dimension der FIFA-Integrität ist spätestens jetzt unterirdisch. Das ist ja ein Wortpaar, das nicht mehr zusammenpasst. Man sieht ja die FIFA durchaus zu Recht als eine Einheit mit Infantino, der sie tatsächlich total beherrscht. Und wenn man auf diese gefühlte Privatorganisation, also die einer wahrhaft filmreifen Skandalfigur, schaut, dann bekommt man fast schon nicht mehr mit, dass mittlerweile auch die alten Bekannten von diversen staatlichen Justizorganen wieder aktiv werden. In den USA ermitteln Generalstaatsanwälte in 4 Bundesstaaten gegen das räuberisch anmutende FIFA-Ticket-Verkaufssystem. In Deutschland hat das Landgericht Frankfurt gerade eine Verfügung gegen bestimmte Verkaufstricks erlassen. Auch in der Schweiz war das Ticketing untersucht worden und einiges wurde gestoppt. Und dann hat Infantino noch eine Ermittlung wegen falscher Anschuldigungen in der Schweiz am Hals. Die sollte mal nicht unterschätzt werden, auch wenn sie wenig bekannt ist. Also all diese Auswüchse der Willkür und der Gier gegenüber den Fans, dazu die Rolle als Trumps williger politischer Vollstrecker, machen ihn in jenen Teilen der Welt untragbar, wo Governance- und Ethikfragen eine Rolle im Geschäftsleben spielen.
1: Minky Worden, die Direktorin bei Human Rights Watch, bei der Menschenrechtsorganisation, wirft der Trump-Regierung vor, diese WM für ihre Zwecke instrumentalisiert zu haben und sich dadurch auch politische Vorteile gesichert zu haben. Geht diese WM also in die Annalen ein als größtes Sportswashing-Event aller Zeiten?
0: Also definitiv liegt diese WM in Sachen Sportwashing gleich auf mit der WM in Katar. weil diesmal die Umtriebe aber in einem demokratischen Staatengebilde stattfanden, dass derartiges dort überhaupt möglich wurde. Das führt dazu, dass man sie noch tiefer einstufen kann. Menschenrechtsorganisationen beklagen ja zu Recht, dass die FIFA zum Beispiel gegen die restriktive Einreisepolitik im WM-Land gar nicht erst tätig geworden ist. Das hätte sie als Veranstalter durchaus tun können. Also diese WM wurde in vielerlei Hinsicht so massiv befleckt, dass jetzt kurz vorm Endspiel sogar der Chef des Europarats, Alain Berset, eine flammende öffentliche Erklärung gegen die FIFA richtet. Die FIFA habe eine offene Tür für Betrug geschaffen und politischen Einfluss zugelassen, was die Integrität der WM in Zweifel ziehe. So scharf rügt der Generalsekretär ganz selten und er stellt sogar Forderungen. Denn tatsächlich, das kann man ja nun auch sehen, findet das Turnier 2030 überwiegend in Europa statt. Berset fordert hierzu jetzt einen neuen Rahmen für Integrität und er warnt, dass die FIFA in einer Krise rund um Geld und Macht stecke. Wenn das die neue Marschrichtung ist, wenn man dann auch noch die offene Feindschaft mit der UEFA hinzunimmt, wird die kommende WM kein Heimspiel für Infantino.
1: Der Präsident der Europäischen Fußballunion, der UEFA, Alexander Čeferin, der gehört ja zu denjenigen, der den Rücktritt von FIFA-Präsident Infantino inzwischen fordert. Wie sehen Sie in diesem Kontext die Ansetzung des slowenischen Schiedsrichters Vincic im Finale heute Abend?
0: Da Infantino bei jeder Gelegenheit gern nachtritt, kann man das durchaus als Geste verstehen, auch an Čeferin, wobei Vincic als seriöser Spielleiter gilt. Aber wir haben bei dieser WM gesehen, dass es sehr viele Stellschrauben gibt, falls es um die Wünsche der FIFA-Mächtigen geht. Und da ist es die fast schon permanent undurchsichtige Rolle der Videoassistenten, die aus der Ferne die eigentliche Regie auf dem Platz übernommen haben. Es gab andere Ereignisse wie spektakuläre Leistungseinbrüche inmitten eines WM-Spiels, wie man das vorher nie erlebt hat, nicht so kollektiv. Aber als kleiner Fingerzeig unter gestandenen Sportfeinden ließe sich diese Schiedsrichteransetzung durchaus verstehen.
1: Soweit der sportpolitische Experte Thomas Kistner. Und vom Rote-Karten-Skandal um Florin Balogun aus dem US-Team ist ja in dieser Sendung schon die Rede gewesen. Diese Einmischung des US-Präsidenten, der eine Schiedsrichterentscheidung regelwidrig beeinflusste zugunsten des US-Teams, beschäftigt auch Markus Merk immer noch. Doch mit dem dreimaligen Weltschiedsrichter, der auch von 1992 bis 2007 als FIFA-Schiedsrichter im Einsatz war, wollte ich auch noch wissen, ob es ein gewachsenes Misstrauen gegenüber den Schiris bei dieser WM gab. Jeder, der ja ausgeschieden war, schimpfte zuerst über den Referee.
2: Natürlich, das ist aber ein Problem, das schon immer Bestand hat. In diesen Tagen wird es wahrscheinlich, geprägt auch durch unsere sozialen Medien, umso stärker, kommt mehr in den Fokus. Aber es zeigt auch eins, der Sinn für Fair Play und verlieren können, der wird natürlich nicht nur im Fußball bei dieser Weltmeisterschaft, auch in unserer Gesellschaft immer weniger.
1: Gleichzeitig gab es aber durchaus auch einige Ansetzungen, bei denen Pierluigi Collina, der Chef der FIFA-Schiedsrichterkommission, zumindest, sagen wir mal, wenig Fingerspitzengefühl bewiesen hat. Also beispielsweise, als ein Argentinier das Viertelfinale Frankreichs gegen Marokko gepfiffen hat, zumal Argentinien und Frankreich ja direkte Gegner im Spiel um Platz 3 oder im Finale hätten werden können.
2: Es gibt in der Tat bei verschiedenen Ansetzungen, aber auch bei verschiedenen Auslegungen für mich auch viele Fragezeichen. Und ich kenne ja Pierluigi Collina sehr, sehr gut. Wir haben lange eine Zusammenarbeit gehabt. Wir sind sehr lange den gleichen Weg gegangen. Wir haben uns viel miteinander ausgetauscht. Vor allem ja um das Jahr 2000 bis 2010 haben wir versucht, auch den Fußball immer wieder schneller zu machen, den Schiedsrichter aus dem Fokus des Entscheiders, des Reglementierers herauszunehmen und pro Fußball anzusetzen. Und ich habe mich über einige Dinge natürlich auch gewundert. Aber auf der einen Seite ja, auf der anderen Seite nein, wenn man das ganze System FIFA kennt und wer in diesem System irgendwo integriert ist und mitspielt, da passieren Dinge, die nicht immer nach außen erklärbar sind.
1: Was meinen Sie genau damit?
2: Ja, wie Sie gesagt haben, bei verschiedenen Ansetzungen weiß man nicht, was da noch insgesamt eine Rolle spielt. Und Pierluigi Collina ist nicht alleine. Da gibt es ein Gremium, die Schiedsrichterkommission, auf die natürlich von außen, von der Exekutive, von anderen Personen, Persönlichkeiten der FIFA Einfluss genommen wird. Da gibt es Interessen aus verschiedenen Konföderationen, aus verschiedenen Ländern. Normalerweise ist Pierluigi jemand, der sich darüber hinwegsetzt, aber anscheinend ist es ihm auch nicht immer gelungen. Er muss wohl viele Interessen, die im Hintergrund standen, der FIFA mitvertreten.
1: Was war denn bei dem, was Sie gerade andeuten, für Sie die auffälligste Fragwürdigkeit bei diesem Turnier?
2: Insgesamt ist es so die Regelauslegung, die mir irgendwo diese Gleichförmigkeit gefehlt hat. Wir diskutieren ja immer und die Öffentlichkeit diskutiert es und kritisiert, das sind Schiedsrichter aus Nicht-Fußballländern, aus Drittländern. Nein, dem ist nicht so. Es war schon immer so, dass es natürlich eine Weltmeisterschaft ist und für mich gehörten auch immer schon wie Nationen, so auch Schiedsrichter aus etwas fußballentfernteren Ländern in unserem Sinne, die gehören dazu. Und da gibt es auch viele, die wirklich tolle Leistungen vollbracht haben. Die gehen dann so oft unter. Ich denke jetzt gerade auch an den Schiedsrichter, der gestern das Spiel um den dritten und vierten Platz gepfiffen hat. Valenzuela aus Venezuela. Ein Schiedsrichter, der dann durchaus eine tolle Leistung gebracht hat. So gibt es einige aus diesen Drittländern. Aber was mir eigentlich so missfallen hat im Laufe des Turniers, war doch die uneinheitliche Regelauslegung auf dem Spielfeld. Und ganz prägnant für mich insgesamt über das, was man eigentlich weniger diskutiert, aber was natürlich für Fairplay, Gerechtigkeit und im Sinne des Fußballs und eines Turniers auch der Gleichförmigkeit eine wichtige Rolle spielt, ist eben die Regelauslegung. Da gab es unfassbar viele Foulspiele, gerade im Mittelfeld, in entscheidenden Situationen, in Bereichen des Spielfelds, 20, 25, 30 Meter vom Tor, die natürlich wichtige Situationen in einem Fußballspiel sind, die überhaupt nicht geahndet wurden. Die Schiedsrichter, aber das ist ja allgemein im Zuge und im Zeitalter des Videoassistenten, ist es so geworden, dass sie viel weniger Entscheidungen auf dem Spielfeld treffen, viel weniger Verantwortung auf dem Spielfeld übernehmen und lassen das Spiel erstmal laufen. In einem Sinne ist es schön, weil wir mehr Fußball sehen wollen. Trotzdem sind es so klare Dinge gewesen. Diese uneinheitliche Regelauslegung insgesamt, die hat mich eigentlich mehr gestört, wie die Einzelfälle, die wir überhaupt diskutieren.
1: Ja, dabei gab es ja tatsächlich im Vorfeld der FIFA zahlreiche Schiedsrichterlehrgänge. Es musste eigentlich eine einheitliche Linie gegeben haben. Die haben Sie vermisst. Ist denn der Schiri auf dem Platz tatsächlich noch die Nummer eins oder liegt inzwischen viel mehr Macht bei dem VAR, dem Video Assistant Referee?
2: Eine spannende und interessante Frage und die habe ich seit 2019 für mich schon beantwortet. Damals in Zeiten, wo ich ja so insgesamt eigentlich der erste Schiedsrichter-Experte im deutschen Fußball war. Mittlerweile gibt es ja Experten in allen Kanälen und Bereichen. Wir haben eine Expertenflut überall im Fußball, wie Sie es am Anfang ja auch gesagt haben. Ich meine, die besseren Schiedsrichter sind immer die 80 Millionen wie bei uns in Deutschland. Das ist eben insgesamt so. Aber ich habe damals schon davor gewarnt, dass die Kompetenz der Schiedsrichter immer weiter eingeschränkt wird, beziehungsweise sie ihre Verantwortung, nämlich entscheiden auf dem Spielfeld, dahin zu führen, dass wir den Videoassistenten wirklich nur wie angedacht als Backup brauchen, dass sie dieser Kompetenz immer weniger nachkommen. Und viele dieser Situationen, die letztendlich dann in den Bereich des Videoassistenten gehen und gegangen sind, auch bei dieser Weltmeisterschaft, die waren so klar, die du eigentlich auf dem Spielfeld entscheiden musst, selbst sehen musst als Schiedsrichter. Und auf der anderen Seite, das war auch im Umkehrschluss, war es spannend, dass wir natürlich auch viele Situationen gesehen haben, wo der Videoassistent trotz klarer Fehlentscheidungen auf dem Spielfeld nicht eingegriffen hat. Aber eins, und da gebe ich Ihnen vollkommen recht, das ist meine Meinung auch schon immer, und das ist das, wo man die Schiedsrichter immer mehr anmahnen muss, natürlich auch jetzt, wenn es im August wieder losgeht, bei uns in Bundesliga, in Zweiten Liga, in den nationalen Ligen, der Top-Entscheider ist eigentlich der Schiedsrichter auf dem Spielfeld. Und der im Studio heißt Videoassistent des Schiedsrichters. Und es darf nicht umgekehrt sein. Leider Gottes ist die Entwicklung aber so sichtbar.
1: Wie sehr kann man Ihrer Meinung nach durch politisch-taktische Schiedsrichteransetzungen Spiele beeinflussen?
2: Ja, ich möchte jetzt nicht durch die Ansetzung und die Beeinflussung drüber nachdenken, aber insgesamt war natürlich in einigen Situationen auch sichtbar, dass es zu einem unterschiedlichen Verhalten gegenüber unterschiedlichen Mannschaften, verschiedenen Spielern kam. Das beste Beispiel, um Gottes Willen, er ist für mich wieder der beste Spieler dieser Weltmeisterschaft. Nicht nur, weil es seine sechste Weltmeisterschaft ist, sondern wir können ja alle nur wirklich Chapeau sagen, was Lionel Messi bei dieser Weltmeisterschaft wieder leistet. Es ist eine Augenweide, ihm zuschauen zu dürfen. Aber realistisch betrachtet, aus Sicht der klaren Regelauslegung, ist auch eins Fakt. Im ersten Spiel hat Lionel Messi einen Foul begangen, wo jeder andere Spieler des Feldes verwiesen werden würde. Der Videoassistent hat noch nicht einmal eingegriffen. Auf dem Spielfeld kann alles passieren. Du stehst einen Moment, das kenne ich zu gut im Leben, du stehst einen Moment falsch, ein anderer Spieler dazwischen, einen Moment nicht konzentriert, eine klare Situation, die du übersiehst. Aber dann ist noch der Videoassistent, der hier nicht eingreift. Und das hätte natürlich, und das ist ja auch eine Kritik insgesamt, die sich dann durch das ganze Turnier durchzieht, gerade was Argentinien betrifft, werden die bevorzugt. Es ist eben eine Situation, die dann schon entscheidend ist, ganz zu schweigen natürlich von dem Fall, der uns alle bewegt hat, USA-Freispruch für Balogun nach dieser absolut berechtigten roten Karte. Insgesamt ist das natürlich solche klare Situationen, wenn man die dreht, dann schraubt man natürlich an der Integrität des Fußballs, an dem Sinn des Fairplays.
1: Der ehemalige Weltschiedsrichter Markus Merk über die gewachsene Macht und Verantwortung der Schiedsrichterteams und die damit verbundenen Gefahren. Mehr von ihm gibt's noch in unserer DLF-App. Da gibt's eine längere Version dieses Interviews, ebenfalls hörenswert. Dass diese WM alle bisherigen in allen Kategorien toppt, ist logisch. Erstmals haben ja 48 Mannschaften teilgenommen. Dass die Verantwortlichen damit Superlativen prahlen, ist verständlich. Aber es gab auch so viele Spiele wie noch nie, die nicht im frei empfangbaren Fernsehen, sondern hinter einer Bezahlschranke stattfanden. Wer alles sehen wollte, brauchte ein Abo für Magenta TV, den Streamingdienst der Telekom. Unter anderem gab es dort zwei Viertelfinalspiele und das gestrige Spiel um Platz 3 exklusiv. In der Gruppenphase galt das unter anderem für alle Spiele der Türkei. ARD und ZDF hatten sich eine Sublizenz für 60 der 104 Spiele gesichert. Wie also kann diese Mega-WM an? Wie zufrieden sind die übertragenen Sender und was waren Schlüsselmomente? Kevin Barth liefert die Antworten.
3: Über 1000 Stunden berichtete Magenta TV live von der Weltmeisterschaft. Laut Arnim Butzen, bei der Telekom zuständig für TV und Entertainment, wurden alle Erwartungen übertroffen.
4: Der Zuspruch für unsere Berichterstattung ist über alle Mediengattungen hinweg durchweg positiv. Und auch die mediale Rezeption des gesamten Teams war wirklich herausragend.
3: Die Übertragungen hätten insgesamt mehr als 200 Millionen Menschen erreicht. Das erfolgreichste Spiel war das exklusiv gezeigte Viertelfinale zwischen England und Norwegen mit 8 Millionen Zuschauenden. Die Telekom hat allerdings nur Quoten zu ausgewählten Spielen veröffentlicht. Die unterscheiden sich auch zu denen der Öffentlich-Rechtlichen, erklärt Alexander Krey vom Branchendienst DWDL. Während für ARD und ZDF Durchschnittswerte eines gesamten Spiels ermittelt werden, gäbe es von der Telekom Zahlen,
5: die einfach errechnen, wie viele mindestens mal kurz reingeschaut haben. Das ergibt schon einen Unterschied. Nichtsdestotrotz ist es natürlich trotzdem für Magenta TV beachtlich, wenn da mehrere Millionen Menschen alleine schon kurz reinschauen.
3: Aber auch die Öffentlich-Rechtlichen sind zufrieden. Es gab immer mindestens 17 Millionen Zuschauende bei den deutschen Spielen. Fast 14 Millionen schalteten beim Halbfinale zwischen England und Argentinien ein. Entsprechend positiv fällt auch das Fazit von ARD-Sportkoordinator Axel Balkowski aus.
6: Ich bin sehr zufrieden, weil nach Katar mir nicht ganz klar war, gerade beim ersten deutschen Spiel, wie die Zuschauerinnen und Zuschauer reagieren würden. Und es war ja dann schon der beste Wert im ganzen Turnier. Insgesamt muss man feststellen, dass die Delle, die wir bei Katar hatten, was Marktanteile anbelangt und Ähnliches, inzwischen wieder geschlossen worden ist.
3: Alexander Krey teilt diese Ansicht. Zwar seien bei den Spielen in den sehr frühen Morgenstunden natürlich nur sehr überschaubare Reichweiten erzielt worden.
5: Aber die Spiele, die zu guten Zeiten liefen, das sind schon sehr, sehr starke Werte. Gerade wenn wir auf Marktanteile schauen, da sind es gerade beim jungen Publikum häufig 50-60% der Menschen, die da vor dem Fernseher sitzen.
3: Und das alles mit möglichst wenig finanziellem Aufwand, erklärt Axel Balkowski von der ARD die Strategie.
6: Weil wir haben da schon deutliche Einsparungen vorgenommen, haben einen zentralen Produktionsort in Köln erstellt, nur sehr kleine Teams vor Ort und dies alles auch mit Flügen und Reiselogistik und Ähnliches in Einklang zu bringen, das war sicherlich die größte Herausforderung.
3: Während beispielsweise Esther Sedlacek im Ersten immer von der Medientribüne moderierte, war Magenta mit all ihren Experten meistens am Spielfeldrand. Das machte für Alexander Krey von DWDL schon einen Unterschied, auch im Vergleich mit dem zweiten öffentlich-rechtlichen Sender.
5: Das erzeugt eine andere Nähe, als wenn, wie beim ZDF geschehen, eine große Wetten-Das-Couch in Berlin aufgebaut wird. Der ganz große Unterschied liegt aber darin, dass es Magenta TV gelungen ist, durch die Personalie Jürgen Klopp einfach das Thema dieser Fußballweltmeisterschaft zu setzen.
3: Gerade nach dem Rücktritt von Julian Nagelsmann wurde jeder Auftritt von Klopp mit Spannung beobachtet und selbst zum Gegenstand der Berichterstattung. Magenta TV bediente dieses Interesse zum Beispiel mit einem eigenen Interview zu diesem Thema.
7: Der DFB kümmert sich um eine Nachfolgeregelung und ist auf mich zugekommen. Ich bin mittlerweile mehr als aufgetankt, also ich bin bereit.
3: Die Öffentlich-Rechtlichen machten vor allem zu Turnierbeginn Schlagzeilen, als zum Beispiel Christian Streich im ZDF Kritik an einem der Gastgeber samt seines Präsidenten übte.
8: Die USA ist auf dem Weg, eine Autokratie zu werden. Ich glaube, das ist jetzt nicht so schwierig, das zu erkennen. wenn man die Führungskräfte in diesem Land sieht, die Tech-Leute und den anderen, den will ich gar nicht mehr beim Namen nenne.
3: Im Laufe des Turniers ging die hintergründige und sportpolitische Berichterstattung in den Live-Übertragungen spürbar zurück. Für Axel Balkowski ist es normal.
6: Dass in einem Turnier der Fußball irgendwann einen größeren Platz bekommt. Gleichzeitig haben natürlich der Einfluss von Donald Trump auf die Rücknahme der Sperre nochmal dafür gesorgt, dass es einen großen Teil der Berichterstattung eingenommen hat.
3: Die ARD will sich auch in Zukunft um Übertragungsrechte von Weltmeisterschaften bemühen. Aufgrund der finanziellen Situation müssten sich die Menschen aber damit abfinden, dass einige Spiele bei einem Bezahlanbieter landen. Arnim Butzen von der Telekom gab bereits bekannt,
4: dass wir uns die Medienrechte für 2030 für die nächste Weltmeisterschaft auch gesichert haben. Natürlich suchen wir auch da wieder Partnerschaften und werden da jetzt in die entsprechenden Gespräche einsteigen.
1: Die nächste WM 2030 wird also auch wieder in vollem Umfang bei Magenta TV zu sehen sein. Kevin Barth hatte diese News und in seinem Beitrag war gerade auch Jürgen Klopp zu hören. In die Verhandlungen mit dem designierten neuen Bundestrainer kommt Bewegung. Die Bild am Sonntag will erfahren haben, dass Klopp mit seinem aktuellen Arbeitgeber Oliver Minzlaff als Chef des Getränkeimperiums Red Bull einig sei. Es ging ja um die Ausstiegsmöglichkeiten aus dem laufenden Vertrag und eventuelle Ablösesummen und Verpflichtungen. Matthias Friebe, unser WM-Reporter, hat sich da umgehört. Was wird da gemunkelt?
9: Ja, es geht um eine großzügige Einigung, so hat er selber gesagt, bei Magenta TV. Wir haben ja seine Rolle gerade schon ausführlich auch gehört im Beitrag. Er hat als Experte in New York beim Finale gesagt, es gäbe eine großzügige Einigung, eine großzügige Regelung. Ich habe eine Einigung mit RB gefunden, waren seine Worte. Es gibt noch keine endgültige Entscheidung. Mit dem DFB laufen die finalen Gespräche, aber dass daran jetzt noch irgendetwas schiefgehen sollte, daran gibt es eigentlich überhaupt keinen Zweifel mehr.
1: Hat sich der DFB selbst, der Deutsche Fußballbund, schon irgendwie dazu geäußert?
9: Noch nicht mehr, als wir es in den letzten Tagen gehört haben vom DFB. Ich kann mir vorstellen, dass es jetzt, wie gesagt, noch die letzten Gespräche gibt und dass dann spätestens morgen oder übermorgen eigentlich die Vollzugsmeldung auch vom DFB kommen müsste, weil es gibt nun wirklich eigentlich gar nichts mehr, was dem im Wege stehen könnte. Es dürfte auch nicht an Gehaltsvorstellungen am Ende scheitern. Jürgen Klopp hat in seiner Karriere schon sehr viel Millionen verdient. Wir kennen auch die Summen, die da jetzt schon gehandelt werden sollen, in einer ähnlichen Größenordnung, wie es bei Julian Nagelsmann war. Also was sollte daran noch schiefgehen an diesem Deal? Eigentlich ist es wirklich jetzt nur noch eine Formsache und eine Frage von trockener Tinte.
1: Ein wichtiger Meilenstein für die Zukunft des deutschen Fußballs wäre damit dann gelegt. Ein anderer dagegen wurde vom Trumpino-Duo pulverisiert. Kann sich der DFB den Wunsch, mal wieder eine WM auszurichten, abschminken, jetzt nachdem die USA sich, wie gehört, als Co-Gastgeber mit China für 2038 ins Spiel gebracht haben?
9: Ja, für 2038 scheint das auf jeden Fall eine plausible Lösung zu sein, dass da jetzt die Vereinigten Staaten wieder die Nummer eins sind, ob dann China dabei ist oder auch nicht. Wir müssen ja daran auch denken, ob das Rotationssystem der FIFA immer noch in Bewegung ist, immer noch zur Anwendung kommt. Also nach dem Rotationssystem wäre 2038 sowieso eigentlich nur Nordamerika möglich. Wenn die FIFA dran festhalten will, das weiß man ja nie so genau, dann wäre eine WM 2042 tatsächlich denkbar. Soweit wird man beim DFB vielleicht hinter den Kulissen schon planen und vorbereiten, aber wirklich ernsthaft sich darüber Gedanken machen, dass es eigentlich jetzt, wo wir Minuten oder eine gute Stunde vor dem WM-Finale 26 stehen, noch nicht auf der Tagesordnung.
1: Vielen Dank, Matthias Friebe. Ich freue mich schon auf deine neue Podcast-Episode Behind the Games zum WM-Abschluss morgen. Die Bonusfolge von dir und Maxi Rieger müsste morgen Abend spätestens dann online stehen. Und die nächste WM 2030, die findet in drei Ländern statt, nämlich in Spanien, Portugal und Marokko. Wird das Turnier dann ebenfalls von politischen Fragen überschattet? Mischt sich eventuell eine Regierung so sehr in den Fußball ein wie diesmal Donald Trump? Möglich ist das, zum Beispiel eben in Marokko, und Ronny Blaschke hat sich dort ein Bild gemacht.
10: Played square and there's a strike and in!
11: Im WM-Achtelfinale besiegt Marokko Co-Gastgeber Kanada 3:0. Die marokkanischen Spieler feiern auf dem Rasen und kehren kurz darauf in die Kabine zurück. Da erhält ein Verbandsmitarbeiter einen Anruf. Der marokkanische König, Mohammed VI., möchte persönlich gratulieren. Er spricht mit Nationaltrainer Mohamed Douabi und Kapitän Ashraf Hakimi. Einen Tag später gibt Hakimi den Dank auf Instagram zurück.
12: Der König setzt sich sehr für den marokkanischen Fußball ein. Er hat viel in die Infrastruktur investiert. Für uns Spieler macht es das leichter, das Beste zu geben. Wir wollen weiterhin alle Marokkaner stolz machen.
11: Der König genießt in der marokkanischen Gesellschaft großen Rückhalt. In einem mitunter instabilen Staat gilt er als Symbol für Stabilität und Überparteilichkeit. Aber die Monarchie benötigt auch Themen, um diesen Nationalstolz zu bewahren und weiter zu schüren. In Marokko sind Monarchie und Fußball eng verbunden. Stadien und Nachwuchsakademien sind nach Mitgliedern der königlichen Familie benannt. Im Fußballverband ist das Prädikat königlich verankert und der Vereinspokal wird rund um das Thronfest ausgespielt. König Mohammed VI. Besucht selten Stadien, aus Sicherheitsgründen, aber er erwähnt den Fußball in offiziellen Reden und Mitteilungen. Und manchmal geht er darüber hinaus, sagt der marokkanische Sportjournalist Amin El Amri.
13: When we won against Spain in the
14: 2022 bei der WM in Katar gewann Marokko im Achtelfinale gegen Spanien. Daraufhin setzte sich der König ans Steuer und fuhr durch die Straßen der Hauptstadt. Er trug ein marokkanisches Trikot. Eigentlich ist das Protokoll des Königshauses sehr streng. Umso bemerkenswerter war diese Geste. Das hat alle sehr stolz gemacht.
11: Mithilfe des Fußballs kann sich das Königshaus als volksnah präsentieren. Und das hat auch historische Gründe. Im frühen 20. Jahrhundert teilen die Kolonialmächte Frankreich und Spanien Marokko unter sich auf. In den Fußballclubs der Besatzer sollen Muslime nicht mitspielen, aber etliche Marokkaner setzen sich darüber hinweg. Zum Beispiel bei Wydad Casablanca. Anfangs ein Club für Wasserball, um auch muslimischen Marokkanern den Zugang zu Schwimmbädern zu ermöglichen. Später ein Treffpunkt für die Unabhängigkeitsbewegung und ein Serienmeister im Fußball, erläutert der Islamwissenschaftler Jakob Kreis.
15: Weil es natürlich nicht so leicht war, während der Kolonialzeit jetzt einfach eine Partei zu gründen, die sagt, wir wollen die Unabhängigkeit haben. Das wäre natürlich schnell irgendwie verboten oder eingeschränkt worden. Fußballverein wirkte erstmal unpolitisch.
11: 1956 erlangt Marokko die Unabhängigkeit. In den Sportverbänden und Fußballclubs haben nicht mehr Franzosen, sondern Marokkaner das Sagen. Als Förderer erweist sich König Hassan II. Zwischen 1961 und 1999 Staatsoberhaupt von Marokko. Der Wissenschaftler Lujaski Monsef hat diese Geschichte erforscht.
16: Hassan II.
17: Schon kurz nach der Unabhängigkeit hat Hassan II. In Rabat einen Fußballclub gegründet und mit dem Militär verknüpft. Der Name? Asfar. Hassan II. Führte ein strenges Regime, auch im Fußball. Er segnete die Verpflichtung neuer Trainer ab und erstellte Listen für Spielertransfers. Bei einem wichtigen Spiel ordnete er einmal von der Ehrentribüne die Auswechslung eines schlechten Stürmers an.
16: Order for coach.
11: Der König überträgt die Verantwortung im Fußball auf Verbündete aus Militär, Geheimdienst und Wirtschaft. In den ersten Jahren der Unabhängigkeit hat die marokkanische Hymne noch keinen Text. Dann sieht Hassan II. Bei der WM 1966, wie die Nationalteams stolz ihre Hymne singen. 4 Jahre später, 1970 in Mexiko, nimmt Marokko zum ersten Mal an einer WM teil. Vor dem ersten Spiel beauftragt der König einen Schriftsteller, um einen patriotischen Text für die Hymne zu komponieren. Lujaski Monsef.
17: Die Symbolik der Monarchie ist auch im Fußball seit Jahrzehnten sichtbar. Porträts des Königs hängen auch in Stadien und Sporthallen. Und vor wichtigen Fußballturnieren empfing Hassan II. Die Nationalmannschaft. Das war für die Spieler eine große Ehre.
11: Laut Verfassung ist Marokko eine konstitutionelle Monarchie mit einem gewählten Parlament. Aber der König hat Befugnisse in fast allen Bereichen des Staates. Und dafür braucht er Beamte, die seiner Linie folgen. Fousilekia, ein Vertrauter des Königs, ist seit 2014 Präsident des marokkanischen Fußballverbandes. Er ist zugleich im Finanzministerium für Haushaltsfragen zuständig. Als Vorsitzender des Organisationskomitees für die WM 2030 soll Lekia die Fortschrittserzählung vorantreiben, über einen Fußball, der Infrastruktur und Tourismus stärken soll. Aber diese Erzählung wird in der Bevölkerung, die von sozialer Ungleichheit geprägt ist, auch kritisch gesehen, sagt die Korrespondentin Basma El Atti.
18: In der Nähe von Casablanca wird gerade das größte Stadion der Welt gebaut. Was wir tatsächlich brauchen, ist das größte Krankenhaus der Welt oder die größte Schule. Aber das würde, wie der Staat glaubt, nur Geld kosten. Dabei wäre der langfristige Nutzen für die Gesellschaft wesentlich größer.
11: Monarchie, Staat und Fußball sind in Marokko eng verbunden.
19: Eine politische Nähe, die die FIFA eigentlich untersagt. Und wie reagiert Verbandspräsident Gianni Infantino? Er will sich 2027 ein letztes Mal wiederwählen lassen. Auf dem FIFA-Kongress in Marokko.
1: Über den zukünftigen WM-Gastgeber Marokko war das der Bericht von Ronny Blaschke. Und bevor wir jetzt gleich live nach New York schalten, haben wir noch was für die Radsportfans natürlich. Denn die Tour de France, die eicht derzeit die französischen Alpen entlang des Genfer Sees, führte die 15. Etappe hinauf zum Plateau de Solaison. Diese Premiere als Etappenziel bei der Frankreich-Radrundfahrt war überschattet vom Sturz eines Mitfavoriten. Steffen Gahr über eine Etappe, die viele Geschichten erzählt.
20: Florian Lippowitz erlebt einen Rückschlag.
21: Oh, ich war natürlich schon auch am Limit. Ich war immer froh, wo es ein bisschen flacher wurde.
20: Tadej Pogacar muss nachts zur Dopingkontrolle und dann das Drama um Jonas Vingegaard mit ansehen.
22: Yeah, it's really, really, really sad to see that Jonas is out.
20: Pogacar traurig, denn Vingegaard ist raus. Erst klingelten um 2 Uhr in der Nacht die Dopingkontrolleure beim Dänen und dann knapp 22 Kilometer vor dem Ziel stürzte der zweimalige Toursieger in einer flachen Rechtskurve. Vingegaard stieg mit einer weißen Armbinde am rechten Arm in den Krankenwagen. Und Tadej Pogacar sucht nach Erklärungen.
22: We had a doping control here.
20: Wir hatten beide eine Dopingkontrolle. Jonas um 2 Uhr nachts und das ist vielleicht auch ein Grund. Wenn dir der Schlaf geraubt wird, bist du vielleicht weniger konzentriert. Seine Tour ist ruiniert. Glücklich war nur einer. Remco Evenepoel siegte im Bergaufsprint gegen Pogacar. Tagessieg und Kapitänsfrage bei Red Bull wohl geklärt.
22: Oh, it's amazing. I'm literally trembling from emotions.
20: Es ist einfach Wahnsinn. Ich bin komplett überwältigt. Der Tag war Hölle und du musst verstehen, ich werde so oft kritisiert. Remco kann keine Berge hochfahren. Daher bedeutet mir das jetzt sehr viel. Auch für das Team um Florian Lippowitz bedeutet der Sieg viel, denn das war ein großes Ziel für diese Tour.
1: Jetzt wieder zurück ins Hier und Jetzt und zur Fußball-WM. In gut einer Stunde wird das WM-Finale angepfiffen. Der Wind hat die gesundheitsbelastenden Rauchschwaden von den Waldbränden im kanadischen Ontario weggepustet. Es kann also pünktlich zwischen Argentinien und Spanien losgehen. Michael Augustin ist schon im MetLife-Stadion vor den Toren New Yorks, wo sonst die National Football League auf Kunstrasen spielt. Läuft jetzt schon die Schlussfeier dieser WM? Ist sie so opulent wie erwartet?
23: Ja, die ist schon wieder vorbei. Die große Plane ist gerade dabei, eingerollt zu werden. Post Malone hatte einen Auftritt, dann gab es einen Knall und ein Feuerwerk, was natürlich um kurz vor 14 Uhr Ortszeit nicht so richtig zur Geltung gekommen ist. Aber gleich gehört der Rasen den Akteuren, die dann ab 21 Uhr deutscher Zeit das WM-Endspiel bestreiten werden. Also die Show vor dem Spiel ist vorbei. Jetzt sind gleich erstmal die Fußballer dran.
1: US-Präsident Donald Trump hat sich ja auch angekündigt. Dies ist sein erster bekannter Besuch im Stadion während dieser WM. Applaus oder wieder Pfiffe für ihn? Können Sie dazu schon was sagen oder ist er noch gar nicht da?
23: Das weiß ich nicht, ob er schon da ist. Und die Frage ist ja, ob er dann, wie viele Prominente bei den 103 Spielen, dann auch auf diesen großen Videoleinwänden eingeblendet wird oder nicht. Bei Prominenten ist es dann oft so gewesen, bei den Spielen, die ich beobachtet habe, dass das Publikum gejohlt hat und gejubelt hat und geklatscht hat. Bei Donald Trump könnte das ein bisschen anders sein. Aber ob er dann auch, um mal die Fernsehsprache zu bemühen, close gezeigt wird, also nah rangezoomt wird, das entscheidet ja letzten Endes er und vielleicht auch die FIFA. Bin ich sehr gespannt, ob das passieren wird. Wir werden ihn wahrscheinlich nach dem Spiel sehen bei der Siegerehrung.
1: Der US-amerikanische Secret Service hat ja die Sicherheitsvorkehrungen für dieses Spiel übernommen. Die Fans müssen dadurch beim Betreten des Stadions lange warten. Laut BBC Sport müssen die Stadionbesucher etwa 2 Stunden anstehen. Ist das Stadion deshalb auch noch nicht gefüllt?
23: Ja, es wird voller und voller. Wir mussten auch lange anstehen. Zwei Kolleginnen von mir, die haben, glaube ich, 1:30 Stunden in dieser Security-Schleuse verbracht. Bei dem anderen Kollegen und mir ging es ein kleines bisschen schneller. Und ich muss ganz ehrlich sagen, ich werde auf jedem deutschen Flughafen intensiver kontrolliert und auch bei jedem Bundesligaspiel als hier eben. Also was das angeht, alles halb so wild. Zumindest ist das meine Erfahrung.
1: Dann kommen wir jetzt doch nochmal zum Sportlichen. Die Aufstellungen sind da. Was wissen Sie denn jetzt schon über die beiden Mannschaften?
23: Ja, Spanien unter Luis de la Fuente, genauso wie in diesem ganz starken Halbfinale gegen Frankreich. Keine Änderung in der Startelf, das heißt auch Pedro Porro und Lamine Yamal sind rechtzeitig fit geworden. Beide mussten ja zuletzt mit dem Training aussetzen, haben am Donnerstag nicht trainiert. Das Abschlusstraining gestern ist wegen Gewitters abgesagt worden. Und bei den Argentiniern hat sich Lionel Scaloni für 3 neue in seiner Startelf entschieden. Lionel Messi ist logischerweise dabei, aber überraschend auch der ehemalige Stuttgarter Nico González. Alves auf der linken Angriffsseite. Der wurde bisher 6-mal eingewechselt, aber hat jedes Mal etwas bewirkt. Deswegen ist er dabei. Und außerdem Montiel und De Paul. Nochmal zusammenfassen, keine neuen bei Spanien, 3 neue bei Argentinien.
1: Ein Wort noch zu Lionel Messi. Er ist erst der 2. Spieler überhaupt, der in 3 WM-Finals auf dem Platz steht. 2014 in Brasilien hat er gegen Deutschland verloren. 2022 in Katar den Titel geholt. Wird er heute Abend nochmal feiern können?
23: Boah, das ist eine schwierige Frage. Das würde ja bedeuten, dass Argentinien Weltmeister wird. Ich traue den Spaniern genauso viel zu. Lionel Messi traue ich seit dieser WM alles zu. Und ja, auch die Schlussphase gegen England in diesem Halbfinale war überzeugend. Da war Messi ja mit 2 Torvorlagen maßgeblich daran beteiligt, ja, dass die Argentinier das Spiel noch biegen konnten. Es ist möglicherweise, so viel kann ich dann doch sagen, sein letzter großer Moment auf dieser Fußballbühne.
1: Jetzt müssen
23: weil er
1: wir
23: gestern
1: langsam
23: Abend
1: raus,
23: bei
1: leider.
23: Instagram noch eine Foto gepostet hat und ja, Worte gewählt hat, die schon wie Abschiedsworte klingen. Wer Weltmeister wird, keine Ahnung. Beide haben gleich gute Chancen.
1: Dann sag ich tschüss. Alles Gute bis 23.30 Uhr, dann hören wir uns wieder.
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29: Die Nachrichten. Nach dem Rücktritt des Unionsfraktionsvorsitzenden Spahn sieht die Co-Vorsitzende der Grünen, Brandner, eine Chance zur Kabinettsumbildung für Bundeskanzler Merz. Sie sagte im ARD-Fernsehen, der Bundeskanzler habe nun die Chance, sich im Kabinett zu befreien, Zitat, von allen, die handwerkliche Schwächen haben und von jenen, die ideologisch verbohrt sind. Merz selbst hatte im ZDF einen Personalumbau in der Bundesregierung nicht ausgeschlossen. Mit Blick auf Spahns Rücktritt sagte der Kanzler, dies könnte eine Gelegenheit sein, noch einmal über die Aufstellung des Kabinetts nachzudenken. Merz verwies zugleich aber darauf, dass man hier im Konjunktiv spreche. Zudem kündigte er an, bald eine Nachfolge für den Posten des Fraktionschefs vorzuschlagen. Morgen beraten führende Vertreter der Union über das weitere Vorgehen. Neben dem Präsidium der CDU trifft sich auch der Vorstand der Bundestagsfraktion unter Vorsitz von Interimschef Hoffmann von der CSU. Die USA stocken ihre Militärpräsenz im Nahen Osten, berichten zufolge weiter auf. Wie unter anderem das Wall Street Journal berichtet, werden mehr Kampfflugzeuge in die Region verlegt. Unter anderem Kampfjets vom Typ F-16 vom US-Flugplatz Spang-Dahlem in der Eifel sowie mehrere Tankflugzeuge. Auch die New York Times berichtete unter Berufung auf US-Beamte von den Verlegungen. Die gegenseitigen Angriffe zwischen den USA und dem Iran dauern an. Nach iranischen Angaben beschoss das US-Militär unter anderem ein im Bau befindliches Atomkraftwerk. Die amerikanische Armee erklärte, die neuen Attacken seien die, Zitat, Strafe für den tödlichen Beschuss eines US-Stützpunktes in Jordanien. Dabei waren am Freitag 2 amerikanische Soldaten getötet worden. Israelische und jordanische Streitkräfte fingen unterdessen eine auf den Urlaubsort Aqaba in Jordanien gerichtete iranische Rakete ab. Auch Kuwait und Bahrain meldeten neue iranische Angriffe. Russlands Präsident Putin hat die nordkoreanische Außenministerin Chö im Kreml empfangen. Dabei sprach Putin seine Dankbarkeit für die Unterstützung beim Krieg gegen die Ukraine aus. Wörtlich sprach der russische Präsident von der militärischen Sonderoperation. wie die Nachrichtenagentur AFP schreibt. Man werde niemals die Heldentaten der nordkoreanischen Soldaten vergessen, betonte Putin. Diese wurden genauso geehrt wie die eigenen Landsleute. Pyongyang ist ein enger Verbündeter Moskaus und hatte zur Unterstützung unter anderem tausende Soldaten entsandt. Vor allem bei westlichen Staaten und Verbündeten der Ukraine sorgte dies für Kritik. In der vergangenen Nacht führte das russische Militär einen der bisher größten Angriffe auf Kiew aus. Auch aus anderen ukrainischen Regionen wurde russischer Beschuss gemeldet. Die Ukraine reagierte nach Angaben von Präsident Selenskyj mit Drohnenangriffen auf Ölanlagen in der russischen Region Stawropol. Auch Tanker im Schwarzen Meer seien getroffen worden. Israelische Siedler haben an einer Moschee im besetzten Westjordanland Feuer gelegt. Wie die Nachrichtenagentur AFP berichtete, wurde auch an zwei weiteren Gebäuden und einer Molkerei Feuer gelegt. Den Dorfbewohnern sei es gelungen, die Brände zu löschen. Israelische Extremisten greifen immer wieder die palästinensische Zivilbevölkerung an. Der Weg für einen Wechsel Jürgen Klopps zum Deutschen Fußballbund als nächster Bundestrainer der Herrennationalmannschaft ist frei. Er habe eine Einigung mit seinem bisherigen Arbeitgeber Red Bull erzielt, sagte der 59-Jährige bei Magenta TV. Zugleich aber verwies Klopp auf noch nicht beendete Gespräche mit dem DFB, in denen zwar nichts final sei, die aber in die richtige Richtung gehen. Klopp ist der Wunschkandidat des Deutschen Fußballbunds. Er soll auf Julian Nagelsmann folgen, dessen Vertrag nach dem frühen Aus der Nationalmannschaft bei der WM aufgelöst wurde. Der belgische Radprofi Remco Evenepoel hat die 15. Etappe der Tour de France gewonnen. In der Gesamtwertung führt weiterhin der Slowene Tadej Pogacar. Tour-Mitfavorit Jonas Vingegaard stürzte schwer. Für den bis dahin auf Platz 2 in der Gesamtwertung liegenden Dänen ist die Frankreich-Radrundfahrt vorzeitig beendet. Das Wetter. Nachts im Norden Schauer, lokal gewittrig, an den Alpen nachlassende Niederschläge, sonst meist klar und trocken, Tiefstwerte 15 bis 6 Grad. Morgen in der Nordhälfte länger anhaltender Regen, im Süden freundlich 17 bis 26 Grad. Das waren die Nachrichten.
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0: kann. Im Windschatten des Lotus. Start Zielgerade. Ja, gibt es das? Niki Lauda in seinem Abschiedsrennen im Grand Prix von Australien in Führung.
1: Mann, Michael Schumacher, der fährt das nach Hause. Das letzte Mal die Schikane. Noch zwei Kurven. Noch eine Kurve. Und Michael Schumacher gewinnt nicht nur in Japan, sondern auch den Formel 1 Titel 2000. Sieg auf der ganzen Linie. Michael Schumacher ist Formel 1 Weltmeister. Unglaublich, was für ein Rennen.
2: Here comes Lewis Hamilton though, down the back straight. They have shared a brilliant championship battle, but the championship can only be won by one. Max Verstappen, for the first time ever, is champion of the world.
3: Ich bin ja mit Formel 1 aufgewachsen. Das war ja in Österreich super populär. Wegen Niki Lauda vor allen Dingen und dann, wie das dann oft so ist, dann ist wohl in den Fußstapfen des Niki Lauda, das hat es ja dann andere populäre Fahrer gegeben, Gerhard Berger vor allen Dingen.
4: Gabriel Kuhn kehrt gerne nach Österreich zurück. In den 1980er Jahren ist er hier aufgewachsen, bevor er wegzog und viele Jahre auf Reisen war. Heute lebt er in Stockholm, schreibt, übersetzt, engagiert sich in sozialen Projekten.
5: Das spielt schon immer eine Rolle, ne? Also inwieweit ist da ein Fahrer dabei aus dem Land, aus dem er auch kommt. Also bei mir war es auch so, klar, die Schumacher-Jahre, dann mit Vettel gab es nochmal so ein kleines Comeback und jetzt ist ja Formel 1 in Deutschland komplett tot.
4: Sebastian Friedrich wächst in den 1990er Jahren in Süddeutschland auf. Die Liebe zu Formel 1 bringt der Stiefvater mit. Ein Lkw-Fahrer, Schumi-Fan, so wie viele seiner Kollegen damals. Es war die Zeit, als Michael Schumacher zur nationalen Identifikationsfigur wurde. Die Faszination blieb. Heute lebt Sebastian in Hamburg, arbeitet als Journalist und Autor, denkt und schreibt über den Kapitalismus und über die Frage des kommunistischen Schriftstellers Ronald M. Schernikau, wie kommt die Scheiße in die Köpfe?
5: Bei mir ist es ja so, dass ich ja gar keinen Führerschein habe. Wir fahren jetzt ja auch hier nicht zufällig mit dem Zug dahin. Also eigentlich habe ich mit Autos nicht viel am Hut. Also bin jetzt kein Autofight, aber es hat nichts mit meinem Leben zu tun. Wie sieht das bei dir aus mit Autos?
3: Hier mein Führerschein. Ich bin ja im Land aufgewachsen in Österreich. Da hat man mit 18 einen Führerschein gemacht. Das war so. Das Auto ist nur Fortbewegungsmittel. Ich habe überhaupt kein Interesse sonst an Autos.
4: Gabriel und Sebastian machen sich auf den Weg nach Spielberg in die Steiermark. Jedes Jahr kommen hier hunderttausende Menschen zusammen, zum großen Preis von Österreich. Ein Spektakel, das wie kaum ein anderer Ort für die Ausbeutung natürlicher Ressourcen steht und für das Zusammenspiel von Männlichkeitsmythen und Kommerz. Die beiden wollen verstehen, was Menschen zur Formel 1 zieht und was sie nicht loslässt.
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4: Am Bahnhof angekommen, schultern Gabriel und Sebastian ihre Rucksäcke. Darin das Notwendige für ein Wochenende Feldforschung. Zelt, Schlafsack, Isomatte, Mikrofon.
7: Auf Austria-Straße nach Südwesten.
4: Zu Fuß machen sie sich auf den Weg zum Red Bull Ring.
5: Also hier wird jetzt angezeigt, es ist insgesamt eine Stunde 51 sind. Zwei Stunden werden wir auf jeden Fall brauchen, wenn wir eine Pause machen.
3: Ein bisschen länger.
5: Sehr gut.
3: Darüber, oder?
5: Da lang. Und dann können wir hier so auch langlaufen.
3: Genau, und da gehen wir da oben über, eben über Spielberg rein.
4: Ihr Ziel? Einer der vielen Campingplätze rund um die Rennstrecke. Der Weg dorthin führt über Landstraßen, vorbei an Tankstellen, ersten Grüppchen von Fans mit Bierdosen. Autos mit Wohnwagen, Wohnmobile, gemietete Kleinbusse, Stoßstange an Stoßstange schiebt sich der Konvoi über die schmale Landstraße. Die ersten Partyzelte tauchen am Wegesrand auf. Davor und darin Männerrunden. Mal kleiner, mal größer, meist oberkörperfrei, selten leise. Es ist Mittwoch. Es wird stiller. Die Musik verblasst, die Straßen verengen sich. Irgendwo plätschert ein Bach. Bauernhäuser tauchen auf, verstreut zwischen Wiesen und Hängen. Eines davon leuchtet hellrot. Davor eine alte Scheune. Auf der großen Wiese dahinter stehen bereits ein paar Camper. Gabriel und Sebastian werden erwartet.
8: Hätt's angerufen. Hätt ihr euch
3: gut. Hätt's uns gut. Na, schau.
8: Aber ihr kriegst ein Spitzenquartier von mir.
3: Super.
9: Das klingt sehr, sehr gut.
3: Ja, dann schauen wir mal. Ich hab schon gesagt an Sebastian, dass ich das Gefühl habe, mir zeigst uns da, wo die besten Plätze sind.
9: Sehr gut.
8: Da könnt sicher sein.
3: Ja, super.
8: Ich müsste noch ein bisschen jünger sein, verstehst? Aber ich werde 78 und ich muss immer noch arbeiten.
9: 78?
8: Ja.
9: Hat sich gut gehalten?
8: Ja. Unter der Gürtellinie 40.
4: Peter Freitag ist ein großer, schlanker Mann. Drahtig geblieben, auch im Alter. Seit den 1970er Jahren betreibt er während großer Motorsportrennen einen Campingplatz rund um sein Haus.
9: Und Peter, du wohnst hier? Das ist dein Haus? Wohnst du hier,
8: ja,
9: oder?
8: Ja.
9: Ach, schön.
8: Ich habe 9 Jahre Haus gebaut. Wir haben so wenig Geld gehabt.
9: Oh, 9 Jahre. Selbst gebaut alles?
8: Ja.
9: Stark.
3: Und der Grund ist, habt ihr gekauft oder von der Familie?
8: Da war schon vorher eine Generation.
3: Ah ja.
8: Eltern und gell?
3: Ja, okay. Jo.
4: Peter führt seine Gäste zur Scheune. Ein Bau, der wirkt, als hätten hier früher Traktoren überwintert. An den Holzwänden kleben vergilbte Poster und Fotos. Erinnerungen an Partys aus einem anderen Jahrtausend. In der Scheune ein kleiner, abgeschlossener Raum.
8: Schaut's her, Leute.
4: Drinnen Feldbetten in 2 Etagen, Strom über ein Verlängerungskabel, an der Wand ein paar Regale, zusammengezimmert aus Holzbrettern.
8: Da kannst du Oblinger suchen.
3: Super.
8: Ja, weißt du das?
3: Ja, ist ja super.
9: Und Peter, können wir auch später dich noch interviewen? Hast du Lust?
8: Ja.
9: Hast du Zeit?
3: Okay.
9: Dann kommen wir nachher mal vorbei bei dir, ne?
8: Ja, und kannst du drinnen Jürgen interviewen, der taugt sich auch der Bub, weißt du.
3: Ah, ja, okay. Ist das dein Bub, der mit dir arbeitet, oder was?
8: Ja, mit dir angreifen, gell?
3: Ja, okay, okay.
9: Ja, dann kommen wir nachher mal vorbei.
8: Ja,
3: okay, super.
8: Macht's euch frisch.
3: Danke.
9: Ja, und dann kommen wir später vorbei.
8: Dann kommen Sie mal, gell?
3: Danke.
9: Danke, Peter.
4: Bevor sie mit ihren Gastgebern sprechen, starten Gabriel und Sebastian einen Rundgang über die Campingplätze rund um den Red Bull Ring. Überall Männer in grell-orangen T-Shirts, Verstappen-Fans aus den Niederlanden. Sie kommen jedes Jahr in Scharen.
10: Normales Après-Ski in Österreich, dann sind wir oft hier, aber jetzt auch mit der Formel 1 ist sehr schön hier. Ein bisschen trinken und ein bisschen Spaß machen.
11: Ja, Formel 1-Fans, ne? Ein bisschen Bier trinken, mal ein Wochenende weg ohne die Frauen. Ja, als Motorsport ist toch, denk ik, meer een Männerding als een Frauending.
4: Een paar Zelte weiter, 2 Brüder. Der eine lebt in Bayern, der andere im Norden Deutschlands. Einmal im Jahr sehen sie sich hier.
9: Was für Leute kommen hier? Was ist der typische Formel 1-Fan? Gibt es den überhaupt?
12: Typisch? Nein, glaube ich nicht. Es gibt keinen typischen Formel 1-Fan. Also, ich habe von Top-Manager bis zum Hartz-IVler, sage ich mal, der wirklich alles zusammengespart hat, alles erlebt. Also es gibt da wirklich, also ich möchte sagen, natürlich ist es die breite Mitte, ne? Aber ist es alles vorhanden.
13: Es glaube ich auch nicht, dass das einen speziellen, von Stand her, speziellen Typen gibt. Okay, der Manager, der wohnt im Hotel, wohnt nicht auf dem Campingplatz, aber er geht trotzdem dahin.
3: Aber es sind fast nur Männer, oder?
13: Nein.
3: Okay.
13: Ja, guckt ihr mal um.
3: Ja,
9: wir haben schon viele Männer.
13: Sind schon viele Männer. Aber wie viele Frauen sind auch da?
3: Wenn
13: du da 3 Zelte weitergehst oder 4, aus Dortmund kommen die, glaube ich, da sind nur 3 Frauen. Was ich bis jetzt gesehen habe.
4: Von den Frauen aus Dortmund fehlt jede Spur. Stattdessen die nächste Männergruppe. 6 Freunde aus Bayern. Eigene Zapfanlage, Bierzeltgarnitur, Schlagermusik in voller Lautstärke.
10: Wir müssen Hochdeutsch sprechen für Norddeutsch und so.
3: Ich bin ja hier dabei.
10: Oder habt ihr so einen Untertitel?
4: Tobi ist der inoffizielle Sprecher der Gruppe. Er trägt Verstappen-Trikot und Verstappen Cappy.
14: Wir gehören schon zur Kategorie Motorsportfans, würde ich sagen. Wir fahren ja schon lange genug, also wir haben da schon ein bisschen Erfahrung. Wir fahren jetzt, glaube ich, mindestens 20 Jahre schon.
4: Allerdings nur zur Formel 1.
14: Das ist die Königsklasse, das ist einfach so. Das ist das, ich meine, die haben dann die Namen. Niki Lauda, Ayrton Senna, Michael Schumacher, die sind halt einfach die Legenden.
4: Welche Leute kommen zur Formel 1?
14: Alles. Es kommt wirklich, ich glaube, vom, also ganz übertrieben gesagt, vom Bettler bis zum Milliardär kommt eigentlich alles. Da ist ein Marc Matischitz da und das ist ein, so Mittelklasse-Typen wie mir da und da sind auch wahrscheinlich Leute, die sich das wirklich absparen müssen. Also da ist wirklich alles da. Und das ist die Schöne auch, weil man einfach auch irgendwo klassenlos ist. Er ist ein Autohausbesitzer, er ist ein Wirt, er ist Kämmerer in der Gemeinde, ich bin Betriebsleiter von einem Boot, er ist Maurerkapo da hinten, der muss ich noch mal ausrasten.
4: Bei Eintrittspreisen zwischen 300 und fast 600 Euro allein für einen Sitzplatz am Rennsonntag ist die Klassenlosigkeit nicht grenzenlos. Und doch, am Biertisch, zwischen Schaumkronen und Sonnenbrillen, blitzen Spuren einer egalitären Romantik auf. Für ein Wochenende scheint sie aufzuleben. Die Vorstellung, dass hier alle gleich sind. Zumindest alle, die es bis hierher geschafft haben. Am Abend treffen Gabriel und Sebastian Peter wieder, den Betreiber vom Camping Freitag. Doch nur kurz. Das Notstromaggregat macht Probleme. Dafür bleiben seine Tochter Dani und sein Stiefsohn Jürgen zum Plaudern. Beide Mitte 40, längst ausgezogen, längst eigene Wege. Und doch kommen sie jedes Jahr zurück zum Grand Prix, wegen des Campingplatzes.
15: Das ist von jeher ein Event-Campingplatz. Also das ist kein dauerhafter Campingplatz, ist ganz was anderes. Wir tun das als Familienbetrieb, in dem jedes Jahr für diese Rennen quasi Kassen aufgebaut werden, die Bänder organisiert werden, diese ganzen Müllsäcke verteilt werden. Das ist eine Veranstaltung mit allen Auflagen, mit allen Dingen, die man da zu berücksichtigen hat.
4: Die beiden verbinden mit der Formel 1 nicht nur einen Eintrag in den Jahreskalender.
16: Das hat in mir, löst das irgendwas aus. Eine Leidenschaft, die sich so in meine Gehirnstruktur rein manifestiert hat, die geht nicht mehr aus, glaube ich. Das ist ein Kern, ja. Weil einfach mit dieser Geschichte da, mit diesem Motorsport, mit diesem Formel 1, ich bin ja als Kind quasi, bin ja aufgewachsen auf der Rennstrecke. Mit meiner Mutter das erste Mal, glaube ich, mit 4 oder 5. Das erste Mal mit der Mutter zuerst auf der Rennstrecke gewesen, da mit 7, 8 war ich dann schon mal allein. Ich war jedes Wochenende da und das war Highlight, das war irgendwie rauskommen in der Schule, das hat mich nie so gefreut und das war immer so dieser Urlaub quasi von dem Schulwahnsinn und das ist so positiv gespeichert in mir, ja.
15: Das ist etwas, wo ich sozialisiert worden bin, als kleines Kind, auch in der Boxengasse mit den Formel-1-Freunden unterwegs gewesen, auch in Leitschen Menzel Verstecken gespielt. Ja, okay.

0: Gemeinsamkeiten. Diese Freude an dieser Geschwindigkeit, du siehst, wie die am Limit fahren, das kannst du jemandem, der dem Sport eher kritisch gegenübersteht, nicht erklären, diesen emotionalen Part.
1: Es ist die Freude an der Geschwindigkeit, an der Gemeinschaft und immer wieder der Rückgriff auf die goldenen Jahre der Formel 1. Eine Zeit, die viele noch im Ohr haben, kommentiert mit markanten Sprüchen von Heinz Brüller. Jahrzehntelang das Gesicht und vor allem die Stimme der Formel 1 im österreichischen Fernsehen.
2: Der Staatszeremonie, kennen Sie, Zolder ist man ja damit. Man muss es sagen, schändlich umgegangen. So, und jetzt noch 5 bis 7 Sekunden bis zum Start.
3: Noch 13 Runden dieses Grand Prix. Eine riesen Ölspur jetzt hervorgerufen durch diesen Motorschaden des kleinen Italieners Pierluigi Martini.
4: Aber es gibt halt Geschichten, die nur die Formel 1 schreibt. Es gewinnt Gerhard Berger unter Umständen mit diesem schwachen Motor, diesen Grand Prix.
5: Weil es war früher natürlich kleiner und das ist gewachsen auch irgendwie, nicht? Und das hat sich alles verändert irgendwie. Wenn ich so zurückdenke, also ich kann mich als Kind erinnern, das war eine andere Fankultur damals. Das war irgendwie, die Formel 1 war grundsätzlich noch anders. Das war noch nicht so dieser, sagen wir mal, professionell war es damals schon, aber das war jetzt nicht nur dieses Marketing-Monster. Mhm. Die Puristen sagen auch immer so, die 70er, 80er, das waren die Formel 1-Jahrzehnte, wo sie irgendwie richtig ehrlich noch waren.
0: Mir persönlich fällt es heute ein bisschen schwerer, weil man denkt, es ist alles ein Event. Es ist alles geht übers Geld, so es geht alles über Marketing. Mir fehlen ein bisschen die Emotionen, mir fehlt ein bisschen die Freude der Fans am Sport. Also das merkt man jetzt schon mehr, dass mehr in Richtung Spaß haben geht. Ich verbringe eine gute Zeit mit meinen Freunden. Wir haben immer wieder Gäste, die nie die Rennstrecke sehen.
1: Gabriel und Sebastian fragen, wie hoch der Frauenanteil am Campingplatz Freitag sei. Höchstens 10%, meint Dani. Doch die Ausnahmen hinterlassen einen starken Eindruck.
0: Wir hatten im Vorjahr 3 Mädels, die habe ich bis jetzt noch in Erinnerung, es war nur ein Jahr, aber die sind zu dritt, haben das erste Mal einen Campingbus sich ausgepackt und sind von Italien daher gefahren. Aber die haben einparken können, die haben das top gemacht, wo ich sage, da brauchen andere 15 Jahre. Gell? Die waren Anfang 20, die waren unglaublich. Das hat dann so geändert, dass das werde ich nie vergessen, haben im Vorjahr mit dem Lockenstab den Strom gesprengt, gell? Und deren Grille ist auch immer wieder im Regen gestanden. Also die haben das nicht ganz im Griff gehabt. Aber die haben am Abend sich gestylt mit Lockenstab vor dem Wohnwagen, dass die anderen Campinggäste immer Runden gezogen sind und Mädels schauen können. Also das war schon für uns total amüsant, wo wir gemerkt haben, alle haben jetzt ein Interesse an dieser Frauengruppe. Gell?

0: Formel 1 in der Steiermark. Dort, wo Trachtenhumor und Teambranding ineinander fließen. Wo sich Nostalgie und Fortschritt nicht widersprechen müssen. Geschwindigkeit, Testosteron, Tradition im Hochglanzformat. Doch wie blickt die Formel 1-Welt selbst auf diesen Ort?
1: So, läuft die Zeit oben. Jawohl.
2: Hallo, grüß euch. Spricht der Gerhard Berger aus Tirol. Ehemaliger Formel 1-Fahrer. Bin 210 Rennen gefahren, habe davon 10 gewonnen, war 48 Mal im Podium und habe viele, viele Jahre in dem Metier verbracht.
0: Was sagt einer, der die Formel 1 kennt wie kaum ein anderer? Warum gibt es keine Formel 1-Fahrerinnen?
2: Die körperliche Auslegung von einer Frau ist anders als die von einem Mann. Formel 1-Sport, den darfst du körperlich überhaupt nicht unterschätzen, der ist extremst anstrengend. Wahnsinnig hohe Lenkkräfte, Fliehkräfte und so weiter. Also ist ein hoher Anspruch. Und in fast allen Sportarten gibt es den Damensport und den Herrensport. Trotzdem gibt es da sehr Talentierte. Und es gibt sogar manchmal einen, die so wirklich auch schon unangenehm werden für die Männer. Aber am Ende war es bis jetzt immer so, dass diese körperliche Konstellation des Manns einen Vorteil gehabt hat.
0: Ein häufig zu hörendes Argument während des Rennwochenendes. Fehlende Sponsoren, mangelhafte Förderprogramme, fehlende Vorbilder werden seltener angesprochen. Was die Faszination der Formel 1 anbelangt, kommt selbst die Legende ins Grübeln.
2: Die Formel 1 ist eigentlich ein Phänomen für mich.

0: weil wenn ich mir so manchmal den MotoGP anschaue, denke ich mir, die bieten einfach für einen geilen Sport viel, viel härter, viel besser, viel aggressiver und so weiter. Die Leute sagen zu mir, warum schaust du lieber MotoGP denn von mir an? Sag ich, weil bei der MotoGP weiß ich in der letzten Runde, in der letzten Kurve, wer gewinnt. Und bei der Formel 1 weiß ich es oft schon nach der ersten Kurve, in der ersten Runde. Aber ziehen dort am Ende immer die Formel 1 aus. Und ich kann mich erinnern an Zeiten, wo die Schumacher-Dominanz, wo einfach so Perioden, wo 5 Jahre, auch jetzt mit Max Verstappen oder auch Lewis Hamilton zu seiner Zeit, wo ich sage, den Leuten muss doch irgendwann einmal langweilig werden jetzt. Aber so Perioden, denke ich mir dann oft, das müsste man eigentlich bei den Zuschauern einmal sehen.
1: Aber die Zuschauerzahlen gehen weltweit nach oben. Ist das Auto immer noch zentrales kulturelles Symbol für Fortschritt, Geschwindigkeit und Status? Gerhard Berger schüttelt den Kopf.
0: Der Stellenwert hat sich ja ganz extrem geändert. Zu meiner Jugendzeit, wo das Auto ja hat einen richtig großen Stellenwert gehabt. Ich kann mich erinnern, wenn du in die Diskothek mit einem guten Auto gekommen bist, hast du ganz einen anderen Auftritt gehabt. Und so, es war lächerlich, wenn man jetzt drüber nachdenkt. Da kriegen wir auch Schmunzeln auf. Aber es war so. Heute spielt das keine Rolle mehr, bei den Jungen schon gar nicht. Und trotzdem gehen sie schon die Autorennen, schauen sie es ja.
1: Ist Motorsport ein dröhnendes Echo aus einer anderen Zeit? Geht es bei der Formel 1 um die nostalgische Erinnerung an ein vermeintlich unbeschwerteres Leben? Als die Gesellschaft mit sich im Einklang war, niemand vom Klima sprach und die Wachstumsraten von Jahr zu Jahr stiegen?
2: Die 300.000 Besucherschallmauer, die wird auch heuer geknackt werden. Damit sind 600.000 Nächtigungen garantiert. Den größten Anteil der Fans stellen natürlich auch heuer die niederländischen Verstappen-Fans. Mehr als 30.000 werden die Campingplätze und die Tribünen hier in Orange färben und diesem Motorsportspektakel den Stempel aufdrücken. Seit dem Comeback der Formel 1 in Österreich 2013 hat die Formel 1 rund 1 Milliarde Euro österreichweit an Umsatz in die Kassen gespült. Für Kurzentschlossene gibt es für dieses Wochenende noch Rest.
1: Gabriel und Sebastian stehen in der Mitte eines Campingplatzes, der die Größe eines Dorfes hat. Das Frühstück können die Gäste an Automaten bestellen. Daneben eine Bühne, auf der am Abend Party-Acts auftreten. Die beiden Campingplatzbetreiber, Karl und Helmut Meyer, zwei Brüder, die als Kinder auf dem über dem Campingplatz thronenden Bauernhof groß geworden sind. Karl Meyer hat den Hof als ältester der Kinder einst übernommen.
3: Ja, Camping am Birkenhof gibt es praktisch seit 1970, als der damalige Österreichring eröffnet wurde. Aber damals war der Besucheranstrom am Campingplatz noch sehr begrenzt. Da war dann mein Vater aktiv. Da haben wir praktisch fast jeden zweiten Gast persönlich gekannt. Da sind auch viele Freundschaften entstanden.
1: Der Campingplatz lief jahrzehntelang eher nebenbei, so wie bei Peter. In den 70ern kamen ein paar hundert Gäste, in den späten 90ern waren es um die 1000. Dann kam der Bruch. Auf dem Ring wurde nicht mehr gefahren und mit dem Motorenlärm verschwand auch das Publikum.
3: Von 2003 bis, glaube ich, 2011 war am heutigen Red Bull Ring eine Schotterhalde, da war Totenspiel, es gab keine Rennveranstaltung. Der Tourismus hatte massive Einbrüche, weil keine Leute konnten.
1: Die Region rund um Spielberg wurde von 3 Krisen getroffen. Als Industriestandort litt sie unter der Verlagerung von Betrieben, die Landwirtschaft wurde neu strukturiert und mit dem Ende der Rennen am Österreichring verschwand der wichtigste Touristenmagnet. Zurück blieb eine Region, die sich neu erfinden musste und lange nicht wusste, wie.
3: Ich kann mich noch gut erinnern, im Juli 2013 kam die frohe Botschaft, die Formel 1 kehrt nach Spielberg zurück. Gell? Dietrich Mateschitz, der Besitzer von Red Bull, hat sich bereit erklärt, den Ring zu übernehmen. Und Herrn Mateschitz wurden von der Politik sehr viele Zugeständnisse gemacht.
4: Man muss eines dazu sagen, dass es ja früher der A1-Ring oder der Österreich-Ring, wie er vorgeheißen hat, wurde ja von der öffentlichen Hand so quasi gebaut, finanziert und auch das Ganze aufrechterhalten.
1: Helmut Meyer.
4: Wenn ich der Mateschitz damals das Geld in die Hand genommen hätte, wäre das Projekt nie zustande gekommen. Ja, das heißt, du brauchst einen privaten Finanzier, der auch die finanzielle Kraft dahinter hat. Und da muss man schon sagen, dass wir speziell, und ich glaube, da gibt es sehr viel in der Region, Herrn Mateschitz und auch seinen Sohn Marc Mateschitz wirklich auch sehr dankbar sind, dass das alles passiert ist. Ja. Weil ohne Red Bull wäre da hier wirklich definitiv nichts. Ja. Oder der Familie Mateschitz wäre hier definitiv nichts.
1: Karl und Helmut Meyer erzählen aber auch von Anwohnern, die nicht begeistert waren vom Comeback der Rennstrecke.
3: Ja, es ist eine gewisse Spaltung innerhalb der Gesellschaft eingetreten. Auch in den Vereinen und auch in gewissen Familien. Es hat sich mit der Zeit wieder beruhigt. Aber gewisse Ringgänger, speziell einer, der ist ja bekannt, der Herr Karl Abesser.
1: Karl Abesser, der Besitzer des Schlosses Spielberg, das nur ein paar hundert Meter Luftlinie entfernt steht. Jahrelang stand Abesser an der Spitze der Gegner des Ringes, sammelte Unterschriften, gründete Bürgerinitiativen, mischte sich ein.
3: Der hat sicherlich heute noch ganz wenig Freunde in Spielberg, weil was er inszeniert hat, das haben viele nicht verstanden. Gell?
1: Auf den Campingplätzen werden schon vormittags Bierflaschen geöffnet und die Boxen aufgedreht. Gesellschaftliche Probleme, Probleme der Formel 1, sind außen vor. Dabei scheint eine Frage offensichtlich. Ist die Formel 1 eigentlich noch zeitgemäß?
5: So, wenn die Formel 1 jetzt nicht zeitgemäß ist, dann muss ich die Gegenfrage stellen, ist das E-Auto zeitgemäß? Was ist zeitgemäß? Ist das für die Zukunft? Wenn ich jetzt E-Auto kaufe, bin ich da besser? Also ich würde das nicht bevorzugen und ich würde das nicht bevorzugen. Ich glaube aber, ja, Formel 1 muss man es haben. Was braucht man in dem? Muss man schon ganz ehrlich sagen. Ich bin trotzdem da.
6: Also ich glaube, dass wir in Europa viel für den Klimawandel tun, gegenüber dem Rest von der Welt. Man darf nicht alles aber an Kleinigkeiten aufhängen. Es gibt Firmen, die blasen in der Stunde mehr aus, als wir in 10 Jahren Motorsport da betrieben wird. Man muss die Prioritäten ein bisschen anders setzen. Aber meine Meinung ist, wir werden die Welt nicht retten in Europa.
1: Gabriel und Sebastian schlendern über die Campingplätze, um weitere Meinungen einzuholen. Und plötzlich sitzen sie da. Die ominösen 3 Dortmunderinnen, die nur noch zu zweit sind und von denen eine aus Dresden kommt.
7: Wir haben uns durch Formel 1 tatsächlich auch kennengelernt, über TikTok. Das ist ja heute gar nicht mehr so unüblich, aber genau, da haben wir uns irgendwie, ich weiß gar nicht mehr, wie das passiert ist, aber ja, es ist passiert.
1: Julia und Sarah, die tatsächlich aus Dortmund kommt, lieben Motorsport. Nicht nur die Formel 1, auch andere Rennklassen, andere Strecken, andere Namen. Sie kennen Fahrer und Fahrerinnen, von denen hier wohl die wenigsten je gehört haben. Der deutliche Männerüberschuss in Spielberg stört sie nicht.
7: Man muss sich als Frau jetzt auch nicht unsicher fühlen oder so. Also auch alle, auch wenn die jetzt vielleicht wirklich tief ins Glas geschaut haben, sind immer noch alle lustig drauf, wollen einen irgendwie noch mitziehen.
1: Würden Sie gerne mehr Fahrerinnen sehen?
7: Also ich finde es schön, dass bei der F1 Academy, dass die Teams die jetzt auch unterstützen. Ich glaube, das war jetzt nicht ganz freiwillig, das weiß ich ehrlich gar nicht gesagt, wie das zustande gekommen ist von den Teams. Ja, ich glaube, das wird einfach beschlossen. Das finde ich schön, dass die großen Teams halt einfach dabei sind und wirklich auch helfen. Im Idealfall wäre es natürlich so, dass sie mit bei Formel 3, Formel 2 fahren würden. Aber es ist ja auch eine Sache von Sponsoren etc. Und die kriegen die ja alle leider nicht so leicht. Klar wäre es schön, ein paar weibliche Fahrer im Feld zu haben. So wie Jamie Chadwick. Die hätte ja auch absolut einen Sitz in der Formel 1 eigentlich verdient, weil sie fährt ja immer noch IndyCar. Ja, ja, warum es dann im Endeffekt nicht klappt, sind, glaube ich, auch wirklich immer noch diese Vorbehalte, die man hat. Ne?
1: Von Nostalgie ist bei Sarah und Julia wenig zu spüren. Eher ein Blick nach vorn, offen, interessiert, ohne Illusionen. Eine Zukunft, die besser sein kann als die Gegenwart. Auch in und mit der Formel 1.
7: So, natürlich ist jetzt nicht das Umweltfreundlichste, was es gibt, ne, aber sie gehen ja in die richtige Richtung. Also sie machen ja keine Schritte zurück. Sie versuchen ja wirklich, ob sie das jetzt schnell genug machen, ist eine andere Sache. Aber sie wollen ja den Weg gehen und von daher, ja.
8: Dass das nicht von heute auf morgen passiert, das ist, glaube ich, jedem klar. Und im Vergleich dazu, einen Sebastian Vettel oder einen Lewis Hamilton setzen sich auch sehr für Umweltschutz und Gleichberechtigung ein. Und ich denke, die beiden machen den Weg halt auch mit. Dass gewisse Teams, gewisse obere Schichten dann halt sagen, okay, wir verändern was, aber wir können es halt nicht so schnell machen. Und ich finde, es geht in die richtige Richtung.
1: Formel 1 zwischen Greenwashing und wirklichem Fortschritt? Im Lärm der Musik, der Hubschrauber, der Motoren hallt das Gespräch mit Sarah und Julia nach. Da kommen plötzlich ein paar Campinggäste auf Gabriel und Sebastian zu. Es gäbe da drei Typen, die müssten sie unbedingt kennenlernen.
9: Ja, wir sind jetzt extra hergestellt worden.
10: Ja, guten Tag.
9: Hallo. Oh, so eine große Gruppe. Man wird
11: wir haben
9: nervös.
11: Hier Simracer, ja.
10: Grüße erstmal.
12: Servus. Das ist Formel 1 virtuell.
1: Drei Simracer. Pascal aus Bayern, David aus NRW und Florian aus Österreich.
10: Wir sind von Herzen aus Gamer und haben uns dann über eine Gaming-Community, über das Gaming dann kennengelernt. Und genau, dadurch haben wir dann das Ganze dann so verfolgt. Erstmal Formel 1, haben uns dann irgendwann Lenkräder gekauft und dann gespielt. Und wir sind natürlich hier auf dem Red Bull Ring auch virtuell ein paar Mal gefahren. Und dann haben wir uns gesagt, das wäre natürlich super, wenn wir da einfach mal zusammen uns dann treffen.
9: Aber das ist doch dann die Antwort auf diese ganze Klimaproblematik. Wir fahren einfach nur digital, fast dasselbe.
10: Ja gut, aber du brauchst ja trotzdem dann die Server, das Auto macht dann auch wieder CO2-Emissionen, dann fangen wir diese Diskussion an.
4: Also sind wir ehrlich, wenn es jetzt nur um CO2-neutral geht, über das, was am Auspuff rauskommt, dann können wir jetzt alle elektrisch fahren und in Deutschland bläst das Ding, wo kommt der Strom her? Für 90 Cent die Kilowattstunde aus dem Kohlekraftwerk.
10: Probleme meines Erachtens. Ne? Also auch gerade mit der E-Auto-Thematik. Ja, ja. Wir holen seltene Erden aus anderen Ländern quasi, verschiffen die hier hin, um das Auto dann zu bauen. Die Batterien sind enorm aufwendig und auch die ganze Entwertung, darüber diskutieren wir dann im Endeffekt ja auch. Und dann ist halt die Frage, mache ich das nur noch für mich, um ein gutes Gewissen zu haben? Und ist das aber dann noch moralisch vertretbar? Das ist halt die andere Geschichte.
13: Es wird ja schon mit synthetischem Kraftstoff gefahren, unter anderem der, was bei Weitem bis keinen CO2-Ausstoß hat. Und noch dazu kommt, dass jetzt momentan, ich glaube, zu 35% Elektromotor ist. Und ab 2026 ist er dann zu 50% Elektromotor. Also es wird schon darauf geachtet. Und ja, und in Zukunft wird es irgendwas mal geben, dass man mit normalen Benzin fährt, ohne dass CO2-Ausstoß ist.
14: Ich würde auch sagen, da wird auf jeden Fall hingearbeitet, dass die da ein Auge drauf haben, auf die Neutralität. Das Einzige, was ich finde, aber da sind natürlich wir keiner Experten drin, was auf die Logistik bezogen ist, weil die halt dann teilweise von Österreich am nächsten Wochenende auf der anderen Seite der Welt sind und dann fliegen sie aber wieder zurück nach Europa. Da könnte man durchaus noch ein bisschen Verbesserungspotenzial ansetzen, dass man das vielleicht ein bisschen organisierter macht, dass halt vielleicht erst ob Europa abgefahren wird. Aber von den Autos an sich jetzt, finde ich, da macht die Formel 1 schon recht viel. Und die haben, glaube ich, 2030 oder so sogar auch ein Ziel gesetzt, dass sie komplett klimaneutral fahren wollen.
1: Einmal angesprochen, bewegt das Thema Klima doch. Auf den Campingplätzen wird viel relativiert. Manches abgewunken, mit den Schultern gezuckt. Gabriel und Sebastian stoßen auf einen der Fans aus den Niederlanden. Wie sieht er das?
15: Ich denke auch, Formel 1 versucht, denke ich, mit besserem Brennstoff und besseren Reifen auch weiterzuentwickeln. Aber ich denke, das Autoliebhaber das gerne sagen, damit sie dann denken, es sei was gut für den Sport. Aber ja, also natürlich denken wir da auch daran. Aber ja, schwierig. Nächste Frage bitte.
16: Ja, da geht zum ersten Mal an diesem Wochenende der orangene Rauch auf vor dieser riesigen Tribüne, vollgepackt mit Verstappen-Fans. Der Weltmeister schnappt sich die Pole Position für das morgige Sprintrennen.
1: Freitagabend. Zwischenbilanz bei Camping Freitag.
17: Und Dani, wie ist bis jetzt deine Bilanz?
18: Es sind viel mehr jüngere Leute, merke ich. Und die Bilanz, würde ich sagen, es ist ganz nett, es schaut anders aus, sie haben viel mehr geschlossene Zelte, ist mir aufgefallen. Früher waren viel kleinere Iglu-Zelte, jetzt sind so größere Pavillons, wo sie zusammensitzen. Also es verändert sich, wie sie die Zelte aufbauen. Es ist jetzt eher so für sich, die Gruppen unter sich und geschlossen. Früher war das viel durchlässiger, jetzt stehen oft die Wohnwagen wie Barrieren.
19: Aber diesmal kann man nichts sagen, gegenseitig gutes Verständnis. Das muss man sagen. Einige haben schon reserviert, aber ich habe gesagt, ich weiß nicht, ob ich dann auch da bin.
20: Naja, das wollen wir schon hoffen.
19: Es wächst einen über den Kopf, die ganze Arbeit. Die Leute sehen nur ein paar Zelte, aber was da dahinter steckt, die ganze Stromaufbereitung. Bei mir auf diesem Campingplatz haben sie 200 Stecker. Das muss man einmal zwecken bringen. Gell? Und ich muss mit Stromaggregat fahren. Also ich muss kontrollieren.
0: Ja, ja, gut. Jetzt haben wir dich erinnert.
21: Aber eine Frage, machst du heute Abend noch mal einen Kontrollgang?
19: Ja.
21: Wie viel Uhr machst du einen?
19: Um 23 Uhr.
21: Können wir den zusammen machen?
19: Ja.
21: Soll ich dich dann 10 vor 11 hier abholen?
19: Ja, geht in Ordnung. Gut. Das machen wir.
21: 10 vor 11 hol ich dich ab.
1: Peter ist schnell weg. Das Notstromaggregat macht mal wieder Ärger. Dani und Jürgen bleiben sitzen. Auch sie bewegt das Klima. Dani arbeitet als Soziologin in einer Umweltbehörde.
18: Ich habe am Beginn gar nichts davon gesagt, dass ich im Formel 1 am Campingplatz arbeite. Also ich habe das wirklich am Beginn ausgeklammert. Bewusst ausgeklammert, weil man gedacht hat, na, das ruft nur Kritik hervor, das muss keiner wissen, das ist auch nicht so relevant. Aber irgendwann haben wir gedacht, das gehört einfach dazu zum Leben und irgendwann kannst du nicht mehr verheimlichen, dass du 2 Urlaubswochen im Jahr im Formel-1-Zirkus arbeitest und vor allem, man ist ja dann kaputt. Man kommt ja retour und ist wirklich kaputt, weil es ist Arbeitswochenende. Und irgendwann habe ich dann natürlich mit offenen Karten gespielt und natürlich halten sich die Leute auch sehr zurück, galant zurück.
22: Ich habe nämlich auch ein bisschen eine komische Geschichte, was Motorsport und diese Ambivalenzen, was du ja da jetzt irgendwie hast mit deiner beruflichen Geschichte und mit deiner Leidenschaft zum Sport, Motorsport. Im Speziellen, ich war politisch aktiv und zwar bei den Grünen. Und das war halt auch dann immer spannend.
18: Wir haben das immer am Sand in der Familie
22: gehört. Ja,
18: das ist spannend.
22: Ja, dass der bei den Grünen war. Und bei mir hat das eher eine gesellschaftspolitische Dimension gehabt, im Sinne von, ich war damals in Kärnten zwecks meinem Studium und da hat es irgendwie diesen Jörg Haider als Landeshauptmann gegeben und der hat irgendwie diesen Spruch kreiert, Kärnten muss tschetschenenfrei werden. Und da habe ich gesagt, das geht nicht, da muss jetzt irgendwas tun, sonst kriege ich einen Wohngeschwür.
1: Seiner Leidenschaft für die Formel 1 tat Jürgens kommunalpolitisches Engagement keinen Abbruch.
22: Das war spannend, da war ich quasi kommunalpolitisch aktiv schon und bin nach Bahrain zur Formel 1 Grand Prix geflogen. Ja. Und das hat aber keiner gewusst in der Partei, wo ich dort genau bin. Ja. Und ich habe nur gehofft, dass mir da irgendeine Kamera erwischt und irgendwo im Feuerlager herumrennt. Sie haben nur gesehen, dass ich braun gebrannt zurückkomme mit dieser Sonnenbrillenbräune, was das sich gehört hat. Und das war total schräg, ja. Also auch in mir diese Ambivalenz, ja, weil irgendwie doch dieser nicht nur gesellschaftspolitische Aspekt mich bei den Grünen damals interessiert hat, sondern auch viel, dass es schon in Richtung Windenergie gegangen und wo ich merke, das ist immer mehr Thema, wir brauchen was, es braucht Alternativen, ja. Und das war bei mir schon ganz schwierig auszuhalten.
18: Und mir ist es aber immer wichtig, den Kontext, die Einbettung, die soziale Einbettung von Personen zu sehen. Man ist nicht nur eine Facette des Lebens. Ein Mensch ist geprägt von so vielen Dingen, vom Aufwachsen, von der Sozialisation, der Herkunft, der Klasse, der Schichtzugehörigkeit. Alles Mögliche spielt da mit. Und ich bin nicht nur Formel-1-Fan. Das eine schließt das andere nicht aus. Und ich glaube, ein Hauptproblem ist es, dass man immer nur auf einen Aspekt achtet und Leute dafür verurteilt. Und das, was ich versuche in meinem Beruf, auch in der Umweltbehörde, zu sagen, die Leute sind mehr als nur dieser eine Punkt ihrer Biografie. Weil eigentlich ist, natürlich kann man dem Sport extrem viel kritisieren, aber zugleich hat er auch seine positiven Elemente.
23: Jetzt bin ich dabei.
24: Bin ich eine Runde, da?
25: Ja, super. Und wenn wir dich nerven, sag Bescheid, ne?
24: Ja, jetzt da, umher.
19: Es ist 23 Uhr. Bitte.
26: Ich kann nichts dafür, ich war da und hab's versucht. Hast du versucht?
19: Das versucht, ja.
26: Leute,
19: es macht mir überhaupt keine Sorge, dass nächstes Jahr, ob es einen Freitag noch gibt, da könnt ihr euch überlegen. Schau, ihr könnt da bohnen an, aber das hält ja nicht aus. Wachst du das Hose gefladert?
26: Hey,
27: ja, grüß dich.
19: Da ist ein Haar.
27: Wie wurde dir?
19: Ja.
26: Nein, du hast dich gar nicht
19: gefangen. Und jetzt ist es ja, funktioniert, gell? Versteht's mich? Weil da drüben die Frau ist schwer krank. Was denn der Boss immer? Das ist die Katastrophe. Was glaubst du, ich bin da? Warum ist da ganz oben hat die Musik gespielt und hier rund habe ich 175 Dezibel gemessen. Ich meine, das geht im Bauch so. Aber dann habe ich alle Kabeln abgezwickt. Alles.
2: Aber das ist ein Depot.
3: Das
2: ist
3: herrlich.
2: Aber ich schließe
3: mal
2: Wasser. Danke. Ganz okay. Das ist erlaubt.
5: Ja, wir sollen mal abschließen.
2: Was ist das? Was ist das?
5: Wir gehen in
2: den Schuhmarkt. Nein, das ist, dann ist es Schummelzeit. Entschuldigung, nächstes Jahr kannst du wieder Lärm machen, da bin ich ja noch da. Entschuldigung, nächstes Jahr kannst du wieder Lärm machen.
5: Ich bin der Mann von der Radio.
1: Samstagmorgen. Zeit, Kritiker der Formel 1 in Spielberg aufzusuchen. In einem Vorgarten, ein paar hundert Meter Luftlinie von der Rennstrecke entfernt, ist jemand bereit, mit ihnen zu sprechen.
6: Ja, da ist, da haben wir heute halt eigentlich unseren Bereich und das andere, das lassen wir eigentlich immer wachsen, also ein bisschen Wiese und so weiter. Wir haben auch da Obstbäume gepflanzt, also verschiedene. Dann haben wir da so einen Garten, also einen Nutzgarten. Das ist irgendwie so mein Hobby, mein Favel, dass ich sage, so viel wie möglich machen. Nicht? Also ich habe meinen eigenen Mais, ich habe meine Kartoffel, ich habe ja, eigentlich ziemlich alles. Also ich lasse nicht viel anbrennen. Nicht?
1: Erich Wilding hat das Haus in den 1990ern gebaut. Eine schöne Aussicht, die Ruhe, die Berge. Wilding sitzt in Spielberg für die Kommunistische Partei Österreichs im Gemeinderat.
6: Diese Rennstrecke, die war eigentlich im Auslaufen. Also es hat eigentlich, also es hat keine Anzeichen mehr gegeben, dass die irgendwie revitalisiert wird. Nicht?
1: Dann kaufte Dietrich Marteschitz die Strecke in den 2000er Jahren.
6: Naja, ich meine, am Anfang haben wir uns also versucht, irgendwie zu arrangieren. Dann ist das eigentlich umgeschlagen eigentlich in Widerstand. Also dann haben wir uns eigentlich zusammengeschlossen mit dem Herrn Aves oder haben wir uns auch dort angehängt. Ich bin noch an den Gemeinderat gekommen, habe ich eigentlich das Thema Lärm in unserer Gemeinde im Speziellen thematisiert, weil ich eigentlich gesagt habe, ich glaube, Spielberg ist eine relativ wohlhabende Gemeinde. So, es ist auch, viele pendeln aus, aber haben ja einen Wohnsitz da, oder? Und da war eigentlich für mich der Gedanke, also was habe ich von dem ganzen Geld und was habe ich von dem Scheinen, wenn immer fort Lärm ist, nicht? Und wir haben das aber so konzipiert, also es geht ja nicht nur allein um die Rennstrecke, da steht und ein Flugverkehr allerorts. Wir haben einen Militärflughafen da in der Nähe.
1: Verhindern konnten der Kommunist Wilding und der Schlossherr Abesser den Ring nicht. Ein gutes Verhältnis pflegen die beiden weiterhin.
6: Ja, es ist so nicht. Also ich glaube, die Sache rechtfertigt das, weil ich meine, es geht letztendlich auch um die Lebensqualität von allen Menschen. Nicht? Und wenn sie eher dazu bereit ist und sie einsetzt dafür, sollte mir das recht sein. So möchte ich das nochmal sagen.
1: Das Schloss Spielberg liegt auf einem kleinen Hügel über dem Ort. Man läuft durch den Wald. Die Rennstrecke und die Campingplätze sind von hier aus nicht zu sehen, aber zu hören.
7: Hier ist jemand.
23: Ja!
7: Grüße Sie.
23: Grüß Gott.
7: Sebastian Dietrich, hallo. Hallo, Gabriel
23: hallo.
7: Kuhn.
23: Grüß Gott.
7: Danke.
23: Danke.
7: Yes. So kalt waren wir seit Wochen nicht hier.
1: Ein Renaissancebau mit Arkadenhof aus dem 16. Jahrhundert. Abessers Familie wohnt seit 200 Jahren hier. Der Red Bull Ring spielt für das Leben der Familie eine große Rolle.
24: Ich bin seit 20 Jahren kritischer Beobachter des Red Bull Rings und bin auch heute noch als kritischer Geist hier durchaus bekannt. Ich bin durchaus motorsportaffin. Ich bin selber dort mit dem Motorrad noch beim alten Österreichring vor dem Umbau bin ich viel gefahren. Das war ja eine phänomenale Rennstrecke.
1: Die alte Rennstrecke, sagt der Schlossherr, habe ihn nie gestört. 2, vielleicht 3 große Veranstaltungen im Jahr. Dazwischen Stille.
24: Die hat man ja ganz gerne miterlebt. Wir hatten hier in der Vergangenheit ja einiges, sogar Formel 1 fahren hier, und das war einfach ein Spaß. Das war durchaus positiv besetzt.
1: Heute sind die Events größer, lauter, dauerhafter. Und die Rennstrecke steht kaum noch still. Fast das ganze Jahr über ist hier etwas los. Vieles änderte sich, als Dietrich Mateschitz auf den Plan trat. Auch das Schloss Spielberg wollte er erwerben.
24: Um das Jahr 2000 gab es ja Bestrebungen, vom Herrn Mateschitz das Haus zu kaufen. Es wurde mir nahegelegt, ich soll ein Angebot stellen, um wie viel ich es verkaufe. Und ich war damals naiv und bin so ein Makler. Ganz allen Ernstes haben wir da ja einen Verkehrswert festgelegt und haben gesagt, okay, das ist eine seriöse Geschichte. Und zu meiner großen Erleichterung kam dann ein Gegenangebot, und das war so inferior, dass ich sofort sagen konnte, weißt was, super, da sind wir so weit auseinander, da zahlt es sich gar nicht aus, überhaupt noch eine Sekunde miteinander zu reden. Danke für den Kaffee und auf Wiederschauen. Ja, nachdem ich also da dann nicht mitgetan habe, war ich also sehr motiviert, hier gegen den Ring vorzugehen. Mit sehr, sehr, sehr, sehr viel Arbeit und einem Sachverständigen, der nicht korrupt war. Und der hat gesagt, das Projekt... Rettungshubschrauber. Das Projekt entspricht nicht dem Emissionsschutzgesetz Luft.
1: Mit Unterstützung einer Bürgerinitiative konnte Herr Abesser den ersten Übernahmeversuch der Rennstrecke durch Dietrich Mateschitz abwehren. Doch am Ende setzte sich Mateschitz durch. Auch dank Rückendeckung durch die steirische Landespolitik. Vor Ort bröckelte der Widerstand. Abesser erinnert sich an eine feindselige Stimmung, an Drohungen. Die Zusammenarbeit mit der KPÖ? Für ihn damals naheliegend. Aus Überzeugung. Aber auch aus Notwendigkeit.
24: Ich unterstütze die KPÖ Steiermark durchaus, wenn sie was brauchen. Genau deswegen, weil die Kommunisten im Prinzip nämlich die gleiche Philosophie haben wie ich. Sie sind eher auf der Seite von den Unterprivilegierten. Das finden sie bei den anderen Parteien nicht. Da geht es um Machterhalt.
1: Gabriel und Sebastian erzählen von den Gewinnern rund um den Ring. Von den Landwirten, die jetzt gute Einnahmen haben. Von der Region, die profitiert. Eine Mehrheit vor Ort scheint die Formel 1 hier haben zu wollen. Funktioniere Demokratie nicht genauso?
24: Da muss man jetzt aufpassen, wenn man hier das Wort Demokratie verwendet. Denn in diesem Fall wird Demokratie so eingesetzt, dass ich sage, die Mehrheit entscheidet. Und deswegen nehme ich hier das Wort Demokratie zum Anlass, dass ich sage, das kann man so nicht sagen, weil das ist grundsätzlich, wäre dieses Argument das Faustrecht. Ich bin stärker und daraufhin setze ich mich durch.
3: Wer, wenn nicht er, die 30.000 niederländischen Fans, die kommen hier aus dem Feuern gar nicht raus. Verstappen räumt alles ab und nach der gestrigen Gala wird wohl auch heute auf den vollen Tribünen der Rauch in Orange aufsteigen.
4: Das Unterschied war groß gegenüber den anderen und dann müssen wir gewinnen.
3: Und weit und breit sind keine Partycrasher in Sicht. Weder der stark verkühlte Lando Norris im McLaren von Startplatz 2 noch George Russell von 3 fürchtet Mercedes-Boss Toto Wolff.
8: Ja, er ist halt schon in einer eigenen Liga, auch mit dem Auto, und Red Bull Ring war immer eine Strecke, wo sie besonders stark sind, aber wir versuchen, was wir können, um dagegen zu halten.
3: Noch versteckt man sich, so gut es geht, hier im Schatten. Los geht's in Spielberg um 15 Uhr.
9: Jetzt hat es endlich ein bisschen Ruhe, gell? Und dann kommen wir da.
1: Rennsonntag. Gabriel und Sebastian dürfen zu Peter in die Fahrt. Sie wollen den Start mit ihm gemeinsam schauen.
10: So, das ist schön.
11: Ja, ist ja gut, ich
10: ja. Super, danke. Oberdeck.
11: Ist es bei der 3 normalerweise bei dir?
10: 4.
12: Gute Stimmung?
11: Ah, ja, ist ja.
10: Jetzt haben wir es.
12: Guten Tag. Sehr feindschaftlich.
13: Sehr gut.
14: Schau mit Countdown.
12: Die Formel 1, dass die Fans untereinander da gute Zeit haben. Also
15: Lautstärke.
25: Ja, wir können vielleicht am Anfang ein bisschen erstmal leise machen, bis das Rennen losgeht. Soll ich das erstmal? Genau. Jetzt. Das Wochenende, wie lief's?
15: Das Wochenende zufriedenstellend. Ich bin mit den Leuten, was zu kommen, sehr zufrieden. Ich will den Überblick einfach nicht verlieren. Wenn nicht zu viele Leute sind, dann ist das wirklich in Ordnung.
25: So, jetzt müssen wir, glaube ich, jetzt müssen wir hier jetzt reingucken. Entschuldigung.
15: Ja, sowieso kein Problem.
24: Und es geht los.
16: Es geht los.
17: Ab geht's, Max Verstappen.
16: Ab geht's.
17: Lando Norris auch sehr gut weggekommen. Und mittendrin schiebt sich wie üblich wieder mal zusammen.
24: Ja,
17: anfangen genau der Kurve. Zu dritt nebeneinander im Mittelfeld. Ja,
24: ohne Formel 1 Autos haben wir ungefähr 47 Dezibel. Das ist recht leise. Und jetzt beim Start ist das hinaufgeschnellt auf 57 Dezibel. Und das empfindet man als eine Verdoppelung der Lautstärke. Und so gesehen ist das dann doch ganz erheblich.
17: Dauert sehr lange diesmal, bis die Runden nicht ausgehen. Diesmal hat es leider noch einen Tick bekommen.
15: Weiter geht. Da steht in die Sterne jetzt. Es wächst mir einfach über den Kopf schon. Wenn ich 10 Jahre jünger werde, wäre das hier nicht so ein Problem.
16: Jetzt kommen sie hier ganz schön, Turn 2 und Turn 3. Gänsehaut völlig überall. Oha, jetzt geht es hier richtig ab in Turn 3. Aber was hier abgeht, Junge, alles ziemlich klar beieinander.
24: Ja, wir sind hier bei 62, 63 Dezibel jetzt in der Rauchkurve.
18: Also die ersten 2 Runden sind schon gelaufen, jetzt kommen sie dann gleich wieder in unsere Schwimmbadgerade und die Leute stehen eigentlich alle auf unseren Plätzen auf den Spielplätzen. Und jetzt sind sie da vorbei da unten.
15: Wenn es nach mir geht, würde ich sofort zusperren. Aber das Problem ist, du hast so und so viele Stammleute, die sehr nett sind, null Problem. Und es gibt auch sehr viele Leute, die, kann man sagen, das sind ausgesprochene Schweine. Die haben dieses Wochenende 3-mal in die nagelneue Dusche hineingeschissen. 3-mal, nicht gestern und heute.
16: Die Autos ballern hier an einem vorbei, hier in Turn 3. Und es gibt auch schon einige Strafen mittlerweile, die verteilt worden sind, weil ein paar Linien überschritten sind, Track Limits und solche Thematik, Kollision verursacht worden. Und
25: dann musst du eine Entscheidung treffen, ob du es nächstes Jahr nochmal machst, weil du musst ja wegen Anmeldung, musst du jetzt irgendwann
15: Schwere Entscheidung. Leicht ist es nicht.
16: Was ein Rennen, Mann, was ein Rennen. Verstappen irgendwo im Mittelfeld. Bei Reifenschaden mit Norris kollidiert. Wahnsinn. Russell auf P1. Direkt dahinter Piastri, 2,5 Sekunden Abstand. Hardcore einfach das Rennen. Hardcore.
20: Krass, so ein spannendes Rennen gab es schon lange nicht mehr. Und wir sind auch noch hier live dabei. Das ist richtig, richtig krass.
16: Ja,
20: so was. Die ganzen Emotionen, das bekommt man alles im Fernsehen. Das ist, man kann das kaum beschreiben, wie krass das hier ist, hier zu stehen. In so ein Rennen hier zu machen.
16: Ja, voll. Vor allem ist es halt so, es macht so viel Glück einfach. Man denkt an gar nichts anderes, keine Probleme. Man fährt, die fahren hier einfach, man schaut zu, hat einen Gänsemoment nach dem anderen, lacht den ganzen Tag. Das ist schon geil. Und jetzt kommt Russell gleich über die Ziellinie.
17: Oscar George Russell mit dem ist der 5. Sieger in dieser Saison.
16: Wahnsinn. Und da hört man auch den Jubel im Hintergrund. Ja.
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1: Die Nachrichten. Nach dem Rücktritt des Unionsfraktionsvorsitzenden Spahn sieht die Co-Vorsitzende der Grünen, Brandner, eine Chance zur Kabinettsumbildung für Bundeskanzler Merz. Sie sagte im ARD-Fernsehen, der Bundeskanzler habe nun die Chance, sich im Kabinett zu befreien, Zitat, von allen, die handwerkliche Schwächen haben und von jenen, die ideologisch verbohrt sind. Merz selbst hatte im ZDF einen Personalumbau in der Bundesregierung nicht ausgeschlossen. Mit Blick auf Spahns Rücktritt sagte der Kanzler, dies könnte eine Gelegenheit sein, noch einmal über die Aufstellung des Kabinetts nachzudenken. Merz verwies zugleich aber darauf, dass man hier im Konjunktiv spreche. Zudem kündigte er an, bald eine Nachfolge für den Posten des Fraktionschefs vorzuschlagen. Bei einem Polizeieinsatz in der norditalienischen Stadt Bologna ist ein Mann ums Leben gekommen. Der 43-Jährige starb laut Augenzeugen, nachdem sich zwei Polizisten längere Zeit auf ihn gesetzt hatten, während er am Boden lag. Die italienische Tageszeitung La Repubblica veröffentlichte ein Video, auf dem zu sehen ist, wie der Mann mehrfach um Hilfe ruft, ohne dass die beiden Beamten von ihm ablassen. Auch zwei Rettungssanitäter greifen demnach nicht ein. Nach einigen Minuten bewegt sich der Mann nicht mehr. Ersten Angaben zufolge war die Polizei wegen eines Wutanfalls des 43-Jährigen in den Stadtteil gerufen worden. Der Mann soll dann gegen den Streifenwagen geschlagen haben, berichtete die italienische Nachrichtenagentur ANSA. Daraufhin hätten die Beamten Pfefferspray gegen ihn eingesetzt und ihm Handschellen angelegt. Eine Obduktion soll jetzt die Todesursache klären. Der Mann soll marokkanischer Herkunft sein. Der Fall erinnert an den Tod des Afroamerikaners George Floyd. Er war 2020 bei einem Polizeieinsatz in Minneapolis ums Leben gekommen. Ein weißer Polizist hatte ihm minutenlang ein Knie in den Nacken gedrückt. Israelische Regierungsvertreter kritisieren die jüngsten Äußerungen des New Yorker Bürgermeisters Mamdani. Dieser hatte gesagt, er prüfe Möglichkeiten, Israels Ministerpräsident Netanyahu während der Generaldebatte der UNO-Vollversammlung im September festnehmen zu lassen. Im Gespräch mit der New York Times bezeichnete Mamdani Netanyahu als Kriegsverbrecher. Er sei der Meinung, dass der israelische Regierungschef nach Den Haag gehöre. Dort sitzt der Internationale Strafgerichtshof. Dieser hatte einen Haftbefehl gegen Netanyahu ausgestellt. Begründet wird dies mit Kriegsverbrechen im Gazastreifen. Netanyahus Büro teilte mit, der New Yorker Bürgermeister solle sich lieber darauf konzentrieren, den Schaden zu beheben, den seine Politik vor Ort anrichte. Auch der israelische Botschafter bei den Vereinten Nationen übte nach Mamdanis Aussagen Kritik. Mamdani gehört dem linken Flügel der Demokratischen Partei an. Er ist der erste muslimische Bürgermeister New Yorks. Im Finale der Fußball-Weltmeisterschaft treten zur Stunde Spanien und Argentinien gegeneinander an. Die beiden Mannschaften spielen im MetLife-Stadion im US-Bundesstaat New Jersey um den Titel. Vor dem Anpfiff gab es eine 90-minütige Abschlusszeremonie. Zum ersten Mal in einem Fußball-WM-Finale wird es zudem eine Halbzeitshow geben. Auftreten werden unter anderem die Sängerinnen Shakira und Madonna sowie die koreanische K-Pop-Band BTS. Dadurch soll die Halbzeitpause etwas länger als die üblichen 15 Minuten dauern. Der Weg für einen Wechsel Jürgen Klopps zum Deutschen Fußballbund als nächster Bundestrainer der Herren-Nationalmannschaft ist frei. Er habe eine Einigung mit seinem bisherigen Arbeitgeber Red Bull erzielt, sagte der 59-Jährige bei Magenta TV. Zugleich aber verwies Klopp auf noch nicht beendete Gespräche mit dem DFB, in denen zwar nichts final sei, die aber in die richtige Richtung gingen. Das Wetter. Nachts im Norden und Nordosten wolkig mit Schauern, lokal gewittrig. Im Südosten rasch abklingende Schauer und Gewitter und Auflockerungen. Sonst gering bewölkt oder klar, Tiefstwerte in der Nordhälfte 15 bis 10, sonst 11 bis 5 Grad. Morgen in der Nordhälfte wechselnd bewölkt und vor allem in der Nordosthälfte erneut Schauer, vereinzelt auch kurze Gewitter. An den Alpen örtlich Schauer, sonst vielfach sonnig, die Höchstwerte 17 bis 26 Grad. Am Dienstag im Nordosten und Südwesten viel Sonne, im Rest des Landes Wechsel aus längeren sonnigen Abschnitten und dichten Wolken. An den Alpen örtlich Schauer, 19 bis 27 Grad. Das waren die Nachrichten.
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2: Am 1. Juli dieses Jahres wäre der renommierte deutsche Komponist Hans-Werner Henze 100 Jahre alt geworden. Das Berliner Scharun-Ensemble war über viele Jahre eng mit ihm verbunden und hat ihn am Jubiläumstag mit der Aufführung eines seiner Werke gewürdigt. Und damit herzlich willkommen zur Wiedergabe eines Konzertes, das wir bei den Ludwigsburger Schlossfestspielen aufgenommen haben. Mein Name ist Rainer Baumgärtner. Im Zentrum des Auftritts im Ordenssaal des Ludwigsburger Residenzschlosses stand allerdings das monumentale Oktett von Franz Schubert. Für das Scharun-Ensemble ein Stück mit besonderer Bedeutung. Schuberts Oktett einzustudieren war 1983 der Anlass, dass sich 8 junge Musiker der Berliner Philharmoniker zu einem Kammermusikensemble zusammenschlossen. Sie benannten es nach Hans Scharun, dem Architekten der Berliner Philharmonie. Heutzutage existieren mehr als 30 kleine Ensembles, die sich aus Mitgliedern der Philharmoniker und Gästen zusammensetzen. Das war zu Beginn der 1980er Jahre noch anders, sagt der Kontrabassist Peter Riegelbauer. Er ist als einziges Gründungsmitglied des Scharun-Ensemble bis heute dabei.
3: Es gab tatsächlich wesentlich weniger. Die älteren Kollegen, es waren ja alles Männer, die haben meistens eben keine kammermusikalischen Nebentätigkeiten ausgeübt in ihrer Freizeit. Und so war das auch also für uns eine tolle Sache, dass das funktioniert hat. So schnell auch und dass es auch so weit getragen hat, dass wir harmonisch diese Probenarbeit weiter fortsetzen konnten bis zu dem allerersten Konzert dann auch.
2: Im Kern agiert das Scharun-Ensemble als Oktett. Da es für diese Besetzung aber nicht allzu viele Werke gibt, führt das Ensemble in Konzerten oft auch kleiner besetzte Stücke auf. Seinen Ludwigsburger Festspielauftritt begann es mit einer Mozart-Bearbeitung für Horn und Streicher.
3: Es ist ja auch schön, wenn unsere Bläser die Gelegenheit haben, sich solistisch zu zeigen. Das sind ja tolle Bläser und da gibt es eben so einige Stücke, die sich besonders dafür eignen. Beim Horn ist es das Hornquintett und jetzt neulich haben wir eben auch dieses Arrangement entdeckt vom dritten Hornkonzert für natürlich Horn und Streichquartett. Ich finde eben, dass es auch ein schöner Opener ist für so ein Festivalprogramm. Und das in Kombination mit Schubert ist eigentlich eine wunderbare klassische Kombination, die man dann auch von Seiten des Festivals gerne aufgegriffen hat.
2: Wolfgang Amadeus Mozart hat 4 Hornkonzerte komponiert. Das Konzert Nummer 3, Köchelverzeichnis 447, gilt als das schönste. Der Wiener Hornist Roland Horvath hat es für Horn- und Streichquartett bearbeitet. Wolfram Brandl, erster Violinist des Scharun-Ensemble, hält den Begriff Bearbeitung hier jedoch für, wie er sagt, ein bisschen irreführend.
4: Weil das klingt so, als würde man eine Beethoven-Symphonie eindampfen, das ist ja was anderes. Im Prinzip ist es ein durchgehender Streichersatz, der mit ganz klitzekleinen Lücken von Bläserüberleitungen eigentlich rein in den Streichern stattfindet. Das heißt, es fällt kaum groß auf. Es ist einfach ein sehr schönes Mozart-Horn-Konzert nach wie vor, aber es funktioniert in dieser Kammermusik-Variante meiner Meinung nach fast zu 100% genauso gut wie im Original.
2: Als Gasthornist des Scharun-Ensemble wirkte im Ludwigsburger Konzert der Tscheche Przemysl Wojta mit. Er hat 2010 einen ersten Preis beim ARD-Musikwettbewerb gewonnen und wirkt heute als freiberuflicher Solist und Professor an der Folkwang-Universität der Künste. Neben ihm musizieren Wolfram Brandl und Rachel Schmidt Violine, Micha Afkam Viola sowie Jakob Spahn Violoncello. Das Mozart-Konzert setzt sich zusammen aus den 3 Sätzen Allegro, Romanze und Rondo.

0: Mit dem Hornkonzert Nummer 3 von Wolfgang Amadeus Mozart, bearbeitet für Horn- und Streichquartett, begann das Scharoun-Ensemble sein Konzert bei den Ludwigsburger Schlossfestspielen 2026. Es fand am 1. Juli statt und damit auf den Tag genau am 100. Geburtstag von Hans-Werner Henze. Der in Gütersloh geborene Lehrerssohn war in der zweiten Hälfte des 20. Jahrhunderts einer der erfolgreichsten deutschen Komponisten. In den 50er Jahren ließ er sich in Italien nieder. Und dort schuf er auch die Kammermusik 1958, ein Werk in 12 Abschnitten für Tenor, Sologitarre und Oktett. Den Text dafür übernahm er aus Friedrich Hölderlins Hymne »In lieblicher Bläue«. Etwas später fügte er noch einen Epilog hinzu, das Adagio 1963. Die 4 rein instrumentalen Oktettsätze aus dem Werk sind unter dem Titel Quattro Fantasie gesondert veröffentlicht worden. Und sie spielten in der Geschichte des Scharoun-Ensemble eine besondere Rolle, sagt Kontrabassist Peter Riegelbauer.
1: Ähnlich wie Schubert begleitet uns dieses Stück schon von Anfang an, muss

0: man sagen. Nachdem wir damals, 83, den Wunsch hatten, das Repertoire deutlich zu erweitern in Richtung zeitgenössische Musik, haben wir geguckt, welche Werke kommen in Frage und sind dann ganz, ganz schnell auf dieses Stück gekommen. Das war sehr naheliegend. Und das war auch schon im ersten Jahr auf den Pulten. Durch dieses Stück sind wir dann natürlich auch bekannt geworden mit Henze sehr schnell und daraus wuchs dann eine sehr schöne Freundschaft. Also das Ensemble und Henze war sehr nah, musikalisch, künstlerisch, aber auch menschlich. Also wir waren bis zum Tod befreundet und deshalb hat das für uns so eine auch über das rein musikalische große Bedeutung, dieses Stück, und freuen uns sehr, dass wir dann auch den 100. Geburtstag in gewisser Weise feiern können mit einigen Konzerten.
1: Am Ende des Zweiten Weltkrieges war Hans-Werner Henze als 18-Jähriger zum Dienst in der Wehrmacht einberufen worden. Seine Erfahrungen im Krieg führten dazu, dass er später eine sehr gesellschaftskritische Haltung einnahm und Militarismus und Faschismus verabscheute. Es dürfte ihm gefallen haben, in welchem Kontext das Scharoun-Ensemble seine Quattro Fantasie im geteilten Berlin erstmals ins Programm nahm.
0: Das war ein ziemlich interessantes Konzert. Das war nämlich damals das Konzert zum Parteitag der Alternativen Liste, die Vorgänger der Grünen. Und da haben wir gespielt, Stockhausen und Henze. Die wollten mal was anderes, ja, und haben dann in der zweiten Hälfte des Konzertes zum Parteitag dann eine Rockband eingeladen noch. Also es hat durchaus eine historische Bedeutung für uns und wir haben es unzählige Male gespielt.
1: Und das Scharoun-Ensemble hat das Werk auch aufgenommen. Wobei man sich fragen könnte, ob die Kammermusik 1958 nicht an Wirkung einbüßt, wenn man nur die Oktettsätze daraus aufführt, also die Abschnitte mit Tenor und Gitarre weglässt. Doch diesem Gedanken widerspricht Wolfram Brandl, erster Geiger des Ensembles.
2: Das ist ja nun von Henze selbst autorisiert. Das sind diese Quattro Fantasie, die man quasi aus der Kammermusik rausziehen kann und die darüber hinaus sämtliches thematisches Material, was in der Kammermusik vorkommt, einfach verarbeitet. Und von der Folge her ist es damit ein viersätziges Werk, sozusagen eine Art Sonate, die aber mit einem langsamen Satz öffnet und mit einem langsamen schließt und dazwischen ein beinahe groteskes Scherzo bietet, eigentlich könnte man vielleicht sagen, weiß ich nicht, so eine Kadenza. Ich bin der Meinung, man tut dem Stück überhaupt keinen Schaden, sondern es ist einfach so gedacht vom Komponisten selbst, dass also man kann es durchaus so machen.
1: Ende der 1950er Jahre befand sich Hans-Werner Henze in einer Phase seiner Laufbahn, in der sich sein Schaffen bewusst von der musikalischen Avantgarde der Zeit absetzte. Gern ließ er sich von Literatur, Malerei und Natur inspirieren. Die Kammermusik 1958 hat er seinem britischen Kollegen Benjamin Britten gewidmet. Entwürfe für den Zyklus entstanden bei einem Griechenlandaufenthalt, bevor er ihn in seiner Wahlheimat Italien vollendete. Kritiker haben in dem meist ruhigen, lichten Stück eine Sehnsucht nach der Antike und eine melancholische Weltvergessenheit erkannt. Scharoun-Ensemble-Mitgründer Peter Riegelbauer.
0: Ich glaube, das spürt man einfach durch die Atmosphäre des Stückes schon. Es ist in Neapel entstanden, ja, und sozusagen unter diesem Licht Neapels. Ich kann es nicht begründen, aber ich kann es erspüren, dass es genau diesen besonderen mediterranen Glanz auch hat.
1: Das Scharoun-Ensemble Berlin spielt die Quattro Fantasie von Hans-Werner Henze. Eine Deutschlandfunkaufnahme vom 1. Juli aus dem Ordenssaal im Residenzschloss Ludwigsburg.

0: Dies waren die Quattro Fantasie von Hans-Werner Henze. Drei Oktettsätze aus seiner Kammermusik 1958 sowie das Adagio 1963. Das Charon-Ensemble führte sie im Rahmen der Ludwigsburger Schlossfestspiele 2026 am 100. Geburtstag Henzes auf. In der nachfolgenden Konzertpause konnten die Besucher nicht nur mit Sekt auf den 2012 verstorbenen Meister anstoßen, sondern auch von einer Henze-Geburtstagstorte kosten. Nach der Pause folgte das durch sein Format herausragende Werk des Konzerts am 1. Juli mit Franz Schuberts Oktett, eine der beliebtesten Kammermusikkompositionen des 19. Jahrhunderts. Das Charon-Ensemble hat das Werk im Lauf seiner Geschichte bereits an die 500 Mal aufgeführt. Kontrabassist Peter Riegelbauer erklärt, weshalb es ihm dennoch nie zur Routine wird.
1: Dieses Stück ist so reich und so faszinierend und hat so eine Fülle von Emotionen, hat so eine Fülle von Lebensweisheit auch. Da ist ja alles drin. Der ganze Kosmos ist vereint in diesen 60 Minuten. Und das ist ja immerhin auch eine lange Zeit für eine Kammermusik. Wenn man das über so viele Jahre spielt, ist es tatsächlich erstaunlich, dass man immer wieder neue Schattierungen, neue Klänge, neue Mixturen, neue Herangehensweisen entdeckt und man natürlich sich als Ensemble und auch als Individuum permanent in einem Entwicklungsprozess befindet und auch Dinge wieder ganz anders sieht als vielleicht vor einem halben Jahr. Drum kann man tatsächlich feststellen, dass die Herausforderungen einerseits technisch, aber auch musikalisch immer wieder neu und groß sind. Das macht die Sache natürlich auch spannend und auf keinen Fall langweilig. Und das geht eben dann bei so ganz, ganz großen Werken mit Sicherheit auch vielleicht leichter als bei Werken, die nicht so reich sind.
0: In unserer Ludwigsburger Aufnahme mit dem Charon-Ensemble hören Sie vor den Nachrichten zunächst den ersten Satz des 1824 komponierten Oktetts in F-Dur von Franz Schubert.

0: Das Scharoun-Ensemble spielte den ersten Satz von Franz Schuberts Oktett, Deutschverzeichnis 803. Nun folgen bei uns die 22 Uhr Nachrichten. Und im Anschluss daran können Sie im zweiten Teil des Konzertdokuments der Woche die weiteren 5 Sätze des Werkes hören, aufgenommen bei den Ludwigsburger Schlossfestspielen 2026.
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2: Uhr, die Nachrichten. Nach dem Tod von 2 weiteren US-Soldaten haben Politiker der Demokratischen Partei Kritik an der Kriegsführung von Präsident Trump im Iran geübt. Der stellvertretende Vorsitzende des Geheimdienstausschusses im Senat, Warner, warf Trump vor, den Krieg ohne Plan begonnen zu haben. Warner betonte, er könne eindeutig sagen, dass vor Kriegsbeginn keine unmittelbare Bedrohung durch den Iran bestanden habe. Er sagte dem Sender CBS News, es sei in vielerlei Hinsicht bemerkenswert, dass die USA nicht bereits mehr Todesopfer zu beklagen hätten. Bereits am Samstag hatten mehrere Demokraten den republikanischen Präsidenten kritisiert. Trump wiederum verteidigte den Krieg, den die USA gemeinsam mit Israel Ende Februar begonnen hatten. International wuchs zuletzt die Sorge, dass der Konflikt nach dem Tod der beiden US-Soldaten bei iranischen Angriffen in Jordanien eskalieren könnte. Am Abend wurde zudem der Tod eines weiteren amerikanischen Militärangehörigen bekannt. Nach US-Angaben wurde er im Nordirak beim Entschärfen von Munition einer abgeschossenen iranischen Drohne getötet. Israelische Regierungsvertreter kritisieren die jüngsten Äußerungen des New Yorker Bürgermeisters Mamdani. Dieser hatte gesagt, er prüfe Möglichkeiten, Israels Ministerpräsident Netanyahu während der Generaldebatte der UNO-Vollversammlung im September festnehmen zu lassen. Im Gespräch mit der New York Times bezeichnete Mamdani Netanyahu als Kriegsverbrecher. Er sei der Meinung, dass der israelische Regierungschef nach Den Haag gehöre. Dort sitzt der Internationale Strafgerichtshof. Dieser hatte einen Haftbefehl gegen Netanyahu ausgestellt. Begründet wird dies mit Kriegsverbrechen im Gazastreifen. Netanyahus Büro teilte mit, der New Yorker Bürgermeister solle sich lieber darauf konzentrieren, den Schaden zu beheben, den seine Politik vor Ort anrichte. Auch der israelische Botschafter bei den Vereinten Nationen übte nach Mamdanis Aussagen Kritik. Mamdani gehört dem linken Flügel der Demokratischen Partei an und bezeichnet sich selbst als demokratischen Sozialisten. Er ist der erste muslimische Bürgermeister New Yorks. Nach dem Rücktritt des Unionsfraktionsvorsitzenden Spahn sieht die Co-Vorsitzende der Grünen, Brandner, eine Chance zur Kabinettsumbildung für Bundeskanzler Merz. Sie sagte im ARD-Fernsehen, der Bundeskanzler habe nun die Chance, sich im Kabinett zu befreien, Zitat, von allen, die handwerkliche Schwächen haben und von jenen, die ideologisch verbohrt sind. Merz selbst hatte im ZDF einen Personalumbau in der Bundesregierung nicht ausgeschlossen. Mit Blick auf Spahns Rücktritt sagte der Kanzler, dies könnte eine Gelegenheit sein, noch einmal über die Aufstellung des Kabinetts nachzudenken. Merz verwies zugleich aber darauf, dass man hier im Konjunktiv spreche. Zudem kündigte er an, bald eine Nachfolge für den Posten des Fraktionschefs vorzuschlagen. Morgen beraten führende Vertreter der Union über das weitere Vorgehen. Neben dem Präsidium der CDU trifft sich auch der Vorstand der Bundestagsfraktion unter Vorsitz von Interimschef Hoffmann von der CSU. In den USA läuft das Finale der Fußball-Weltmeisterschaft. Dort treten zur Stunde Spanien und Argentinien gegeneinander an. Zu Gast im MetLife-Stadion im Bundesstaat New Jersey ist auch US-Präsident Trump. Es ist das erste Mal bei diesem Turnier, dass er ein Spiel vor Ort verfolgt. Vor dem Anpfiff sagte Trump dem TV-Sender Fox Sports, er werde FIFA-Präsident Infantino darum bitten, zeitnah eine weitere Fußball-WM in den USA stattfinden zu lassen. Trump hatte im Verlauf der Weltmeisterschaft Kritik auf sich gezogen, weil er Infantino gebeten hatte, die Sperre gegen den US-Spieler Folarin Balogun wegen einer roten Karte prüfen zu lassen. Das Wetter. Nachts im Norden und Nordosten wolkig mit Schauern, lokal gewittrig. Im Südosten rasch abklingende Schauer und Gewitter und Auflockerungen. Sonst gering bewölkt oder klar, Tiefstwerte in der Nordhälfte 15 bis 10, sonst 11 bis 5 Grad. Morgen in der Nordhälfte wechselnd bewölkt und vor allem in der Nordosthälfte erneut Schauer, vereinzelt auch kurze Gewitter. An den Alpen örtlich Schauer, sonst vielfach sonnig, Höchstwerte 17 bis 26 Grad. Am Dienstag im Nordosten und Südwesten viel Sonne, im Rest des Landes Wechsel aus längeren sonnigen Abschnitten und dichten Wolken. An den Alpen örtlich Schauer, 19 bis 27 Grad. Das waren die Nachrichten.
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0: Willkommen zum zweiten Teil mit der Fortsetzung des Konzerts mit dem Scharoun-Ensemble, das wir am 1. Juli im Ordenssaal des Residenzschlosses Ludwigsburg aufgenommen haben. Am Mikrofon ist weiterhin Rainer Baumgärtner. Wolfram Brandl nennt das Oktett von Franz Schubert ein Signature-Piece, ein Markenzeichen des Scharoun-Ensemble. Durchschnittlich führen es die 8 Mitglieder jedes Jahr fast 10-mal auf. Brandl war früher Geiger bei den Berliner Philharmonikern und ist auch nach seinem Wechsel als erster Konzertmeister zur Staatskapelle Berlin 2011 Mitglied des Scharoun-Ensemble geblieben.
3: In dieses Schubert-Oktett einzutreten ist wie nach Hause kommen. Und dann hat man unterdessen andere Erfahrungen, andere Musiker kennengelernt, Komponisten, neue Einflüsse, neue Ideen, die da möglicherweise einfließen. Aber es gibt schon eine Grundbasis für dieses Stück, auf die wir gegenseitig auch vertrauen und auf der wir aufbauen können.
0: Peter Riegelbauer, über Jahrzehnte Kontrabassist der Berliner Philharmoniker, war 1983 Gründungsmitglied des Scharoun-Ensemble. Er betont, dass die Arbeit in Kammermusikensembles auch dem Orchester zugutekommt.
4: Natürlich ist es ganz wichtig, dass Orchestermusiker auch Kammermusik betreiben. Insbesondere, glaube ich, ist ja auch die besondere Qualität der Berliner Philharmoniker, dass man nicht nur nach dem Taktstock spielt, sondern auch eben gemeinsam wie in einem großen Kammermusikensemble durch sehr gutes Aufeinanderhören und Reagieren eben ein lebendiges gemeinsames Musizieren betreibt. Und das ist das besonders Schöne und Wichtige, finde ich auch, dass man eben im besten Sinne auch künstlerisch-demokratisch arbeitet in so einem Ensemble. Und es hat sich bis heute bewährt und erhalten. Das ist zwar nicht immer einfach, ne? Man muss ja auch dann miteinander ringen um die schönste Interpretation. Und es gibt 8 verschiedene Meinungen, zum Beispiel wenn man bei Schubert Oktett arbeitet. Das ist manchmal schwer und das ist manchmal auch hart, da wird auch wirklich gestritten. Aber letztendlich, wenn es dann um die Wurst geht, muss man zusammenhalten und an einem Strang ziehen und dann wird es umso besser.
0: Schuberts Oktett für Streicher und Bläser besitzt wahrlich symphonische Dimensionen. Doch dieser Umfang korreliert keineswegs mit einem opulenten Klangeindruck.
3: Als ich das Stück selbst zum ersten Mal gehört habe, dachte ich, merkwürdig, wie das klingt. Das hat einen ganz eigenen Klang. Es klingt eigentlich ein bisschen wie Kaffeehaus. Einfach durch die Besetzung, allein diese Besetzung erzeugt diesen Sound. Und dann ist es aber darüber hinaus, eben das benutzt Schubert oft, ganz bewusst habe ich das Gefühl, um diesen Kaffeehaus-Sound auch irgendwie aufzugreifen. Aber dann geht es darüber natürlich weit hinaus in der Komposition. Es wird eben symphonisch Beethoven und es wird zutiefst seriös. Es wird auch die Klanglichkeit, dann werden die Möglichkeiten, die sich durch 3 verschiedene Holzbläser plus Streicher ergeben, werden natürlich aufgegriffen und ganz verschieden gesplittet. Das klingt plötzlich absolut überhimmlisch und dann klingt es wieder ganz handfest wie ein Heurigen. Also es ist ein wunderbar variables Stück.
4: Ja, interessant nur zum Beispiel ein Aspekt, dass diese Musik so sehr ambivalent ist. Die ist himmelhoch jauchzend zum einen, aber dann gibt es auch die krassesten Abstürze und Abgründe. Und das ist eben vereint in oft kürzester Zeit.
0: In der Deutschlandfunkaufnahme vom 1. Juli folgen nun die Sätze 2 bis 6 aus Franz Schuberts Oktett mit dem Scharoun-Ensemble. Zunächst erklingt ein Adagio. Und das hat es Peter Riegelbauer ganz besonders angetan.
4: Also emotional finde ich schon den zweiten, den langsamen Satz für mich am stärksten, am eindrucksvollsten. Gerade auch mit dieser Katastrophe, dieser Absturz. bis zum Fortissimo Pizzicato von Cello und Kontrabass. Das finde ich schon extrem stark und auch mutig von Schubert. Das finde ich sehr eindrucksvoll.

0: großer Beifall am 1. Juli dieses Jahres im Ordenssaal des Residenzschlosses Ludwigsburg für das Scharun-Ensemble, ein Kammermusikensemble der Berliner Philharmoniker. Es führte Franz Schuberts Oktett in folgender Besetzung auf: Wolfram Brandl und Rachel Schmidt Violine, Micha Afkam Viola, Jakob Spahn Violoncello, Peter Riegelbauer Kontrabass, Alexander Bader Klarinette, Markus Weidmann Fagott und Przemysl Wojta Horn. Das begeisterte Publikum hatte auch nach annähernd anderthalb Stunden Musik noch Lust auf mehr und feierte das Ensemble so lang, bis es eine Zugabe spielte. Dafür wählten die Berliner Gäste das Menuett aus Ludwig van Beethovens Septett Opus 20 aus. Der Ensemble-Organisator und Kontrabassist Peter Riegelbauer.
1: Beethovens Septett ist ja, wenn man so möchte, auch der Vorläufer vom Schubert-Oktett. Schubert hat ja sich dann wahrscheinlich inspirieren lassen von diesem Beethoven-Septett. Und das gehört auch mit zu unseren wichtigsten Werken in dieser Besetzung, auch eben ein Signature-Piece. Und von daher hat uns das genauso viel begleitet und beschäftigt wie das Schubert-Oktett. Und nach einem Schubert-Oktett ist das natürlich auch eine schöne Zugabe.

0: Mit dem Menuett aus dem Septett Opus 20 von Ludwig van Beethoven als Zugabe beendete das Charon-Ensemble seinen Auftritt bei den Ludwigsburger Schlossfestspielen 2026. Im Konzertdokument der Woche hörten Sie eine Aufnahme des Deutschlandfunk vom 1. Juli aus dem Ordenssaal des Residenzschlosses Ludwigsburg. Am Mikrofon verabschiedet sich Rainer Baumgärtner. Vielen Dank für Ihr Interesse.
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2: Uhr, die Nachrichten. Nach dem Rücktritt von Unionsfraktionschef Spahn schließt Bundeskanzler Merz eine Kabinettsumbildung nicht aus. Es könnte eine Gelegenheit sein, noch einmal über die Aufstellung der Bundesregierung nachzudenken, sagte der CDU-Chef im ZDF. Merz verwies zugleich darauf, dass man hier im Konjunktiv spreche. Die Co-Vorsitzende der Grünen, Brandner, sähe in einer Kabinettsumbildung eine Gelegenheit für Merz. Brandner sagt im ARD-Fernsehen, der Kanzler habe nun die Chance, sich im Kabinett zu befreien, Zitat, von allen, die handwerkliche Schwächen haben und von jenen, die ideologisch verbohrt sind. Merz kündigte im ZDF zudem an, bald eine Nachfolge für den Posten des Fraktionschefs vorzuschlagen. Die Zeit dränge zwar nicht, aber in den nächsten Tagen stünden Gespräche in den Parteigremien an. Spahn hatte gestern im Zuge der Leihmutterschaftsdebatte seinen Rücktritt erklärt. Nach dem Tod von zwei weiteren US-Soldaten haben Politiker der Demokratischen Partei Kritik an der Kriegsführung von Präsident Trump im Iran geübt. Der stellvertretende Vorsitzende des Geheimdienstausschusses im Senat, Warner, warf Trump vor, den Krieg ohne Plan begonnen zu haben. Warner betonte, er könne eindeutig sagen, dass vor Kriegsbeginn keine unmittelbare Bedrohung durch den Iran bestanden habe. Er sagte dem Sender CBS News, es sei in vielerlei Hinsicht bemerkenswert, dass die USA nicht bereits mehr Todesopfer zu beklagen hätten. Bereits am Samstag hatten mehrere Demokraten den republikanischen Präsidenten kritisiert. Trump wiederum verteidigte den Krieg, den die USA gemeinsam mit Israel Ende Februar begonnen hatten. International wuchs zuletzt die Sorge, dass der Konflikt nach dem Tod der beiden US-Soldaten bei iranischen Angriffen in Jordanien eskalieren könnte. Am Abend wurde zudem der Tod eines weiteren amerikanischen Militärangehörigen bekannt. Nach US-Angaben wurde er im Nordirak beim Entschärfen von Munition einer abgeschossenen iranischen Drohne getötet. Die Ukraine wirft Russland einen Angriff auf ein ausländisches Frachtschiff in der Schwarzmeerregion Odessa vor. Nach Angaben der ukrainischen Marine wurde ein unter der Flagge von Guinea-Bissau fahrender Getreidefrachter mit russischen Marschflugkörpern beschossen, als er in umkämpftem Gebiet unterwegs war. Dabei seien mindestens 5 Besatzungsmitglieder getötet worden. Zudem liefe noch die Suche nach weiteren Personen. 8 Crewmitglieder seien in Odessa in ein Krankenhaus gebracht worden, teilten die ukrainischen Seestreitkräfte mit. Bei der Besatzung des Frachters handele es sich unter anderem um Syrer und Inder. Die Marine spricht von einem russischen Terrorakt gegen die zivile Schifffahrt und einem Verstoß gegen internationales Recht. Der russische Oppositionspolitiker und Kriegsgegner Nadeschdin verzichtet auf eine Kandidatur bei der Parlamentswahl im September. Im Online-Dienst Telegram schrieb er, seine Möglichkeiten in Russland auf legalem Wege Oppositionspolitik zu betreiben seien ausgeschöpft. Er sei zum Schweigen gebracht und aus der Politik gedrängt worden. Nadeschdin war erst vor kurzem zu einer Geldstrafe verurteilt worden. Begründet worden war dies mit der zur Schaustellung extremistischer Symbole. Konkret ging es um ein weiter verbreitetes Video mit einem Bild des verstorbenen Putin-Kritikers Nawalny. Nadeschdin ist einer der wenigen Politiker in Russland, die es wagen, Präsident Putin und die russische Offensive gegen die Ukraine offen zu kritisieren. In den USA läuft die zweite Halbzeit des Finales der Fußball-Weltmeisterschaft zwischen Spanien und Argentinien. Die erste Halbzeit war torlos zu Ende gegangen. Zurzeit steht es immer noch 0:0. Das Wetter nachts im Norden und Nordosten wolkig mit Schauern, lokal gewittrig. Im Südosten rasch abklingende Schauer und Gewitter und Auflockerungen. Sonst gering bewölkt oder klar, Tiefstwerte in der Nordhälfte 15 bis 10, sonst 11 bis 5 Grad. Morgen in der Nordhälfte wechselnd bewölkt und vor allem in der Nordosthälfte erneut Schauer, vereinzelt auch kurze Gewitter. An den Alpen örtlich Schauer, sonst vielfach sonnig, Höchstwerte 17 bis 26 Grad. Am Dienstag im Nordosten und Südwesten viel Sonne, im Rest des Landes Wechsel aus längeren sonnigen Abschnitten und dichten Wolken. An den Alpen örtlich Schauer, 19 bis 27 Grad. Das waren die Nachrichten.
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3: Heute mit Sören Brinkmann. Ihnen einen guten Abend. Über die Gründe und Hintergründe, die dazu geführt haben, dass Jens Spahn seinen Posten abgegeben hat, seinen Posten als Fraktionschef der Union im Bundestag, darüber ist eigentlich alles gesagt. Er hat zusammen mit seinem Mann ein Kind von einer Leihmutter in den USA austragen lassen, entgegen der Position, die Spahn selbst früher vertreten hat und entgegen der Parteilinie der CDU. Dass sein Rücktritt dann so schnell kam, hat aber doch einige überrascht. Inzwischen wird über die Frage diskutiert, wer nachfolgen könnte an der Fraktionsspitze. Heute hat sich der Kanzler Friedrich Merz geäußert im Sommerinterview. Dazu jetzt gleich mehr in unserer Tageszusammenfassung. Außerdem schauen wir unter anderem auf die aktuelle Lage am Persischen Golf und in der Ukraine. Und gleich ab 23.30 Uhr schalten wir hier im Deutschlandfunk live zum Finale der Fußball-Weltmeisterschaft. Derzeit steht es noch 0:0 zwischen Spanien und Argentinien. Inzwischen in der 89. Minute sieht also alles derzeit nach einer Verlängerung aus. Doch zunächst ins politische Berlin, wo die eben erwähnten Fragen diskutiert werden. Wer folgt auf Jens Spahn? Wie könnte sein Rücktritt noch die Bundesregierung verändern? Was bedeutet dieser Fall Spahn für die Glaubwürdigkeit in der CDU? Diese Fragen musste Friedrich Merz heute beantworten im ZDF-Sommerinterview. Über die Antworten und die politische Debatte Frank Capellan.
4: Die Enttäuschung über Jens Spahn ist beim Kanzler herauszuhören. Dass er nicht über die Leihmutterschaft gesprochen hat, als er sich erneut zum Fraktionsvorsitzenden wählen ließ, scheint Friedrich Merz bitter aufgestoßen zu sein. Insgesamt ist es die Art und Weise, wie Spahn mit dem Thema umgegangen ist, die den CDU-Vorsitzenden ärgert. Merz hatte ihm in der vergangenen Woche zur Geburt seines Sohnes gratuliert, welche Empörung die Leihmutterschaft in den USA in seiner Partei auslösen würde, das hat er da offensichtlich so nicht geahnt.
5: Zumindest nicht in diesem Umfang, aber es hatte wahrscheinlich auch was mit seiner Person zu tun und auch mit der Kommunikation. Und da hat es dann ziemlich viel Empörung gegeben.
4: Im ZDF-Sommerinterview bekräftigt Merz, dass der Rücktritt unvermeidbar gewesen sei, um weiteren Schaden von seiner Partei abzuwenden. Zur möglichen Nachfolge äußert er sich vielsagend Spekulationen, wonach Kanzleramtschef Thorsten Frey die Fraktion führen könnte, dementiert er zumindest nicht.
5: Es könnte eine Gelegenheit sein.
6: Also Thorsten Frey ist ja ein Top-Kandidat für den Fraktionsvorsitz. Darüber haben Sie nachgedacht?
5: Ich weiß nicht, wer ihn zum Top-Kandidaten gemacht hat.
6: Viele.
5: Jetzt von Ihnen
6: zum ersten Mal.
5: Es könnte eine Gelegenheit sein, noch einmal über die Aufstellung der Bundesregierung nachzudenken. Noch einmal Sie sprechen und ich auch im Konjunktiv.
4: Sollte Frey zur Fraktion wechseln, müsste Merz einen neuen Chef fürs Kanzleramt finden. Nein, der Kanzler hat ihn noch nicht angerufen, versichert Nathanael Liminski im Deutschlandfunk. Der Chef der NRW-Staatskanzlei hätte sicherlich ausreichend Erfahrung, um die Geschäfte des Kanzlers zu führen. Schon als Friedrich Merz die Koalition mit der SPD schmiedete, war Liminski als möglicher Kanzleramtschef im Gespräch. Doch im Interview der Woche des Deutschlandfunks wiegelt Liminski ab.
7: Meine Aufgabe als Regierungskoordinator und als Minister für Bundeseuropa und internationale Angelegenheiten im größten Bundesland, die füllt nicht nur meinen Kalender, sondern erfüllt mich persönlich auch mit großer Freude.
4: Für die Spahn-Nachfolge wird neben Kanzleramtschef Thorsten Frey auch CDU-Generalsekretär Carsten Linnemann genannt. Gemeinsam mit CSU-Chef Markus Söder will Merz die Nachfolge noch in diesem Monat klären. Nathanael Liminski hält eine schnelle Lösung für angesagt. Der Christdemokrat verweist auf die Bedeutung, die der zurückgetretene Jens Spahn bei den Reformentscheidungen der Bundesregierung innegehabt habe.
7: Da hat er eine zentrale Rolle eingenommen, Vor dem Hintergrund ist es wichtig, dass diese Frage bald entschieden wird. Ich glaube, es wäre gut, wenn die CDU sich nicht über den gesamten Sommer mit Personalfragen beschäftigt.
4: Ein Nachfolger für Spahn wird von den Parteivorsitzenden vorgeschlagen. Die Fraktion muss ihn dann wählen. Denkbar ist eine Sondersitzung während der Sommerpause. Vorübergehend führt nun CSU-Landesgruppenchef Alexander Hoffmann die Unionsfraktion. Im ARD-Interview versichert er, dass die Union durch den Rücktritt von Jens Spahn keinerlei Schaden genommen habe.
8: Jens Spahn hat seine persönliche Lebensentscheidung transparent gemacht. Ich glaube, dass das durchaus eine Bestätigung eigener Glaubwürdigkeit ist.
4: Es gilt, eine große Lücke zu füllen. Die Union hat Spahn entscheidende Schritte zu verdanken. Das meint auch der parlamentarische Geschäftsführer der Fraktion, Steffen Bilger.
9: Die letzten Wochen und Monate haben gezeigt, dass Jens Spahn schon ein sehr starker Fraktionsvorsitzender war, der in der Koalition viel vermitteln konnte, viel gestalten konnte. Und ich glaube, das ist die Erwartung unserer Fraktionsmitglieder, dass wir auch in Zukunft als Motor dieser Koalition unsere Rolle verstehen.
4: Wie wird sich die Leihmutter-Affäre nun auf die kommenden Wahlen auswirken? Vertrauen ist das höchste Gut in der Politik. So hatte Kanzler Friedrich Merz begründet, dass der Rücktritt von Jens Spahn unvermeidbar gewesen sei. Britta Hasselmann, Fraktionschefin der Grünen, fürchtet, dass dieser Vertrauensverlust durch den schnellen Rücktritt noch nicht ausgestanden sein könnte.
10: Menschen spüren sehr genau, wenn persönliche Einstellungen und politisches Handeln so auseinanderklafft. Da verliert man Vertrauen.
4: Wie es in der Union nun weitergehen soll, darüber will das CDU-Präsidium morgen beraten.
3: Der Beitrag von Frank Kapellan aus unserem Hauptstadtstudio. Während also die innenpolitischen Debatten zu Beginn der Sommerpause vor allem um die Glaubwürdigkeit und die Nachfolge von Jens Spahn kreisen, begleiten uns weiter die großen Konflikte der Weltpolitik. Es geht um die Lage am Persischen Golf und um den Krieg Russlands gegen die Ukraine. Dorthin blicken wir zunächst. Wieder gab es auch heute heftige Angriffe auf die ukrainische Hauptstadt Kiew. Wieder hat Russland ballistische Raketen abgefeuert. Die Informationen dazu von Stefan Lark.
11: Es war einer der schwersten russischen Angriffe mit ballistischen Raketen auf die ukrainische Hauptstadt Kiew seit Kriegsbeginn. Rund eine Stunde lang waren in der Nacht in der Millionenmetropole immer wieder heftige Explosionen zu hören, teilweise im Minutentakt. Nach Angaben des ukrainischen Präsidenten Selenskyj feuerte Russland 40 Raketen verschiedener Typen sowie rund 120 Angriffsdrohnen ab. Mindestens ein Mensch wurde getötet, 16 weitere wurden verletzt. Wie die Behörden mitteilten, wurden mehrere Wohnhäuser und Autos zerstört. Kiews Bürgermeister Klitschko berichtete zudem von Bränden in verschiedenen Stadtteilen. Auch am Vormittag waren über Teilen der Stadt noch Rauchwolken zu sehen. Die ukrainische Luftwaffe meldete insgesamt 23 Raketeneinschläge und 10 Treffer durch Drohnen. Nach ihren Angaben konnte jedoch ein erheblicher Teil der angreifenden Raketen und Drohnen abgefangen werden. Zuletzt hatte die Ukraine zunehmend Schwierigkeiten, sich gegen russische Angriffe mit ballistischen Raketen zu verteidigen. Grund dafür war der Mangel an Patriot-Luftabwehrraketen.
3: Die Informationen von Stefan Lark. Und zur Lage am Persischen Golf. Erneut haben die USA Ziele im Iran angegriffen, auch heute wieder, die achte Nacht in Folge. Irans Streitkräfte haben unterdessen wieder US-Stützpunkte beschossen, in den benachbarten Golfstaaten, aber auch in Jordanien, wie Nina Amin berichtet.
12: Kuwait und Bahrain stehen weiterhin unter iranischem Beschuss. Die beiden arabischen Golfstaaten meldeten am Vormittag, die Luftabwehr fange Raketen- und Drohnenangriffe aus dem Iran ab. In Kuwait-Stadt gab es Sirenenalarm, wie Journalisten vor Ort berichteten. Irans Streitkräfte hatten zuvor bestätigt, dass sie als Reaktion auf US-Attacken auf ihr Land US-Militärstützpunkte in Kuwait angegriffen hätten. Ein Munitionslager der US-Armee sowie der Luftwaffenstützpunkt Ali al-Salem seien dabei im Fokus gewesen. In den vergangenen Tagen hatten kuwaitische Behörden auch Angriffe auf Meerwasserentsalzungsanlagen gemeldet. Dies ist besonders heikel, da 90% des Trinkwassers für die Bevölkerung des Wüstenstaates mithilfe der Anlagen gewonnen wird. Auch Bahrain wird seit Tagen vom Iran angegriffen. Das Innenministerium des Inselstaates rief die Bevölkerung auf, sich an sichere Orte zu begeben. Der Krieg zwischen den USA und dem Iran ist in der vergangenen Woche wieder eskaliert. In der Nacht zum Sonntag flog die US-Armee zum achten Mal in Folge Folge Angriffe auf den Iran. Bei den Attacken auf Anweisung von Präsident Donald Trump handele es sich nach Angaben des US-Militärs auch um Vergeltung für den Tod zweier US-Soldaten durch einen iranischen Angriff in Jordanien.
3: Nina Amin, und möglicherweise wollen die USA ihre Angriffe auf Iran noch weiter ausweiten. Darauf deuten jedenfalls Medienberichte hin. Wie das Wall Street Journal und die New York Times berichten, sind weitere Kampfjets und Tankflugzeuge auf dem Weg in die Region, auch vom US-Flugplatz Spangdahlem aus in der Eifel. Nach Ungarn, wo sich ein Machtwechsel im Eiltempo vollzogen hat. Heute mit dem vorerst letzten Schritt der Absetzung des Präsidenten, der noch von Viktor Orbán ins Amt gebracht worden war. Dieser Tamás Sulyok gilt als Vertrauter Orbáns. Für das vorzeitige Ende seiner Amtszeit hat die Regierung von Ministerpräsident Peter Modja gesorgt und am Ende auch die Unterschrift Sulyoks selbst. Oliver Schosch berichtet.
13: Die neue proeuropäische Regierungspartei TISA hat im ungarischen Parlament eine Zweidrittelmehrheit und kann damit die Verfassung ändern. Am vergangenen Montag beschloss das Parlament die 17. Verfassungsänderung inklusive der Absetzung des Staatspräsidenten Tamás Sulyok. Der Vorwurf, er sei nur eine Marionette Orbáns gewesen und habe das korrupte, autoritäre Orbán-System mitgetragen und für Orbán einfach immer nur alle Gesetze unterzeichnet. Nachdem das Parlament am Montag Sulyoks Absetzung beschloss, hatte der Präsident bis zu diesem Samstag Zeit, das Gesetz zu unterzeichnen. Doch er wirkte lange so, als ob er sich weigern würde. Dann lenkte er doch ein und erklärte sich am frühen Samstagabend in einem Video auf seiner Facebook-Seite. Meine sehr geehrten Damen und Herren, das ungarische Parlament hat die 17. Änderung der Verfassung verabschiedet und dabei mit einem einzigen Satz das Mandat des amtierenden Staatspräsidenten beendet. Für die letzten 36 Jahre der ungarischen Demokratie ist dies ein beispielloser Vorgang. Der Präsident und das Verfassungsgericht können die ungarische Verfassung nicht schützen. Das sieht die Verfassung so nicht vor. Das Parlament ist die verfassungsgebende bzw. verfassungsändernde Gewalt. Nach sorgfältiger Abwägung meiner rechtlichen Möglichkeiten und meines Gewissens komme ich nun meiner in der Verfassung festgelegten Pflicht nach. Meine Unterschrift ist das letzte Siegel meiner Pflichterfüllung als Staatspräsident. Auch der ungarische Premierminister Peter Modja meldete sich umgehend zu Wort mit einem Video auf seinen Social-Media-Kanälen. Er erklärte, dass Sulyoks Amtszeit als Präsident am Montag um 0 Uhr beendet sei. Und dann würde die Parlamentspräsidentin Agnes Forsthofer vorübergehend das Amt übernehmen. Dann habe das Parlament 30 Tage Zeit, einen neuen Präsidenten zu wählen, so Modja. Und er richtete einen Appell an die Bürger, bei der Präsidentensuche mitzumachen. Lasst uns gemeinsam entscheiden. Wir wollen den besten Kandidaten nicht in Hinterzimmern oder Zigarrenclubs bestimmen. Es sollen von überall Vorschläge kommen, von Parteien, von Vertretern der Öffentlichkeit, von zivilgesellschaftlichen Akteuren und von Privatpersonen. Sagen Sie uns, wen Sie aufgrund welcher Werte für würdig halten, die Ungarische Republik und die ungarischen Menschen zu vertreten. Langfristig plant die TISA-Partei, dass der Präsident direkt vom Volk gewählt wird. Im Herbst soll damit begonnen werden, eine neue Verfassung für Ungarn auszuarbeiten. Bis dahin gibt es Änderungen an der aktuellen Verfassung. Die Absetzung von Orbáns Präsidenten Sulyok ist nur ein Beispiel dafür. Es wurden außerdem die Amtszeiten von Parlamentariern auf 12 Jahre begrenzt und die des Premierministers auf 8 Jahre. Damit ist ausgeschlossen, dass Viktor Orbán wieder zurück an die Macht kommt, denn er war insgesamt 20 Jahre lang Premier. Außerdem wurde die Einrichtung einer Behörde zur Rückgewinnung von veruntreuten Steuergeldern und EU-Hilfen beschlossen und der öffentlich-rechtliche Rundfunk, der eine Orbán-Propagandamaschinerie war, wird durch ein neues Mediengesetz komplett neu aufgestellt. Orbáns Fidesz-Partei protestiert lautstark und spricht von autokratischen Methoden. Juristen aus dem In- und Ausland mahnen zur Vorsicht, im rechtlichen Rahmen zu bleiben und den Bogen nicht zu überspannen. Unterdessen gibt es gute Umfragewerte für den neuen Premierminister Peter Modja. Demnach zeigen sich bis zu 70% der Ungarinnen und Ungarn zufrieden damit, dass Peter Modja mit dem Orbán-System so konsequent aufräumt.
3: Über das vorzeitige Ende der Amtszeit von Ungarns Präsident Sulyok berichtete unser Korrespondent Oliver Schosch. Und für alle Fußballinteressierten, es ist beim 0:0 zwischen Spanien und Argentinien geblieben. Es geht also jetzt im WM-Finale in die Verlängerung. Sie hören den Deutschlandfunk, 23.19 Uhr ist es genau. Ein T-Shirt für 5,99 Euro, ein Pulli für 15, eine Hose für 20 Euro. Es sind solche Preise, zu denen Fast Fashion verkauft wird. Klamotten, die nicht dafür gemacht sind, lange zu halten, sondern billig und in Massen auf den Markt zu kommen. Und was nicht verkauft wird, das landet eben im Müll. So war die Praxis bisher jedenfalls oft. Doch die EU versucht gegenzusteuern. Große Modeunternehmen in der Europäischen Union dürfen unverkaufte oder zurückgegebene Kleidung ab sofort nicht mehr vernichten. Sarah Lopez berichtet.
14: 4-9% der unverkauften Kleidung in Europa werden jedes Jahr zerstört, bevor sie überhaupt getragen wurden. Das geht aus Angaben der EU-Kommission hervor. Dieser Müll sorgt demnach für Millionen Tonnen an CO2-Emissionen. Ein neues Verbot soll diese Zahlen senken. Eine wichtige Änderung, sagte Lara Burkhardt, die für die SPD im EU-Parlament sitzt.
15: Weil wir das erste Mal den wirtschaftlichen Anreiz wegnehmen, zu überproduzieren. Bisher ist es nämlich möglich, ganz viele Kleidung auf den Markt zu bringen und wenn sie nicht verkauft werden, einfach zu zerstören, auf Kosten der Allgemeinheit. Und diese Praxis, die unterbinden wir mit dem Verbot.
14: Mit der neuen Regel sollen Unternehmen Kleidung öfter weiterverkaufen, gegebenenfalls als B-Ware. Und wenn niemand sie kauft, dann sollen die Teile gespendet werden. Allerdings gibt es eine Liste an Ausnahmen, etwa

0: Verband Textil und Mode, der rund 1300 Unternehmen vertritt.
1: Für die Unternehmen steigt hier erstmal der Aufwand und der Nutzen zur Förderung von einer, na, ich würde mal sagen, tatsächlich funktionierenden Kreislaufwirtschaft ist durch sowas natürlich nicht gegeben. Das ist für uns erstmal ein großer Manko.
0: Wenn bei Kontrollen auffällt, dass Unternehmen unerlaubt Kleidung zerstören, droht eine Strafe von bis zu 100.000 Euro. Wer sich nicht an die Dokumentationspflicht hält, zahlt bis zu 10.000 Euro. Jonas Stracke befürchtet hier einen Nachteil für die europäischen Unternehmen gegenüber Billiganbietern, die ihre Kleidung aus Asien in die EU schicken.
1: Diejenigen, die nicht innerhalb der EU sitzen oder die auch in der EU keinen Firmensitz haben, die können sehr schwer zur Verantwortung gezogen werden. Und dann sprechen wir hier auch nicht über fairen Wettbewerb, sondern dann haben wir hier eigentlich eine Wettbewerbsverzerrung zulasten unserer Wirtschaft in Deutschland und in Europa.
0: Ähnliche Sorgen hört man auch aus dem EU-Parlament. Wie gut die Kontrollen und das neue System funktionieren, das wird sich nun zeigen. Die neuen Regeln gelten erstmal für große Unternehmen, die mindestens 250 Mitarbeiter oder einen Jahresumsatz von mehr als 50 Millionen Euro machen. Mittlere Unternehmen sollen 2030 folgen. Für kleinere Unternehmen soll das Vernichtungsverbot für ungetragene Kleidung nicht gelten.
2: Der Beitrag von Sarah Lopez. Elektrohunde, die durch Messehallen laufen, Humanoide, die Pakete sortieren können. Auf einer der weltgrößten Messen für KI und Robotik in Shanghai, da ging es an diesem Wochenende um die Zukunftsfragen. Wie werden Roboter schlau? Wie lernt die Maschine das Denken? Aus China berichtet Johannes Jolmes.
3: Am bedrohlichsten klingt die Musik am extra gebauten Boxring. Die beiden Roboterboxer sollen sich eigentlich K.O.-Schläge verpassen. So richtig will das nicht gelingen. Die Bewegungen wirken ungelenk, aber der Entwickler ist mit seinem Werk zufrieden. Chinas Roboterindustrie liegt tatsächlich über dem internationalen Standard. Wir hoffen auch, dass China noch mehr Durchbrüche erzielt und sich dann auf der Weltbühne präsentiert. Auf der Weltkonferenz für künstliche Intelligenz in Shanghai will China der Welt zeigen, wie weit heimische Unternehmen in der Robotik und der künstlichen Intelligenz sind. Chinesische Unternehmen präsentieren Roboter, die Tischtennis oder Fußball spielen, T-Shirts falten oder einen Salat zusammenstellen. Einiges, was in den drei großen Hallen zu sehen ist, wirkt wie eine Spielerei. Doch dabei soll es nicht bleiben. Startups zeigen, wie Roboter auch in der Industrie genutzt werden, etwa beim Sortieren von Paketen. Professor Wolfram Burgert von der Technischen Universität Nürnberg ist einer von nur wenigen deutschen Forschern auf der Messe. Er ist Experte für Robotik und KI und beobachtet die Fortschritte der Chinesen sehr genau.
4: Jedes Mal, wenn man hier ist, sind die ein Stück weiter. Also letztes Jahr, als ich im August hier war, da konnte man diese Roboter entweder nur herumlaufen sehen oder sie waren am Boden festgeschraubt. Es geht ständig weiter hier und es ist am Wachsen ohne Ende und gleichzeitig investieren sie auch noch massiv in künstliche Intelligenz.
3: Bis 2030 will China KI in 90% aller Wirtschaftsanwendungen nutzen. Während Wirtschaftszweige wie die Immobilienbranche in China zurzeit schwächeln, boomen KI und Robotik. Beide Schlüsseltechnologien sind zentraler Bestandteil der chinesischen Industriestrategie. Chinas Staats- und Parteichef Xi Jinping eröffnete die Messe höchst selbst. Für China-Kennerin Antonia Meidi vom Mercator-Institut für China-Studien ist dieser Auftritt ein Fingerzeig.
5: Dass Xi jetzt dort aufgetreten ist, ist ein ganz klares Zeichen, dass KI heute ein Thema nicht nur für Lokalregierungen, sondern das wirklich auf der höchsten Ebene angekommen ist.
3: China will das Rennen um die Technologien der Zukunft gewinnen. In den nächsten Monaten stehen internationale Verhandlungen mit den USA über Regeln für den Einsatz von künstlicher Intelligenz an. Peking will mitreden und vor allem mitbestimmen. Das macht Staats- und Parteichef Xi in seiner Rede klar. Wir sollten uns beeilen, einen globalen Ordnungsrahmen zu etablieren, der auf einem breiten Konsens beruht, damit diese Zukunftstechnologie einen großen Nutzen für den Menschen hat. China setzt KI auch im eigenen Land zur Kontrolle der Bevölkerung und zur Machtabsicherung der kommunistischen Partei ein. Nach Shanghai zum KI-Gipfel sind auch 28 Staaten angereist. Aus dem globalen Süden, aber auch Russland ist vor Ort. Sie haben eine gemeinsame Erklärung unterzeichnet. Offiziell ist von Partnerschaft die Rede. Strategisch geht es China laut Beobachtern auch darum, Märkte für KI-Anwendungen

0: Anwendungen zu sichern. So bietet Peking den Ländern Schulungen und Trainings für chinesische KI-Modelle an. Besonders umringt auf der Messe eine Tischtennisplatte. Besucher können gegen Roboter antreten. Meist geht die Partie für den Menschen aus. Vorerst jedenfalls noch.
1: Aus China, Johannes Jolmes. 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Das war der Tag. Und jetzt am Ende dieser Sendung haben wir noch die Presseschau, die Bernhard Krieger zusammengestellt hat. Sprecher Joachim Eich.
2: Thema Nummer 1 ist der Rücktritt von Unionsfraktionschef Jens Spahn. Sein Rückzug ist richtig und konsequent, findet die Schwäbische Zeitung aus Ravensburg. Nicht ein einzelner Fehler brachte ihn zu Fall, sondern die Summe der Affären. Von der Maskenbeschaffung über Immobilien- und Benko-Fragen bis zu seinem ambivalenten Verhältnis zur AfD. Hinzu kam der Eindruck wachsender Hybris. Spahn schien zu glauben, für ihn gelten andere Maßstäbe. Mit seinem Rückzug erspart er der Union eine belastende Debatte vor den Landtagswahlen. Die Rheinische Post aus Düsseldorf konstatiert, der Rücktritt ist menschlich bitter und politisch folgerichtig. Alles andere hätte die Union in einen Konflikt hineingezogen, den sie weder sachlich noch moralisch hätte auflösen können. Die Märkische Allgemeine aus Potsdam hält fest, Spahns Doppelmoral bei seiner Elternschaft mit Hilfe einer Leihmutter in den USA schadet nicht nur der Union, sie schadet der Regierung insgesamt. Die Neue Osnabrücker Zeitung fügt an, tragisch ist Spahns Rücktritt nicht zuletzt für die Koalition. Für die SPD war der Fraktionschef der Union fast noch wichtiger als der Kanzler selbst, wenn es um das Schmieden von Kompromissen ging. Das Handelsblatt aus Düsseldorf richtet den Blick nach vorn. Spahns Rücktritt bietet eine Chance für die Regierung, denn er zwingt Merz zu einem Schritt, den er längst hätte gehen müssen, eine Kabinettsumbildung. Zum Abschluss noch ein anderes Thema. Zum Konflikt zwischen dem Iran und den USA schreibt die Frankfurter Allgemeine Zeitung. Weder die USA noch das iranische Regime dürften ein Interesse daran haben, den Krieg wieder voll entfesselt aufzunehmen. Trump steht wegen der anstehenden Wahlen unter innenpolitischem Druck. Teheran ist nicht nur militärisch massiv geschwächt, das Land liegt auch wirtschaftlich am Boden. Und doch ist kaum zu erwarten, dass bald Ruhe einkehren wird. Der militärisch schwächere Iran ist der Supermacht Amerika offenbar ebenbürtiger, als es Trump recht sein kann. Mit der Straße von Hormus hat Teheran einen Hebel in der Hand, den es nicht hergeben wird und dem Trump bislang nichts entgegenzusetzen hat, erläutert die FAZ. Ähnlich die Einschätzung der Frankfurter Rundschau. Trump gelingt es gut einen Monat nach dem Rahmenabkommen, weder mit militärischer Gewalt noch am Verhandlungstisch das Mullah-Regime dazu zu bringen, einzulenken. Trump hat sich mit einer Mischung aus Selbstüberschätzung und Inkompetenz in eine ausweglose Situation manövriert. Die Golfregion ist destabilisiert, der Ölpreis steigt, was der Weltwirtschaft schadet und den Narziss im Weißen Haus 4 Monate vor den Zwischenwahlen weiter unter Druck setzt.
1: Vielen Dank an Joachim Eich. Soweit also die Stimmen aus den Kommentarspalten der Tageszeitungen von morgen hier im Deutschlandfunk. Und hier im Deutschlandfunk hören Sie, wie eben schon angekündigt, jetzt gleich, wie es im Fußball-WM-Finale läuft. Verlängerung derzeit zwischen Spanien und Argentinien. Am Mikrofon bis hierher Sören Brinkmann.
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4: Mit Astrid Ravol im Studio und dem Finale der aktuellen Fußball-Weltmeisterschaft in den USA. Dieses Endspiel zwischen Argentinien und Spanien wirkt eher wie das Beiwerk zwischen Show-Elementen, die für sportbegeisterte Amerikaner dazugehören. In New York am Start Robbie Williams, Shakira, Madonna, Justin Bieber, Tom Cruise. Die Film- und Musikstars, die bringen fast eine eigene Elf auf den Rasen, aber auch mehr Pep als die beiden Nationalmannschaften. 0:0 nach 90 Minuten, das war der Zwischenstand. Jetzt sind wir in der Verlängerung 0:0 auch immer noch, da gleich 100 Minuten gespielt sind. Das ist der aktuelle Spielstand. Mein Kollege Tommy Wheeler schaut sich dieses Endspiel mit mir an. Tommy, was sagst du? Ist es abgesehen von den ungewöhnlichen Show-Einlagen ein typisches Finale?
5: Das ist definitiv kein typisches Finale. Es erinnert aber ein bisschen an das erste Finale bei einer Weltmeisterschaft in den USA 1994, damals Brasilien gegen Italien. Auch die Brasilianer, genauso wie die Spanier, heute Abend über weite Strecken der regulären Spielzeit überlegen. Und es ging auch mit einem 0:0 damals in die Verlängerung. Das ist Einbahnstraßenfußball, den die Spanier in den ersten 90 Minuten plus Nachspielzeit der Europameister gegen den amtierenden Weltmeister zelebriert haben. 16:0 Torschüsse standen zu Buche. 11 davon gingen auf das Tor der Argentinier. Aber egal, wer da geschossen hat, allen voran der 19-jährige Lamine Jamal. Der hatte gleich dreimal die Chance, auch noch kurz vor Schluss. Es war immer das Spiel der Spanier, des Europameisters, gegen Emiliano Martinez, den argentinischen Torhüter. Der hat wirklich mehrfach glänzend gehalten, hatte so einige Unsicherheiten auch zur Mitte der zweiten Hälfte. Aber insgesamt hat er seine Mannschaft im Spiel gehalten, die kurz vor dem Ende der regulären Spielzeit dann auch noch Enzo Fernandes verloren hat nach einer gelb-roten Karte, also jetzt in Unterzahl spielen muss. Dieses Finale gegen die Spanier nach 101. Minute steht es jetzt immer noch 0:0 zwischen beiden Teams.
4: So, jetzt sind wir auf dem aktuellen Stand alle. Dann lass uns doch mal ins Stadion schalten. Da sind Stefanie Batschik und Jens-Jörg Rieck, die Reporter.
6: Martinez im Tor getestet hat, der im richtigen Moment da war. Senesi ist der neue Mann, der jetzt reinkommt. Einer für die Defensive bei den Argentiniern und ein Offensiver, Julian Alvarez, geht raus. Also auch da siehst du, in welche Richtung es geht. Es geht in Richtung Elfmeterschießen, JJ. Sie merken natürlich, dass hier gar nichts funktioniert und dass man irgendwie schauen muss, da klarzukommen und hinten die Löcher zu stopfen und zu schauen, dass die Spanier nicht durchkommen. Aber jetzt sind die Argentinier mal in der Hälfte der Spanier. Und guck dir das an, es geht so locker leicht. Dieser Pedri, ich möchte ihm Herzen zuwerfen. Ich mag den einfach. Das ist ein so wahnsinnig toller Spieler. Der lenkt da jetzt alles im Mittelfeld und er schiebt auch den nächsten Angriff an. Der Ball ist jetzt gerade bei Zubimendi.
7: Alvarez, teuerster Spieler im Kader Argentiniens, 100 Millionen Marktwert, hat hier ein wunderschönes Tor geschossen im Viertelfinale gegen die Schweizer. Achtung, Gelegenheit für ein Kopfballtor von Mikel Merino. Was war abseits gewesen? Nächste große Chance. Die Argentinier haben sich eingegraben vor ihrem Tor von Martinez. Sie müssen sich vorkommen wie im Mittelalter, wenn die wilden Horden vor der Stadt lauern und versuchen reinzukommen. Eine Angriffswelle auf die nächste geht auf das Tor der Albiceleste und die Fans. Jawohl, ihr habt Karten gekauft, ihr dürft hier singen in dieser Arena. Es ist kein Gesangesverbot. Es kann Unterstützung da sein. Auf den Platz kommt fast nichts mehr. Vielleicht kommt ein bisschen Alarm jetzt von den Rängen für die argentinische Mannschaft, die weiter schwer am Kämpfen ist, das eigene Tor verteidigt mit allen Mitteln und kaum nochmal, eigentlich gar keinen konzentrierten Angriff nach vorn bringt. Stattdessen immer wieder Spanien, unermüdliches Steineklopfen, unermüdliches Anrennen. In diesem Fall wieder mit Pedri, der da das Ding absolut übernommen hat, mit Riesenpräsenz. Die Bälle von links nach rechts verteilt der Mann von Barcelona zu seinem Teamkollegen von Barcelona, zu Jamal raus. Pedri jetzt rüber auf die linke Seite zu Nico Williams. Der hat einen gegen sich, kann jetzt flanken, stoppt aber nochmal ab. Diesen Versuch bringt den Ball wahrscheinlich jetzt mit rechts nach innen. Achtung, Schusschance, geblockt noch einmal dieser Versuch. Und jetzt könnte man Konter gehen. Ball geht zumindest zu Messi. Was macht er draus? Jawohl! An einem vorbei und dann ein Außenrissball. Und dann Cucurea im Rennen, beide im Rennen und mit dem Blick nach oben. Und dann laufen sie sich über den Haufen. Ja, hätte ich auch eher als Unfall eingestuft, als als wirkliches Foul.
6: Ja, bin ich völlig bei dir. Und natürlich gehen die Argentinier jetzt hier auf den Rängen mit. Ist ja klar. Was sollen die sonst machen? Das ist ein sehr emotionales Fußballvölkchen. Fußballverrückt. Ich habe Gelegenheit gehabt, mit einem Reporter vorher zu sprechen. Nico May heißt der. Der überträgt jetzt hier dieses WM-Finale gerade. Und bei einer Sache, JJ, weil wir die Wiederholung gerade sehen, guck mal drauf. Haben sie eigentlich recht. Das ist ein Foulspiel von Cucurea. Der geht nur in den Mann. Der geht nur auf Giuliano Simeone. Und manchmal ist es ja so, erst dann, wenn man die Wiederholung nochmal sieht, dann sieht man, aha, okay, hätte man vielleicht doch geben können. In dem Fall verstehe ich die Aufregung tatsächlich. Auf der anderen Seite hat Argentinien aber so viel ausgeteilt und Schiedsrichter Vincic auch so viel laufen lassen, dass das tatsächlich okay ist, so wie es ist. Über 200 Länderspiele, über 120 Tore hat er erzielt, Lionel Messi. Nach 7.338 Tagen, nachdem er sein erstes WM-Spiel gemacht hat, damals 2006, in Gelsenkirchen für Argentinien wird das heute wahrscheinlich das Ende im Dress der Nationalmannschaft, der argentinischen, zumindest bei einem großen Turnier. Und es endet so traurig mit 0 Torschüssen, mit überhaupt keinem Impact gegen überragende Spanier. Und ich sag dir eins, während hier angezeigt wird, dass es 3 Minuten Nachspielzeit gibt in dieser ersten Hälfte der Verlängerung hier im Stadion in New Jersey. JJ, wenn Argentinien mit einer Chance dieses Spiel hier zieht, dann verliere ich meinen Glauben in den Fußballgott. Das kann ich dir aber sagen.
7: Ja, dafür müssten sie aber erst mal über die Mittellinie kommen. Stattdessen schon wieder die Spanier mit diesem Versuch, der aber, das wollte Torres einen Foul haben, aber das war mir jetzt auch zu wenig. Spanien behält aber den Ball, auch wenn es etwas holterdiepolter in Richtung 16er Grenze geht. Und dann wird dieser Versuch jetzt mal von Messi zumindest mal über 2-3 Meter mit Ballbehauptung nach vorn geleitet. Konter läuft der Argentinier. Noch sind sie in der eigenen Spielhälfte und sie werden auch dort bleiben, nachdem Spanien über Merino den Ball wunderbar wieder zurückerobert hat. Das dauert ein bisschen zu lang. Vorn Pedri gibt einen Crash, so ein bisschen im Oberkörper, dann das Einsteigen der Argentinier über Messi. Schöner Ball raus auf die linke Seite, da können sie was draus machen, aber Porro läuft ihn einfach leicht und locker ab. Und das ist irgendwie ein Klassenunterschied hier an diesem Sonntag, dem 19. Juli, der in Deutschland schon dem Ende entgegengeht. Es ist 23.37 Uhr. Wir warten auf eine große Szene vom Titelverteidiger. Mittlerweile die Hälfte der Arena im Schatten. Auch die großen Lautsprecher, die hier an Strippen, na Kabel sind es hoffentlich, über der Arena baumeln, werfen ihre Schatten auf das Feld, wo es jetzt mehr und mehr immer wieder Spielunterbrechungen gibt. Slavko Vincic hier im vierten Spiel bei dieser Weltmeisterschaft. Er hat ja auch das Champions-League-Finale damals zwischen Real und dem BVB 2024 geleitet. Kriegt jetzt wahrscheinlich in dieser Schlussphase Steffi auch noch richtig Arbeit.
6: Ja, das auf jeden Fall. Und die Argentinier nehmen natürlich jede Entlastung, die sie irgendwie kriegen können. Also sie sind jetzt gerade in der Hälfte der Spanier in Höhe der Eckfahne. Spanien löst das sehr elegant, sehr entspannt mit Pau Cubarsí, der ja auch erst 19 Jahre alt ist, muss man sich auch noch mal auf der Zunge zergehen lassen. Guter Mann vom FC Barcelona, einer für die Zukunft, aber auch schon ein gestandener Spieler, trotz seines jungen Alters. Sie haben ja einige davon, unter anderem Lamine Yamal mit seinen 19 Jahren auf dem rechten Flügel, der da immer noch unterwegs ist und der auch jetzt gerade wieder mit dem Kopf am Ball ist. Allerdings die Kugel im Seitenaus, deswegen gibt es den Einwurf für Argentinien. Das Ganze in Höhe der Trainerbänke, das Ganze vor der Trainerbank von Luis de la Fuente, den da gar nichts mehr hält übrigens. Der tigert da immer nur von links nach rechts, ganz angespannt. Dieser elegante Mann, der ja so viel Kluges sagt, der ja auch im Vorfeld des Frankreichspiels, erinnerst du dich, Cäsar zitiert hat, ohne Leiden kein Sieg. Und der natürlich weiß, was das hier bedeutet, der viele dieser jungen Spieler, die jetzt so Mitte der 20er gerade sind, schon vor 12 Jahren in der Jugend begleitet hat und meinte, das ist so emotional. Heute stehen wir in einem Halbfinale, das hatte er gesagt, gegen Frankreich und jetzt halt in diesem WM-Finale. Und jetzt ist die erste Hälfte dieser Verlängerung durch, nichts mehr Wichtiges passiert. Nico Williams für mich übrigens mit der auffälligste bei den Spaniern. Der hat sich richtig gemacht, das darf man nicht vergessen. Er kommt aus einer sehr, sehr schwierigen Saison, war auch verletzt hier bei der WM. Der hat sich reingekämpft, hatte die besten Möglichkeiten in dieser ersten Hälfte der Verlängerung. Und guck dir mal Luis de la Fuente an. Der betet schon. Der betet und sagt, das kann
8: wir
6: doch nicht sein.
8: Wir nutzen einfach jetzt mal diese kurze Pause, da die beiden Mannschaften die Seiten wechseln, um dann in der zweiten Hälfte der Nachspielzeit ist es nicht, sondern der Verlängerung wieder weiter gegeneinander anzutreten und vielleicht endlich einmal zu einem Torerfolg zu kommen, die Zwischenanalyse weiter mit meinem Kollegen Tommy Wheeler hier zu betreiben. Tommy, man merkt, das Spiel wird immer fahriger, haariger und nickeliger. Bislang hatte der slowenische Schiedsrichter Slavko Vincic das Spiel ja doch sehr gut im Griff. Inzwischen muss man aber sagen, entgeht ihm doch einiges, oder?
5: Er hat es halt auch lange laufen lassen, bis er die erste gelbe Karte so Mitte der zweiten Hälfte der regulären Spielzeit gezeigt hat. Und dann hat er versucht, halt eine Linie reinzubringen, konsequenter dann halt auch gleich bei Foulspielen das zu ahnden mit einer gelben Karte. Was natürlich auffällig ist, dass die Argentinier natürlich mit einem Mann in Unterzahl jetzt wirklich kämpfen, nur noch kämpfen, möglichst dieses Elfmeterschießen erzwingen wollen. Da wird nicht viel mehr drin sein. Ich glaube noch nicht mal, dass sie zu einem Konter in dieser derzeitigen Situation fähig sind. Und dann kommt jetzt vielleicht zum Tragen, dass die Argentinier ja schon einige Spiele in der Verlängerung waren. Die Spanier auch diesen einen Tag mehr Regenerationszeit ja auch hatten nach den Halbfinalspielen. Aber wenn wir auch sehen, was Luis de la Fuente von der Bank bringen konnte jetzt mit seinen Einwechslungen, hat ja gerade eben die Kollegin Stefanie Batschik auch erwähnt, wer da noch gekommen ist, Williams, Merino, die haben nochmal Schwung reingebracht, genauso wie Torres. Und deswegen sind die Spanier halt dementsprechend auch besser besetzt vom Personal her. Das, was sie von der Bank bringen konnten, das ist natürlich definitiv besser als das, was der Titelverteidiger, der Weltmeister, dort in der Reserve zu bieten hat. Und daher ist es eigentlich auch aus meiner Sicht immer noch möglich, dass die Spanier in dieser zweiten Hälfte der Verlängerung, die jetzt jeden Moment wieder beginnen wird, dieses goldene Tor, was ihnen ja 2010 damals bei ihrem ersten Weltmeistertitel gegen die Niederlande auch gereicht hat, um Weltmeister zu werden, heute noch erzielen. Oder es geht dann wirklich in ein Elfmeterschießen bei dieser WM 2026.
8: Das wäre natürlich der Worst Case für uns, denn dann ist unsere Sendezeit vorbei. Das möchten wir nicht. Also wir setzen auch auf diesen einen Lucky Punch hier. Donald Trump, der wird sich auch freuen, wenn dieses Spiel vorbei ist, denn er sitzt bereits neben FIFA-Präsident Gianni Infantino in der Ehrenloge, schaut sich dieses Spiel an. Es ist ja das erste Mal, dass er bei seiner eigenen Heim-WM im Stadion live vor Ort ist. Zwischendurch hat er von brasilianischen Top-Stürmer Ronaldo den WM-Pokal eigentlich auch regelwidrig schon mal auf den Schoß gelegt bekommen. Wie hast du das wahrgenommen? Wie kommt er im Stadion an? Gab es wieder Pfiffe und Buhrufe?
5: Es gab auch Buhrufe und Pfiffe für ihn, aber das Ganze wirkte auch sehr clownesk, wie er da oben sitzt in dieser VIP-Loge zusammen mit dem FIFA-Präsidenten, daneben dann ja noch die Frau von Donald Trump. Das Ganze hatte auf mich wirklich so ein bisschen ja den Eindruck einer sehr humoristischen Veranstaltung, genauso übrigens wie diese Halbzeitshow zu Beginn auf mich einen sehr, sehr ja absurden Eindruck gemacht hat, kann man nicht anders sagen. Und jetzt fällt das 1-0 für die Spanier. Und ich denke, wir sollten die Gelegenheit beim Schopfe packen, nämlich jetzt in der 106. Minute wieder live ins Stadion zu gehen nach New Jersey.
9: Und jetzt werden hier die Stars von damals gezeigt und sie sind alle aus dem Häuschen. Nico Garcias und wie sie alle heißen. Ferran Torres, das Tor, das hat er schon im Namen. Und er ist genau im richtigen Moment da, abgelegt von Nico Williams. Und jetzt kommt die Emotion, auch bei Luis de la Fuente, beim Trainer, der natürlich weiß, das muss es doch gewesen sein. Der verdiente Treffer zum 1-0 für Spanien in diesem Weltmeisterschaftsfinale 2026.
10: Olé, España, und die Feierlichkeiten dauern an. Die gehen gar nicht mehr runter da von der Wiese in der Ecke links da im Schatten vor dem spanischen Block, vor den 2.000-3.000 haben sie sich versammelt und haben sich sowas von verdient. Jamal und Nico Williams gerade so wie Jungs in einer kleinen Straßenband gegeneinander gesprungen und immer wieder wird die Hand nach oben gewunken in Richtung der Fans und gesagt, jawohl, jetzt rocken wir den Laden hier zu Ende. Und das haben sie so, so verdient, diesen Ball, der mit einem direkten Kontakt, Abnahme aus der Luft zu halb hoch, voll satt getroffen, mit links so ein bisschen zwischen Vollspann und Innenseite unter das Dach des Tores geht zum 1-0. Spanien führt und das ist so, so, so verdient. Hat Argentinien noch was im Tank? Ich kann es nicht glauben. Wenn dann, liebe Argentinier, muss es jetzt kommen. Jetzt, da wir die Nummer 7 hier oben eingeblendet haben. Ferran Torres. Und da die Argentinier hier so in der Überzahl sind, hat außer mir, glaube ich, keiner den Namen mitgehoben. denn die argentinischen Fans haben vor allen Dingen die Hände vor die Brust verschränkt und sagen, shit, ja, das ging jetzt richtig nach hinten los. Aber es ist das korrekte Resultat in diesem Finale, nur um das deutlich zu sagen.
11: Aber jetzt kommen die Argentinier, haben einen Freistoß kurz hinter der Mittellinie, 10 Meter von der Mittellinie entfernt, in der Hälfte der Spanier. Die müssen jetzt natürlich alles versuchen, was noch irgendwie geht, um hier im Spiel zu bleiben, um sich in die Verlängerung zu retten. Flanke kommt in den 16-Meter-Raum, ja, nicht rausgeköpft, aber der trudelt irgendwie der Ball zu Unai Simón. den ich auch mal wieder erwähnen kann, weil der hatte ja wirklich nichts zu tun. Der hat keinen Ball auf sein Tor bekommen. Ja. Das ist eine relativ entspannte Geschichte hier, dieses WM-Finale in den USA für den spanischen Schlussmann und JJ.
7: Ja, wenn du zum Finale keinen Torwart mitbringen brauchst, dann war das schon sehr einsichtig.
11: Da weißt du, was los ist. Also ich muss jetzt wirklich mal den Puls fühlen. Spanien das erste Mal seit 2010 wieder hier angekommen. Der Europameister krönt sich wahrscheinlich heute zum Weltmeister. Ihre Geschichte, sie haben die Kampagne vorher gefahren per Video. Por qué no, haben sie gefragt. Warum denn nicht? Und sie haben alle Argumente geliefert, weshalb sie heute gewinnen sollten. Pedro Porro, der Rechtsverteidiger, ist jetzt da auf Höhe der Mittellinie. Und jetzt bloß nicht irgendwie die Spannung abfallen lassen. Das kann ja auch mal gerne passieren, wenn du so einen Peak erreichst im Spiel, dass du dir Fehler leistest, so wie jetzt gerade Petri in der eigenen Hälfte. Aber der rückt direkt entgegen, als der Ball gespielt wird vom argentinischen Rechtsverteidiger von Molina. Und dann ist es Ferran Torres, der da auch vorne mitverteidigt. Und links von uns, da sitzen die Spanier. Es ist ein kleines Grüppchen dazwischen den ganzen in weiß und hellblau gekleideten Argentiniern. Und die feuern ihre Mannschaft jetzt an. Und Argentinien, guck mal, kommt jetzt mit Lionel Messi. Der geht ins Zentrum gegen seinen Gegenspieler und verteilt die Kugel nochmal in die Mitte. Dann von der rechten Seite, das ist Molina, der Rechtsverteidiger, mit aufgerückt. Aber das können sie eben auch, JJ. Sie können verteidigen.
7: Ja, yeah. Defense wins Championships, wie es in Englisch heißt. Die Defensive gewinnt Meisterschaften. Und es wäre, wenn es so bleiben würde. Argentinien ist im Moment mit McAllister da, versucht den Ball nach vorne zu bringen, aber sie kriegen ihn nach vorne. Ist unterbunden worden, diese Situation. Also es wäre, wenn es so bleiben würde, auch ein Rekord bei Weltmeisterschaften. Denn noch nie ist eine Mannschaft mit nur einem Gegentor. De Ketelare war derjenige, der Belgier, der den Ball einmal an Unai Simon vorbeibrachte. Ansonsten null weitere Gegentore. Zwei hatten sie 2010. Und ich darf daran erinnern, an die guten Jahrgänge in Schwarz-Rot-Gold. Damals war übrigens hier das Empire State Building sogar in diesen Farben getaucht. Sogar schon beim 7:1 gegen die Brasilianer und dann auch beim Finalerfolg 2001 in Schwarz-Rot-Gold. Damals hatte die deutsche Mannschaft auch nur 4 Gegentore bekommen bei diesem Weltmeistertitel, dem letzten Spiel zu null für eine deutsche Mannschaft. Bei Weltmeisterschaften gibt gerade die nächste gelbe Karte hier in dieser Partie. Und es bleibt dabei, die Defensive gewinnt Meisterschaften. Es ist die spanische Abgeklärtheit vor dem eigenen Tor. Sie haben nichts, aber auch gar nichts zugelassen. Ein Gegentreffer in diesem Turnier. Und mir fehlt die Fantasie, wie Argentinien jetzt mit einem Mann weniger das noch ändern kann. Ein Fehler, tja, den kann es immer geben. Beim Spielaufbau vielleicht da für die Spanier über Pedro Porro. Aber sie wirken auf mich viel zu sicher. Sie waren das bessere Team. Foul an Mikel Merino im Mittelfeld. Weitere Minuten. Blick zur Uhr von mir. Es sind noch 9. Nur noch 9 Minuten. Jetzt, da ist die nächste gelbe Karte. Gibt Alexis McAllister hier von mir gerade geschildert mit der nächsten gelben für Argentinien. Argentinien haushoch verdient dieses 1:0, ist dabei, das Ganze über die Zeit zu bringen. Wir blicken natürlich jetzt immer wieder für euch hoch zur Uhr. Bleibt es so, werden wir noch vor Mitternacht, vor dem Montag in Deutschland wissen, ob es zum zweiten Mal einen Titel für La Roja gibt, nach 2010, jetzt 2026. Und das wäre dann übrigens, Steffi, auch wieder so eine Geschichte. Das hatten wir ja damals mit 2008 Europameister, 2010 Weltmeister, 2012 nochmal Europameister. Das wäre jetzt wieder so eine Situation für die Mannschaft von De La Fuente, die Nations League gewinnt, 23, die 24 Europameister wird und die 26 Weltmeister wird.
11: Ja, und das ist verdient, weil diese Mannschaft sich einfach auch entwickelt hat. Nico Williams, der sich gemacht hat in diesem Spiel, der ja aus dieser Verletzung kam und der ein großer Faktor war als Vorlagengeber, eben gerade bei diesem Tor von Torres. Lamine Yamal, der auch, wie ich finde, ein starkes Finale gespielt hat, immer anspielbar war. Jetzt ist der Ball gerade auf der linken Seite bei Cucurella, der Torschütze. Torres verteilt nochmal auf links auf. Nico Williams einfach geradeaus durchgestreckt und dann durchgestreckt war gerade ein bisschen der Fuß des Argentiniers, denn der Rechtsverteidiger, der wollte da klären, ist nicht ganz an den Ball gekommen, bekommt jetzt aber trotzdem den Ball zugesprochen, weil es ein Foulspiel gegeben hat von Nico Williams. Und das ist Emiliano Martinez, der die Kugel jetzt lang und weit in die Hälfte der Spanier schlagen wird. Der argentinische Keeper mit seinen 33 Jahren, der ja nochmal davon gesprochen hat, wie sehr ihn das beeinflusst hat. 2006 dieses Aus von Argentinien bei der WM in Deutschland, dass er da vorm Fernseher saß damals. Klein war er da noch und hat geweint. Und jetzt muss er aufpassen, weil Ferran Torres ist unterwegs. Er ist ganz alleine vor dem Tor und er macht es! Torres und die Fahne ist oben. Und die Fahne ist oben. Ja, ja, ja. Also, Dann reißen wir uns alle noch mal richtig am Riemen. Und es war, so wie ich das hier sehe, ja, es war knapp, aber es war abseits. Er war schon in der Hälfte der Argentinier beim Pass. Trotzdem, klug gespielt. Und es kommt halt einfach daher, dass die Argentinier jetzt natürlich weit aufrücken müssen, um nochmal irgendwas zu riskieren, um hier irgendwie zum Ausgleichstreffer zu kommen und dann hinten halt relativ offen stehen. Die Spanier versuchen das dann eben mit dem lauernden Ferran Torres, der auch jetzt wieder so Höhe der Mittellinie steht, auszuspielen. Jetzt gibt es das Foulspiel von Nico Williams an seinem Gegenspieler und den Freistoß für Argentinien.
7: Blick zur Uhr, 114 Minuten sind im Finale gespielt, es bleiben also nur noch 6. Die Spanier führen durch den Treffer von Ferran Torres, groß geworden bei Valencia, der Manchester City, und seit 22 ist er in Barcelona der Angreifer, der in seinem, glaube ich, 66. Länderspiel hier mit Treffer Nummer 25 hier den entscheidenden Punch wahrscheinlich gesetzt hat in diesem Finale. Aber Argentinien braucht jetzt einen Geniestreich. Und wenn diese eine Szene vielleicht mit dem größten aller Zeiten mit Messi gelingt, dann ist ja alles wieder offen. Dann steht es nur 1-1. Ein Tor brauchen sie, um zurückzukommen in die Show mit Messi. Jetzt hat er den Ball in der Hälfte. Der Argentinier ist vorbei, ohne große Gegenwehr an Pedri vorbei. Jetzt an der 16er-Ecke, bringt den Ball in die Mitte, herausgeköpft für die Spanier. Das war jetzt ein guter Angriff, den haben sie relativ sorglos, Steffi, hingenommen, dachte ich.
11: Ja, und schnell ausgeführt jetzt gerade. Dieser Eckball von Messi, kurze Variante, bekommt den Ball jetzt gerade wieder zurückgespielt von Paredes. Geht in die Mitte und dann ist das ganz, ganz schön knapp. Der war gut getimt, der Ball in die Mitte, und dann verpasst da einer mit dem Kopf und der Ball streichelt das Außennetz. Aber guck dir das mal an, es kann doch gar nicht sein. Wie kannst du denn so lange abwesend sein, nur um jetzt hinten raus wieder das zu machen? Argentinien is doing Argentinian things. Hinten raus nochmal aufzudrehen und zu kommen, das Ganze keinem erzählen. Es bleibt bei diesem 1-0 für Spanien gegen La Albiceleste. Und es könnte das ganz bittere Ende der Nationalmannschaftskarriere, zumindest der Karriere bei großen Turnieren, von Lionel Messi sein. Vielleicht sein letztes Spiel heute im Trikot der Argentinier und dann so ein Finale. Weiß gar nicht, ob dieser Ball von ihm, der ja Richtung Tor gegangen ist, jetzt als erster Torschuss gewertet wurde. Ploppt hier nichts auf. Dafür ploppt da unten auf dem Platz Nico Williams auf der linken Seite, der sich vorbeispielt da an seinem Gegenspieler. Wer ist in der Mitte? Was hat er da jetzt gemacht?
7: Ich glaube, er hat mit einer zauberhaften Variante versucht, mit diesem kurzen Wechsel und dem Zuspieler Ferran Torres, der auch beide Hände hebt und sagt, hey, amigo, das kannst du doch deutlich besser. Das war eine Riesenchance, das Ding hier zuzumachen. Wieder der Blick nach oben zu. 116 Minuten sind rum. Nach wie vor keine Wolke am Himmel in East Rutherford. Bestimmt noch 25 Grad. Den leichten Wind, den wir zu Beginn hatten, der ist weg. Drüben auf der Gegengeraden. Alle noch in der Sonne. Und sie alle, die meisten, zittern mit der Albiceleste. Mit diesem langen Schlag vielleicht da drüben nochmal im Spiel zu bleiben. Haben sie zurückgeholt, den Ball. Geht jetzt in die Zentrale. Messi hat den Ball. Schießt mit links. Sehr guter Abschluss. Ging so ein bisschen als Außenschnittball über den Spann drüber, erwischt. Mikel Merino voll und satt mit seinem Schuss. War natürlich keine Absicht, aber war ein guter Abschluss von ihm. Kontakt mit rechts und dann Abschluss mit seinem starken linken Fuß. Ich glaube, er hat ihn mitten im Gesicht getroffen.
11: Ja, der hat den richtig K.O. geschossen gerade, den Mikel Merino. Der liegt auch noch im 16-Meter-Raum im eigenen und hält sich da das Gesicht. Um ihn herum sind seine Mitspieler. Pedri ist da, beschwichtigt so ein bisschen, tröstet ihn, spricht mit ihm. Mikel Merino hebt den Arm. Der weiß hoffentlich noch, dass er hier heute bei diesem WM-Finale spielt und dass es den zweiten Titel geben könnte nach 2010. Den ersten natürlich für Mikel Merino, den wir ja auch noch ganz gut in Erinnerung haben von der EM24, wo er seine Tore geschossen hat mit dem legendären Jubel um die Eckfahne herum. Und während das Ganze hier unten unterbrochen ist, wird übrigens bei uns hier nochmal angezeigt, wie knapp das war bei diesem vermeintlichen 2-0 von Ferran Torres. Ich habe es euch ja geschildert. Dieser Pass, dieser lange Pass nach vorne in die Hälfte der Argentinier, wo Torres kurz hinter der Mittellinie gestartet ist. Und es war minimal abseits. Also wirklich minimal, aber abseits ist eben abseits. Und der deutsche Video Assistant Referee heute, Bastian Tankert aus Rostock, hat da ganz genau hingeschaut und hat die richtige Entscheidung getroffen. Ansonsten hatten wir ja auch wirklich schon knifflige Schiedsrichterentscheidungen, JJ, bei dieser Fußball-Weltmeisterschaft. Heute gibt es am Schiedsrichter, finde ich, bislang nichts auszusetzen.
7: Nee, an anderen der beiden Mannschaften hätten wir, oder da gäbe es diverse beste Verbesserungsvorschläge am Team der Argentinier. Es ist auch so, wir haben ja ein seltsam stimmungsarmes Finale erlebt hier an diesem 19. Juli. Das natürlich, wir haben das mehrfach angedeutet, ist keine Entschuldigung, aber es ist so, dass 50.000, 60.000 hier zur Show gekommen sind, um den Weltmeister Argentinien zu feiern.
8: Da unsere Sendezeit langsam zu Ende geht und das Spiel auf jeden Fall noch länger dauern wird, weil die Verletzungspause auch noch andauert, will ich noch einmal zu meinem Kollegen Tommy Wheeler schalten. Tommy, Spanien könnte Weltmeister sein, wenn es bei diesem 1:0 gegen Argentinien bleibt. Was bleibt für dich von dieser WM in den USA?
5: Definitiv 104 Spiele mit einer Dominanz der Europäer im Halbfinale, drei dabei, nur der Weltmeister, der noch amtierende Argentinien, ein Vertreter von einem anderen Kontinent aus Südamerika, Afrikaner mit 10 Nationen, die ja 9 immerhin ins 16. Finale gebracht haben, aber dann nur einen einzigen, und zwar den WM-Vierten der vergangenen WM, Marokko, ins Viertelfinale, Asiaten, die diesmal völlig enttäuscht haben, auch nur mit 2 Mannschaften im 16. Finale vertreten waren. Und unter dem Strich war es natürlich mit 104 Spielen so viele Spiele wie noch nie bei einer Weltmeisterschaft, teilweise fragwürdigen Schiedsrichterentscheidungen, das muss man auch sagen. Heute ist das nicht der Fall, das kann man festhalten bei diesem Finale. Da pfeift der Slowene Slatko Vincic bisher überzeugend, und deswegen war auch die Entscheidung, eben das Tor der Spanier zum vermeintlichen 2:0 von Ferran Torres nach Video Assistant Referee Entscheidung von Bastian Dankert auf Folge richtig. Also ein Turnier mit sehr, sehr vielen Spielen, mit einer, wie gesagt, klaren Überlegenheit der Europäer und wahrscheinlich auch einem sowas von verdienten Weltmeister, der am Ende wohl Spanien heißt, es sei denn, die Argentinier schießen den Ausgleich noch.
8: Danach sieht es nicht aus. 120 Minuten regulär sind gleich rum. Wir müssen uns verabschieden. Ich sage danke fürs Zuhören. Astrid Ravul verabschiedet sich mit Tommy Wheeler. Morgen gibt es eine neue Podcast-Folge unseres Podcasts Behind the Games. Gianni Infantino, freuen Sie sich drauf.
12: Hören Sie nun zum Tagesausklang die Nationalhymne und die Europahymne. Um 0 Uhr folgen dann die Nachrichten.

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1: Null Uhr, die Nachrichten. Heute ist Montag, der 20. Juli. Nach dem Rücktritt von Unionsfraktionschef Spahn beraten führende Vertreter der Union heute über das weitere Vorgehen. Neben dem CDU-Präsidium kommt auch der Vorstand der Bundestagsfraktion unter Vorsitz von Interimschef Hoffmann, CSU, zusammen. CDU-Chef und Bundeskanzler Merz hatte angekündigt, die Nachfolge Spahns zügig regeln zu wollen und dazu am Wochenende bereits Gespräche mit dem CSU-Vorsitzenden Söder geführt. Die beiden haben das Vorschlagsrecht für den Posten. Im Gespräch als Spahns Nachfolger sind mehrere Kandidaten, unter anderem der bisherige Kanzleramtschef Frei, Fraktionsvize Krings, Bundesinnenminister Dobrindt und CDU-Generalsekretär Linnemann. Kanzler Merz schloss auch eine Kabinettsumbildung nicht aus. Er sagt im ZDF, Spahns Rücktritt könnte auch eine Gelegenheit sein, noch einmal über die Aufstellung der Bundesregierung nachzudenken. Merz betonte jedoch, dass man hier im Konjunktiv spreche. In Großbritannien wird heute der Labour-Politiker Andy Burnham zum neuen Premierminister ernannt. Der frühere Bürgermeister von Manchester erhält zunächst von König Charles III. Den Auftrag zur Regierungsbildung. Anschließend ist eine Rede Burnhams an seinem neuen Amtssitz in der Downing Street geplant. In Großbritannien ist das Amt des Premierministers traditionell an den Vorsitz der Regierungspartei gekoppelt. Die Labour-Partei hatte Burnham am Freitag als neuen Parteivorsitzenden bestätigt. Burnham wird der 7. Regierungschef Großbritanniens binnen 10 Jahren. Er folgte auf den bisherigen Premier Starmer. Dieser hatte im Juni angesichts schlechter Umfragewerte und Verlusten der Labour-Partei bei den vorangegangenen Regional- und Kommunalwahlen seinen Rücktritt angekündigt. Ungarns Ministerpräsident Modyar will die frühere Schachspielerin Judit Polgár als Staatspräsidentin vorschlagen. Modyar kündigte für den heutigen Montag ein Treffen mit der 49-Jährigen an, um mit ihr über sein Vorhaben zu sprechen. Polgár spielte schon als Jugendliche auf Weltklasse-Niveau und wurde mehrfach Olympiasiegerin. Sie führte 26 Jahre lang ununterbrochen die Schach-Weltrangliste der Frauen an. Ein politisches Amt bekleidete sie bislang nicht. Der amtierende Präsident Shuyok hatte zuletzt Verfassungsänderungen unterzeichnet, die auch zur Beendigung seiner Amtszeit führten. Parlamentspräsident Forzhofer wird ihn vertreten. Shuyok bezeichnete seine Absetzung allerdings als verfassungswidrig. Er sehe jedoch keine rechtliche Möglichkeit, etwas gegen die vom ungarischen Parlament geschlossene Änderung zu unternehmen. Shuyok gilt als Vertrauter des ehemaligen Regierungschefes Orbán. Der neue Premier Modyar sieht sich durch seinen klaren Wahlsieg legitimiert, Orbáns Machtstrukturen abzubauen. Das US-Militär hat den Tod eines weiteren Soldaten im Zusammenhang mit dem Krieg gegen den Iran bekannt gegeben. Das Regionalkommando CENTCOM teilte mit, der Soldat sei im Norden des Irak beim Entschärfen von Munition einer abgeschossenen iranischen Drohne ums Leben gekommen. Der Vorfall habe sich bereits am Samstag ereignet. Ein weiterer Soldat sei dabei verletzt worden. Damit stieg die Zahl der bestätigten Todesfälle in den Reihen der US-Armee seit Beginn des Irankrieges Ende Februar auf 17. Erst am Freitag waren bei iranischen Angriffen auf Ziele in Jordanien 2 US-Soldaten getötet worden. Ein dritter Militärangehöriger wurde zunächst vermisst. Inzwischen erklärten die US-Streitkräfte, vor Ort sterbliche Überreste gefunden zu haben. Sie sollte nun identifiziert werden. Die Vereinigten Staaten und der Iran greifen sich seit Tagen wieder gegenseitig an. International wuchs zuletzt die Sorge, dass der Konflikt wieder eskalieren könne. Spanien ist Fußball-Weltmeister. Die Nationalmannschaft setzte sich beim Finale gegen Argentinien nach Verlängerung mit 1:0 durch. Das Wetter. Nachts im Norden und Nordosten wolkig mit Schauern, lokal gewittrig. Im Südosten rasch abklingende Schauer und Gewitter sowie Auflockerungen. Sonst gering bewölkt oder klar, Tiefstwerte 15 bis 5 Grad. Tagsüber im Norden wechselnd bewölkt und vor allem im Nordosten erneut Schauer, teils kurze Gewitter, an den Alpen örtlich Schauer, sonst oft sonnig, 17 bis 26 Grad. Die weiteren Aussichten: Am Dienstag im Nordosten und Südwesten viel Sonne. Im Rest des Landes Wechsel von Sonne und dichte Wolken. An den Alpen örtlich Schauer. Temperaturen 19 bis 27 Grad. Das waren die Nachrichten.
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2: Herzlich willkommen. Seit letzter Nacht ist die 100. Ausgabe der ZDF-Satire-Sendung Die Anstalt online, mit Spannung erwartet wegen der kurzfristigen Ausladung der Musiker Danger Dan und Igor Levit. Die Satiremacher sprechen in ihrer Sendung Klartext.
3: Um das an dieser Stelle gleich mal klarzustellen, wir sind nicht das ZDF. Wir teilen auch nicht die Einschätzung des ZDF.
4: Das heißt, wir sind im ZDF gegen das ZDF. Das klingt nach unentschieden, aber machen wir uns nichts vor. Wir haben in Wahrheit verloren.
5: Ja, wir sind zwar die Leiter der Anstalt, aber nicht die Leiter der Anstalt.
2: Gleich hören wir, ob die Jubiläumssendung der Anstalt gelungen ist. Dann geht's nach Paris, wo der älteste queere Buchladen in Gefahr ist. Und klar, wir verfolgen mit einem halben Auge das Finale der Fußball-WM. Mit beiden Augen guckt unser Reporter. Und sobald das Spiel zu Ende ist, rufen wir ihn an. Stand in der 88. Minute. Jetzt 0:0 Spanien, Argentinien.

Please be careful, Edgar Homeros, heute Nacht in Fazit. Das ZDF und die Ausladung des Musikers Danger Dan aus der Satire-Sendung Die Anstalt. Wir haben schon viel darüber gesprochen hier im Programm, haben den Song Keine Angst analysiert, darüber debattiert, ob man den Text als Aufruf zur Gewalt gegen Rechtsextremisten verstehen kann oder wie das ZDF inzwischen konkretisiert hat, als einen Aufruf zu Selbstjustiz. Schon

0: Danger Dan wurde wegen dieses Textes kurzfristig vom ZDF-Intendanten aus der Sendung Die Anstalt ausgeladen. Debattiert wird, ob das Zensur war, ein Eingriff in die Kunstfreiheit oder genau die richtige und notwendige Entscheidung, um die Programmrichtlinien nicht zu verletzen. Die drei Macher der Satire-Sendung Max Uthoff, Maike Kühl und Klaus von Wagner halten die Ausladung für falsch, nennen die Entscheidung mutlos. Aber wie gehen Sie nun in Ihrer 100. Jubiläumssendung mit diesem Eklat um? Am Dienstag wird die Anstalt im ZDF ausgestrahlt, ist aber seit vergangener Nacht schon online im Streamingportal vom ZDF. Und für Fazit hat sich der Medienkritiker Matthias Dell die 70 Minuten angeschaut. Hallo, guten Abend.
1: Schönen guten Abend.
0: Nach den Debatten der letzten Tage ist man natürlich gespannt, wie die Satiriker das Ganze aufgreifen. Aber sie steigen ja erstmal ganz anders ein. Es ist die letzte Ausgabe der Anstalt vor den Wahlen in Sachsen-Anhalt. Und deshalb setzt sie auch voll und ganz auf die Auseinandersetzung mit dem dortigen Programm der AfD. Ist das gelungen?
1: Naja, die Anstalt macht ja noch so eine ältere, klassische Form von Kabarett. Das merkt man den Gags schon leider an. Selbst die Selbstreferenziellen wirken da so etwas ältlich, wenn Lutz van der Horst aus der Heute-Show immer wieder auf die andere Satire-Sendung vom ZDF verweist, also auf die Heute-Show. Und diese geskripteten Programme, die dienen auch weniger eigentlich der Verspottung, so wie das im Kabarett ja üblich war, als der Informationsvermittlung, also was die AfD vorhat oder was auch in dem Gutachten über die Möglichkeiten eines erfolgreichen AfD-Verbotsantrags steht, dass die Gesellschaft für Freiheitsrechte Ende Juni vorgelegt hat. Also die nicht so scharfen Gags sind da eigentlich nur Verpackung.
0: Und wie kriegen die drei dann die Kurve zu Danger Dan und der Ausladung aus der Sendung? Das haben sie ja angekündigt, soll auch ihr Thema sein.
1: Genau, das geht über auch so einen mittellustigen Sketch mit Max Uthoff als Friedrich Merz und Maike Kühl als Heidi Reicheneck, die danach Gemeinsamkeiten suchen sollen im Kampf gegen rechts. Auch das ist von der Satire her so unteres Mittelfeld, würde ich sagen, weil die Parodien von beiden nicht so richtig scharf sind und auch der Text der übliche Stehsatz aus diesen Positionen ist. Die Überleitung wird dann durch Musikvorlieben hergestellt, dass Uthoffs Merz also klassische Musik mag, wie zum Beispiel das Klavierspiel von Igor Levit und Kühls Reicheneck eben Danger Dan, und dann schwenkt die Kamera zu Klavier und Mikrofon, hinter denen die beiden dann aber fehlen. Und es bleibt so für eine Minute ungefähr ruhig. Und da merkt man, dass das eben auch als Überleitung wohl tatsächlich gedacht war. Bloß, dass halt jetzt die Schweigeminute folgt.
0: Irgendwann treten diese drei Satiriker ja dann fast raus aus ihren Kunstfiguren und formulieren im ZDF gegen das ZDF ihre Haltung.
2: Jetzt mal ehrlich, man könnte das schon als Aufruf verstehen.
3: Zu was?
2: Ja, zu Selbstjustiz und zu Gewalt. Und das ist ja nicht das Mittel unserer Wahl.
3: Ich sehe das auch so. Jetzt ist es wirklich so, der Satz, wir wollen keine Selbstjustiz, ne, der ist ein Satz, der sich in München ganz selbstverständlich sagt. Aber in manchen Gegenden Ostdeutschlands eben nicht mehr, weil da ein Klima der Angst und Einschüchterung durch Rechtsextreme herrscht. Das hat uns nicht nur Danger Dan erzählt, sondern auch Aktivisten der Initiative Polylux und die Landtagsabgeordnete Katharina König-Preuß.
4: Das ist genau die spannende Frage. Was passiert, wenn der Staat sein Gewaltmonopol nicht durchsetzt und Menschen ungeschützt sind vor Nazis? Wer springt da ein? Und was würden wir da tun?
2: Und ich weiß es auch nicht. Ich weiß nur, wie wichtig diese Debatte ist. Und deswegen hätten wir uns sehr gewünscht, dass der Künstler bei uns auftreten darf. Wir hätten es als öffentlich-rechtliche Pflicht angesehen, das Lied zu präsentieren und danach zu diskutieren.
0: Ja, wie ist das, Matthias Dell? Haben die drei, wie sie es selbst einordnen, verloren?
1: Also es ist verdienstvoll, dass die da so selbstkritisch sind, aber die Formulierung wirkt eben auch etwas übertrieben, weil durch die Ausladung des ZDF das Thema ja viel größer geworden ist in der Öffentlichkeit und die Debatte, auf die Maike Kühl da aus ist, eigentlich viel stärker geführt wird. Dass wir jetzt zum Beispiel über eine Sendung reden, von der wir am Dienstag vielleicht pflichtschuldig Notiz genommen hätten, ist ein Beispiel dafür, was das eben an Debattenverschärfung gebracht hat. Und was die drei da machen, ist ja das, was angeblich nicht möglich gewesen sein sollte in der Sendung. Sie zitieren den Text, der nicht gesungen werden darf, und diskutieren ihn durch. Also wenn hier jemand verloren hat, dann ist es meines Erachtens zuerst die Geschäftsleitung des ZDF, die wie so häufig beim öffentlich-rechtlichen Rundfunk, ich erinnere an Thilo Mischke oder auch diesen KI-Skandal beim ZDF kürzlich, es einfach nicht schafft, in solchen Fällen kommunikativ souverän aufzutreten, sondern immer hinterherhinkt und das Kind dauernd in den Brunnen fällt, ohne dass das ZDF da irgendwas im Griff hat.
0: am Ende der Sendung Die Anstalt nimmt das ja dann noch eine ganz andere Wendung. Da treten Figuren aus der Geschichte auf, unter anderem der jüdische Verfassungsrechtler Karl Löwenstein, der sich aus dem Exil für eine wehrhafte Demokratie und gegen das NS-Regime engagiert hat. Er sprach von einer Militant Democracy, einer militanten Demokratie. War das so eine Art Joker gegenüber dem ZDF, also ein Ersatz für den Song von Danger Dan?
1: Das war sicherlich der stärkste Teil der Sendung, weil eben dieser Karl Löwenstein, gespielt von Gisa Flake, und dessen Konzept, das wir eher als die wehrhafte Demokratie hierzulande kennen, eigentlich doch ziemlich unbekannt ist. Oder auch der Auftritt des einstigen CDU-Innenministers Robert Lehr, gespielt von Van der Horst, der Anfang der 1950er Jahre ein erfolgreiches Verbotsverfahren gegen die SRP, also eine rechte Partei, eine nationalsozialistisch gestimmte sozialistische Reichspartei, angestrengt hatte. Das sagt dann eigentlich ziemlich deutlich, es geht doch, Politik muss halt handeln, von den Möglichkeiten Gebrauch machen, die ihr das Grundgesetz gibt. Und warum das nicht geschieht, ist eigentlich die viel spannendere Frage, als jetzt ewig über diese Rechtmäßigkeit der Ausladung eines Lieds zu debattieren, das überall zu hören ist.
0: Das ZDF hat ja gestern auch einen Aspekte-Spezial zu dem Fall gesendet, Motto, was darf man wo noch singen? Darin auch den Song vorgestellt, die juristische Auslegung ausgebreitet, die Begründung des ZDFs und Stimmen, die Danger Dan und die Macher der Anstalt vertreten. Hat das Aspekte-Spezial ersetzt, was die Anstalt hätte machen wollen?
1: Also ersetzt insofern, als dass das Lied, was eben nicht gesendet werden durfte, laut Programmrichtlinie dann doch nochmal in Ausschnitten eben auch im ZDF zu hören
0: immer
1: war.
0: Immer wieder und wieder.
1: Wegen
0: ja.
1: Diese, genau, also eigentlich der genaue dieser Streisand-Effekt. Dass die Sendung selbst war eher so ein viertelstündiges sowohl als auch, in dem weise Männer mal dies und mal das sagen. Wenn es wirklich nur eine Diskussion unter Rechtswissenschaftlern gewesen wäre, hätte es vielleicht was gehabt. Aber wieso da jetzt der Fokus-Kolumnist und ZDF-Moderator Jan Fleischhauer unbedingt zu gefragt werden soll, dessen ganzes Geschäftsmodell ja nur auf Trollerei besteht und unter komplexen Vergleichen. Das führt dann wieder zu dem Problem, das das ZDF bei der Ausladung hatte, nämlich zu glauben, man kann sich da irgendwie schadlos halten. Insofern ist dieser Kritikpunkt von den dreien, dass es mutlos ist, auf jeden Fall richtig. Denn die Frage wäre ja auch, was wäre denn dem ZDF passiert, wenn im Rahmen einer Satire-Sendung ein Lied gespielt wird, das so und so gesehen werden kann. Die Programmbeschwerden zur Diffamierung, das ist nur ein Beispiel, von Bürgergeldempfängern in einer ZDF-Reportage von vor kurzem, die kriegt Norbert Himmler ja auch weggeredet. Also bleibt da schon so eine Hasenfüßigkeit über, die man schon kritisieren kann.
0: Und unterm Strich jetzt, kurz bitte, ist der Song hilfreich gegen wachsenden Rechtsextremismus?
1: Ich würde sagen, das Lied hat zwei Zwecke. Das eine ist, ihr wisst ja, was gemeint ist. Also es richtet sich sowieso nicht an Jan Fleischhauer, sondern an eine bestimmte Gruppe von Menschen, die dadurch Empowerment erfährt. Und das andere ist, was jetzt auch funktioniert hat, dass es halt praktisch eine bürgerliche Öffentlichkeit, zu der so ein Mensch wie Danger Dan eben eine Scharnierfigur ist, spätestens seit seinem Kunstfreiheit-Lied, dass die plötzlich mit so einem antifaschistischen Organisationsform-Dings konfrontiert wird. Gibt zwar auch viel Ablehnung, aber das ist in der Debatte und das ist vielleicht das, was man sagen kann, was diese ganze Aktion auf jeden Fall erreicht hat.
0: Der Medienkritiker Matthias Dell über die Jubiläumsausgabe der Satire-Sendung Die Anstalt. Diesmal heißt sie Die Antifanstalt. Dienstagabend zu sehen im ZDF und schon jetzt im Streaming-Portal. Danke fürs Gespräch.
1: Bitte sehr.

Matilda Mann, Singer-Songwriterin aus London, bezieht sich in diesem Song The Fig Tree auf den Roman Die Glasglocke von Sylvia Plath. Viele unabhängige Buchläden haben es schwer. Zu stark ist die Konkurrenz des Onlinehandels und großer Ketten. Nicht nur in Deutschland schrumpft die Kundschaft, in den kleinen Buchhandlungen einkauft. In Paris ist jetzt eine Institution vom Verschwinden bedroht. Die Buchhandlung Les Mots

0: in dem schmalen Raum.
1: Alors tous les jours sont un beau moment pour acheter des livres chez nous, évidemment, mais...
0: Jeder Tag sei ein guter Tag, um hier ein Buch zu kaufen, scherzt Nicolas von Stock. Der Buchladen hat 7 Tage die Woche auf. Nicolas ist einer der Eigentümer des mittlerweile als Kollektiv geführten, traditionsreichen intellektuellen Treffpunkts, einem der ersten queeren Buchläden nicht nur Frankreichs.
1: Oui, nous sommes la plus ancienne.
2: Ja, ich glaube, wir waren sogar der erste in ganz Europa. Da müsste man mal nachforschen. Seit 1980, damals im 18. Arrondissement, 1983 dann im Marais. Dort hat der Buchladen dazu beigetragen, dass das Marais sich zu dem Viertel für die Gay-Community entwickelt hat.
0: Aus dem seither extrem aufgewerteten und international gehypten Marais-Viertel musste der Laden 2020 wegziehen.
1: Entre-temps, le quartier était passé donc de quartier très populaire à quartier hyper, hyper gentrifié.
0: Die Mieten zwischen dem Pariser Rathaus, der Bastille und der Place de la République waren stark gestiegen. Auch viele Schwule und Lesben, also die Kernkundschaft, sind seither in das ebenfalls beliebte, aber wesentlich weniger touristisch geprägte 11. Arrondissement umgezogen. Aber auch hier sind Les Mots à la Bouche jetzt in die Bredouille geraten. 5.500 Euro Miete pro Monat, das ist für jede unabhängige Buchhandlung ein harter Brocken.
1: Février, mars, avril, c'était vraiment la catastrophe.
2: Februar, März, April, das war eine echte Katastrophe. Wir hatten enorme finanzielle Probleme. Anfang Mai haben wir unsere Kunden in den sozialen Netzwerken aufgerufen, zu uns in den Laden zu kommen oder online bei uns zu bestellen.
0: Der Appell hat gewirkt vorerst. Seither kommen wieder mehr Leute in den Laden. Wichtig war auch die Unterstützung durch Lokalpolitiker, etwa den grünen Bürgermeister des 11. Arrondissements.
2: Die neu gewählten Abgeordneten hier in der Stadt haben sich die Unterstützung der LGBT auf die Fahnen geschrieben. Wir müssen abwarten, was daraus konkret folgt. Jedenfalls sind einige bei uns vorbeigekommen und haben uns Unterstützung zugesagt und ihren guten Willen bekräftigt. Und ja, es gab auch eine Sofortmaßnahme. 3 Monate mietfrei. Das hat uns wirklich enorm geholfen.
0: Nicolas führt mich die Regale entlang. Bücher von jüngeren Autoren wie Simon Chevrier, dessen Debüt Foto auf Anfrage auch gerade auf Deutsch erschienen ist. Daneben die Romane des etablierten Gallimard-Autors Jean-Baptiste Delameau. Didier Eribon, von der schwulen Literaturikone James Baldwin, hängt ein großes Porträt an der Wand. Obwohl alles ziemlich beengt ist, finden 3-mal die Woche Lesungen statt. Les Mots à la Bouche sind keine x-beliebige Buchhandlung, sondern ein wichtiger Treffpunkt für die queere Community.
1: Parmi les réguliers, les gens qu'on adore, je peux vous citer Virginie Despentes.
0: Prominenteste Stammgäste und Kunden sind Virginie Despentes und Édouard Louis, beide auch in Deutschland literarische Superstars. Oder der Philosoph Paul Preciado. Auch englischsprachige Gay Literature ist stark vertreten. Aus Deutschland hingegen kaum etwas. Buchhändler Nicolas von Stock, der mit einem Deutschen liiert ist, findet das erstaunlich. Dabei steht er in engem Kontakt etwa zum Berliner Buchladen Eisenherz. Es werde zu wenig übersetzt. Caroline Ehmke war mal hier zu einer Lesung, aber natürlich Ralf König, der international gefeierte Meister des schwulen Comics. Von dem haben sie hier einen halben Regalmeter im Angebot. An diesem Morgen ist das Publikum sehr international. Leute aus dem Quartier, französische und ausländische Touristen treffen sich hier in der Rue Saint-Ambroise Nummer 37. Zwar sind in Frankreich, ähnlich wie hierzulande, Schwule und Lesben heterosexuellen Beziehungen nahezu gleichgestellt, aber die Besorgnis vor einem Abdriften ins Illiberale angesichts der hohen Umfragewerte für die rechtsextreme Partei Rassemblement National ist auch bei dem eigentlich so optimistisch wirkenden Nicolas von Stock spürbar. Wenn eine für die queere Community derart prägende Institution wie dieser Buchladen schließen müsste, wäre das ein fatales Signal.
2: Das wäre ein direkter Angriff auf unsere Freiheit, ein Rechtsruck. Es würde all jene bestätigen, die sagen, Schwule und Lesben sind mir egal, solange ich von ihnen nichts höre.
0: Der Buchladen hat über Jahrzehnte hinweg dazu beigetragen, dass die Stimmen von schwulen und lesbischen Schriftstellern in Frankreich gehört und verbreitet wurden. Nur wenn die Unterstützung weitergeht, werden Les Mots à la Bouche in 4 Jahren ihr 50. Jubiläum als Speerspitze der homosexuellen Befreiung feiern können.
3: Muss Europas ältester queerer Buchladen schließen? Hoffentlich nicht. Dirk Furich über Les Mots à la Bouche in Paris. Das Fußball-WM-Finale Spanien-Argentinien

0: Smalltalks, ein Song des Bandprojekts Burkini Beach von Rudi Meier aus Landshut. Und in Landshut, da bleiben wir.
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0: Heute schauen wir in unserer Sommerserie also nach Landshut, um die 70 Kilometer nordöstlich von München gelegen. Dort gibt es seit 12 Jahren ein Kulturprovisorium. Das Stadttheater spielt seitdem in einem Zirkuszelt. Wie das funktioniert und warum es so lange dauert, hat sich unser Bayern-Korrespondent Tobi Krone angeschaut.
2: Landshut ist eine stolze Stadt aus Stein und Fels. Hoch oben die Burg Trausnitz aus dem 12. Jahrhundert, darunter die Basilika St. Martin, ein lichtdurchflutetes Juwel der Spätgotik. Sogar die Bomber der Alliierten im Zweiten Weltkrieg haben die Altstadt weitgehend verschont. Nur das Stadttheater von 1841 am Ufer der Isar, nach seinem Baumeister Bernlochner genannt, es schimmelt vor sich hin, mangels Stadtfinanzen und politischem Willen seit rund 12 Jahren. Und deshalb fahren die LandshuterInnen für Oper und Theater 4 Kilometer raus an den Stadtrand, wo auf einem Messezentrum mit großem leeren Parkplatz eine Art Zirkuszelt steht. Farblich nüchtern gehalten. Drin eine dreiflügelige Tribüne, eine Guckkastenbühne und die Schauspieldramaturgin Dana Dessau. Seit 24 Jahren am Haus.
3: Das ist hier der Hinterbühnenbereich mit Garderoben und Maske.
2: Dana Dessau bemüht sich nach Kräften, alles nach stinknormalem Theater aussehen zu lassen.
3: Und hier haben wir den Vorhang. Noch ein guter alter Handzug.
2: Zwischen Bühne und dem weiten Zuschauerraum der Orchestergraben.
3: Im alten Haus war der sehr klein und zu 2 Dritteln unter der Bühne. Also arbeitssicherheitstechnisch überhaupt nicht mehr genehmigungsfähig. Und deswegen, als wir hierher gekommen sind, die Musiker, die haben fast geweint vor Freude.
2: Keine Klimaanlage und keine Fluchtwege. Das waren weitere Gründe, warum der TÜV das alte Stadttheater dicht gemacht hat. 2014 war das. Dann kaufte die Stadt Landshut dieses gebrauchte Theaterzelt. Die Musiksparte des Landestheaters Niederbayern habe definitiv vom Umzug profitiert. Seitdem spielen sie Wagner-Opern. Ganz einfach, weil es jetzt räumlich geht. Und weil es im leicht hallenden Zelt auch noch klanglich was hermacht. Hier ein Ausschnitt aus der jüngsten Wagner-Produktion, dem Parzival.
3: Ich weiß, dass ich in einer der Endproben von Tristan und Isolde, ich hatte so diesen König-Ludwig-Effekt, der alleine in seinem Nationaltheater, in seiner Loge sich Wagner-Opern hat vorspielen lassen. Und ich saß wirklich alleine hier so in der Mitte-Mitte-Tribüne. Und das war wie in einem Meer aus Klang zu sitzen und der ganze Klang strömte um mich herum und ich habe das wirklich körperlich gespürt.
2: Der Zeltsaal ist komplett barrierefrei. Und wenn es mal zufällig 5 Rollstühle mehr werden sollten, Platz im Zuschauerraum gibt es genug. Apropos Barrieren, auch mental sind die niedriger geworden. So ein Theaterzelt flöße weniger Respekt ein als das hohe Haus des maroden Stadttheaters. Dana Dessau hat einiges gelernt über ihr Publikum. Plötzlich waren bei der sonntäglichen Morgenmatinee zur Einführung in neue Produktionen 3-mal so viele Leute da. Der Hauptgrund: Hier gab es endlich kostenlose Parkplätze. Doch das Zelt hat auch einen großen Haken. Zu erleben, wenn man sich von Konrad Krukowski rumführen lässt, dem Geschäftsführer des Zweckverbandes Landestheater Niederbayern. Der bespielt neben dem Theaterzelt in Landshut auch die Stadttheater in Passau und Straubing. Plötzlich hört man ein lautes Grummeln.
4: Das ist jetzt das ist der Flughafen München. Der Flughafen München ist hier 40 Kilometer Luftlinie entfernt. Und ja, das ist so einer der vielen Wermutstropfen, die man hier im Zelt hat. Es ist halt nicht sehr gut schallisoliert nach außen hin. Das heißt, der Hubschrauber, das Flugzeug. Der Jugendliche, der am Wochenende auf den eher nicht so befahrenen Straßen um uns herum sein Moped mal so richtig austestet. Die sind schon auch gelegentlich wahrnehmbar in der Vorstellung.
2: Ganz zu schweigen vom Regen, der, wie Campingfreunde wissen, auf Zeltplanen ein regelrechtes Trommelfeuer entwickelt. In diesen Regenfällen wird die Aufführung unterbrochen. Und da wäre noch etwas, der geografische Faktor. Darauf weist Ursula Weger hin. Sie leitet den Verein der Landshuter Theaterfreunde mit 1800 Mitgliedern.
5: Die verkehrstechnische Anbindung, hier ist halt schade. Wenn das Theater aus ist, dann kann man halt mit dem Bus wieder in die Stadt irgendwie zurückfahren oder mit dem Auto, aber hernach noch miteinander weggehen, sich austauschen über das Stück, ist nicht möglich. Und gerade für ältere Leute ist es schon schwierig, in der Nacht am Bus noch irgendwie in die Stadt wieder zurückzukommen.
2: Immerhin gäbe es Anzeichen, dass eine Mehrheit im Stadtrat einen großen Veranstaltungsort will, mit Bühne und einem festen Dach. Irgendwann also könnte auch das Provisorium Theaterzelt ein Ende finden. Für die Dramaturgin Dana Dessau ist das aber Zukunftsmusik. Bis dahin behilft sie sich mit Galgenhumor.
3: Wenn irgendwann mal, weiß ich nicht, der Komet auf uns niederfällt oder die Atombombe gezündet wird, es wird drei Dinge geben, die das überleben. Das sind Kakerlaken, Scheibenkäse und das Theaterzelt.
0: Das Provisorium lebt am längsten. Morgen geht's in unserer Sommerserie weiter nach Krefeld.

0: Mr. Know-It-All, ein Song von Teddy Swims heute Nacht in Fazit. Der Krieg im Sudan seit 2023 ist eine der größten humanitären Katastrophen unserer Zeit. Der sudanesische Künstler und Grafikdesigner Ahmed Issa Maldin, der versucht, die Facetten dieses Krieges sichtbar zu machen. An der Schnittstelle von Kunst, Physik, investigativer Recherche und politischem Aktivismus. Hanna El-Hitami hat den Künstler in seinem Studio in Berlin-Lichtenberg besucht.
1: Auf dem Bildschirm zeigt Ahmed Issa Maldin Filmsequenzen, die er selbst animiert hat. Pilze mit dünnen Stielen und saftigen Kappen sprießen aus einem Panzer, aus einem U-Bahn-Abteil, aus einem VW-Käfer. Es werden immer mehr, bis sie das ganze Bild zugewuchert haben.
2: Der Pilz ist mein positiver Protagonist, der Held von allem. Was immer er versucht zu bewegen, egal welche Gewalt passiert, letztendlich wird der Pilz sich durchsetzen. Pilze sind widerstandsfähig, friedlich und stabil.
1: Wenn er von Pilzen spricht, meint der sudanesische Künstler nicht nur die kleinen Schwämme, die an der Erdoberfläche wachsen, sondern das Myzel, ein riesiges Stoffwechsel- und Kommunikationssystem, das Pilze unterirdisch verbindet. Er sieht darin die perfekte Metapher für eine widerstandsfähige Zivilgesellschaft, die Gewalt, Krieg und Unterdrückung trotzt. Zum Beispiel in seiner Heimat Sudan.
2: Der Widerstand aus der Zivilgesellschaft, der sich in den meisten Ländern des globalen Südens formiert, basiert auf Dezentralisierung. Das schafft eine gewisse Resilienz. Ihre politische Arbeit endet nicht, wenn sie an einer Stelle unterdrückt wird. So funktioniert das Rhizom. Schneidet man es an einer Stelle ab, blüht es an anderer Stelle auf.
1: Seit April 2023 herrscht Krieg im Sudan. Der Machtkampf zwischen den staatlichen Streitkräften und der Miliz RSF hat eine der schlimmsten humanitären Katastrophen des 21. Jahrhunderts ausgelöst. In Ahmed Issa Maldins Arbeit taucht der Krieg immer wieder auf. Neben den Pilzen, die die Helden seiner Geschichte sind, gibt es einen zweiten Protagonisten, eine Art Gegenspieler. Gold, das weltweit nicht nur als Luxusgut verkauft wird, sondern auch für die Herstellung von elektronischen Geräten unverzichtbar ist. Trotz internationaler Sanktionen findet Gold aus dem Sudan nach wie vor seinen Weg in Fabriken in aller Welt und finanziert damit den Krieg.
2: Wir haben festgestellt, dass Gold direkte Auswirkungen auf das Ausmaß und die Brutalität der Gewalt in bestimmten Regionen hat. Dahinter steckt der Wille, diese Region zu erobern und zu kontrollieren. Wenn jemand den Konflikt im Sudan beenden möchte, dann muss er die Lieferkette unterbrechen. Denn von dem Gold profitieren die bewaffneten Gruppen indirekt.
1: Wegen der Gewalt, die sie nach sich ziehen, bezeichnet Ahmed Issa Maldin die Goldminen als Wunden in der Landschaft. Die Satellitenbilder, auf denen er ihre Lage bestimmt hat, tauchen in seinen Animationsfilmen immer wieder auf. Jetzt will er sie auch zu beweglichen Skulpturen machen. An diesem Sommernachmittag hockt Ahmed Issa Maldin auf dem Boden seines Berliner Studios. Er ist groß und drahtig, trägt Tattoos und einen silbernen Ring im Ohr. Er steckt Kabel in Leiterplatten, legt Batterien in eine Halterung, tunkt einen Sensor in eine Tasse Wasser. Vor ihm beginnt eine Konstruktion aus bunten Kugeln und Stäben, sich sanft zu bewegen. In Ahmed Issa Maldins Studio sieht es nicht aus wie in einem klassischen Atelier. Statt einer Staffelei steht hier ein 3D-Drucker. Statt Pinsel hat der 36-Jährige Schachteln voller Sensoren, Leiterplatten und Motoren. Als Kind eines Malers und einer Ärztin hat er sich schon immer gleichermaßen für Kunst und Physik interessiert und beides studiert, in Khartoum und Berlin-Weißensee. Außerdem ist seine Arbeit geprägt von politischem Aktivismus.
3: When I grew up in Sudan, that artist is something political.
2: Ich bin im Sudan aufgewachsen, wo Kunst politisch war. Kunst war nie ein Konsumprodukt, sondern eine politische Aktion. Künstler werden entsprechend verfolgt. Künstler zu sein war also immer auch politische Arbeit.
3: So to be an artist, it was all the time a political work.
1: Zusammen mit dem Center for Ecological and Social Studies veröffentlicht Ahmed Issa Maldin regelmäßig Berichte über die militärischen und ökologischen Folgen des Rohstoffabbaus im Sudan. Damit und durch seine Kunst appelliert er an die internationale Gemeinschaft, die Profiteure des Krieges zur Rechenschaft zu ziehen.
2: Viele Menschen nehmen Kriege so wahr, dass sie nichts mit ihnen zu tun haben. Aber wenn man nachverfolgt, wo Produkte herkommen, dann versteht man, dass Kriege alle etwas angehen. Jeder Krieg, der auf dieser Welt passiert, hat etwas mit Waren zu tun, die wir konsumieren.
1: Sein Ziel sei nicht, den einzelnen Konsumenten ein schlechtes Gewissen zu machen, sagt er, sondern eine politische Debatte anzustoßen, aus der vielleicht Veränderung entstehen kann.
0: Widerstandsfähige Pilze, der sudanesische Künstler Ahmed Isamaldin, porträtiert von Hanna El-Ritami. Über Danger Dan und die Anstalt haben wir zum Auftakt unseres Fazits gesprochen. Und daran kommen auch die gedruckten Feuilletons vom Montag nicht vorbei. Wir ziehen die Kulturpresseschau jetzt einfach mal vor. Dann haben wir danach noch Zeit fürs WM-Finale. 1:0 für Spanien. Aber erst die Kulturpresseschau mit Tobias Wenzel.
4: Wird oder wurde da von links und von rechts zu Gewalt aufgerufen? Diese Frage bestimmt die Feuilletons vom Montag. Ist der Antifa-Song Keine Angst von Danger Dan ein Gewaltaufruf? Ja, meint Alan Posener von der Welt. Es sei richtig, dass das ZDF den Auftritt von ihm und Igor Levit in der 100. Folge der Satiresendung Die Anstalt untersagt habe. Das Lied sei so geistig arm, so naiv. Das ist aber auch gefährlich, weil es geistig arme und naive junge Menschen auffordert, sich strafbar zu machen, ihr Leben zu ruinieren, für nichts und wieder nichts. Ganz anders Andreas Fanny-Sadeh in der Taz. Manche Kommentatoren würden eilfertig übersehen, dass Danger Dans Worte im künstlerischen Kontext eines Liedes gefallen seien. Für Posener von der Welt ist das Ende aber vielsagend. Der Song endet mit einem Gruß an inhaftierte Linksterroristen der Leipziger Hammerbande um Lina E., die mit Schlagstöcken, Bierflaschen, Pfefferspray, Laserpointern und eben Hämmern wirkliche oder vermeintliche Neonazis angegriffen hat. Fanny-Sadeh von der Taz versteht diesen Gruß dagegen als etwas koketten künstlerischen Appell an eine allgemeine Solidarität. Ein Aufruf zur unmittelbaren stumpfen Gewaltanwendung sei es also nicht. Diese Deutung des Grußes an die linksextreme Hammerbande dürfte Michael Hahnfeld von der Frankfurter Allgemeinen als ähnlich abenteuerlich wohlwollend erscheinen wie die von Max Uthoff in der Anstalt-Jubiläumsausgabe. Es handle sich um die kreative Vorbereitung einer Notwehrsituation. Der Song »Keine Angst« rufe kaum kaschiert zu Gewalt auf, widerspricht Hahnfeld. Er bezeichnet die Anstalt-Satiriker als verblendet. Nun von links nach rechts. Die Staatsanwaltschaft ermittelt gegen den Kabarettisten Uwe Steimle. Hat er zu Gewalt aufgerufen? Steimle hat bei einer AfD-Wahlkampfveranstaltung in Anspielung auf das Kanzleramtsporträt von Angela Merkel gesagt, im Moment hängt sie erstmal und wenn alle Stränge reißen oder der Nagel bricht, dann stellen wir sie an die Wand, uns wird schon was einfallen. Außerdem sagte er, wenn ich Friedrich Merz sehe, frage ich mich manchmal, wo ist eigentlich Stauffenberg, wenn man ihn mal wirklich braucht? Ich halte Uwe Steimles Äußerungen für schändlich und niederträchtig, schreibt nun der Schauspieler und Autor Matthias Brandt in der Süddeutschen, also für die Ausgabe vom 20. Juli, dem Tag des missglückten Stauffenberg-Attentats auf Hitler. Er, Steimle, hat Bilder der Ermordung und Hinrichtung der Menschen des Widerstands gegen den Nationalsozialismus mit lebenden demokratischen Politikern verbunden. Und der Name eines Mannes, der im Kampf gegen eine mörderische Diktatur sein Leben ließ, wurde dabei zur Pointe einer AfD-Veranstaltung, schreibt Brandt. Wir sollten uns nicht mit dem Mut dieser Menschen des Widerstands schmücken. Unsere Aufgaben sind so viel kleiner. Einem Satz widersprechen, nicht mitlachen, eine Verharmlosung nicht durchgehen lassen, schreibt Matthias Brandt in der SZ. Genau dies ist also der Moment, Nein zu sagen. Zum Schluss noch etwas Leichtes. Wenn sie privat in der Öffentlichkeit unterwegs ist, wünscht sich Elke Heidenreich oft, nicht erkannt zu werden. Für die Süddeutsche erinnert sie sich, wie sie einmal so angesprochen wurde. Gell? Was? Sie sind's? Ich seufze. Ja. Aber gell, Sie sind nicht die Amelie Fried. Nein. Das dachte ich mir, aber die schreibt auch so schön. Ja, dass Frauen so schön schreiben, ich könnte das nicht. Sie schreiben auch, gell? Ja. Was schreiben Sie denn so?
0: Die Kulturpresseschau von Tobias Wenzel.
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0: Spanien führt 1:0 gegen Argentinien, aber wird Spanien auch tatsächlich der neue Fußballweltmeister? Noch läuft das Spiel in den letzten Zügen. Mal gucken, vielleicht gibt es sogar noch Elfmeterschießen im MetLife-Stadion in New Jersey. Christoph Biermann verfolgt die WM und ihr Finale für Fazit. Er schreibt unter anderem für das Magazin Elf Freunde. Hallo, guten Abend. Hallihallo, wir können uns nicht hören. Woran liegt's? Hier, jetzt, hallo.
6: Können wir uns jetzt hören?
0: Jetzt können wir uns hören. Kein Wunder.
6: Ja, schönen Abend.
0: Aufregender Abend, oder?
6: Ja, also ein sehr, sehr, sehr zähes WM-Finale haben wir bislang gesehen.
0: Zäh inwiefern?
6: Weil es einfach relativ wenig Torchancen gab, die ganze Sache sehr einseitig gewesen ist. Argentinien hat bis jetzt keinen Torschuss abgegeben. Wahrscheinlich einzigartig in der Geschichte aller WM-Finals. Spanien hat auf die Art und Weise, wie sie gut durch dieses Turnier gekommen sind, sehr kontrolliert, mit sehr, sehr viel Ballbesitz, den Spaniern, was weiß ich, eigentlich jede Chance geraubt. Und trotzdem, es war ein relativ freudloses Spiel mit vielen kleinen Nickeligkeiten. Also sicherlich kein WM-Finale, an das wir uns lange noch mit großen Augen erinnern werden.
0: Zwischendrin habe ich mal gehört, der Platz, der sei wie ein Teppich auf einer Kegelbahn.
6: Ja, also der Platz ist, das kann man auch sogar am Fernsehen sehen, dass die Bälle nicht richtig rollen, nicht richtig Tempo kriegen, dadurch, dass der Platz sehr hart zu sein scheint, sehr viel hoppeln, also nicht die beste Bühne fürs größte Spiel des Weltfußballs.
0: Haben Trump und Infantino die Geschäfte und Shows dem Fußball die Show gestohlen? Darüber wollen wir natürlich auch sprechen, denn es ging ja heute schon mal los mit einer großen Abschiedszeremonie. Donald Trump ist erstmals im Stadion, will wohl selbst nachher den Pokal übergeben. Und Hollywood-Star Tom Cruise sprach auf dem Fußballfeld die Begrüßungsworte kurz vorm Anpfiff. War das eine ganz andere Atmosphäre als bei anderen WM-Spielen?
6: Es war eine andere Atmosphäre natürlich als bei den normalen WM-Spielen während dieser WM, aber auch eine ganz andere Atmosphäre als bei den WM-Finales der letzten Jahrzehnte, denn die FIFA hat sich da sehr stark an die Idee eines Super Bowl-Finales, wo zum Beispiel die große Halbzeitshow zum Erkennungszeichen dieses Events dazugehört, und das hat es ja dann gegeben mit Madonna und Burna Boy und Shakira und Ted Lasso und so weiter. Eine Show, mit der die FIFA quasi gegen ihre eigenen Regeln verstoßen hat, denn eine Halbzeitpause soll normalerweise eine Viertelstunde dauern, 15 Minuten. Da gibt es schon ein bisschen Spielraum, aber der ist massiv überzogen worden, um eben diese Show liefern zu können.
0: Infantino hat das angekündigt als ein historisches Ereignis. Er meinte das positiv.
6: Er meinte das positiv, aber man sieht, dass da die FIFA bei dieser WM doch viele ihrer integralen Ideen über das Spiel gestellt haben. Also der stärkste Eingriff ist natürlich der gewesen, als der amerikanische Spieler Balogun, der vom Feld gestellt worden ist, auf Intervention von Donald Trump dann im nächsten Spiel wieder mitmachen konnte. Das ist im Grunde genommen ein Tabubruch und ein Bruch mit den Regeln, die im Grunde genommen eigentlich auch dazu hätte führen müssen, dass reihenweise Verbandspräsidenten den Rücktritt von Gianni Infantino, dem FIFA-Präsidenten, hätten fordern müssen.
0: Was bleibt denn jetzt von dieser WM?
6: Dass sie wie dieses Finale viel zu lang, viel zu überladen, und ich fand, trotz einiger wunderbarer Spiele, trotz einiger wirklich sympathischer Underdogs, eine WM gewesen ist, die mit so ein bisschen dem Gefühl des Quälenden einzurücken lassen hat.
0: Quälend, was hat sie gequält?
6: Die Länge, die Qualität der Spiele, die Umstände, also das fing ja schon an mit, dass Fans aus bestimmten Ländern nicht einreisen durften, dass ein somalischer Schiedsrichter, weil angeblich terrornah war, nicht einreisen durfte und so weiter. Also ein sehr politisiertes Turnier auch. Und wie gesagt, die 104 Spiele, das ist ja die größte WM aller Zeiten, sind dann halt auch einfach zu viel gewesen.
0: Gab es aber auch einen richtig schönen Fußballmoment?
6: Ja, es gab einige schöne Fußballmomente. Das Halbfinalspiel etwa zwischen Argentinien und England, das war schon epochal. Also als die Argentinier nochmal zurückgekommen sind und sich für dieses Finale, für dieses Endspiel qualifiziert haben, das war sicherlich ein großer Fußballhöhepunkt. Es hat auch einige andere schöne Spiele gegeben, Einzelleistungen, die wunderbar waren, Teams, die es toll gemacht haben, aber trotzdem, es war zu viel.
0: Hat diese WM trotzdem irgendwie die Latte verschoben für jede folgende Fußball-Weltmeisterschaft?
6: Ja, also es wird ja nicht kleiner werden. Es gibt ja jetzt schon die Überlegung, das Turnier auf 60 Mannschaften auszuweiten. Was insofern fast eine logische Folge wäre, weil wir hatten ja jetzt die Konstruktion, dass dieses 16-Finale von den beiden Gruppenbesten plus einigen Dritten erreicht werden konnte. Das würde natürlich mit einem neuen Format mit 12 Mannschaften mehr dann anders aussehen. Dann hätte man Gruppen, wo die ersten zwei weiterkommen und die letzten zwei ausscheiden. Also es geht weiter in diese Richtung, in diese XXL-Richtung, in diese Field-Richtung. Und ich bin gespannt, ob zum Beispiel auch die Tendenz, dass wir ja die teuerste WM gesehen haben für die Zuschauer durch Dynamic Pricing, also wo die Preise sich anpassen an Angebot und Nachfrage und dadurch in die Höhe geschossen sind, ob wir das bei den nächsten Weltmeisterschaften auch sehen werden.
0: Christoph Biermann, nach dem heutigen Finale, das ja immer noch läuft, noch immer 1-0 für Spanien gegen Argentinien, das Finale der Fußball-Weltmeisterschaft mit einem Rückblick. So, dann gönne ich Ihnen jetzt noch die letzten Minuten und ja, vielleicht das Elfmeter. Wollen Sie einen Tipp abgeben?
6: Also ich denke, dass es nicht noch zum Ausgleich der Argentinier kommt, dadurch, dass sie in Unterzahl spielen. Es ist ja einer der argentinischen Spieler vom Platz gestellt worden. Und ich denke, dass das dann jetzt die Spanier auch über die Ziellinie bringen.
0: Doch eigentlich schön für den europäischen Fußball. Ohne den diese WM doch gar nichts wäre.
6: Genau, aber sie wäre auch nichts ohne den südamerikanischen Fußball und den afrikanischen und den asiatischen. Dafür ist es eine Weltmeisterschaft.
0: Christoph Biermann, vielen Dank, schönen Restabend.
6: Ihnen auch. Tschüss.
0: Tschüss. Donald Trump hat angekündigt, die nächste Fußball-WM sofort wieder in die USA holen zu wollen. Aber 2030 wird erstmal in Spanien, Marokko und Portugal gespielt. 2034 ist Saudi-Arabien dann alleiniger Gastgeber. Ja, das war unser Fazit am Sonntagabend. Ich bin Britta Bürger. Kommen Sie gut durch die Nacht.

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1: Ein Uhr, die Nachrichten. Nach dem Rücktritt von Unionsfraktionsvize Spahn beraten führende Vertreter von CDU und CSU über das weitere Vorgehen. Neben dem CDU-Präsidium kommt auch der Vorstand der Bundestagsfraktion unter Vorsitz von Interimschef Hoffmann CSU zusammen. Der CDU-Vorsitzende und Bundeskanzler Merz hatte angekündigt, die Nachfolge Spahns zügig zu regeln und dazu am Wochenende bereits Gespräche mit dem CSU-Vorsitzenden Söder geführt. Im Gespräch als Spahns Nachfolger sind mehrere Kandidaten, unter anderem Kanzleramtschef Frey, Fraktionsvize Krings, Bundesinnenminister Dobrindt und CDU-Generalsekretär Linnemann. Merz schloss auch eine Kabinettsumbildung nicht aus. Er sagte im ZDF, Spahns Rücktritt könnte eine Gelegenheit sein, noch einmal über die Aufstellung der Bundesregierung nachzudenken. In Großbritannien wird heute der Labour-Politiker Andy Burnham zum neuen Premierminister ernannt. Der frühere Bürgermeister von Manchester erhält zunächst von König Charles III. Den Auftrag zur Regierungsbildung. Anschließend ist eine Rede Burnhams an seinem neuen Amtssitz in der Downing Street geplant. In Großbritannien ist das Amt des Premierministers traditionell an den Vorsitz der Regierungspartei gekoppelt. Die Labour-Partei hatte Burnham am Freitag als neuen Parteivorsitzenden bestätigt. Burnham wird der 7. Regierungschef Großbritanniens binnen 10 Jahren. Er folgt auf den bisherigen Premier Starmer. Dieser hatte im Juni angesichts schlechter Umfragewerte und Verlusten der Labour-Partei bei den vorangegangenen Regional- und Kommunalwahlen seinen Rücktritt angekündigt. Ungarns Ministerpräsident Modjo will die frühere Schachspielerin Judit Polgar als Staatspräsidentin vorschlagen. Modjo kündigte für den heutigen Montag ein Treffen mit der 49-Jährigen an, um mit ihr über sein Vorhaben zu sprechen. Polgar spielte schon als Jugendliche auf Weltklasse-Niveau und wurde mehrfach Olympiasiegerin. Sie führte 26 Jahre lang ununterbrochen die Schachweltrangliste der Frauen an. Ein politisches Amt bekleidete sie bislang noch nicht. Der amtierende Präsident Shujok hatte zuletzt Verfassungsänderungen unterzeichnet, die auch zur Beendigung seiner Amtszeit führen. Parlamentspräsident Varzhofer wird ihn vertreten. Shujok bezeichnete seine Absetzung allerdings als verfassungswidrig. Er sehe jedoch keine rechtliche Möglichkeit, etwas gegen die vom ungarischen Parlament beschlossenen Änderungen zu unternehmen. Shujok gilt als Vertrauter des ehemaligen Regierungschefs Orban. Der neue Premier Magyar sieht sich durch seinen klaren Wahlsieg legitimiert, Orbans Machtstrukturen abzubauen. Das US-Militär hat den Tod eines weiteren Soldaten im Zusammenhang mit dem Krieg gegen den Iran bekannt gegeben. Das Regionalkommando CENTCOM teilte mit, der Soldat sei im Norden des Irak beim Entschärfen von Munition einer abgeschossenen iranischen Drohne ums Leben gekommen. Der Vorfall habe sich bereits am Samstag ereignet. Ein weiterer Soldat sei dabei verletzt worden. Damit stieg die Zahl der bestätigten Todesfälle in den Reihen der US-Armee seit Beginn des Irankrieges Ende Februar auf 17. Erst am Freitag waren bei iranischen Angriffen auf Ziele in Jordanien 2 US-Soldaten getötet worden. Ein dritter Militärangehöriger wurde zunächst vermisst. Inzwischen erklärten die US-Streitkräfte, vor Ort sterbliche Überreste gefunden zu haben. Sie sollten nun identifiziert werden. Die Vereinigten Staaten und der Iran greifen sich seit Tagen wieder gegenseitig an. International wuchs zuletzt die Sorge, dass der Konflikt nach dem Tod der US-Soldaten eskalieren könnte. Spanien ist Fußballweltmeister. Die Mannschaft setzte sich im Finale in West Rutherford nahe New York gegen Argentinien nach Verlängerung mit 1:0 durch. Das Tor erzielte Ferran Torres in der 106. Minute. Spanien gewann damit seine 2. Weltmeisterschaft nach 2010. Die nächste WM findet im Juni und Juli 2030 in 6 Ländern und 3 Kontinenten statt. Gastgeber sind Spanien, Portugal, Marokko, Uruguay, Paraguay und Argentinien. Das Wetter: nachts im Norden und Nordosten wolkig mit Schauern, lokal gewittrig, im Südosten rasch abklingende Schauer und Gewitter und Auflockerungen, sonst gering bewölkt oder klar, Tiefstwerte 15 bis 5 Grad. Tagsüber im Norden wechselnd bewölkt und vor allem im Nordosten erneut Schauer, teils kurze Gewitter, an den Alpen örtlich Schauer, sonst oft sonnig, 17 bis 26 Grad. Am Dienstag im Nordosten und Südwesten viel Sonne, im Rest des Landes Wechsel von Sonne und Wolken sowie dichten Wolken, an den Alpen örtlich Schauer, 19 bis 27 Grad. Das waren die Nachrichten.
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0: Es waren Hunderttausende, die im Sommer 2001 gegen den G8-Gipfel in Genua protestiert haben. Es gilt als Höhepunkt der globalisierungskritischen Bewegung. Und die Proteste waren aber durchaus überschattet von zum Teil massiven Krawallen und auch, so wurde es oft beschrieben, beispielloser Polizeigewalt. Und ein Demonstrant, der wurde sogar erschossen. Das Kalenderblatt von Matthias Hahnemann erinnert daran.
1: Die Globalisierung hat eine ziemlich lange Geschichte. Aber besonders rasant wächst die weltweite Verflechtung des Handels und Geldes in den 90er Jahren. Der Kalte Krieg scheint vorbei, die Märkte werden liberalisiert, dazu das Internet. Für viele Industrienationen sind das Jahre des Wachstums. Ebenso für die Schwellenländer, in denen sie Fabriken als verlängerte Werkbank errichten. Die Gegner dieser Hyperglobalisierung sprechen derweil von Ausbeutung, Umweltschäden, wachsender Ungleichheit oder der Unterhöhlung der Demokratie durch Kapital und Konzerne. Einige greifen gar zu Gewalt. Beim Treffen der Welthandelsorganisation in Seattle 1999 eskalieren die Proteste ebenso wie bei ähnlichen Spitzengesprächen in den Jahren danach. Die schlimmsten Szenen ereignen sich beim G8-Treffen in Genua. Am 20. Juli 2001 kommt es zu Straßenschlachten mit der Polizei, vielen Verletzten und einem toten Demonstranten. Carlo Giuliani, 23 Jahre, getroffen von der Kugel eines Polizisten. Michael Braun, Italien-Korrespondent der Taz, ist damals bei den Demos vor Ort.
2: Der erste Gedanke, der mir dazu einfällt, ist die brutale Unterdrückung einer sehr breit aufgestellten Protestbewegung. Eine Unterdrückung, die man wirklich als geplant bezeichnen muss, wenn man wie ich die gesamten Tage dort verfolgt und gesehen hat, wie die Staatsgewalt zugeschlagen hat.
1: Andere Stimmen würden das ausgesprochen heftige Vorgehen der Polizei mit Eskalationsdynamik oder strukturellem Versagen erklären. Für Michael Braun sind es die ersten Wochen der Mitte-Rechts-Regierung unter Silvio Berlusconi. Die Randalierer vom Schwarzen Block spielen der Staatsmacht in die Hände.
2: Die haben sich tatsächlich einspannen lassen, einen Job zu tun, der mit den Protesten der Zehntausenden und am Samstag dann bei der Großdemo weit über 100.000 Demonstranten nichts zu tun hatte. Natürlich muss man dem Black Block das hart vorwerfen.
1: Für Braun ergibt sich auf der Straße ein Muster. Der sogenannte Black Block randaliert, doch die Polizei antwortet mit Prügelattacken auf friedliche Demonstranten.
2: Das war über den ganzen Tag und auch am Samstag die prägende Dynamik.
1: Mit einem Toten hat niemand gerechnet. Am Nachmittag des 20. Juli passiert es. Ein Polizeifahrzeug wird eingekeilt. Im Wagen ein 20-jähriger Carabiniere, der seinen Wehrdienst ableistet. Er beobachtet, wie der Demonstrant Giuliani einen Feuerlöscher in die Hand nimmt. Der Polizist schießt.
3: Wie soeben bestätigt wurde, erlag der Demonstrant in Genua seinen Verletzungen. Der Mann wurde durch Polizeischüsse am Kopf getroffen. Anschließend überrollte ihn ein Einsatzwagen der Sicherheitskräfte.
1: Ein Gericht befindet später auf Notwehr und spricht den Mann frei. Ein umstrittenes Urteil. Zwei Nächte darauf stürmt die Polizei eine Schule. Das Gebäude dient als Schlaflager von Demonstranten und wird von prügelnden Beamten durchsucht. Für dieses Vorgehen, für die Fälschung von Beweismitteln und für die Misshandlung inhaftierter Demonstranten in einer Kaserne werden später einige Polizisten verurteilt. Viele bleiben aber unbehelligt. Die Empörung über Genua mobilisiert noch einmal den Widerstand gegen die Globalisierung, sagt der Politikwissenschaftler Klaus Leggevi.
4: Das heißt, ein Protest, der ursprünglich ausgegangen war von Attac und anderen Organisationen, die eher abstrakte Programme gegen die Globalisierung formuliert hatten, bekam jetzt ein menschliches Symbol, bekam eine hohe Dringlichkeit und rechtfertigte dann auch einen noch höheren Grad an Militanz.
1: Die inhaltlichen Anliegen haben sich heute eher in andere Debattenräume verlagert und stark verbreitert. Was für Leggevi auch eine Generationenfrage ist.
4: Diejenigen, die heute demonstrieren aus der sogenannten Gen Z, die haben ja schon einen ganz anderen gesellschaftlichen und politischen Hintergrund. Die verkehren sehr viel stärker über soziale Medien Und der Straßenprotest, das hat man auch bei anderen Anliegen gesehen, wie Fridays for Future oder Extinction Rebellion, der lässt im Verhältnis auf das, was dann in den Medien passiert, nach.
1: Der mächtigste Globalisierungsgegner ist alt. Er sitzt im Weißen Haus und kämpft gegen den Freihandel, und trotzdem kann man ihn keinen Aktivisten für globale Gerechtigkeit nennen.

0: Im Interview der Woche war diese Woche der CDU-Politiker Nathanael Leminski zu Gast im Deutschlandfunk und mein Kollege Moritz Küppe hat mit ihm gesprochen und stellt seinen Gast am Anfang des Gesprächs noch ausführlich vor.
1: Zu Gast ist Nathanael Leminski, CDU. Er ist seit fast 10 Jahren, seit 2017, Chef der Staatskanzlei in Deutschlands bevölkerungsreichsten Bundesland in Nordrhein-Westfalen. Dort nunmehr auch Minister für Bundes- und Europaangelegenheiten, Internationales sowie Medien. Er gilt außerdem als Vordenker seiner Partei, der CDU. Herzlich willkommen.
2: Guten Morgen, Herr Küpper.
1: Ja, besondere Umstände erfordern besondere Maßnahmen. Der Rücktritt von Jens Spahn als Chef der CDU-CSU-Bundestagsfraktion gestern, er war ein politischer Paukenschlag. Und so aktualisieren wir dieses Interview der Woche, das wir am Freitag aufgezeichnet haben, am Sonntagmorgen um diesen Komplex. Herr Leminski, war dieser Schritt unausweichlich?
2: Ich habe großen Respekt vor der Entscheidung von Jens Spahn. Das war sicherlich kein leichter Schritt, aber richtig und auch konsequent. Wenn jemand politisch, öffentlich für ein Verbot eintritt und privat und persönlich zugleich einen Weg wählt, den dieses Verbot gerade ausschließen soll, dann stellt sich unweigerlich die Frage nach der Glaubwürdigkeit und nach dem Vertrauen. Jens Spahn hat das selbst erkannt und ja auch selbst so benannt und nun auch folgerichtig entschieden. Und genau das verdient Respekt, dass er die Antwort auf diese Glaubwürdigkeitsfrage selbst gegeben hat, statt sie auszusitzen. Konsequenz und Klarheit, dafür kennen in der CDU viele Jens Spahn und schätzen ihn.
1: Er hat am Anfang noch versucht, das Ganze zu erklären. Was war am Ende ausschlaggebend? Was hat den Druck so erhöht, dass er eben diesen Schritt gegangen ist?
2: Ich kann nicht genau beurteilen, was Jens Spahn selber zu dem Schritt am Ende bewogen hat. Zweifellos ist es aber so gewesen, dass aus allen Teilen der CDU es viel Verwunderung und Unverständnis gab bei aller persönlichen Sympathie. Und das haben viele ja auch zum Ausdruck gebracht. Und ich denke, dass er daher am Ende für sich entschieden hat, Schaden von der Partei, von der Fraktion, auch von dieser Koalition abzuwenden. Und das verdient Respekt.
1: Es geht um die Glaubwürdigkeit der CDU, der Union. Was bedeutet diese Episode jetzt nun im Hinblick auf die anstehenden Landtagswahlen?
2: Mit Blick auf den Wahlkampf in den Ländern im Osten ist es sicherlich wichtig, dass jetzt keine Hängepartie über den Sommer entstanden ist, sondern relativ zügig Klarheit hergestellt worden ist, damit man sich dort tatsächlich auf die Fragen in den Ländern konzentrieren kann. Die Kandidaten dort versuchen für ihr Programm, für ihre Person Vertrauen zu generieren und sollen dafür auch eine Chance haben. Da ist jede Debatte aus Berlin oder von woanders her, die das überwölbt, häufig eher schädlich als hilfreich.
1: Lässt sich der Schaden eindämmen?
2: Ich glaube schon, dass am Ende in der Gesamtbewertung viele das auch für eine persönliche Frage von Jens Spahn halten und eben nicht zu einem politischen Thema machen mit Blick auf die CDU oder auch die Bundesregierung. Dafür war es wichtig, dass es in sehr kurzer Zeit von Jens Spahn so entschieden worden ist.
1: Wie erklären Sie sich, dass ein Politprofi wie Jens Spahn das Ganze, diese Lage scheinbar so falsch eingeschätzt hat?
2: Wie er sie vorher tatsächlich selbst eingeschätzt hat, das weiß ich nicht. Dass man beim Elternwerden manchmal Dinge auch anders wahrnimmt, das kenne ich selbst. Ich bin selber Vater von 4 Kindern. So ein Kind kann auch den Blick auf die Welt, auf alles Bisherige, auch durchaus auf das eigene Berufsleben durchaus verändern. Aber ob er das zu jeder Zeit richtig eingeschätzt hat, das muss er wahrscheinlich am besten in der Rückschau einmal bewerten.
1: Dann schauen wir nach vorne. Was bedeutet der Rückzug für die Arbeit der Regierung, auch für die CDU, für diese Koalition? Der Fraktionschef, das wissen Sie selber, das ist ein zentrales Element.
2: Der Fraktionschef ist immer ein zentrales Element in einer Koalition. Das gilt in besonderer Weise für Jens Spahn in dieser Koalition in Berlin. Das hat man zuletzt ja gesehen bei den Arbeiten an den jüngsten Reformen. Da hat er eine zentrale Rolle eingenommen. Vor dem Hintergrund ist es wichtig, dass diese Frage bald entschieden wird, wie man diese Lücke füllen will. Das muss jetzt woanders in Berlin bewertet werden. Da kommt es jetzt, glaube ich, auch nicht auf den Tag an. Aber ich glaube, es wäre gut, wenn die CDU sich nicht über den gesamten Sommer mit Personalfragen beschäftigt.
1: Auch Ihr Name wird im Zuge gehandelt, im Zuge einer möglichen Personalrochade. Sie wissen, wie Regierungshandwerk geht, machen das ja seit fast 10 Jahren in Nordrhein-Westfalen. Wären Sie offen, wenn Friedrich Merz anrufen würde?
2: meine Aufgabe als Regierungskoordinator und als Minister für Bundes-, Europa- und internationale Angelegenheiten im größten Bundesland, die füllt nicht nur meinen Kalender, sondern erfüllt mich persönlich auch mit großer Freude.
1: Das heißt, Friedrich Merz hat noch nicht angerufen?
2: Nein.
1: Das Interview der Woche mit Nathanael Leminski, CDU-Minister für Bundes- und Europaangelegenheiten, Internationales sowie Medien in Nordrhein-Westfalen. Soweit also die jüngsten Entwicklungen zum Rücktritt von Unionsfraktionschef Jens Spahn und soweit auch die Aktualisierung unseres Gesprächs, das ursprünglich am Ende einer Woche, in der die EU-Kommission Empfehlungen für ein Social-Media-Verbot für Einschränkungen erhalten hat, eigentlich damit begonnen hat. Denn Sie, Herr Leminski, haben sich ja eigentlich skeptisch gezeigt hinsichtlich eines pauschalen Verbots, rechtlich durchsetzbar, technisch umsetzbar, politisch vermittelbar. Das waren so Fragen, die Sie in diesem Komplex aufgeworfen haben, zugespitzt. Die Frage dann in dem Interview, wie viele Generationen werden Social Media von der Politik noch überlassen werden?
3: Ich fühle mich bestätigt durch die Empfehlungen der Expertenkommission für die EU-Kommission. Das Gleiche gilt für den Bericht der Experten an die Bundesregierung. Beide Berichte unterscheiden zwischen Kindern und Jugendlichen. Schutz für Kinder unter 13 und Sicherheit für Jugendliche ab 13. Das heißt, an der Stelle dann eben auch unter bestimmten Voraussetzungen die Nutzung sozialer Medien auch weiterhin möglich zu halten.
1: Also ist der Ansatz eher kontrolliert ermöglichen statt einschränken?
3: Wir müssen die Gefahren von Social Media ernst nehmen, aber wir müssen mit der Regulierung auch dort ansetzen, wo der Hebel am größten ist, und das sind die Plattformen. Wir dürfen die Debatte nicht gegen junge Menschen führen, sondern wir müssen die Plattform in die Pflicht nehmen, selber einen deutlich aktiveren Beitrag zu leisten, wenn es um Altersverifikation geht. Die bisherigen allgemeinen Geschäftsbedingungen sahen immer die 13 vor, und wenn wir die einmal wirklich durchsetzen würden, dann wäre schon viel erreicht.
1: In Europa gelten unsere Regeln, haben Sie in diesem Kontext mal gesagt. Jetzt haben Sie gerade gesagt, wenn wir die 13 wirklich mal durchsetzen würden, das zeigt ja, dass die Regeln hier nicht gelten.
3: Es ist in der Tat so, dass die Plattformen bisher im Bereich Altersverifikation, aber auch genauso in der Gestaltung der Inhalte nicht darauf geachtet haben, was dem Jugendschutz entspricht und was nicht. Mark Zuckerberg hat das kürzlich selbst eingeräumt, und ich glaube, das hat er nur getan, weil der politische Druck wächst, vor allen Dingen in Europa. Wir sind mit 450 Millionen Nutzerinnen und Nutzern immer noch ein sehr attraktiver Markt für diese großen Plattformen. Und deswegen haben wir auch etwas in die Waagschale zu werfen und müssen selbstbewusst sagen, man kann hier Geld verdienen, aber nach unseren Regeln.
1: Aber das Argument kommt immer, auch auf anderen Feldern der Politik, im Handel etc. Und so richtig Wirkung entfacht es nicht, weil, das sieht man jetzt vielleicht auch in dieser Debatte, die Europäer, die einzelnen Nationalstaaten, weil man sich nicht einig ist.
3: Wir haben uns für den ganzen Bereich der Medienregulierung in den letzten Jahren in sehr mühsamen demokratischen Prozessen Regeln gegeben. DSA, also Digital Services Act, DMA, Digital Markets Act, AVMD-Richtlinie, European Media Freedom Act. Und jetzt gilt es natürlich, diese Regeln auch durchzusetzen. Und da nehme ich in der Tat selbst auch eine gewisse Verzagtheit wahr, weil man den großen orangenen Mann mit den gelben Haaren im Weißen Haus in Washington DC nicht verärgern will. Aber ich glaube, es geht hier um wirklich eine Frage der Selbstbehauptung Europas, weshalb wir da sehr klar sein sollen.
1: Sie sprechen Donald Trump an, den US-Präsidenten, dem das Ganze ein Dorn im Auge ist, weil eben auch die ganzen Tech-Konzerne hinter ihm sozusagen stehen oder auch sein Ohr vielleicht haben. Was muss denn passieren? Also formal wäre ja die EU oder ist die EU-Kommission am Zug, macht auch was? Braucht sie noch ein stärkeres Backing aus den Mitgliedstaaten?
3: Die EU-Kommission hat das Thema gewissermaßen immer stärker an sich herangezogen. Sie hat jetzt mit diesem Bericht, die Medienvielfalt und solche Fragen auch des Jugendschutzes sind eigentlich Sache der Mitgliedstaaten. Weshalb wir auch ein sehr unterschiedliches Bild in Europa haben, wenn es etwa um die Frage des Alters geht, in dem tatsächlich dann ein Verbot greift.
1: Ganz kurz, aber bei Social Media hat ja Karin Prien, die zuständige Ministerin, jetzt gesagt, sie will eher auf Europa verwiesen.
3: Ich glaube, es ist sinnvoll, wenn wir an dieser Stelle gemeinsam

0: greifen soll. Ich halte das für einen wichtigen Beitrag, damit wir ernst machen.
1: In diesem Spannungsfeld ist der Jugend-, der Kinderschutz ein Thema. Der Streit um die Meinungsfreiheit, nenne ich es mal, ein anderer. Wie muss das laufen?
0: Als Journalisten fällt es mir immer schwer, wenn Politiker zu schnell dafür plädieren, Regeln im Bereich Medien zu erlassen. Aber ich glaube, wir müssen an dieser Stelle einfach den Grundsatz gelten lassen, dass wenn jemand ein journalistisches Angebot macht, ganz gleich, ob als Zeitung, als Rundfunk oder auch im Netz, dann gelten gewisse Sorgfaltspflichten. Und die haben wir bei uns in Deutschland im Medienstaatsvertrag 2020 grundgelegt, haben das einem Update unterzogen und auf alle Medienwege bezogen. Und deshalb ist es wichtig, dass das auch gilt. Man muss sich darauf verlassen können, dass wenn jemand regelmäßig ein publizistisches Angebot macht, er Quellen überprüft hat und den Wahrheitsgehalt seiner Berichterstattung und der Inhalte seiner Sendung auch verifiziert hat.
1: Aber ist die Grauzone mittlerweile nicht zu groß und gleichzeitig, wir haben es gerade eben gesagt, technische Umsetzbarkeit, ist es gar nicht möglich, das sozusagen zu kontrollieren?
0: Es ist in der
1: oder
0: Tat
1: zu verfolgen vielmehr.
0: Ich glaube auch, dass wir an dieser Stelle realistisch sein müssen. Es geht aber auch gar nicht darum, bestimmte Inhalte zu bewerten, ob erwünscht oder unerwünscht. Es geht teilweise auch darum, sicherzustellen, dass Nachrichten Nachrichten sind, Informationen Informationen, Berichte Berichte. Und dafür haben wir bereits heute Instrumente und wir haben auch die entsprechenden Behörden und Strukturen, um das zumindest punktuell sicherzustellen. Und ich glaube, diese stichprobenartige Kontrolle im Vollzug, die ist auch wichtig, wenn wir sagen, wir meinen unsere Medienregulierung auch so, wie wir sie einmal erstellt haben und nach demokratischen Prozessen auch entschieden haben.
1: Die Landesanstalt für Medien Nordrhein-Westfalen hat den Podcaster Ben Berndt wegen eines über vierstündigen Interviews mit dem thüringischen AfD-Chef Björn Höcke abgemahnt. Da geht es darum, dass Aussagen kontextualisiert werden sollen. Die Landesmedienanstalt hier in Nordrhein-Westfalen, die ist unabhängig. Aber wie erleben Sie diesen Konflikt? Und da stellt sich ja dann auch die Frage, es ist ja häufig mittlerweile kontextualisieren auch schon ein Kampfbegriff. Wer darf was, wann, wie kontrollieren?
0: Es gibt ein Framing von Extremen und Radikalen, dass jegliche Regeln im Netz so etwas wie ein digitaler Maulkorb seien. Zensur, das schwingt dann ganz schnell. Aber ich vertrete an dieser Stelle die Linie, dass die Regeln, die wir uns in der analogen Welt über Jahre und Jahrzehnte gegeben und dann auch umgesetzt und durchgesetzt haben, auch im Netz gelten müssen. Und deswegen, wenn jemand ein journalistisches Angebot im Netz etwa als Podcast macht, dann hat er bestimmte Regeln zu befolgen. Das ist auch wichtig, damit wir uns als Gesellschaft weiterhin auf Fakten verständigen können. Wenn jetzt alles nur noch Meinung ist und alles relativ, dann gerät da etwas ins Rutschen. Und darauf hinzuweisen, das ist nicht nur eine Möglichkeit, sondern auch die Pflicht von Landesmedienanstalten. Ob das an der Stelle jetzt in dem Einzelfall wirklich in der Weise so geboten war, das will ich nicht bewerten, weil diese Behörden staatsfern arbeiten. Das ist ein wichtiges Instrument unserer Medienregulierung. Wir haben in Deutschland aus Gründen der Geschichte eine staatsferne Regulierung in diesem Bereich, den Vollzug. Und deswegen muss das die Landesmedienanstalt dann selber bewerten. Aber dass der Grundsatz gilt, dass Journalisten Sorgfaltspflichten ernst nehmen müssen, da stehe ich voll hinter.
1: Es gibt einen weiteren aktuellen Fall. Das ZDF, die Intendanz dort, hat ein Lied des Pianisten Igor Levit und des Rappers Danger Dan untersagt. Sie sitzen auch im ZDF-Fernsehrat. Da geht es wohl aus Sicht des ZDFs um Aufruf für Gewalt. Danger Dan sagt selbst, dass der Intendant des ZDF anfängt, antifaschistische Lieder zu zensieren, ist leider ein furchtbares Zeichen. Erleben wir das, egal von welcher Seite, dass wir jetzt häufig mit diesem Zensurvorwurf, warum erleben wir da so hitzige Debatten?
0: Zum einen erleben wir diese Debatten deshalb, weil natürlich immer mehr Menschen Sender werden durch die Möglichkeiten der Digitalisierung, durch die Möglichkeiten der sozialen Netzwerke, was ja erst einmal auch eine Errungenschaft ist, aber eben auch mit sich bringt, dass das
1: ist auch schon was länger so.
0: Das ist schon was länger so. Ich glaube, dass sich an dieser Stelle auch spiegelt die zunehmende Polarisierung in unserer Gesellschaft. Immer weniger die Bereitschaft, den Kompromiss, den Konsens zu finden, sondern lieber die eigene reine Lehre zu vertreten. Und das dann eben auch in dem, was man sendet und jede Kritik daran sich verbittet. Und deswegen ist es umso wichtiger, dass wir bei der Frage von journalistischem Handwerk diese Maßstäbe hochhalten. Das ist auch etwas, worauf wir als ZDF-Fernsehrat sehr achten. Dafür erfährt man dann mitunter auch Kritik, gerade wenn es in den Bereich von Kunst und Kultur geht, von Satire. Das sind aber auch immer sozusagen die scharfen Kanten, an denen es wahrscheinlich immer in einer freien Gesellschaft Konflikt gibt. Aber wir müssen den aushalten, letztlich am Ende, um die Freiheit zu wahren.

0: Das Interview der Woche zu Gast Nathanael Leminski, der Chef der Staatskanzlei in Nordrhein-Westfalen, Europa- und Medienminister dort. Wir waren gerade schon beim ZDF, beim öffentlich-rechtlichen Rundfunk. Sie sagen immer, Sie sind ein Kind des Öffentlich-Rechtlichen. Ihr Vater, Jürgen Leminski, war lange Jahre Kollege hier. Warum wurde der Öffentlich-Rechtliche in manchen Kreisen so zum Feindbild?
1: Für mich ist der öffentlich-rechtliche Rundfunk eine feste Säule in unserem dualen Mediensystem von öffentlich-rechtlichen Medien und auch privaten Medien. Natürlich ist mit einem beitragsfinanzierten System auch eine besondere Rechtfertigungspflicht verbunden. Wenn Menschen sich nicht aussuchen dürfen, ob sie den Beitrag zahlen oder nicht, dann dürfen sie auch ein entsprechendes Produkt erwarten, ein entsprechendes Angebot. Und deshalb muss der öffentlich-rechtliche Rundfunk sich nicht nur durch effiziente Strukturen beweisen, sondern natürlich auch durch ein möglichst ausgewogenes Programm mit der ganzen Vielfalt unserer Gesellschaft. Und da gibt es gelegentlich Kritik dran, die ich auch persönlich nachvollziehen kann. Und das muss auch möglich sein. Genau auch diese Meinung darf man äußern. Und damit muss man einen Umgang finden. Ich erlebe allerdings unter den Intendanten da eine zunehmende Bereitschaft, auch offen mit dieser Kritik umzugehen, stärker noch in den Bürgerdialog zu gehen, stärker auch das Programm darauf auszurichten, dass es eben nicht ist ein Belehren, sondern eben auch ein tatsächlicher Diskurs und Dialog mit der Gesellschaft. Das ist die richtige Richtung.
0: Es gibt eine Reformdiskussion, Reformbemühungen. Spüren Sie eine Art Kulturwandel im Öffentlich-Rechtlichen?
1: Ich mache das jetzt hauptberuflich, die Medienpolitik, schon seit 8, 9 Jahren. Und ich nehme definitiv einen Wandel wahr, weil es nicht mehr darum geht, sich als Bollwerk der Demokratie zu gerieren, an dem jede Kritik verboten ist, sondern eine echte Bereitschaft, Strukturen in Frage zu stellen und auch die Frage, ob man mit Blick auf das programmatische Angebot immer alles berücksichtigt hat. Und diese Reflexion, diese Bereitschaft auch zur Fehlerkultur, die nehme ich durchaus wahr. Ich befördere sie selber auch da, wo ich in Gremien sitze, Stichwort ZDF-Fernsehrat oder eben auch in der Rundfunkkommission, wo wir als Medienminister im direkten Austausch mit den Intendanten sind. Es ist doch völlig klar, dass wenn ein Milliardensystem mit tausenden Mitarbeitern jeden Tag ein Angebot macht, dass da auch Fehler passieren. Und dann ist auch das Normalste der Welt, das einzuräumen, das zu korrigieren und sich dafür zu entschuldigen. Dafür werbe ich und da nehme ich eine immer größere Offenheit wahr.
0: Konkret wird es in den nächsten Monaten wohl in Sachsen-Anhalt politisch, dort stehen Landtagswahlen an, aber die AfD, die dort auch deutlich in den Umfragen führt, die hat angekündigt, dass sie den Medienstaatsvertrag kündigen möchte. Der MDR will dann dagegen klagen. Was baut sich da auf?
1: Die AfD hat schon länger klargemacht, dass sie den öffentlich-rechtlichen Rundfunk als einen Feind ihrer Politik ansieht. Und da sehr populistisch die Keule schwingt von Lügenpresse, von Staatsfunk.
0: Aber und da wird es jetzt konkret.
1: Ja, genau.
0: Würde es konkret, müssen wir sagen.
1: Wenn ein Land einen Staatsvertrag aufkündigen würde, dann wird es in der Tat sehr konkret. Das ist formal juristisch natürlich möglich. Und trotzdem gilt dann die Verfassung in diesem Land. Und insofern haben wir als Aufgabe, als Länder, für eine auskömmliche Finanzierung des öffentlich-rechtlichen Rundfunks zu sorgen. Und da müssen wir dafür Wege finden.
0: Macht man darüber sich schon Gedanken?
1: Es gibt durchaus Diskussionen unter den Ländern, aber ich will Ihnen auch ganz ehrlich sagen, ich habe diese Wahl in Sachsen-Anhalt selber noch nicht verloren gegeben.
0: Ist es das, was die AfD ankündigt, jetzt in diesem konkreten Fall die Kündigung dieses Medienstaatsvertrages, das eine gewisse Kraft hat, dass sie sagen, wir machen einfach, obwohl, wir haben gerade darüber gesprochen, es gar nicht so einfach am Ende ist. Man kann das zwar kündigen, formal juristisch, aber es zieht ja Dinge nach sich, die dann eben nicht so einfach in der Umsetzung sind. Aber in der politischen Auseinandersetzung hat dieses wir machen einfach mal was anderes natürlich eine enorme Kraft, gerade wenn man auf die Länder, auf die Bundes-, aber auch auf die EU-Ebene schaut.
1: Definitiv, das ist das Geschäftsmodell von Populisten, selten eine Lösung, ein Konzept anzubieten, sondern mit der Wut, mit dem Zorn, mit der Angst der Menschen politisch zu wirtschaften. Und das können wir auch grenzüberschreitend in anderen Ländern Europas feststellen. Und das passiert natürlich auch dadurch, dass man die Unzufriedenheit mit dem medialen Angebot dadurch kanalisiert, dass man Medien zu Akteuren der politischen Debatte macht, Journalisten beschimpft, attackiert. Und das ist etwas, was wir als liberale Demokratie nicht zulassen dürfen. Dazu gehört, dass der Staat seiner Schutzfunktion nachkommt, dass die etablierten Parteien ein klares Wort dazu finden, aber natürlich auch, dass Medien ihrerseits auch versuchen, einen Beitrag dazu zu leisten, nicht selbst zu politischen Akteuren zu werden.
0: Sie haben andere Länder angesprochen. In Frankreich wird im kommenden Jahr auch gewählt. Dort führen die Rechtspopulisten in den Umfragen, der Rassemblement National. Sie haben eine enge Verbindung nach Frankreich, waren jetzt auch kürzlich wieder da. In dieser Woche waren auch in Nordrhein-Westfalen deutsch-französische Regierungskonsultationen. Ja, was lehrt uns die Lage in Frankreich? Ist man da sozusagen in der politischen Entwicklung weiter? Und was könnte man hierzulande machen, auch gerade als konservativer Politiker, damit es nicht so weit kommt?
1: Ich habe in dieser Woche ganz bewusst Paris besucht, nach dem Urteil zu Frau Le Pen und ihrer Präsidentschaftskandidatur, weil ich dadurch auch dokumentieren wollte, wir nehmen Anteil an dieser Situation. Und außerdem wollte ich aus erster Hand erfahren, wie man damit umgeht, vor allen Dingen im bürgerlichen Lager. Was mir Sorge macht, ist, dass trotz des Ernst der Lage, den man wahrnimmt, es immer noch eine gewisse Gelassenheit mit Blick auf den Zeitplan gibt, einen geeigneten Kandidaten zu küren. Da sind noch sehr viele unterwegs und ich hoffe, dass man den Moment nicht verpasst, weil wir sonst natürlich das Feld den Populisten und Extremen überlassen, wie das etwa 2016 in den USA bei den Republikanern der Fall war.
0: Also in Frankreich droht auch die Situation, dass es einen eher linksextremen und eine rechtsextreme Kandidatin gibt, die dann in die Stichwahl kommen können.
1: Mit Blick auf das besondere Konstrukt der Stichwahlen in Frankreich, wo nur noch die zwei Bestplatzierten sind, muss es dem bürgerlichen Lager in der Mitte gelingen, im ersten Wahlgang mindestens der zweite zu sein, dann sehe ich große Chancen, dass in Frankreich keine extreme Präsidentin, kein extremer Präsident das Ruder übernimmt. Das ist für die Stabilität Europas besonders wichtig. Und deswegen ist es gut, da zu sein, Unterstützung zu signalisieren, aber eben auch daraus zu lernen. Denn es gibt in der Tat gewisse Parallelen. Wenn Sie sich etwa anschauen, wie die Unterstützung für das Rassemblement National aus ganz unterschiedlichen Lagern kommt. Im Süden eher aus den rechten und bürgerlichen Kreisen, im Norden Frankreichs eher aus linken Kreisen. Und das einmal vergleichen mit der AfD in Deutschland, wo das in Hessen, Baden-Württemberg, in Teilen Bayerns auch eher aus dem bürgerlichen Lager kommt. Im Ruhrgebiet eher aus dem Arbeitermilieu und im Osten teilweise von Menschen, die früher links gewählt haben. Dann kann man diese Parallelen sehen und durchaus auch lernen für den Umgang damit. Wir dürfen nicht zulassen, dass die AfD sich als Wolfs im Schafspelz geriert und so wie der Rassemblement National von einer Melonisierung spricht, also sozusagen die Sorge nehmen will, dass sich schon gar nicht so viel verändern würde, wenn man denn einmal auch da das Kreuzchen macht.
0: Und warum kommt es nicht so?
1: Ich glaube, dass die AfD da noch nicht so professionell aufgestellt ist wie der Rassemblement National, der einfach einige Jahre mehr Erfahrung hat, der eine andere kommunale Verwurzelung hat. Auch ein anderes personelles Angebot mit der Doppelspitze von Frau Le Pen und Herrn Bardella. Aber wir erkennen ja schon, dass die AfD versucht, trotz irren Parteitagen wie zuletzt, sowohl hier in Nordrhein-Westfalen als auch im Bund, nach außen jeden Streit zu vermeiden. Wenn man aber genauer hinschaut, dann stellt man fest, das radikale Lager um Alice Weidel setzt sich durch bei allen Personalwahlen. Und insofern müssen wir als etablierte Parteien einen klaren Text dazu finden, was hier droht.
0: Was würde auf Europa zukommen, sollte Marine Le Pen die erste Präsidentin Frankreichs werden?
1: Da es für Populisten und Extreme wichtig ist, immer einen Gegner, einen Feind zu haben, befürchte ich, dass dieser Gegner, dieser Feind Europa werden könnte. Und dass mit einer Frankreich-First-Politik an dieser Stelle sozusagen Europafeindlichkeit zur Staatsraison der französischen Politik würde, das wäre gefährlich. Das Gleiche gilt für alte Stereotype mit Blick auf die Deutschen. Und da könnte also die deutsch-französische Freundschaft durchaus sehr zurückgeworfen werden. Das müssen wir deshalb klar beim Namen nennen. Und da spreche ich jetzt noch alles gar nicht an, was in Frankreich sich an dieser Stelle radikalisieren könnte. Etwa in der Ausgrenzung bestimmter Bevölkerungsgruppen oder auch in dem Gegeneinander ausspielen von bestimmten Bevölkerungsgruppen.
0: Von Bardella, aber auch von Le Pen gibt es schon die Ankündigung, die Gelder für Europa kürzen zu wollen. Auch die Bundesregierung will ja kürzen, zeigt aber auch häufig mit dem Bürokratievorwurf nach Brüssel. Auch der Kanzler ja, selbst mit drastischen Worten. Ist das nicht gefährlich, gerade vor dem Hintergrund, was Sie gerade schildern? Braucht es da nicht eine neue positive europäische Erzählung?
1: Ich setze mich als junger Europapolitiker in der Union dafür ein, dass wir eine solche positive Europaerzählung selber vertreten. Dass wir mit Blick auf Europa nicht immer nur von Ja-Aber sprechen oder Europa in einem Atemzug mit Bürokratie nennen. Europa bedeutet viele Errungenschaften und ich glaube, bin davon überzeugt, dass viele Menschen da draußen verstehen, dass wir für viele der großen Fragen nicht nur weniger oder so viel Europa wie bisher, sondern geradezu mehr Europa brauchen. Wenn Sie etwa die Verteidigung nehmen, wenn Sie etwa die Wettbewerbsfähigkeit nehmen, also die großen Fragen dieser Zeit. Und da ist die CDU als die große Europapartei, deren Frontleute in den letzten Jahrzehnten immer wieder die wichtigen Weichenstellungen in Europa vorgenommen haben, definitiv gefragt. Friedrich Merz ist ein Europaabgeordneter gewesen. Das war seine erste politische, hauptberufliche Position. Das hat ihn durchaus geprägt, weshalb ich viel Verständnis bei ihm für diese Fragen wahrnehme. Und wenn Sie sich anschauen, die neue Dynamik im Miteinander mit Frankreich, aber auch mit anderen europäischen Partnern, dann würde ich schon sagen, ist das definitiv ein Fortschritt im Vergleich zur Ampel und auch zu Kanzler Scholz.
0: Ich danke Ihnen für das Gespräch.
1: Sehr gerne. Danke.

0: Der Schwiegersohn von Donald Trump, Jared Kushner, der will in einer Lagune in Albanien ein Luxusresort bauen. Das haben Sie vielleicht schon mitbekommen. Und auch, dass es dagegen in Albanien große Proteste gibt. Und zwar so große, dass sie inzwischen sogar schon einen eigenen Namen haben. Die Flamingo-Revolution. Und die richtet sich aber nicht nur gegen den Bau eines möglichen Luxusresorts, sie richtet sich auch gegen den Premierminister von Albanien, Edi Rama, gegen Korruption im Land und kriminelle Geschäfte. Und der Hintergrund von Oliver Schosch berichtet darüber.
1: Rama tritt zurück, wird hier skandiert. Gemeint ist der albanische Premierminister Edi Rama. Mit diesem Schlachtruf ziehen die Demonstranten durch die albanische Hauptstadt Tirana seit Ende Mai jeden Abend. Meistens kommen ein paar Tausend. An diesem Samstag, Anfang Juli, sind es Zehntausende. Nieder mit der Diktatur, rufen sie. Einige Demonstranten tragen rosafarbene Plakate in Flamingo-Form. Die Protestbewegung nennt sich Flamingo-Revolution. Denn der Auslöser der Proteste war das geplante Luxustourismusresort an der albanischen Küste, an der Nata-Lagune, wo viele Flamingos leben und bedroht sind. Als Hauptinvestor ist hier Jared Kushner vorgesehen, der Schwiegersohn von US-Präsident Donald Trump. Doch dieses Projekt ist nur der Auslöser der Proteste. Mittlerweile geht es um viel mehr, sagt Olsi Nika von der Umweltschutzorganisation Eco Albania, der bei den Protesten von Anfang an mit dabei ist.
2: Wir hatten schon immer Proteste, wo es um Naturschutz ging. Es waren aber meistens kleinere lokale Proteste gegen bestimmte lokale Bauprojekte. Und gleichzeitig haben in Tirana immer wieder die Anhänger des Oppositionsführers und Ex-Premiers Sali Berisha gegen die Regierung von Edi Rama protestiert. Das sind die zwei großen Parteien in Albanien und beide stehen für Korruption und eine Zusammenarbeit mit der organisierten Kriminalität. Jetzt bei der Flamingo-Revolution ist alles anders. Da protestiert die gesamte Bürgerschaft gegen die Regierung und gegen die größte Oppositionspartei. Die Leute sagen, genug ist genug. Seit dem Zusammenbruch des Kommunismus in Albanien haben wir 35 Jahre lang Regierungen gewechselt. Zwar nicht oft, aber wir haben sie gewechselt. Aber wir haben nie die Art des Regierens gewechselt.
1: Der Umweltaktivist Olsi Nika glaubt, dass die Flamingos in der Nata-Lagune nur zufällig zum Protestsymbol in Albanien geworden sind. Es hätte auch jeden anderen Auslöser geben können.
3: Is the showcase that shows how all these are being interlinked.
2: Der Fall ist ein Musterbeispiel dafür, wie die Dinge in Albanien funktionieren. An der Nata-Lagune gibt es, wie überall in Albanien, Streit um Landeigentum. Bürger wurden unrechtmäßig enteignet, eine korrumpierte Justiz hat das Land anderen Leuten zugesprochen, oft auch Geschäftemachern aus der organisierten Kriminalität. Und von dort fließt das Geld in die albanische Wirtschaft. Und wenn gebaut wird, ignoriert die Regierung oft jegliche Naturschutzgesetze und jegliche EU-Standards.
3: Is how Albania is ignoring totally the EU standards.
1: Der Strand von Zvernets befindet sich 2 Autostunden südlich von Tirana, etwa in der Mitte der albanischen Küste. Hier soll der Eingangsbereich zum Jared Kushner Luxusresort gebaut werden. Es gibt eine sichelförmige, wilde Bucht mit Klippen und goldgelbem Sand. Hinter dem Strand sind langgezogene Sanddünen mit Bäumen und Sträuchern, in denen die Grillen zirpen. Zum geplanten Kushner-Resort soll neben dem Strand von Zvernets auch die Insel Sazan gehören. Die sieht man ziemlich gut vom Strand aus mit ihren grün bewachsenen Hügeln. Sie liegt etwa 7 Kilometer weit draußen im Meer. Es ist eine verlassene ehemalige Militärinsel. Auf der Insel und am Strand soll laut den Plänen, die Jared Kushner veröffentlicht hat, eine eigenständige touristische Kleinstadt entstehen. Mit bis zu 10.000 Hotelzimmern und Luxusvillen und einem Yachthafen. Von einer Investitionssumme von über 4 Milliarden Euro ist die Rede. Jared Kushners Frau, Donald Trumps älteste Tochter Ivanka Trump, hat in ihrem Podcast erzählt, wie sie auf das Projekt in Albanien gekommen sind.
4: Ich arbeite zusammen mit meinem Mann an einem unglaublichen Projekt am Mittelmeer. Wir waren auf dem Schiff eines Freundes und haben einen Stopp gemacht, um zu schwimmen. So haben wir die Insel entdeckt. Wir sind dahin geschwommen. Wir sind barfuß bis zur Spitze der Insel hochgewandert und wir waren wie gefesselt von dieser Landschaft. Sie ist so schön.
1: Und dann spricht Ivanka Trump vermutlich unbewusst das Problem an.
4: Direkt gegenüber der Insel haben wir 5 Meilen Strand. Auf der einen Seite ist die Lagune, auf der anderen das Meer.
1: Das Tourismusressort ist auf einem schmalen Streifen Sand und Wald zwischen dem Meer und der Lagune geplant. Die Lagune beginnt direkt hinter den Dünen am Strand. Sie sieht aus wie ein riesiger See. Am Ufer der Lagune stapfen ein paar Reiher entlang. In der Ferne sieht man Pelikane schwimmen. Die Nata-Lagune ist eines der wichtigsten Ökosysteme des gesamten Mittelmeerraums. Über 20.000 Vögel kommen pro Jahr hierher. Es gibt rund 70 gefährdete Tierarten. Im Jahr 2021 hat die albanische Regierung einige Küstenabschnitte und Landstriche aus der Naturschutzzone Vjosa Nata herausgenommen, um hier bauen zu können. 2024 wurde dann per Abstimmung im Parlament beschlossen, dass sogenannte touristische Entwicklungen von strategischer Bedeutung auch inmitten von geschützten Nationalparks und Feuchtgebieten genehmigt werden dürfen. Das Jared Kushner-Projekt wurde von der Regierung als strategische Investition eingestuft. Das bedeutet ein beschleunigtes Genehmigungsverfahren weitgehend ohne Kontrollen. Premierminister Edi Rama hat bei diesem Projekt einen bemerkenswerten Einfluss, sagt Afrin Krasnici, ein unabhängiger Politikwissenschaftler aus Tirana, der früher mal albanische Staatspräsidenten politisch beraten hat.
5: In Zvernets, you have mayor of city. You have city council.
6: In Zvernets, wo der Strand ist, gibt es einen Bürgermeister, es gibt ein Stadtparlament, es gibt einen zuständigen Präfekten. Das ist sowas wie ein Landrat. Es gibt also viele lokale Behörden. Warum haben die nichts mitzureden? Wenn etwas Großes gebaut wird, dann ist Edi Rama gleichzeitig Premierminister und noch Landrat und Bürgermeister. Rama ist alles. Er ist die eine Person, die für alle die Entscheidung trifft.
1: Edi Rama hat wichtige Behörden unter seine Kontrolle gebracht. So zum Beispiel den Nationalen Territorialrat, das wichtigste Gremium für alle großen Bauentscheidungen in Albanien. Und die albanische Investitionsentwicklungsagentur, die als Ansprechpartner für ausländische Milliardäre dient. Das heißt, alle Fäden laufen bei Edi Rama zusammen. Er kann Investoren akquirieren, Bauprojekte für sie in die Wege leiten und ihnen alle Behörden und Kontrollen vom Leibe halten. Die Planung des Kushner-Tourismus-Ressorts auf der Insel Sasan und am Strand von Zvernets lief völlig intransparent ab. Und dann tauchten plötzlich die fertigen Pläne in Jared Kushners Social-Media-Kanälen auf und in internationalen Medienberichten. Am 30. Mai kommt es zu Ausschreitungen am Strand von Zvernets. Es ist der Moment, der die Flamingo-Revolution auslöst. An der Stelle, an der der Eingang zum Luxusresort gebaut werden soll, ist ein Stacheldrahtzaun aufgestellt. Der Zugang zum Strand ist versperrt. Innerhalb der abgesperrten Zone stehen Bagger. Unter den Demonstranten ist der 68-jährige Rentner Minella Baliu. Er kommt aus Zvernets, wohnt aber in der Nachbarstadt Vlora. Er erzählt, was Ende Mai passiert ist.
2: Die haben unser Land gestohlen und wollten zeigen, dass es ihnen gehört. Die Castrati-Gruppe, einer der albanischen Investoren beim Luxusressort, hat den Zaun aufgestellt. Und da ist die Wut der Bürger hochgekocht. Denn der Strand und das Meer sind frei und gehören dem Volk.
1: Minella Baliu ist einer von mehreren Anwohnern, die juristisch gegen das geplante Tourismusprojekt an der Nata-Lagune vorgehen. Baliu hat Dokumente, dass ein großer Teil des Strandes, auf dem gebaut werden soll, seiner Familie gehört.
2: Ich bin einer der rechtlichen Eigentümer, aber ich habe mein Eigentum nie bekommen, obwohl ich alle erforderlichen Dokumente habe. 220 Hektar am Strand von Zvernets, wo gebaut werden soll, gehören mir. Das Land wurde mir mit Hilfe gefälschter Dokumente gestohlen. Und dabei haben alle mitgemacht. Das Gericht, das Grundbuchamt, das Katasteramt, das ist eine regelrechte Landmafia.
1: Minella Baliu hat eine Urkunde, die zeigt, dass sein Großvater das Land im Jahr 1933 gekauft hat, als Weideland an der Küste, um Schafe zu halten. Das war noch zu Zeiten des Königreichs Albanien. Im Jahr 1944 begann dann die Zeit des Kommunismus mit dem Diktator Enver Hoxha. 1946 gab es eine große Agrarreform. Alle privaten Landbesitzer wurden enteignet, ihr Besitz wurde verstaatlicht. Als dann Anfang der 90er Jahre Jahre der Kommunismus zusammenbrach, sollten alle ursprünglichen Eigentümer ihr Land zurückbekommen. Es gab entsprechende Gesetze in den Jahren 1993 und 2016. Doch Minella Baliou und seine Familie kamen nie zum Zug, weil der rechtliche Prozess sehr kompliziert wurde und sich lange hinzog. Und plötzlich holte sich ein anderer das Land.
7: Im Jahr 2003
2: habe ich meine Unterlagen vorgelegt und das Gericht in Vlora hat meinen Anspruch auf Eigentum anerkannt. Ich sollte mich damals an die Kommission zur Rückgabe des Eigentums wenden. Doch dann kamen der Geschäftemacher Arthur Shehu und sein Anwalt mit gefälschten Unterlagen und stoppten mich. Sie bestachen die Rückgabekommission und die Staatsanwaltschaft und sorgten dafür, dass gegen mich ein Strafverfahren eingeleitet wurde. Auf diese Weise verhinderten sie, dass ich mein Eigentum zurückbekommen konnte.
1: Arthur Shehu ist ein Albaner, der in Miami in den USA lebt. Er gilt als Schlüsselfigur der organisierten Kriminalität in Albanien und des internationalen Drogenhandels. Gegen ihn liegt ein albanischer Haftbefehl vor. Sein Anwalt Pelum Petritaj wurde wegen Urkundenfälschungen mehrfach verurteilt, insgesamt zu 10 Jahren Haft. Die unabhängige albanische Antikorruptionsstaatsanwaltschaft SPAC hat alle Vermögenswerte von Arthur Shehu eingefroren, unter anderem auch die Übertragungsrechte an den Strandflächen an der Nata-Lagune. Ob der Rentner Minella Baliou das Land seines Großvaters zurückbekommt, ist im Moment unklar. Doch für den Trump-Schwiegersohn Jared Kushner sind diese Konfiszierungen sehr relevant. Die britische Nachrichtenagentur Reuters berichtete Mitte Juli über den Kauf des Küstenstreifens. Reuters schreibt, dass die Entwicklerfirma des Kushner-Projekts Albania Land Development ein Stück Land vom mutmaßlichen Drogenschmuggler Arthur Shehu gekauft habe in Form von gefälschten Urkunden. Shehus Anwalt teilte Reuters mit, dass die Vorwürfe nicht stimmen würden. Shehu sei weder ein Drogenschmuggler noch ein Urkundenfälscher. Die albanische Antikorruptionsstaatsanwaltschaft sieht das nach wie vor anders. Nun gibt es also Vorwürfe, dass das Kushner-Projekt ein Naturschutzgebiet zerstören würde und dass die organisierte Kriminalität die Flächen beschafft habe mit Hilfe von gefälschten Urkunden. Und dennoch hat Premierminister Edi Rama das Projekt verteidigt, mehrfach. Als eine Reporterin des US-Nachrichtensenders MS Now gegenüber Rama das Projekt kritisierte, es sei nicht zum Wohle des albanischen Volkes, antwortete Rama in seiner gewohnt schroffen Art.
8: What does it mean? What does it mean? This is an ideological bullshit.
9: Was soll das heißen? Was soll das heißen? Das ist doch ideologischer Bullshit. Es ist eine Großinvestition in den Tourismus. Es wird spektakulär und natürlich wird es nicht für jeden zugänglich sein. Aber es wird Einkommen für alle bringen. Das Land wird profitieren. Es gibt noch kein fertiges Projekt. Es wird immer noch verhandelt. Und das nicht nur mit Jared Kushner. Auch eine der größten Firmen aus Katar ist mit dabei. Wenn Sie etwas gegen Donald Trump haben, dann gehen Sie doch in die USA, um ihn zu bekämpfen. Aber kommen Sie nicht hierher zu uns. Zu den Protesten kann ich nur sagen, je größer die Ambitionen sind, desto größer ist der Widerstand. Länder wachsen auf diese Art.
1: In Albanien gibt es immer wieder den Verdacht, dass Edi Rama persönlich vom Kushner-Projekt profitiert. Diesen Vorwurf äußerte unter anderem der Politikwissenschaftler und ehemalige Präsidentenberater Afrim Krasniqi.
6: Wir sehen, dass die gleichen Oligarchen, die Tirana kontrollieren, dass die Informationen bekommen haben. Und so konnten sie dann das passende Stück Land an der Küste kaufen. Aber wer hat denen gesagt, dass genau hier das große Tourismusprojekt entsteht? Die Oligarchen sind Partner, mit denen Edi Rama zusammenarbeitet. Und Rama hat die Oligarchen mit Kushner bekannt gemacht. Es gibt insgesamt 8 Oligarchen, denen das Land gehört. Und dazu noch 2 Familienmitglieder von Edi Rama und eines vom Oppositionsführer Salih Berisha. Und ein Besitzer ist der mit Haftbefehl gesuchte Kriminelle Arthur Shehu. Das heißt, Edi Rama hat auch eine Verbindung hergestellt zwischen Kushner, Trump und diesem Typen.
1: Inwieweit Edi Rama finanziell von diesen Deals profitiert, ließ sich bislang nie beweisen. Die unabhängige albanische Antikorruptionsstaatsanwaltschaft SPAC hat einige hochrangige albanische Politiker wegen Korruption zu Fall gebracht. 2 Vizepremiers von Edi Rama und noch dazu über ein Dutzend Minister und weitere wichtige Politiker aus Ramas Umfeld. Selbst die Behörde, die Diella programmiert hatte, die berühmte albanische Antikorruptions-KI-Ministerin, war in Korruptionsaffären verstrickt. Nur um den Premier selbst scheint es eine Art Mauer zu geben. An ihn kommen die SPAC-Ermittler nicht heran oder sie wagen es nicht. Edi Rama hat unterdessen noch für weitere negative Schlagzeilen gesorgt, mit einer bemerkenswerten Aktion. Es wurde ein Buch veröffentlicht mit einem Vorwort von ihm, mit 800 Seiten und vielen Bildern von über 500 Megabauprojekten in Albanien. Luxusressorts an der Küste, Skyscraper in den Städten, Villen etc. Knapp über 50 dieser Projekte sind schon fertig gebaut, die anderen sind in Planung. Mit dem in englischer Sprache verfassten Buch wollte Edi Rama vor allem Investoren und Politiker aus dem Ausland beeindrucken und zeigen, wie rasant sich Albanien entwickle. Doch das Ganze ging nach hinten los, als es der investigative albanische Journalist Lorin Kadiu in die Hände bekam. Kadiu recherchierte zum Buch und deckte ein bemerkenswertes System hinter den Megabauprojekten auf. Ein regelrechtes Netzwerk zwischen Premierminister, internationalen Architekturbüros und dubiosen Investoren.
5: In many cases it shows how the Prime Minister invited the architects.
2: In vielen Fällen sieht man, wie der Premierminister Architekten nach Albanien eingeladen hat, um da zu bauen. Die Kommunikation ist dokumentiert. Alle reden immer über eine große Freiheit. Man ist frei von Ausschreibungen und von Prozeduren und frei davon, das Projekt der Öffentlichkeit vorstellen zu müssen. Und Premierminister Edi Rama erfüllt den Bauherrn persönlich alle Wünsche. Er schlägt den Architekten Bauprojekte manchmal per WhatsApp vor. Und wenn wir uns angeschaut haben, wo das Geld herkommt, dann sahen wir oft, dass es Ermittlungen gibt mit dem Hinweis Drogenschmuggel oder Geldwäsche. Das Projekt von Jared Kushner in der Nata-Lagune ist nur ein Beispiel für ein Bauprojekt in einem Naturschutzgebiet. Ich habe insgesamt 19 Projekte gezählt, in Naturschutzgebieten oder in unberührter Natur oder am Meer.
5: 19 Projekte in either protected areas or untouched nature and seaside.
1: Edi Rama, du Verräter, Albanien ist keine Handelsware, skandieren die Demonstranten. Rama und seine Regierung scheinen sich ein bisschen unschlüssig darüber zu sein, wie sie mit den täglichen Protesten umgehen sollen. Einerseits gibt es Beteuerungen, dass man mit den Demonstranten in den Dialog treten wolle. Andererseits werden wilde Theorien über die Demonstranten verbreitet, unter anderem von Eriona Ismaili, Edi Ramas Ministerin für die Beziehungen zum Parlament.
4: Es gibt bei den Demonstranten einen großen Einfluss verschiedener externer Interessensgruppen. Zum einen stecken Feinde unseres Landes dahinter, wie der Iran, aber auch unsere Konkurrenten im Bereich Tourismus stecken dahinter. Sie haben etwas dagegen, dass sich in Albanien ein Tourismus auf einem höheren Niveau entwickelt.
1: Andreas Schieder von den österreichischen Sozialdemokraten ist im EU-Parlament der ständige Berichterstatter für Albanien und leitet den Beitrittsprozess von EU-Seite aus mit. Er setzt auf einen baldigen EU-Beitritt Albaniens, doch die Proteste im Land beobachte man selbstverständlich sehr aufmerksam und alle Bauprojekte in Naturschutzgebieten würden selbstverständlich genau geprüft, so Schieder.
10: Da muss man als Europäische Union und insbesondere als Europäische Kommission, die ja sich alle Gesetze im Detail auch anschaut, die Ruhe der technisch sauberen Arbeit suchen. Das heißt, genau zu überprüfen, welche Gesetze gibt es, was sind die europäischen Regelungen, denn es ist die Flora-Fauna-Habitat-Richtlinie, das ist die Regelung, dass man sogenannte Umweltverträglichkeitsprüfungen für größere Projekte und dergleichen braucht und abwickeln muss.
1: Also Ihr Gefühl ist so, wie es jetzt gerade aussieht, so geht es wahrscheinlich nicht, oder?
10: Ja, wenn man es jetzt verkürzt sagen will, ja, absolut. Bin mir ziemlich sicher, dass die dieses Verhandeln einfach einmal in aller Klarheit ansprechen.
1: Die zuständige EU-Erweiterungskommissarin Marta Kos hat zuletzt Mitte Juli bei einem Treffen mit Premierminister Edi Rama in Brüssel klargemacht, dass das EU-Verhandlungskapitel 27 über Umwelt- und Klimawandel nur dann erfolgreich zum Abschluss gebracht werden kann, wenn Albanien seine Gesetzgebung an die europäischen Rechtsvorschriften anpasst. Vor allem das Gesetz, das strategische Investitionen in Naturschutzgebieten erlaubt, müsse zurückgenommen werden, so Kos. Den EU-Beitritt sieht Kos aber grundsätzlich nicht in Gefahr. Edi Rama strebt ihn nach wie vor für das Jahr 2030 an und will nach Montenegro, das 2028 anpeilt, das zweitschnellste Land unter den Beitrittskandidaten auf dem Westbalkan sein. Die Demonstranten in Tirana wollen aber weiterhin einen Systemwechsel in der albanischen Politik. Wie es da weitergeht, wie groß ihr Durchhaltevermögen ist, das ist völlig offen.

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1: Zwei Uhr, die Nachrichten. Bundesaußenminister Wadephul wird zum Auftakt einer Afrika-Reise heute in Mauretanien erwartet. Weitere Ziele sind Nigeria und Südafrika. Eine Sprecherin des Auswärtigen Amtes hatte bei der Ankündigung erklärt, Europa und Afrika seien nicht nur geografisch eng verbunden, sondern auch politisch, wirtschaftlich und bei Sicherheitsfragen. Wadephul wird von einer Wirtschaftsdelegation begleitet. In der mauretanischen Hauptstadt Nouakchott will Wadephul mit Präsident Gusani und Außenminister Merzouk sprechen. Außerdem will er das UNO-Büro für Verbrechensbekämpfung besuchen. Vor dem Hintergrund der Gewalt islamistischer Terrorgruppen in der Region geht es bei dem Termin um Extremismusprävention und Deradikalisierung. Nach dem Rücktritt von Unionsfraktionschef Spahn beraten führende Vertreter von CDU und CSU über das weitere Vorgehen. Neben dem CDU-Präsidium kommt auch der Vorstand der Bundestagsfraktion unter Vorsitz von Interimschef Hoffmann, CSU, zusammen. Der CDU-Vorsitzende und Bundeskanzler Merz hatte angekündigt, die Nachfolge Spahns zügig zu regeln und dazu am Wochenende bereits Gespräche mit dem CSU-Vorsitzenden Söder geführt. Im Gespräch als Spahns Nachfolger sind mehrere Kandidaten, unter anderem Kanzleramtschef Frei, Fraktionsvize Krings, Bundesinnenminister Dobrindt und CDU-Generalsekretär Liedermann. Merz schloss auch eine Kabinettsumbildung nicht aus. Er sagte im ZDF, Spahns Rücktritt könnte eine Gelegenheit sein, noch einmal über die Aufstellung der Bundesregierung nachzudenken. In Großbritannien wird der Labour-Politiker Andy Burnham heute zum neuen Premierminister ernannt. Der frühere Bürgermeister von Manchester erhält zunächst von Charles den Auftrag zur Regierungsbildung. Anschließend ist eine Rede Burnhams an seinem Amtssitz in der Downing Street geplant. In Großbritannien ist das Amt des Premierministers traditionell an den Vorsitz der Regierungspartei gekoppelt. Die Labour-Partei hatte Burnham am Freitag zum neuen Parteivorsitzenden gewählt. Er wird der siebte Regierungschef Großbritanniens.